0: Phobie, das ist die Angst vor Spinnern. Aber auch vor dem Spinner in uns. Denn wir brauchen die Spinner. Wir brauchen Spinner, die den Blickwinkel verändern, die Ängste abbauen, die die Perspektive verändern können. Was wir nicht mehr brauchen, sind Spinner, die ihren Blick auf die Welt schon längst nicht mehr selber kontrollieren können. Davon haben wir mehr als genug. Das Problem sind doch nicht die Flüchtlinge. Das Problem sind doch nicht die Flüchtlinge. Das Problem ist die wirtschaftliche Entwicklung und die Kriege. Das ist die Ursache. Und wenn Sie wissen wollen, wo die Flüchtlinge der Zukunft herkommen, dann müssen Sie heute Abend beim Ausziehen nur mal in Ihre Klamotten gucken. Da sind so kleine weiße Schildchen reingenäht. Da stehen die Namen der Länder drauf, wo die Flüchtlinge der Zukunft herkommen werden, die wir wirtschaftlich jetzt so vergewaltigen, dass wir uns unsere Probleme selber machen können. (Applaus) 1950, Schumann-Erklärung, Grundlage der Europäischen Union. Hat der gute Herr Schumann 1950 gesagt, Europa wird dann mit vermehrten Mitteln die Verwirklichung einer seiner wesentlichsten Aufgaben verfolgen können, die Entwicklung des afrikanischen Erdteils. Und 70 Jahre später werden wir mit den Konsequenzen unserer unterlassenen Hilfeleistung konfrontiert. Jetzt wissen Sie nämlich, wo das Schlaraffenland ist. Jetzt wollen sie auch hier hin. Jetzt stehen wir schön blöd da. Hätten wir mal die Schnauze gehalten. Ne? Hätten wir mal nicht überall bei Facebook gepostet, wie schön das bei uns ist. Deswegen fliegen die Politiker jetzt auch immer hin und sagen, wie schlimm das ist und dass sie auf der Reise sterben können. Nehmen aber keinen auf dem Rückflug mit. Da würden 100 reinpassen. Das wären schon mal 100 weniger, die im Mittelmeer ersaufen. Aber das wäre zu einfach, das ist viel zu einfach, diese Lösung. Stattdessen machen wir so einen schmierigen Deal mit Erdogan, den offensichtlich alle scheiße finden, der inzwischen das Wort Demokratie entfernt hat. Ja, den finden wir alle scheiße, aber mit dem machen wir so einen Flüchtlingsdeal für 3 Milliarden plus X, ne, damit der unsere Flüchtlinge sortiert. Wir versuchen gerade allen Ernstes so eine Art europäisches Pfandflaschensystem für Flüchtlinge zu installieren. Weil eine der reichsten Industrienationen dieser Welt nicht in der Lage ist, eine eigene, demokratische, solidarische und humanitäre Lösung zu finden. Das liegt daran, weil wir zu viel Realitätsflüchtlinge im eigenen Land haben. So Leute wie der Joachim Herrmann von der CSU, der vor einiger Zeit in Bezug auf die Balkanflüchtlinge gefordert hat. Da haben wir übrigens inzwischen auch so ein schönes Unterscheidungssystem gefunden. Es gibt nicht mehr Flüchtlinge, sondern wir haben so ein Unterscheidungssystem. Es gibt die Balkanflüchtlinge, das sind die, die sind zu faul zum Arbeiten. Da gibt es die Wirtschaftsflüchtlinge, das sind die, die unsere Knete wollen. Und dann gibt es die Kriegsflüchtlinge, die haben offensichtlich ein richtiges Problem. Ne? Und in Bezug auf die Balkanflüchtlinge hat der Herrmann gesagt, ne, dass die 143 Euro Taschengeld, das wäre eine Zumutung für den deutschen Steuerzahler. Und dass sich der deutsche Sozialstaat fragen müsse, wie lange er sich diese Großzügigkeit noch leisten könne. Ne, wer da noch in der Realität lebt, der fragt sich da, wie lange sich der deutsche Steuerzahler und der deutsche Sozialstaat weiterhin die Großzügigkeit leisten kann, Joachim Herrmann für so eine gequälte Scheiße ca. 21.000 Euro brutto im Monat zu überweisen. 21.000 Euro für einen Wirtschaftsflüchtling der allerschlimmsten Sorte. Ja, natürlich. Haben Sie sich den Lebenslauf von Herrmann schon mal angeguckt? Erst hat er auf Staatskosten beim Militär die schönen Wälder in Bayern erkundet. Danach hat er auf Staatskosten studiert. Und danach wurde der ganz flott Regierungsrat in der Bayerischen Staatskanzlei. Und danach folgten die üblichen Stationen von so notorischen Arbeitsverweigerern wie dem Herrmann. Staatssekretär, Mitglied des Landtages, Innenminister. Was wäre wohl aus dem geworden, wenn sich die christlich-soziale Spezies des braven deutschen Steuerzahlers nicht bereit erklärt hätte, dem Herrmann seit 1975, seit also inzwischen 41 Jahren, das komplette Leben zu finanzieren? Machen wir doch mal so ein lustiges, kleines, kabarettistisches Rechenbeispiel. Mit den 21.000 Euro vom Herrmann, da können Sie einem Balkanflüchtling 12 Jahre lang 143 Euro Taschengeld zahlen. Und bis dahin sollten selbst die deutschen Behörden seinen Antrag abgelehnt haben. Ja, aber das ist der natürliche Fluchtinstinkt der unchristlich-asozialen Union. Wenn die irgendwo ein Problem sehen, was sie nicht mit 6 Liter Weißbier in unerforschte Regionen ihres Hirns wegspülen können, dann suchen die keine Lösung, sondern erfinden einfach ein neues Problem. Das hat bei denen Methode. Denn der Herrmann ist ja nicht doof. Der weiß doch ganz genau, wen er mit diesen Sätzen mobilisiert. Er weiß doch ganz genau, wen er da anspricht. Die Leute, von denen sie sich hinterher wieder distanzieren. Das hat bei denen Methode. Letztes Jahr hat der CSU-Landtagsabgeordnete Bernhard Seidenhardt gemeinsam mit der Dachauer Tafel beschlossen, dass sie Flüchtlingen kein Essen geben. Jetzt fragt man sich natürlich, was war da los in Dachau? Also, letztes Jahr. Für alles andere haben die da ja schon Gedenkstätten. Nichts war da los. Als sie die Meldung in die Öffentlichkeit gesetzt haben, gab es keinen einzigen Flüchtling, der bei der Dachauer Tafel was zu essen haben wollte. Diese Meldung wurde in die Öffentlichkeit gesetzt. Mit dieser prophylaktischen Fremdenfeindlichkeit wurde dann der Ton gesetzt, der dann zum Akkord wurde, als die Flüchtlinge in Deutschland teilweise zu den Tafeln mussten. Begründet hat der Seidenhardt die Entscheidung damals so, Zitat, die Flüchtlinge müssen lernen, mit ihrem Geld auszukommen. Wer in Deutschland aufgewachsen ist, der kann das. Wer jedoch aus einem anderen Kulturkreis stammt, der muss das erst lernen. Das sind Sätze wie eine geistige Vollnarkose. So ein Gedankengut kann doch nur entstehen, wenn das eigene Weltbild beim Auszuzeln von Weißwürsten entstanden ist. Neben der rein logischen Diskrepanz, dass man sich natürlich schon fragt, wenn die Deutschen alle so gut mit Geld umgehen können, warum haben wir Tafeln? Aber so weit waren die nicht. Und so zahlt sich das ehrenamtliche Engagement der Realitätsflüchtlinge irgendwann aus. Und es gibt Menschen, die haben Angst vor Ausländern. Die treffen sich jetzt einmal in der Woche mit anderen Leuten, die auch Angst vor Ausländern haben. Und die hören sich dann Reden an von Leuten, die ihnen noch mehr Angst vor Ausländern machen. Das ist doch kein Konzept, wie soll das denn funktionieren? Nennt sich aber Pegida, das ist so eine Art politischer Musikantenstadel. Ja, in der Gruppe vor Ort fühlt es sich richtig an, von außen betrachtet fühlt es regelmäßig zu Sodbrennen. Der Musikantenstadel wurde abgesetzt, Pegida gibt es immer noch. Wir haben da was verwechselt. Ich meine, wenn Sie wirklich Angst vor Ausländern haben, dann müssen Sie doch mit Ihrer Angst mal an den Ursprung, dann müssen Sie doch mal in der Innenstadt auf so einen Ausländer zugehen und zu dem sagen, hör mal, ich habe Angst vor dir. So, und dann werden Sie ja sehen, ob der direkt ein Messer zückt und den Kopf runtersäbelt, ne, oder ob der Sie vielleicht fragt, warum. Ne, aber die Angst regiert bei Pegida. Angst aus der Wut entsteht. Das ist einfache Beute für Leute wie Björn Höcke. Björn Höcke, den man ja bereits am Gesicht ansieht, dass die Evolution weitestgehend spurlos an ihm vorbeigegangen ist. Der Höcke ist ein Spinner, der seinen Blick selber auf die Welt nicht mehr kontrollieren kann. Der ist auf der Flucht vor seiner inneren Wirklichkeit. Was der hat, das kriegst du, wenn du zu lange auf Eiche Rustikal gestarrt hast. Da siehst du irgendwann nur noch Gefahr. Das ist überall nur noch Gefahr. Darf ich vorstellen, mein neuer Gefährte Gefahr. Diese ganzen Dschihadisten mit den Kopftüchern, die hier hinkommen, um unsere Rotkreuzzelte anzuzünden und unsere Autos zu vergewaltigen. Ich schieße jetzt zu Hause auch immer mit einer Knarre in die Luft. Natürlich, ich schieße zu Hause. Da schieße ich aber sechsmal schieße ich zu Hause in die Luft. Das mache ich. Da schieße ich sechsmal. So, und dann muss ich nachladen. Aber Sie verstehen das Konzept. Ich schieße jetzt auch immer vom Balkon, wenn einer mit dem Kopftuch vorbeiläuft. Ja, natürlich, ich wehre mich doch. Ich schieße vom Balkon. Dieses Jahr habe ich schon fünfmal habe ich schon vom Balkon geschossen. Gut, war jetzt jedes Mal die alte Frau Kaczmarek von nebenan. Mann, hat die sich erschreckt. Dachte dann jedes Mal, es wäre Silvester. Die hatte dieses Jahr hatte die schon fünfmal Silvester. Die lebt im Jahr 2021. Die ist auch sehr besorgt. Ne, besorgt, wie schnell die Zeit vergeht. Wir verpassen doch gerade eine riesige Chance. Wir verpassen gerade eine riesige Chance. Menschen nicht nur in unser Land zu integrieren, sondern auch zu einem wertvollen Bestandteil unserer Gesellschaft zu machen. Unseren Wohlstand nicht nur zu teilen, sondern natürlich auch langfristig zu sichern. Denn darum geht es uns doch am Ende des Tages. Wir haben Angst, was zu verlieren. Unsere Werte, unseren Wohlstand, unsere Sicherheit. Verstehe ich. Aber wenn man diesen Pegida-Menschen Glauben schenkt, Da kommen dann keine Flüchtlinge aus Krisengebieten, sondern feindliche Invasoren, die hier alles übernehmen wollen. Vor allen Dingen diese ganzen jungen Männer. Ganz schlimm, diese jungen Männer, die keinen Bock haben, schon in jungen Jahren als Kanonenfutter zu enden. Ich zum Beispiel, ich wäre sehr, sehr gerne mit 21 völlig sinnlos in Aleppo durch eine Fassbombe gestorben. Hätte ich gerne gemacht, das wäre so mein Way of Life gewesen. Schön 21 Jahre und dann so eine Fassbombe, das wäre es für mich gewesen. Ich wäre da geblieben. Natürlich, das muss man aushalten. Junge Männer, die ernsthaft glauben, dass sie sich in Sachsen eine blühende Zukunft aufbauen können. Im Gegensatz zu den selbsternannten Patrioten, die sich selbst und ihr Land schon längst aufgegeben haben. Junge Männer, die teilweise mit einer anderen Religion aufgewachsen sind und sich in ein Land trauen, was in seiner erschlagenen Mehrheit christlich geprägt ist. Die sind hier in der Minderheit und da gibt es überhaupt nichts zu diskutieren. Das sind Zahlen, Fakten. Es gibt 5% Muslime in diesem Land, roundabout 4 Millionen. 2030 sollen 7% sein. Ach komm, lass 10%, ach komm, wir verdoppeln, lass 15% sein. Islamisierung des Abendlandes am Arsch. Es gibt in diesem Land 2600 Moscheen. Davon haben irgendwie ein paar hundert so ein Türmchen auf dem Dach. Ich weiß nicht, wann Sie das letzte Mal unsanft aus dem Mittagsschlaf vom Muezzin geweckt worden sind. Es gibt in diesem Land 2600 Moscheen gegenüber 45.000 Kirchen. Die einzige Islamisierung des Abendlandes, die ich kenne, das ist der Döner. Und für die Dönerisierung des Abendlandes sind vor allen Dingen christlich geprägte, junge, besoffene Männer zuständig. Weil immer, wenn wir besoffen sind, haben wir Hunger. Einmal alles mit scharf. Einmal scharf mit alles. Islamisierung des Abendlandes. Wir müssen jetzt einfach mal auf die anal fixierte schwarze Null vom Schäuble verzichten und Milliarden in Sprachlehrer, Lehrer, Ausbildungskräfte, Sozialarbeiter, Psychotherapeuten investieren und das erste Mal in der Geschichte dieses Landes eine wirkliche Infrastruktur der Bildung und Aufklärung auf die Beine stellen. Ich weiß, einige zucken da innerlich immer so zusammen und denken, oh, jetzt geht wieder das linke Gequatsche los. Aber was ist denn unsere Alternative? Wie hoch wollen wir denn die Mauern ziehen? Wie viele Polizisten wollen wir einstellen? Und dass gerade Deutschland aus seiner eigenen Geschichte doch wissen müsste, dass Mauern auf Dauer nicht helfen. Das ist doch die große Kraft, die wir haben hier in Freiheit und Demokratie. Dass wir über Bildung und Aufklärung verfügen. Dass wir Bildung und Aufklärung vermitteln können. Und Menschen, die gebildet sind und aufgeklärt sind, die lassen sich nicht verführen. Die lassen sich nicht politisch instrumentalisieren. Die haben einen eigenen Willen. Wir bräuchten 1,4 Milliarden Euro, um allen Neuankömmlingen im erwerbsfähigen Alter, also es sind die, die für die deutsche Wirtschaft auch spannend sind, einen Integrations- und Sprachkurs zu bieten. Der Bund plant 2016 mit 560 Millionen Euro, also weniger als die Hälfte. Wir verabschieden aber parallel dazu ein Integrationsgesetz, in dem wir Flüchtlingen mit Abschiebung drohen, wenn sie hier keine Integrationskurse besuchen. Fakt ist aber, es gibt zu wenige Kurse und Wartelisten. Wir selber verabschieden ein Gesetz und drohen Menschen mit Konsequenzen, ohne selber überhaupt die Voraussetzung dieses Gesetzes zu erfüllen. Im Vergleich dazu, seit 2008 hat der deutsche Steuerzahler 236 Milliarden Euro für die Rettung von Banken bezahlt. Für EC-Automaten. Mit den 236 Milliarden, da hätten sie jedem Neuankömmling im erwerbsfähigen Alter 200 Integrationskurse spendieren können. Danach wären die so integriert gewesen, da hätte die nicht mal mehr Horst Seehofer von einem Bayern unterscheiden können. Aber ich habe das Gefühl, irgendwas in uns wehrt sich dagegen. Irgendwas in uns wehrt sich dagegen, dass das funktioniert. Irgendwie wollen wir das nicht. Das ist so, da ist so eine Hemmschwelle. Irgendwie das, nein. Vielleicht, damit wir irgendwann wieder im Brustton der Überzeugung auf dem Sofa sitzen können und sagen, Multikulti ist gescheitert. Aber nicht, weil es nicht funktioniert, sondern weil wir nie wirklich daran interessiert waren, dass es funktioniert. Wie sagte der Gauck so schön zu den Neuankömmlingen? Unsere Herzen sind weit, aber unsere Möglichkeiten sind endlich. Der hätte auch sagen können, Bratwurst war auch mal Hack. Der gleiche Gauck, der während der Finanzkrise die Occupy-Bewegung als unsäglich albern bezeichnet hat und weiter ausführte, wer die Freiheit liebt, wird sich dahin bequemen müssen, sie auch in den Wirtschaftsprozessen zu wollen. Das ist das christliche Weltbild vom Ex-Pfarrer Gauck. Freiheit für die Wirtschaft unter allen Umständen. Freiheit für Menschen eher endlich. Na, wenn du das manchmal so hörst, na, dann willst du aber, na, dann denkst du dir, jetzt laufe ich los und mach es. Na, und dann machst du es nicht, sondern summs.
1: So, guten Abend. Guten Abend. Dankeschön. Ja. Vielen Dank. Vielen schöner, herzlicher Dank und herzlich willkommen bei Belzig stellt sich. Ja, ich stelle mich endlich mal wieder auf diese wunderbare Bühne, stelle ich mich heute Abend Ihnen und mir. Und wenn es sein muss, stelle ich mich auch der Wirklichkeit dieser Welt. Wobei, wenn man sich die Wirklichkeit dieser Welt so näher betrachtet, wirklich manchmal möchte einem schlecht werden. Aber schauen Sie, da beginnt für mich in jeder Weltenlage die wahre Lebenskunst, wenn man sich denkt, warum sich schon heute aufhängen, wenn es nächstes Jahr viel bessere Gründe gibt. Ja? Ja. Und so stelle ich mich der Wirklichkeit und noch lieber würde ich mich der Wahrheit stellen, aber ich bin vorsichtig geworden mit der Wahrheit. Sie wird uns geradezu inflationär angeboten. Jeder verspricht die Wahrheit, auch Sepp Blatter hat die Wahrheit versprochen. Ja? Die Deutsche Bank verspricht die Wahrheit und auch die Bundesregierung hat die Wahrheit versprochen, wie das war mit NSA und BND. Aber wissen Sie, in dieser ganzen NSA-Affäre hat diese Bundesregierung von Anfang an nur getrickst, getäuscht und gelogen. Und da erscheint mir das Bild von Angela Merkel auf Wahrheitssuche ähnlich realistisch wie Rainer Kallmund an der Salatbar. Ja? Also, jeder verspricht die Wahrheit, egal ob es um die Ukraine geht, um Griechenland oder womöglich um den Islam. Mein Gott, der Islam. Da gibt es die Wahrheit der Islamhasser, die sagen, Schuld am Terror ist der Islam, weil das ist eine bösartige Religion. Und es gibt die Wahrheit von Millionen friedlichen Muslimen, die sagen, Schuld ist nicht der Islam, Schuld sind die Islamisten. Und es gibt die Wahrheit von Jürgen Dodenhöfer, der sagt, Schuld ist George W. Bush, weil dieser Verbrecher der größte Geburtshelfer des sogenannten Islamischen Staates gewesen ist. Und es gibt die amerikanischen Geheimdienste, die sagen, Schuld ist Edward Snowden, weil er den Terrorkampf behindert. Und es gibt die immer gleichen Deppen, die sagen, Schuld sind die Juden, weil die Juden immer schuld sind. Und es gibt die Wahrheit von Thilo Sarrazin, der sagt, Schuld sind die Christen, weil die fürchten zu wenig und deshalb werden die anderen immer mehr. Oh. Mein Gott. Oh. Und jetzt frage ich Sie, wie soll da einer wie ich die Wahrheit finden, wo ich doch selbst nicht wahr bin, sondern nur erfunden? Ja. Nein, da halte ich es lieber mit dem französischen Schriftsteller André Gide. Der hat gesagt, glaube denen, die die Wahrheit suchen und zweifle an jenen, die sie gefunden haben. Schöner Satz, ja. Wobei, man muss ehrlich sein und sagen, Wahrheit finden geht ja heutzutage sehr viel schneller als Wahrheit suchen. Wahrheit finden geht in einer halben Stunde. Geh ins Internet und du findest sofort deine Wahrheit. Und jeder Idiot stellt seine Wahrheit ins Netz und findet sofort 180 andere Idioten, die genau diese Wahrheit gesucht haben, um ihre eigene Beschränktheit abzusichern. Ja, nein. Nein. Wahrheit finden ist keine Herausforderung mehr. Wahrheit suchen, das ist die Aufgabe. Und ich erleide bei meiner Wahrheitssuche regelmäßig schwerste kognitive Dissonanzen. Kognitive Dissonanz, ich nehme doch mal an, der Begriff ist geläufig in einer so dynamischen Stadt wie Würzburg. Ja. Aber ich erkläre den Begriff mal vorsichtshalber, falls jemand da ist mit Bachelorabschluss. Ja. Eine kognitive Dissonanz erleidet der Mensch, wenn er zu irgendeinem Thema, einer Angelegenheit oder einer Sache mehrere sich gegenseitig widersprechende und damit ausschließende Meinungen, Eindrücke oder Überzeugungen hat. Und weil das alles widerspricht, weiß der Mensch irgendwann gar nicht mehr, was er denkt und tun soll. Und wenn der Mensch nicht weiß, was er denkt und tun soll, wird er blöd und das macht er nicht. Also muss er sich diese Dissonanzen, diese Widersprüche so hinbiechen, dass es mental wieder passt. Oh je. Ich mache mal ein Beispiel, ja. Sagen wir mal, Sie haben ein Auto angeschafft, weil Sie der Meinung waren, das ist ein gutes Auto. So, jetzt steht die Karre endlich am Hof. Und ein Tag später lesen Sie in der ADAC Motorwelt, das ist ein schlechtes Beispiel, ja. Sagen wir mal, ein Tag später lesen Sie in der Autobild, ja. Ja, da lacht man auch, aber wurscht. Lesen Sie in der Autobild einen Testbericht, in dem steht, Ihr Auto ist schlecht. So, jetzt ist er da, die kognitive Dissonanz. Und jetzt müssen Sie sich Ihre Kaufentscheidung so hinbiechen und schönreden, damit Sie vor sich selbst nicht wie ein Trottel dastehen, der unfähig ist, ein gescheites Auto zu kaufen. Also werden Sie Gründe suchen und Sie werden Gründe finden und Sie werden sagen, ach, Autobild, hör mir auf, Springer Verlag, Bildzeitung, Drecksblatt, denen klebe ich kein Wort und der Autotester war korrupt, der hat beim ADAC gelernt und... Überhaupt heißt er vielleicht, was weiß ich, vielleicht Winfried mit Vornamen. Und wenn einer Winfried heißt, das sagt ja wohl alles. Schon haben Sie wieder ein gutes Auto, nur weil einer zufällig Winfried heißt. Ja, so Zeug macht der Mensch, wenn er Angst bekommt vor der Wahrheit. Und es ist erstaunlich, was sich der Mensch in seiner geradezu panischen Angst vor der Wahrheit alles hinbiechen und schönreden kann. Nicht nur Kaufentscheidungen, auch Ehepartner. Kapitalanlagen, Riester-Renten.
2: Was hatte man früher alles? So Sachen wie Schullandheim. Ja, das gibt's doch heute gar nicht mehr. Ich finde, das sollte man wieder einführen, ja? Aber dann nicht irgendwo im Bayerischen Wald oder im Fichtelgebirge. Na, mal ab in Kosovo. Na, einfach, dass die jungen Menschen auch mal ein bisschen über den Tellerrand hinausschauen, ja? Dass sie sehen, was in der großen weiten Welt alles möglich ist. Ich finde das wichtig. Die Grundidee mit diesen Schullandheimen stammt ja von den Amerikanern. Die haben das ja vor ungefähr 40 Jahren als kleines Experiment in Vietnam gestartet. Da hat man 17-, 18-jährige Burschen hingeschickt, die haben tagsüber lustige Exkursionen gemacht. Nachts wurde der Wald entlaubt und der Vietcong zu Chop Suey verarbeitet. Und das hat die Burschen damals so geprägt, die kamen zum Teil ganz anders wieder zurück. Na, die hat man manchmal gar nicht mehr wiedererkannt. Ja? Und weil es damals auch so effektiv war, hat sich ja der Bush dann auch irgendwann mal gedacht, jawohl, das müssen wir mal einführen, jetzt schauen wir doch mal, was im Nahen Osten so los ist. Und wenn wir schon da sind, machen wir auch gleich eine neue Weltordnung. Weltordnung, das ist jetzt Neudeutsch, früher haben wir einfach bloß gesagt, Ölvorräte. Und 90% der Amis waren am Anfang begeistert von dieser Idee. Ja, heute sagen 90% der Amis, Bush lügt wie gedruckt. Die restlichen 10% sagen, seitdem der Bush nichts mehr sauft, kennt er den Unterschied zwischen Lüge und Wahrheit gar nicht mehr auseinander. Nun, warum lügt Bush? Ganz einfach, er braucht die Unterstützung seines Volkes. Und je größer die Lüge, umso mehr Menschen folgen ihr. Zitat Adolf Hitler, österreichischer Sozialwissenschaftler. Aber letzten Endes ist es völlig egal, ob jetzt Bush die Wahrheit sagt oder nicht, weil das Sagen im Weißen Haus, das haben die sogenannten Falken. Das sind die Herren Wolfowitz, Cheney und Rumsfeld. Die nennen sich die Falken. Bloß dürfen Sie sich jetzt amerikanische Falken nicht wie normale Falken vorstellen. Amerikanische Falken haben bloß ein Spatzenhirn. Und nur rechts Flügel. Und drum fliegen die da an Schlagseite und haben einen ganz schiefen Blick auf die Realität. Ja. Wolfowitz, Cheney, Rumsfeld, das sind die letzten echten amerikanischen Helden, die gern andere dahin schicken, wo es weh tut, statt daheim rumzujammern. Ist ja auch so der generelle Unterschied zwischen den Deutschen und den Amerikanern. Wo der Deutsche einen Untersuchungsausschuss fordert, da marschiert der Amerikaner prophylaktisch ein. Wo der Deutsche am Bundesrat scheitert, setzt der Amerikaner auf Dezimierung von Humanmaterial. Kreisheimatpfleger nennen dieses Vorgehen ja auch Flurbereinigung durch Streubomben. In Kombination mit einer Verwaltungsreform, wo vorher Chaos war, ist jetzt gar nichts mehr. Weil der Amerikaner für sich erkannt hat, Nur der militärische Erfolg garantiert ein vernünftiges Nationalgefühl. Gut, auch der Österreicher hat ein vernünftiges Nationalgefühl. Bloß der Österreicher braucht keine Waffen, der hat ja ein funktionierendes Mautsystem. Aber am Beispiel Österreichs kann man auch feststellen, dass der Einsatz von Schusswaffen durchaus geeignet ist, um weitreichende historische Prozesse in Gang zu setzen. Beispiel 1, der Erste Weltkrieg begann, weil ein Österreicher erschossen wurde. Beispiel 2, der Zweite Weltkrieg begann, weil ein Österreicher nicht erschossen wurde. Daraus folgt, es gibt keinerlei statistische Legitimation, um auf Österreich zu schießen. Aber auch keine, um es nicht zu tun. Deswegen zieht sogar mittlerweile der zivile US-Bürger sein ganzes Selbstvertrauen aus dem Waffenbesitz. Und damit jetzt in Amerika nicht jeder Depp ohne Registration mit der Pumpgun durch die Gegend läuft, haben die Amis die National Rifle Association gegründet. Das ist so eine Waffenvereinigung, wo sie dann jeder Depp eintragen lassen kann. Und der Chef dieses Vereins war bis neulich übrigens Charlton Heston. Und ich habe mich auch gefragt, wie kann es sein, dass so ein honoriger Schauspieler wie Charlton Heston so ein Waffennarr ist. Und wie so oft liegt auch hier die Ursache in einer schwierigen Jugend. Rezession, Prohibition und keine Munition, das war die Jugend von Charlton Heston. Er war sehr arm dran, er musste sehr früh nach Italien und im alten Rom sein Taschengeld verdienen, wo er tagelang in einem Pferdewagen im Kreis rumgefahren ist. Das heißt, sein Gehirn war lange Zeit großen Zentrifugalkräften ausgesetzt. Sowas geht selten gut aus. Mittlerweile hat er Alzheimer. Gut, das ist ja in Amerika eine Zusatzqualifikation. Das Angenehme am Amerikaner ist allerdings schon, dass er sogar im selbstinszenierten Krieg eine gewisse humane Ader zeigt. Hat man auch sehr schön in Afghanistan gesehen. Da wurden direkt im Anschluss an jeden Bombenteppich Lebensmittelpakete abgeschmissen. Für den Fall, dass einer versehentlich überlebt. Und da durfte dann der schwer verwundete und hungrige Afghane für ein Stück Erdnussbutter durch das Minenfeld robben. Statt Essen auf Rädern gab es dann Essen auf Krücken. Sie schaffen eine Wüste und nennen es Frieden. Ein passendes Zitat, das stammt übrigens von Tacitus. Tacitus, die Älteren von Ihnen, werden ihn noch persönlich kennen. So eine Art Peter Scholler Tour der Antike.

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0: Bertha!
1: Ja?
0: Das Ei ist hart. Das Ei ist hart.
1: Ich habe es gehört.
0: Wie lange hat das Ei denn gekocht?
1: Zu viel Eier sind gar nicht gesund.
0: Ich meine, wie lange dieses Ei gekocht hat.
1: Du willst es doch immer 4,5 Minuten haben.
0: Das weiß ich.
1: Was fragst du denn dann?
0: Weil dieses Ei nicht 4,5 Minuten gekocht haben kann.
1: Ich koche es aber jeden Morgen 4,5 Minuten.
0: Wieso ist es dann mal zu hart und mal zu weich?
1: Ich weiß es nicht. Ich bin kein Huhn.
0: Ach. Und woher weißt du, wann das Ei gut ist?
1: Ich nehme es nach 4,5 Minuten heraus, mein Gott.
0: Nach der Uhr oder wie?
1: Nach Gefühl. Eine Hausfrau hat das im Gefühl.
0: Im Gefühl? Was hast du im Gefühl?
1: Ich habe es im Gefühl, wenn das Ei weich ist.
0: Aber es ist hart. Vielleicht stimmt da mit deinem Gefühl was nicht.
1: Mit meinem Gefühl stimmt was nicht? Ich stehe den ganzen Tag in der Küche, mache die Wäsche, bringe deine Sachen in Ordnung, mache die Wohnung gemütlich, ärgere mich mit den Kindern rum und du sagst, mit meinem Gefühl stimmt was nicht?
0: Wenn ein Ei nach Gefühl kocht, dann kocht es eben nur zufällig genau 4,5 Minuten.
1: Es kann dir doch ganz egal sein, ob das Ei zufällig 4,5 Minuten kocht. Hauptsache, es kocht 4,5 Minuten.
0: Ich hätte nur gern ein weiches Ei und nicht ein zufällig weiches Ei. Es ist mir egal, wie lange es kocht.
1: Aha, das ist dir egal. Es ist dir also egal, ob ich 4,5 Minuten in der Küche schufte.
0: Nein, nein.
1: Aber es ist nicht egal. Das Ei muss nämlich 4,5 Minuten kochen.
0: Das habe ich doch gesagt.
1: Aber eben hast du doch gesagt, es ist dir egal.
0: Ich hätte nur gern ein weiches Ei.
1: Gott, was sind Männer primitiv.
0: Ich bringe sie um. Morgen bringe ich sie um.

0: die Schneider.
1: Sehr toll.
0: Ich bringe zu Gehör. Ich schnapp die Schneider, das kleine Krokodil. Komm aus Ägypten, das liegt direkt am Nil, Pipapo. Dicks vergessen, scheißegal. Fitze, Fitze, Fatze, Krokodil und Katze. Wir sind das lebensfroh, haben Krokoklo. Alberter Helge.

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Schilddrüsenunterfunktion. Schilddrüsenunterfunktion. Schilddrüsenunterfunktion. Schilddrüsenunterfunktion. 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Schilddrüsenunterfunktion. 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Wenn wir

Ja, da reagiert jeder anders. Ich weiß es auch nicht, wie ich in der konkreten Situation dann reagieren würde, in der Warteschleife vor der Ewigkeit. Ich bin auch katholisch zugerichtet worden. Kann sein, dass es mich plötzlich betet. Dass es mir ein Vater unser rauspfeift. Vater unser im Himmel. Dann weiß ich nicht mehr weiter. Mensch, wie war denn das? Dabei, da stehst du in der Stresssituation. Wie war denn das? Vergib uns unsere Schuld und unsere Entschuldigung. Vergib uns das tägliche Brot. Dann springe ich gleich aufs Gegrüßt. Heißt du Maria, voll der Gnade. Dann weiß ich da auch nicht mehr weiter. War was mit Weiber? Wie war denn das mit den Weiber? Neben mir sitzt vielleicht ein Buddhist, der fängt plötzlich an, seinen Atem zu beobachten und sagt, alles, was Kim geht, wieder sage ich, halt's mal. Vielleicht sind sogar Zeugen Jehovas an Bord. Es sind auch immer welche drunter, freilich. Aber da weiß ich, wie sie reagieren. Denen wäre der Stinger, dass beim nächsten Weltuntergang nicht dabei sind. Was macht der Atheist? Der Atheist, der bleibt ganz cool, oder? Den darf das überhaupt nichts ausmachen. Der sagt, ja, mein Gott, stehen wir gleich vor dem Nix. Für einen Atheisten wird es nur ein Problem in der Warteschleife vor der Ewigkeit, wenn er unter diesen Umständen plötzlich merkt, dass er bisher nur an ein Nichts geglaubt hat, das es tatsächlich nicht gibt. Ich glaube, da war die Pointe schon. Ja, ich glaube, da war sie schon. Ich habe in der Zeit, in der Wochenzeitschrift Die Zeit, da habe ich eine große Serie gelesen über die Weltreligionen. Und da haben die Atheisten auch ganze Seiten gehabt. Da waren tolle Sätze drin gestanden, die habe ich auswendig gelernt. Da ist gestanden, die Atheisten, das sind die Menschen mit der religiösen Blutgruppe Null. Und noch ein Satz hat mich fasziniert. Jenseits der Gewissheiten und Gewohnheiten erstreckt sich die unkartierte See. Habe ich auch zweimal lesen müssen. Jenseits der Gewissheiten und Gewohnheiten. Gewissheiten, was kann das sein? Gewissheiten, was wissen wir denn? Naturwissenschaften natürlich. Die physikalischen Gesetze, die Chemie, verstehen Sie? Das wissen wir. Was wir schon rausgekriegt haben. Ja, das, was wir wissen, das sind die exakten Naturwissenschaften. Die Physik und die Chemie, die Biologie. Das wissen wir. Und Gewohnheiten, was sind Gewohnheiten? Was sind Gewohnheiten? Das sind die Rituale, das sind die Religionen. Verstehst? Weil du ja einen rituellen Rahmen brauchst für die Ängste, die dich bedrohen. Weil sonst bist du nämlich fassungslos. Jenseits der Gewissheiten und Gewohnheiten erstreckt sich die unkartierte See. Das ist ein Bild. Verstehen Sie? See heißt Wasser, heißt Meer. So weit das Auge reicht. Nur Wasser, Wasser, Wasser, Wasser. Du kennst dich überhaupt nicht mehr aus. Da gibt's kein Kartenmaterial dafür. Verstehen Sie? Deshalb unkartierte See. Und die Atheisten, die orientieren sich darin mit Hilfe der Vernunft und paddeln oft genug in die Irre.

0: Herzlich willkommen. Das ist Michael Krebs.
1: Guten Abend. Das ist Julius Fischer.
2: Das ist Marco Bekling.

0: Aber Bruder, du bist neu, du bist in Ordnung. Was läuft? Hast du schon ein Mädchen kennengelernt? Ich so, nein, nein, Mädchen habe ich eben noch nicht kennengelernt. Ich will ganz gerne ein Mädchen kennenlernen. Also Bruder, total einfach, Bruder. Ich so, Bruder, schau mal, für die weißen Mädchen sehen wir alle gleich aus. Du kannst sein, wer du willst, sagt Roberto Blanco, egal, die glauben alles. Das stimmt, ich habe das natürlich nicht gemacht, ja. Ich bin ein ehrlicher Typ, aber ich habe tatsächlich mal, ich bin ja auch Schauspieler, und habe damals in so einer sehr BR-Serie mitgespielt, Kanal Fatal, mit so ein bisschen älterem Zielpublikum. Auf jeden Fall saß ich mit meinem Bruder in der VIP-Area bei 60. Ist nichts Besonderes. VIP-Area bei 60 heißt nur, dass du zur Bratwurst auch eine Serviette bekommst. Das war's. Das war's. Auf jeden Fall sitzen wir da so und da war so ein älteres Pärchen eben, Zielgruppenpärchen quasi, und die haben immer so hergeschaut und gegrinst und ich dachte dann so, ja Gott, die haben mich erkannt wahrscheinlich. Und dann kam auch in der Halbzeit, kam der Mann an mit seiner Kamera, meint so, grüß Gott, Sansa Schuh, oder? Meine ich so, ja, ich bin's. Dann sagt er zu seiner Frau, hab ich's gesagt, der Breno. Breno war ein Fußballer von Bayern München, ungefähr 1,98 Meter groß, ja. Solche Lippen, wo ein ganzes Villeroy Bosch-Service reingepasst hat. Und er war ein Spieler von Bayern München. Ah, oh, Mann. Na, ich meine, nein, ich will auch nicht lügen. Ich will Mädchen richtig normal kennenlernen mit irgendwas, was ich kann. Also Bruder, ich habe noch eine Idee. Du kannst Mitleid machen. Mitleid funktioniert auch. Die Weißen schämen sich für alles, was sie uns angetan haben. Habe ich auch nicht gemacht. Aber auch das stimmt. Habe ich schon am eigenen Leib erfahren. Ich habe Abitur ja gemacht und ich war in der Schule, so 11. Klasse, wir haben eine Geschichtsklausur geschrieben, ziemlich schlechter Schnitt und der Geschichtslehrer, der Gutsmiedl, hat es rausgegeben, richtiger Bayer, und hat halt gesagt, wie man so in Bayern sagt, Leute, also ihr habt euch aufgeführt wie die letzten Neger. Und ich habe nur gesagt, hey, Robert, Simon, ich schreibe dein Einser rein. So habe ich mein Abitur gemacht. Ja, geht auch. Wollte ich aber auch. Und ich habe gemeint, nein, irgendwas kann man nicht irgendwie was... Anderes? Ja, Bruder, okay, eine Möglichkeit habe ich noch, Bruder. Du kannst mit mir in die Basketballmannschaft. Ja, guten Trainingsanzug, bisschen Sport machen, die Mädchen sind beeindruckt und so. Und ich meine, mich hat noch niemand gefragt, ob ich mit in die Basketballmannschaft will, ja. Und da habe ich gesagt, das ist gut, das machen wir. Haben wir dann auch tatsächlich gemacht. Wir hatten eine Basketballmannschaft, unterste Liga, also irgendwie Kreisklasse C oder wie das dann hieß. Und haben unser erstes Spiel gehabt gegen Milbertshofen 4. Es waren nur alte Männer, also wir haben uns alle warm gemacht wie die Geisteskranken und die anderen waren alle draußen, Schnurrbärte, Bierbäuche, wo auch so das Trikot so halb noch irgendwie gepasst hat, Weißbier getrunken und geraucht, wirklich, mit dem Schiedsrichter zusammen. Wir, okay, noch eine halbe Stunde Linien-Spritz, auf geht's, Männer! Haben uns warm gemacht, dann kommt auf einmal einer von denen rein, der Erste, schaut und meint, heute braucht es keine weitermachen, wir spielen nicht. Ich so, warum spielen wir nicht? Ja, warum spielen wir nicht? 1, 2, 3, 4. Ihr habt 4 Neger in der Mannschaft. Das ist unfair. Ich sag da auch nicht zu meinem Mathelehrer, sorry, ich schreibe die Klausur nicht mehr, das ist unfair. Warum? Ja, wir haben 4 Brillenträger in der Klasse. Das geht's ja nicht. Da ist mir klar geworden, meine Nachbarin hatte tatsächlich recht.
1: Wir sind hier nicht im Urwald.
0: Von wegen Großstadtdschungel und so. München ist halt auch nur ein Dorf, wo zufällig eine U-Bahn durchfährt. So, jetzt bin ich fertig. Viert euch, servus. Dankeschön. Peace. Dankeschön. Cheers.

Tja, meine Herren, das Leben als solches endet oft tödlich, aber was machen wir bis dahin? Das ist ein kleiner Trinkspruch, den ich mir ausgedacht habe, damit ich mit den mir anbefohlenen Soldaten auch mal auf eine gelockerte Weise über den Tod sprechen kann. Ich habe es mir zur Aufgabe gemacht, sowohl mit den Soldaten als auch mit der Zivilbevölkerung. Hin und wieder, wenn sich die Gelegenheit bietet, in einer gelösten Runde auch mal den Soldatentod zu thematisieren, weil ich der festen Überzeugung bin, dass es bei uns in Deutschland sträflich vernachlässigt wird. Der Tod eines Soldaten ist der denkbare Abschluss eines soldatischen Arbeitstages. Das ist kein Betriebsunfall, sondern logische Konsequenz soldatischen Handels ist der Soldatentod. Und diese schlichte, schnöde Erkenntnis wird in Deutschland seit langem tabuisiert, nicht erörtert, wobei wir alle wissen, dass es Gründe dafür gibt, historische Gründe. Da können wir offen drüber reden hier unter uns älteren Pfarrerstöchtern. Ja. Es ist nun mal so, den ehrenvollen Tod fürs Vaterland, den haben wir Deutschen überstrapaziert. Ja. Zwei Weltkriege hintereinander in Sand gesetzt, da ist erstmal die Luft raus bei dem Thema. Ja. Aber deswegen, darauf können wir jetzt nicht ewig sitzen bleiben. Ja. Das ist jetzt auch schon mal zwei Generationen her. Und den NATO-Kameraden kannst du mit der alten Nummer von zwei versemmelten Weltkriegen auch nicht mehr kommen. Ja. Die sagen mit Recht, ich persönlich sage was. Die Deutschen fallen immer von einem Extrem ins andere. Zwei Weltkriege vergeigt und dann gar kein mehr. Ja, es würde vielleicht zur deutschen Normalität gehören, dass wir sagen, okay, wir machen bei kleineren kriegerischen Auseinandersetzungen mal wieder mit. Irgendwas mit einem überschaubaren Motiv. Ja, auch mal ein Motiv, das den Krieg überhält. Nicht wie im Irak, wo du alle zwei Wochen dir was Neues einfallen lassen musst. Ja, aber diese Deutsche immer entweder ganz furchtbar oder gar nichts. Damit können wir in der Gemeinschaft, in der Wertegemeinschaft oder der NATO, können wir auf Dauer nicht weitermachen. Nicht, dass wir haben keinen guten Stand in der NATO, das muss man offen sagen. Und man muss natürlich auch sagen, wenn wir politisch international mitreden wollen, dann müssen wir bereit sein, Opfer zu bringen. Ja, die Politiker reden mit, wir bringen die Opfer. Das Verhältnis kann man nicht umkehren, muss man einfach auch mal sagen. Ja. Es wird sehr deutlich in NATO-Kreisen gesagt, wenn eure Kanzlerin unbedingt in den UN-Sicherheitsrat will, dann müsst ihr eure Verlustquoten vervierfachen. Drunter ist es nicht zu sagen. Die Merkel war letztes Jahr zum Rapport nach Washington bestellt. Ja, und da hat man sehr deutlich zu unseren Leuten gesagt, zu den Adjutanten, die dabei waren, gesagt, ihr Deutschen müsst das Töten lernen. Ja, muss man auch mal als einfach, wir können uns nicht so durcheiern wie die letzten Jahre. Das geht nicht. Wir Soldaten müssen es ausbaden. Ja, ihr macht es euch gemütlich, wollt nichts mit zu tun haben. Ein Kamerad von mir ist im NATO-Offizierscasino in Kabul, wollte ein Büchschen Bier zu sich nehmen, hat sich in der Baracke an den Tisch gesetzt, haben sich die anderen weggesetzt und haben laut rumgepöbelt. Dann haben gesagt, Deutschen, habt ihr diese Woche wieder Wachsmalstifte und Wolldecken verteilt? Ja. Wir haben diese Woche Zinksärge nach Hause geschickt. Ja, das ist ein Satz unter Männern, da kannst du dich längere Zeit nicht mehr blicken lassen. Ein Kreis von Männern, die in bewaffneten Auseinandersetzungen stehen, ist so ein Satz tödlich. Vom Weichei zur Schwuchtel ist da ein fließender Übergang. Ja, und da müssen wir irgendwie, erwarte ich als Berufsoffizier, als Soldat, dass die politische Führung unseres Landes auch in der Lage ist, klare Kampfaufträge zu geben. Dann, die Heimatfront muss dahinter stehen. Das müsste für die Zivilbevölkerung nachvollziehbar sein. Für uns muss eine gewisse Redlichkeit haben. Aber wenn wir das natürlich so weitermachen, was wir da für eine politisch-militärische Führung haben, das ist ja eine Tragödie irgendwie. Wenn man allein ansieht, wenn sie uns da als OB Fritz vorne dran gesetzt haben. OB Fritz ist nicht geläufig, oder? Das ist ein Terminus Technicus. Ja. Fachabkürzung bei der Bundeswehr. OB Fritz ist der Oberbefehlshaber in Friedenszeiten. OB Fritz. Hm. Da haben wir natürlich mit Franz Josef Jung eine tragische Figur erwischt. Ja.
Er weigert sich zu akzeptieren, dass in Afghanistan Krieg herrscht. Für den ist eine Arbeitswoche gut gewesen, wenn er einen Satz grammatisch richtig zu Ende gebracht hat. Da kann er nicht noch auf den Inhalt achten zusätzlich. Ja. Ihr könnt darüber lachen, gelöst. Das ist unser höchster Vorgesetzter. Was ist das dann für ein Land? In dem einzigen Ministerium, in dem unmittelbar über Leben und Tod deutscher Soldaten entschieden wird, ein Mann sitzt, dessen einzige Qualifikation darin besteht, dass er Roland Koch vom Untersuchungsrichter bewahrt hat. Das ist doch eine Missachtung des Berufssoldaten. Wir haben doch Anspruch darauf, dass bei uns einer vorne dran steht, der uns klipp und klar sagt, wofür wir die Rübe hinhalten. Die ist doch manchmal auch ab, die Rübe. Das ist doch nicht irgendein Beruf. Bin doch kein Autoverkäufer. Autoverkäufer ist einfach. Der sagt, ich habe eine Frau und zwei Kinder, irgendeinen Dreck muss ich machen. Ja. Aber das ist doch keine Haltung für einen Berufssoldat. Unsere Kinder fragen noch, Papa, auf wen hast du denn geschossen eigentlich? Ja, in Kabul, in Afghanistan kann ich die Frage manchmal überhaupt nicht beantworten. Wir haben doch angeblich da keinen Krieg. Verstehst du, früher gab es noch Unterricht in Feinderkennung, da hast du gewusst, wie sieht er aus, wo kommt er her? In Kabul, da kommt irgendwas mit dem Sack über dem Kopf angewackelt. Ja. Da kannst du ja schlecht den Sack hochheben und am Hoheitsabzeichen suchen. Ja. Kann auch keiner erzählen, dass wir, kannst du auch der Bevölkerung nicht klar machen, dass wir 1000 Soldaten mehr brauchen, weil wir in Afghanistan die Pausenaufsicht für die Mädchenschule übernommen haben. Das ist doch lächerlich sowas. Ja, Freunde, ich finde auch, dass die Zivilbevölkerung reif dafür ist, dass man euch rein Wein einschenkt. Entweder, ich kann das nur offen sagen, die Stabsoffiziere durch die Bank, die in Afghanistan waren, sagen übereinstimmend, der Krieg ist verloren. Da ist nichts zu gewinnen. Wir kriegen jeder Soldat, der nach Afghanistan geht, kriegt seit einem halben Jahr ein Buch mit auf den Weg. Vom Militärgeschichtlichen Institut herausgegeben oder erarbeitet. Wenn man das Buch gelesen hat, weiß man, man fährt in die falsche Richtung. Das ist die Situation. Traut sich keiner zu sagen. Versteht ihr, Freunde? Aber wenn man zum Beispiel sagen würde, der Krieg ist eigentlich verloren, aber worum geht es? Seit 15 Jahren wird hinter vorgehaltener Hand gesagt, einer unserer wichtigsten Kampfaufträge ist zwar nicht durchs Grundgesetz gedeckt, aber er ist wichtig, Rohstoffversorgung. Wir brauchen doch nur einen Blick auf die Landkarte werfen, Freunde. Es gibt einen großen amerikanischen Strategen, Brzezinski, der hat in einem Buch klipp und klar gesagt, das entscheidende Gefechtsfeld für die nächsten 50 Jahre ist das Eurasische Becken. Das sind die letzten großen Öl- und Gasvorkommen. Und dann guckt ihr mal hin, Freunde, wo das ist. In der Mitte des Eurasischen Beckens liegt Iran, links davon Irak, das ist die linke Zange, da sitzt der Amerikaner. Und die rechte Zange brauchen wir natürlich auch. Das ist Afghanistan. Das kann man auf der Karte sehen. Dann kann man ihnen die Zange nehmen, die Iraner. Dann kommen wir an Öl und Gas ran. Das kann man den Leuten noch verständlich machen. Brauchen wir nur einen Blick auf die Preisliste einer Tankstelle zu werfen. Ja? Dann kann man sagen, so Freunde, jetzt könnt ihr euch überlegen, was ist euch wichtiger, Wahrung des Völkerrechts oder freie Fahrt ins Wochenende. Eine ganz einfache Geschichte. Ja, Freunde. Da kann sich dann jeder überlegen, ob ihm das der halbe Sohn wert ist. Sozusagen. Aber das, man sagt, man spricht nicht deutlich und dann sitzen wir da, sind mit Larifari-Aufträgen unterwegs. Ich habe einen guten Kamerad von mir, Stabsoffizier, eigentlich ein guter Mann, der ist im Versorgungsbüro, das ist eins. Ja. Der hat neulich abends gesagt, wenn es hier so weitergeht, gebe ich mir irgendwann selber nochmal einen Kampfauftrag. Ich habe ihn dann beruhigt und habe gesagt, komm, mach keinen Scheiß, das machen wir zusammen. Ja, war abends um 1:30, er war schon ein bisschen angegriffen. Da habe ich gesagt, jetzt hör mal zu, mal kurz durchgezählt. Wir waren im Offizierscasino, auch 7 Mann. Da habe ich die Ordonnanz in den Keller geschickt, noch ein Kistchen Rotwein holen. Anzugserleichterung durchgegeben, Jacke aus, Krawatte runter, Ärmel hoch. Da habe ich gesagt, so Männer, jetzt überlegen wir mal, was für Materialvoraussetzungen sind bei uns gegeben. Was steht uns zur Verfügung? Kampfmaterial, Humanmaterial. Dann haben wir die Ausgangslage beschrieben, denkbarer Kampfauftrag. Sandkasten abgedeckt, Planstabsrahmenübung. Um 4 waren wir im Bett und hatten gewonnen. Ja. Wir haben die Kaimaninseln befreit.
Ja, ich habe gesagt, jetzt haben wir eine Weltfinanzkrise. Diese Steueroasen sind auch mit dran schuld. Kaimaninseln fügen der deutschen Volkswirtschaft schweren Schaden zu. Die Beweise bringen wir hinterher mit. Muss man vorher nicht mehr machen. Ja? Militärisch, Kaimaninseln wäre für uns theoretisch machbar. Die Amerikaner sind mit sich selber beschäftigt. Und auf der Insel sind 30.000 Briefkastenfirmen. Die können ja gar nicht schießen, wenn du kommst. Und die Heimatfront würde mal hinter uns stehen, was im Kampf auf. Versteht ihr? Ihr habt doch alle keine Briefkastenfirma auf der Heimatinsel. Klingt jetzt ein bisschen albern, vielleicht auch, aber ihr solltet es uns nicht übel nehmen. Wir hatten ein Stückchen Rotwein getrunken. Schönen Abend noch.

0: Renate wirft die Küchentür zu. Was ist passiert?
1: Ich soll sie umbringen.
0: Was heißt das, wen sollst du umbringen? Sie wandert in der Küche herum. Ich kenne sie, wenn sie wütend ist. Dann stellt sie alles um. Sie nimmt alle Gegenstände in die Hand und stellt sie woanders hin. Ich habe gerade die Küche gemacht. Habe aufgeräumt. Teller zu Teller, Gabel zu Gabel, Topf zu Topf. Ist meine Leidenschaft. Ordnung in der Küche ist meine Leidenschaft. Sie nimmt den Salzstreuer, stellt ihn in das Spülbecken, nimmt den Topf, stellt ihn mir auf den Tisch, wirft den Kugelschreiber zum Besteck, haut mit der Kelle auf die Butter und stellt die Butter auf mein Manuskript und redet dabei und redet und redet. Wen sollst du umbringen?
1: Hab ich doch gesagt.
0: Hast du ihm nicht gesagt?
1: Weil du nicht zuhörst.
0: Ein für allemal. Ich habe genau zugehört und du hast mir noch nicht gesagt, wen du umbringen sollst.
1: Ich sage in diesem Haus kein Wort mehr.
0: Sie verlässt wutschnaubend die Küche, gibt dem Schirmständer einen Tritt und schreit:
1: Aua!
0: Kurz darauf kommt sie wieder rein und stellt sich ans Fenster. Ja, und?
1: Ich kann doch die Frau nicht einfach umbringen. Was verlangen die von mir? Und wie? Ich habe noch nie jemanden umgebracht.
0: Autoren sind Mörder, Massenmörder sogar. Sie töten täglich. Du hast schon eine ganze Omnibusladung umgebracht.
1: Ich habe diese Frau unter Schmerzen geboren. Jetzt ist sie erst ein paar Tage alt und da soll ich sie schon abmurksen? Das kommt nicht in Frage.
0: Ich habe einmal die Toten eines einzigen Fernsehtages gezählt. Es waren 367. 72 Kopfschüsse, 4 Erhängungen, 11 normale Tote im Bett, 2 abgestürzte Flugzeuge, der Rest vom Pferd geschossener Indianer.
1: Ach, anonyme Tote. Aber die Wonneberger kenne ich persönlich.
0: Da musst du härter werden, Renate. Man muss sich von seinen eigenen Kindern trennen. Das ist schwer, ich weiß. Du kannst es ja originell machen. Lies mal den Harry Mulisch. Der hat 2 seiner Hauptpersonen sehr komisch ermordet. Der eine wurde von einem Meteoriten erschlagen und der andere lag tot in einer kompletten Taucherausrüstung, vollkommen verbrannt, auf einem 2000 Meter hohen Gebirgskamm.
1: Die Wonneberger ist erst 50.
0: Ich habe auch schon einen 20-jährigen Serienliebhaber vom Blitz erschlagen lassen. Der Lümmel wollte mehr Gage.
1: Ach, ich hatte eine so schöne Szene für Sie.
0: Erzähl, die Geschichte muss ja nicht mitsterben.
1: Also, Frau Wonneberger hat heimlich ein Apartment für ihren 20 Jahre jüngeren Spitzenlover. Der macht's aber bi. Neben ihm wohnt sein Lover. Jedes Mal, wenn die Wonneberger da ist, lässt er, damit es nicht zu laut wird, sie wird immer sehr laut, weißt du, dann lässt er Springsteen laufen, Born in the USA. Und jedes Mal, wenn ganz laut der Springsteen kommt, weiß der arme Junge nebenan, dass sie es treiben. Und jedes Mal, wenn der Springsteen 3-mal hintereinander läuft, wird er wahnsinnig und klopft an die Wand.
0: Das ist nicht schlecht. Das ist nicht schlecht. Dann ist ja auch klar, wie du sie umbringst.
1: Was meinst du?
0: Eines Tages hält der Junge das nicht mehr aus, geht rüber zu seinem Lover, tritt die Tür ein und schreit "Killed in Germany" und erschießt die Wonneberger.
1: Und dann erschießt der Lover den Killer? Das ist ja ein Doppelmord. Nee, nicht mit mir.
2: Der Sandkuchen. Der Sandkuchen als Bestandteil der mitteleuropäischen Küche macht manchmal seinem Namen alle Ehre. So auch bei der Frau Haberl, die den Sandkuchen und sein Zustandekommen noch vor dem Krieg erlernt hatte. Die Frau Haberl war die Mutter von meinem Spezi Manni und weil der Manni den Übertritt in die nächste Klasse geschafft hatte und diesmal ich, wie durch ein Wunder auch, kam ich in den Genuss des berühmten Sandkuchens von der Frau Haberl. Ihre Vermutung, gell, du magst ein großes Stück, wollte ich eigentlich nicht gerne nähren, aber es gibt halt so Situationen im Leben, das weiß man, denen entrinnt man nicht. Ich fügte mich meinem Schicksal und schob einen Brocken Sandkuchen in den Mund und ab da war ich dann wirklich schwer beschäftigt. Wo um Himmels Willen kriegt man bloß die Mummflüssigkeit her, um so ein trockenes Gebilde aufzuweichen? Der Sandkuchen füllte meinen ganzen Rachenraum aus, sodass mir, hätte ich den Mund geöffnet, um ein Getränk zu mir zu nehmen, ein Großteil des Sandes aus dem Gesicht gefallen wäre. Verzweifelt presste ich die Lippen zusammen und atmete flach. Ganz flach, um nicht den Puderzucker in die Luftröhre zu kriegen. Ich verhielt mich ruhig und wartete ab, hin und wieder die Anstrengung unternehmend, ein Stück der mich blockierenden Masse hinunterzuwürgen. Python-Schlangenartig oder wie man auch sagt, zitzelweise. Die forsche Frage der Frau Haberl, und schmeckt's? Konnte ich ja nur mit einem Nicken beantworten. Käse ist gut, sagte die Frau Haberl. Ich nickte wieder. Du hast mir gar nicht gesagt, dass den Kamerad so gerne einen Sand gucken mag. Warf sie ihrem Manni vor, der aber zuckte bloß mit den Schultern. Gleich noch ein Stück, sagte die Frau Haberl jetzt zu mir. Es ist genügend da, gell? Mit einer Kuchenschaufel hiefte sie mir ein neues Stück auf den Teller und schaute mich erwartungsvoll an. Der Manni macht sich nichts aus Sandkuchen, sagte sie mit leicht enttäuschter Miene. Aber das Tolle da ist, der mit Sandkuchen zu schätzen, ist mir eine besondere Ehre, gell? Nur rein damit, ist genügend da. Du kannst auch gern was mit heim. Nehmen. Ich hätte jetzt gerne sagen sollen, aber ich war ja, wie bereits geschildert, verstummt. Einige Brösel kitzelten mich jetzt am Zäpfchen und der Hustenanfall war unvermeidlich. Ich brustete und spie den ganzen Sandkuchenbrocken, der wie ein Schwamm alle Hohlräume meines Schädels verklebt hatte, auf den Teller, dann aufs Kanapé und schließlich auf den unechten Perserteppich der Frau Haberl. Diese schlug wie wild auf meinem Buckel herum, um mein Ersticken zu verhindern und sagte, mein Gott, wenn es einem so schmeckt, gell, dann kann schon sein, dass man sich einmal zu viel zumutet, gell. Kaum hatte sie die mir entfallenen Sandstücke mit der Schaufel aufgenommen und entsorgt, kam die nächste Aufforderung. Aber jetzt, wahrscheinlich durch die Atemnot willensschwach geworden, steckte ich Trottel mir wieder ein Stück in den Mund. Vorsichtig zwar mit Bedacht und auch ein kleineres Stück, aber der Effekt war ähnlich. Ich hätte vorher was trinken müssen, mein Rachen war trocken wie eine Spanplatte. Zurück von der Toilette, die meinen Racheninhalt gnädig aufgenommen hatte, meinte die Frau Haberl, ihr sei aufgefallen, dass ich etwas blass sei. Und an meiner Einsilbigkeit merke man gleich, dass mit mir armen Buben irgendetwas nicht stimmen könne. Sie drückte mir den Rest des Sandkuchens mit der Empfehlung in die Hände, ich soll ihn daheim nur gleich, sofort verzehren, weil sonst würde er trocken. Und gerade für einen, der so gerne Sandkuchen isst, wäre das doch fatal.
3: Ja, zum Schluss, völlig weg vom Thema. Letztens habe ich mit einem Nazi geredet. Und ich weiß nicht mehr, entweder war es in der S-Bahn oder in irgendeinem Landtagsparlament. Und der Nazi hat dann gesagt, ich finde, alle Asylanten sollten aus Deutschland verschwinden. Und ich dann so, genau, alle einbürgern. Und er, genau, alle einbürgern, das Pack. Ihr seht, man muss nur mit den Leuten reden.
4: Ja, das sind so Probleme, die doch etwas esoterisch daherkommen und zumindest nicht bei den meisten Leuten zum Alltag gehören. Bei mir zum Alltag gehört auf jeden Fall, dass bei mir eine Glasscheibe kaputt war vom Wintergarten. Immer diese ärgerlichen kleinen Dinge. Aber wozu leben wir an einem der größten Handwerkerstandorten der Welt? Da sollte es doch möglich sein, jemanden zu bekommen, der diesen Schaden richtet. Und die erste Adresse, die ich rausgesucht hatte von jemandem in der Nähe, wurde auch sofort angewählt. Und, oh Wunder, trotz Mittagspause meldete sich auch eine heitere Frauenstimme.
5: Glasermeisterbetrieb Pöcking in Garbsen, Hiltrud Pöcking Schwalm an Adversat.
4: Dietmar Wischmeier, bei meinem Wintergarten ist eine Scheibe zerbrochen. Können Sie die ersetzen?
5: Nein.
4: Wie jetzt nein?
5: Ich mache nur Büro, mein Mann macht das.
4: Ja, ich meine natürlich Ihren Betrieb. Kann Ihr Betrieb diesen Auftrag durchführen?
5: Wie war nochmal der Name?
4: Dietmar Wischmeier in Wiedenbrücke, das ist, oder genauer gesagt, das Wölpinghausen, gehört dazu.
5: Welches von beiden stimmt denn jetzt und wo liegt das überhaupt?
4: Samtgemeinde Sachsenhagen, gleich hinter Hagenburg.
5: Wo ist das denn?
4: Ja, also ich schätze mal, das ist eine halbe Stunde von Ihrer Firma entfernt. Also
5: so weit fahren wir an sich nicht raus.
4: Na, was heißt da raus? Da kommt doch sogar noch der Bus des Regionalverkehrs hin.
5: Wir fahren nicht mit dem Bus, wir haben eigene Wagens.
4: Ach was. Dabei sehe ich doch ständig Menschen hinter riesigen Glasscheiben im Bus sitzen. Sind das gar keine Glaser auf ihrem Weg zu ihren Baustellen?
5: Nein. So mit dem Bus, das ist bestimmt nicht billig.
4: Na, was kann das kosten, eine Scheibe mitzunehmen? Ja, eine Fahrkarte für einen halben Hund. Mehr darauf.

0: Sie setzen Ihren Mann in den Bus nach Rumänien. Ich hole ihn an der Bushaltestelle in Wiedenbrücke ab. Er setzt die Scheibe ein und abends ist er wieder wohlbehalten bei Ihnen zu Hause. Ist das ein Wort?
1: Wie war nochmal Ihr Name?
0: Peter Maffay.
1: Ist das der, der die Panzers baut?
0: Nein, das ist sein Bruder, Kraus Maffay.
1: Aha, na schön, Herr Maffay. Dann rufen Sie mich am Dienstag wieder an.
0: Oder Sie rufen an, wenn Sie mit Ihrem Mann gesprochen haben. Das ist doch sinnvoller, ja?
1: Nein, nein, nein. So weit raus telefonieren wir normalerweise
0: nicht. Ja, ja. Verstehe, Ferngespräch. Ja, also dann bis Dienstag, Frau Pölking-Schwalm.
1: Woher kennen Sie meinen Namen?
0: Keine Ahnung, war mir gerade so eingefallen. Ich dachte, wenn das mal nicht Frau Pölking-Schwalm ist, mit der ich gerade spreche.
1: Ja, ja. Da sind so viele Stimmen immer im Kopf. Man weiß gar nicht, was ist Telefon und was ist man selber.
0: Da sagen Sie ein wahres Wort. Auf Wiederhören.
1: Hallo? Hallo, ist da jemand am Telefon?
0: Nein, keiner dran.
1: Gut, dann lege ich jetzt auf.
0: Alles klar, Frau Pölking-Schwalm. Bis Dienstag dann.

Silvester. Und jetzt hol mir noch ne Flasche Bier, Silvester, Silvester, ich komm langsam in Fahrt. Ich zieh mal das Jackett aus, ich bin schon schweißnass. Wo ist denn hier die Torwand? Ich

gewonnen. Wo die Mitte ist, bin ich. Wo ich bin, ist die Mitte. Also kommt mal von den Rändern weg und wählt mich, bitte ich. Sag mal so, Platz ist in der kleinsten Hütte und die Hütte bin ich. Alles andere ist Titte, Mitte, bitte, ich. Danke, so.

0: Aber man weiß ja, man sorgt ja natürlich vor für die Rente. Der eine baut ein Haus, aber die beste Rentenversicherung sind nun mal Kinder. Ja, ich habe ja schon einen Sohn, den Ruckzuck. Und wir wollen jetzt auch noch Nachwuchs. Also meine Frau wünscht sich eine Tochter, die heißt dann Machin. Und ja, es, im Moment klappt es nicht so. Ein paar Probleme. Sagt meine Frau, was habe ich gehört? Ausbilder, geh doch mal zum Urologen. Ne? Für die Frauen, das ist so der Männerarzt. Ne? Da musst du ab einem gewissen Alter hin, gehst zum Urologen, ist nichts Schlimmes. Da musst du dich halt so umdrehen, Hose runter, beugst dich so nach vorne. Dann sagt der Urologe, Herr Schmidt, wie begrüßen Sie morgens Ihre Rekruten? Dann sagst du, morgen Ihr Luschan! Sagt der Urologe, ja, wir nennen das Hafenrundfahrt. Sag, ja, fühlt sich auch an wie ein U-Boot im Nichtschwimmerbecken. Da wollt ihr eine Spermaprobe von mir? Ich sag, Herr Doktor, jetzt waren wir doch gerade so schön intim. Bedienen Sie sich! Dann drückt ihr mir so einen Plastikbecher in die Hand. Muss ja in so eine Kammer gehen. Ja, ich konnte mich nicht so konzentrieren. Kam die Urologin mit so ein paar Heften rein. Playboy, nix. Hustler, nix. Panzer aktuell, Becher voll. Guckt dann so unter das Mikroskop, sagt Herr Schmidt, muss Ihnen leider mitteilen, Ihre Spermien sind zu langsam. Was? Ich hab Lustspermien? Ein Verweigerungssekret? Herr Doktor, amputieren Sie mir beide Eier, damit ich die mir morgen beim Frühstück vorknöpfen kann. Sagt er, ruhig, Herr Schmidt, ruhig. Es gibt eine neue Methode aus Amerika. Er könnte mich unter Hypnose setzen und in Mikrobengröße als Blutkörperchen in meine eigene Blutbahn teleportieren. Könnte ich mal nach dem Rechten schauen. Ne? Ich soll aber nicht die Weißen gegen die roten Blutkörperchen aufhetzen. Gut, ich lag da auf der Liege, der bisschen Hokuspokus, tausend Farben, alles dreht sich und pah, war ich in meiner eigenen Blutbahn. Das ging vierspurig runter. Alle Blutkörperchen hatten Sonnenbrillen auf. Und grüßten militärisch. Ne? Ich sag, Mensch, wo bin ich denn hier? Ich sag, ja, hier bist du im Kopf. Ne? Da hab ich mich mal so umgedreht. Boah, ist hier ein Platz. Passt ja noch ein Panzer rein, ne? Dann war ich da im Kopf und kam auf einmal, kommt so ein Typ in so einem bunten Gewand vorbei, tanzt mich so an. Ich sag, was ist das denn? Ja, das ist ein Glückshormon. Die haben ihr Seltenheitswert. Sag, Glückshormon, pass auf, bis ich wiederkomme. Aus dir mach ich eine Depression. Vom Kopf ging's weiter Richtung Hoden. An meinem Herz vorbei. Hab ich den Herzrhythmus gehört. An der Niere vorbei, durch den Harnleiter. Noch zwei Nierensteine weggesprengt. Ne? Komm an die Leber, da war die Hölle los, alle am Schuften, am Arbeiten, am Jammern, Überstunden. Ich sag, wieso Überstunden? Ist da überall Kurzarbeit? Sag, nein, Kurzarbeit ist nur im Hoden. Da hat's mir gelangt. Bin ich rein in meinen Hoden und ein Bild des Grauens. Langsame, luschige, kriegsmüde, vergammelte Spermien. So hat losgebrüllt. Wer ist hier der Chef? Da kommt so ein langhaariger Sperma namens Udo auf mich zu.
1: Du Ausbilder. Wir sind hier 1 Million Spermien, ne? Und nur einer soll gewinnen. Wir kommen mit dem Druck nicht so klar.
0: Ich sag, Scheiße, ihr habt zu laufen, wenn ich schieße! Morgen Punkt 12 Uhr ist Eisprung, da wird zurückgeschossen! Da rennt ihr aus dem Hodenbunker raus, durch das Rohr gerobbt, in die Gebärmutter, die ist Holland und wird besetzt! dann in zwei Gruppen aufgeteilt, links und rechts die Eileiter hoch und der Erste und Beste befruchtet das Ei. Noch Fragen? Und dann sah ich in 1 Million funkelnde Spermienaugen. Die waren motiviert. Es wurde gesungen, Kriegslieder marschiert, Zirkeltraining gemacht. Mit bestem Gewissen konnte ich meinen Körper verlassen. Gut, der Nachwuchs lässt noch auf sich warten. Ich komme jetzt immer zu früh. Irgendwie haben die das mit dem Blitzkrieg nicht verstanden.
2: Dann bin ich in so einem Farbkanal, bin ich langsaucht worden. Ich habe nicht mehr gewusst, wo ist oben und unten, wo ist hinten und vorn, wer bin ich eigentlich, woher komme ich? Ich habe überhaupt nichts mehr gewusst. Ich habe die Zeit vergessen, es hat mich immer weiter gesaugt und gesaugt und gesaugt. Und plötzlich komme ich auf der anderen Seite raus und bin 12 Jahre alt und hack am Boden von meinem Kinderzimmer und hab eine braune Strumpfhosen an, ein weißes Hemdle und ein Polunder halt. Da hat mich dieser Farbstrudel in meine Kindheit zurückblasen halt. Ich war da gesessen in meiner Kindheit. Es war einwandfrei. Ich hab so ein kleines Auto hab ich vor mir gehabt und hab das so gefahren und hab mit dem Mund Autogeräusche gemacht. Ich hab so, Und da war so ein kleines Männle in einem Lenkrad, für das habe ich gesprochen. Ich hab gesagt, ich muss jetzt schnell mal in der Apotheke vorbeischauen. Ich brauch noch Aspirin heute. Da war ich in meiner Kindheit. Meine Kindheit war unterm Strich betrachtet, war das eine einmalige Zeit. Das hat sich rentiert, da war Lebenslust vorhanden. Ich meine, es hat sein können, dass du in der Schule irgendwelche sadistischen, bösartigen Lehrer gehabt hast, wo du wirklich sagst, ekelhafte Kerle. Aber das hat man über sich ergehen lassen und dann ist eine Pause gekommen und hat man, um das zu sublimieren, hat man schwächere Mitschüler gewählt. Halt. Und wenn das nicht geklappt hat, bin ich heimgegangen und habe meine Schwester ein Kaugummi ins Horn eingelebt. Und wenn beides irgendwie nicht möglich war, habe ich mich im Garten ausgesetzt und habe Insekten mit Uhu übergossen. Und angezündet halt. Man hat sich da damals schon zu helfen gewusst. Und das war mir und meine Freunde war sowieso klar, die Scheiße müssen wir hinter uns bringen. Aber dann am Nachmittag, dann geht's los. Dann treffen wir uns, ziehen unsere braunen Strumpfhosen an, die gelben Hemden und die Polunder, da wird am Boden gerutscht. Und dann geht das eigentliche Leben los. In der Schulzeit nach dem Mittagessen, in die Ferien, direkt nach dem Frühstück, Strumpfhosen an und aufgespielt. Da sind wir jeden Tag da gesessen und haben unsere alten Egos auf Pferden, auf Kamele, auf Elefanten, in Autos, auf Motorräder, in Schiffe, in Helikopter durch eine Welt jagen lassen, die jeden Tag fantastischer und großartiger geworden ist. Es war einmalig. Jeden Tag ist dieses Wunderreich immer komplexer und farbenschildernder geworden. Bis zu dem Tag, wie es vorbei war. Irgendwann war es vorbei. Und es hat nicht viel gebraucht dazu, dass es beendet war. Es hat nicht einen Wunderbaum gebraucht, wo irgendeine Zauberfrucht dran hing. Oder eine blöde Schlange, die einem idiotische Tipps gibt. Es hat eigentlich ein skeptischer Blick ausgereicht. Und wir waren plötzlich aus unserem Zauberreich vertrieben. Ist die Tür abgesperrt worden, wir sind da nie wieder hingelangt. Der hat angefangen damit, dass in die Sommerferien muss irgendwie ein neuer Mitschüler zugezogen sein. Also im neuen Schuljahr ist der aufmarschiert. Er hat einen Vornamen gehabt, einen Nachnamen. Keiner hat jemals so einen Namen gehört. Der Rainer hat gesagt, er hätte mal einen Film gesehen, wo er glaubt, dass einer mitgespielt hat, der vielleicht so geheißen hat. Er könnte es nicht genau sagen. Da war dieser Kerl plötzlich da. Er ist aus einer Stadt gekommen, da war keiner von uns jemals dort, da hat keiner eine Ahnung gehabt. Da haben wir mir diese Stadt vorgestellt, wo der Kerl herkommt. Man dachte, da stehen bestimmt 14 Stockwerke hohe Türme. Er baut aus irgendwelche Schokohörnchen mit Kaugummis dazwischen gelebt. Da wohnen die und die Leute fahren mit solchen Wunderbusti-Blumen durch die Luft und haben unterm Arm so Wagenrad-große Lakritzräder. Und wenn sie Hunger haben, beißen sie einfach rein. Und die Kinder reiten auf irgendwelchen schillernden Hühnern in die Schule oder in den Kindergarten. Und es ist auch keine Seltenheit, dass die Mutter bei denen am Mittag Currywurst mit Pommes macht. Es war für mich und meine Freunde war das absolut undenkbar, dass die Mutter Currywurst mit Pommes macht. Wir haben es uns, weiß Gott, jahrelang gewünscht, aber das war klar, das wird nie passieren. Es wäre der Wahnsinn gewesen, dass ich heimkomme und sage, Mutter, was gibt's denn heute zum Mittagessen? Und sie sagt, du, ich war heute Vormittag in der Hecker und habe mir Fritteusen gekauft. Ich mache da ein paar Pommes frites, magst du ja so gerne Currywurst, gibt's eine rote Soße dazu? Ich hätte mich wirklich gefreut, aber ich hätte auch im nächsten Moment den Hausarzt angerufen. Und das war wirklich so ein eigenartiger Kerl, da war wirklich, da hat man meinen können, dem seine Mutter macht sowas. Und dann war der plötzlich in der Klasse. Und es war ein ganz warmer September. Und dann habe ich nach der Schule ich gleich im Reinhard gesagt, du pass auf, treffen wir uns, wenn es so schön ist, dann bringt euch Strumpfhosen mit, dann hocken wir uns in den Garten raus und spielen ein wenig. Und der Reinhard gesagt, freilich, ich komm, einwandfrei. Und dann haben wir schnell Mittagessen reingeschlungen und dann Kästen und Kisten mit Spielsachen in den Garten raus, braune Strumpfhosen überzogen. Und schon sind wir im Garten gesessen und haben vor uns hingespielt. War erstklassiger Nachmittag. Und plötzlich ist der Kerl gekommen mit dem Erik zusammen. Ist er plötzlich im Garten gestanden, ich habe ihn dann erst gar nicht gesehen. Dann steht er und starrt mich an und den Reinhard und sagt, ja sag mal, was macht denn ihr denn da? Und ich habe gedacht, hat er eine Linsentrübung oder was? Hat er einen grauen Star oder was? Sieht er doch, was wir machen, ist doch selbst erklärend. Braucht mir doch keine Erklärung. Habe ich aber nicht gesagt. Bin einfach nur da gesessen. Und dann war es lange leise und der Erik hat gemerkt, dass das ein wenig eine ungute Stimmung ist und hat dann für uns argumentiert. Und hat gesagt, dass da jetzt einmal kein falscher Eindruck entsteht, das sei kein zimperliches Dahingespiele. Es sei kein kindliches Hei, da wird mit harten Bandagen werden da Auseinandersetzungen ausgefochten. Da kommt es einmal vor, dass mitten im Spiel eine Spielfigur mit dem Feuerzeug der Kopf angezündet wird. Manche anderen Figuren haben schon durch Laubsägen Arme und Beine verloren. Nein, das darf man nicht unterschätzen. Da wird demonstriert, da wird gekämpft, da wird bombardiert, da wird geraucht und gefickt. Da habe ich gesagt, das ist nichts genützt. Er hat sich noch ein wenig umgeschaut und dann hat er gesagt, nein, das hat keinen Sinn, hopp, gehen wir wieder. Und ist mit dem Erik verschwunden. Und dann habe ich mit dem Reinhard hab ich noch versucht, weiter zu spielen, aber ich habe mich plötzlich nackert gefühlt. Ich habe mich geschämt. Und dann habe ich zum Reinhard gesagt, Reinhard, wir müssen damit aufhören. Und dann hat der Reinhard gesagt, was müssen wir denn aufhören? Habe ich irgendwas falsch gemacht? Er hat gesagt, Reinhard, nein, überhaupt nicht. Aber jetzt muss Schluss sein. Und dann hat der Reinhard gesagt, wieso? Und ich habe es ja selber nicht gewusst. Ich habe gesagt, Reinhard, auf jeden Fall für die Angelegenheit bist du der ideale Partner. Du weißt genau, worauf es ankommt. Aber jetzt ist vorbei. Der Reinhard hat es nicht verstanden und ich habe es auch nicht verstanden. Wir haben das ganze Graffel einmal einpackt in Kästen und Kissen, ins Zimmer, auf in den Schrank, nie wieder aufgemacht. An dem Nachmittag war alles vorbei. Das Fantasiereich ist zusammengebrochen in sich selbst. Und manchmal denke ich mir, wenn der Kerl an dem Nachmittag mit dem Erik nicht kommen wäre im Garten. Ihr könnt heute noch mit dem Reinhard in der Strumpfhose im Garten hocken und rumrutschen halt.
3: Bei mir am Stammtisch, ja, gut, mittlerweile sitze ich da alleine, aber trotzdem, bei mir am Stammtisch, da war es früher sehr schön, wir haben dolle diskutiert und jetzt ist da keiner mehr. Hintentag zeitgleich der deutsch-türkische Kulturverein und da sind alle, da sind sogar Deutsche. Neulich kam hier dieser Zucchini-Türke kam auf mich zu mir an den Tisch, ja, und sagte, ob ich nicht noch mit hinten rein will. Sie hätten auch frischen Bienenstich. Da habe ich gesagt, ne. Habe ich nicht gesagt, ne, mach ich nicht mit. Ich sage, wenn wir nicht aufpassen, ja, dann gehen die in die Politik. Einige machen das schon. Ja, und irgendwann fallen die Karriereleiter mal nach oben. Und nachher werden die dann auch noch Kanzler oder Kanzlerin. Und nachher machen die das gut. Wollen sie das? Ne, wenn ich mir die Politik im Moment angucke, anscheinend ja nicht. Ich sage Ihnen eine Sache. Probieren Sie es mal aus. Es gibt keine Ausländer. Es gibt nur Arschlöcher und Nicht-Arschlöcher. Probieren Sie das mal aus. Wirklich, gehen Sie mal raus und es gibt nur Arschlöcher und Nicht-Arschlöcher. In jeder Farbe. So müssen Sie einfach mal leben. Na, aber wir nehmen uns im Moment so eine arrogante Haltung raus. Ne? Wir sagen, Islam muss aber auch ein bisschen... Ja gut, wir können uns das ja auch erlauben. Ne? Wir würden ja nicht blind irgendeiner Religion hinterherrennen. Das macht der Deutsche ja nicht. Ja? Nein, wir sind doch säkularisiert. Wir sind doch getrennt. Ne? Also nicht von der Mutti, sondern grundsätzlich. Ja. Und selbst wenn wir mal ein bisschen religiös sind, wir haben ja die gute Religion. Ja, wir haben ja das Katholikengedöns mit dem netten Typen. Ja, mit dem Franziskus. Diese Winkelkatze, die ist doch freundlich. Ja. Der ist doch super. Ich denke mir immer, Franziskus ist so eine Art Mario Barth des Katholizismus. Muss man auch mal sagen. Doch, doch, volle Stadien, mäßige Gags, aber sehr gute Performance. Ja. Und die katholische Kirche, die macht ja auch noch viel. Die ist ja für uns da. Und die ist ja auch nah an der Realität. Hat sie ja jetzt auch gerade erst wieder bei der Homo-Ehe bewiesen. Eine Niederlage für die Menschheit. Donnerwetter sind die nah an uns dran. Und wenn Sie jetzt denken, Moment mal, Herr Puffpaff, aber die tun ja auch wirklich was Gutes. Ne, was ist denn mit den Kitas, den Kindergärten, den Schulen und den Krankenhäusern? Ne, das machen doch auch die katholischen Kirchen. Nee, machen sie nicht. Sie wissen, wie die finanziert werden, oder? 99% der Gelder für Kindergärten oder sonst was kommen aus den Kommunen bis hin zur Landeskasse. Die Gehälter von Bischöfen und Kardinälen kommen aus der Landeskasse. Da hat die Kirchensteuer überhaupt nichts mit zu tun. Im letzten Jahr flossen 475 Millionen Euro an die evangelische und die katholische Kirche. Einfach so, jenseits der Kirchensteuer. An das reichste Unternehmen der Welt flossen 475 Millionen. Stellen Sie sich mal vor, wir hätten 475 Millionen Euro an Apple überwiesen. Wie würden Sie dann reagieren? Da wären Sie doch auch nicht mehr so gut drauf, oder? Die katholische Kirche hat in Deutschland ein Barvermögen, Bargeld von 173 Milliarden Euro. Kennen Sie diese Automaten in der Kneipe, wo man nie gewinnt? Ich sage Ihnen, die haben so viel Kleingeld, die würden zweimal gewinnen. Warum nehmen wir nicht diese 475 Millionen Euro und stecken die in Kindergärten und Grundschulen? Und wir bringen den Kindern nur eine Sache bei. Es gibt Arschlöcher und Nicht-Arschlöcher. Das wäre doch mal ein System, oder? Aber das machen wir nicht.

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Ja, ich improvisiere immer ein bisschen dabei. Er heißt Frosch ohne Namen. Und er besteigt das Huhn. Und es platzt. Verdaut's. Es ist kaputt. Der Frosch ist schuld. Tja, dieses Lied sollte...

Dieses Lied sollte, wie eigentlich viele oder fast schon alle meine Lieder, ein bisschen zum Nachdenken anregen. Und ich glaube, es hat seinen Zweck verfehlt. Nicht verfehlt.

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Das ist jetzt, setzen Sie wieder hin und so. Ich habe auch immer gedacht, mein Gott, ich. Ja, die ist aber leer, es ist auch jetzt. Ich habe auch immer gedacht, Mensch, Kind, da sitze ich jetzt so lange und dann klatscht man und dann macht er noch eine Zugabe. Ich wollte Ihnen eigentlich nur mehr mitteilen, weil Sie ja Staatsbürger sind, am Schluss, man muss ja irgendwas mitnehmen nach Hause. Am Schluss würde ich noch sagen, weil Sie ich bin auch Staatsbürger, wir sind alle Staatsbürger. Kann einer noch so blöd sein, Staatsbürger ist er einfach. Was Sie machen müssen, damit Sie sich auch verantwortlich fühlen für diesen Staat, damit Sie selber entscheiden, in diesen schweren Zeiten, wir müssen uns, Sie und ich, sofort einen Gürtel besorgen, damit wir ihn enger schneiden können. Und dann müssen wir einen Teller kaufen, weil wir ohne Teller keinen Tellerrand haben, über den wir schauen können. Früher habe ich immer gedacht, das heißt Tellerrand, es heißt Tellerrand. Und nicht zurückschauen sollen wir, damit wir nicht sehen, in welcher Suppe wir stecken, mit der wir einen Löffel brauchen, damit wir sie selber auslöffeln können. Und dann brauchen wir unbedingt ein Boot. Ein Boot, in dem wir gemeinsam sitzen, wo auch der Strick drin liegt, an dem wir gemeinsam ziehen, daneben der Riemen, an dem wir uns reißen müssen. Und die Brille, die wir brauchen, damit wir das blöde Boot überhaupt sehen können, das im Teller schwimmt, wo der Löffel für die Suppe, die uns bis zum Hals steht, an dem der Strick ist, an dem wir gemeinsam ziehen, und der Teller, an dem wir uns reißen, damit der Rand von dem Teller, auf dem der Gürtel liegt, und zwar in der Suppe, die wir eingeschlagen müssen, damit der Kopf, an dem wir uns fassen, wo der Strick dran ist, an dem wir uns hängen. Gute Nacht. Acht.

0: willkommen zu Karstadt.
1: Was ist das denn?
0: Wie kann der denn den Werbeblock hier mitten ins Lied? Also das machen Sie mit der Glocke, das ist ja fürchterlich hier. Aber ja, lachen Sie nur.
2: Gleichstrom oder Wechselstrom, ich glaube, das ist dem scheißegal. Für das bisschen Wasser, was ich heiß mache, ne, ob da der Strom jetzt aus dem Wasserkraftwerk, gut, sagen wir, das wäre ein gewisser Kreislauf, ne, wenn ich damit Wasser heiß mache. Wasserkreislauf. Aber schau, selbst wenn der Strom aus dem Atomkraftwerk kommt, ne, im Grunde muss man ja froh sein, wenn der Strom aus dem Atomkraftwerk kommt. Na, dann weiß man ja, solange er kommt, ist es noch nicht in die Luft geflogen. Ich war nie gegen Strom, gell? Ich habe auch nie gegen Strom demonstriert oder so. Das war nie mein, also das ist nicht meine Art. Es gibt ja so Sprüche, gell, gegen den Strom. Nur die Fische, die gegen den Strom schwimmen, kommen zur Quelle. Ja, aber umgekehrt stimmt es ja auch. Nur die Fische, die mit dem Strom schwimmen, kommen zum Meer. Ja, das ist doch Geschmackssache. Und im Grunde ist es egal, die bleiben heutzutage beide an irgendeiner Staumauer hängen. Ja, und ich sage so, man darf nicht so hängen bleiben immer in der Vergangenheit. Ja, es ist nicht so wichtig, wo der Strom herkommt, sondern wo er hineinfährt. Ja, und das bestimme ich, weil ich den Knopf drücke. Also der Strom glaubt ja nur, er wäre in der Lage, Wasser zum Kochen zu bringen. Aber das bin ich, weil ich den Knopf drücke. Ein Beispiel, ja, wenn der in was anderes fahren würde, ne, sagen wir zum Beispiel so ein Handy, gell, das braucht ja auch Strom, ne, mit dem Ladekabel, ne, aber schau, damit kann der Strom kein Wasser zum Kochen bringen. Kann der nicht. Gell, höchstens vielleicht so ein neues Smartphone mit so einer Wasserkoch-App. Ja, dass man das so tauchsiedermäßig vielleicht so. Aber ich glaube, das funktioniert auch nur einmal. Gell?
3: Kapitel 31. Das Känguru hat Hunger und wir gucken noch kurz bei McDonald's vorbei.
4: Ich hätte gerne einen Whopper,
3: sagt das Känguru. Ist ihm bewusst, wie sehr es damit die Corporate Identity des Jungen an der McDonald's-Kasse verletzt. Macht es das aus Unwissenheit oder um zu provozieren?
4: Den gibt's hier nicht, sagt der 16-Jährige mit der Kappe. Sie können einen Hamburger haben, einen Cheeseburger oder vielleicht einen McRib. Ich hätte gerne einen Wurp.
3: Wiederholt das Känguru für Dumme.
4: Tut mir leid, sagt der Junge, aber wie gesagt, gibt's sowas bei uns nicht. Sie müssen sich ein Produkt aus der Karte über mir aussuchen. Ach so, sagt das Känguru. Ich hätte gerne einen Whopper. Hören Sie, sagt der Junge, Sie sind hier bei McDonald's. Wopper, wopper, wopper, wopper, wopper,
3: wopper, sagt das Känguru.
4: Wopper gibt's hier nicht, wird der Junge lauter. Die gibt's nur bei Burger King. Dann gehst du eben zum Burger King und holst mir einen Wopper. Bursche!
3: Ruft das Känguru. Langsam verliert es seine Kontenance. Jetzt geben Sie dem Känguru schon endlich seinen Wopper, versuche ich schlicht in den Streit einzugreifen.
4: Es ist mein gutes Recht, hier einen Whopper zu bekommen, schnaubt das Känguru. Alle bekommen hier ihren Whopper. Es ist nicht einzusehen, dass ich, nur weil ich zufällig ein Känguru bin, hier keinen Whopper erhalten soll.
5: Ich möchte Sie bitten, jetzt zu gehen, sagt der Junge.
4: Ich möchte Sie bitten, mir jetzt meinen Whopper auszuhändigen, sagt das Känguru.
5: Ich rufe den Sicherheitsdienst, sagt der Junge, und sein Finger liegt schon auf einem roten Knopf.
4: Ich bleibe hier stehen, bis Sie mir meinen rechtmäßig zustehenden Whopper aushändigen, sagt das Känguru.
5: Na, bitteschön, sagt der Junge und fragt einfach den Nächsten in der Schlange. Was darf's bei Ihnen sein?
3: Ich hätte gerne ein Whopper-Menü, sage ich. Der Junge drückt den Knopf. Sofort stürmen zwei Männer ohne Eigenschaften auf uns zu. Sie sind kaum fähig, sich zu artikulieren, aber sie wurden in schicke Uniformen gesteckt, auf denen die Insignie der Wichtigkeit prangt. Security. Das Känguru schreit.
4: Ein Idiot in Uniform ist immer noch ein Idiot.
3: Gleich darauf werden wir brutal zur Tür hinausgedrängt. Aber als der Junge hinterm Tresen schon erleichtert aufatmet und den Spuk für beendet glaubt, quetscht das Känguru nochmal seinen Kopf durch die Tür und schreit.
4: Das werdet ihr noch bereuen, Yankees! Erinnert euch an Saigon!
3: Gut, in Brand hüpft es hinfort. Ich folge. Was hast du denn jetzt vor, frage ich.
4: Dann gehen wir eben zu Burger King,
3: sagt es. Und seine Augen verengen sich zu wild entschlossenen Schlitzen.
4: Und bestellen uns einen Big Mac.
3: Vive la Resistance. Wie sei der so drauf? Ich war ja noch fit. Wo sind wir? Hier ist der Notausgang. Ja, wir machen das ja ein bisschen noch. So, ganz witzig.
1: Sie stehen einfach da und rauchen. Sonntagmorgens. Männer auf winzigen Balkonen, die an pissegelben Fassaden kleben wie die Nester eines Flugsauriers. Sie stehen da, glotzen vor sich hin und rauchen. Sie tragen noch von der Nacht labbrige T-Shirts mit den Motiven längst vergessener Popgrößen. Untenrum regiert die bollrige Jogginghose. Man weiß nicht, ist auch sie ein Relikt der Nacht oder gehört sie bereits dem Tagesoutfit an? Beides zusammen bildet in jedem Falle ein stimmiges Bild vollkommener Verwahrlosung. Die bloße Vorstellung der Insasse dieses Prekarier-Kokons könne noch Minuten zuvor von einem Weibe herabgestiegen sein, lässt den Beobachter kurz und flockig in das Straßenbegleitgrün brechen. Doch wer weiß, ob nicht in der Wohnzelle hinter dem Balkon die dazugehörige Vorstadtricke müde gevögelt längst wieder durch den jungen Vormittag rasselt. Der Mann auf dem Balkon überlegt kurz, ob er sich das Wasser drin im Bad aus dem Wurm schlagen soll. Dann schaut er auf die halb aufgerauchte Marlboro Light und denkt, es wäre schade drum. Mit der rechten wühlt er in der ostasiatischen Strickware, friemelt das Auslassventil hervor und pinkelt in den Kasten mit den Küchenkräutern. Im Balkon darunter wischt sich ein rauchendes Unterhemd ein paar verirrte Tropfen aus den Augenbrauen. Noch weiter unten auf der Straße hat ein Mann mit Hund den Sackfummel auf dem Balkon gesehen. In einer typisch männlichen Form von Sozialimitation wühlt jetzt auch der Straßenmann in seinem Testikelvorrat, schmort sich dabei mal mit brennender Zigarette ein Loch in den Outdoor-Schlüpfer. Als trüge der jetzt die Schuld, tritt er verwut nach seinem struppigen Fixköter. Fünf rauchende Männer führen gleichzeitig fünf kleine Hunde zum Kacken auf den Spielplatz. Aus den Sauriernestern an den Fassaden schauen ihnen die anderen rauchenden Männer zu. Vielleicht hätten sie sich ja viel zu erzählen. Die Raucher da oben und die da unten, doch sie werden sich nie begegnen. So wissen sie nicht, wie es den anderen dabei geht, täglich die zuckrige, halbfertige Mompe aus dem Discounter zu fressen. Mit ansehen zu müssen, wie die eigene Nachzucht noch blöder und fetter wird als man selbst. Und wie die anderen damit zurechtkommen, mit einem Riesenwombat in einer Dreiraumzelle zu leben. So werden die rauchenden Männer Sonntag für Sonntag immer älter und haben an nichts mehr Freude, außer an den paar Minuten ganz für sich, wenn sie mit den ersten Sonnenstrahlen auf den noch nachtfeuchten Balkonen hinaustreten und rauchen. Die Männer da unten rauchen auch. Ihre Hunde kacken. Begegnen sich zwei von ihnen, dann begrüßen sich nur die Hunde, die Männer rauchen. Für Außenstehende mag es wie eine Allegorie auf das Beschissene des Lebens erscheinen, all diese einsamen rauchenden Männer am Sonntagvormittag. Doch vielleicht sind sie in diesen Momenten glücklicher als im ganzen Rest der Woche. Was an sich ja noch beschissener ist. Zieht mich dermaßen runter, dieser Text. Ich habe ja. Oh. Ich glaube, da müssen wir uns doch erstmal wieder zwischendurch etwas amüsieren. Ja.

Nee, man muss aber schon fair sein zum Schröder. Er hat ja Großes geleistet für dieses Land. Speziell seine Agenda 2010 ist ein großer Wurf. Damit hat er sich ja sehr, sehr viele Freunde gemacht. Nicht bloß unter den Deutschen, sondern sogar unter den türkischen Mitbürgern. Wie ich neulich von einem Freund unserer Familie erfahren durfte, als er mir mit der Frage kam, kennst du Agenda 2010? Na, weißt du, was heißt Agenda 2010? Na, Agenda 2010 heißt Ergebnis Scheiße, Rückspiel kannst du vergessen. Ja, diese Agenda sagt jetzt, alle sollen arbeiten. Ja, jetzt sogar Arbeitslose sollen arbeiten. Ja, jetzt sogar musst du machen Arbeit, auch wenn du hast keine Ahnung. Ja, Schröder, beste Beispiel. Ja, das ist alles wegen dieser neuen Zumutbarkeit. Ja, kennst du Zumutbarkeit? Heißt, jetzt musst du nehmen jede Arbeit überall, ja, auch im Ausland. Ja, ja, ja, jetzt bald kannst du sehen, deutsche Arbeitslose als Gurkenpflücker in Polen. Ja, schon vor 70 Jahren Hitler immer hat gesagt, wir brauchen Lebensraum in Osten. Damals niemand hat geglaubt. So. Ja, und heute Schröder selber sagt, billige Arbeit, alles geht nach Osten. Ja. Ja, aber Schröder auch hat Angst, dass dann billige Arbeitskraft aus Osten will nach Deutschland. Ja, darum, er hat gleich gefragt in seinem Kabinett, ja, wie wir können halt den raus, Ostblockmensch aus Deutschland. Ja, dann Innenminister hat gesagt, ja gut, dann machen wir an Grenze Selbstschussanlage mit finale Rettungsschuss. Ja, Umweltminister hat gesagt, machen wir Pfand auf Ostblockauto. Ja, dann Schröder hat gesagt, gut, dann machen wir Mischung aus Selbstschuss und Pfand, machen wir Maut. Ja, und dann Schröder auch gleich hat gesagt, dieses Projekt überwachen muss Stolpe. Ja, weil Stolpe ist Stasi-Mann, hat Erfahrung mit Überwachung. Ja, aber so niemand in Deutschland braucht Maut. Ja, so niemand will kommen nach Deutschland. Ja, hohe Steuer, keine Arbeit, FC Bayern raus aus Champions League. Ja, und dann überall kannst du hören, Reformland Deutschland. Ja, Deutschland ist nicht Reformland, Deutschland ist Reformhaus. Ja, weil in Reformhaus auch alles erst ist teuer und dann schmeckt schlechter. Ja, wenn du sagst, Deutschland ist Reformland, ja, dann bei Irak kannst du auch sagen, ist Reformland. Ja, weil in Irak auch erst war irakischer Diktator, jetzt ist amerikanischer Diktator. Ja, hast du gesehen, wie Bush hat gefangen Saddam? Ja, hab ich gesehen im Fernsehen. Ja, hab ich gesehen, auf einmal Saddam kommt raus aus Erdloch. Ja, hab ich gedacht, hat er Miete nicht bezahlt. Ja, dann hab ich geschaut, andere Kanal, hab ich gesehen, Amerikaner auf ganze Welt jubeln und feiern. Ja, habe ich gedacht, haben Sie Schröder gefangen? Naja, Bush jetzt hat Saddam, aber Bush noch immer hat große Probleme in Irak. Ja? Ja, weil Bush immer noch dort sucht Waffen. Ja, Bush immer noch sucht Waffen. Ja, weil Bush sagt, ja, Waffen müssen irgendwo sein, weil mein Vater hat vor 15 Jahren verkauft.

0: Ja, und jetzt, Bush glaubt, er ist Rettung für Irak. Ja, aber niemand in Irak wartet auf Bush. Ja, niemand dort wartet auf Amerikaner. Ja, siehst du, was dort ist los. Jeden Tag gibt Anschlag dort. Ja, ja, jetzt in Irak sogar war Anschlag auf polnische Stützpunkt. Na ja, weil Iraker sagen auch, ja, erst sie wollen unsere Öl, jetzt auch noch unsere Auto. Ja, jetzt Bush immer versucht, wie er kann machen, gute Stimmung in Nahost. Ja, deswegen Bush jetzt macht so viel Sozialarbeit. Ja, auch nicht bloß Irak, auch in Afghanistan. Hast du gesehen? Bush hat gebracht alle Terroristen von Afghanistan nach Guantanamo. Ja, dort alle haben gekriegt orange Anzug. Ja, wahrscheinlich dort alle jetzt werden Müllmann. Ja, weil Bush will wieder werden sympathisch. Deshalb er schaut, wo gibt in ganz Welt Entwicklungsland, wo wir können helfen. Ja, deswegen er hat eingeladen Schröder. So, früher Bush nie hätte eingeladen Schröder. Früher Bush immer hat geschimpft wegen Schröder. Bush immer hat gesagt, Schröder ist Chef von Achse der Blöden. Ja, aber jetzt, Bush sagt, ja, wir müssen Schröder helfen, damit Deutschland endlich wieder kriegt Aufschwung. Ja, Schröder hier nur sitzt rum und wartet auf Aufschwung. Ja, und Aufschwung sagt, ich komme erst, wenn Schröder ist weg.
1: Kapitel 24. Jetzt bin ich wieder dran, sage ich und versuche dem Känguru das Handy zu entreißen. Es hüpft zwei Schritte, dreht mir den Rücken zu und spielt dann weiter. Das ist mein Handy, rufe ich. Ich muss meinen Tennischarakter weiterentwickeln, damit ich auch bei Speed 10 Punkte bekomme. Ey, lass mich, sagt das Känguru. Ich werde gleich total böse, wenn es wenigstens Tennis spielen würde. Aber nein, es spielt Minigolf. Wer spielt denn schon Minigolf auf einem Handy, rufe ich. Das ist doch krank. Dabei stürze ich mich auf das Känguru, treffe geschickt seine rechte Pfote und das Telefon segelt durch die Luft. Warum schreibst du denn eigentlich deine Geschichten immer im Präsens, fragt das Känguru plötzlich. Was, frage ich. Na, du schreibst immer im Präsens, aber in der Schule hast du es bestimmt anders gelernt. Ach so, sage ich, na, ich finde es gut, es ist so direkter, da ist man gleich so mittendrin statt nur dabei. Aha, sagt das Känguru. Ich konnte auch anders, sagte ich. Imperfekt. Kann ja jeder, sagte das Känguru. Konnte, meinte ich. Meinte ich. Ich könnte alles, würde ich sagen. Konjunktiv. Doppeltes Plusquamperfekt, hatte das Känguru gefragt gehabt. Ich werde sogar Futur 2 gekonnt haben. Futur 2 wird das Känguru gefragt haben, aber in Wirklichkeit wird es nur versucht haben, mich abzulenken und heimlich das Handy zu klauen. Wage es, das Handy auch nur angerührt gehabt zu haben, du Minigolf-Nazi, würde ich geschrien, gehatten. Was soll denn das für eine Zeit sein, fragt das Känguru. Das ist die Zeit, wo ich dir eins in die Fresse hau und mir mein Handy wiederhole. Kapitel 28. Wissen Sie, es ist diese latente Gewaltbereitschaft, die in jedem zweiten seiner Sätze mitschwingt, die mich so verstört. Dieses Brutale. Damit kann ich nicht umgehen, sage ich. Aha. Und dieses Känguru, fragt mein Psychiater. Hören Sie nur dessen Stimme oder können Sie es auch sehen? Was ist denn das für eine blöde Frage? Natürlich kann ich das auch sehen, das wohnt ja bei mir. Aha. Ja, verstehen Sie. Wenn Sie nur die Stimme in Ihrem Kopf hören könnten, hätte mich interessiert, woher Sie wissen, dass es ein Känguru ist. Na, es hat zwei große Füße, eine lange Schnauze, spitze Öhrchen und einen Beutel. Klingt für mich nach einem Känguru. Aha. Und dieses Känguru, fragt der Psychiater, springt es vielleicht gerade hier im Zimmer herum? Natürlich nicht, sage ich. Sehen Sie hier etwa ein Känguru? Nein, sagt der Psychiater. Sicher nicht. Aber warum ist es jetzt gerade nicht hier? Es hat gesagt, eine Therapie ist nur was für Systemopfer. Es habe keine Psychomacken und ich solle ruhig allein zum Kopfdoktor. Aha. Und gerade diese Art von Zurückweisung, damit kann ich nicht umgehen, sage ich. Aha. Lassen Sie uns mal ganz weit zurückgehen in Ihre Kindheit. Nee, sage ich. Ich kenne das Känguru ja erst seit ein paar Monaten. Aha. Aber was glauben Sie, warum haben Sie dieses Känguru im Kopf? Ich habe das nicht nur im Kopf, beschwere ich mich. Sie glauben mir wohl nicht. Doch, doch, sagt der Psychiater und lacht. Ich lebe ja selbst mit einem Gnu zusammen. Zur nächsten Sitzung bringe ich das Känguru mit durch.
2: Ja, hervorragend, sagt er.
1: Bringen Sie doch auch noch den Faselhasen mit. Ich frage den verrückten Hutmacher. Und dann machen wir eine nette Teegesellschaft. Meine Augen verengen sich zu wütenden Schlitzen. Eine Woche später. Im Vorzimmer. Ich weiß echt nicht, was ich hier soll, mault das Känguru. Ich bin ja hier nicht das Systemopfer mit der Psychomacke. Genau darum geht es, sag ich, um diese Art von Zurückweisung. Ich denke, es wird uns beiden gut tun, wenn wir mal offen darüber reden mit einem unparteiischen Schiedsrichter.
3: Ist mir unklar, wie der unparteiisch sein soll, wenn du den bezahlst, sagt das Känguru.
1: Du kannst gerne die Hälfte bezahlen, sag ich.
3: Es wäre ja noch schöner, meckert das Känguru.
1: Der Psychiater öffnet die Tür.
2: Ah, Herr Kling,
1: er schüttelt mir die Hand.
2: Ich hab schon Tee aufgesetzt. Wie geht's denn heute unserem Känguru?
1: Als er das Känguru sieht, entfährt ihm ein spitzer Schrei. Fragen Sie es doch selbst, sag ich. Der Psychiater schüttelt sich, geleitet mich hinein und schließt vor dem Känguru die Tür. Wir setzen uns. Das Känguru öffnet die Tür, kommt herein und setzt sich. Mit offenem Mund starrt der Psychiater das Känguru an. Jetzt fragen Sie das Känguru doch schon, wie es ihm geht, sage ich.
2: Wie? Ah. Welches Känguru?
1: Fragt der Psychiater angespannt.
2: Ich sehe kein Känguru. Nein, ich sehe kein Känguru.
1: Aber es sitzt doch hier neben mir.
2: Nein, nein, da sitzt niemand.
1: Der hat ja einen Kopfdoktor noch nötiger als du, sagt das Känguru. Wie, was? Fragt der Kopfdoktor. Ich habe nichts gesagt, sage ich.
3: Sie wissen natürlich, dass Sie sich's nur einbilden mit diesem Känguru,
1: sagt der Psychiater schrill. Kneif ihn mal, flüstere ich dem Känguru ins Ohr. Das Känguru steht auf, geht auf den Psychiater zu und kneift ihm kräftig in die Backe.
2: Aua!
1: Schreit der Psychiater und springt auf seinen Sessel.
2: Etwas hat mich gekniffen!
3: Etwas tritt ja gleich in den Arsch, wenn du dich weiter aufhörst wie ein Irrer, sagt das Känguru.
1: Sehen Sie, frage ich. Genau diese latente Gewaltbereitschaft, die in jedem zweiten Satz mitklingt, die meine ich.
2: Ich bin ein Vogel, zwitschert der Psychiater, ein lieblicher kleiner Vogel. Chilp, chilp, chilp, chilp, chilp, chilp.
1: Dabei springt er vom Sessel auf den Tisch, dann auf die Couch und wieder zurück auf den Sessel, immer im Kreis.
3: Apropos Vogel, sagt das Känguru, ich mach mal einen Abflug.
1: Kapitel 19. Kannst du heute mal bezahlen? Fragt das Känguru nach dem Essen. Heute, frage ich. Mal, frage ich. Ich muss immer bezahlen, weil du nie Geld mitnimmst.
3: Tja, sagt das Känguru lächelnd. So ist das in der Welt. Der eine hat den Beutel, der andere hat das Geld.
1: Ja. Aber vielleicht hat der andere irgendwann keine Lust mehr, den einen durchzufüttern.
3: Welcher andere? Fragt das Känguru.
1: Na ich, sage ich.
3: Ach du immer mit deinem Ich, wie in deinen Geschichten. Ich wache auf, ich gehe ans Telefon, ich fahre Bahn, ich sage, ich frage, ich denke, ich will.
1: Willst du damit kritisieren, dass ich nur Ich-Erzähler-Geschichten schreibe?
3: Nein, nein, sagt das Känguru. Jeder wie er es kann. Ist halt am einfachsten.
1: Ich könnte auch die Erzählperspektive wechseln, sagte Marc-Uwe aufgebracht. Jetzt bist du der Erzähler.
3: Ich schüttelte den Kopf, steckte heimlich den Aschenbecher des Restaurants in meinen Beutel und sagte, das ändert doch nichts. Immer noch schreibst du als Ich-Erzähler.
1: Mahmoud stutzte.
2: Kein Problem, sagte dann allwissender Erzähler. Die Kritik an seinem Werk hatte die Aufmerksamkeit des braunhaarigen, mittelgroßen jungen Mannes so in Beschlag genommen, dass ihm darüber entging, dass das Känguru, welches in naher Zukunft eine böse Überraschung erleben würde, einmal mehr geschickt das Thema gewechselt hatte, um von seinen eigenen finanziellen Unzulänglichkeiten abzulenken.
1: Moment mal, rufe ich, du willst mich ja bloß ablenken.
2: Aber das Känguru hatte das Restaurant schon längst unauffällig verlassen. Lange noch saß Marguve an seinem Tisch, dachte über das Geschehene nach und verfluchte seinen Kompagnon. Er konnte ja nicht wissen, dass das Känguru in diesem Moment auf der Straße von einem Bus, nein, einem Truck, einem 40-Tonner, dessen übermüdeter Fahrer immer wieder in Sekundenschlaf verfiel.
3: Untersteh dich!
2: Rief das Känguru, welches plötzlich wieder zur Tür reinstürmte und 10 Euro auf den Tisch knallte.
3: Hier, und jetzt lass diesen allwissend allmächtigen Scheiß.
2: Okay, sage ich. Schrieb Marguve. Aber in Wahrheit hatte er Blut geleckt. Die nächste Geschichte würde er aus der Perspektive eines Aschenbechers schreiben. Eines heldenhaften Aschenbechers in Gefangenschaft eines heimtückischen Beuteltiers. Fußnote 2.
3: Das war alles ganz anders.
2: Anmerkung des Gängurus.
4: 2-3 Stunden schreiben wir täglich in der Küche an unseren Manuskripten. Danach gehen wir ins Arbeitszimmer und diskutieren vor der Kamera. Das soll natürlich so aussehen, als wäre es live, als geschehe es gerade jetzt, als fiele der Finger vom Einfall bewegt auf die Taste. Ich möchte mal wissen, wer uns das glaubt. Lächerlich. Es ist so schwer, ernst zu bleiben, wenn wir über die Motivation lesen, die wir den vielen älteren Menschen im Fernsehland vermitteln sollen. Es handelt sich dabei um Formulierungen der Höwei, beziehungsweise um ein Traktat irgendeines der psychologischen Beiräte, die blitzschnell nach 2 Jahren schätzungsweise die Idee der Käfig-Piep-Show mit gut gewachsenen jungen Menschen als einen Irrweg erkannt hatten und den Menschenverkaufskonzernen einen neuen Menschenversuch vorschlugen.
5: Kauft den alten Leuten ihre Geschichten ab, ihre Ideen, ihre Erinnerungen, ihre Gespräche und damit das ganze Leben, das sie sich zusammengebaut haben. Es ist ergiebiger für die Zuschauer, statt sich mit jungen Knackbienen und slatkotisierten Matschbirnen zu langweilen, alten Menschen beim Sterben zuzusehen. Das ist Fernsehen. So war es schon gemeint, als man noch glaubte, es handelt sich bei diesem Medium um den Versuch, Mitleid und Furcht im Sinne von Lessing zu verbreiten.
4: Das Fernsehen ist dort angekommen, wo es schon immer hingehörte. Es ist ein Haushaltsgerät geworden. Nur sind die Wege dorthin noch verbaut durch rettungslos zurückgebliebene Träumer aus den Gründerjahren, aus dem Kuli-Zeitalter, aus den Zeiten der Valente-Show, der Pfleka-Show, als die Witze noch nicht schwanzlastig waren und Sprachschwierigkeiten noch nicht Vorbedingung für eine TV-Karriere.
5: Renate hat gestern 11 Menschen getötet. Mit ihrem Laptop. Sie hat in ihrer Serie 2 geprellte ältere Menschen das Hauptquartier der Scientology abbrennen lassen. Das weiß die Peach noch gar nicht. Und die Höwei wird es nicht durchgehen lassen. Wer weiß schon, wer da sitzt. Es ist wie Schiffe versenken. Man piept hinein in ein Nest voller verdächtiger, komischer Vögel, schreibt ein paar Sätze und hat es geschafft, dass ein Programmdirektor, der dem Opus D nahesteht, 2 schwule Scientologen aus der CSU-Parteileitung überfährt. Und was ist, wenn einer in der Höwei in die Schule von Opus D wirklich gegangen ist? Man sieht diese Leute förmlich sitzen und reden, einfach so unter uns sein.
4: Durchblicke behaupten, die Schaltstellen der Macht wären längst schon mit den Ordensrittern der Opus Dei-Mafia besetzt. Natürlich wird man sofort aufmerksam und schaut genau hin, wenn man Fernsehintendanten, Ministeraspiranten, Stiftungsdirektoren, Professoren und Moderatoren in den Hierarchien aufsteigen sieht. Es sind Menschen, deren Blick nach innen gerichtet ist und denen man auf Anhieb nichts anmerkt. Zu gewissen Zeiten aber könnte man sie am Gang erkennen oder besser an einer Veränderung ihres Ganges. Der und dazu ihr schmerzverzerrtes Gesicht haben die Ursache im Tragen eines unter der Hose verborgenen Schmerzgürtels, der mit Noppen versehen ist, die nach innen gewendet sind. Triebbelastete Opus Dei-Mitglieder haben auf diese Weise ihre Tage.
5: Renate hat mich gewarnt, einen solchen Herrn in irgendeine Serienhandlung hineinzuschreiben. Die Ohren und Augen dieser radikal rechten Neo-Inquisition sind sehr wach. und sie steht unter dem höchstpersönlichen Schutz des Heiligen Vaters. Es könnte sein, dass einer von uns sich bemüßigt fühlt, solch einen vatikanischen Geheimdienstler einen Berg hinunterzustoßen, im Manuskript natürlich. Neulich erst habe ich zu Renate gesagt, du darfst deine Position als Autorin nicht dazu missbrauchen, unsympathische Personen zu ermorden.
4: Ich werde doch keinen frommen Mann in den Tod schreiben, der nach innen gewendete Noppengürtel trägt. Der Mann genießt das doch. Ich lasse ihn am Schluss des Werbeblocks leise keuchen und sagen, bleiben Sie dran, ich komme gleich. Ich komme gleich nach dem Vaterunser.

0: Kapitel 4. Dass es immer noch Menschen gibt, die meine Adresse nicht haben, sage ich kopfschütteln zum Känguru, während wir ein Formular oder ein Gewinnspiel oder einen Mitgliedschaftsantrag oder sowas ausfüllen. Ich habe nämlich das Gefühl, meine Adresse schon jedem Menschen auf der Welt persönlich auf einen Zettel geschrieben zu haben. Ja, ja, sagt das Känguru, füllt das Feld mit seiner Telefonnummer aus, öffnet dahinter eine Klammer und schreibt hinein 69 Cent pro Minute. Was soll denn das, frage ich. Hab mir eine neue Nummer besorgt, sagt das Känguru. Hab letztens so einem Typen von der Bank eine halbe Stunde am Telefon zugehört. Der meinte, ich müsse jetzt schon an meine Altersvorsorge denken. Zeit sei kostbar. Und da dachte ich, ja, man hat völlig recht. Meine Zeit ist viel zu kostbar, um mir für immer so einen Quatsch anzuhören. Und jetzt hast du eine 0900-Nummer besorgt, frage ich. So ist es. Das heißt, jedes Mal, wenn ich jetzt so eine Bank, so ein Marktforschungsinstitut oder die Zeugen Jehovas anrufen, verdienst du dir deine Altersvorsorge? Ruf mich mal an, sagt das Känguru. Nee, sag ich lachend, ist mir zu teuer. Doch, jetzt mach mal, ich will dir was zeigen. Ja. Du willst mir zeigen, wie schwuppdiwupp 2 Euro von meinem Konto auf deines wandern, nur damit ich mit dir reden darf. Nee, was anderes, Pionier Ehrenwort. Jetzt ruf mal an. Du, krack. Bitte haben Sie noch einen Augenblick Geduld. Hörst du schon was? Fragt das Känguru. Ja, sag ich, das Mantra der Postmoderne. Wollen wir das zeigen? Nee, Moment noch. Das nächste freie Känguru ist für Sie reserviert. Siehst du? Fragt das Känguru und guckt auf die Uhr. Jetzt habe ich schon 3 Euro verdient, ohne überhaupt mit dir geredet zu haben. Du will ich aber wieder, sag ich und lege verärgert auf. Gleich darauf klingelt das Telefon des Kängurus erneut. Ja, hallo? Fragt es. Ob ich 5 Minuten Zeit für eine Umfrage habe? 5 Minuten? 5 Stunden, Märzchen! Und es verschwindet in Richtung Tür. Ey, was mit meinen 3 Euro, rufe ich. Wenn du dich beschweren willst, sagt das Känguru im Hinausgehen, ruf mich doch einfach an.
1: Ich möchte jetzt noch etwas nachtragen, was eigentlich in Renates Serie mit der Wonneberger gehört. Der Kampf um die Leichen wird immer härter. Es gibt in Deutschland 3.500 Bestattungsunternehmen und die schlagen sich um 900.000 Tote pro Jahr. Das ergibt einen Gesamtumsatz von 3,5 Milliarden Euro. Der Umsatz steigt von Jahr zu Jahr. Nicht, weil die Zahl der Leichen steigt, sondern weil das Raffinement des Bestattungsangebotes erhöht wird. Die Innenausstattung der Särge wird immer kostbarer. Zu Recht, wenn man bedenkt, was Menschen in den frühen Jahrhunderten ihren Verstorbenen mitgegeben haben. Heutige Hinterbliebene schütteln die Köpfe, wenn sie hören, dass man den Toten ihre Ringe und Ketten gelassen hat. Man hat ihnen sogar Münzen an die Seite gelegt, damit sie sich was kaufen können, wenn sie auf der Milchstraße bummeln gehen oder, was noch einleuchtender ist, etwas Geld für die Überfahrt über den schwarzen Fluss, der die Lebenden von den Toten trennt.
2: Heute teilt man sich den Schmuck schon, bevor der Todesfall eingetreten ist. Die Vertreter der großen Bestattungskonzerne, die als Berufsmine im Dienst ständig die, wie man eben sagt, Leichenvitamine parat haben müssen, sie waren es, die die Trauernden zur Leiche bitten mussten, arbeiten mit Hilfe von ausgefeilten Strategien an der finanziellen Erleichterung der Bestattungskostenträger. Ein Todesfall löst eine unglaublich lange Reihe von Geschäftsvorgängen aus. Afrika-Kenner behaupten, dass ein auf den Bäumen hockender und wartender Geierschwarm sich sozialer verhält als Bestattungsunternehmer. Das mag so sein, aber verständlich ist natürlich der Wunsch, sofort zur Stelle sein zu wollen, wenn der Todesfall eingetreten ist. Man verlässt sich auf Tipps.
1: Wer gibt die Tipps? Zum Beispiel Notarztwagenfahrer, die ziemlich genau abschätzen können, ob der Patient in ihrem Wagen weiterleben wird oder nicht. Und in den Büros der Unternehmen sind mehrere Angestellte ständig mit dem Studium der Todesanzeigen in den Zeitungen beschäftigt. Wobei es dann meist schon zu spät ist für ein attraktives Bergungsangebot.
2: Dass hier und da auch Menschen unterwegs sind, die mit Interesse lesen, dass in vornehmen Stadtvierteln jemand gestorben ist, der am Freitagvormittag um 11 Uhr zu Grabe getragen wird, wodurch man annehmen kann, dass zu der Zeit in diesem Haus sehr wahrscheinlich niemand anzutreffen ist, versteht sich am Rande.
1: Es gibt Städte, habe ich mir sagen lassen, in denen die Polizei das noch nicht gemerkt hat.
2: Dass die Unternehmen riesige Abgaben entrichten müssen für dieses Tippsystem, sollte jeder Trauernde verstehen. Also muss er auch einsehen, dass eine Kostenbeteiligung verlangt wird von denen, die an einer Bestattung mitverdienen. Organisten, Trauerredner, Trauersänger, Wirte, die am Leichenschmaus verdienen, Floristen und so weiter und so weiter. Nichts ist umsonst, es lebe der Tod. Wenn schon die Würde des Menschen zu Lebzeiten antastbar ist, dann soll sie ihm wenigstens im Finale gewährt werden.
1: Ich kann Beerdigungen auf den Tod nicht ausstehen. An eine allerdings erinnere ich mich gern. Und nichts hätte ich lieber, als dass mir mal so ein Schlusssatz geschenkt würde. Im Kabarett Die Berliner Stachelschweine traf ich immer mit besonderer Freude das Paar Max und Mulle. Max spielte den Schlagbass und seine Frau machte die Garderobe. Max verehrte den berühmten Komponisten Rudolf Nelson. Als Nelson starb, gingen wir alle zur Beerdigung. Max war sehr bewegt, schloss dann auf dem Parkplatz sein Auto auf, blickte zurück und sah, wie gerade eine dicke, schwarze Rauchwolke aus dem Schornstein des Krematoriums quoll und sagte mit tränenerstickter Stimme: »Da ballert er ab, Ole Rudi.« Nachtbucheintragung 23.55 Uhr. So lange schon in Bayern. Nicht gewusst, was ein Zuckerladvokat ist. Ein Zuckerladvokat. Das ist ein Anwalt, der alte Leute mit Moos betreut. Vergessen viel, viel die alten Leute. Manchmal ganze Kunden. Verwechseln hier und da Unterweisung mit Überweisung. Die Zuckers überweisen sich was. Die schimpfen hier und da über Drecksarbeit, die sie leisten. Naja, Kohlen schmutzen ist schon richtig. Pecunia non olet, die pinke Steuer. Kaiserlicher Einfall damals, als die Römer reich geworden. Oder besser, kaiserreich geworden. Kaiserreich hatten wir auch. Hab neulich meinem Alter gegenübergestanden, im Traum. »Hey, Alter«, habe ich gesagt, »kommst du nicht ein bisschen früh?« Und da fragt es, das war nicht mein Ego, es war mein Alter. »Hast du mich nicht kommen sehen?« »Nee«, habe ich gesagt. »Hatte keine Zeit. Ich war zu sehr mit der Jugend beschäftigt.« Und es wird mürrisch und murmelt, greisenhaft eben, nicht? »Sie sind alle nicht vorbereitet. Altern muss man üben. Manche beherrschen es schon in jungen Jahren.« Und ich sagte, »Ach, wenn man's nicht merkt.« Da wurde es böse und zischte. Und wenn du mir jetzt noch den dämlichsten Satz aller Sätze sagst, nämlich, dass jeder so alt ist, wie er sich fühlt, dann hast du mich die längste Zeit gesehen. Und ich habe fröhlich gesagt, ja, hau doch ab, Alter. Morgens aufgewacht, alles wehgetan. Plötzlich sah ich es. Es saß auf der Bettkante. Und ich, schlecht gelaunt, hallo, Alter. Ich weiß jetzt, wie der Satz heißen muss. So, wie man sich fühlt, so alt ist man auch.
3: Das folgende Lied hat einen vertrackten Taktwechsel. Müsst ihr mal drauf aufpassen. Habt ihr es gemerkt? Geil, oder? Immer nochmal.
4: Kommen wir nun zu der Sache, wo ich am zweitbesten bin nach niedlich gucken, nämlich Gangster-Rap. Ich bin Leipzigs Gangster-Rap, kann man so sagen. Also ich bin der einzige Gangster-Rapper in Leipzig, seit mein Kumpel weggezogen ist. Was gut ist, weil dann ist es weniger gefährlich. Da wird man nicht immer erschossen. Wir machen jetzt so eine Art Rap-Battle, jeder mit seinen Mitteln. Und ich fange

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Gerät, ja. Du kommst jetzt mit, dann zeige ich es dir später. Lady, meine Handbewegung deutet an, was wir später zusammen tun werden. Bevor du die Kontrolle komplett verlierst über deinen Körper, deine Emotionen und deine Gefühle, möchte ich dir noch eine kleine Sache mit auf den Weg geben. 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

0: Nehmt das. Dankeschön.
1: Gut, aber es geht ja eigentlich darum, dass ich auch so Hobby-Rapper bin. Ich mach's nicht so professionell wie du, aber ich würde gerne.
0: Ich kann dir noch das so vor.
1: Aber deshalb haben wir auch einen Hobby-Pianisten bei dem Song.
2: Entschuldige, dass ich nicht auch Musikpädagogik studiert habe.
3: In your face!
1: Also, ich möchte darauf hinweisen, dass die musikalische Zusammenarbeit mit euch beiden, also die pädagogische Ausbildung hat mir da mehr geholfen als die musikalische.
4: Auch mein Namen konnte, keiner hat mich mehr Simon genannt. Auf einmal hatte ich lauter lustige Spitznamen in Puchheim. Ich hieß da nur noch, hey Bob Marley, der da, hey Gerard Asamoah, hey Schwarze Perle. Oder hey, stehen bleiben, Polizei! War mein häufigster Spitzname. Ja, meine Freunde von der Polizei haben mich aber auch in einem ganz anderen Licht gesehen. Meistens im Blaulicht. Also wirklich, probiert das mal aus. Hast du einen Führerschein? Gehabt, wie wir Schwarzen sagen. Zwei Fahrten, dann ist er weg. Nee, wirklich, malt euch mal schwarz an. Das einmal ist noch Blackfacing erlaubt und fahrt mal so durch München. Oder auf dem Land ist noch schlimmer. Ja. Du kommst so ungefähr 300 Meter weit. Dann kommt meistens schon die erste Kelle. Polizeikontrolle. Es läuft meistens so ab. Ja, hallo. So, grüß Gott. Was haben wir denn für Drogen dabei? So, ist die Frage nicht, ob ich Drogen dabei habe? Du, nicht frech werden, junger Mann. Ist euch das mal aufgefallen, wenn bayerische Polizisten wütend werden? Gerade im Ländlichen. Die machen immer mit ihrer Hose rum.
5: Mein lieber junger Mann, gell? Also, jetzt glaube ich aber dann langsam. Ja.
4: Und Bürgermeister.
5: Nicht frech werden, gell? Sind wir mit einer allgemeinen freiwilligen Drogenkontrolle einverstanden?
4: Sag ich, ja. Und wenn nicht?
5: Wenn nicht, dann nehme ich dich mit aufs Revier und zapf dir Blut ab.
4: Na gut, dann bin ich wohl einverstanden. Aber darf ich mal fragen, warum ich? Stichprobe. Na gut, aber warum bin denn heute zum fünften Mal ich die Stichprobe?
5: Du, die Würfel fallen, wie sie fallen, gell? Rasterfahndung.
4: Und dann bist du natürlich einverstanden. Und allgemeine freiwillige Drogenkontrolle klingt ja nicht schlimm. Klingt ja harmlos. Klingt ja so nach auf einem Bein stehen, bis 100 zählen, kennt ihr ja auch von Alkoholkontrollen und so. Alles ganz harmlos. Aber ich kann euch verraten, es gibt nicht viel Demütigeres, als auf der Hauptstraße zu stehen, mit runtergelassenen Hosen, inklusive Unterhose, und hinter sich das Geräusch zu hören, bei dem jeder Schwarze vor Angst zusammenzuckt. Das Geräusch von PVC-AIDS-Handschuhen, die über Polizisten-Unterarme gezogen werden.
5: Na gut, junger Mann, dann schauen wir eben genau nach.
4: Finger in Po, Mexiko. Ja. Ich bin. Ah, die Mexikaner sind auch da.
6: Eieieiei!
4: Ich bin von einem Polizisten entjungfert worden. Und die Sau hat mich einmal angerufen. Nee, wirklich. Ja. Und man muss nicht mal mit dem Auto unterwegs sein. Ich saß ungefähr vor eineinhalb Jahren, saß ich im Zug auf dem Weg von München nach Hamburg im ICE, sitz da und lese einen Spiegel. Und zwar nicht auf okkulte Weise mein Spiegelbild, so. Nein. Ich meine wirklich das Magazin Der Spiegel mit Buchstaben und dem ganzen Scheiß, ja? Lest es so, auf einmal stellen mich zwei Polizisten zu. Meint der erste,
5: so, hallo?
4: War die gleiche Stimme.
5: Hallo? Was machen wir denn hier?
4: Da ich mein, brr, wow. Na, dann denken wir mal gemeinsam nach. Hm? Zum Zug, Richtung Hamburg. Hm? Warte mal einen Vorschlag.
5: Haben wir einen Ausweis dabei?
4: Dann ist so, ja, dieses Wir auch immer. Ja, ich schon, Digga. Mein Ausweis rausgeholt, hat ein bisschen gedauert. Muss ich zugeben, Podex und so. Ich habe ja die Hose wieder oben getragen. dann beugt sich auf einmal der zweite Polizist, der aus gutem Grunde nicht der Wortführer der beiden war, nach vorne und meint: Sprichst du Deutsch? Ich meine, wow, ja. Ich habe ja Ihrem deutschen Kollegen gerade auf eine deutsche Frage in deutscher Sprache geantwortet. Und ich lese auch gerade einen Spiegel, der bekanntermaßen kein Bilderbuch ist.
5: Für mein lieber junger Mann, haben wir schon mal was mit Drogen zu tun gehabt?
4: Wenn ich sauer werde, kommt manchmal die Macht der Worte in mir durch. Und ich habe geantwortet, also ich nicht. Aber ich bin mir ziemlich sicher, dass Ihre Mutter während der Schwangerschaft, als ich mir dann meine Hose wieder angezogen habe und in den nächsten Zug nach Hamburg gestiegen bin, dachte ich mir, dass ich vielleicht so ein bisschen kooperativer mit der Polizei werden sollte. Mittlerweile, wenn ich Polizisten auf mich zukommen sehe, ich erkenne die auch in Zivil meistens, sind welche hier? Nein. Dann hole ich immer schon mal meinen Personalausweis raus. Keine hektischen Bewegungen, ganz wichtig. Mach meine Hose schon mal auf. Ich deute das jetzt nur an, lass sie runter und sag: So, Herr Wachtmeister, ich wäre dann schon mal so weit.
6: Mir ist auch in dieser Arbeit mit diesen sogenannten Behinderten, ist mir so viel klar geworden. Ich habe da geistig und körperlich Behinderte, habe ich da beaufsichtigt in einem Wohnheim. Da ist mir so viel an Weisheit widerfahren. Es war unbeschreiblich. Gerade im Nachtdienst ist da viel passiert. Gerade da hat man mit den Behinderten am Abend Arm gegessen, ein wenig Spiele gemacht, dann ist ein wenig Fernsehen geschaut worden. Und dann hat man die einzelnen Kandidaten auf ihre Zimmer gebracht. Der Autist ist immer eingesperrt worden. Er hat die ganze Nacht tobt und hat die Zeit damit verbracht, dass er seine Tapeten mit Urin und Scheiße imprägniert hat. Er tobt ohne Unterlass. Wenn da 7 Minuten einmal Ruhe war, da war wirklich der Punkt, wo du sagst, Mensch, heute ist er mal müde. Und dann waren die alle soweit in ihre Zellen drin und dann bin ich ins Wohnzimmer, da hat man so ein Klappbett ausklappen können. Habe ich meistens noch irgendwas gelesen, ein wenig Fernsehen geschaut und hab danach geschlafen. Und schlaf schon ein paar Stunden und dann ist der Axel gekommen. Hat brüllt wie am Spieß. Das war der einzige von den Behinderten, der konnte selbstständig rein und raus aus dem Haus, der hat sogar einen Schlüssel gehabt. Ist da aufmarschiert und hat brüllt ohne Ende. Und ich bin raus im Schlafanzug und hab gesagt: Axel, bitte sei ein wenig leise, die schlafen schon alle. Und er hat weiter brüllt. Er war rutzbumpel zoffen halt. Ich hab gesagt: Axel, bitte, tu mir einen Gefallen, die waren alle wieder wach. Dann müssen wir nochmal Abendessen, Spiele machen und Fernsehen schauen. Kann doch auch nicht der Sinn sein. Aber er hat sich nicht beirren lassen und hat geschrien wie ein wild gewordener Stier. Und ich hab gesagt: Axel, bitte, tu mir einen Gefallen. Aber es war ihm scheißegal. Und das war so ein ganz kräftiger Kerl mit so Schlosserhänden. Und irgendwann kommt er auf mich zu und drückt mir am Hals. Und drückt richtig fest, ich habe kaum nur Luft gekriegt. Er drückt richtig und mit der letzten Luft, die ich eingeatmet habe, habe ich mir gedacht, eigentlich hat er recht. Der wohnt da, bis er gestorben ist. Der darf schreien, solange er will. Der wohnt da so lange, bis ich ihn aus der stinkigen Bude im Sarg rausschleppen. Ich bin 16 Monate da, dann hau ich wieder ab. Die arme Sau vegetiert hier, bis er verreckt. Natürlich, der darf schreien, solange er will. Und mit letzter Kraft habe ich rausgegurgelt, Axel, brüll einfach nur ein wenig. Und dann hat er losgelassen, hat noch ein wenig brüllt und ist ins Bett und hat geschlafen. Und in einem anderen Nachtdienst, das weiß ich auch noch, wir haben alle geschlafen, auch der Axel war im Bett. Ich war in meinem Bett, ein paar Stunden schon geschlafen und plötzlich war ich wach durch so ein Gekrein und Gewimmer. Da haben wir gedacht, was ist denn jetzt los? Wer wimmert denn da? Na, war so, dass das vom Mongo, vom Herbert war halt. Dass der da zum Greiner angefangen hat. Da dachte ich mir, es darf nicht wahr sein, was ist denn jetzt? Und bin zum Herbert, bin ins Zimmer und gesagt: Herbert, was ist denn? Was ist denn los? Und dann hat er gesagt: Matthias, da sind vorm Haus, da stehen Leute, die schreien und brüllen und beschimpfen ihn. Er kann nicht schlafen, er kann keinen Ruhe finden. Und dann habe ich aus dem Fenster geschaut, auf die Straße, da war niemand. Es war 4:30 auf einer Insel vor Hamburg. Da ist überhaupt nichts los. Da rennt vielleicht einmal eine graue Katze über die Straße oder ein Maulwurf schaut die Wiese im Bohr. Da war überhaupt nichts. Er hat gesagt, Herbert, da ist nichts. Und du schläfst jetzt, ich möchte mal Ruhe haben. Und hab dann zudeckt und bin wieder in mein Bett. Und war kaum eingeschlafen, da fängt er wieder an. Und kreint und wimmert. Ich denke mir, jetzt fängt er wieder an. Und bin in sein Zimmer und gesagt, Herbert, was ist denn jetzt? Und hat er gesagt, die machen gerade weiter. Die schreien, die brüllen, die beschimpfen ihn. Er kann nicht schlafen. Und habe ich gesagt, Herbert, es ist alles in einem blöden Kopf drin. Da ist keine Sau auf der Straße. Und jetzt schlaf endlich. Ich möchte mal Ruhe haben. Und du musst auch ausgeschlafen sein. Und hab dann zudeckt und bin wieder ins Bett. Und war schon fast eingeschlafen, dann fing der wieder an. 4, 5, 6 Mal ist es so gegangen. Und beim 7. Mal habe ich mir gedacht, so, und jetzt beende ich mein Zivildienst. Jetzt geh zum Mongo, Herbert, und dann drück in die Kehle ab. Ich kann's nicht mehr aushalten. Und bin reingerannt in sein Zimmer, und habe mir nicht die Gurgel abgedreht. Sondern habe das Fenster aufgemacht und habe auf die Straße runtergeschrien. Und habe gesagt, ihr Arschlöcher, hört endlich einmal auf, da rumzuschreien. Der Herbert kann nicht schlafen. Wenn ihr so weitermacht, komm hinunter, dann gibt's ein paar auf die Backen auf, ihr Arschlöcher. Und hab das Fenster mit einem Rums zugehauen. Und der Herbert hat mich angelächelt und hat gesagt, jetzt sind's weg, oder? Und ich hab gesagt, Herbert, die hättest Renner sehen sollen. Und dann hat er sich hingelegt und ich hab ihn dann zudeckt. Er hat geschlafen bis am nächsten Früh. Und ich hab mich auch hingelegt und auch geschlafen bis am nächsten Früh. Und das, was mir klar geworden ist davon, das war, wenn du eine Meinung hast oder einen Standpunkt und deswegen wird dir die Luft zum Atmen abgedrückt, dann sollte man mit der bisschen Luft, was man noch hat, sollte man das vielleicht nützen und seinen Standpunkt noch einmal neu überdenken. Und auf der anderen Seite, wenn einer eine Meinung oder irgend sowas hat, wo man sagt, ein gottverdammter Scheißdreck, dann sollte man dem deswegen nicht gleich die Gurgel abdrücken. Es ist mein Hamburg, glaube
7: ich. Ich möchte mich bei Ihnen recht herzlich bedanken, dass Sie gekommen sind, dass Sie geblieben sind, dass Sie sich freiwillig gemeldet haben. Ich habe eine gute Nachricht für Sie. Das Programm hat keine Zugabe und ist zu Ende. Es war sehr lang, ich gebe das zu. Aber ich habe noch ein kleines Schlusswort für Sie, ein ganz kurzes, nämlich ein Schlusswort von Thomas Bernhard. Das Programm heißt Thomas Bernhard hätte geschossen und Thomas Bernhard ist überhaupt nicht zu Wort gekommen heute Abend. Und deswegen soll er wenigstens das letzte Wort haben. Es gibt einen kleinen Text von Thomas Bernhard, der, wie ich finde, sehr schön diesen Abend auf eine ganz eigenwillige Art abrunden kann. Er ist aus dem Buch Stimmenimitator und der Text heißt auch Ein eigenwilliger Autor. Und Dieter Hildebrand hat mir die Freude gemacht und diesen Text für meine Zuschauer auf Band gesprochen.
8: Ein Autor, der nur ein einziges Theaterstück geschrieben hat, das nur ein einziges Mal auf dem seiner Meinung nach besten Theater der Welt und genauso seiner Meinung nach nur von dem besten Inszenator auf der Welt und genauso seiner Meinung nach nur von den besten Schauspielern auf der Welt aufgeführt werden durfte, hatte sich schon bevor der Vorhang zur Premiere aufgegangen war, auf dem dafür am besten geeigneten, aber vom Publikum überhaupt nicht einsehbaren Platz auf der Galerie postiert und sein eigens für diesen Zweck von der Schweizer Firma Vetterli konstruiertes Maschinengewehr in Anschlag gebracht und nachdem der Vorhang aufgegangen war, immer jenem Zuschauer einen tödlichen Schuss in den Kopf gejagt, welcher seiner Meinung nach an der falschen Stelle gelacht hat. Am Ende der Vorstellung waren nur noch von ihm erschossene und also tote Zuschauer im Theater gesessen. Die Schauspieler und der Direktor des Theaters hatten sich während der ganzen Vorstellung von dem eigenwilligen Autor und von dem von ihm verursachten Geschehen nicht einen Augenblick stören lassen.
9: Wir bleiben beim Lesen. Und zwar wurde ich immer wieder gefragt, Ausbilder, wie verbringst du eigentlich deinen Sonntag? Ja, also wenn du mal frei hast, schläfst du schon mal was länger? Oder und da habe ich gesagt, okay, führst du mal so einen Tagesablauf vom ganz normalen Sonntag bei der Familie Schmidt. Geht los, 3.59 Uhr. Ich habe die Augen weit aufgerissen und starre auf meinen Wecker. 4 Uhr, ich brülle meinen Wecker an, dass er endlich klingeln soll. 4.01 Uhr, ich reiße das Fenster auf und brülle erstmal ein zackiges Morgen, ihr Luschen, in die Nachbarschaft. Vereinzelt höre ich aus den Nachbarwohnungen, Idiot. Schnauze, nicht schon wieder. Herrlich. 4.10 Uhr Körperpflege, rasieren mit dem Bunsenbrenner. 4.30 Uhr, ich gehe joggen, um mir währenddessen mein Frühstück im Wald zu reißen. Freue mich schon auf Eichhörnchen am Spieß und auf ein leckeres Kaninchenmett. Heute leider nur ein Igel gefangen. Echte Männer essen das Fell mit. 7.30 Uhr, es klingelt. Wer kann das sein? Draußen ein Pärchen mit Aktentasche, die sagen, sie wollten mir Liebe schenken. Sag ich Respekt, in der Bahnhof muss ich immer bezahlen dafür. 7.45 Uhr, meine Frau wird gerne romantisch geweckt. Über meine 2000 Watt Anlage lasse ich den Schmusesong von Rammstein Ein Mensch brennt einspielen. Liebe kann so schön sein. 9.28 Uhr, habe gerade die Motorsäge angeschmissen, um mir mein Bein abzusägen. Meine Frau steht plötzlich vor mir und schüttelt den Kopf. Mist, ich muss mit in die Kirche. 10 Uhr, der Pfarrer mag mich. Er eröffnet die Messe mit den Worten, grüß Gott, ihr Luschen. 10.34 Uhr, Predigt. Ich meditiere und schnarche. Und immer dieselbe quälende Sinnfrage. Hätte ich meinen Dienst quittiert, wenn Herr Westerwelle Verteidigungsminister geworden wäre? Haben wir Holland bis zur WM besetzt? Und was ist mit Frankreich? Egal. 13.15 Uhr, ruckzuck hat Besuch von seinem Luschenfreund Arndt. Ich belausche beide und muss hören, wie sie gegenseitig ihre Mütter beschimpfen. Arndt, deine Mutter ist so fett, wenn die auf der Waage ist, steht da meine Handynummer. 13.45 Uhr, deine Mutter ist so fett, ich wollte mich wegdrehen, da war die immer noch. 13.16 Uhr, ich sage zurück, zuck, er soll sofort damit aufhören, sonst kommt die Supernanny. Ruckzuck reißt die Arme nach oben und ruft immer wieder, juhu, ich komme ins Heim, ich komme ins Heim. ...14 Uhr, Mittagsschlaf, ich träume. Ich meine jetzt nicht das vorgetäuschte Wachkoma, wenn sich meine Frau mit mir unterhalten will. Kurz danach werde ich aus meinen Träumen gerissen. Es klingelt wieder. Eine Frau steht vor der Tür und fragt mich, ob ich ein Kind aus Afrika adoptieren würde. Es gäbe sogar Kindersoldaten in Sierra Leone. Hab gleich 20 bestellt. Da lachen nur böse Menschen. 16 Uhr, bin mit Ruckzuck auf der Kirmes. Am Autoscooter steht, junger Mann zum Mitreisen gesucht. Aber sie wollten meinen Jungen einfach nicht haben. Ich gehe zu einer Wahrsagerin, sie wollte mein Sternzeichen wissen, habe ich gesagt, Leopard 2. Aszendent Marder. Sie sagt voraus, dass ich am 30. Januar 2010 in Koblenz im Café Hahn auf der Bühne stehe. Und sobald ich mein Tagebuch schließe, einen Hammerapplaus bekomme. Geht doch!

0: Der Schmidt ist natürlich Militärkomödie, kommt dort an in Berlin und der Regisseur war ein Schweizer. Bin total aus dem Schweizer, der hat doch keine Ahnung vom Militär, ne? Kam dieser Regisseur auf mich zu, dort der Ausbilder. Wie Schweizer haben jeder zu Hause ein Gewehr im Schrank. So, aha, warum seid ihr noch nicht in Österreich eingefallen? Und da habe ich das Leuchten in seinen Augen gesehen. Wir haben uns sehr gut verstanden, im Gegensatz zu diesen anderen Pappnasen. Da war diese Maskenfrau, die wollte mich immer schminken. Sag, schmink dich selber. Du siehst doch scheiße aus. Und dann ging es los, auch die erste Szene wurde gedreht. Für die Leute, die den Film nicht gesehen haben, stelle ich hier nochmal kurz nach. Die erste Szene ist die Helikopter-Szene. Ihr müsst euch das so vorstellen. Ich im Hubschrauber, 2000 Meter Höhe, Sturm, Gewitter, Hagel, Flakeinschuss. Der Heli brennt. Wir können uns kaum in der Luft halten. Hinter mir vier luschige Rekruten, die Angst haben. Ich stehe im Helikopter, zünde die Zigarre ab, brenne im Hubschrauber an. Draußen Sturm, Gewitter, reißt die Helikoptertür auf. Guck raus. Herrlich. Jungs, Flipflop aus, Springerstiefel an! Dann kommt so ein Rekrut angekrochen mit so einem Paket in der Hand. Sag ich, was soll das denn? Sagt der Chef, ihr Fallschirm! Sag ich, Fallschirm? Schwul oder was? Bin so rausgesprungen, ne? Mir ist nichts passiert. Bin zum Glück mit dem Kopf zuerst aufgekommen. Da habe ich überlegt, so Mensch, Ausbilder, so ein Filmdreh ist schon gefährlich. Ne? Was machen die, wenn mir als Hauptdarsteller was passiert, wenn ich mir das Genick breche, bin 8 Wochen im Krankenhaus. Ne? Wer dreht dann weiter? Ne? Sagt der Regisseur, Ausbilder, kein Problem, dank deiner Uniform können wir dich gut dubeln. Anderen Comedian, Promi, Uniform, Sonnenbrille an, dann macht er das. Ja, jetzt soll ich mir das vorstellen, gerade in dieser Helikopter-Szene. 2000 Meter Höhe, Sturm, Gewitter, Hagel, Flakeinschuss und in meiner Uniform, im Helikopter, so ein Mario Barth, ne? Der macht die Tür auf. Ja, mein Heli, mein, ja. Hör mal, was soll, Mutti, was soll ich mit dem Fall, wenn ich mit dem Fallschirm rausspringen, steht und meine Frau labert mich tot. Ah, ja, oder? Oder? Einen älteren Comedian, den kennt ihr alle, so in meiner Uniform, Didi Hallervorden, ne? Der macht die Tür auf, Polle, Polle! Fallschirm, ich nehme lieber eine Flasche Pommes frites und springt so raus, ja? Oder? In der Helikopter-Szene Rainer Kallmund. Der hat eine Uniform an, Größe XXXXXXX. Ne, der hat so einen grünen Teppich um, ne? So ein Rollrasen, ne? Macht die Helikoptertür auf, geht raus, guckt so hoch.
1: Was ist? Haben wir noch nicht abgehoben, oder was? Gibt es da vielleicht Probleme? Aber ich habe Hunger. Ich gehe jetzt auf die Weide und da fresse ich 3 Kälbchen auf. Oder kannst du mich über England als Kalorienbombe rausschmeißen?
0: Oder einer. Ein Comedian wäre ideal in dieser Helikopter-Szene, in meiner Uniform, so ein Rüdiger Hoffmann, ne? Der macht die Tür auf. Hallo erstmal. Ja, ich weiß gar nicht, ob Sie es wussten. Der Heli brennt. Ja. Ja, Fallschirm. Kann man machen.
1: Muss man aber nicht.
0: Dankeschön!

0: Dankeschön.
1: Aber von dieser einen Nachbarin wollte ich mich auch nicht aus dem Trott bringen lassen. Ich hatte immer noch mein positives Münchenbild, ja? Und dann endlich konnte ich mal Party machen in München, in der großen Stadt. Kennt ihr Rugger-Partys? So viele. 3 Leute. Hey! Für die, die es nicht kennen, ihr kennt Reggae-Musik aber, oder? Ja, Bob Marley und so. Hm? Und Rugger-Partys ist Rugger, oder Dancehall-Musik ist quasi die tanzbare Variante von Reggae. Ja. Und Rugger-Partys, gerade in München. Also Rugger-Partys sind ja so wahnsinnig, wahnsinnig tolerante Menschen unterwegs. Ja. Und weil sie Münchner, also Münchner, wir wollen ja immer die Besten sein. Wir wollen die toleranteste Stadt sein, die schönste Stadt, sind wir ja auch. Ja. FC Bayern München will immer Meister werden. Ja. Die Löwen wollen immer Viertletzter werden. So, man, sehr ehrgeizig alle, ja.
2: Und auf den Rugger-Partys in München sind so wahnsinnig, wahnsinnig tolerante Menschen. Das ist so tolerant, das ist unglaublich. Ja. Alle haben halt Dreadlocks auch so gerne, ja. Fair gehandelte T-Shirts, bevor es gab, alle eine Weltreise gemacht.
1: Was ist denn eigentlich los? Heutzutage macht jeder Mensch eine Weltreise. Ha? Vor der Uni, nach der Uni, vor der Ausbildung, nach der Ausbildung,
2: halt mal erstmal Weltreise. Ich muss mich erstmal finden, so.
1: Fick dich, du bist 21, du musst dich nicht finden. Erst mal was arbeiten.
2: Ja. Weltreise. Das ist mir gerade alles zu krass hier.
1: Die fahren aber nie nach Afrika. Niemand, der eine Weltreise macht, ist in Afrika. Ist immer so, bei Facebook haben wir ja diese Weltreisekarten oder bei Instagram einzeichnen. Das ist immer so, Europa, ja, Asien, ja, Australien, Neuseeland, Südamerika, hoppala, ein klitzekleiner Teil der Welt fehlt.
2: Warst du in Afrika auch? Oh nee, Afrika haben wir nicht gemacht. Ey, aber wir waren in New York, da waren auch Schwarze. So, ja. Danke, Leute. Super nett, danke. Ich spüre das, ich fühle euch.
1: Aber stimmt gar nicht. Diese Weltreise-Leute, die schreien es ja nicht raus, dass sie auf Weltreise waren. Das passiert ja meistens subtiler. Ja, wenn jemand auf Weltreise war oder auch nur 4 Wochen surfen in Australien, die verlieren ihre Sprache auf einmal. Ja. Kennt ihr das? Stehst beim Rauchen? Also ich stehe bei allem, was ich mache, beim Rauchen. Das merkt ihr schon. Vielleicht bin ich deswegen so klein und hässlich. Egal. Stehst beim Rauchen und dann kommt so ein Weltreisetyp dazu und meint dann so, yo, sorry, brother, you got a cigarette?
2: Oh, sorry. Boah, ich war gerade auf Weltreise. Was ist nochmal das deutsche Wort für Zigarette?
1: Ich glaube, es ist fick dich. Bin mir nicht ganz sicher. Bin mir nicht ganz sicher.
2: Oh. Ey, ist so krass, ich träume sogar auf Englisch mittlerweile.
1: Natürlich, natürlich. Du träumst gleich gar nicht mehr. Witzigerweise ist mir aber noch nie passiert, ja, dass ich beim Rauchen stehe und dann kommt jemand dazu und sagt, bum dai dong bau da.
2: Sorry, ich war gerade auf Bali.
1: Passiert nicht, ja. Immer nur träumen sie auf Englisch. Naja, wie auch immer, das sind die Typen auf diesen Rugger-Partys. Noch schlimmer sind Mädchen auf Rugger-Partys, weil die quatschen einen an. Und ja, ich weiß, das ist das, was wir uns immer wünschen, wir Männer. Dass die Mädels mal den ersten Schritt machen. Aber Mädels, die einen auf Rugger-Partys anquatschen, sind entweder pleite und haben Durst oder die haben richtig einen an der Klatsche. An die gerate ich dann meistens. Ich war da mal auf so einer Party, bin zur Bar gegangen, weil es ist immer das Erste, was ich mache. Erstmal ein paar Sicherheitsbiere gönnen. Das habe ich von Kurti gelernt. Das ist auch ein Spruch von Kurti. Bei Simon, immer wenn ich in einer Diskothek bin und tanze, dann schaut dies von außen betrachtet so aus, als würde ich an der Bar stehen und zapfen. Ich will also zur Bar gehen, mir mein wohlverdientes Bier holen und dann stellt sich mir schon so einen Weg. So, ja.
2: Auch mit so geflochtenen Rasterzöpfen am Strand. Ja. Auch mit so Freundschaftsperlen drin. Ja. Die haben 1000 Rupien gekostet, aber es ist für die da unten wahnsinnig viel Geld. Ja. Ja. So eine wunderschöne, selber gebartigtes T-Shirt. Ja.
1: Auch gebartigte Augenringe, glaube ich, weil ganz so knuschbar sah die nicht mehr aus.
2: Ja. Wahnsinnig schöne Aura hat sie gehabt. Ah ja, stimmt, die konnte sich auch wahnsinnig gut bewegen, weil sie 2 Wochen im Yoga-Chakra war. So. Ja. Und hält mich halt so auf, meint so, hi, so. Ich bin die Jill, so. Ey, wie heißt du so?
1: Ich meine, so, hi, Jill, so. Ich bin der Simon.
2: Wow. Ey, es ist voll der schöne Name. Ja. Voll viel Kraft und so. Was bedeutet der?
1: Ich meine, so, nix. Darf ich bitte durch?
2: Jetzt warte mal ganz kurz, ey. Sag mal, wo kommst denn du her?
1: Ich so, aus München.
2: Nein, blöd, Mann. Wo sind deine Roots? Wo kommst du eigentlich her?
1: Dann meine ich so, aus Puchheim bei München. Ich verstehe das Spiel nicht.
2: Ja, sag mal, sprichst du denn auch die Sprache von deiner Heimat?
1: Die haben auch immer so Stimmen, die so ein bisschen brechen.
2: Ja. Die Sprache von deiner Heimat.
1: Weißt du, das darfst du schon glauben, dass ich die Sprache spreche. Aber ich möchte jetzt wirklich durch in der Biertrinker kurz fix noch mal rein.
2: Okay. Ich merke schon, du willst dich quatschen. Ne? Vielleicht willst du einfach ein bisschen tanzen. Ne?
1: Meinst du, ich will jetzt auch nicht tanzen? Ne? Ich will jetzt wahnsinnig gerne mir so 8 bis 12 Bier ins Gesicht schütten und dann kann man eventuell über einen Tanz nachdenken.
2: Ja, komm schon, ey. Du brauchst doch keinen Alkohol, um zu tanzen. Ne? Ihr habt doch den Rhythmus im Blut.
1: Meinst du, wer sind denn wir, bitteschön?
2: Naja, du weißt schon.
1: Und dann kommt dieser Moment in so Gesprächen mit so übertoleranten Menschen, den ich erlebe. Das retardierende Element quasi. Der Moment der Nomenklatur von dem, der nicht genannt werden darf. Und ich meine nicht Lord Voldemort.
2: Naja, du als farbiger. Hallo? Ich meine, wenn jemand farbig ist, dann bitte wohl ich das. Ja? Ich kann blaue Flecken kriegen, so. Ich kann grün werden, wenn mir schlecht wird, so. Ich werde rot, wenn ich nervös bin, so. Du bist immer schwarz. Auszahlt, hallo. Schwarz ist nicht mal eine richtige Farbe. Braun. Braun ist halt schwierig wegen politisch und so. Wir haben eine Vergangenheit. Jetzt weiß ich. Du als maximal pigmentierter.
1: What? Maximal pigmentierter klingt wie Durchfall. Ja. Ja, wirklich? So will ich nicht genannt werden. Wirklich so. Maximal pigmentierter ist, ich meine, es wechselt ja alle 3 Wochen ungefähr, ist aber die politisch korrekte Bezeichnung für uns. Maximal pigmentierter, das klingt wie eine ganz fiese, ätzende, nässende Hautkrankheit oder sowas. Boah, also, da ist mir fast so ein Kurti, so mitten aus einer Hüfte geschossen, den Neger, fast noch lieber, weil da weiß ich wenigstens, wo ich stehe, beziehungsweise wovon ich mich wegbewege.
0: Kapitel, habt ihr mitgezählt? Ja, wo waren wir denn? 8, ja? Dankeschön. Ja. Kannst du das weitermachen? Das ist so. Kapitel 8. Wir haben schon lange nichts mehr zusammen gemacht, sagt das Känguru in verwurzelten Ton. Du meinst seit gestern, frage ich. Was willst du machen? Kino, sagt es. Was denn? Ein Blockbuster. Oh nee, sag ich. Dann meckerst du wieder jedes Mal, wenn die amerikanische Flagge im Bild ist. Also quasi die ganze Zeit. Nee, mach ich nicht, versprochen, sagt das Känguru. Pionier, Ehrenwort. Als wir am Abend so weit sind, die Wohnung zu verlassen, nimmt das Känguru den Müllbeutel aus dem Mülleimer. Was machst du, ne? Frag ich. Machst du doch sonst nie. Doch, sagt das Känguru wohl. 10 Minuten später händigt uns der Junge im Kartenhäuschen des Multiplex-Kinos unsere Tickets aus. Nebst einem Haufen Flyer, Gutscheinheftchen, Programminformationen und Werbung für Restaurants im Umkreis von 100 Kilometern. Das Känguru nimmt den Stapel entgegen. Oh, vielen Dank, sagt es. Ich habe Ihnen hier auch etwas von meinem Müll mitgebracht. Und es stopft den Müllbeutel so weit wie möglich durch die kleine Öffnung in der Glasscheibe des Kartenhäuschens. Du wolltest ja gar nicht ins Kino gehen, sage ich. Du hast dir nur diesen Spruch ausgedacht und wolltest... Na und? Unterbricht mich das Känguru. Lass uns nach Hause gehen. Der Film ist bestimmt eh scheiße. Und wahrscheinlich sieht man in jeder zweiten Einstellung die amerikanische Flagge.
3: Was machen wir mit unseren Kindern? Wären Sie gerne nochmal Kind heutzutage? Auf keinen Fall, oder? Und ich weiß es wirklich, weil ich bin zu meiner alten Heimatschule bin ich gezogen. Und ich wohne relativ nah. Also wenn ich hinten aus dem Wohnzimmerfenster gucke, sehe ich die Turnhalle. Wo ich früher schon, ja, das und das ist, ich habe sofort diesen Geruch von diesen blauen Matten wieder in der Nase, wisst ihr? Die rochen immer nach Schweiß und irgendwas, was du nicht wissen willst, ne? Und das Blöde ist, wenn wir das Fenster auf Kipp haben, höre ich den Schulgong. Und wenn ich den Gong höre, reagiere ich. Echt, ich laufe los, renne auf den Schulhof, kaufe mir einen Milchschnitt und fange die an, da zu mampfen. Ich bin wie so ein Pavlovscher Hund, ich kann nicht anders. Stehe mitten der Fünfgläser und die sind Assis, ne? Die sagen immer, was will der Opa hier? Aber ich kläre das dann, ich schubse. Ja. Hau ich den um. Und wenn einer ankommt und sagt, was machen Sie mit dem Kind, sage ich immer, der hat angefangen. Blöd ist nur, die sind ja organisiert, die Rotzlöffel. Ja. Das ist echt krass, weil neulich hat es gegongt, ich bin wieder losgerannt. Und dann haben die mich abgepasst. 4 von denen haben mich am Fahrradkeller haben mich abgepasst und reingezogen und die haben mich fertig gemacht. Echt fertig. Und das ist, früher haben sie dir das Pausenbrot genommen, ja, oder mal einen Jackenärmel zugeknotet. Heute, die nehmen dir alles. Alles nehmen sie dir. Und als erstes die Würde. Nach 5 Minuten Waterboarding, ich habe denen alles verraten. Alles habe ich denen verraten. Würde ich Zugangsdaten, Online-Banking, die haben sogar meine IKEA-Family-Card. Wir sind für den Kaffee umsonst. Alles anliefern. Ne? Ja, irgendwann kam 1 der 4 Mädchen auf mich zu. Und sagte nur, dass du es weißt, du brauchst uns nicht zu verpetzen. Wenn du was sagst, sagen wir einfach, du hättest uns angefasst. Ja, so sind die drauf. So sind die drauf. So waren wir doch früher nicht, oder? Wir waren irgendwie unschuldig. Bis ich 16 war, habe ich noch 3 Fragezeichen gehört. Ja, und zwar nicht bis zum Schluss, das war mir zu aufregend. Als ich in der Schule war, ich habe mir einen Ausrutscher mal geleistet. Einen. Und das war, als ich zur Schule gegangen bin, da kam gerade Red Bull auf den Markt. Wir sind aber noch nicht in Deutschland, sondern in Österreich. Und dann hieß es immer, egal wer nach Österreich fährt, kauf so viel Red Bull, wie du tragen kannst und bring's mit. Also viele der Lehrer haben damals die Klassenausflüge Richtung Österreich organisiert, wollten sich ein zweites Standbein als Red Bull-Dealer aufbauen. So. Mein Dealer war der Bio-Lehrer. So. Und der brachte mir dann irgendwann so einen Karton Red Bull mit. Ne? Und da war ich wieder ein bisschen aufgeregt. Ne? Hatte zwar keinen Stecker, aber ein bisschen aufgeregt. Und wir hatten eine Doppelstunde Sport an dem Tag. Und da habe ich gedacht, komm, trinkst du mal ein Döschen. So, habe ich die 18 Dosen leer getrunken. Und sagen wir mal so, ich war was fickrig. Ja, also ich war so, also ähnlich wie ihre beiden Hunde zusammen. Das war so, ich hatte im Grunde genommen, also ich habe den Flügelschlag eines Kolibris, den habe ich in Zeitlupe gesehen. Das war so. Und im Schulsport sollten wir an dem Tag Staffellauf machen. 800 Meter, habe ich gesagt, ich laufe alleine und bin los. Ja? Ich hatte aber den Stab vergessen, also habe ich mir unterwegs eine Straßenlaterne abgebrochen und bin mit der losgerannt. Und nach 20 Runden ist dem Lehrer aufgefallen, ich glaube, mit dem Sebastian ist was nicht in Ordnung. Dann haben die mich versucht einzufangen, die haben mich nicht gekriegt. Irgendwann haben die das Netz vom Fußballtor genommen und mich damit eingefangen. Ich bin 3 Runden mit der kompletten Klasse hinten gelaufen. Da haben sie gemerkt, funktioniert nicht, da ist der Biolehrer los und hat die Schulschlange geholt. Eine Kreuzotter, sehr giftiges Tier. 7 Bisse hat das gedauert, bis ich langsam runtergekommen bin. Langsam. Na gut, dafür hat danach die Schlange 6 Wochen nicht geschlafen. Also als Zeigestock haben sie die benutzt. Das war mein Ausrutscher. Das war so mein Ding aber. Aber heute, du hast ja auch gar keine Zeit mehr dafür.

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3: Hallo, liebe Zuhörer. Es ist Frühling. Die Grünäsung im Vorgarten schreit nach dem Schwert unterm Zweitaktmotor. Der angeschweißte Grimbart zuckt noch auf dem warmen Asphaltband. Wenn Mutter Natur aus ihrem Winterschlaf erwacht, ist die schönste Zeit des Jahres vorüber. Überall heckt das geile Vieh und zieht eine neue Generation tierischer Vollidioten auf. Eben noch freuten wir uns über die majestätische Ruhe unterm kahlen Lindenbaum. Schon kreischt die Drossel durchs Geäst und reißt noch im Fluge die Kloake auf. Kometengleich schießt der Amselkot direkt in unseren leicht geöffneten Äser rein. Und schon haben wir die Schnauze voll vom Frühling. Als ob das heimische Geflügel nicht schon überflüssig genug wäre, kommen die fliegenden Frührenten aus dem Süden zurück. Schwalbe, Kiebitz, Storch und wie sie alle heißen, nutzen die Vorteile ihrer doppelten Staatsbürgerschaft. Die Gebärfreudigkeit des Viehzeugs im Lenz wirkt gerade auf den Deutschen äußerst provokant. Anders als bei der Heckenbraunelle bleibt sein Nest immer leer. Leichtsinnigerweise nämlich hat der Deutsche vor Jahren schon seine Kopulierfreudigkeit an die Attraktivität des Geschlechtsgegners gekoppelt. Die Kröten hingegen besteigen einander auch und gerade, weil sie hässlich sind. Vom Lurch lernen heißt in puncto demografischer Entwicklung siegen lernen. Auch was die Aufzucht des Nachwuchses betrifft, kann uns die Natur im Frühjahr Vorbild sein. Warum nicht das Menschenjunge gleichfalls mit dem Regenwurm peppeln, wie es Mutter Amsel tut? Das Rotkehlchen, es hat keine Wegwerfwindeln für die Brut, sondern trägt den Kot im Schnabel fort, ja verzehrt ihn bisweilen sogar. Welche Menschenmutter ist in diesem Punkt noch belastungsfähig? So sollte für uns Zweibeiner der Frühling Anlass sein, sich auf die Ursprünge der Natur zu besinnen. Warum nicht mal nackt über den Rasen hopsen, wie es der Buchfink tut, und dabei vergnügt ein Liedchen schilpen. Bis zum nächsten Mal, ihr kleiner Tierfreund.
4: Kapitel 26. Wir rattern gemütlich in einem alten Zug über die deutsch-österreichische Grenze zurück nach Hause. Ich hatte einen Auftritt in Wien. Das Känguru hat mich begleitet, weil es so auf Schnitzel steht. Plötzlich wird unsere Abteiltür recht unwirsch aufgerissen. Polizeikontrolle, zeigen Sie mal Ihre Ausweise, verlangt ein Mann mit stark alpinem Akzent. Also ich kann es nicht so richtig gut, deswegen habe ich es dazu geschrieben.
5: Zeigen Sie doch mal Ihren Ausweis, sagt das Känguru. Und legt seine Mau-Mau-Karten zur Seite. Kann ja jeder hier durch den Zug laufen, unfreundlich sein und behaupten, er sei Polizist. Dabei ist Unfreundlichkeit anscheinend eine notwendige, aber doch keinesfalls hinreichende Bedingung.
4: Wie bitte? Fragt der Mann verwirrt.
5: Nun sehen Sie, versuche ich zu erklären und lege ebenfalls meine Karten beiseite. Zum Beispiel das Känguru hier ist oft sehr unfreundlich. Deswegen ist es ja aber noch lange nicht Polizist.
4: Verstehen wir noch nicht.
5: Na, wenn ich Sie so angucke, würde ich sagen, es ist so intelligent. Jetzt stellen Sie mal den Tratschein und zeigen Sie mir einen Ausweis, sagt das Känguru. Ich habe nicht den ganzen Tag Zeit.
4: Der Polizist kramt in seinen Taschen. Einen Moment, gleich habe ich ihn, der muss ja irgendwo sein. Ich bin mir ganz sicher, dass ich den eingesteckt habe. Das Känguru rollt mit den Augen, blickt verärgert auf sein Handgelenk und seufzt dabei genervt. Es hat zwar gar keine Uhr um, aber die Geste erfüllt trotzdem ihren Zweck. Das geht's doch gar nicht, sagt der Mann. Ich war mir sicher, den hier in der Innentasche. Also normalerweise habe ich den immer hier in der Innentasche.
6: Ja, ja, sagt das Känguru. Können Sie auf, hier Märchen zu erzählen? Verloren, zu Hause vergessen. Der Hund hat ihn gefressen. Was glauben Sie, wie oft ich mir das schon anhören musste?
4: Was wollen Sie überhaupt überprüfen, frage ich, ob hier jemand Mozartkugeln schmuggelt.
6: Ja, ich gestehe, schreit das Känguru. Ich habe ein Wiener Schnitzel in meinem Bauch versteckt.
4: Hier, ruft der Mann plötzlich erlöst. Ich habe ihn gefunden, und er zeigt uns seinen Dienstausweis.
6: Na bitte,
4: sagt das Känguru.
6: Geht doch. Warum nicht gleich so?
4: Und nächstes Mal, junger Mann, halten Sie Ihren Ausweis griffbereit. Zeit ist Geld, Geld ist knapp. Nächstes Mal können wir Sie nämlich nicht so glimpflich davonkommen lassen, füge ich noch hinzu, während das Känguru unwirsch die Abteiltür zwischen uns und dem Beamten wieder schließt.
6: Mau, sagt das Känguru.
4: Ey, das waren meine Karten, sag ich. Dein Stapel war der große. Außerdem heißt es nicht Mau, sondern Mau.
7: Hab ich geschlafen? Hab ich geträumt? Gab ich nicht acht? War es eine Fliege, die mich plötzlich geweckt hat? Oder der Sessel, auf dem ich saß, hat er gekracht, war seine Hupe, die von fern mich erschreckt hat. Jedenfalls tut es mir leid, wenn ich schlief.

zu passiv, ging etwas schief, während ich schlief. Dreh das Fernsehen ab, Mutter, es zieht. Und der Abend ist zu schön für solche Sorgen. Und das morgige Programm beginnt erst morgen. Ich weiß schon heute, was man dann sieht. 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

0: alten Fahrkartenautomaten! Früher ging, wenn man mit der Bahn irgendwo hin wollte, ging man an den Schalter. Wenn der Welt, du blöde Zwei, gib die Karte raus und ich schlag die tote blöde Sau. Aber ganz mal vor, das schnell hier, du Drecksau, ne? Heute den Fahrkartenautomaten, da kannst du mit dem Fuß gegen dröhnen, da passiert gar nichts, ne? Gib nicht mehr wieder Worte, das blöde Schwein, oh. Steht man hier, ne? Auf dem Bahnsteig rum. Zu stehen. Dieser von dieser GEZ oder wie diese Lokführerbande heißt, ne? Alle waren brrt, brrt, brrt. Ein nach anderen. Die sind Wasiliewski oder wie diese Führer von dir heißt, ne? Brrt, brrt. Wenn so ein bei uns im Birkenweg gegeben hätte, ne? Ja, so wäre das gegangen, jo. Doppelagenten, alles, ne? Steht man hier. Karte gekauft, ne? Da kommt ihr nicht! Für diese Bahn! Das war kurz vor Weihnachten, ne? Weiß ich noch, ich war gerade so in die Bildzeitung am Reingucken. Was los ist mit dem Bürger, der die Frauen an den Kiosk über den Kopf abschneidet, ne? Das interessiert einen ja, allein von der Technik her gesehen, ne? Und war ich so ein Reingucken in dieses Informationsblatt, kommt meine Alte, der fette Brocken, hinten aus dem Fernsehzimmer angeschlürt, weißt du, diesen Wildwechsel, den er da hat durch den Teppichboden da, ne? Kommt da angeschlürt, das fette Schwein, ne? Und sagt zu mir, er will 3 Tage nach Paris, die Stadt der Liebe. Und was willst du da? Habe ich direkt den Fürsten gefragt, ne? Ja, sagt das blöde Mammut, ne? Das wäre so günstig mit deinem Fernreisebus, oder wie das heißt, ne? Sagt der arme Bus. Das war das Erste, wo ich dran denken tun musste, ne? Ich werde dich bedanken, mit den dicken Kaiser nach dem Franzmann hinzujuckeln, du. Der arme Bus. Aber das ist so ein balüsigen Satan, ist das ja völlig egal. Rücksichtslos, ne? Wie so ein Bus das findet, wenn das Monster da reinkriegt, dann kratzt ihn doch gar nicht, diese Alte, ne? Meine, so ein Bus, der hat da noch Luftbereifung. Wir fahren doch schon längst nicht mehr mit Kettenfahrzeugen nach dem Franzmann hin. Aber eins sage ich dir, ne? Den Franzosen, denen hätte ich das mal richtig gegönnt. Dass die mal sehen, mit was für Riesenweiber sich der NATO-Kamerad rumärgern muss. Da macht sich so ein Franz auch gar keinen Begriff von. Er mit seiner kleinen Fickfrösche, die er da hat, ne? Und eins hat den Saurier in der Wohnung. Die wissen gar nicht, wie gut die das haben, die Franzosen. Dass die Alten bei denen nicht so auseinandergehen, ne? Ein Viertel von unserem Bruttosozialprodukt, das geht in die Altenmast. Das ganze schöne Geld, das wabbelt alle bei dem Brocken unter seinen Perlonkittel. Ja. Der Franz, der hält seine Weiber kurz. Die sind ja, sagen wir gerade so 1,30 in etwa und schmächtig wie ein Teckel. Ja. Das sind die Weiber von Franz. Irgendwie ist da bei uns was schiefgelaufen. Ja. Hat bei uns die Mattgasse aus dem Leim gehen. Die Freundin, was meine Alte hatte, ne? Wenn die im Garten sitzen bei uns, das ist wie Jurassic Park. Ich hab schon richtig Angst um die Ziege von Nachbarn. Ich hab neulich zu dem Büffel gesagt, hör mal zu, blöde Schweine. Du willst nach Paris? Du kannst erstmal nach Köln. Deichsel zwischen den Zähnen, fertig ist der Rosenmontagzug, aber komplett. Wenn du nach dem Franzmann hinfährst, dann springt er doch vom Muffen wieder hinter seine Maginolinie, was er hat. Der dicke Bertha kommt wieder angerückt. Oh. Paris, das kommt überhaupt nicht in Frage. Ja, dann täte er sich scheiden lassen, sagt der Fürst. Wie, Scheidung? Ja, Scheidung, sagt der Fürst. Ne? Ja, meinst du, ich bin ja nicht bekloppt? Scheiden lassen, kommt doch gar nicht in Frage. Nee, das ist doch wie Gebrauchtwagen verkaufen. Kannst doch besser kaputt fahren, die Rübe, ne? Das bringt doch nichts mehr. Ich sag immer so, Alte, die sind ja quasi schlimmer als, sagen wir mal, 200 Quadratmeter Asbestdachfläche. Alleine von der Entsorgung her. Ja, ja, habe ich gesagt. Nimm du erst mal ein paar Zentner ab, ne? Dann können wir darüber reden und fahren nach diesem Paris. Und Tatsache, hat der Brocke doch die vielen Würstchen aus dem Hals gelassen und ist zusammengefallen wie so ein Heißluftballon, wo das Feuer unterm Arsch ausgegangen ist. Ne? Bloß noch so ein Strich, der ganze Brocken. Aus den Ärmel von seinem Kittel hat er sich ein schönes Kleid genäht. Ne? Gut, habe ich gesagt. Jetzt geht es nach Paris, aber nicht mit dem Bus, ne, wo also alle anfurzen von diesem billigen Kaffee, den es da immer gibt. Ne. 3 Tage Paris, wie 2 alte Turteltauben, ne. Alleine vom Gestank her. Aber 2 Fahrkarten, das kann ich mir nicht leisten. Ne. Was ist denn? Hingerat! Bist du ruhig? Kann ich doch nichts für, dass die Kommunisten hier die Lokomotiven kaputt machen, alle, ne? Ja! Hingerat! Hey! Schön hierbleiben, ne? Ich muss mal für kleine Lokomotivführerinnen, ne? Du schön sitz! Im Fernsehen gibt es da immer diese Sendung, wo man so Koffer, wo man nicht weiß, was drin ist, ersteigern kann. Ne?
1: Liebe Zuhörer, an dieser Stelle verabschieden wir uns aus der Meinung von Willi Deutschmann und geben zurück in das Programm Achtung Artgenosse von und mit Dietmar Wischmeier.
2: Und ich bin in dem Auto hinten drin gelegen und ich habe immer noch nicht gewusst, warum es da piept. Und ich habe brüllt ohne Ende. Ich habe gesagt, warum piept es denn da immer noch? Und dann hat sich das Engel wieder gemeldet. Meine Frau. Und hat gesagt, riech dich nicht so auf, das Auto piept. Es hat ja keinen Mund. Es piept halt. Und das fand ich so schön. Ein piependes Auto. Da haben wir gedacht, wenn jetzt Sommer wäre, wenn unser Scheiben runtergelassen wäre, nebendran fährt ein Auto, wo auch die Scheiben unten ist. Und unser Auto piept da aus dem Fenster raus. Und das andere Auto wird es hören. Und wird es wahrscheinlich verstehen. Und der zurückbieben heute. Ich bin in einen regelrechten Bieberausch bin ich reingekommen. Haben wir so vorgestellt, so ein Großparkplatz am Abend, wo lauter Autos nebeneinander stehen, die Sonne geht unter. Und die Autos bieben alle nochmal gemeinsam. Und die Mutter sagt zu ihrem Sohn, der den ganzen Tag Detektiv gespielt hat, sagt, du musst jetzt einmal langsam ins Bett. Hörst du das nicht? Die Autos bieben schon halt. Du kannst morgen wieder Detektiv spielen halt. Das fand ich so schön. Weil ich mir gedacht habe, im Leben, es können doch noch viel mehr bieben. Wie schön wäre das, wenn der Schwarzwälder Schinken mit dem breiten Fettrand, wenn der bieben tät, wenn ich ihn aus dem Kühlschrank rausnehme. Weil ich genau weiß, ah, den darf ich nicht fressen, sonst wäre ich fett. Oder der Kaffee, wenn er schlecht ist, soll bieben. Willst du gerade ansetzen und macht er piep, piep, piep, piep. Dann weißt du, ah, den schütte ich weg. Der schmeckt nach Scheiße halt. Oder wenn man irgendwelche Gegenstände in 17-jährige Mädler einführt, sollten die zum Piepen anfangen. Da weiß ganz genau, oh, jetzt wird es ein wenig komisch, die Alte piept schon halt. Oder wenn man gastliche Ausdrücke verwendet, du Fotze, du Arschloch, du Drecksau, da soll das piepen. Du piep, piep, piep, piep, piep. Und dann wüssten alle Leute, ah, jetzt wollte er gerade eine Sauerei sagen. Wie praktisch wäre das? Oder wenn Soldaten Stiefel piepen tät, wenn sie über die Grenze drüber laufen, dann macht der Schuh plötzlich piep, piep, piep. Na was der Soldat, ah, jetzt wird's kopernäckisch halt. Geh lieber wieder zurück in die Kaserne. Aber das Fabelhafteste wäre doch, wenn der liebe Gott piepen könnte. Wenn du aus dem Himmel irgendwann hörst, piep, piep, piep, piep. Na was, jetzt möchte er was von mir. Und dann schaust du in den Himmel und dann arbeitet der Gott mit Wolkensymbole. Da siehst du zwei Wolkenhände aneinander gefaltet im Himmelszelt und was, aha, jetzt soll ich beten. Oder siehst du einen Wolkenmund mit einer Wolkenhand davor und dann was, jetzt soll ich die Fresse halten. Wie schön wäre das. Und dann hat meine Frau gesagt, ja, das Auto arbeitet auch mit Symbole. Da vorne blinkt irgendwas. Und sie nimmt fast an, das blinkt, weil sie nicht angeschnallt ist. Aber sie lässt sich von diesem dreimal idiotischen Auto noch lange nicht vorschneiden, wann sie sich anzuschnallen hat. Sie hat einen geschwollenen Busen heute früh und schnallt sie nicht an. Und dann hat sie das aufgelesen. Das war dann regelrecht schön. Habe ich gewusst, deswegen piept und blinkt das Auto, weil die Frau nicht angeschnallt ist. Es war eine Lösung. Und dann sind wir am Krankenhausparkplatz, sind wir dann vorgefahren. Sie hat das Auto hingestellt, ist ausgestiegen, hat hinten mir aufgemacht und mir rausgeholfen, hat unten so ein wenig von dem Geschenkpapier aufgerissen, dass ich selbstständig gehen habe können. Bin dann in kleine Schrittler, bin ich zu dem Krankenhaus vorgelaufen und gehe da rein und laufe direkt auf den Pförtner zu, der wie ein grauer Fisch in so einem Glasaquarium da den ganzen Tag hat. Und ich meine, das ist klar, das ist jemand, der sitzt da und sieht jeden Tag ein paar hunderttausend todkranke Leute. Aber ich habe das gesehen, wie ich da angekommen bin in meinem Geschenkpapier. Der war richtig gehend erschreckt halt. Ganz starre Augen hat er gehabt. Bin dann immer näher auf ihn zu. Und kurz bevor ich bei ihm war, hat er sich dann noch bekreuzigt halt. Und ich wollte dann gerade fragen, wo ich hin muss. Und dann fängt er an und sagt, sofort zur Ambulanz.

0: Pfütze aus Eide und Blut da liegt und meine Knochen zum Spratzeln anfangen. Man würde euch sagen, Menschen, den hätten wir doch vorlassen sollen. Ich mit meinen eingewachsenen Fußnägel, ich hätte schon auch noch eine halbe Stunde warten können. Und ich bin dann nach unendlicher Zeit bin ich aufgerufen worden und haben mir gedacht, nee, jetzt geht's ganz schnell. Ich komme dann rein, dann komme ich auf den Behandlungsstuhl, dann nimmt der Doktor so ein Holzsteckerl, tut mir die Zunge runter, schaut mir in den Hals und dann sagt er wahrscheinlich gar nichts mehr. Dann drückt er einen Notknopf und dann kommen 6 Pfleger angerannt und wuchten mich auf so einen kranken Trache drauf. Mit Rädern drunter und Rasen mit mir durch die Krankenhaus ging. Und dann sehe ich über mir die Krankenhauslampen so vorbeizischen. Und dann bin ich sofort auf der Intensivstation und von unten her mit so einer Geflügelschere aufgeschnitten. Dann hat mir der Bauch geöffnet, die Rippen waren auseinandergesägt. Wenn der Schläuch appliziert, künstlich beatmet und dann geht es an Gang. Habe ich mir gedacht. Aber es ist dann letztendlich ganz anders gekommen. Ich gehe dann rein zu dem Arzt und dann sagt er in einem völlig gelangweilten, arroganten Ton, sagt er, Entschuldigung, sagen Sie mal, weswegen kommen Sie überhaupt zu mir? Dann habe ich gesagt, ich habe Fukushima im Kopf. Wir sind 2 Reaktoren platzt, das Eiweiß flockt schon. Dann hat er gesagt, wollen Sie mir in Ihrer blumigen Ausdrucksweise mir zu verstehen geben, dass ich erhöhte Temperatur habe? Und dann habe ich gesagt, ich habe wahrscheinlich 58,6 oder 67,9. Ich weiß nicht genau. Dann hat er gesagt, haben Sie nicht gemessen oder was? Dann habe ich gesagt, mit letzter Kraft habe ich mich da hergeschleppt. Ich habe außerdem überhaupt kein Thermometer. Dann hat er gesagt, Fieberthermometer gibt es in jeder Apotheke, das kostet, kann 3,50 Euro kosten. Und dann fängt er an und schreibt auf einen Zettel. Da dachte ich mir, was schreibt er nicht? Was schreibt er? Schreibt er Einkaufslisten? Schreibt er einen Wunschzettel für Weihnachten oder was? Schreibt er Haiku über die Kirschblüte im Mai? Und dann schreibt er da und irgendwann hat er gesagt, jetzt passen Sie auf. Jetzt fahren Sie zu der Apotheke und kaufen Sie einen Röhrler und dann hat er das Zettel umgedreht und da ist draufgestanden Aspirin. Und das nehmen Sie 3-mal am Tag mit ein wenig Wasser, spülen Sie es runter, dann wird es schon wieder. Das Zettel war nicht einmal ein Rezept halt. Da haben wir gedacht, lieber verrückt halt. Das darf ja wohl nicht wahr sein. Und ich habe mir geschworen, ich habe mir gedacht, du pass mal auf, wir sehen uns nochmal in deiner Ambulanz drin. Und dann komme ich mit 6 Spitzhacken im Kreuz hinten drin, wo das Blut literweise rausspritzt. Dann komme ich in deine Ambulanz und habe 6 Thermometer in der Fresse drin. Man wird mich kaum verstehen. Und dann sage ich zu dir, Entschuldigung, ich wollte bloß einmal fragen, könnten Sie mir Waschmittel empfehlen, wo meine Frau bei 60 Grad die Blutflecken mit aus den Händen rauskriegt? Ich war völlig außer mir. Ich hab's nicht mehr gepackt. Und dann bin ich raus aus dem Arztzimmer. Da steht meine Frau vor mir und hat gesagt, ja, was ist denn los? Palten Sie dich nicht da? Da habe ich gesagt, nein, ich soll zur Apotheke, ich soll mir Aspirin besorgen.
1: Es kommen immer mehr alte Menschen auf die Welt. Diese alarmierende Feststellung geht zu Herzen, erreicht sogar den Verstand. Wo kommen sie plötzlich alle her, die vielen Alten? Konnte man ahnen, dass es so viele sein würden? Natürlich nicht. Das ist doch eine Frage der Perspektive. Bitte glauben Sie mir, dass diese Geschichte wirklich sich ereignet hat. Guido Baumann, der Ratefuchs von Robert Lemke, flog einmal in der Woche von Zürich, von seinem Heimatort, nach Köln und nahm Abschied am Flughafen. Seine Frau und seine kleine Tochter, haben ihn immer zum Flughafen gebracht. Und dann schauten sie, wie Guidos Flugzeug langsam in den Wolken verschwand. Eines Tages hat er seine Tochter eingeladen, mitzufliegen nach Köln. Und da saß sie dann neben ihm, das Flugzeug stieg auf und sie schaute aber nicht aus dem Fenster. Das verwunderte den Guido Baumann. Er sah sie an und sagte, was ist los? Da sagte sie, Papi, wann werden wir denn kleiner? Und ich ich und ich will

Sie, und deswegen erzähle ich, ich lebe und lebe, schaue selten in den Spiegel, treffe Gleichaltrige, bemerke, dass sie älter und älter werden und frage mich ratlos, ja und ich, wann werde ich denn älter? So eine Ignoranz kann zu groben Taktlosigkeiten führen. Bei einem Klassentreffen des Jahrgangs 1927 habe ich doch wirklich einen mit mir eingeschulten Klassenkameraden gefragt, sag mal, wie alt bist du eigentlich? Aber dass ich zum alten Nachwuchs gehöre, das erfahre ich durch andere Niederlagen. Auf dem Schreibtisch meiner Frau Renate lag eine Mitteilung ihrer PC-Trainerin Franziska. Sie hat einen Coach, das ist eine Freundin, die gerade mal 30 ist. Und diese Mitteilung von Franziska an meine Frau Renate, die hat meine Aufmerksamkeit erregt. Renate mailt und internetzt, macht alles Mögliche, aber diese Mitteilung, das habe ich das erste Mal, da stand Folgendes drauf. Ich schicke dir mal einen Link, auf dem kannst du Route berechnen. Klick drauf, dann geht Safari auf mit Google Maps, dann Lesezeichen darunter, Fenster rechts auf die blauen Pfeile und gib Lesezeichenleiste, dann kommt Google Maps immer oben in der grauen Leiste, direkt unter Schriftfeld Internetadressen, wenn nix Telefon. Und da habe ich gewusst, ich werde nie wieder 30. Und diese Mitteilung, die eine junge Mutter nach einem Einkauf, das kann ich auch, das macht mich auch nicht jünger. Heute Shopping gemacht, Beanie gekauft für Bobby, einen Zipsweight für Sven, er wollte lieber einen Turtleneck, weil es besser zu seinen Slimfits passt. Ich habe mir Baggypants gekauft und einen Huni, die Sneakers sind scheiße. Lieber hätte ich Overknees, aber dufte Tube Socks habe ich geschossen und fett Slim Laces für die Sneakers. Bibi war sauer, hat keine Bootcut Jeans erwischt, aber sonst klasse, prima, super Prep-Look. Das sind sicherlich Mitteilungen von Bedeutung. Sonst würden sie nicht so voller Leidenschaft gesendet werden. Aber mich lässt diese Problematik eigentlich kalt. Emotional. Aber um gerecht zu bleiben, habe ich in all den Jahren keinen jungen Menschen mit der Feststellung nachdenklich machen können, dass der Lärm, den wir alle bei der Bewältigung des Lebens verursachen, für unsere Nerven auf Dauer nicht erträglich sein wird. Auch der Versuch, es mit Ironie deutlich zu machen, ist misslungen. Es ist auch vorstellbar. Es ist auch vorstellbar, dass sehr alte Menschen, die durch die Humanisierung der alten Welt moralisch gezwungen werden, mutig weiterzuleben, den Lärm, der sie umgibt, nicht mehr ertragen wollen und auf die drängende Frage, warum stirbst du denn nicht endlich, wir wollen in Urlaub fahren, dann antworten, ich kann nicht, es ist mir zu laut. Mein Nachbar pflegt seinen 10 Quadratmeter großen Rasen hingebungsvoll. Er hegt jeden einzelnen Halm und hört ihn vermutlich auch wachsen. Doch es gelingt ihm nicht, das Wachstum der Halme von Zeit zu Zeit in Ruhe, leise zu beschreiben. Er könnte es bearbeiten mit der Nagelschere. Aber er hat einen Rasenmähermotor, einen Motorrasenmäher dafür. Auf die Frage, ob er das Geräusch nicht auch als sehr laut empfinde, hat er gelächelt und hat mir gesagt, da müssen Sie sich keine Gedanken machen, ich trage Ohrenschützer. Als ich lachte, wusste der junge Mann gar nicht, ich glaubte jedenfalls, worüber ich gelacht habe. Da tauchte bei mir zum ersten Mal der Gedanke auf, dass nicht nur Mann und Frau nicht zusammenpassen, sondern auch Jung und Alt nicht. Ich finde es manchmal reizvoll, Gedanken oder so in Reime zu zwingen. Es bleibt vermutlich so, dass wir nicht weiser werden und bis zum Grabesrande leider auch nicht leiser werden. Nur allenfalls wird sich die Faust verstohlen in der Tasche ballen und große Schnauzen werden in den meisten Fällen nie drauf fallen. Man wird der bleiben, der man schon von Anfang an gewesen. Erfolge fallen aus, so wie die Zähne und die Haare. Man trocknet aus. Nur noch die Augen werden feucht beim Lesen. Und was man liest, sind bestenfalls Versicherungsformulare. Das Jüngersein hat man zum größten Teil vergessen und dass da mal mit Frauen etwas war. Ansonsten hat man so sein Leben abgesessen und wartet auf den Freispruch. Prost Neujahr. Es wird kein Freispruch werden und wenn, dann mit Bewährung.
Die Bemerkung, ich hätte mein Leben abgesessen, ist natürlich glatt gelogen. Ich habe sie durchgestanden. Ich habe es durchgestanden. Weil ich mich in eine Lage versetzt habe, in der das möglich war. Und jetzt knie ich vor mir in Anbetung, weil 80 Jahre zu leben, ohne in Bayern etwas Anständiges geworden zu sein, das nötigt mir schon Hochachtung ab. In Bayern ein Kandidat für irgendwas, zum Beispiel in der SPD zu sein, das würde ein ruhiges Leben garantieren. Kannst du lange warten und bleibst jahrzehntelang Kandidat. Hast ein hohes Ansehen, kleines Gehalt, aber deine Ruhe. Ja, ich habe nie ein Angebot bekommen. Aber ich hätte es abgelehnt. Ich schwör's, ich hätte es abgelehnt. Man muss nur abwarten. Wir kommen an die Macht. Ja. Nicht als Sozialdemokraten, nein, als Alte. Ja. Und das ist die Antwort auf die Frage, wieso immer mehr Alte auf die Welt kommen. Sie haben sich durchgemendelt. Mendel, das war der Mann, der mir als Kind schon den Glauben an die Durchsetzungskraft der Stärke vermittelt hat. Rasse setzt sich durch auf Dauer. Die Franken zum Beispiel, die Franken. Wie hat man denen mitgespielt? Man hat sie seit Jahrhunderten unterdrückt. Im Jahre 1805 haben die verräterischen Oberbayern von Napoleon unterstützt, wohlgemerkt, Nürnberg erobert und die Franken unterworfen. Noch heute erscheinen die Franken im Königshof in München. Bei den herrschenden Münchner Christlichen und sind, was sie gelernt haben, unterwürfig. Aber jetzt erleben wir hautnah die Befreiungskriege der Franken. Es ist losgegangen. Einen haben sie bereits schon in der Bundesregierung. Michael Gloß. In ihm steckt ein großer Politiker, der einfach nicht rauskommt. Er steckt noch, aber immer wieder macht er von sich reden. Und warum redet er so langsam? Ich glaube, er horcht resigniert seinen Sätzen nach. Man behauptet, er hätte die Bundeskanzlerin, er hätte sie gemacht, er hätte ihr, der Merkel, auf den Thron geholfen. Er hätte als erster Mann in der frauenverachtenden CSU einer Frau im Parlament, nämlich Angie, die Hand geküsst. Das ist gelogen, gebissen hatte sie. Aber jetzt kommen sie, die Franken. Jetzt haben wir sogar einen protestantischen Franken in Bayern als Ministerpräsidenten demnächst. Die werden sich alle durchmändeln. Die Franken, durchgemändelt werden sie alle sein, wie alle Unterdrückten, wie die Vertriebenen. Wir Vertriebene sind jetzt mehr, als wir damals waren, als wir gekommen wurden. Weil wir eine eigene Rasse sind, weil Mendel ein österreichischer Schlesier aus Mähren war. Und auch wir Alten sind eine durchsetzungsfähige Rasse. Wir vermehren uns in aller Stille, ohne Zuhilfenahme von gefühlsstärkenden Mitteln, nur mit den Zahlen der Demografie. Man hat Angst vor uns. Eines Tages werden alle alt sein und vertrieben und Franken, alte vertriebene Franken. Wir stehen vor einer Revolution, und zwar vor einer Konterrevolution. Wir müssen zurückschlagen. Vor nicht allzu langer Zeit kam plötzlich ein Juli, ein Jungliberaler, die heißen so, ja, es war sogar der Bundesvorsitzende, der Vorübergehende, der war es nicht lange, nachdem er das gesagt hat, der hat plötzlich geschrieben in der Bild am Sonntag, die Alten sollten endlich den Löffel abgeben. Da war aber Dampf in der Stube. Endlich, sag's mal jemand, hab ich mir gedacht, warum denn nicht? Warum nicht auf Messer und Gabel? Damit können wir Alten auch ganz schön viel Unheil anrichten. Natürlich gab es Ärger für den jungen Mann, der musste sofort seinen Vorsitz abgeben in der FDP, was weniger schlimm ist als den Löffel. Und man fragte sich, ist man in diesem Lande nicht imstande, in Ruhe einen vernünftigen Vorschlag zu diskutieren? Wieso denn nicht? Das mit dem Löffel, das war doch ein guter Ansatz, ne? Kurz zuvor war eine Warnung von Müntefering an ältere Menschen im Lande ausgegangen. Der hat gesagt, es wird, was den Erhalt des sozialen Netzes betrifft, Heulen und Zähneklappern bei der älteren Bevölkerung geben. Und ich habe mir sofort gedacht, wie denn, wenn die dritten Zähne von der Kasse gar nicht mehr bezahlt werden? Womit sollen wir denn klappern? Und zur gleichen Zeit hat ein Fernsehmagazin aufgedeckt, dass im globalisierten Zahnersatzhandel, das ist ja auch globalisiert, ganz neue Türen aufgestoßen wurden. Ganz neue, von den Zähnen aufgestoßen. Das, was an die Patienten für teures Geld an hochwertigen Zähnen verkauft wird bei uns, das kommt in Wirklichkeit aus Thailand. Und das sind Zähne, die aus einem eigenartigen Material bestehen. Mit denen kann man gar nicht klappern. Aufpassen hieß es, was ihr da in den Mund nehmt. Man muss einverstanden sein mit dem kühnen Vorschlag des Juli Youngsters, Löffel abzugeben. Natürlich, Thai-Zähne sind Suppenzähne.
wenn wir nichts mehr zu beißen haben, nicht? Also nur noch Suppe und dann den Löffel abgeben. Ich meine, das hat doch was. Man kann doch über alles reden. Aber während noch darüber geredet wurde, überfiel mich der Verdacht, es könnten in den Schubladen dieser Republik Pläne vorhanden sein, die uns in weniger dicht besiedelte Zonen ausweisen wollen, zum Beispiel in die Gegend von Diyarbakir. Dort wohnen die Kurden. Und wenn die dann in der EU sind, vielleicht kann man auch Vertriebene, wenn sie ein gewisses Alter erreicht haben, zurücküberweisen. Dann würde ich nach Schlesien kommen, nicht? Ja, man müsste nur den Begriff Alter gesetzlich fixieren. Ich habe da eine ganz feste Vorstellung. Alter ist der kurze Übergang zum Tod. Ja, und ich habe mich auch sofort verpflichtet, mich einzuordnen als Alter. Ja, ich habe sofort meine sportliche Karriere abgebrochen, meine Skischuhe einer Tombola geschickt, die Skier verheizt, meinem Fahrrad ein Seniorenheim geschenkt und meinen Hometrainer entlassen, und zwar fristlos. 44 Jahre lang habe ich versucht, ein rasanter Skifahrer zu werden, habe eine Lücke gesehen in der Nationalmannschaft. Ja, seit Jahrzehnten kommen deutsche Skirennfahrer immer erst dann ins Ziel, wenn die Sieger schon längst wieder für das nächste Rennen trainieren. Das Fußballspielen hatte ich sowieso schon eingestellt. Ich war nicht mehr der Schnellste. Als wir mal gespielt haben, da war ich schon ein bisschen älter, kam ein junger Gegner, Ball am Fuß auf mich zu. Und ich dachte, jetzt macht er vielleicht eine Körpertäuschung, so um mich zu umspielen. Nein, er lief einfach vorbei an mir. Macht nichts. Berufsfußballer hätte ich sowieso nie werden können. Auch das Publikum hätte ich, ohne ihm meine tiefe Verachtung anzuzeigen, nie überstanden. Es gibt kein dümmeres Volk als das wirkliche Fußballvolk, das es tatsächlich 90 Minuten lang schafft, ununterbrochen im Stadion eine Textzeile und eine Melodie zu grölen, ohne für das Spiel größtes Interesse zu haben. Es ist unglaublich. Die Fans sind dort, um sich aufzuführen. Mitglieder von Fanclubs, die im Bus schon besoffen sind, am Spielort ankommen und wie eine Büffelherde in die richtigen Bahnen gelenkt werden müssen, damit sie nicht materiellen Schaden in der Stadt anrichten. Diese Sportsfreunde werden abgeholt an den Bahnhöfen mit großem polizeilichem Aufwand und sorgsam wieder heimgeleitet nach dem Spiel. Warum kann ein Club, ein Verein, eine Fußballaktiengesellschaft, bei deren Generalversammlung sich Ministerpräsidenten und Oberbürgermeister als Aufsichtsratmitglieder präsentieren, warum kann so ein Verein auf dem Sklavenmarkt einen argentinischen Mittelfeldkicker für 40 Millionen Euro kaufen, sich aber die Sicherheitsgebühren von den Stadtverwaltungen bezahlen lassen? Applaus.

lustig gedacht. Stattdessen stehen die Leute auf und sie murmeln im Gehen. 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Spreche etwa Latein?

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wie heißt der Bibel erstes Buch? 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Dann gab er Moses Pelham die Gebote in Rödelheim. 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

0: 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Jetzt strahlst du und fragst, was, du hast das ernst gemeint. 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
1: Ich bin ja damals angefangen, da habe ich bei, ich weiß nicht, ob man das noch sagen darf, Siemens als Halbleiter jahrelang. Später habe ich mich dann selbstständig als Seminar, ich habe hier bei einer Bank ein großes Seminar geleitet mit dem Titel, was war das nochmal, wenn Geld alles ist, was ist dann nichts? Diese Bank gibt es allerdings nicht mehr. Und ich habe, der Herr, bitte, dazu haben wir keine Zeit. Sie können das morgen auf meinen Anruf beantworten. Also ich habe, dieser Herr, mit dem ich oft rein physisch, der Herr Rürup hat ja gerade jetzt in unseren Zeiten, wo Deutschland ja eine Frau als Heimleiterin ist er für die Rente. Und jetzt sind wir beim Grund meines Kommens. Man hat mich nicht. Und das ist da. Es gibt die nach dem Bekannten, die Rürup-Rente. Und die, davor gab es ja schon eine mit viel R, Riester-Rente. Und diese beiden Sachen. Und deshalb bin ich hier, meine Damen und Herren, um Ihnen das einmal kurz und knapp, so dass Sie morgen aus dem Haus gehen und sagen, jawohl, das mit der Rente, das kann ich sofort. Also, Sie brauchen sich auch keine Notizen zu machen, ich faxe Ihnen das. Also, bitte, ganz einfach mit einigen Worten. In den Satzungen der UEFA, der NATO, eine Basisrente bringt dadurch enorme Steuervorteile, dass die flexible Ansparphase für den, der Altersteilzeit nutzt, meistens ältere Jahrgänge, können also durch Hinterbliebene, falls nachweislich existent, über einen, das kenne ich, Dauerauftrag, schrittweise innerhalb der steuerlichen Förderung des Anteils wiederum eine Einmalzahlung aus einer Kapital durch Zugriff auf staatlich geförderte Gläubigeransprüche im Todesfall nur so lange auf ein Kindergeld, das ist nämlich eine Sache kurz zu Ende, auf ein Kindergeld verzichten, wie vor Rentenbeginn, aber schon innerhalb eines Jahres. Vereinfacht ausgedrückt, bei Kindergeld von ehemals frisch verheirateten Kindern oder Ehegatten, die nicht Teil eines Ehepaares sind, sofern sich das Kind vor der Volljährigkeit von derselben abwendet. Oder noch einfacher, wenn ein dreijähriger Mann im Laufe seines, eine 230 Jahre alte Webdesignerin hat 94 Jahre sowohl geriestert als auch gerührt und dabei eine um 120 Jahre jüngere attraktive Frau, abzüglich natürlich einer Internetpauschale, kann ein 108-Jähriger in den vollen Genuss seiner 20 Euro Spartbuch. Moment, ich hab's jetzt. Wenn eine vierköpfige Ehefrau durch eine Anzahlung von 26 oder dann habe ich innerhalb der.
2: Mir fällt doch immer wieder ein, das kann nicht wahr sein. Das ist unglaublich. Endlich mal 5 Minuten Ruhe.
3: Ja, herzlich willkommen. Ich lese aus diesem Buch vor, Die Känguru-Chroniken. Ist ganz interessant, man schlägt so auf, dann ist da erstmal ein Zitat. Wer mit einem Känguru befreundet ist, hat wahrscheinlich auch eine Giraffe als Nachbarn. Oder war es ein Pinguin? Moment, wie ging das nochmal? Ach verdammt, ich kann mir diese Sprüche immer so schlecht merken. Oscar Wilde. Das habe ich natürlich nur ausgedacht, aber habe ich trotzdem Oscar Wilde runtergeschrieben. Es kommt immer gut, dann sind Leute beeindruckt. So, hey, Oscar Wilde, geil, das lese ich. Dann eigentlich gleich das Beste am Buch, man schlägt es auf, ja, und dann auf der zweiten Seite, also auf der ersten das Zitat, auf der zweiten, was bisher geschah, auf der dritten nichts, ja. Das finde ich eigentlich das Beste am Buch. Okay. Kapitel 1. Ding Dong. Es klingelt. Ich gehe zur Tür, öffne und stehe einem Känguru gegenüber. Ich blinzle, gucke hinter mich, schaue die Treppe runter, dann die Treppe rauf, gucke geradeaus. Das Känguru ist immer noch da. Hallo, sagt das Känguru. Ohne den Kopf zu bewegen, gucke ich nochmal nach links, nach rechts, auf die Uhr und zum Schluss auf das Känguru. Hallo, sag ich.
4: Ich bin gerade gegenüber eingezogen, wollte mir Eierkuchen backen und da ist mir aufgefallen, dass ich vergessen habe, Eier zu kaufen.
3: Ich nicke, gehe in die Küche und komme mit zwei Eiern zurück.
4: Vielen lieben Dank, sagt das Känguru und steckt die Eier in seinen Beutel.
3: Ich nicke und es verschwindet hinter der gegenüberliegenden Wohnungstür. Mit meinem linken Zeigefinger tippe ich mir mehrmals auf meine Nasenspitze und schließe die Tür. Bald darauf klingelt es wieder. Sofort reiße ich die Tür auf, denn ich stehe immer noch dahinter.
4: Oh, hey, sagt das Känguru überrascht. Das ging aber schnell. Gerade ist mir aufgefallen, dass ich auch noch kein Salz habe.
3: Ich nicke, gehe in die Küche und komme mit einem Salzstreuer wieder.
4: Vielen Dank. Wenn Sie vielleicht noch ein wenig Milch und Mehl hätten...
3: Ich nicke und gehe in die Küche. Das Känguru nimmt alles, bedankt sich und geht. 2 Minuten später klingelt es wieder. Ich öffne und halte dem Känguru Pfanne und Öl hin.
4: Danke, sagt das Känguru. Gut mitgedacht. Wenn Sie vielleicht noch einen Schneebesen hätten oder ein Rührgerät...
3: Ich nicke und gehe los.
4: Und vielleicht eine Schüssel zum Mixen, ruft mir das Känguru hinterher.
3: 10 Minuten später klingelt es wieder.
4: Kein Herd, sagt das Känguru.
3: Ich nicke und gebe den Weg frei. Gleich rechts, sage ich. Das Känguru geht in die Küche und ich folge ihm. Er stellt sich so ungeschickt an, dass ich die Pfanne übernehme.
4: Wenn Sie vielleicht noch etwas zum Füllen hätten, sagt das Känguru. Buntes Gemüse oder gar Hackfleisch?
3: Hackfleisch müsste ich erst kaufen, sage ich.
4: Kein Problem, ich habe Zeit, sagt das Känguru. Es ist eh besser, wenn der Teig noch etwas Luft bekommt.
3: Ich nehme den Schlüssel vom Haken.
4: Aber nicht zu Lidl, ruft mir das Känguru hinterher. Die Arbeitsbedingungen da sind unter aller...
3: Ich gehe also zum Metzger und kaufe Hackfleisch. Als ich wieder ins Haus komme, begegnet mir die Nachbarin von unten.
5: Haben Sie den Neuen gesehen?
3: Fragt sie. Ich nicke.
5: Na? Der ist ja wohl auch nicht von hier, wa?
3: Fragt sie und kratzt sich an ihrem Hitlerbärtchen. Natürlich hat sie nicht wirklich einen Bart. Ist eher ein Pflaumen. Ein Hitlerfläumchen, ne?
5: Bald übernehmen die verdammten Türken das ganze Haus.
3: Ich schaue nochmal genauer hin. Naja, vielleicht doch ein Bärtchen.
5: Was kicken sie denn so?
3: Fragt sie. Ich glaube, es kommt aus Australien, sage ich.
5: Australien, sagen sie. Kann auch sein. Aber egal woher, dieser Islam macht mir jedenfalls ganz nervös.
6: Ich wohne immer noch in einer WG mit 3 jungen Herren. Der eine heißt Kolja, der andere heißt Sebastian. Ja, der vierte kommt eh nicht vor. Kolja fragt was. Ich weiß nicht, sagt Sebastian. Ist mir egal, sag ich. Ich glaube, Sebastian ist es auch egal, aber er sagt, ich weiß nicht, um nicht so teilnahmslos zu wirken wie ich. Habt ihr mir überhaupt zugehört, fragt Kolja. Was habe ich gerade gesagt? Ich weiß nicht, sagt Sebastian. Ist mir egal, sag ich. Ich glaube, Sebastian ist es auch egal, aber er sagt, ich weiß nicht, um nicht so teilnahmslos zu wirken wie ich. Ich habe gefragt, welcher Tag ist, sagt Kolja. Aha, sagt Sebastian. Sag ich. Und, fragt Kolja. Was, fragt Sebastian. Hä, frag ich. Welcher Tag ist, fragt Kolja. Heute, fragt Sebastian. Oder wann, frag ich. In 50 Tagen, sagt Kolja. Nein, natürlich heute. Aha, sagt Sebastian. Was ist in 50 Tagen, frage ich. Ich weiß nicht, sagt Sebastian. Nichts, sagt Kolja. Nichts, fragt Sebastian. Dann ist doch egal, welcher Tag ist, sag ich. Aber welcher Tag ist heute, fragt Kolja. Welcher Wochentag, fragt Sebastian. Oder welches Datum, frag ich. Welcher Wochentag, sagt Kolja. Wenn mich das Datum interessieren würde, hätte ich nach dem Datum gefragt. Ah ja, sagt Sebastian. Hm, sag ich. Also, fragt Kolja. Was, fragt Sebastian. Das ist aber anstrengend, sag ich. Was ist anstrengend, fragt Sebastian. Alles, sag ich. Ja, sagt Sebastian. Welcher Wochentag ist heute, fragt Kolja. Warum willst du das wissen, fragt Sebastian. Willst du einkaufen, frage ich. Ist noch Brot da, fragt Sebastian. Ich weiß nicht, sagt Kolja. Vielleicht guckst du lieber nach, bevor du einkaufen gehst, sag ich. Ich gehe nicht einkaufen, sagt Kolja. Nein, fragt Sebastian. Hast du es dir anders überlegt, frage ich. Ich habe nie gesagt, dass ich einkaufen gehe, sagt Kolja. Nein, fragt Sebastian. Was hast du denn dann gesagt, frage ich. Ich wollte von euch wissen, welcher Wochentag heute ist, sagt Kolja. Ach so, sagt Sebastian. Hm, sag ich. Und, fragt Kolja. Was, fragt Sebastian. Was, frag ich. Was und, sagt Sebastian. Was und, frag ich. Ich weiß nicht, sagt Sebastian, hat Kolja gesagt. Was habe ich gesagt, fragt Kolja. Ich weiß nicht, sag ich. Und, sagt Sebastian. Und was, frage ich. Welcher Wochentag ist wohl heute, fragt Kolja. Ich weiß nicht, sagt Sebastian. Ist mir egal, sag ich. Ich glaube, Sebastian ist es auch egal, aber er sagt, ich weiß nicht, um nicht so teilnahmslos zu wirken wie ich. Dienstag vielleicht, sagt Sebastian. Wieso, fragt Kolja. Wieso nicht, fragt Sebastian. Ist doch ein Tag so gut wie der andere, sag ich. Alles klar, sagt Kolja, Dienstag vielleicht. Dann ist in 50 Tagen Mittwoch, sagt Sebastian. Vielleicht, sag ich.

Ja, über was soll man noch alles lästern? Es nimmt ja kein Ende. Ich habe auch schon so viel über diese ätzenden Vornamen, die sich über lächerlich breit machen. All diese Jacquelines, Finn Jasons und Chelseas, die haben wir auch selber schwer genug dran zu tragen. Und die Eltern gehören selbstredend vermöbelt. Vorzugsweise vom eigenen Gezücht, falls dieses dazu intellektuell in der Lage ist. Aber hier steckt das Vorurteil, ne? Dass ein Kevin wird kein Bundeskanzler, sagt man so. Und Chantal kriegt nur einen Doofen ab. Man denkt, die Zugehörigkeit zum Bodensatz des Prekariats fängt schon im Personalausweis an. Ne? Doch wie sieht's eigentlich am anderen Ende des Wahnsinns aus? Auch der gepflegte Mittelstand gründelte ja nach dem Besonderen fürs Familienstammbuch. Den schlichten Finns, Tims und Toms aus den Niedrigenergiesiedlungen standen die Mehrsilber der Stadtvillen gegenüber. Maximilian, Sebastian, Katharina. Je mehr Buchstaben, desto bedeutender der Nachwuchs. Und dann gibt's auch noch eine vierte Schule der Vornamenshypothek, die Premium-Spätlese der im Fass gereiften Single Malls. Naomi Adeline, Idiko Katiana, Corbinian und Clytemnestra. Insbesondere Mädchen traf der Schicksalsschlag erlesener Vornamensprosa. Mittlerweile sind diese Ausgeburten elterlichen Rotweinabusus in die Jahre gekommen und stehen irgendwo allein im Erwachsenenleben rum. Bei so mancher Salome oder Zoe fragt man sich, ob eine Annegret nicht auch gereicht hätte. Nirgends wird der elterliche Anspruch an die Kinder, gefälligst etwas Besonderes aus sich zu machen, so ungeniert vorgetragen wie in der Namensvergabe. Was bleibt denn der kleinen Sollweig, die so gern Gerüstbäuerin gelernt hätte, anderes übrig, als sich für assyrisches Tanztheater an der Universität mit Weida einzuschreiben? So treiben die Überfrachteten durch ihr Erwachsenenleben als arbeitsferne Bühnenbildner, Drehbuchschreiber, irgendwas Kreatives. Und wenn sie richtig Pech haben, dann tragen sie so bescheuerte Namen wie die Ochsenknecht-Blagen. Jimmy Blue, Wilson Gonzales, Rocco Stark und Cheyenne Savannah. Da hätte mit Sicherheit auch viermal Annegret gereicht.

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4: Ich war begeistert. Na, weniger über das, was er gesagt hat, sondern dass er überhaupt was gesagt hat. Na, der Mann hat eine Meinung. Und damit bist du heute schon Ausnahme. Na, heute ist doch alles jedem so richtig wurscht, oder? Jeder hält sich für tolerant und letzten Endes ist man gleichgültig. Das war jetzt fast sozialkritisch, glaube ich, gell? Nein, aber das bedrückt mich schon. Wissen Sie, wenn man so wie ich in Niederbayern geboren ist und dort auch noch aufwächst, man hat da ganz andere Einstellung zum Thema Meinung. Weil bei uns in Niederbayern hat die Meinung schon immer oberste Priorität. Wirklich, bei uns in Niederbayern, da war Meinung immer schon wichtiger als Ahnung. Und das Epizentrum der Meinungsbildung ist ja der Stammtisch. Und auf dem Feld bin ich besonders bewandert, weil ich seit meinem 5. Lebensjahr jeden Sonntag am Stammtisch war. Mit dem Mann unserer Nachbarsfamilie. Und das war für mich auch sehr, sehr informativ, weil schon damals, Ende der 70er, der niederbayerische Stammtisch im Punkto Dialektik und Rhetorik unheimlich fortgeschritten war. Hey, du hast es mitgekriegt, da im Iran, hä? Der Ding ist wieder da, gell, da im Iran. Oh, freilich, gell, der Schah, ein Gekrampf, der Schah, der ist der Furtander. Und meinst du ein Ding, der Khomeini, gell? Ja, genau, mit die Mull. Na, wie heißt denn der da, die Mull? Na, oder meinst du die Mujahedo, ja, und der Winter kommt auch bald. Da war alles gesagt. So habe ich Ende der 70er die Grundzüge der Weltpolitik kennengelernt. Da habe ich gewusst, der Schah ist ein dekadenter Hund, der Khomeini ist eine Art Papst von den Persern, die Mujahedin sind so eine Mischung aus Drachenverein und Schützenverein. Und der Strauß wird schon wissen, was er macht. Und das Schöne ist, den Stammtisch gibt's heute noch. Gleiche Besetzung, gleiche Grundstimmung. Die Herren mittlerweile hart an die 70 vom Alter her, aber die Themen nur unweit weg von dem, was früher war. Hand im Maut, Hand im Maut, du das mit der Maut. Oh, ich merk's bei der Rente. Oh, was merkst du bei der Rente? Du meinst doch wegen der Ding, wegen der Gesundheitsreform, gell? Ein Geweide, das ist eine Krankheitsreform, ist das, verstehst du? Eine Krankheitsreform. Und jetzt Dings, gell? Und Europa haben wir jetzt auch noch, gell? Europa haben wir jetzt auch noch. Ja, ich geh jetzt. Ja, nach Europa, oder was? Nein, Katheter wechseln.
5: Böse Zungen behaupten ja, ich würde viele Witze über Holländer machen und hätte ein Problem mit Holländern. Nein, nein, nein, nein. Die nächste Nummer wird es beweisen. Und zwar, letztens zu Hause, sitzt da im Sofa, kommt meine Frau reingerannt. Ausbilder, Post für dich! Ich sage, da muss es dringend sein, wenn die Feldpost nach Hause kommt. Ne? Wer schreibt an meinen Privatstützpunkt? CIA, FBI oder die GEZ? Brief geöffnet, weder noch stand da drin, sehr geehrter Ausbilder Schmidt, bla bla bla. Sie als letztlebender Verwandter, bla bla bla, Alleinerbe von dem Haus ihres Urgroßschwibschwager mütterlicherseits Hermann van de Marten. Sagt meine Frau, Hermann van de Marten, das klingt so holländisch. Was? Ich habe einen holländischen Verwandten. Welcher Käskopf hat mir einen Stammbaum gepinkelt? Ohne DNA-Analyse erb ich gar nichts. Wenn ich einen holländischen Verwandten habe, dann ist mein Blut nicht rot, sondern orange. Am Ende ist mein Abzugsfinger ein Holländer. Wollte mir gerade den Finger abflexen. Musste ich an meinen Opa gedenken. Der hätte gesagt, Junge, ein Haus in Holland, das ist die Chance, das Land von innen heraus zu erobern. Da ich sage, ja, Schatz, pack die Sachen. Soeben ist sie gestartet, Mission trojanischer Edamer. Ich kann aber nicht einfach in Holland einmarschieren. Ich bin gegen alles, was holländisch ist, allergisch. Also musste ich mich gegen Holland erstmal abhärten. Das war die schlimmste Erfahrung, die ich gemacht habe. Hab mich mit Gouda eingerieben, die Stiefel gegen Holzklocks getauscht, alle Folgen von Traumhochzeit gesehen und in eine holländische Tomate gebissen. Das ist schnittfestes Wasser. Da hast du mehr Vitamine, wenn du eine Briefmarke ableckst. Gut, wir die Sachen gepackt, mit dem Panzer auf Richtung Holland. An der Grenze wollten die uns nicht reinlassen. Ich mit dem Panzer zurück, Wohnwagen drangehängt, zack, waren wir drin. Ja. Komm in Holland an, das Haus war typisch holländisch, sehr klein und gut, ich das erstmal eingedeutscht, alles schwarz, rot, gold angestrichen, Vorgarten nach hinten verlegt, Tomaten, Tulpen raus, Kartoffeln rein. Und dann habe ich überlegt, so Mensch, Ausbilder, wenn du Holland erobert hast, was machst du denn damit? Ja gut, ich könnte es fluten lassen. Hab schon mal die Deiche angebohrt, ne? Und während ich so überlegte, merkte ich, Ausbilder erobern macht hungrig. Mir war zumute nach einem guten deutschen Frühstück. Tasse Kaffee und Zigarre. War da in dem kleinen Ort, ein bisschen umgeguckt, da war so ein Laden, der hieß Coffee Shop. Bin da rein, war so ein langer Agazi, ich sag, pass mal auf, machst du mir die dickste Zigarre, die du hast? Kam der mit so einem mickrigen Tütchen an. Ich sag, pass mal auf, die rauche ich dir in einem Zug weg. Das Letzte, was ich sah, war das dämliche Grinsen von dem Verkäufer. Ich hörte auf einmal Musik. Ich war nur noch am Grinsen. Ich wollte Holland bekriegen und nicht begrinsen. Ich hatte Spaß. Das kenne ich gar nicht. Gute Laune. Das hat gar nicht mehr aufgehört. Dann bin ich auf einmal geflogen. Immer höher. Überall Wolken. Immer höher. Ich wusste gar nicht, wo ich war. Ich mich umgedreht. Und erstmal gebrüllt. Verdammt. Wo bin ich denn hier gelandet?
6: Ausbilder. Du bist gestorben. Du bist im Himmel.
5: Was soll ich denn im Himmel? Habe ich etwa umsonst gelebt? Hier oben kenne ich doch niemanden. Wer bist du überhaupt? Name, Alter, Dienstgrad, zack, zack.
6: Ich bin Jesus, der Erlöser. Ich liebe dich.
5: Moment mal. Du liebst mich? Bist du etwa...
6: Ausbilder, sag nichts Falsches, sonst musst du wieder 1 Euro ins Kästchen schmeißen.
5: Schwul?
6: Oh, da kommt mein Vater, das wird ihm nicht gefallen.
5: Nägel, Nägel, nicht bedecken, der ist bei der Beige, Beige, Mann, bist du der Witsche, der Holländer, kennst du der Beige, Beige, Nägel, Nägel, Nägel, nicht bedecken, der Beige, Beige, Beige.
6: Was? Gott ist ein Holländer?
5: Wie will der Herrscher der Welt sein, wenn die nur 0,4% der Menschheit verstehen?
6: Ja, stell dir vor, bei meiner Geburt vor 2000 Jahren wollte er mich nicht Jesus, sondern von Rüdi nennen.
5: Ja, wahrscheinlich hat er in 6 Tagen die Welt erschaffen und am 7. nicht geruht, sondern den Wohnwagen gebaut.
6: Ja, und Eva hat nicht den Apfel, sondern eben in eine holländische Tomate gebissen. Wo doch jeder weiß, dass selbst Briefmarken mehr Vitamine haben.
5: Jesus, das war mein Gag. Und ich wollte nicht ans Kreuz nageln, sondern an die Windmühle.
6: Nägel, Nägel, nicht bedecken, der Beige, Beige, was sind die Ausbilder, der Beige, Beige.
5: Hä? Kann er nicht mal die Schnauze halten? Was will er?
6: Er meint, du wirst wiedergeboren.
5: Ja, als Kampfmaschine, als Rambo, als Einzelkämpfer.
6: Nein.
5: Ah, als Hund, als Kampfhund.
7: Nein.
5: Als Schäferhund.
7: Nein.
5: Als Rehpinscher. Bitte als Rehpinscher.
6: Nein, du wirst wiedergeboren als Frau Antje aus Holland.
5: Scheiße. Dankeschön. So,

Attentat. Ich sing ja, Gewalt ist geil. Ihr merkt schon, jetzt kommt so eine Art reflektierender Teil. In diesem nachdenklichen Part gebe ich zu verstehen, moralisch ist das Ganze eher kritisch zu sehen. Ich würd's auch nicht machen, ist mir zu krass, ist nicht mein Stil. Schließlich muss man auch anmerken, bringt ja auch nicht viel. Was meint der junge Mann da,

0: Vielen Dank.
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3: Sowas muss man sich anhören, das sehen Sie. Mein letztes Geld gebe ich jedes Monatsende drauf, um mir solche Witze anzuhören. Ich rede mich um Kopf und Kragen und dann kommt sowas. Was soll ich denn noch sagen? Das ist doch aussichtslos. Was soll ich noch sagen, damit wenn es uns einer mal mitmacht? Was müsste ich denn draufschreiben oder sticken auf eine Fahne oder ein Plakat, dass wenn es uns ein oder zwei sagen, okay, wir machen was zusammen. Das ist doch aussichtslos. Ich weiß, dass ich kein geduldiger Mensch bin, aber ich hab's doch probiert. In unzähligen Wartezimmern habe ich versucht, Patienten aufzuwiegeln. Jahrelang nichts. 4 Jahre lang habe ich der Volkshochschule ein Seminar angeboten. Gewaltloser Widerstand für Senioren. Noch nicht mal das haben sie genommen. Nicht wahr? Der VDK hat mir noch nicht mal geantwortet, als ich es angeboten habe. Irgendwann kapiert man doch, dass da nichts ist. Da muss man sich überlegen, was man macht. Verstehen Sie? Kann auch nicht warten. Wenn da keiner ist, dann muss man sich entscheiden. Aufgeben oder allein. Auf was soll ich warten? Ich weiß doch gar nicht, ob ich noch Zeit dafür habe. Wie lange habe ich noch? 5 Jahre oder 10? Wo möchte ich ein paar davon im Heim? Wovor soll einer wie ich noch Angst haben, wenn hinter ihm schon der Heimleiter mit dem Sammerlatz winkt? Ja, das heißt, ich suche jetzt niemanden Bestimmten. Ich denke nur, ich habe die Waffe dabei und vielleicht treibt mir der Zufall mal einen über den Weg. Irgendeinen, der meine Verachtung verdient, gibt doch genug. Vielleicht kommt eine innere Stimme und ruft mich und sagt, heute ist er da. Das gibt so in Romanen oder so, gibt es auch innere Stimmen. Vielleicht sagt ihr dann, Lothar Dombrowski, heute ist dein Tag. Steh auf, zieh dein frisches Hemd an, du kommst nicht mehr nach Hause. Aber du musst den Blick nach vorne richten, wenn du durch die Stadt gehst. Sonst siehst du ihn nicht. Ich weiß es nicht. Meistens verfliegt der Hass wieder über Nacht. Am nächsten Tag wache ich auf, ist alles furchtbar, fühle mich elend. Dann denke ich mir, komm, geh unter Leute, dann wird es schlimmer. Ja. Nein, es ist wirklich schlimmer, verstehen Sie? Ich gehe unter Leute. Kennen Sie das Gefühl, wenn Sie in so einer Stadt wie Köln in die Fußgängerzone gehen und haben das Gefühl, jeder Zweite hat sie nicht alle? Ja, das. Ich habe manchmal das Gefühl, alle haben sie nicht alle. Wenn von solchen Menschen umringt bin, dann wird es wirklich schlimmer, tatsächlich. Dann gehe ich nach Hause, aber das bleibt dann tagelang. Deswegen, das hat so was Irrationales. Ich komme dann tagelang nicht mehr raus. Irgendwann denke ich, ich bin der Verrückte. Und das sagt sich ein Mensch, der sein Leben lang versucht hat, vernünftig zu sein. Ich habe die Vernunft immer für die größte Errungenschaft des Abendlandes gehalten. Ich war so stolz drauf, dass ich wusste, dass der König der Vernunft ein Deutscher war. Immanuel Kant, nicht? Die Vernunft haben wir in blutigen Kämpfen der katholischen Kirche, in jahrhundertelangen Kämpfen mühsam abgetrotzt. Und was haben wir mit dem Sieg gemacht? Nichts. Als diese blöde Kerner-Sendung war, unsere besten Deutschen, habe ich 30 Postkarten hingeschickt. Alle Immanuel Kant, damit er ein paar Plätze nach vorne kommt. Aussichtslos. Er hat uns den Weg aus der selbstverschuldeten Dummheit gezeigt. Keiner geht ihn. Ich war sogar mal auf dem Kant-Symposium. War so ein Jahr, da ging es mir nicht gut, es war sein 200. Todesjahr. Und da habe ich gedacht, Mensch, gönn dir doch mal was Besonderes. Das Symposium hatte einen wunderschönen Titel. Es hieß, hat die Vernunft noch eine Chance? Nicht? Das erste Referat war sehr schön und dann das zweite Referat war dann das Hauptreferat. Das war dann ein Neurobiologe, nicht? Und der hat dann gesagt, man könne belegen, dass 9 von 10 menschlichen Entscheidungen irrational sind. Der Mensch hätte nur eine besondere Fähigkeit, er findet nachträglich einen vernünftig wirkenden Grund, damit er nicht merkt, wer er wirklich ist. Da bin ich dann nach Hause gefahren. Für sowas fahre ich doch nicht zum Kant-Symposium, um mir sowas anzuhören. Nicht? Im Jahr drauf habe ich es dann nochmal versucht, da bin ich aber gleich zu den Germanisten. Das war dann Symposium Tyrannenmord im Schillerjahr. Da, ich habe mir gedacht, mach mal was Konstruktives. Na, irgendwie muss man sich auch bei Laune halten. Das war, ja, und den Revolver habe ich jetzt immer dabei. Wenn ich den vergessen habe, ich merke das sofort, gehe ich nach Hause und hole ihn wieder. Nicht? Richtig, gehört zu mir. So ein Englischer, Enfield, Offiziersrevolver Baujahr 35. Mein Jahrgang. War Zufall. Ich habe ihn gekauft, weil er der Einzige war, den man mit einer Hand laden und bedienen kann. Man muss ja auch praktisch denken in meiner Situation. Ich habe schon überlegt, ob ich ihn für mich selber nehme. Aber kann ich nur abraten. Wussten Sie, dass das von 10 Menschen, die sich erschießen wollen, überleben 8, sind blind und haben eine Mordsauerei am Hals? Das ist ja auch nicht Sinn der Sache. Nicht das. Aber ich habe das, wissen Sie, das ist ein alter Traum von mir. Ich möchte gerne meinen letzten Tag, den möchte ich gerne ein bisschen gestalten. Er soll eine gewisse Würde nochmal haben. Eine gewisse Sinnhaftigkeit. Wenn schon das ganze Leben irgendwie sinnlos war, könnte man vielleicht den letzten Tag noch ein bisschen nett machen. Aber dazu muss man ihn gestalten und beenden auch. Sonst überlebt man ihn ja. Ist ja nicht der letzte Tag. Nee. Und dann ist auch noch das Problem, was ist der Richtige? Das muss ja einen Sinn ergeben. Ich habe immer das Gefühl gehabt, wenn ich mit der Gesellschaft hier endgültig fertig bin, an dem Tag gehst du. Ja, aber ich werde nicht, ich treffe den Tag nicht. Das ist, wissen Sie? Ich gucke dann immer noch Nachrichten abends und denke so, jetzt reicht's, morgen ist dein Tag. Und dann mache ich den Fehler und lese wieder Zeitung morgens. Nicht dann fängt es wieder von vorne an. Aber es gibt eine Möglichkeit, es gibt für jeden von uns, gibt es einen Tag, an dem wir alle mit der Gesellschaft echt quitt sind. Wussten Sie das? Und zwar, die Rentenversicherung hat mich drauf gebracht. Wir kriegen doch jetzt immer einmal im Jahr diesen Rentenzettel. Und als der kam, habe ich gedacht, Mensch, da steht mein Tag ja drauf. Was sehen Sie? An dem Tag, an dem ich alles aufgegessen habe, was ich einbezahlt habe, da bin ich doch quitt. Ich habe den Versicherungsältesten sofort geschrieben, er soll mir den ausrechnen. Versicherungsmathematisch gibt es einen Tag, an dem ist alles, was ich eingezahlt habe und die Zinsen davon, aufgegessen. Wenn ich länger leben würde, würde ich von einer Gesellschaft Geld annehmen, die ich verachte, von der ich nichts will. Und wenn ich zu früh sterben würde, dann bleibt von mir Geld übrig. Da kann man sich denken, was damit gemacht wird. Unfug. Nicht. Aber an diesem einen Tag wären wir per saldo quitt. Ich würde mich ordnungsgemäß beim Einwohnermeldeamt abmelden für diesen Tag. Ich könnte erhobenen Hauptes gehen. Ich könnte sagen, ich bin der Gesellschaft nichts schuldig. Und von mir bleibt nichts als der letzte Versuch der Anklage und des Aufrüttelns. Ich finde, das hat Stil. Nicht? Jetzt, letzte Woche kam mein Termin allerdings schon. Als erstes hat mich gewundert, dass es schon nächstes Jahr sein soll. Nicht? Da hatte ich jetzt nicht mitgerechnet. Und dann habe ich auf das Datum geguckt und dann dachte ich, Mensch, da ist doch irgendwas. Nicht? Und dann wissen wir, was passiert ist. Vor 2 Wochen haben doch die Parteien entschieden, wann die Bundestagswahlen sind nächstes Jahr, Ende September. Und mein Termin ist am Donnerstag davor. Stellen Sie sich das mal vor. Den ganzen Dreck muss ich mir noch anhören. Diesen Wahlkampf, wo der gesunde Menschenverstand mit Füßen getreten wird. Und ich weiß aber nicht mehr, welche Knallcharge dann dahinterher den Meineid schwören wird, das Land zum Wohle des Volkes zu regieren. Womöglich merken sie, dass ich tot bin, machen meinen Umschlag gar nicht mehr auf. Das ist doch, ja, das hat es. So geht es doch auch nicht. Und es geht ja nur um 3 Tage. Die Versicherung würde es ja gar nicht merken. Es würde überhaupt niemand merken, nur ich. Aber ich weiß es eben, was sehen Sie, mein letzter Tag wäre in meinem Bewusstsein der erste Versicherungsbetrug meines Lebens. Das hat doch keinen Stil. Könnte noch nicht mal einer auf dem Flug, auf dem Grabstein oder so schreiben, er war immer pünktlich. Nicht? Ja, einfach weil es nicht stimmt. Ja, macht sowieso keiner, ich weiß. Ich weiß es auch nicht, ich lasse es jetzt erstmal auf mich zukommen und guck mal, wie sich's entwickelt. Und denke, Hauptsache irgendwie schaffe ich es, das nochmal viele von mir hören. Irgendwie, nicht? So oder so. Gute Nacht.

Vielen herzlichen Dank, meine Damen und Herren. Danke sehr. Ich möchte

0: Um 7 rüttelt jemand an der Tür. Was ist los? Haben wir jetzt auch noch eine Wake-up-Show am Hals? Kommt nicht in Frage. In unserem Vertrag steht, dass wir morgens unsere Schreibzeit in der Küche ungestört verbringen dürfen, um die Serien voranzutreiben. Ich öffne die Tür. Vor mir steht eine ungnädige Peach und ich sage wütend, wir haben im Vertrag... Sie unterbricht mich kühl. Lesen Sie ihn noch einmal durch. Da steht, dass Sie Ihre Türe nicht abschließen dürfen. Das hatte ich wirklich übersehen. Wir stürmen nach oben. Es wird laut um das Haus herum. Ist die Feuerwehr wieder da? Nein, es ist das forsche Kamerateam von gestern. Was wollen Sie? Vor dem Haus stehen mindestens 4 Lastwagen, 7 PKWs und es wimmelt von Menschen, die alle auf die Fenster des verbrannten Schlafzimmers blicken. Die TV-Leute befestigen gerade eine Kamera auf einem riesigen Kran. Eine Crane-Cam.
1: Wieso stehen dahinter 4 große Feuerwehrautos? 2 Männer stehen vor einer Floor-Cam, also einer Kamera, die am Boden steht. Interview? Ja, sieht so aus. Der eine zeigt dabei auf unser Schlafzimmer. Und jetzt ertönt ein Pfiff und mindestens 20 Feuerwehrmänner entwickeln eine dynamisch aussehende Tätigkeit und stürmen mit den dicken Schläuchen auf das Haus zu. Das Kommando kommt, Wassermarsch, die spritzen in unser Haus hinein. Ja, brennt's denn? Wir rasen hinunter und fragen den Mann, der so aussieht, als wäre er was. Wo brennt's denn? Der dreht sich gelangweilt halb zu uns um und sagt, Relaunch.
0: Das war's. Eine überarbeitete Sendung mit 9 Elementen. Sie drehen den Brand nochmal. Es brennt gar nicht. Die Flammen werden reinkopiert. Hoffentlich kommt im Relaunch keiner um. Einer, der als neues Element im Schlafzimmer verbrennt. Und hinter dem Haus gibt die Peach gerade ein Interview und behauptet, das wäre ein in der Besenkammer versteckter Geliebter von mir. In dem Moment sehe ich, wie die Peach hinter dem Haus verschwindet.
1: Renate ist wieder ins Haus gegangen. Sie sagt, ihr wäre schlecht. Ich rase hinauf und rufe. Sie ist im Badezimmer, sie öffnet. Gerade will ich ihr meine Vermutung mitteilen, da taucht dicht vor dem Fenster eine Kamera auf. Es ist die Crane Cam. Ich reiße Renate vom Fenster zurück und ich kann nur noch atemlos sagen, dein Geliebter wird da drin verbrennen und das steht morgen in allen Zeitungen. Das nennt man Off-Air-Promotion. Die Tür wird aufgerissen, Roggenstroh platzt herein ins Bad. Renate schreit ihn an.
0: Können Sie nicht anklopfen?
1: Und Roggenstroh antwortet, kann schon, ich muss aber nicht. Er teilt uns mit, dass wir ins ausgebrannte Schlafzimmer kommen sollen. Er sagt nicht bitte, er sagt wir sollen. Im ehemaligen Schlafzimmer ist kein Stehplatz mehr zu bekommen. Wie sich herausstellt, handelt es sich um die 2 festangestellten Bühnenbildner von Ora TV, 2 freie Architekten, einen Innenausstattungsberater, 7 Handwerker, hinter ihnen 2 Kameramänner mit den dazugehörenden Assistenten, dem Regisseur sowie einem Beobachter der Höhweih. Es wird über das neue Schlafzimmer heftig diskutiert. An uns wird keine Frage gerichtet.
0: Die Handwerker werden darüber informiert, was sie zu tun haben. Es stellt sich heraus, dass es Schauspieler sind. Ihre Rückfragen sind so, dass man gezwungen ist, sie für Anfänger zu halten. Wahrscheinlich Stars aus irgendwelchen anderen Serien.
1: Nach einer Stunde ist der Spuk verflogen. Der Letzte, der den Brandplatz verlässt, ist ein Aufnahmeleiter. Und ich komme gerade noch dazu, ihn zu fragen, wann die Renovierung denn fertig sein würde. Und er fragt, fertig? Wieso fertig? Und ich, na gut, ich meine, wann fangt ihr an? Da lacht er und sagt, ach, du glaubst, das wird alles gemacht, Mann, Opa. Das haben wir doch bloß hier gedreht.
2: Und? Und? Hä? Und?
3: Nein, was sagen Sie? Gefällt es Ihnen? Schön, gell? Ist schon schön. Nein, ich, sagen wir mal, es ist klar. Sagen wir mal, es war, sagen wir mal, rein topografisch war es eine Herausforderung. Für einen Architekten, für einen Bachmeier-Toner. Es war eine Herausforderung, an dieser Stelle eine Garage zu erstellen, wo man mit Fug und Recht sagen kann, ja, das ist eine Garage. Ja. Das Wort Garage kommt ja aus dem Französischen, ne? Garage. Ne? Aber ich muss auch sagen, ich meine, der Bachmeier Toni ist als Architekt ein international erfahrener Garagendesigner. Ne? Der hat in Oberösterreich schon Garagen erstellt. Ne? War, also das ist ein, wirklich ein Fuchs. Ne? War ein wirklicher ein Garagist. Ne? War ein... Bitte? Ja, oder wie sagt man, ein Garagier. Ne?

Nein, ich komme nicht drauf, weil er mich noch gefragt hat. Er sagt zu mir noch, sagt, wie willst du die Garage? Wie machen wir sie? Also stilistisch, machen wir es postmodern, sag ich, Toni. Ich sag, du bist der Künstler. Nein, der Künstler und Kreateur, das bist du. Nein, nicht ich, aber wenn du mich fragst, sage ich, ich weiß nicht, ich habe zufällig durch eine Insolvenz, habe ich einmal eine korinthische Säule, habe ich praktisch, ist mir geblieben. Nein? Und jetzt habe ich gedacht, ja, vielleicht können wir das integrieren vorn bei der Garage, dass wir eine Synthese schaffen, nein? Antik und postmodern. Nein? Also ich finde, es ist sehr schön. Schauen Sie, es geht sehr schön zusammen. Bloß meine Frau fährt aber hier an die Säule jetzt zum dritten Mal. Nein? Nein, also ich finde, wenn man will, kann man aufpassen. Okay? Okay? Wenn man will, ich habe gesagt, wenn sie jetzt nochmal hinfahrt, dann zwicke ich hier einen Führerschein. Okay? Nein? Wenn man will, kann man aufbauen. Aber so. Nein? Also ich finde, die Garage ist als Bauwerk, das ist ich. Ich gehe gar nicht mehr spazieren. Wenn ich frische Luft schnappe, stelle ich mich vor meine Garage hin. Nein, es ist, weil ich sage, das ist ein Bauwerk. Okay? Das ist Architektur. Nein? Nicht so wie mein Nachbar, der Dr. Brezner, der seinen Fertigbetonklotz dahingestellt hat, dass man. Nein, ich habe nichts gegen Dr. Brezner. Okay? Im Gegenteil, Dr. Brezner ist ein ganz netter Mensch. Ich mein, sicher, ich komme ganz gut zurecht mit ihm, er ist sogar Akademiker. Okay? Also ich meine, ich komme gut zurecht. Ich meine, im Gegenteil, schauen Sie, wann war es denn letztes Jahr noch, im August letzten Jahres, haben wir gemeinsam miteinander gegrillt. Ne? Aber ein bisschen eigenartig ist er halt. Ne? Der Mann bringt es fertig, das muss man sich mal vorstellen. Nein, der bringt es. Dieser Mann bringt es fertig und grillt eine Weißwurst. Aber, also, ich meine, man sagt sich, solche Menschen muss es auch geben. Ne? Aber, nein, ich komme generell, komme ich sehr gut zurecht mit ihm, weil, schauen Sie, zum Beispiel im Winter, wenn ich Schnee fräse, ja, und ich fräse sehr gerne Schnee, dann lässt er mich meinen Schnee auf sein Grundstück drauf fressen. Okay? Also er ist da kulant. Ne? Nur wenn wir schon vom Winter reden, auch da ist er wieder. Ja, das bringt er fertig. Okay? Der Mann bringt das. Okay? Der Winter, das kann sein minus 10 Grad, minus 20 Grad. Okay? Das kann ihm nicht eiskalt, saukalt genug sein. Okay? Der Mann bringt das und geht in eine Garage rein, in eine vollkommen ungeheizte Garage, saukalt da drin, besteigt ein total eiskaltes Auto. Okay? Dann fährt er weg, ne? Lässt das Tor der Garage sperrangelweit offen und riskiert voll, dass ihm dann die Hunde reinscheißen. Ne? Das ist der Dr. Brezner. Ne? Bitte, was er für ein Auto fährt. Ja, das, ein Japaner. Was sonst? Ne? Ich frage mich auch manchmal, warum hat der Mann eine Garage? Ne? Bei dem, was der Vater, das, eine Schredderanlage braucht er. Ne? Man kann das jetzt auch recyceln. Nein, aber jetzt. Ich meine, aber schauen Sie, als ich zum Beispiel, also als die Pläne für meine Garage fertig waren, anfangs nicht, ich habe mit meiner Frau, waren ja lange Diskussionen, gell? Meine Frau war anfänglich sehr obstinat. Gell? Nein, weil sie mal lamentiert hat, ich habe zu meiner Frau gesagt: Moment einmal, gell? Wir schaffen hier klare Verhältnisse. Okay? Eines muss einmal ein für alle Mal klar sein. Okay? Ich baue in meinem Leben bloß noch einmal eine Garage. Okay? Nein, ich baue keine zweite Garage mehr. Okay? Ich baue keine zweite mehr. Aber wenn ich eine Garage baue, dann ist das auch eine Garage. Ja? Und eine Garage, die den Namen Garage verdient, das geht bei mir los bei der Ausstattung, ja? Beim Equipment. Ja? Ja, Moment einmal, wenn ich heute eine Garage baue, da kommt mir doch zum Beispiel keine Billigstfliese in meine Garage rein. Da kommen mir Fliesen hinein, wo man sagt, hallo, das sind Fliesen. Okay? Und das,
Und deshalb habe ich in meine Garage auch diese portugiesischen Fliesen installiert mit diesem arabischen Muster. Ne, ja, 640 Mark der Quadratmeter. Okay. Ja, sicher. Aber auf der anderen Seite, das sind Fliesen, die kann ich mir in 200 oder 300 Jahren auch noch anschauen. Okay. Und ich habe zu meiner Frau, ich habe auch gesagt, weil da hört sich wieder lang mit, jetzt sage ich, nein, wer Alpha sagt, der sagt auch Omega. Okay. Wenn ich eine Fliese von dieser Qualität in meine Garage installiere, kommt mir in meine Garage natürlich eine Bodenheizung rein. Okay. Bitte, warum eine Bodenheizung in die Garage? Das kann ich Ihnen schon sagen. Moment einmal, wenn man aufrichtig ist, ja, wenn man ehrlich ist zu sich selber, wenn man wirklich aufrichtig ist, ja, dann wird man zugeben, man ist im Grunde seines Lebens viel häufiger in seiner Garage, als man zuzugeben bereit ist. Okay? Viel häufiger. Naja, mal was einladen, was ausladen, mal oder einfach nur so. Ne? Okay? Es gibt immer Gründe, sich in seiner Garage aufzuhalten. Okay? Und dann habe ich zu meiner Frau gesagt, na, also die muss ich sagen, schauen Sie, ich bin ein bisschen empfindlich für Erkältungskrankheiten. Ne? Wenn es irgendwo zieht, ne, habe ich sofort einen Katarr. Ne? Was habe denn ich Ascorbinsäure gefressen? Ne? Was habe ich Vitamin C runtergeschluckt? Was habe ich Geld in die Apotheke? Bitte sagen Sie mal Katarr. Sagen Sie mal Katarr. Bitte sagen Sie mal Katarr. So, jetzt sage ich Ihnen etwas. Ein Katarr. Ja, aber was ist das? Aber das sage ich erst, seitdem ich eine Bodenheizung in meiner Garage drin habe. Okay, so schaut's aus. Und dann habe ich zu meiner Frau gesagt, so, und jetzt kommen wir zum Punkt. Ja, auf die 60 Quadratmeter Auffahrt vor meiner Garage kommt es mir nicht mehr drauf an. Hey, da kommt mir ebenfalls eine Bodenheizung rein. Okay? Moment einmal, warum eine Bodenheizung vor der Auffahrt? Ja, schauen Sie, wie schaut's aus? Die jungen Menschen, ja, unsere jüngste Tochter, Die zweitjüngste, die Jasmin, ja, die Jasmin fährt seit 2 Jahren mit dem Führerschein herum, ja. Der Kleinste, der Jean-Claude, ne, jetzt ist er 11 Jahre. Bitte, rechnen Sie mit, noch 7 Jahre, dann hat er auch einen Führerschein. Ja, wissen wir denn, was diese jungen Menschen später mal im Kopf haben? Wissen wir, was die Jugend, was da vor sich geht? Wohin geht diese Jugend eines Tages? Was will diese Jugend? Vielleicht wollen Sie mal später das Auto gar nicht in eine Garage reinfahren. Dann sage ich, verdammt nochmal, dann stellt euer Auto vor die Garage hin. Dann habt ihr auf alle Fälle mal die Reifen warm. Ich habe die Logistik meiner Garage, das ist wirklich fahrplanmäßig. Das dürfen Sie mir glauben, okay? In meiner Garage habe ich installiert, nur damit Sie einen Vorgeschmack haben. Ich habe da drin eine Stereoanlage. Okay? Aber das ist eine Stereoanlage. Okay? Ich habe drin eine Espressomaschine. Ich habe in meiner Garage ein Urinal mit dieser Live-Heid-Schnellspülung. Ja? Ja, Moment, wenn ich mal muss, ja, gehe ich dann raus und biesel meinem Nachbarn Dr. Brezner am Zaun hin. Ja? Und seine Frau schaut zu. Ja? Kommt ja nicht in Frage. Ich habe in meiner Garage, dann habe ich das Ganze verspiegelt, nicht wahr? Meine Frau sagt, ja, um dem Ganzen räumlich diese Dimension zu geben. Meine Frau sagt, es hat einen Touch von Versailles. Aber das ist natürlich übertrieben, nicht wahr? Nein, aber ich habe gesagt, jetzt zum Beispiel, ich möchte das in meiner Garage. Schauen Sie, letztes Jahr, Dezember, nicht wahr? Die Lebkuchenzeit. Ich habe einen Adventskranz in meiner Garage drin gehabt, um ein bisschen Bedächtigkeit, Nachdenklichkeit in der Garage zu haben. Aber gesagt, dieses Jahr kommt mir in meine Garage ein Christbaum hinein, eine Nordmann-Tanne, 5 Meter hoch, die wird total elektrifiziert. Und wenn ich nach Hause fahre, vom Auto aus, switche ich, ja, der Bewegungsmelder meldet mich, langsam öffnet sich das Tor meiner Garage. Ich fahre langsam in meine Garage hinein. Psst, der Christbaum brennt aus der Stereoanlage vom Himmel hoch. Da komme ich her, da weiß ich, jawohl, in dieser Garage, da ist Weihnachten. In dieser Garage, da bist du daheim.

0: Kann ich noch einen Tipp geben? Gehen Sie noch pinkeln, die erste Nummer ist eh schlecht. Und die erste Hälfte geht 80 Minuten. Gehen Sie pinkeln. Das Licht bleibt eh an. Guten Abend, meine Damen und Herren. Vielen Dank. Herzlich willkommen im Pantheon. Ich begrüße Sie recht herzlich. Ich möchte Sie recht herzlich begrüßen im Namen des Pantheon, aber vor allem im Namen meiner Stiftungsinitiative Leben Jetzt. Ich freue mich, dass Sie zu einem Informationsabend gekommen sind, obwohl das Wetter so wunderschön war heute, dass man eigentlich nicht freiwillig in einen ehemaligen Atombunker geht. Unser Abend heißt Deutschland helfen, aber wie? Ein zugegebenermaßen sehr spröder Titel. Manche von Ihnen denken vielleicht, Deutschland muss man gar nicht helfen. Wir sind auf der sicheren Seite. Diesseits des Atlantik, die Weltfinanzkrise wird an uns vorbeiziehen. Wir haben eine große Koalition, wir haben noch ein Wachstum. Der Begriff der Rezession ist extra in Deutschland vom Bundesbankpräsidenten umdefiniert worden vor 3 Tagen, damit wir keine haben werden. Und auf diese Art und Weise könnten wir uns in dem Gefühl wägen, wir müssen uns keine Sorgen machen. Wir wollen Ihnen heute Abend keine Sorgen machen, meine Damen und Herren. Wir wollen Ihnen heute Abend zeigen, wie wir aus der real existierenden Misere, die uns verschwiegen wird, rauskommen können, ohne wirkliche Opfer zu bringen. Deutschland helfen, aber wie, ist ein, wie gesagt, spröder, aber programmatischer Titel. Wir könnten uns theoretisch darauf zurückziehen zu sagen, wir haben noch ein Wachstum. Das war die Kernaussage der Großen Koalition. Frau Merkel und der von ihr gewählte Bundespräsident sind ja bemerkenswerterweise mit genau demselben Satz in ihre Amtsperiode gegangen, nämlich mit dem Satz, Vorfahrt für Wachstum, dem muss sich in Deutschland alles unterordnen. Das Wachstum war da über mehrere Jahre. Es hat an diesem Wachstum einige Besonderheiten gegeben. Nämlich die eine Besonderheit war, dass es erstmals in der Geschichte der Bundesrepublik während einer Wachstumsperiode ein Absinken der Reallöhne gegeben hat. Und davon abhängig, interessanterweise, hatten wir ein Wachstum, das ausschließlich exportorientiert war. Wir sind in dieser Periode 7 Jahre lang, also noch länger als Frau Merkel regiert, 7 Jahre lang Weltmeister im Export gewesen. Und in denselben 7 Jahren hatten wir ein Minuswachstum beim Binnenkonsum. Zweiter Erfolg der Regierung. Die Arbeitslosigkeit ist zurückgegangen, weil wir Wachstum hatten. Ein merkwürdiges Phänomen bei diesem Rückgang der Arbeitslosigkeit ist, dass die Zahl der Hartz-IV-Empfänger nicht rückläufig ist. Nach der neuesten Interpretation der Bundesagentur für Arbeit sind 49% der Hartz-IV-Empfänger arbeitslos. Das heißt, meine Damen und Herren, 51% sind nicht arbeitslos. Wir kommen wieder an dieselbe Stelle. Wir haben mittlerweile Leute, die in Arbeit sind und auf Hartz-IV-Niveau existieren. Was heißt, meine Damen und Herren, das hat enorme Rückwirkungen auf den Binnenkonsum. Natürlich. Dann haben wir einen Kaufkraftschwund durch eine Inflationsrate, durch steigende Energiepreise. Immer wieder landen wir bei derselben Stelle. Unser Wachstum ist instabil, steht auf einem einzigen Bein, dem Wachstumsexport. Und ausgerechnet jetzt werden die Amerikaner in die schwerste Rezession seit 80 Jahren stürzen und das wird Folgen haben. Wir wollen Ihnen heute Abend zeigen, dass das für uns in Deutschland keine Folgen haben muss, wenn wir radikal umsteuern. Und das können wir. Es gibt zweifellos Fortschritte. Die Armen im Land müssen nicht mehr automatisch Hartz IV haben. Zum Teil finanzieren sie ihre Armut selber. Das ist für das Selbstwertgefühl dieser Leute sehr wichtig und ausgezeichnet. Hilft aber dem Binnenkonsum nicht, meine Damen und Herren. Wenn wir uns das Kernproblem angucken, das die Deutschen für das Kernproblem halten, übrigens 85% der Bevölkerung sagen, die Arbeitslosen, dann müsste es ja besser gegangen sein. Wir haben weniger Arbeitslose. Wobei man da differenzieren muss. Jemand in seinem Alter ist kein Problem. Ein paar Jahre kann man ihn verrenten. Diese Situation, meine Damen und Herren, diese Situation haben wir schon immer aufgefangen. Ja. Das eigentliche Problem sind andere, Menschen wie er. Ja. Jung, demotiviert, Hartz-IV-Empfänger. Meine Damen und Herren, er ist kein Einzelfall. Von seiner Sorte gibt es in Deutschland eine 750.000 Menschen unter 30 demotiviert. Das muss kein demotivierter Hauptschüler sein, meine Damen und Herren. Möglicherweise ist dieser Mensch ein Prekarianer. Ja? Einer, der Geisteswissenschaften für einen Beruf gehalten hat. Ja? Hat studiert und lebt jetzt in seinem 15. Praktikum immer von einem Gutschein fürs Mittagessen. Diese Menschen sind das Problem. weil sie so schnell aus der Misere nicht rauskommen. Er ist natürlich kein Impulsgeber beim Einzelhandel. Schon auch beim Friseur schon gar nicht. Dieser im Moment schon. Dieser, wobei, meine Damen und Herren, wobei er keine Schuld trägt an der Misere. Hartz-IV-Empfänger können ja gar nicht zum Einzelhändler. So sind wir ja bei Hartz-IV auf 345 Euro gekommen. 20 Euro weniger, fängt er an zu randalieren, 20 Euro mehr rausgeschmissenes Geld. Ja? So sind wir bei 345 Euro gelandet. Der Einzelhändler kennt ihn nicht. Die Bundesagentur für Arbeit kennt ihn sehr gut. Die ist froh, wenn er sich mal krank meldet, weil sie haben ihn nicht. Das Wachstum ist ja gut gelaufen ohne ihn, meine Damen und Herren. Er ist also, wie wir alle glauben, ein Kernproblem. Dieses Kernproblem galt es zu beseitigen, also im übergeordneten Sinn natürlich nur. Es gab zwei große Reformvorhaben der Großen Koalition, Gesundheitsreform und Arbeitsmarktreform. Die Arbeitsmarktreform war für ihn gedacht. Sie ist gescheitert, Sie wissen das alle. Vielleicht können Sie sich gar nicht mehr erinnern, um was es ging. Es war die große Diskussion, wir müssen was tun für den Arbeitsmarkt. Machen wir einen Billiglohn, machen wir einen Kombilohn oder machen wir einen Mindestlohn, aber auf jeden Fall eins von den dreien ohne Kündigungsschutz. Das ist gescheitert. Die SPD hofft darauf, dass sie mit einer Mindestlohndiskussion in den Wahlkampf 2009 gehen kann. Diese Hoffnung wird scheitern, sage ich Ihnen ganz sicher. Ich nehme jede Wette von Ihnen entgegen, weil der Chefwirtschaftsberater der CDU, Professor Bert Rürup, den Sie sicher alle kennen, er ist auch einer der fünf Wirtschaftsweisen und sieht zufällig aus wie Piet Glocke. Bert Rürup rät der CDU dringend, mit einem eigenen Mindestlohnkonzept in den Wahlkampf zu gehen. Und zwar maximal 4,50 Euro die Stunde. Maximum. Wir müssen keine Hellseher sein, um zu erkennen, dass die CDU die Wahlen gewinnt nächstes Jahr mit Frau Merkel. Die FDP wird alles machen, damit Guido Westerwelle Außenminister wird. Sie wird die Kröte des Mindestlohns schlucken, ein kleines bisschen drosseln, vielleicht 4 Euro, 4,10 Euro. Und dann, meine Damen und Herren, nehmen wir an, ohne Hellseher zu sein, das wäre heute die Realität. Hier sitzt der Glückspilz. Hier sitzt der erste Mensch, der aufgrund dieser Mindestlohnvereinbarung einen Job kriegt. Er verdient 4,10 Euro die Stunde, ohne Kündigungsschutz. Was macht er mit seinem ersten selbstverdienten Geld? Geht er zum Einzelhändler, meine Damen und Herren? Setzt er einen Impuls, den wir brauchen, um von Amerika unabhängig zu werden, den Binnenkonsum anzukurbeln? Nein, natürlich nicht. Von 4,10 Euro wird es eh schwierig sein. Außerdem rät die Bundesregierung dringend, vom selbstverdienten Geld erstmal was auf die Seite zu legen für die private Altersvorsorge. Ja. Das heißt aber im Klartext Konsumverzicht. Außerdem hat er eine Freundin, die sagt, egal wie schlecht dein Job ist, Hauptsache du hast einen, lass uns über Kinder reden. Heißt nochmal Konsumverzicht. Fazit, er ist und bleibt totes Humankapital ohne Rendite, meine Damen und Herren. Ja? Ich bin mir dessen bewusst, wir brauchen da nicht diskutieren, dass der Begriff in der Bevölkerung relativ unpopulär ist. Es war das Unwort, ich glaube, des vorletzten Jahres. Nur dieser Begriff, meine Damen und Herren, ist nicht zufällig entstanden. Es war der Schlüsselbegriff einer mittlerweile legendären Studie der Deutschen Bank. Und die ist auch nicht aus Versehen. Zweimal hintereinander Bank des Jahres in Europa geworden und hat als fast einzige die Finanzkrise in der Welt relativ gut überstanden. Vergleichsweise bis heute. Und in dieser Studie hieß es, der Arbeitslose ist totes Humankapital ohne Rendite. Und wir möchten dieses Stück tote Humankapital ohne Rendite in ein Stück lebendes Humankapital mit Rendite verwandeln. Dazu brauchen wir nur eins. Geld. Geld, das wir ihm geben. Wobei man in diesem Zusammenhang gleich noch drüber reden muss, wo soll es herkommen, weil gerade sieht es ja so aus, als ob keins mehr da wäre. Sie fürchten natürlich sofort eine Steuererhöhung. Ja? Was wir aber nicht machen werden. Wir sind nicht von der Linken, meine Damen und Herren. Die sagt, wir wissen, wo es herkommt. Reichensteuer, Luxussteuer, Erbschaftssteuer, Vermögenssteuer, die klassischen Folterinstrumente der marxistischen Inquisition. Damit haben wir nichts zu tun, meine Damen und Herren. Aber erstmal klären wir, was macht er mit dem Geld? Stellen Sie sich vor, Sie kriegen jeden Monat 1500 Euro von uns, ohne Vorbedingung. Was machen Sie mit dem Geld? Überlegen. Da haben Sie seinen Gesichtsausdruck gesehen, er ist verwirrt. Einen, meine Damen und Herren, einen solchen Vorschlag hat ihm noch keiner gemacht. Er, der eindeutig nicht nur der Verlierer ist in diesem Land, davon gibt es ja nicht wenige, da ist er ja nicht einsam, aber eindeutig erkennbar, meine Damen und Herren, oder im Urteil der Bevölkerung auch einer derjenigen, die an der Misere mitverantwortlich sind, dass wir keinen Binnenkonsum haben. Dieser junge Mensch kriegt 1.500 Euro ohne Bedingung angeboten und weiß keine spontane Antwort darauf, was er damit macht. Es gibt dafür mittlerweile in angelsächsischen Lexika einen Begriff. The German Angst. Die deutsche Angst, meine Damen, die deutsche Verzagtheit. Dieser junge Mensch hat das Bewusstsein, er ist schuld an einem Teil der deutschen Misere, so verinnerlicht. Er hat eine solche Opfergesinnung in sich tragend, dass er nicht spontan sagen kann, was er mit 1500 Euro macht. Ich weiß nicht, können Sie sich erinnern, wie es war, als Sie 25 waren? Das ist ewig her. Ja. Aber wenn Ihnen da jemand angeboten hätte, du kriegst 1500 Mark im Monat, was machst du damit? Da hätten Sie doch nicht überlegt, was Sie machen. Das wäre doch eindeutig gewesen. Sie hätten gesagt, ich gebe es aus. Vielleicht hätten Sie, Sie vielleicht nicht, ja. Aber Sie hätten vielleicht gesagt, ich versauf's. Ja. Das wäre eine gute Antwort, meine Damen und Herren. Egal, das Geld muss in die Wirtschaft. In welche Wirtschaft spielt keine Rolle. Das Geld muss in die Wirtschaft. Hätte dieser verzagte junge Verlierer unserer Globalisierungswachstumsperiode gesagt, ich versauf das Geld, dann hätte ihm Professor Rürup auf die Schulter geklopft und hätte gesagt, das ist eine gute Antwort. Wenn er dann noch einen Kredit aufgenommen hätte, um es zu versaufen, noch besser. Hauptsache, wir haben einen Impuls beim Binnenkonsum. Dann hätte er Deutschland geholfen. Und wir müssen nur noch eine Frage klären. Wer gibt jemandem wie ihm 1500 Euro? Diese Frage, meine Damen und Herren. Diese Frage. Diese Frage werden wir Ihnen heute Abend beantworten. Sie werden sich irgendwann wundern, dass Sie nicht selber drauf gekommen sind. Es hat viel mit Irrtümern zu tun. Dem Irrtum, dass eben der Arbeitslose ein Kernproblem ist, ist es eben nicht mehr. Wir haben es gerade schon erwähnt, meine Damen und Herren. Selbst wenn er einen Job hat, einen Billigjob oder ein Mindestlohnkonzept der CDU, das hilft dem Binnenkonsum auch nicht. Er ist auch kein Kostgänger unserer Sozialsicherungssysteme, meine Damen und Herren. Um das auch mal sehr deutlich zu sagen. Es gibt irreführende Meldungen in unseren Zeitungen. Sie haben es vielleicht gelesen vor kurzem, da wurde aufgelistet, wie viel Millionen kostet jedes Jahr in Deutschland die Betreuung von übergewichtigen, kettenrauchenden, alkoholisierten Hauptschülern. Die Kosten für solche Leute sind deutlich niedriger als die Kosten für einen durchtrainierten Beamten. Volkswirtschaftlich betrachtet, meine Damen und Herren, liegt uns der durchtrainierte, jeden Tag joggende, nicht rauchende, vegetarisch lebende Beamte wesentlich teurer als ein kurzlebiger, übergewichtiger, schwerst betrunkener Hauptschüler. Das Durchschnittsalter eines deutschen Beamten liegt heute schon, unabhängig von seiner Lebensweise, 12 Jahre über dem Durchschnittsalter eines demotivierten Hauptschülers. Das nur am Rande. Mit solchen Irrtümern werden wir aufräumen, wir werden Konsequenzen daraus ziehen und es wird nicht zu Ihren und schon gar nicht zu seinen Lasten gehen. Er ist unsere Rettung, obwohl man es ihm nicht ansieht. Ja. So viel also dazu. Bevor wir, meine Damen und Herren, bevor wir zu unserem Rettungskonzept kommen, müssen wir was anderes klären. Was wird aus Deutschland, wenn die Vergreisung unseres Landes fortschreitet? Sie alle haben bestimmt von unserem hochverehrten FAZ-Herausgeber Frank Schirmacher Methusalem-Komplott gelesen und den man treibt um, wie ein Land zerfallen kann, weil die Vergreisung eine solche Eigendynamik annimmt, dass wir Deutschland in 30 Jahren, also eine Generation später, überhaupt nicht mehr verteidigen können. Wir haben letztes Jahr, wie Sie vielleicht erinnern, 300 deutsche Soldaten in den Kongo geschickt, um für 4 Wochen vitale deutsche Interessen dort zu verteidigen. Wen wollen wir da in 30 Jahren noch hinschicken, wenn keiner mehr da ist? 65-Jährige. Ein Volkssturm von Rentnern. Meine Damen und Herren, die würden zitternd in die Transall einsteigen. Und zwar nicht, weil die Transall dann auch 65 ist, sondern weil sie mit Parkinson gemustert wurden. Ein Zerfall von innen. Dazu kommt noch, dass wir in dieser krisenhaften Situation, in der sich weltweit die Außenpolitik militarisiert, nicht bereit sind, unsere Söhne für solche kriegerischen Auseinandersetzungen zur Verfügung zu stellen. Und das in einem Land mit einer so großen, langen Tradition.
1: Ja, danke. Ich spiele gleich noch nicht. Es ist leider ein ziemlich dummes Lied. Es heißt auch dummes Lied. Es hat auch einen dummen Refrain, der geht und es kommt auch dummes Personal drin vor. Zum Beispiel dieser Sparkassenfilialleiter, der zum Bundespräsidenten gemacht wurde. Also ich lese immer in der Zeitung so, Horst Köhler, beliebtester Politiker des Universums. Und dann denke ich immer, wieso? Und dann ist mir irgendwann aufgegangen, klar, die Leute denken, den habe ich wenigstens nicht gewählt. Also auf jeden Fall, er mischt sich ja in alles ein, als ob nicht schlimm genug ist, dass er da ist, ja. Und legendär, der Vorstoß, finde ich, in die Straßenverkehrsordnung, wo er gesagt hat, Vorfahrt für Arbeitsplätze. Was soll das heißen? Ich meine, da stehst du an der Kreuzung, ja. Dann kommt einer von rechts, aber du bist auf dem Weg zur Arbeit. Aber woher soll der das wissen? Es geht noch weiter, ja? Selbe Kreuzung. Einer kommt von rechts, von links kommt ein LKW. Der Mann ist auf Arbeit. Es ist einfach nicht ganz durchdacht. Darauf wollte ich hinaus.
2: Ja, ach, das hört sich immer so an, als ob ich gemein wäre zu meiner Frau. Nein, wir kennen uns schon sehr, sehr lange. Und meine Frau macht gerade eine Ausbildung als Heilpraktikerin. Ne? Und da muss ich schon mal so als Versuchskaninchen herhalten. Jetzt wollte sie mich letztens akupunktieren. Ne? Kam sie mit so ein paar Nadeln an. Ich sag, Schatz, Nadel, nimm Nägel. Oder Spackschrauben, ne? Während sie mich so akupunktierte, hat sie mich gefragt, Ausbilder, weißt du, was heute für ein Tag ist? Ich sage, ja, heute vor 55 Jahren, 7 Monaten, 4 Wochen, 3 Tagen und 17,5 Stunden wurde die Bundeswehr gegründet. Sagt sie, nein, heute vor 20 Jahren haben wir beide uns das erste Mal geküsst. Habe ich sie angelächelt und gesagt, ja, ich weiß. Gedacht habe ich, meine Frau hat für jeden Mist einen Jahrestag, Verlobung, Hochzeit, Geburt von unserem Sohn, ne? Und ja, schon wieder einer. Und da sagt meine Frau, und zur Feier des Tages lädt sie mich heute Abend zum Essen ein. Sag, prima, machst du Frikadelle mit Kartoffelsalat? Kartoffelsalat kannst du gern weglassen. Ne? Sagt sie, nein. Wir beide gehen heute Abend in ein schickes Restaurant, dort, wo man mit Messern und Gabeln isst. Mist, damit war die Bundeswehrkantine raus. Wir also in so ein französisches Feinschmecker-Restaurant gefahren, mit dem Panzer. Und ja, direkt vor dem Restaurant einen Parkplatz gefunden, das kommt selten vor. Gut, da saßen noch ein paar, aber wie gesagt, die saßen da, ne? Dann saßen wir dort und dann kam der Oberkellner an, war so ein schlachsiger Typ, ne? Stellt sich so vor uns hin. Guten Abend, ich bin Jean-Pierre, Ihr Oberkellner. Der Parkplatz vor der Tür wäre wohl etwas unorthodox. Sag, wenn hier irgendwas unorthodox ist, dann ist das dein Oberlippentoupet. Und du heißt jetzt nicht mehr Jean-Pierre, sondern Hans. Kann ich mir besser merken, ne? Da kam Hans an mit so einem Riesenteller, mit einem Riesenteller mit einem Hauch von nichts. So eine Art Fliegenschiss an Läuseschenkel. Sag, Hans, was soll das denn? Ja, das ist ein Grüß aus der Küche. Bin ich aufgestanden, in die Küche gerannt, gesagt, morgen, ihr Luschen! Das war ein Gruß in die Küche, ne? Ich wieder hingesetzt, gerufen, Fräulein, ich hab noch Hunger. Kam der Oberkellner, er sei kein Fräulein, schließlich heiße er jetzt Hans. Sagt, ja, ist gut, Gisela, ne? Und ja, und ob wir denn schon gewählt hätten? Sag, ja, mach mir eine Frikadelle mit Kartoffelsalat. Kartoffelsalat kannst du gern weglassen. Hat es schon wieder so aufgebäumt. Eine Frikadelle wäre wohl etwas unorthodox. Sag, Hans, in 10 Minuten ist die Frikadelle hier angetreten. Und um es in deinen Worten zu sagen, Rückzug. Und wir... Wir saßen, da kam so ein anderer Wasserträger, ne? Was wir trinken wollten, ob es ein französischer Wein sein darf. Sag, nein, nur über meine Leiche. Bring mir einen deutschen Wein, Bier. Dann nach einer halben Stunde kam die Frikadelle und sagte, Hans, warum dauert das denn so lange? Bei mir in der Kantine macht es 21, 22, ping, und dann steht das Ding dampfen vor mir. Und ich sage, ja, unser Sternekoch ist nicht auf Frikadelle spezialisiert. Ich sage, Hans, mein General hat 3 Sterne und er kann kochen, Frikadelle. Die habe ich versemmelt, mache ich nochmal. Und dann lacht ihr. Sag, Hans, warum dauert das denn so lange? Sagt er, ja, unser Koch ist ein Sternekoch, der kann keine Frikadelle. Sag, pass mal auf, mein General hat 3 Sterne und er kann Frikadelle. Er ist ja wieder typisch Franzose, ne? Kann keine Frikadelle, will uns aber mit seinen Griechtieren und Fröschen vergiften. Kein Wunder, dass wir Deutschen aussterben. Der Franzose frisst dem Storch die Nahrung weg. Und dann, Dankeschön, und dann kam Hans nochmal, ob er den Nachtisch bringen darf. Ich sag, ja, was gibt's denn? Ja, wir haben flambierte Kirschen an Vanilleeis, abgelöscht mit Champagner und abgeschmeckt mit karamellisierter Berghundmilch. Habe ich gesagt, was? Hans, gut, ich bring's. Ne? Dann kam er mit dem Nachtisch an, was musste ich feststellen? Die Kirschen, die waren gar nicht flambiert. Die waren noch rot anstatt schwarz. Sofort in die Küche gerannt und gesagt, Koch, zieh wie alle Kirschen raus, ich zeig euch jetzt, wie man flambiert. Ich mein Panzer vors Küchenfenster geparkt. Hab noch gerufen, Feuer frei. Gut, die Kirschen hatten jetzt einen leichten Röstgeschmack. Auf das Eis mussten wir verzichten. Der Kühlschrank samt Eis ist mitgeschmolzen. Hans hat sehr gut reagiert, er ging von Tisch zu Tisch und sagte, flambierte Kirschen sind aus, wir haben noch flambierte Koch. Meine Frau stinksauer, ne? Aber dann habe ich sie überrascht an dem Abend. Ja? Denn als wir uns vor 20 Jahren das erste Mal geküsst haben, hatte ich damals ihr einen Liebesbrief geschrieben, den ich bis dato noch nicht vorgelesen hatte. Und das habe ich an dem Abend getan. Leck mich am Arsch, war ich ein Poet. O Renate, ich warte, du zarte Granate. Achtung! Ich mach dir ein Kompliment. Meine Lippen morsen dir süße Wörter. Du bist schöner als ein Marschflugkörper. Willst du mit mir gehen? Habe ich so 2 Kästchen hingemalt. Links, ja, rechts, jawoll. Dankeschön.

0: Unsere Nachbarn sind verwirrt. Es gehen Menschen bei uns ein und aus, die sie vorher nie gesehen haben. Kabel ziehen sich durch den Garten. Wir gehen nicht mehr einkaufen. Die Nachbarin aus der rechten Doppelhaushälfte hat schon angerufen. Ganz vorsichtig fragt sie, ist bei Ihnen alles in Ordnung? Vielleicht hatte sie den Verdacht, dass Verbrecher uns als Geiseln genommen haben und jetzt auf das Lösegeld warten. Wir sollten sie anrufen, sie beruhigen und ihr den Grund für diese merkwürdige Veränderung unserer Lebensgewohnheiten mitteilen. Ich bin dagegen. Ich möchte abwarten, wie lange es dauert, bis einer von den Nachbarn an der Türe läutet und fragt, ob er etwas für uns tun kann. Eigentlich sind wir immer sehr zufrieden gewesen mit unseren Anwohnern. Sie haben sich viele Jahre lang vornehm zurückgehalten, um unsere Kreise nicht zu stören, und wir taten das Gleiche. Das, was jetzt mit uns geschieht, haben wir uns selbst zuzuschreiben. Ob wir es durchstehen werden, wissen wir noch nicht.
1: Wir haben diesen Teufelspakt unterschrieben, wir haben alles besprochen, vorbedacht und mit unserem Gewissen verrechnet. Ein paar nicht unwichtige Punkte in diesem Vertrag habe ich meiner Frau verschwiegen. Aber hätte ich hier diese zwei Sätze vorgelesen, würde sie ihre Unterschrift verweigert haben. Renate und ich sind in Zukunftsfragen eigentlich recht locker. Ja, manchmal sogar leichtfertig. Obwohl wir uns vermutlich im letzten Drittel, mag sein vielleicht auch Viertel unseres Lebens befinden. Der Grund für diesen unbegründeten Optimismus ist sicherlich in der täglichen Zeitungslektüre zu suchen. Nicht in den Ermunterungsmonzetten im redaktionellen Bereich der seriösen Zeitungen, sondern in den Lebenshilfebeilagen jener Großkonzerne, die entdeckt haben, dass die Alten nicht nur immer älter, sondern auch immer mehr werden. Eine Untersuchung des Familienministeriums hat die Verkaufsstrategen nach Babyboom, Teenyboom und Booms aller Arten mit 30s und 40s und sonstigen Blödi-Booms zum Nachdenken gebracht. Eine förmliche Shopping-Euphorie muss sie geschüttelt haben, als sie erkennen mussten, dass die Alten im Lande sich mäuseartig vermehren.
0: Ohne direkte Vermehrungsmethoden.
1: Ja, ein Seniorenphänomen.
0: In 50 Jahren sind 36% der Deutschen über 60 Jahre alt, 28,8 Millionen. 12% sind dann 80. Da fragt man doch gar nicht erst, wie viele 70 sind.
1: Und so warnt das Familienministerium, die Alten werden immer gesünder. Sie arbeiten schwarz, zahlen keine Steuern und sammeln Geld.
0: Zitat: Ein Pensionärshaushalt verfügt heute im Schnitt über 2050 Euro im Monat. Sämtliche Versuche, die Alten zu dezimieren, sind erfolglos geblieben. Nicht einmal den Musikterroristen ist das gelungen, obwohl der Ansatz richtig schien. Nämlich mit der Verdopplung der Lautstärke von Pop, Rock und Schockmusik, mit der Vervielfältigung der Umweltgeräusche, mit Autos, Flugzeugen, mit Motorrasenmähern, mit ohrenbetäubenden Mitteln aller Art, die Menschen in die Nervenheilanstalten zu schicken. Bei den Alten hat das den genau gegenteiligen Effekt gehabt. Auf die Frage, warum sie denn so trotzig sind und nicht sterben und ob sie denn wüssten, dass sie damit sämtliche Voraussagungen, Planungen und politische Hochrechnungen ruinieren, antworteten sie, wir können nicht sterben. Es ist uns zu laut.
1: Die angebeteten Jungen im Lande, die man als Konsumenten für Gebrauchs- und Luxusartikel aller Art im Verlaufe der nächsten 50 Jahre fest im Auge hat, als Zielgruppe für die hochtrainierte Verkäuferelite Europas, sind durch den zunehmenden Musik- und Geräuschterror auch nicht abzuschrecken. Sie stehen an allen Ecken, haben diese Autistenklammer umgeschnallt, drehen voll auf und sind mit den Jahren schwerhörig geworden.
0: Es ist gar nicht wahr, dass die jungen Menschen politikverdrossen sind. Sie verstehen nichts mehr. Wir haben den Begriff Verinselung geprägt. Die Masse fängt an, sich zu vereinzeln, zu verinseln. Mit den alten Inseln fing es an. Die Ungeduld, die älteren Menschen endlich ein bisschen aus der Bahn zu schubsen, damit man nicht dauernd jemanden vor sich hat, steigt in dem Maße, in dem die Alten durch die unverantwortlichen Erfolge der Medizin schubsfester und widerstandsfähiger werden.
1: Die Bereitschaft der Omas und Opas, folgsam in die Heime zu ziehen, also in die dafür vorgesehenen alten Inseln, sinkt. Nachdem sie immer noch viel zu früh aus dem Arbeitsprozess ausscheiden müssen, verfressen, vertrinken, verreisen und verleben sie das Erbe, registrieren die Jungen mit Misstrauen.
0: Natürlich haben sie keinen Grund, um ihre Zukunft zu bangen. Ungeheure Summen werden von Jahr zu Jahr vererbt. Die Besitztümer vergrößern sich. Die Zäune, die um den Besitz herumgebaut werden, erhöhen sich. Die Verblödung der Besitzer, die da drin verinseln, dringt nicht mehr nach außen.
1: Sie, die Geistesverblödung, hat sich aus ihrer Verinselung befreit und nimmt bereits kontinentale Ausmaße an. Menschen, von denen man genau weiß, dass sie sich beim bis drei Zählen schon erhitzen, sind Humbersianer geworden. Das konnte ja nur in die Krise führen.
0: Sie haben sich die Brokersprache angeeignet, würden aber auf die Frage, wo Königsberg liegt, auf den Taunus tippen.
1: Für eine sehr kurze Zeit hat das deutsche Volk gebürst, gezockt, angelegt, spekuliert. Sogar Sozialhilfeempfänger haben auf Wertpapiere ihren letzten Pfennig eingezahlt.
0: Banken haben ihnen Kredite verkauft. Und warum? Weil die Banker selber glaubten, dass Banken Arbeitsplätze für Geld sind.
1: Ja, und Geld fleißig ist, in den Tresoren mit anderen Geldern rammelt und sich vermehrt und sogar nachts rammelt, erarbeitet und sonntags und keine Gewerkschaft hat und nicht krank wird und nicht schwanger.
0: Schöner Gedanke. Zwei Euros haben was miteinander. In zwei Sekunden sind sie schwanger und am Abend sind schon die Enkelkinder da.
1: Und gehen an die Börse.
0: Kommen ins Fernsehen, werden berühmt. Täglich 50 Mal kommen Börsennachrichten. Verschmitzte Männer und Frauen verbreiten unnachsichtig gute Laune.
1: Warum? Weil die Börsenkurse klettern und klettern.
0: Ach, das waren schöne Zeiten.
1: Das waren Zeiten. Und die Deutschen saßen auf den Geldhaufen und die Haufen wurden größer. Und das goldene Kalb schiss und schiss. Und die Engel sangen in der Höhe. Aber die Leute unten hörten bloß immer, wie hoch der DAX ist und der DIX und der Fixdax.
0: Überall auf den Tannenspitzen sah man die Börsenkurse blitzen.
1: An den Häuserwänden, in den Kinos, auf den Mattscheiben. Während oben die Welt erklärt wurde, sah man drunter die Kurse in die Hölle fahren.
0: Natürlich. Wenn Banken schrankenlos Kredite verkaufen, zum Beispiel an Erwerbslose, an Obdachlose, die weder Zinsen zahlen noch abzahlen, kriegen die Banken Außenstände.
1: Und wenn die, denen sie Häuser auf Raten verkaufen, ihren Job verlieren, weil Krise ist auf dem Arbeitsmarkt, kriegen die Banken die Krise.
0: Aber die Banken kriegen doch dann die Häuser, oder?
1: Kriegen sie aber nicht mehr los.
0: Und was machen die Banken?
1: Schulden.
0: Bei wem?
1: Bei dir.
0: Bei mir? Quatsch. Ich borge doch meiner Bank kein Geld.
1: Doch, wenn du Pech hast, schenkst du es ihr sogar.
0: So was wüsste ich aber.
1: Der Staat stützt die Bank und staatliches Geld ist Steuergeld. Und von wem hat der Staat das Steuergeld? Von dir.
0: Ich habe das nicht ausdrücklich erlaubt.
1: Doch, du hast gewählt.
0: Ja, aber der, den ich gewählt habe, hat eidesstattlich versichert, dass er Schaden vom Volke abwenden will. Ich bin das Volk.
1: Wir sind doch bloß ein Nanoteilchen. Man kann doch nicht jeden Nanobürger vereidigen, dass er keinen Schaden anrichtet. Dein Bundespräsident hat dazu ein Urteil. Du merkst, dass im Urteil auch das Wörtchen Teil ist. Und der Präsident, quasi das Oberteil, unser Oberteil, hat gesagt, wir leben über unsere Verhältnisse.
0: Quatsch, die Oberteile leben über unsere. Und Banken sind Geldverbrennungsanlagen und der Bürger bezahlt noch die Asche. Und wenn du mir noch mehr erzählen willst, glaube ich dir nicht einmal mehr das erste Wort.
1: Renate, was glaubst du denn überhaupt?
0: Ich glaube, mein Sparschwein ferkelt.
1: Amen. Renate, die Kanzlerin hat gesagt, deine und meine. Trotz allem hat sie gesagt, wir müssen nach vorne blicken. Als sie 25.000 Rüsselsheimer veropelt hat, hat sie es viermal gesagt. Nach vorne blicken.
0: Wir haben uns dann 2,5 Stunden aufs Sofa gesetzt und nach vorne geblickt.
1: Es ist uns niemand entgegengekommen.
0: Nur Prognosen.
1: Prognostiker haben Konjunktur. Ja, und die Werbung.
0: Jawohl, ich denke gern an die Werbung der Hypobank. Leben Sie, wir kümmern uns um die Details.
1: Das waren Zeiten. Ja. Und der neueste Plan von Uli Hoeneß, Bayern München, nachdem der dreiste Vorschlag, ein Notopfer Bayern München von 2 Euro von einer verblüfften Mehrheit abgeschmettert worden ist, die neue Variante, Bundesliga-Fußballspiele, Champions League und Pokalspiele sollen statt 2 Halbzeiten 4 Viertelzeiten haben, in denen Franz Beckenbauer dann das Erdinger Weißbier anpreisen kann.
0: Warum nicht, wenn es gut bezahlt wird? Bei Fußball bin ich für viele Pausen. Immer wenn ich widerwillig gerade hinschaue, ist der Ball im Seitenaus. In die Pause hinein könnte man Werbung reinschieben. Für Intimsprays oder Kondome für Afrika.
1: Das ist ein noch unbegangener Weg. Der Weg zu Gott von Sponsoren bezahlt.
0: Bandenwerbung.
1: Also die Werbung von Banden.
0: Die das Einsammeln von Geld von der Pike auf gelernt haben, soll nun endlich auch in den Domen und Großkirchen zugelassen werden. Es wird daran gearbeitet, eine angemessene Sprache zu finden, die behutsam auf die Produkte aufmerksam macht. Lasset uns Gott preisen mit den Schnäppchenpreisen von Aldi.
1: Finde den Weg zu Gott und schau dabei mal bei Lidl rein.
0: Oben in den Kuppeln der Dome blinken die Börsenkurse.
1: Man könnte die Kirchen aus ihren großen finanziellen Nöten retten, wenn man ihren Anspruch auf Feierlichkeit ein wenig lindern dürfte. Man weiß zwar nicht, was speziell die katholische Kirche zu dieser plötzlichen Verarmung geführt hat. Hat sie zu viel ausgegeben oder nimmt sie zu wenig ein? Noch vor kurzer Zeit verfügte der Vatikan über Beteiligungen an Großkonzernen, besaß Autofabriken, Banken, Kapitalgesellschaften, ist immer noch der größte Immobilieninhaber der Welt und nach wie vor bemüht, seinen Angestellten auf jeden Pfennig zu schauen, den sie verdienen.
0: Man ist da sehr genau. Einem abgefallenen Mönch, der einer Frau verfallen war und den man dafür aus der Gemeinschaft der Kirche, der allein Seligmachenden, ausstieß, forderte man die gewährte Gewandung bis auf die letzte Socke ab. Als der Arme eine Unterhose unterschlug, konnte man ihm das nachweisen. Die Unterhosen waren nummeriert.
1: Ja, eine solche Firma muss reich sein. Sollte sie aber wirklich so armselig sein, wie sie tut, dann muss sie den schweren Weg der Versponsorung gehen. Die allein armselig machende Kirche sollte dann aber keine halben Sachen machen. Als erstes sollte sie wie der Fußballverein Borussia Dortmund an die Börse gehen, dann wie Bayern München das Marketing und das Merchandising erlernen, Heiligenbilder wie früher in Massen auf den Markt werfen, den Ablasszettel neu besetzen und die Ablasszettel mit einer Fernsehlotterie verbinden.
0: Oder mit einem Jauchtest, einem Quiz und der Frage, hat Jesus gelacht und wenn, warum und wann?
1: Kann ich dir sagen. Spätestens dann, als Petrus versucht hat, über das Wasser zu laufen.
0: Nein, er soll sich totgelacht haben, als die Bild-Zeitung ausgerufen hat.
1: Als Ratzinger der 16. Benedetto wurde.
0: Kann man mal ausreden? Als Bild freudeschluchzend mitteilte, wir sind Papst.
1: Ja, da hat der Heilige Geist Bingo gerufen.
0: Und der damalige Bundeskanzler Schröder hat neidisch gesagt, was für eine Karriere, so ein Papst, bis zum Lebensende.
1: Oder? Vielleicht habe ich damals am falschen Gitter gerüttelt.
0: Es ist noch nichts verloren für die katholische Gegenreformation. Bayern 5 meldete damals, Kardinal Ratzinger, neuer Papst, Benedikt der 16. Und drunter, Teufel hat Rücktritt erklärt.
1: Und da muss man eben immer wieder feststellen, was wären Gott und sein Verwaltungsteam im Vatikan ohne das Fernsehen? In Zukunft werden die Kirchen, wie das Olympische Komitee auch, ihre Auftritte nach den Sendezeiten des Fernsehens richten.
0: Und wenn Papst Ratzinger, der 16., Benedikt, in Rom den Ostersegen erteilt, dann wird er beginnen, Vater unser, wird sich gleich unterbrechen und lächelnd sagen, aber vorher müssen wir noch ein bisschen Geld verdienen. Also, Vater unser, gleich nach der Werbung.
2: Der Grieche, Bösewicht Nummer 2, ich möchte eigentlich gar nichts dazu sagen, ich weiß. Ich finde, das ist Unwort des Jahres 2015, der Grieche oder Griechenland, beides vielleicht. Die müssen ihr Land komplett umbenennen, ja. Korruptionopolis oder was weiß ich, ja, keine Ahnung. Eurograbland, weiß ich nicht, aber Balkan Süd, da gäbe es ja sicherlich vieles. Aber Griechenland geht nicht mehr. Der Name ist echt verbrannt. Ja, das kann man nicht mehr bringen. Das fing ja damit an, dass diese komische Tsipras gewählt wurde von dieser Partei, die sich nach einem Kochbeutelreis benannt hat. Ich weiß nicht, was das jetzt sollte. Syriza, keine Ahnung. Tsipras war zuerst der große Bösewicht, ist aber überholt worden von Varoufakis. Varoufakis. Sein letzter Coup war 778 Milliarden Kriegsentschädigung, wollte er von Deutschland haben. Gut, warum nicht? Da könnte man fragen, was kostet es, wenn wir es nochmal tun? Zählt es einfach zusammen. Oder gleich 500 Milliarden Euro und ruf uns bitte nie wieder an. Nikos Kotsias, ein Name ist Programm, auch ein Minister, ich weiß gar nicht für was, in dieser merkwürdigen Regierung, hat Deutschland Finanzrassismus vorgeworfen. Ich meine, mit Drittes Reich, Zitaten sind Sie mal ganz weit vorne. Finanzrassismus war neu, ich weiß nicht, was es bedeutet. 2 Euro ist besser als 1 Euro vielleicht. Bei uns nennt man das Mathematik, aber dieses griechische Wort kommt dort unten auch nicht mehr vor. Jetzt hat Varoufakis vorgeschlagen, weil das mit diesen Reparationen nicht so ganz läuft, weil dann ja auch Italien bezahlen müsste und England, Bulgarien, die sind ja alle einmarschiert, kämen also viel mehr zusammen. 580 Milliarden Tantiemen möchte er haben für die jahrhundertelange Nutzung des Satzes Pythagoras. Ja. Da hat aber Merkel gesagt, nix. 99% der Deutschen wissen gar nicht, was das ist. Ja. Varoufakis ist übrigens griechischer Finanzminister. Das ist wie Gleichstellungsbeauftragter in Saudi-Arabien. Dass es sowas alles gibt.
1: Nachtbucheintragung 23:34 Uhr. Morgen Vormittag Arbeitstermin. Ehepaar schreibt Serie über Ehepaar. Renate an ihrer Maschine und ich an meiner. Zuschauer sollen sehen, wie zwei Menschen für die Fernsehzuschauer eine Serie schreiben, die später die Zuschauer wiedersehen sollen.
0: Ich glaube der Höwei kein Wort, dass das passieren wird. Aber so grotesk kann unser Geschreibe gar nicht sein, wie manche Statements, die von offiziellen politischen Organen abgesondert werden.
1: Großer Satz von einem vorübergehenden CSU-Generalsekretär. Unser Menschenbild multipliziert die Chance, aus den Fallstricken der Gegenwart Kletterseile in die Zukunft der Generationen zu machen.
0: Warum machen solche Leute nicht ein Geschäft auf, statt den Mund?
1: Roggenstroh geht aufs Klo. Man hört es durchs ganze Haus. Er lässt immer die Tür auf das Schwein. Das Schlafzimmer ist nur bis 8 Uhr morgens kamerafrei. Bett fertig gemacht, Rasierwasser verspritzt, Zähne geschrubbt. Morgen gönne ich mir mal eine Abwechslung. Morgen mache ich es mal umgekehrt.

0: Wie konnten die finden? Habe ich doch so schön versteckt und am Kindergarten. Ne? Gut, musste ich also hin, war schon richtig was los. Feuerwehr, Reporter, Kampfmittel, Räumdienst. Ne? Und die hatten die Bombe schon ausgebuddelt, wollte da gerade zu meiner Bombe hingehen. Da kommt schon der Kampfmittel-Räumdienst-Obersprengmeister. Ganz nervös war der, kreidebleich gestottert hat er, so nervös. Kommt auf mich zu, dass sie da sind. Sind sie vom Sondereinsatzkommando? Ich sag, ruhig, mein Junge, ruhig. Und du bist vom Stotterkommando, hä? Wenn du so arbeitest, wie du redest, dann lass dir die Überstunden ausbezahlen. Ein Stotterer beim Entschärfen von einer Bombe, so sinnvoll wie ein Einbeiniger bei einer Arschtrittparty. Nein, da bin ich ja direkt pleite. Und ich den Typ zur Bombe geschubst, ne, und gesagt, zieh halt die Drähte raus und gut ist. Sag, welcher? Der blaue oder der rote? Sag, nerv mich nicht mit deinen bunten Details. Ich hab eine Sonnenbrille auf. Für mich sind die beide braun. Zieh halt beide raus und gut ist. Und dann wurde es hell. So hell wie der Sonnenaufgang von Hunderten von Sonnen. Die Detonation konnte ich leider nicht mehr hören, denn die Bügel meiner Sonnenbrille härteten gerade in meinen Ohren aus. Als der Wind der Explosion meine Freudentränen getrocknet hatte, wurde ich ohnmächtig. Nach 4 Tagen kam ich im Krankenhaus zu mir. Meine Frau, Ausbilder, du Idiot! Zum Glück ist keinem was passiert, das ganze Viertel liegt in Trümmern! Ich sag, was, das ganze Viertel liegt in Trümmern? Da habt ihr Frauen ja wieder was zu tun. Und jetzt schmeiß ich 1 Euro rein, Dankeschön.
1: Das war ein Ding am 2. Advent. Das war so ein bisschen geflinselt, hat es halt. Ne? Ein wenig Schneiwet, wie es ist. Es war kein schöner Tag. Ne? War nicht mehr viel los. Okay. Und naja, das war. Ich habe halt mit Tankstelle, ich habe mir gedacht, Spaß früher dazu. Weil Ausflugverkehr war nicht mehr viel. Da hat man gedacht, ich bin nur noch ein Benzin holen, dann soll ich auf die Autobahn rausfahren. Hey, da kriegt er auch ein Benzin, müssen sie nicht, aber bei mir tanken. Hey. Und ja, wie gesagt, ich bin dann ins Haus reingegangen, habe die Notbeleuchtung geschalten, bin ins Haus rein, meine Frau hat schon geschlafen. Hey, das war schon nach dem Gottschalk. Und meine Frau nimmt da wieder das Pulverl, okay, und dann pfft, ne, eine himmlische Ruhe. Ne. Und ich habe mir gedacht, na ja, jetzt tust du ein bisschen schnitzen, okay, ich schnitze recht gern. Ne. Es ist Abfind, nicht wahr? Wenn Abfind ist, ist der heilige Abend unvermeidlich. Ne. Und ich habe mir gedacht, ja, ich schnitze wirklich sehr gern, und habe ich gedacht, na ja, du hast ein Krippel schnitzen. Hey, habe ein Krippel geschnitzt, ich habe einen Stall von Bethlehem, habe ich selber elektrifiziert, einen Ochs, einen Esel, so ein kleiner Jesi. Ne? Und naja, ich hätte auch ein Ding, ich hätte auch im Kaufhaus, hätte ja, gibt es auch ein Bethlehem-Set, ne? Das hätte ich fertig kaufen können. Aber ich habe gedacht, nein, das ist was Persönliches, ne? Schneidest der Krippel. Ne? Und wie gesagt, wie ich jetzt da so sitze, ne? Auf einmal vernehme ich ein Geräusch. Okay, so gleichmäßig so. Und denke, ich habe gerade gesagt, ne? Das ist ja ein Geräusch. Ich habe gerade geschnitzt, ne? Ich habe ein Ding, habe ich ein Herodes. Ne? Ich war gerade am Herodes. Ich habe am Herodes die Ohrwaschel rausgeschnitzt. Ne? Ja, da muss man Obacht geben, weil wenn man da einen Fehler macht, dann schaut der aus wie eine Fledermaus. Gell? Also, ich schnitze also, wie gesagt, und dieses Geräusch, jetzt bin ich immer, oh Gott, nein, das hört doch nicht auf, jetzt bin ich neugierig geworden. Okay? Gehe ans Fenster hin, schau zum Fenster raus, okay? Schau hinaus. Was sehe ich da? Okay? Nichts. Nichts gesehen. Jetzt schaue ich deutlicher.

Jetzt Moment, noch sehe ich, schemenhaft, wir zwei Gestalten, bei mir an der Tankstelle am Gummibärle-Automaten umeinander manken. Und daher das Klack, das gibt's ja nicht. Da manken zwei Gestalten an meiner Tankstelle am Gummibärle-Automaten. Naja, ich bin dann in den Keller abgegangen. Das können Sie nicht wissen, ich habe ja mein Gewehr unten im Keller. Seit die Asylanten da sind, direkt gefallen an der Tür. Bin aber ganz langsam abgegangen. Ganz langsam, weil man denkt hab, nicht hudeln. Weil ich mir ja noch überlegt habe, welches Kaliber nimmst du. Und ich hab dann den kurzen genommen, weißt du schon, wo der Lauf verkürzt ist. Den hab ich damals in der Bike gehabt, wie mit dem Alescher Peps waren wir doch in Kenia. Da hab ich ihn dabei gehabt, gell. Der hat eine Streuung, gell. Gell. Der schießt durch einen Elefanten durch, also wie durch Marmelade, gell. Und dann bin ich wieder zurückgegangen, aber wie gesagt, ganz langsam, gell. Zum Fenster hin, schau wieder raus, gell. Dann sind die nämlichen alle noch am Gummibärle-Automaten, gell. Und auffallend war für mich auffallend, einer von diesen Gestalten, der hat so eine weiße Jacke oder einen weißen Anorak gehabt, gell, dass ich mir noch gedacht habe, komisch, gell, wenn ich schon Automaten knack, dann habe ich doch keine weiße Jacke noch. Also ein Profi ist das nicht. Gell. Ich meine, freilich, für mich persönlich war es vom Vorteil, gell, weil ich ihn recht gut gesehen habe. Ich habe ihn voll im Visier, zieh durch, Platschuss. Den Weißjackerten, den hat es gleich mal 1,5 Meter in die Hechen geschnalzt. Dann ist er runter, wie ein Sandsackel. Der war perdu, der hat keinen Pfiff mehr gemacht. Bloß der andere, nein, das wird mir unvergesslich bleiben, wie der geschrien hat. Der andere, der Kollege, der hat geschrien, Mack und Bein, Mami, Mami, Hilfe, Hilfe. Dann haben wir gedacht, pass auf, Freund. Dir helfe ich schon. Dann bin ich runter mit dem Quer, und dann wollte er sich verstecken. Dann wollte er hinter einem Ford Kombi, wollte er sich verstecken. Dann habe ich gedacht, pass auf, Freund, solche Spassädeln machst du mit mir nicht. Mich machst du nicht zum Affen, dass du mich an der Nase rumreißt. Da schieße ich vorn durch den Motor durch und dann schauen wir einmal. Nein, er hat einen Lungendurchschuss gehabt, aber er hat es überlebt. Naja, was soll ich weiter erzählen? Dann das übliche Remi-Demi, halt Polizei und Ding und so. Meine Frau ist dann aus dem Bett gekommen und so weiter. Ne? Naja, jetzt pass auf. Aber vielleicht das noch, möchte ich noch sagen, wenn wir schon reden. Der mit der weißen Jacke, noch keine 15 Jahre alt, der Grippe. Keine 15! Und der andere noch keine 16. Jetzt kommst du. Aber ich wollte noch mal einen Moment, ich wollte noch was anderes erzählen. Gell? Also auf alle Fälle. Vergingen ein paar Wochen, ich weiß nicht mehr genau, Zeit lang vergeht halt. Nicht? Auf einmal kriege ich einen Schrieb, gell, vom Landgericht. Und denke mir, ja, das ist jetzt die Vorladung vor Gericht, dass ich erscheinen soll als Zeuge in dieser Angelegenheit. Gell? Kriege ich eine Anklage, gell, wegen einer Körperverletzung. Von unserem Richter, ein junges Richterlein, der hat wahrscheinlich gerade ausgelernt gehabt, der mich dann noch zu sage und schreibe 18 Monate, zwar mit Bewährung, aber verurteilt. Natürlich gegen Revision. Aber ich muss sagen, ich frage mich jetzt, wo sind wir denn eigentlich? Ich kann nicht mehr schlafen, ich bin durchgeschwitzt, ich frage mich, ist das Deutschland, was wir da aufgebaut haben? Wo sind wir denn? Ist das dieser Staat in mir? Ja, manchmal frage ich mich, ich weiß es nicht. Vielleicht wissen Sie es, ich weiß es nicht.

0: Haben Sie da mal den Kasten, haben Sie den angeschaut? Haben Sie mal überlegt, was ist da wohl drin? Und?
1: Akkordeon?
0: Ja, genau. Ist ein Akkordeon drin. Und es ist ein Instrument, es ist wirklich vom Teufel besessen. Da ist der Satan drin, kann man sagen. Also das ist wirklich satanistisch. Und ich werde jetzt wirklich Kraft meiner Kraft, werde ich da versuchen, das zu bändigen, das Instrument. Und es ist, neulich war eine hübsche Frau, war da, wo ich gespielt habe. Und ist danach stehe ich immer ein wenig rum, ist gekommen und hat gesagt, also Herr Egersdörfer hat gesagt, ich habe in meinem Leben schon viel erlebt. Ah, so sexuell habe ich nichts ausgelassen. Sie wissen schon, was ich meine. Oh, und Substanzen habe ich auch viel genommen. Oh, und egal. Und, aber was Sie da mit dem Akkordeon machen, das kommt da nicht hin, hat sie gesagt. Ne? Und sie hat gesagt, ich weiß gar nicht, wie ich sagen soll. Das ist irgendwie, wenn man mit so einem dumpfen Gegenstand immer wieder auf den Kopf draufgeschlagen wird. Aber in schön. Wir haben da Hammer, Kleiderschrank, Dudel-Dudel-Dumm. Da, weil Sie so blöd lachen. Da.

0: ja. Wenn im Dorf die Bratkartoffeln blühen, ist alles in Butter. Vater, Mutter. Na, vor solche Leute kann man nicht gescheit spielen halt. Ist doch musikalisch, da lachen sie halt. Wir haben andere Zeit, wir lachen oder was? Spielt's jetzt nicht zu Ende und sie reißen sich mal ein wenig zusammen. Von der Seite kommt es nämlich, ne? Machen sie ja irgendwo, wenn sie beide Symphoniker hocken. Oder was? Kann man da mal kurz ruhig sein, oder was? Da höre ich meine eigene Note nicht mehr, die ich spiele, wenn sie da so komisch rumtun. Irgendwie wahrscheinlich ein Vierteljahr nicht gelacht und dann eine Eintrittskarte und heute Abend lachen wir mal. Wurscht, was da kommt, wir lachen einmal. So humormäßig unabhängig sozusagen.
1: Ich höre Geräusche. Ich schaue auf die Uhr. Es ist 3 Uhr nachts. Renate wacht auf. Vielleicht habe ich mich getäuscht. Es knarzt und es knistert im Schlafzimmer. Der Dampfer auf dem Bild ist noch da. Es ist ein Wunder. Wir liegen direkt darunter. Das Wasser ist so echt gemalt, dass ich Angst habe. Es läuft uns über den Kopf. Da, schon wieder. Und unten in der Küche. Da muss jemand an den Küchenstuhl gekommen sein. Ich kenne das Geräusch. Jetzt hat Renate es auch gehört. Einbrecher? Eine Tür fällt ins Schloss. Ja, da ist jemand. Oder habe ich das Fenster aufgelassen? Und der Wind hat... Renate schaut mich fordernd an. Frauen sind viel mutiger, aber der Mann muss sich immer in Gefahr begeben. Eine Waffe haben wir nicht im Haus. Renate, wir sollten die Polizei anrufen. Man soll nicht selbst... Die Polizei rät dringend ab. So müssen früher Speere in die Brust gekracht sein, wie dieser Blick, den Renate jetzt auf mich schießt. Also gut, ich werde nachschauen. Es wird schon nicht sein. Vielleicht Mäuse? Und ich sage das auch noch. Ein Fenster splittert. Renate hat Angst. Ich natürlich auch.
2: Mäuse treten selten Fenster ein.
1: Ja, da hat sie einfach recht. Die Einbrecher scheinen sich überhaupt keine Mühe zu geben, leise einzubrechen. Dann sind das gewalttätige Leute. Dann ist das nichts anderes als ein Angriff. Die Pietsch schon zu Hause, das Team ist weg. Von Nefzeller und Roggenstroh hört man nichts. Roggenstroh wird sich unter dem Bett verkriechen. Aber wo ist Knöppel? Moment. Irgendeiner kriecht über das Dach. Was will der denn dort? Wir haben kein Licht angemacht. Ich denke mir, dass es unter diesen Umständen völlig sinnlos ist, nachzuschauen. Und ich sage, Renate, bitte kein Licht anmachen.
2: Neonazis. Ich habe immer Angst gehabt, dass sie einem mal das Haus anzünden.
1: Dann schmeißen die jetzt einen Molotow-Cocktail durch den Schornstein. Ich schließe die Tür ab. Das Telefon ist unten. Halt, Renate hat ein Handy. Aber wo ist das? Wir haben gestern eine Stunde lang gesucht. Renate überlegt. Von draußen fällt ein Lichtschein auf unser Schlafzimmerfenster. Wir können uns gar nicht schnell genug ducken. Renate, wo hast du das Handy?
2: Schrei mich nicht an!
1: Das spielt doch jetzt keine Rolle.
2: Ach, sagst du immer. Ich hab's im Mantel.
1: Schlecht. Der ist im Schrank. Und der ist unten.
2: Ach, dann sieh im Bad nach.
1: Da liegt's nicht. Wir hören eine Autotür klappen.
2: Jetzt schleppen sie schon unser Zeug weg.
1: Welches Zeug? Wir haben doch gar nichts.
2: Ja, und der Teppich?
1: Da hat mich einer beschissen. Der ist nichts wert.
2: Ach, guck mal. So erfährt man's.
1: Also, wo hast du das Handy?
2: Es ist nicht meins.
1: Schau in deine Tasche.
2: Meine Handtasche? Ach, die suche ich doch seit gestern.
1: Man hört Geflüster, direkt vor unserer Tür. Und dann klopft es, gar nicht mal heftig. Und in diesem Augenblick geht ein Höllenspektakel los. Um unser Haus herum sieht man blaue Lichter von Polizeiautos, man hört Sirenen und da, ganz deutlich, ein Schusswechsel. Zwei Hubschrauber kreisen über dem Haus und die Stimme vor der Tür bittet noch einmal, die Tür zu öffnen. Renate ist schneeweiß im Gesicht. Ich vermutlich auch. Doch... Ich öffne die Tür. Vor uns stehen zwei Polizisten, die uns freundlich anlächeln. Und einer sagt, so, jetzt ist vorbei, meine Herrschaften. Haben wir ein bisschen Angst gehabt, gell? Mir schießt der Zorn hoch. Und ich schreie, versteckte Kamera! Nein, der Polizist schüttelt den Kopf und meint, nein, nein, meine Herrschaften, mir verstecken nix, mir finden schon wieder. Erne haben wir auch gefunden und lacht herzlich. Renate ist noch so perplex, dass sie nicht zu ihrer Wut gefunden hat. Sie bleibt stumm. Man bittet uns in das Wohnzimmer. Dort hat sich das Einsatzkamerateam der Ora TV aufgebaut. Dr. Birkenwasser, die lächelnde Peach und die breit grinsenden Neffzeller und Rockenstroh und Redakteure, Assistenten, Garderobieren, Maskenbildner klatschen. Die klatschen bei unserem Auftritt. Renate findet zum Zorn.
2: Das war ein blöder, dämlicher und geschmackloser Fernsehscherz. Verlassen Sie sofort unser Haus.
1: Dr. Birkenwasser lächelt maliziös. Das liegt leider nicht in Ihrer Macht. Gegen die von Ihnen selbst unterzeichneten Verträge haben Sie keine Chance. Im Übrigen, wir haben geglaubt, dass wir Ihnen und Ihren Zuschauern mit diesem kleinen Tatort eine Freude bereiten. Außerdem ist ja gar nichts passiert, darauf haben wir besonders geachtet. Es war alles genau geplant. Reality ist angesagt, gnädige Frau. Und ich habe das bei den letzten Fernsehpreisverleihen in meiner Rede betont. Ein bisschen muss uns das Publikum bei unserem Eintritt in ein neues Zeitalter schon helfen. Aber wir wollen die Nacht nicht beenden, ohne uns erkenntlich zu zeigen. Und wir haben ein paar Damen und Herren, Tatortkommissarinnen und Kommissare eingeladen. Und ich kann nur sagen, viel Amüsement. Wir stehen immer noch fassungs- und wortlos. Die Pitch hat uns zwei Stühle untergeschoben. Wir setzen uns. Durch die Menge, die uns neugierig betrachtet, schiebt sich ein Herr, den wir als Manfred Krug erkennen, kniet sich vor Renate hin und sagt, nicht böse sein, Renatchen, ihr wart gut, besonders du, gibt uns jeweils eine Telekom-Aktie und verschwindet wieder. Ich fragte die Peach, was heißt das, wir waren gut? Wer oder welche Kamera kann uns denn im Bild gehabt haben? Die Peach steht hinter uns, beugt sich herunter und erklärt, naja, wir haben zwei Löcher ins Dach gebohrt, gestern schon. Der auf dem Dach war ein Kameramann.
3: So, Spaß beiseite. Liebe Langnasen, die Finanzkrise, die geht vorbei. Irgendwann lachen wir drüber. Wie wir damals mit Wäschekörben voller Euros zum Bäcker gelaufen sind. Da lachen wir drüber. Es geht vorbei, es geht vorbei. Die eigentliche Krise, die wird ja, also die wird verdeckt dadurch, die kommt aber danach umso stärker. Ne? Und das ist die Erderwärmung. Und gerade für mich als alten Ozeanpianisten ist es ja so, das eigentlich Tragische an der Erderwärmung ist die Eisfreiheit. Ne? Die Titanic fährt immer weiter. Ne? Die Bordkapelle spielt ununterbrochen, so geht's mir seit Jahren.

Freistaat Sachsen kann sich glücklich schätzen. 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

0: Sachsen. Ich habe dann irgendwann angefangen zu arbeiten, mit 14 gefühlt oder so, am Wertstoffhof in Puchheim. Ihr kennt Wertstoffhöfe? Klar, gibt es ja in München auch, wo man so den groben Müll hinbringen kann. Und da hatte ich einen Arbeitskollegen und das war mein Kollege, mein Freund und mein Mentor. Der Kurti. Kurti war so ein Bilderbuch-Bayer. Also das heißt, er hatte einen Schnurrbart, so 1,80 Meter breit. Einen Hut aufgehabt immer, hatte einen Bierbauch natürlich auch. Der, das hat er mir beigebracht. Simon, es darf nur Bierbauch essen, wenn man sein Bier drauf abstellen kann. Ja. Der Kurti war starker Trinker und was er mir beigebracht hat, von wegen Mentor, waren eigentlich eher so Trinkerweisheiten. Weil Simon, geh mal her. Simon, geh mal her, geh mal her. Soll ich dir was sagen, Simon? Pass auf. Jeden Tag besoffen. Jeden Tag besoffen. Ist auch ein geregeltes Leben. Simon, pass auf, folgendes, schreib mit. Simon, lieber ein stadtbekannter Säufer als ein anonymer Alkoholiker. War der Kurti. Der Kurti, danke schön. Danke. Ich muss euch mal, ihr Armen sitzt da so und seht immer noch meine wahnsinnig gut trainierte Schulter. Naja, ihr habt wahrscheinlich gemerkt, ich war dieses Jahr schon zweimal im Fitnessstudio. Auf ein paar Shakes. Ja. Hat da jemand gepfiffen? Mama? Und der Kurti hat auch immer einen Besen gehabt, eine Bierflasche eh. Und den Besen hat er aber nicht zum Arbeiten gehabt, dafür war ich ja da. Den Besen hat er gehabt, wenn bayerische Gesetze gebrochen wurden. Man darf nämlich keinen Schrott vom Wertstoffhof klauen in Bayern. Das ist Diebstahl. Und da hat der Kurti drauf aufgepasst. Der Kurti war quasi der Schrottwart von Puchheim. Ganz in Tradition der Familie. Kai, wie schnell pieselst du denn? Psst. Du bist aber schon ganz rausgegangen. Krass. Respekt. 12 Atü. Pratt. Nicht jetzt gleich wieder nachtrinken. Das vielleicht mal ein Stück Brot, ja. Aber zum Aufsaugen, naja, wobei stehen geblieben. Schrottwart war der Kurti. Ganz in Tradition der Familie, der Opa war noch Blockwart, 60 Jahre vorher. Und der Kurti war eben Schrottwart vom Puchheim. Da hat er Wache gehalten. Und eines Tages kamen drei Brüder vom Asylantenheim, drei Afrikaner, und wollten sich einen alten Fernseher mitnehmen. Und heben den hoch, und dann ist der Kurti wach geworden. Dann war er in seinem Element. Dann ist er losgestürzt mit seinem Besen. Ey, schleicht euch schwer, schaut, dass meine kommt's. Alles Bayern hier? Na eben, muss man wieder simultan übersetzen. Schleichen Sie sich, schleichen. Naja. Schleichen Sie sich, Geschwörle. Ohoho. Schauen Sie bitte, dass Sie Land gewinnen. Holdriho, Bayern, Bayern. Ne? Und dann kam er zurück. Dann hatte sie verscheucht und kam zurück, schwitzend. Und der Kurti hat es gehasst, wenn er geschwitzt hat. Und dann kam seine größte Weisheit, Originalzitat. Er meint, Simon, ich sag's dir. Simon, ich sag's dir. Das ganze Geschwirr. Das ganze Geschwirr, was zu uns nach Deutschland reinschwimmt, oder? Kanaken, Budjaken, Tschuwaschen, Muslime, Neger. Simon, was hat uns denn ein Neger jemals gebracht? Ha? Wirklich? Was hat uns ein Neger jemals gebracht, Simon? So ist der Song. AIDS, Grippe, Krebs und jetzt klauen sie uns die Fernseher weg.
1: Weißt du, mein Kurti.
0: Du weißt schon, dass ich gewissermaßen auch ein Neger bin. Er sagt er zu mir, okay, weiter, Simon, du bist doch kein richtiger Neger. Und ich dachte mir so, ach ja, Kurti, Hose auf. Und was ist dann das hier?
1: Und dann habe ich mir gedacht, das piept jetzt erst einmal für die ganzen Sachen in meinem Leben, was ich gestohlen habe. Ich habe in der Volksschule hab ich zum Klauen angefangen. Ich war damals spezialisiert auf Chromdioxidkassetten. Ich habe immer aus dem Radio hab ich Musik aufgenommen auf Kassetten. Wenn die Kassetten voll war, Karl die Sau hat sich jemals das angehört. Aber ich habe immer wieder neue Kassetten gebraucht. Ich weiß gar nicht, was das war, ob das Gier war oder ob das Taschengeld so wenig war. Und dann bin ich von Lauf rechts, wo wir gewohnt haben, am Marktplatz, in die Hecke und hab mir Kassetten geholt. Und es war jämmerlich. Mich da aufmarschiert, es war nicht super lässig und cool, es war wirklich ein Bild des Jammers, wie ich da aufmarschiert bin. Bin da rein, hab ich schon gewusst, jetzt weil ich gleich eine kriminelle Tat vollbringe. Und hab dann ganz aufgedunsene rote Backen hab ich gehabt. Und schweiß, nass, feucht, schmierige Hände. So bin ich in der Hecke aufgelaufen. Und lauf da rein, hat so ein Regal gegeben, wo die Kassetten halt drin waren. Und dann hab ich geschaut, ob irgendjemand schaut. Und dann hab ich Kassetten genommen und einen Pullover drunter geschoppt. Oder in die Jacken. Nein, es war jämmerlich. Und ich glaube, die Verkäufer von der Hecker, die haben es auch gewusst. Da hat der eine zum anderen gesagt, da schau hin, der dicke Knödel kommt wieder halt. Und jetzt pass auf, jetzt steckt der gleiche Kassetten rein. Und dann hat der Kollege gesagt, na zahlt er die nicht? Nein, die klaut er halt. Ja, soll man da nicht einmal was sagen? Na, um Gottes Willen. In dem Zustand kannst du nicht ansprechen. Wenn du jetzt was zu dem sagst, kriegt dein Herzkasper und fällt tot um. Dann haben wir den Notarzt und die Polizei im Laden halt. Na komm, lass uns eine Scheißkassetten. Das machen wir so, wenn seine Großmutter das nächste Mal wieder da ist und was einkauft, dann schlagen wir es drauf. Die alte Frau merkt es eh nicht. Halt. So war das. Ich bin dann nach der Volksschule bin ich aufs Gymnasium gekommen und ab der 10. Klasse bin ich dann nach Nürnberg reingefahren. Und dieses Nürnberg, diese Großstadt, das war ein Wahnsinn. Das kannst du überhaupt nicht vergleichen mit Lauf rechts der Begnitz. Lauf zu Nürnberg, das ist wie Wichsenstein zu Las Vegas, kannst du sagen. Das war unglaublich. Ich habe Mitschüler gehabt, solche Leute hat es in Lauf nicht gegeben. Da sind Leute rumgelaufen, wo sie bloß wundern hast können. Ich habe eine in der Klasse gehabt, das war ein Meisterdiebe. Das war Wahnsinn, die hat einfach eingesteckt, was nicht nied- und nagelfest war. Er hat sich gar nicht mit Leerkassetten aufgehalten. Er hat stoßweise Schallplatten aus die Musikläden raus. Das war Wahnsinn. Ist nein ins Musikgeschäft, hat dann geschaut, XYZ, Frank Zappa. Oh ja, den Stoß nehme ich mit. Und das, was ich doppelt habe, das verschenke ich halt. So ist die vorgegangen. Er hat aus Möbelgeschäft die ganz massive Schreibtische, hat die rausgewuchtet. Aus Gärtnereien zimmerhohe Palmen rausgeschleppt. Halt. Eine nach der anderen. Von der war nichts sicher. Und die hat einen Workshop gegeben. In der Pause zwischen den Unterrichtsstunden hat die einen Workshop gegeben im Pausenhof. Für ein paar VIPs und da war ich auch nicht. Und hat jede Pause erklärt, wie man sich im Einzelhandel Sachen holt, ohne zu zahlen halt. Hat ich das, jede Pause hat ich das erklärt. Und hat gesagt, nicht vergessen, wenn ihr in den Laden reingeht, fühlt euch wieder heim. Das, was ihr da mitnehmt, das gehört euch eh schon. Und dann ganz langsam und ruhig zum Regal und das rausnehmen, was er haben möchte, und nicht schauen, ob irgendjemand schaut. Magst du da heim auch nicht, wenn du dir das aus dem Kaffeeschrank rausnimmst. Ganz langsam rein und ganz wichtig, nicht einstecken. Einfach in der Hand halten und rausgehen. Und nicht vergessen, auf der Kassenhöhe die Kassenfrau kurz einmal grüßen. Halt. Das ist eine Frau, eine Arbeitnehmerin, die arbeitet jeden Tag von 6:30 bis 8:30. Da kann man auch mal grüßen. Halt. Dann habe ich zu der gesagt, stimmt das wirklich? Und sie hat gesagt, du kannst mir vertrauen. Das war alles in allem, das kann man schon sagen, eine hochkriminelle Person, aber absolut ehrlich. Und am nächsten Tag, weiß ich noch genau, bin ich in Nürnberg in Hugendubel bin ich reingelaufen. Geh da zum Regal langsam, AB Thomas Bernhard, Surkamp-Verlag, Holzfeld. Nochmal langsam raus. Und dann raus, doppelt aus dem Laden, kurz der Kassenfrau gewunken und schon war ich draußen. Hat super geklappt. Am nächsten Tag gleich wiederkommen, wieder Thomas Bernhard, Surkamp-Verlag, Wittgensteins Neffe, Kalkwerk, Auslöschung, die Jugendromane, rausgeschleppt. Super geklappt. Immer wieder hin, irgendwann die ganze Gesamtausgabe Thomas Bernhard, raus. Da hat es gar keinen Thomas Bernhard mehr geben. Josef Roth, Oskar Maria Graf, Garcia Marquez, rausgeschleppt, kiloweise. Hat super geklappt. Müssen Sie auch mal machen. Wo wohnen Sie? Ja, gibt's einen Hugendubel oder was? Gibt's nicht, oder was? Die anderen sagen, ja, was stimmt denn jetzt? Da gibt's ein Dahlia oder irgendwas. Na also. Die Sau. Und da gehen sie morgen mal hin, nicht wieder bis halb zwei am Kanapé rumliegen. Da gehen sie morgen mal hin. A, B, C, D, Uda, Danella. Irgendwas, was weiß ich, heiße Küsse mit dritten Zähnen oder was? Liebe im Ford Fiesta oder irgend sowas? Einfach nehmen und raus halt. Und das ist herrlich. Hat ihren Schaden, die Frau oder was? Ja, wirklich, machen Sie das am Abend, das ist ein großes Lustempfinden dabei. Da liegen Sie dann auf der Chaiselongue mit Ihrer gestohlenen Danella halt und sagen zu Ihrem Mann, hab, jetzt magst du mir einen Cuba Libre halten. Das ist einzigartig. Und wenn man so ein Buch gestohlen ist, dann kann man auch großzügig damit umgehen. Dann kann man sagen, ah, den Schluss lese ich nicht mehr, da schiebe ich in den Ofen damit an. Oder putzt dem Onkel den Rotz aus der Nase raus. Mit irgendeinem Happy End von der Uda Danella. Oder ich sage am Sonntag, ich übergebe dem Feuer Uda Danella halt. Eine kleine Bücherverbrennung. Also mir doch mal ehrlich, was hast du im Postkapitalismus noch für Möglichkeiten? Da kannst du an deinem Bademantelkottel kannst du die Brücken unterhängen. Das kannst du machen. Aber ab und zu mal ein Buch mitgehen lassen, optimal. Es ist mir da alles eingefallen hinten drin im Auto. Weil es halt nicht aufgehört hat zu bieben. Und dann ist mir das auch gekommen, wie ich letztes Jahr bin ich nach Nürnberg rein und hab mir gesagt, naja, jetzt schaust du mal, ob es schon wieder mal ein paar neue Bücher hat. Und geh da hin und will in den Laden rein. Und dann war die Tür versperrt. Da war da ein Schild da drin gehangen, wo drauf gestanden ist, zu. Ja, der Hugendubel hat geschlossen gehabt. Und ich hab mir gedacht, um Gottes Willen, ja, vielleicht war ich daran schuld. Hab ich in den 90er Jahren ein derartiges Defizit in die Kassen gestohlen halt, dass ich die mit Mühe und Not über die Jahrtausendwende geredet haben halt. Und 2013 haben sie gesagt, na, das hat keinen Sinn mehr halt. Und haben da zugemacht. Wo ich mir auch denke, mit dem Surkamp-Verlag, wollen wir jetzt irgendwie in die Schlagzeilen, das soll eine Aktiengesellschaft werden oder was? Oder sind sie am Streiten? Wer weiß denn, was denn da hinter die verschlossenen Türen vor sich geht? Dass da der eine zu anderen sagt, na ja, das ist ja schön und gut, Autoren. Und ich schreibe auch viel. Und es wird auch gedruckt und es wird auch geliefert in die Läden. Die Bücher gehen auch weg, aber es zahlt keiner. Es ist mir alles gekommen im Auto hinten drin, bis da so piept hat.
2: Selbst die Bundesregierung hat sich auch gefragt, wie geht es unseren Bürgern eigentlich? Die haben eine Umfrage gemacht. Bundesamt für Statistik hat eine Umfrage gestartet und die haben herausgefunden, und das ist schlimm, über 65% von uns, wir sind zufrieden. Wirklich, wir denken, uns geht's gut. Und die haben drei Merkmale herausgefunden. Also wenn Sie jetzt denken, ja, bei mir nicht so. Drei Merkmale sind ganz wichtig, wenn Sie denken, wie will ich, also wie ist, wann ist man zufrieden? Merkmal Nummer eins, ganz, ganz wichtig. Als Arbeitnehmer sind Sie wesentlich zufriedener als Arbeitsloser. Hab ich auch gehört, Donnerwetter, du, da muss aber einer studiert haben für so eine Erkenntnis. Merkmal Nummer zwei fand ich auch sehr interessant. Als Hausbesitzer sind Sie wesentlich zufriedener als Mieter. Jetzt hat er auch noch einen Nachmittag durchgearbeitet, habe ich gedacht. Und Merkmal Nummer drei, das hat mir die Socken ausgezogen. Wahnsinn. Reiche sind wesentlich zufriedener als Arme. Wow, habe ich nur gedacht. Jetzt weiß ich, wo Raketenforscher sitzen. Im Bundesamt für Statistik. Und dann habe ich mich mal mit mir selbst beschäftigt. Ich habe mich gefragt, wie geht's mir denn? Ja, bin ich auch zufrieden? Und das Schlimme ist, ich saß mit mir am Tisch und dann habe ich auf einmal gesagt, mir geht's gut. Und das ist ja gerade für mich als Deutscher, das ist schlimm. Ich weiß gar nicht mehr, worüber ich mich noch aufregen soll. Und wenn ich mich als Deutscher nicht aufregen kann, ich meine, das entzieht mir ja im Grunde genommen die Existenzgrundlage. Ja, also was soll ich denn? Und das ist normalerweise, wenn ich mich nicht aufregen kann, dann kann man sich auf die Servicewüste, darauf kann man sich verlassen. Ne? Aber selbst da, das ist kleine Geschichte, dann verstehen Sie, was ich meine. Und zwar, ich hatte Kopfhörer, aber meine Kopfhörer waren irgendwie kaputt. Also immer, wenn ich die auf hatte, haben sich die Leute von mir weggesetzt. Ich weiß nicht warum, vielleicht hat die Kopfhörer falsch rum auf, also keine Ahnung. Auf jeden Fall habe ich mir gedacht, ich brauche neue Kopfhörer. Ne? Was macht man als Mann? Man geht ins Internet und googelt Kopfhörer. Ja? Guckt bei irgendeiner Testseite, was sind die besten Kopfhörer? Und die bestellt man dann in Asien irgendwo, wo es billig ist, wo glückliche Kinder die zusammenschrauben. Da bestellt man die dann, genau so. Ich habe mir also neue Kopfhörer bestellt. Und es ist ja so, wenn du dir als Mann irgendwas bestellt hast mit einem Sticker, bist du immer aufgeregt. Ne? Oh, wann kommt das Ding mit dem Stecker? Ne? Eieieiei, ne? Dann gehen wir auch gerne schon mal zur Tür, guckt, ist der Mann vom DHL-Dienst schon? Nein, aber oh, man steht im Grunde genommen wie so ein Golden Retriever, steht man an der Tür mit wedelndem Schwanz. Oh, wedelnder Schwanz ist jetzt auch komisch, aber Sie wissen, was ich meine. Ja? Also, ist irgendwie, also man ist ein bisschen aufgeregt. So. Irgendwann klingelt es und dann war der Paketmann da und brachte mir meine Kopfhörer und ganz toll. Also ich ausgepackt, aufgesetzt, eingestöpselt, angemacht. Was war? Kopfhörer waren kaputt. Die Kopfhörer waren, zwei Wochen lang habe ich mich auf die, weg. Wirklich, vakuumlose Stille in meinem Herzen. Ich war sehr enttäuscht. Aber auf dem Karton stand so eine Service-Hotline. Wissen Sie, so eine 0800, ruf mich an, wenn es dir nicht gefällt, Nummer. Und dann dachte ich, die machst du platt. Ja? So, und bei sowas, wenn ich mich dann aufrege, dann bringe ich mich auch schon mal so ein bisschen in Grundstimmung. Ja? Ich bin dann erstmal im Wohnzimmer so ein bisschen auf und ab gerannt, ja, damit die Pumpe läuft. Habe so 20, 30 Espressi getrunken und ich sag mal, die Pumpe lief. Ja? Also ich hatte Nasenbluten, so aufgeregt war ich. Ich dann also erstmal die Nummer gewählt. Ganz wichtig, wenn Sie sich in der Servicewüste beschweren wollen, bei einem Gegenüber, den müssen Sie immer so ein bisschen despektierlich behandeln, also so ein bisschen niedermachen. Zwei Sachen ganz wichtig, behandeln Sie Ihr Gegenüber folgendermaßen, immer duzen und behandeln Sie immer so, als sei eine Frau, egal was für ein Geschlecht. Hört sich sexistisch an, ist aber einfach nur eine Strategie, ja? Duzen und wie eine Frau behandeln, super. Also, ich da angerufen, waren Sie es ab, nicht aufregen, also ich da angerufen. Ich dachte dann erstmal, komm, wahrscheinlich bist du eh erstmal in so einer Warteschleife. Ne? Es tutete einmal, nahm einer den Hörer an und sagte, hallo. Und ich erstmal so, ich war gar nicht vorbereitet. Ne? Ich so, meinte mein Gegenüber, gar kein Problem. Wie kann ich Ihnen denn behilflich sein? War ein Mann, alles klar. Ich erstmal, pass auf, Mädchen. Hör mir zu, habe ich gesagt, ja. Die Kopfhörer sind kaputt. Ne? Und dann wollte ich gerade loslegen und meinte er, ja, was für Kopfhörer sind das denn? Ich so, wie, was für Kopfhörer? Ja, was für Kopfhörer? Ja, Kopfhörer halt. Ich meine, mit dem schwarzen Knubbel und dem Bügel, setz dir auf den Kopf, hörst du Musik. Was für Kopfhörer sollen das denn sein? Was bist denn du für eine? So. Und dann meinte er, ja, nee, auf dem Karton müsste doch eine Artikelnummer stehen. Also könnte ich die mal durchgeben. So, den Karton hatte ich schon weggeschmissen. Kacke, musste ich wieder zum Mülleimer gehen, Karton raussuchen, die Nummer raussuchen. Ne? Bisschen Wind auszusegeln. Ich mich wieder in Rage gebracht, 5 Espressi, lief. Also, die Nummer durchgegeben und dann sagte er, da meine ich, ja, was heißt das denn? Ja, die sind alle kaputt. Da meine ich, wie, die sind alle kaputt? Ich meine, dadurch geht es mir ja nicht besser. Ne? Ja, die hätten einen Produktionsfehler. Aha, habe ich gesagt. Ne? Hat der Bangladeschi wieder nicht richtig gearbeitet. So, da meinte er, passen Sie auf. Wir haben aber einen speziellen Service angelegt. Und zwar, weil ich so früh anrufen würde, würde Folgendes passieren. Die würden jetzt noch per Express neue Kopfhörer an mich rausschicken und die würden wahrscheinlich am gleichen Tag noch bei mir ankommen. Ich, Moment, Mädchen, so nicht, ja? Und dann meinte, ja, ihr könnt auch verstehen, dass ich mich hier aufrege, deshalb nehmen Sie nicht die gleichen Kopfhörer, sondern das nächsthöhere Modell. Da meinte er, ja, nee, und weil ich mich so aufregen würde, würde er auch noch einen 20-Euro-Gutschein oben drauflegen, dann könnte ich mir in irgendeinem Musikportal noch Musik downloaden, gratis. Hab ich aufgelegt. Das war perfekter Service. Ich konnte mich nicht aufregen. Ich habe jetzt noch die kaputten Kopfhörer, ja? Damit höre ich viel. Ja, sicher. Da geht's mir doch besser mit. Kann ich mich besser. Also, Und so zieht sich das durch mein ganzes, alles ist irgendwie, es gibt Tage, da wache ich morgens auf und ich lächle. Grundlos, wirklich, ich wache auf, ich merke, irgendwas ist mit meinem Gesicht. Ich gehe dann ins Badezimmer, gucke in den Spiegel, lächelt mich da einer an. Und ich kann nicht anders, ich lächle zurück. Wir stehen da stundenlang und lächeln uns an. Heute Morgen, Kaffee war heiß, Milch war noch gut, Zeitung lag vor der Tür. Wirklich, selbst mein Nutella-Brot ist auf die Brotseite gefallen. Es läuft. Wir haben einen Ausländer bei uns im Dorf, der ist integriert. Der Nazi-Nachbar von nebenan, der hat eine Thailänderin zur Frau. Und die Dreckstöhle von gegenüber, die ist vor 2 Tagen vom Auto überfahren worden. Was soll ich mir denn noch wünschen? Selbst der Obdachlose bei uns, der hat ein Haus. Ja? Und wenn der bettelt, der hat nicht so einen zerknitterten McDonald's-Becher, der hat eine Tasse, der ist nachhaltig unterwegs, Mann. Ja? Und wenn, während er auf sein Geld wartet, du, da spielt er mit seinem iPad Candy Crush. Also, allen geht's doch irgendwie gut. Allen geht's gut. Hier vor 2 Tagen habe ich angegrillt. Ne? Schön, wollte ich mal jetzt kommen. Da saß ich bei uns auf der Terrasse, da kam ein Schmetterling angeflogen. Ein herrliches Tier, wisst ihr, so ein schwarzer, mit ein bisschen orange, braun, wunderbar. Kam so angesegelt und flog da nieder, setzte sich auf mein Knie und lächelte mich an. Hör mal, ich konnte nicht, ich habe die Grillzange genommen und draufgehauen. Ich halte das nicht aus. Ich halte es nicht aus. Bin mit dem Auto gefahren. Und da war eine Baustelle, ne? Hat man ja gerne mal. Und immer wenn so eine Baustelle kommt, dann ist ja so ein Schild da, in 600 Metern bitte Reißverschlussverkehr. So, immer wenn sowas kommt, dann bleibe ich immer so lange auf der Straßenseite mit dem Hindernis, bis nichts mehr geht und dann ziehe ich einfach rüber, ja? Egal, ob deiner ist oder nicht, meistens warte ich, bis einer ist und dann ziehe ich einfach rüber, ja? Weil ich immer sage, gleiches Recht für alle, ich zahle auch Steuern, soll der aufpassen, muss er mitdenken, also komm. Also, war da eine Baustelle, da muss man mitmachen. Also, Baustelle, ich mit Vollgas auf die Barke zu, sah im Rückspiegel, haha, da kommt einer, war so schon dabei, kurz rüber zu ziehen. Kurz bevor ich rübergezogen habe, da sah ich, der wurde langsamer. Der ließ eine Lücke. Ich also erstmal auf die Bremse, damit wir wieder gleich auffahren. Ja? So, und gerade bevor ich rüber. Der wurde noch langsamer, lächelte freundlich und winkte mich rein. Hör mal, ich hab dem erstmal Mittelfinger gezeigt. Ich hab das Fenster runtergemacht, hab gesagt: Fahr zu, du Arschloch! Wir sind hier immer noch in Deutschland! Ich kann nicht mehr. Ich kann nicht mehr. Ich bin durch. Ich meine, was soll ich mich denn auch aufregen? Was sollen wir uns alle denn aufregen? Uns geht's doch gut. Gucken Sie mal die Länder um uns herum an. Da zerbröseln die Staaten, erstarken die Rechten. Ne, und Kriege stehen höher im Kurs denn je. Ja? Zwischen Boko Haram, IS, Grexit oder was weiß ich, da regen wir uns doch nicht über irgendwelche Sachen auf. Ne? Machen Sie mal die Nachrichten an. Was kommt denn da? Krieg. Irgendwas mit Fußball, schlechtes Wetter, das war's. Ja? Und zwischendrin erzählen sie uns, gegen wen wir sein sollen. Das ist auch sowas. Im Grunde genommen, die Nachrichten sind nichts anderes als ein Pranger geworden. Sagt mal halt, gegen wen wir sein sollen. Im Dezember sollten wir gegen die Moslems sein, im Frühjahr gegen Pegida, zwischendurch waren wir mal gegen German Wings Co-Piloten. Ja, also das ist im Grunde genommen, ja komm, ging ihnen doch auch so, oder? Wenn sie geflogen sind, haben sie erstmal geguckt, wie ist der Co-Pilot drauf. Ne? Hat dann Tränchen im Auge, kann man da einsteigen oder nicht. Ne? Muss man mal drüber reden, habe ich jedenfalls gemacht. Ja? So, und jetzt sind wir gegen Sepp Blatter. Ne? Zwischendurch waren wir noch gegen Weselski, ja, diesen Lokführer. Der hat ja alle Züge, wussten Sie ja wahrscheinlich nicht. Alle Züge fuhr der Weselski, alle. 3000 am Tag, der hatte sehr viel zu tun, der Mann. Ja. Aber das Witzige ist, man schickt uns immer los, uns so als Lynchmob. Ne? Sagen wir immer, der ist es. Ne? Und kurz bevor wir dann angekommen sind, um dem eins auf die Fresse zu hauen, zeigen sie in die andere Richtung, nee, der ist es. Wir sind wie so eine Meute mit einer Fackel, rennen immer hin und her. Wir kriegen es gar nicht mehr mit.

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1: Hallo Marc Uwe, hallo Präsident. Na, wir stehen die Aktien unter Trend. Ich fürchte, dass ich dir nichts Neues sage, aber im Grunde ist alles eine Standortfrage. Wir müssen sparen, das Geld ist knapp, wenn es nicht irgendwann bergauf geht. Geht's vielleicht irgendwann bergab. Ich mag die Maßnahmen ja auch nicht bloß, sind sie halt leider alternativlos. Die einzige Möglichkeit, die letzte

ja viel zu langweilig, deswegen habe ich sie gestrichen. Es ging irgendwie um Biathlon im ZDF oder um Lohnarbeit oder um 3D oder Prokrastinieren oder um die Gesellschaft oder was weiß ich, Heiner Müller oder Photosynthese oder Lohnarbeit oder Kofferfische oder Selbstbräuner oder all

0: ich schalte mal kurz auf Standby.
1: Winterfreuden. Der Nymphenburger Kanal ist seit alters her im gefrorenen Zustand ein idealer Platz für Schlittschuhläufer, aber besonders fürs Eisstockschießen. Aber wie immer im Leben gibt es da welche, die stets über das Ziel hinausschießen. Das heißt, der Eisstock, der eingesetzt wird, um eine besondere Konstellation herzustellen, meinetwegen um einen Gegner herauszuhauen, kommt pfeilschnell angerauscht. Verfehlt er aber sein Ziel, verlässt er die normale Bahn um Meilen. Für geschulte Beobachter ist es natürlich leicht zu ersehen, dass dieser Eisstock erst in, sagen wir, circa 30, manchmal 40 Metern zum Stehen kommt. Also mussten wir etwa in dieser Entfernung das Eis aufschlagen. Es bündig machen. Und so präparieren, dass kaum war, wieder eine dünne Eishaut zu erkennen, diese mit Schneestaub zugedeckt eine tückische Falle für den Eisstock ergab. Die Vorfreude und die ziemliche Gewissheit des nahenden Erfolges vor Augen hat uns beflügelt. Und wir hielten uns Arglosigkeit und Unbeteiligung vortäuschend in der Nähe der zünftigen Moorschaft auf. Und Geduld lohnt sich auf alle Fälle. Irgendwann zischte der schwere Stock an der Taube vorbei, verfehlt sein Ziel, aber traf dann dennoch ins Schwarze. Sein Gewicht drückte auf die künstliche Falltüre, die wir bereitet hatten, und der Eisstock sank auf Nimmerwiedersehen auf den Grund des Nymphenburger Kanals.

Wie man weiß, die Unschuldsvermutung gelten. Und da es wie jedes Jahr wieder Winter wird, hoffe ich doch inständig, dass also Eisstockschießen weiterhin vielen Menschen große Freude bereitet.

Echo. Noch ein Echo. Die Füchse verjuchsen den Max auf der Rax. Halli! Die Füchse verjuchsen den Max auf der Rax. Hallo! Sie werden mich jetzt fragen, ob ich nicht etwas spinn. Doch in dem, was ich sang, liegt ein tieferer Sinn. Die Geschichte beginnt nämlich so. Halli, halli, hallo. Es waren die Trixi und obiger Max. Halli. Es waren die Trixi und obiger Max. Schnurstracks eines Tags unterwegs auf die Rax. Und da kamen sie auch zu der raxigen Schlucht. Diese Schlucht hab ich gesucht, sagte Max, die hat Wucht. Halli, halli, hallo. Denn das Echo der raxigen Schlucht ist bekannt. Halli. Das Echo der raxigen Schlucht ist bekannt als das laxeste Echo im raxenen Land. Doch die Trixi, die war schon erwachsen und sprach, lieber Max, deine Faxen, die mach ich nicht nach. Halli, halli, hallo. Da hopste der Max in die Schlucht und rief schnell, Halli. Und das Echo erwiderte deutlich und hell, Hallo. Da rief Max voller Zorn und sein Atem ging schwer, Hallo. Doch das Echo ertönte genau wie vorher. Halli. Und gicksend hat Max es noch einmal versucht. Halli, halli, hallo. Doch das Echo, es gickste zurück in die Schlucht. Hallo, hallo, halli. Da rief Max und sein Herz schlug ihm bis an den Hals. Wie? Doch das Echo erwiderte nichts weiter als Wo? Und Max rief, ja sie! Und das Echo, ja so! Und Max rief, no wie! Und das Echo, Niveau! Und Holodoro wurde Hilidori! Und ich geh in den Zoo war Och geh on den Zieh! Und er sank in die Knie und wurde nicht froh bis um 6 in der Früh. Dann rief er Hallo und das Echo Halli. Und er wusch Hände und gesocht und ging aufs Kli. Und er dachte verzweifelt, ich hab mich blamiert, mein Leben verpfuscht, Karriere ruiniert. Mein Automobil wird ein Autimibol. Jedes Liebesidyll ein Lobesodol, erreich ich die Spitzen, sind nix dort wie Spotzen, und alle Matrizen werden Matrotzen. Statt Milch trink ich Molch, statt Bier krieg ich Bohr, meine Kiefer werden Koffer, und aus mir wird ein Moor. Will mich wer betrügen, bin ich schon betrogen, und will ich was kriegen, geht's mir an den Krogen. Halli, halli, hallo. Und der Max schottelte seinen Kipf und er sprach Halli. Ja, der Max schottelte seinen Kipf und er sprach, liebe Trixi geheim, denn ich kann dir nicht nach. Sag's meiner Frau und meinen drei Kondern, ich möchte ihnen selber die Schmerzen gern londern, doch würden sie mich weder lieben noch loben, drum bleib nur schön drüben, sowohl als auch droben. Und sollten die Füchse, die Foxe mich fressen, dann wird mich die Menschheit so schnell nicht vergessen. Halli, halli, hallo. Und die Füchse, sie kamen und fanden den Max, halli. Jetzt verjuchsen die Füchse den Max auf der Rax und es quietschen die Knochen, es knackset der Flachs und ein jeder Fuchs leckt sich die Flanken und spricht, dieser Max, ja ich sag's, ist ein Flachsengedicht. Die Flachsen, die Flachsen, die Muskulatur in den Haxen, die Achseln.

0: Von dem Max ist die Höhe des Geschmacks. Apripi, das heißt apropos. Halli, halli, hallo.
1: Peach liest den Text für unser heutiges Sleep-In. Sie ist noch nicht wieder ganz zurückgekehrt in ihr armseliges Inneres. Sie war außer sich. Wir zwei älteren Herrschaften, das sagt sie immer, wenn sie uns antreiben will, es geht ihr alles zu langsam. Und dann zischt sie immer: Herrschaften, es wird Zeit. Oder: Herrschaften, wir sind gleich auf Sendung. Also wir zwei Herrschaften haben mir dann den Vogel gezeigt, als sie uns mitteilte, wir müssten, bevor wir auf das Klo wollen, uns abmelden. Und man würde uns kontrollieren, damit wir nichts Unerlaubtes mitnehmen. Die Höver hätte es so bestimmt, um zu verhindern, dass wir dort irgendwelche Dinge schrieben, die der Zensur entzogen würden. Als Renate das hörte, wurde sie laut.
2: Verlassen Sie sofort unser Haus!
1: Neftzella und Trockenstroh schauten etwas verunsichert ihre Anführerin an, die aber lächelte triumphierend und antwortete: Das ist, meine Liebe, früher vielleicht mal eine Möglichkeit gewesen. Im Moment haben wir das Hausrecht. Wie Sie aus der Jungcontainerzeit wissen, bestimmen wir laut Vertrag, wer kommt und wer geht.
2: Sie entsprechen in allem, was Sie tun, meiner Vorstellung von einem Testobjekt. Aus Zeiten, in denen man Menschen mit einem absoluten Gehorsam brauchte.
1: Das gefiel der Peach nicht. Irgendwann muss Schluss sein, hat sie gesagt.
2: Mit der Vergangenheit?
1: Ja, man kann höchstens mit der Zukunft Schluss machen, indem man sich umbringt. Die Vergangenheit kann man nicht abschütteln, weil die Gegenwart ihr Ergebnis ist. Das Gespräch lief ganz nach dem Willen der Carmen Peach, was sie aber nicht wusste, auch nach unserem. Renate und ich können solche Dialoge aus dem Stand. Irgendwas muss der Mensch doch gelernt haben. Die Peach schaute durch die halboffene Küchentür, ob das Kamerateam in der Nähe ist. Sie winkte und es entstanden Geräusche, die darauf schließen ließen, dass sich da bald ein Rotlicht auftun würde. Renate verstärkte ihre Stimme und rief:
2: Wenn ich jetzt mit dir Schluss mache, dann ziehe ich einen Schlussstrich und weg ist die Vergangenheit.
1: Ach, so einfach ist das. Und was bleibt von unserer Vergangenheit übrig?
2: Der Tag, an dem du mich so geschlagen hast, dass ich zum Schönheitschirurgen musste.
1: Renate konnte kaum ernst bleiben. Mit einem Auge sah ich, dass die Kamera durch den Türspalt schoss. Die Peach fühlte sich veralbert. Sie schaute auf die Uhr. Los, Herrschaften, ins Bett mit Ihnen. Erzählen Sie die Geschichte doch beim Sleep-In.
3: Ich finde, man merkt es deinen Texten stark an, dass du neuerdings beim Schreiben klassische Musik hörst, sagt das Känguru.
4: Wie kommst du drauf? Frage ich. Was juckt es dich?
3: Ich weiß nicht, ob es den Texten unbedingt gut tut, sagt das Känguru.
5: Ich weiß nicht, was du willst. Ich glaube, dass du spinnst. Ich habe doch schon immer so geschrieben. Oh, ich weiß, du willst doch nur deine eigene Scheißmusik hier auflegen. Aber mein Freund nicht mit mir. Das ist meine Anlage hier. Du fragst mich, hören wir Nevermind. Doch ich bin der Geist, der stets verneint. Denn ich kann's nicht mehr hören. Ich kann's nicht mehr hören. Den ganzen Tag Nirvana, das ist alles, was du spielst. Ah!
3: Schreit das Känguru. Stopp! Ich kann es auch nicht mehr hören, mach den Scheißdreck aus. Dann auch noch Goethe, Alter, echt Mann, ich halt's nicht aus.
4: Dann geh, es zwingt dich keiner hier zu wohnen. Dann geh, es hält dich keiner auf. Ich sag dir, geh, es zwingt dich keiner hier zu wohnen. Geh und komm nicht mehr zurück.
6: Ja, ich geh, bitte weg, ich geh jetzt. Bitte weg, ich geh jetzt. Bitte weg, ich geh, ich geh, ich geh, ich geh, ich geh jetzt.
3: Geh doch. Ja, ich geh jetzt. Ich unterhalte mich mit wem anders. Ich mag dich nicht mehr, yeah. Geh doch. Sagt das Känguru plötzlich. Richtig viel passieren tut ja nicht in der Geschichte.
5: Das ist so bei Opern, sage ich. Die Handlung passt mit allen Details auf einen Bierdeckel. Es passiert nicht viel, aber was passiert, ist hochdramatisch.
3: Daran hapert's auch noch, finde ich. Finde das Känguru.
5: Was? Frag ich unglaublich. Ein Mann und sein Känguru, eine Freundschaft zerbrochen, Abschied, ewige Trennung.
3: Jetzt quatsch hier keine Opern, sondern lass uns den Bud Spencer-Film von gestern fertig gucken, sagt das Känguru.
5: Na gut, sage ich.
1: Aber eins muss ich sagen, wenn wir jetzt zum Schluss kommen, da muss man ja immer ein bisschen Bilanz ziehen. Ne? Man verspottet uns Deutsche immer und man muss endlich mal sagen, so sind wir nicht. Wir haben uns in diesen Jahren doch ziemlich verbessert. Wir sind eigentlich nett, ne? Ja, und demokratisch irgendwie auch geschult ein bisschen und so. Wir sind auch nicht gegen Ausländer. Wir haben nichts gegen Ausländer. Ne, wirklich nicht. Nur die Ausländer wissen das nicht. Das ist typisch, sind eben Ausländer. Die Vorstellung, wir wären so, wie wir immer geschildert werden, grauenhaft. Wenn wir so wären, nicht? Plump, langsam im Denken, gierig beim Fressen, grob, geschmacklos, aggressiv, ständig besoffen, laut singend, in Rudeln, zu immer denselben dämlichen Texten, in lächerlichen Shorts und den gräulichen Socken, die immer rutschen und bis zum Zwiebeln gehen. Mit kleinen Pepita-Hüten auf dicken, fetten Glatzen, mit vollgefressenen Köpfen, mit vollbackigen, hässlichen Kindern, die alle Strände verscheißen. Ich kenne die Familie. Sind Holländer. Vielleicht, man wird immer wieder gefragt, wenn man so älter ist, ob man sich vorstellen könnte, noch mal 20, 30 oder 40 Jahre alt zu sein. Also, naja. Sie sagen so entschlossen, nee. 40 könnte ich mir vorstellen, das ginge, 40. Ja, und ich weiß auch jetzt warum. Wissen Sie, um nur einmal diesen Moment zu erleben, als ich damals so meinem Vater gegenüber saß in Schöllnach im Bayerischen Wald. Wir hatten gerade eine Premiere gehabt in der Münchner Lach- und Schießgesellschaft. Es war eine sehr gute Premiere und ich bin auch ein bisschen gelobt worden. Dann bin ich nach Hause gefahren zu meinen Eltern, habe ich mir gedacht, mein Vater, ja, vielleicht ist er mal ein bisschen stolz auf mich, so ein bisschen. Und dann habe ich das versucht herauszufordern, habe das Thema auf diese Premiere gebracht und auf die Kritiken. Er hatte geschwiegen, hat überhaupt nichts gesagt. Und dann hat er mich angeschaut und nach einer Weile hat er dann gesagt, weißt du, was mich an dieser Zeit hier, in der wir leben, irritiert, ist die Tatsache, dass du für den Unsinn, den du den Leuten erzählst, auch noch Geld bekommst. Heute denke ich, dass dieser Satz eigentlich auf Sie, meine Damen und Herren, zurückfällt. Und ich bitte Sie, meinen Dank dafür entgegenzunehmen. Danke.

0: Hab ich mir dann auch gedacht, naja, wie war denn das mit den Jugendhubendetektive? Die haben es bestimmt auch auf die Finger draufpatscht. Was gesagt haben Menschen, der Thomas Bernhard ist schon wieder weg. Dann haben sie ihn auf die Finger draufpatscht. Ich meine, so ein Buchhausdetektiv, das ist ja auch nicht, wo du sagst, hohoho. Ja, der hat 11 Jahre in Oxford Detektiv studiert, oder was? Sind ja gar oft, sind es ganz arme Gesellen halt. Irgendwelche verpickelten 37-Jährigen, die immer noch daheim bei der Mutter wohnen halt. Jeden Früh mit der Mutter frühstücken und ein Nutella-Brot nach dem anderen einfressen und sich dabei Pickel aufdrücken halt. Und die besorgte Mutter sagt, ja Mensch, na sag mal, hast du denn nicht einmal langsam einen Arbeitsplatz oder was? Und er sagt, ich antworte gleich, aber ich muss den Pickel noch zu Ende drücken. Und dann fängt die Mutter irgendwann an und wird aktiv und sagt, jetzt nehme ich sie mal in die Hand. Und sucht in der Zeitung nach den Stellenanzeigen. Und eines Tages sieht der Verfassungsschutz sucht neue Mitarbeiter. Und dann sagt sie zu ihm, Schorschel, sagt, da pass mal auf, da stellst du dir mal vor. Und er sagt, ja, ich drücke noch zu Ende, dann gehe ich hin. Dann putzt er sich die braunen Nutella-Flecken aus den Mundrändern raus und fährt dann nach dem Frühstück direkt zum Verfassungsschutz und stellt sich vor und sagt, guten Tag, ich bin 37 Jahre alt, ich wohne daheim bei meiner Mutter halt. Und dann sagt der vom Verfassungsschutz, ich auch. Sie können sofort bei uns anfangen. Und ich merke schon, Sie haben auch wegen Schwierigkeiten mit der Hautoberfläche. Sie essen auch gern Nutella, oder? Also Sie können ja sofort anfangen. Und dann geht er jeden Tag hin, ist hellhaft begeistert. Ne? Dann fressen die ja in dem Verfassungsschutz den ganzen Tag Nutella-Brote und drücken sich Pickel auf. Und die anderen, die keine Pickel haben, unterstützen irgendwelche, die türkische Mitbücher umbringen halt. Die Pickellosen sind die Killer. Und irgendwann fällt das Kartenhaus ein und sagt, jetzt müssen wir ein paar arme Arschlöcher müssen wir wieder heimschicken. Dann heißt es, Schorschel, tut uns leid, aber goodbye halt. Dann kommt er wieder heim und die Mutter sagt, was ist denn? Ja, die mögen mich nicht mehr halt. Ich esse gleich mal ein Nutella-Brot. Dann frühstückt er wieder, die Mutter sucht wieder eine Zeitung und dann sieht es an einem anderen Tag, sieht es, der Hugendubi sucht einen Kaufhausdetektiv. Und sagt zu ihrem Sohn, da gehst hin. Und er sagt, jawohl. Und putzt sie nach dem Frühstück die braunen Nutella-Flecken aus dem Mundränder raus und läuft zum Hugendubel halt. Und stellt sie davor und sagt, ja, ich war beim Verfassungsschutz. Und dann denkt der Chef vom Hugendubel, leck mich am Arsch. Ein gottverdammter Profi halt. Und dann macht er sofort auf dicke Hose und sagt, ja, das müssen wir alles verkabeln, dann brauchen wir 25 Kameras. Dann sag ich ihnen, da geht der Diebstahl auf null. Und der Hugendubel hat leuchtende Augen und sagt, jawohl. Dann wird alles verkabelt, überall Kameras und das Pickelgesicht hockt die ganzen Tag in irgendeinem verschwiemelten Kapuff drin mit 14 Monitore vor sich, schaut da rein und drückt dabei die Pickel auf. Und dann komm halt ich rein und mach das so super lässig mit dem Klauer halt. Geh da hin, zieh das raus und schau nicht. Und er sieht das und denkt sich, nur der zahlt. Und der macht das so lässig, da drück ich weiter halt. Und dann merkt er das überhaupt nicht. Und am Abend kommt der Chef vom Hugendum und sagt, das darf ja nicht wahr sein! Der Thomas Bernhard ist schon wieder 32 cm weniger geworden! Und ich war schuld. Ist mir doch alles wieder eingefallen, wie ich hinten im Auto drin gelegen bin. Man, das Piepen hat halt nicht aufgehört. Und dann habe ich mich entsonnen, dass ich früher war ja selber Detektiv.
1: Das neue Schlafzimmer ist da. Es ist grauenhaft. Empört fragen wir nach dem Verursacher und es wurde uns mitgeteilt, die künstlerische Verantwortung hätte eine Kommission übernommen.
2: Ja, das Kommissionswesen setzt sich durch. Als ich bei einem ungeklärten Stillstand mitten auf der Strecke in einem ICE saß, kamen drei uniformierte Herren eilig den Mittelgang des Waggons entlang und ich fragte einen von ihnen nach dem Grund des unvorhergesehenen Aufenthalts, was ihn sofort nervös machte. Er blieb nur kurz stehen, sagte dann eher unwillig, dass wir es eilig hätten und vorn in der Lok wäre eine Ursachenfindungskommission Kommission zusammengetreten. Aber eins könne er mit Gewissheit sagen, dass man jetzt noch nicht sagen könne. Das Ganze dauerte sehr lange. Die Ursachenfindungskommission teilte sich dann in die Lokkommission, den Gleisrat und den spontanen Informationsausschuss. Zurück ins Schlafzimmer. Eine Orgie in grünlich und gräulich, mit zwei Himmelbetten, einem Riesenbild an der Wand, wo viel schäumendes Meer und ein großes Schiff drauf sind, von dem ich aber annehme, dass es bis Mitternacht schon untergegangen ist, so alt sieht es aus. Renate hat sofort gewusst, woher dieses künstlerische Werk stammt, nämlich aus einem Film mit Ruth Leuwerig und Ovi Fischer.
1: Die Vorstellung, hier Weihnachten verbringen zu müssen, macht uns sehr nervös. Wahrscheinlich werden sie Nikoläuse schicken und durch das ganze Haus Weihnachtsmusik jagen. Vielleicht müssen wir singen. Dann, sehr verehrte Zuschauer und Zuschauerinnen, bitten wir Sie, holen Sie uns ab, holen Sie uns hier raus. Aber um Gottes Willen nicht zu Ihrer Firmenweihnachtsfeier. Diese Art von deutschen Heilandsbegrüßungsaktionen auf Firmenebene, wenn die Vorgesetzten ihre Punschkinder machen in Nebenzimmern, eine christlich getarnte Vollnarkose mit anschließender Überraschung. Wir sind alle eine große Familie, aber im Zug der Allgemeinen. Man hat ja Verständnis für den armen Mann, der das mitteilen muss. Und dann kommt der Nikolaus.
2: Aber auch das ist ein bisschen anders geworden. Jeder dritte Nikolaus ist inzwischen kein Deutscher mehr. Auf 630 Mark Jobbasis, meistens sind es unterbezahlte Schwarzarbeiter aus Afghanistan, Pakistan, was sich dann auch lustiger anhört. Als Kinder kannten wir immer den Originaltext. Von draus, vom Walde komme ich her, ich muss euch sagen, es weihnachtet sehr. Das klingt jetzt anders. Wir alle Nikolausen kommen von draußen, wir haben Nüssen in Sacken und müssen Weihnachten knacken.
3: Kapitel 9. Mazeltov, sagt das Känguru. Wie bitte, frage ich. Ich bin Teil der jüdisch-bolschewistischen Weltverschwörung, sagt es. Alter, sag ich, unser Gespräch drehte sich bis eben noch um Nuss-Nougat-Creme-Brötchen. Wie kommst du denn jetzt da drauf? Ich wollte es halt mal erwähnt haben, sagt das Känguru. Fein, sag ich. Dann können wir ja jetzt zu Ende diskutieren, ob Nuss-Nougat-Creme auf Laugengebäck gehört oder nicht. Natürlich, sagt das Känguru und lächelt. Gerne. Schweigen. Ich trommle mit den Fingern auf dem Tisch. Das Känguru guckt immer noch fröhlich, blinzelt, trinkt einen Schluck von seinem Malzkakao, nichts geschieht. Okay, okay, rufe ich, du bist also Teil der jüdisch-bolschewistischen Weltverschwörung. Ja, sagt das Känguru. Und was macht ihr da so, deine Homies und du? Das kann ich nicht verraten, sagt das Känguru. Nur so viel, ohne uns sähe die Welt ganz anders aus. Alter, ich schüttel den Kopf, du machst mich echt fertig. Wieso? Na, entweder du erzählst was oder du erzählst nichts. Aber lass dir nicht immer alles aus der Nase ziehen. In Ordnung, sagt das Känguru, aber über alles, was ich nun erzähle, musst du absolutes Stillschweigen geloben. Ja, ja, sag ich. Nein, sagt das Känguru, du musst es feierlich geloben, auf das kleine rote Büchlein. Und dabei dreimal die Internationale singen. Und mich dann auch noch beschneiden lassen, frag ich. Das ist freiwillig, sagt das Känguru. Wir sind eine streng säkulare Gruppe. Schüttel nur genervt den Kopf. Also, fragt das Känguru. Was, frag ich. Ich höre dich nicht singen, sagt das Känguru. Das liegt daran, dass ich nicht singen werde, sage ich. Wieso denn nicht, fragt das Känguru, weil ich gar keine Lust habe auf deine blöde Geschichte. Na na, was ist uns denn für ein Klaus über die Leber gelaufen, fragt das Känguru. Erstens ist uns gar nichts über die Leber gelaufen und wenn uns was über die Leber gelaufen wäre, dann wäre es zweitens eine Laus und kein Klaus gewesen. Wieso? Fragt das Känguru. Weil man das eben so sagt, verdammt nochmal. Eine Laus läuft über die Leber, eine Laus kein Klaus. Was soll denn das für einen Sinn ergeben? Fragt das Känguru. Was weiß ich, rufe ich empört. So geht das scheiß Sprichwort nun mal. Eine Laus läuft über die Leber. Diese Antwort befriedigt mich nicht, sagt das Känguru. Man darf nie aufhören, alles kritisch zu hinterfragen. Ah ja, sag ich, dann hinterfrag mal das. Fick dich. Das ist wirklich keine Art, sagt das Känguru. Schweigen. Wir kämpfen für eine gerechte Weltordnung, für Brot für alle und für die Ächtung von sogenanntem Musikfernsehen. Das sei da aber nicht sonderlich erfolgreich, sag ich. Du machst dir ja keine Vorstellung, wie es ohne uns aussehen würde, sagt das Känguru. Finsterstes Mittelalter, Alter. Das ist ja alles Schwachsinn, sag ich. So? Fragt das Känguru und kramt in seinem Beutel, um mir gleich darauf einen Mitgliedsausweis unter die Nase zu halten. Jüdisch-bolschewistische Weltverschwörung für eine gerechte Weltordnung, für Brot für alle und für die Ächtung von sogenanntem Musikfernsehen E.V. lese ich. Ihr seid ein eingetragener Verein, frage ich. Willst du mitmachen? Fragt das Känguru. Ich hab's nicht so mit der Vereinsmeierei, sag ich. Klapp mal auf, sagt das Känguru. Mitgliedsnummer 1. Du kannst Mitgliedsnummer 4 haben, sagt das Känguru. Alter, sag ich, das ist ein Agentenausweis aus einem Mickey-Maus-Heft, auf den du mit Filzstift was draufgeschrieben hast. Nein, streitet das Känguru ab. Doch, sag ich, hier siehst du, da ist eine Maus drauf gedruckt mit großen schwarzen Ohren, einem Sherlock Holmes-mäßig karierten Mantel, einer Pfeife im Mund und hier in den Rückkarton ist eine Plastik-Kinderlupe eingelassen als Gimmick. Die Lupe hat mir schon oft gute Dienste erwiesen, sagt das Känguru eingeschnappt. Wer ist denn noch in deinem Club, frage ich, das Gespenst des Kommunismus und Krusty der Clown? Du bist gemein, sagt das Känguru, Krusty den Clown gibt's doch gar nicht. Macht ihr da auch Stammtischsitzungen, Wanderausflüge und denkt euch für eure Jahreshauptversammlung humoristische Sketche aus? Das Känguru antwortet nicht. Stattdessen fängt es an, leise zu weinen. Es schluchzt. Beschämt dreht es sich weg. Dann fängt es richtig an zu heulen. Hey, sag ich tröstend, tut mir leid, ich hab's doch nicht so gemeint. Ich nehme es in den Arm und tätschle ihm aufmunternd den Rücken. Doch, schluchzt das Känguru. Du hast ja recht, das ist ein ganz blöder Verein. Nein, Mann, sag ich. Das ist ein voll cooler Verein. Echt? Das Känguru schluchzt. Und weißt du was, ich würde echt gern mitmachen in deiner Bande. Das Känguru löst sich von mir. Wirklich? Fragt es. Na klar, sag ich. Jetzt lächelt es wieder, nur seine Augen sind noch ein wenig verheult. Dann müssen wir dich jetzt offiziell aufnehmen, sagt es. Es kramt in seinem Beutel nach dem kleinen roten Buch und legt meine Hand darauf. Und jetzt sing! So. Tee?
0: Und ich habe mir gedacht, naja gut, wenn sich der Herrgott meiner nicht erbarmt, dann drehen wir den Spieß um. Dann rette ich von nun an die Welt. Und so bin ich dann nach meiner Christenzeit aktiver Naturschützer geworden. Aber Naturschutzblebeler auf der Westen gehabt und hab... Jetzt hören Sie mal auf mit dem Handy heute! Darf das wahr sein? Was schaust denn? Das ist die ganze Zeit in dem scheiß Handy, schau da rum. Nehmen Sie was auf oder was? Oder hat die Dulcinea hat noch nicht angerufen, oder? Ich sehe das doch. Machen Sie es unter dem Tisch. Oder onanieren Sie meinetwegen. Aber nicht am Handy rummachen. Niemand wieder schaut. Was ist denn, was soll denn passieren im Handy? Ist das eine Übersetzungs-App oder was? Die sind Servo-Grade, das nimmt es auf und gibt es in der Weitere. Ich hab schon ein paar Mal gedacht, jetzt sagst du mal was. Nina, bitte schau da auf sein Handy, wir gehen es doch gleich haben. Wir können es nackt in der Unterhose vom Fernseher hocken heute. Wir können es umschalten. Wir können es alles gleichzeitig machen. Wir können es kochen, ins Handy schauen. Das ist doch das Optimale. In der vollbrunsten Unterhose, wo die Eier rechts und links raushängen. Oder bring jetzt das Laptop das nächste Mal mit. Haben Sie einen größeren Bildschirm? Wo waren wir stehen geblieben? Die Marmorkuchenbäckerin kennt sie aus. Genau mit dem Naturschutz ist weitergegangen. Und da haben wir eins aufgeschützt. Ich mit jungen Kolleginnen und Kollegen, immer wo es gegangen ist, haben wir Natur geschützt. Und einmal im Vierteljahr ist der Bezirksnaturschützer gekommen und hat uns Auftragskarten erteilt. Also eines Tages ist er gekommen und hat gesagt, passt mal auf. Ihr werdet jetzt eure Nachbarn umsonst Gartenteiche graben. Und wir waren begeistert. Da haben wir gedacht, ja, wie klasse ist das denn, die Nachbarn Teiche graben? Aber richtig, ich hab das alles vor Augen gehabt, wie die ganze Nachbarschaft nur noch ein Teich am anderen. Gar keine Straßen und Gehsteige, nur noch so Holzplanken, wo man so drüber jongliert hat. Ich hab mir das gut vorstellen können. Und also, in die Zeitung ist ein Gesetzle reingeschrieben worden, dass wir umsonst Gartenteiche kriegen. Haben sich etliche Nachbarn haben sich da beworben und dann hat es angefangen. Was ich noch an einem Samstag bin ich in den Keller gegangen, habe zwei Schafeln rausgeholt, habe auf der Schulter gehabt, wollte gerade aus dem Haus. Dann hat mir mein Vater hat das gemerkt und hat gesagt, du sag mal, wo gehst du denn mit den Schafeln hin? Und dann habe ich gesagt, du, ich gehe zu den Herrenröders, wir graben einen Teich. Und dann hat sich so eine tiefe Furche in der Stirn von meinem Vater gebildet. Und dann hat er gesagt, sag mal, was zahlen denn die in der Stunde? Und dann habe ich gesagt, Vater, die zahlen überhaupt nichts, das wird ein Biotop. Und dann hat mein Vater nichts mehr gesagt, aber ich konnte in dem Moment seine Gedanken lesen. Und er hat sich gedacht, das darf ja nicht wahr sein. Da habe ich den blöden Hund mit Mühe und Anstrengung vor bald 15 Jahren in die Mutter reingespritzt. Halt. Der war überhaupt nichts, der war bloß ein Löffel spitz voll Quark halt. Er ist in den Bauch, also hat er sich voll gefressen und irgendwann war es so weit, dann ist er rausgekommen. Seine eigene Mutter hat ihn unter Schmerzen auf die Welt gebracht. Und der Krüppel hat überhaupt nichts gekonnt. Er hat überhaupt nichts gekonnt. Er konnte nicht einmal aufs Klo gehen. Er hat sich voll geschissen und voll brunzen. Er konnte nicht einmal selbstständig essen, den haben wir füttern müssen. Er hat auch nicht plaudern können, die haben mir Sprechen beigebracht. Das Laufen, das Fahrradfahren, was wir ausgegeben haben. Klamotten, Spielsachen, da sind wir in die Schulen auf, wenn es mir die Lehrerschwierigkeiten gegeben hat. Und was ist der Dank? Die blöde Sau gräbt 14 Jahre später die Helgenröder sein Gartenteil. Ich glaube, ich häng mir auf. Das hat sich mein Vater gedacht, hat aber nichts gesagt. Und ich habe mir gedacht und habe auch nichts gesagt, du hast ja überhaupt keine Ahnung. Das ist ja überhaupt kein Schimmer, wir graben ein Biotop. Da waren Salamander, da waren Lurche, da waren Froschgequagere, da waren Bachforellen, wenn sich da ansiedeln, da waren Ringelnattern, ihre Eier ausbrüten, da waren Wasserlilien und Seeanemonen, wenn da wachsen. Und bin rausgegangen halt. Und dann haben wir bei den Heigenröders geraum und geschwitzt und die Heigenröder sind am Rand gestanden und haben sie gedacht, das darf nicht wahr sein. Das darf nicht wahr sein. Schau dir das an, wie schön ist das denn. Die graben ein Loch, da machen wir Folie rein, dann lassen wir kaltes Wasser rein, dann können wir weiterhin immer in den Kasten Bier ins kalte Wasser reinstellen. Dann haben wir einen einwandfrei ökologisch gekühlten Kasten Bier. Perfekt. Es ist sogar einer von der Zeitung ist gekommen, hat ein Foto gemacht von der Aktion. Und hat sich wahrscheinlich auch gedacht, schaust du an, einer blöder als der andere. Aber war ein Happy, hat ein Foto gemacht, ein paar Zeilen drunter, und war seine Bumsplatzseiten voll. War am Vormittag wahrscheinlich bei den Karnickelzüchtern, hat mit Mühe und Not 90 Zeilen rausgewirtschaftet von dem Geschmarri. Jetzt haben die Arschlöcher einen Teich geräumt, Foto, ein paar Zeilen, die Seiten waren voll. Feierabend, ein paar Seidler reingesoffen, alles die Idioten zu verdanken. Es ist tatsächlich in der Zeitung gekommen, der Artikel mit Bild halt. Und der Bezirksnaturschützer hat es bestimmt ausgeschnitten und auf ein DIN A4-Blatt aufgeklebt. Und dann hat er es eingeordnet in einen Ordner mit den Aktionen von den Heinzelmännern. Und hat sich gedacht, wenn die so weitermachen, dann ist der Ordner bald voll. Dann habe ich bald einen Ordner mehr als der Oberschütze in Oberschwaben. Na, wenn es so weitergeht, dann will ich der Oberschütze. Und dann war ich Bürgermeister, dann war ich Landrat, dann geht's in die Politik. Jetzt habe ich alles die Heinzelmännler zu verdanken. Vielen Dank halt.
4: Ja, geh und der Ministerin! Ja, geh und der. Mein Eminenz, geh dir schon lange. Im Namen der hier angetriebenen bayerischen Gebirgsschützerinnen bieten wir Ihnen ein herzliches. Grüß Gott! Wir grüßen aber auch an dieser Stelle unseren Landrat, Herr Dr. Fackelhauer. Und auch Herr Monsignor von Leibel und unseren Bürgermeister Bassel. Kameraden! Wir bayerische Gebirgsschützen sind heute an diesem Patronatstag und der Schirmherrschaft unser Ministerpräsident Dr. Eben Stoiber angetreten, um unsere bayerischen Helden zu gedenken, die unter Aufopferung ihres Lebens unsere teure bayerische Heimat verteidigt haben. Wir gedenken heute an diesem Tage der Opfer von 1705. Eine Handvoll österreichischer Panduren hat versucht, unsere geliebte Heimat in den Würgegriff zu nehmen. Und die tapferen Oberländler haben versucht, das Geschwirr aus dem Land hinauszuschmeißen. Aber wie so oft in der Geschichte, durch Verrat von einem Weiberts, wurde die Sache verrettet. Und dadurch kam es zur Mordweihnacht von Sendling. Kameraden, am heutigen Tage möchten wir mahnen, so etwas wie die Mordweihnacht von Sendling darf sich in der bayerischen Geschichte niemals mehr wiederholen. Kameraden, wir stehen auch diesmal wieder an der Schwelle zu einem neuen Jahrtausend vor schwierigen Aufgaben, die sehr schwierig sind. Wir haben es aber diesmal nicht nur wie früher mit dem äußeren Feind zu tun, nein, vor allem ist es diesmal der innere Feind, der, wie der Name bereits sagt, bei uns herinnen sitzt. Es ist zwar nur eine Minderheit, welche die Mehrheit unserer Bürger heute terrorisiert, und dadurch kann man schnell erkennen, dass der wahre innere Feind die Minderheit ist. Die zum Beispiel überall drin sitzen wie im Fernsehen, wo sie sich erdreisten, der Mehrheit unserer Bürger heute Bilder vorzusetzen, dass einem das grausen kann. Diese Minderheit. Das sind diese Kernelfresser, die der Mehrheit der bayerischen Bevölkerung heute zeigen, Bilder mit Fleischresten und Trichinen drin, dass einem schlecht werden soll und man beim Anblick von einem Schweinsbraten zum Psychiater gehen soll und wir Kernel fressen sollen. Kameraden, dieselbe Minderheit ist es auch, ich nenne sie beim Namen, diese Kernelfresser, die unsere bayerischen Biergärten schließen wollen. Und warum? Weil es dieser Minderheit nicht passt, dass die Mehrheit dieser Bevölkerung in diesem Lande am Bier eine Freude hat. Dabei trinken wir in Bayern, und das ist international anerkannt, das Bier in diesem Lande seit Jahrtausenden, und zwar aus kultureller Verantwortung heraus. Im Gegensatz zu diesen Minderheiten, die eine Religion haben, die das Bier verbietet, sind wir stolz, eine Religion zu haben, die das Bier sogar selber braut. Kameraden, immer mehr von diesen Minderheiten, manche nennen sich Individuen oder Singles, Subjekte, manche haben die Frechheit, sich sogar Künstler zu nennen, wie neulich in Wolfratshausen, wo man sich erdreistet hat, eine heilige Mutter Gottes im Minirock und Schlipfer auf eine Brücke hinzustellen, dass einem anständigen Menschen nichts anderes übrig bleibt, als ein Schandwerk in den Fluss hineinzuschmeißen. Immer mehr von diesen Minderheiten mischen sich in diesem Land in Angelegenheiten, wo sie einen Dreck angehen. Nicht nur Straßenverkehr, nein, Richtgeschwindigkeit 130, das genügt ihnen nicht. Jetzt wollen sie Stolperschwellen aufbauen, jetzt wollen sie Verkehrsinseln aufbauen, weil diese Minderheit nicht akzeptiert und respektiert, in einem Land zu leben, wo es viele Menschen gibt, denen was pressiert. Kameraden, immer mehr von diesen Minderheiten halten uns wohl für blöd und möchten uns für dumm verkaufen. Immer mehr von ihnen drücken in unser Land herein, immer mehr Preisen geben sich als Münchner aus, immer mehr Neger behaupten, Deutsche zu sein. Immer mehr von diesen Minderheiten kommen da herein und behaupten frech, sie wären mir. Kameraden, wir bayerische Gebirgsschützen haben eine alte Tradition unter Grafen Arco, der diesen Schlawinen gezeigt hat, wo es hinführt, wenn man unser Heimatland an Bolschewiken und so weiter verkaufen möchte. Und in Angesicht der Tatsache unseres Gastes, unseren hochverehrten Herrn Ministerpräsidenten Dr. Ebel Stoiber, erlaube ich mir hier noch zu sagen, wir leben in Bayern in einem Freistaat. Wir brauchen keine Opposition, weil wir sind schon Demokraten. Und ich möchte darauf hinweisen, in diesem Land, wir sind eine Demokratie, wird kein Mensch gezwungen, eine Minderheit zu sein. Ein jeder hat das Recht, in diesem Land sich öffentlich zur Mehrheit zu bekennen und sich hier anständig aufzuführen. Und wenn er das macht, kann er in Ruhe auch einen Schweinsbraten essen und ein paar Bier dazu trinken. Und damit möchte ich schließen, Kameraden, in diesem Sinne waren die Opfer von 1705 nicht umsonst. Ich danke Ihnen.

Wir haben in der Nachbarschaft 50 Deiche graben. Und der Bezirksnaturschutz hat gesagt, den Umstand müssen wir feiern. Und dann ist der 50. Deich ist gefeiert worden. Er sagt, komm mal, er hat sich nicht lumpen lassen. Er hat Bratwürstel hat er mitgebracht, Kartoffelsalat und ein paar Kästen Bier. Dann hat er einen Grill angeschürt, Würstel gemacht, Kartoffelsalat gegessen und ich habe mein erstes vollständiges Bier an dem Tag getrunken. Ich habe die ganzen Jahre davor, war das höchste der Gefühle, dass ich vom Vater immer wegen den Schaum runterschlecken habe dürfen. Aber an dem Tag habe ich ein komplettes Bier getrunken. Schaum, Flüssigkeit, ich war kurz davor, dass ich die Flaschen auch noch auffresse. Und ich habe weiter getrunken, nur Flaschen, 4, 5 Flaschen. Ich habe so lange Bier getrunken, bis mir es geschmeckt hat. Und die Wirkung war phänomenal. Meine Beine haben sich bewegt. Ich habe mir gedacht, ja, schau dir das einmal an. Ja, das gibt's ja nicht. Bin ich vielleicht doch in einer direkten Abstammung mit einem brasilianischen Samba-Tänzer oder? Die Arme wie Schlangen haben da rum. Aus dem Mund sind Wörter rausgekommen, wo du sagst, ja, horch einmal. Das hat ja mit dem Kopf überhaupt nichts mehr zu tun. Es war ein großartiger Zustand. Dann bin ich spät in der Nacht bin ich heimgekommen. Meine Eltern waren noch im Wohnzimmer, haben Fernsehen geschaut. Dann habe ich die Tür aufgerissen und gesagt, sehr geehrte Damen und Herren, ich möchte Ihnen heute Abend mitteilen, ich weiß seit heute Nacht, was tatsächlich hinter dem Begriff Rausch dahinter steckt. Und mein Vater hat ein wenig mitleidig grinst halt und hat gesagt, leg dich ins Bett, morgen früh ist vorbei. Und meine Mutter hat sich Sorgen gemacht und hat gesagt, das darf ja nicht wahr sein. Mit 14 Jahren fängst du schon zum Saufen an. Wie soll denn das weitergehen? Es kommt wahrscheinlich so weit, in 2, 3 Jahren trinkst du nur durch ein Weizenbier auch noch. Und hat mich ins Bett gebracht und war wirklich aufgeregt und hat mich zudeckt. Und hat mir Eimerler hat's mir vor das Bett gestellt. Und ich bin eingeschlafen wie ein Hero halt. Superman hat seinen ersten Rausch. Und dann schlafe ich 2, 3 Stunden und dann hat es mir irgendwann aber komplett dreht im Bett. Mir ist sterbend schlecht geworden. Ich konnte mich mit letzter Kraft gerade noch erheben und war Gott froh, dass mir meine Mutter das Eimerler vor das Bett gestellt hat. Und dann sind die ganzen Bratwürste. Der Kartoffelsalat, das Bier, alles in den Eimer rein, eine Riesensauerei. Und ich hab mir gedacht, schade dafür. Und so sind, über 20 Jahre später bin ich in diesem Kaltwasserbecken gestanden und die Kaltwasserbrühe ist mir aus der Waffel rausgetropft. Und ich hab gefroren und hab gedacht, jetzt gehst du raus, hab so eine Gänsehaut, hab ich schon gehabt. Und dann dachte ich mir, jetzt ruhst du ein wenig aus und bin in den Ruhesaal von der Sauna-Badeanstalt marschiert. Ein großer, hoher Saal mit großen, weiten Fenstern. Da kannst du weit hinausschauen in die Landschaft. Und es war so ein Blick an dem Tag in so eine nebelumrankte Flussauenlandschaft. Da habe ich mich ganz vorne in so eine Liege gelegt, war frei. Und bring mich so in die Waagrechte und habe die Augen ein wenig zugemacht und habe zum Träumen angefangen. Und in dem Ruheraum gibt es einen automatischen Türöffner. Da, wenn du hingehst, brauchst du nicht die Klinke runter, es geht automatisch vor dir auf und wenn du drin stehst, wieder zu. Und dieser Türöffner, der quietscht ein wenig. Und wenn man ein bisschen fantasiebegabt ist und eh gerade ein wenig am Einschlafen ist, dann kann sich das Quietschen wie Möwengeschrei anhören. Und an dem Nachmittag sind viele Leute naus und nein und es hat sich angehört wie ein Möwenschwarm.

0: Der Sport ist eine Droge. Renate liest mir vor, was wir gemeinsam verantworten sollen, wenn in dieser Woche die Gesellschaft für aktives Altern ein Interview zu diesem Thema mit uns machen will. Vorher sagt sie mir noch, dass wir 20 Strafpunkte von der Höwei bekommen haben. Die Petze hat sich gerecht. Diese Peach hätte doch wirklich diese 3 Flaschen Wein, die Renate nach ihrer wachsenden Verzweiflung raufgeholt hat, vergessen können. Strafpunkte bedeuten Abzüge bei der finanziellen Beteiligung. Naja, was sind für uns schon 20 Punkte?
1: Nein, jeder 20.
0: Gut. Renate hat mir versprochen, etwas zum Thema Sport zu sagen.
1: Seien wir deutlich, verehrte Zuschauer und Zuschauerinnen. Sport ist nicht nur für alte Menschen nicht gesund, sondern auch genauso schädlich für junge. Sport ist die ungesündeste Art aller Überlebensversuche. Sport hetzt uns aufeinander. Die Würde des Menschen ist dabei nicht gewahrt.
0: Betrachten wir die zunehmende Barbarei im Fußballsport. Fußballspieler sind grätschende Körperverletzer, die durch Spiel sofort zum Kampf finden. Gegner, die Fortpflanzungsorgane zerquetschen, die Ellenbogen in die Kinnladen schmettern oder mit angewinkelten Beinen mit Anlauf dem Feind die Bandscheiben zertreten.
1: Gewiss, viele von ihnen werden durch diese Art der legitimierten Körperverletzung reich, spüren aber bereits mit 30 Jahren, dass sie 60 sind. Krankenversicherungen sollten sie tarifmäßig behandeln, wie früher Todeswandfahrer.
0: 10 Jahre lang genießen sie die Aufmerksamkeit der Öffentlichkeit. Man interessiert sich für ihre Nahrungsaufnahme, für die Automatik ihres Stuhlgangs. Man kennt ihre Frauen, Töchter, Mütter, Väter, lässt sie geduldig jede Woche idiotisches Zeug in Gesprächen mit nicht viel klügeren Reportern erzählen. Man putzt ihnen die Schuhe, die Zähne, den Hintern, lässt sich obendrein noch von ihnen beschimpfen, verteidigt sie, wenn sie von keinem Funken Intelligenz gehindert, in Bars Frauen prügeln und freut sich fast, wenn einige dieser dummdreisten Neureichen auf schlaue Leute treffen, die ihnen ruckzuck ihre Millionen wieder abnehmen.
1: Auf diesem Niveau baut sich in Zukunft das gesamte Kulturwesen des deutschen Fernsehens auf.
0: Auch andere, früher hochgeschätzte Sportdisziplinen zerreißen sich inzwischen selbst in der Luft. Es gibt Sportler, die beim Doping erwischt den Heiligen Geist anklagen, dass er ihnen eine Taube geschickt hat, die ihnen millimetergenau ins Gehirn geschissen hat. Olympische Spiele zum Beispiel sind völlig unspannend geworden. Spannend ist nur noch, welchen Olympiasieger man nach dem Doping erwischt und welchen nicht. Zu erwischen sind sie alle.
1: Den Marathonlauf wird eine Frau gewinnen, die das ganze Jahr hindurch rennt. Stündlich, täglich, durch sämtliche Länder der Welt. Berge hinauf, Berge hinunter. Wenn man sie fragen würde, wo sie herkommt, könnte sie nur sagen, aus welcher Laufrichtung. Aber welche Nationalität könnte sie nicht angeben. In jedem Land bekommt sie einen Laufpass. Dort läuft sie durch und hinein ins nächste. Man muss ihr nur irgendwann zurufen, wo die nächsten Spiele stattfinden, damit sie im richtigen Moment, im richtigen Jahr dorthin läuft.
0: Der Marathonlauf ist ohnehin eine der unsinnigsten Disziplinen, die es gibt. Und er ist auch auf genauso unsinnige Weise entstanden. Seine Erfindung geht zurück auf einen wichtigtuerischen Griechen, der vom Ufer aus die Schlacht von Marathon verfolgt hatte und der, als den persischen Schiffen die Ruder abbrachen, der Erste sein wollte, der das in der Hauptstadt Athen meldet und lief los. Es war aber an dem Tage, wie in Griechenland oft, sehr heiß, sogar brütend heiß. Niemand, der einigermaßen bei Verstand ist, läuft bei diesem Wetter zu Fuß nach Athen. Er hätte doch ein Mietpferd nehmen können, also ein Taxi. Man hätte ihm das in Athen bezahlt. Nein, der Bursche rennt aber los und, na klar, er kann gerade noch röcheln, gewonnen und bricht tot zusammen. Hätte ihm jeder Arzt vorher sagen können. Mens ist nicht sana und sano ist nicht in corpore, wenn ich meinem Alter die Hacken zeigen will. Sitzen bleiben, Freunde, wenn die Gehmuskeln sauer sind und wenn dein Fahrrad auf den Großglockner will und du bist schon über 50, lass es fahren.
2: Na, ich bin wirklich für meine Verhältnisse äußerst gut drauf, Aaron. Doch, wirklich. Es ist für meine Verhältnisse, sie kennen mich nicht, ne? Aber ich habe heute Nachmittag, habe ich kurzzeitig gedacht, ich werde nicht mehr. Ne? Ich war eingeparkt. Ich habe mir wirklich gedacht, jetzt rufst du an im Aufsturz und sagst, ich kann nicht kommen. Ich kann mir nicht helfen, ich weiß nicht, wie ich kommen soll. Aber auf Wiederhören. War kurz davor, dass ich anrufe. Und dabei muss man wirklich sagen, das sind eigentlich für einen Autofahrer ideale Verhältnisse, wie ich wohne. Es ist, ich wohne in einem Mehrfamilienhaus mit Hinterhof und da sind 7 Parkplätze. Und da findest du, wenn du willst, immer einen Parkplatz. So könnte ich mir das ideale Leben vorstellen. Eingeteilt, grob gesagt, in 2 Phasen. Erste Phase parken, zweite Phase Autofahren. Und es wechselt sich so ab. Und dann hat man zum Beispiel die erste Phase, dann fährt man ein wenig und denkt sich, ja, wo fahre ich jetzt hin? Jetzt fahre ich mal in Roland besuchen. Mal schauen, was der macht. Und der ist nicht daheim, dann fahre ich noch einen Kasten Bier kaufen. Und so fährt man ein wenig rum und irgendwann kommt man zum Punkt, wo man sagt, ach, jetzt langt's wieder mit der Fahrerei, jetzt park ich mal. Jetzt fahre ich mal heim, jetzt wird er mal wieder geparkt. Und fahre ich in den Hinterhof rein und stelle mein Auto hin und mache den ersten Gang rein und sperre das Auto ab und gehe auf in die Wohnung und sperre die Wohnungstür auf und bin in der Wohnung und an Schlüsselbrett hänge ich den Wohnungsschlüssel und den Autoschlüssel. Und dann bin ich in der Wohnung und denke mir vielleicht, was machst du denn jetzt? Und gib mir dann selber die Antwort und sag dann, Matthias, jetzt schaust du mal. Ne? Du bist ja Hauptmieter von der Wohnung, darfst du ja mal schauen. Ne? Es ist ja nichts dagegen einzuwenden. Und dann stelle ich mich irgendwo günstig hin und denke mir dann vielleicht, ah, da habe ich schon lange nicht mehr hingeschaut. Ne? Was da zum Schauen gibt, an der Hand. Da haben die Augen was zum Tun. Da kann man gut schauen. Und dann schaue ich vielleicht einmal darüber und denke mir, ah ja, da. Und dann schaue ich so und irgendwann geht durch mein eigenes Blickfeld, wischelt sowas durch. So gazellenmäßig, so irgendwie als Antilope irgendwie. Und ich denke mir, was ist denn das? Und dann stellt sie vielleicht raus, ah, das ist die Lebensabschnittsgefährdung. Die wohnt ja auch da. Ne? Und dann denke ich mir vielleicht, ja, das ist günstig, können wir sie eigentlich mal unterhalten. Ne? Wenn man gerade so beieinander ist. Ne? Und dann sage ich vielleicht am Anfang, hallo! Ne? Mal, um alle Möglichkeiten zu haben. Und dann sieht sie mich und dann sage ich nochmal, hallo! Und dann fange ich ein Gespräch an und sage dann, du, was ist gut, dass wir uns einmal sehen. Ne? Wie schaut es denn aus? Gibt es da eigentlich bei dir irgendwelche Kriterien, nach denen du Ordnung schaffst? Gibt es da was? Gibt es da ein System, wo du sauber machst oder was? Gibt's da? Oder dass ich dir nichts falsch, tust du vielleicht so minimal aufräumen, dass ich vielleicht gar nichts mitbekomme? Und dann merke ich vielleicht, es ist das falsche Thema. Oder ich habe es falsch angesprochen oder irgendwie die Stirne stehen nicht günstig, also Themenwechsel. Es gibt so viele Themen auf der Welt, kann man auch über was anderes plaudern. Und dann sage ich vielleicht, mit deiner Haut wollte ich einmal fragen, gibt es da nicht irgendwas von Ratio Farm oder was? Tabletten oder dass man dir mal Spritzen gibt oder was? Ne? Ich meine, du tust dir einfach, du tust dir mal, früh tust du dir die Zähne putzen und siehst dich 2 Minuten dabei im Spiegel, aber rein zeitmäßig sehe ich doch dein Gesicht viel öfter am Tag. Und dann stellt sie vielleicht auch raus, das ist auch das falsche Thema. Irgendwie, weiß ich nicht. Also nochmal Themenwechsel. Gibt's so, und dann sage ich, du, jetzt aber mal im Ernst, ne? Du mit deiner Laune, ist doch, kann man doch sagen, vor deiner Periode ist oft nicht so gut mit der Laune, ne? Oder? Aber doch auch danach wird es doch öfter mal nicht besser mit der Laune, oder? Ja, oder? Wenn so Wetterumschwung ist, bist du doch auch manchmal schlecht gelaunt, ne? Aber doch auch bei Sonnenschein genauso. Ne? Man kann doch eigentlich bei dir sagen, du bist das ganze Jahr scheiße drauf, oder? Und dann stellt sie vielleicht raus, das ist auch das falsche Thema. Jetzt fahre ich wieder wegen Auto. Jetzt wird wieder wegen Auto gefahren. Jetzt gehe ich mal zum Schlüsselbrett und hole meinen Autoschlüssel, meinen Wohnungsschlüssel und gehe unter den Hof und fahre nach Berlin. In Aufsturz. Ne? Und so war ich dann in dem Auto, habe ich mich so nahe gesetzt halt und habe den Gang raus angelassen, Rückwärtsgang. Und wollte rückwärts fahren und schaue in den Rückspiegel. Da rein. Und sehe da ein Auto. Was hätten Sie jetzt gemacht? Mal am Kopf kratzt.
3: Ja, den Besitzer des Autos versuchen auszufinden.
2: Hätten Sie? Ja. Sehr gut. Ja, ja. Ja. Sehr gut. Sie dürfen nochmal, morgen können Sie nochmal kommen. Morgen kriegen Sie eine Freikarte und ich stelle Ihnen wieder die Frage. Nein, ist wirklich gut, weil oft hat man so Leute, die sagen, Triebe fahren oder was. Wo du denkst, hast du einen Batscher? Aber den Fahrer rausfinden, fand ich gut. Nein, hab ich mir auch gedacht, dem Kerl ist auch da, hab ich mir gedacht. Und ich hab mir gedacht, ich weiß nicht, was ich gemacht habe, ich hab mir gedacht, ich hupe mal. Serienmäßig angebaut, beim Auto ist ja Hupe, warum nicht einmal hupen? Oder? Und hab gehupt. Und hab ich ein wenig gewartet. Und schau in den Rückspiegel. Und das Auto war genauso noch da gestanden. Und dann hab ich mir gedacht, naja, da hättest du gar nicht hupen brauchen. Ne? Hab dann aber trotzdem einmal weiter gehupt. Und geschaut. Und das Auto ist genauso stehen geblieben. Ne? Und da bin ich in eine Phase gekommen, immer hupen, warten und schauen. Das war so das. Und dann bin ich mit der Zeit bin ich ein wenig unruhig geworden. Ne? Wo ich mir gedacht habe, jetzt mich erst fahren. Und da habe ich mir gedacht, jetzt bleib mal ganz gelassen, du weißt ja nicht, was passiert ist. Du siehst ja immer bloß das Auto. Vielleicht ist im Vaterhaus die Oma krank und die Oma hat ihre Tochter angerufen und hat gesagt, du, ich bin krank. Und die Tochter hat zu ihrer Tochter, zum Enkelkind gesagt, die Oma ist krank, nimm mal das Körbchen und die Flasche Wein und den Kuchen und bring's der Oma schnell. Und dann hat die gedacht, die Oma, das muss schnell gehen, hat keinen Parkplatz gefunden, hat sie da hergestellt. Ist dann auf zur Oma und hat gesagt, Oma, schau mal, die Flasche Wein, der Kuchen, wenn's hupt, muss ich runter. Aber ich hab ja gehupt! Und hab ich mir gedacht, nicht aufregen, Matthias. Vielleicht ist aus Versehen ein freilaufender

Obwohl, es ist jetzt schon eine halbe Stunde her, vielleicht versuchen Sie es einmal von hinten. Das ist ja nicht anzunehmen, dass man da mit so einem Wolf sich unterhält, ne? Oh, und dann steht man da natürlich stundenlang und wartet und hupt. Ne? Oh, und dann steht man da und dann wird einem das langsam so bewusst, dass es da keinen Kompromiss gibt in der Situation. Man kann da nicht sagen, ich fahre jetzt zumindest einmal 10 Kilometer in Richtung Berlin. Das geht nicht, das geht überhaupt nichts. Ich habe einen Führerschein, ich habe einen Fahrzeugschein. Das Auto hat Öl, die Reifen haben Luft. Das ist zugelassen, das hat TÜV, das nützt überhaupt nichts. Ich könnte sagen, wie schaut's denn aus? Hätten Sie Interesse, trinken wir morgen bei mir im Hinterhof im Auto eine Flasche Wein. Und dann sagen Sie, was, im Auto? Sag ich, ja, man kommt ja nicht mehr weg. Auf das Dach könntest du so Blumenkübel stellen. Könntest bepflanzen. Da können wir im Kindergarten können wir sagen, da habt ihr Fingerfarben, malt mir wegen das Auto voll. Da können wir hinten im Kofferraum können wir Spargel anpflanzen oder was. Oder Tomaten ranken lassen oder wie. Und dann merkst du, der Parkplatz, so schön wie er war, aber bringt überhaupt nichts. Ich hab ihn zwar gleich gehabt, aber ich komm nicht mehr weg. Lieber hätte ich einen Parkplatz gehabt, wo ich 4,5 Stunden gesucht hätte. Wo man wirklich sagt, es ist schon 4 Stunden, ich habe immer noch keinen. Und dann hat man einen Parkplatz und dann wandert man 4 Stunden da, wo man wohnt. Und am nächsten Tag nimmt man sich einen Rucksack und was zum Festspielen mit und wandert dann wieder zum Auto hin, aber dann kann man wegfahren. Dann kann man sofort wegfahren, dann komme ich nicht weg. Und man muss wirklich sagen, rein emotional kann man sagen, ich habe mich ein wenig aufgeregt heute. Ich habe mich irgendwie, war das... Und dann habe ich gesagt, also Matthias, du musst jetzt wieder ein wenig ruhig werden. Ne? Du siehst ja immer nur das Auto. Du weißt ja überhaupt nicht, was für Leute es sind. Wer das fährt, was ist das für ein Mensch, wer verbirgt sich da dahinter? Ist das jemand, der kommt in den Hinterhof reingefahren und schaut und denkt sich, ach, da stelle ich mich her, da stelle ich mich her und das glaube ich nicht, dass gleichzeitig der da rausfahren will, wo ich da stehen will. Das wäre mathematisch unmöglich. Das wäre ein Sechser im Lotto, das glaube ich nicht. Gibt es solche Leute, wo man sagt, so naiv, so emotional intelligent? Auf Deutsch sagt blöd! Oder es ist jemand, der kommt reingefahren und denkt sich, oh, da stell ich mich mal her. Das interessiert mich überhaupt nicht, wo der heute hin will. Der soll warten. Ich hab zu tun. Gibt es solche Leute bei Ihnen? Ja? Wo man sagt, so Ellenbogen-Arschlöcher, so Egoisten. Machen Sie halt ein wenig mit, Mensch! Gibt solche Leute? Ja, also geh doch. Ja, mal jedenfalls, ich habe das Auto eine halbe Stunde angeschaut und mir gedacht, Matthias, du musst da irgendwas machen, egal was das für ein Mensch ist, du musst da mal an dem Weltbild muss ich was ändern von der Person. Und ich habe immer so kleine Zettel im Auto und habe mir gedacht, ich schreibe jetzt einmal. Ich drücke das jetzt mal in Worten aus, was ich denke, und tue es an einem Scheibenwischer reinklemmen. Und dann kommt der Fahrer zum Auto und denkt sich, was ist denn da hinter dem Scheibenwischer? Und zieht den Zettel und liest es dann und dann verändert sich da vielleicht was. Und ich habe geschrieben, liebe Autofahrerinnen, ihre Parkweise ist eigentlich nicht optimal zu nennen, sondern eher suboptimal. Und ich hab wirklich gedacht, ich mach das. Aber dann habe ich mir gedacht, bei so jemandem, der sich so hinstellt, da hilft kein Glanzzetteler. So müssen wir es direkt in Lacken einschreiben im Autoschlüssel. So richtig 7 cm tief. Du Drecksau! Du Drecksau! Richtig einmal außenrum! Und Drecksau richtig XXXGZAU!

0: du von Sau richtig über die ganze Tür. 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
1: Und dann glaube ich, dann ändert sich bei dem was. Wenn der dann am Mittwoch zum Lackierer fährt und der Lackierer sagt, oh, war das noch vom Sturm? Dann muss der Farbe bekennen. Dann muss der sagen, da habe ich mich dumm hingestellt. Gehen wir doch ein, muss man doch wirklich sagen. Unser Staat macht doch in so einem Fall überhaupt nichts, oder? Oder? Nein, nichts, oder? Kann man doch mal, sind doch unter uns, kann man doch mal sagen. Passiert doch nichts. Dass da irgendwie die Polizei sagt, da machen wir jetzt mal eine Liste. Ne? Und sammeln mal 20, 25, wenn wir welche haben. Tun wir die mal sammeln, alphabetisch. Und dann werden die mal am Freitag vor dem Wochenende abgeholt. Sagt man, dann nehmen wir sie ein Lastkraftfahrzeug und dann sagen, steigen Sie mal ein, Sie müssten jetzt mal auf eine Umschulung. Ne? Und dann kommen die mal übers Wochenende, kommen die, machen die mal einen Workshop. Sagt man, man tut sich mal das Aufsturz mieten und macht auch mal sowas hier unten. Und tut dann zum Beispiel mein Auto die Situation in dem Hinterhof fotografieren und projizieren an die Wand. Und mein Auto, genau wie das eingepackt ist. Und dann sagt man, Entschuldigung, schauen Sie mal den blauen PKW, wenn der Fahrer wegfahren will, was kann der denn machen? Und er schaut dann vielleicht auch so wie Sie. Und dann sagt man, wenn Sie allein nicht draufkommen, nehmen Sie sich einen Partner, der Ihnen sympathisch ist. Machen Sie Gruppenarbeit. Wer will, da ist auch Ton. Und Knetgummi, wer will, kann die Antwort auch kneten. Oder wer will, kann auch hier auf der Tanzbühne die Antwort tanzen. Und dann macht man so Angebote, dass da was passiert. Aber es passiert ja nicht. Man müsste im Endeffekt, selber aktiv werden. Man müsste sagen, ich baue mir meinen Keller ein wenig um. Ich mache den ein wenig ausbruchsicher. Und ich warte, bis der da kommt, der Fahrer. Und dann sage ich, hallo, ja, gehen Sie mal mit, Sie müssen mal schnell in meinen Keller. Und dann macht man die Tür auf und schubst ihn rein und macht die Tür zu und sperrt alles ab. Und dann macht man Klappe auf und sagt, wenn Sie irgendwie das Gefühl haben, es dauert zu lang, hier ist eine Hupe. Wenn Sie Hupe. So sind Sie nicht schüchtern, hupen Sie so viel Sie wollen und zumachen. Aber es ist dann heute Vormittag ganz anders. Ich war so da gestanden und irgendwann geht die Tür auf vom Hinterhaus und dann kommt eine Frau raus. Sowas habe ich noch nicht gesehen. Also wirklich sowas von hübsch und ein Kostüm hat die angehabt, wo man wirklich sagt, oh, das ist erst die Wahl. Und das war so rockähnlich, man hat gar keine Füße gesehen, das war mehr ein Schweben, wie die in den Hinterhof reinkommen ist. Und die ist so ellipsenförmig reingeschwappt, kann man fast sagen. Und die hat so nach Patchouli und Pfefferminz gerochen, so wirklich, oh, wo man sagt, das möchte ich saufen. Ne? Ja, das war wirklich so rein. Und ich habe so geatmet und dann ist sie zu ihrem Auto, das war die Fahrerin, und dann sieht sie mich und dann sagt sie, ha, da habe ich mich wohl ein bisschen dumm hingestellt. Und dann habe ich gesagt, ach was, na überhaupt nicht, wenn Sie jetzt wegfahren, kann ich ja sofort wegfahren. Und dann ist sie eingestiegen ins Auto. Und aus dem Hinterhof gefahren. Naja, und dann war es überhaupt kein Problem. Ne? Habe ich mich ins Auto gehockt und bin da hergefahren. Ne? Überhaupt nicht der Rede wert.

0: Kapitel 22. Ich mache bei einem Gedichtwettbewerb mit. Für die deutschen Heimattage, sage ich. Sagt das Känguru. Willst du es hören, frage ich. Habe ich eine Wahl? Fragt das Känguru. Nö. Dann schieß los. Ich deklamiere. Kennen Sie Deutschland? Im Süden die Berge, im Norden das Meer. Und dazwischen Teer. Forschend blickt mich das Känguru an. Das war's, fragt es. Ich finde, damit ist alles gesagt. Macht jeden Reiseführer überflüssig, sagt das Känguru. Meine Stimme wirst du kriegen. Glaubst du, ich gewinne? Nö. Ist zu kurz? Vielleicht. Ich könnte ja noch eine zweite Strophe machen, sage ich so in die Richtung. Aber gibt's echt nur Teer? Es gibt auch noch mehr. Ja genau, Stau. Naja, sagt das Känguru. Würde ich weglassen.
1: Ist das Rauschgift gewogen worden, haben wir gezahlt und sind dann irgendwann mit so einem Rindenmulchsack Hasch wieder abgezogen. Und dann sind wir zum Freund gefahren und bevor wir bei ihm waren, waren wir noch im Supermarkt und ich habe mir von Zott noch so eine Sahne-Himbeer-Joghurt habe ich mir gehabt. Und dann waren wir bei ihm und er hat das dann gleich auspackt und in Tabak versetzt, dreht, geraucht und lustig war. Und ich habe mir so einen Brocken in das Himbeer-Sahne-Joghurt reingehalten. Ein wenig verklebert mit dem Löffel und dann reingefressen. Hat einwandfrei geschmeckt. Und er, mein Freund, war deutlich zu sehen, sofort lustig. Die Wirkung hat sich entfaltet, aber bei mir war überhaupt nichts. Da dachte ich mir, kommt da noch was? Und dann hat es plötzlich angefangen. Plötzlich fängt es an und hat so irgendwie innerlich gesprudelt in meinem Glanzsee. Unterschenkel, Oberschenkel, durch die Geschlechtsteile hinauf ins Herz. Hinterm Kopf hat es gesprudelt. Das war, als hätte ich einen Whirlpool in mir. Hat der ganze Leib unter die Fingernägel, hinter die Augen, hat alles gesprudelt. Das war einwandfrei. Vollkommen durchgesprudelt und dann war es vorbei. Und dann dachte ich mir, war's das jetzt? Aber dann ist eigentlich erst losgegangen. Da habe ich plötzlich in der Mitte von meinem Kopf habe ich eine Schiefertafel gehabt, eine Schultafel. Mit Kreide und Schwamm. Und ich dachte mir, was ist denn das jetzt? Und nehme die Kreide und schreibe auf die Tafel in meinem Kopf, schreibe ich schön drauf. Und plötzlich war alles schön. Vom Glanzsee bis in die Haarspitzen. Innerlich, äußerlich. Die ganze Wohnung war schön. Mein Kumpel war schön. Ich war schön. Die Welt war schön. Es war eine Zaubertafel. Da konnte ich dein Innerstes und dein Äußerstes steuern. Ich war perplex. Und habe ich schön weggewischt und habe Bier als nächstes draufgeschrieben. Und alles war Bier. Ich hab Bier gerochen, ich hab Bier geschmeckt. Mir ist Bier statt Blut in meine Adern geflossen. Alles war Bier. Es war einwandfrei. Und dann habe ich einen riesen Fehler gemacht. Und das möchte ich heute Abend unbedingt an Sie weitergeben. Sollten Sie, aus welchen Gründen auch immer, einmal in Ihrem Kopf drin eine Schultafel haben, unerkreiden, schreiben Sie bitte schön nie negative Adjektive drauf. Du kommst in Teufelsküche. Ich, Hirnidiot, habe tatsächlich schlecht auf die Tafel geschrieben. Und alles war schlecht. Was vorher schön und Bier gewesen ist, war alles schlecht. In mir, außer mir, es hat nach Scheiße gerochen. Alles hat schlecht ausgeschaut. Ich habe schlecht ausgeschaut, der Freund, die Wohnung, alles war schlecht. Es war nicht auszuhalten. Und dann habe ich schnell wieder weggewischt und habe schön wieder draufgeschrieben. Das ist einigermaßen geworden. Und dann habe ich einen zweiten riesen Fehler gemacht und habe mir gedacht, die scheiß Tafel muss raus aus dem Kopf. Aber wenn du irgendwann aus irgendwelchen Gründen eine Schultafel in deinem Kopf hast, so schnell wirst du es nicht los. Und habe ich mich über Wasser gehalten und habe die ganze Nacht so einen Stapel Comics durchgearbeitet, dass ich lustige Wörter auf meine Kopftafel kriege. Der Zustand hat dann erst am nächsten Tag, Mittag hat es langsam nachgelassen. Das Einzige, was mir geblieben ist, ist, dass die Zunge ab und zu die Oberlippe so komisch zuckt hat. Das habe ich eigentlich bis letzte Woche gehabt.
2: Gibt es eigentlich einen schöneren Ort, um die Gewissheit zu vertiefen, welcher erbärmlicher Erdenwurm man ist, als eine deutsche Bratwurstbude? Sie ist die Metapher aller Sinnlosigkeit menschlichen Bemühens. Sie unterscheidet nicht zwischen arm und reich, nicht zwischen schön und verwarzt. Sie behandelt jeden Menschen gleich scheiße. Lenin, der Erfinder der zweitbescheuertsten Form des menschlichen Zusammenlebens, nahm sich einst die deutsche Bratwurstbude als Vorbild für die Idee des Kommunismus. Es ist an sich genug da, trotzdem kriegt keiner was. Während andere Nationen ihre Straßenschnellgerichte über eine Theke nach draußen reichen, egal Crepe, Döner, Pizza, immer nur eine Theke, haben die Bratwurstlogistiker das teuflische Rondell erfunden. Eine zertifizierte teutonische Rostbratwurst-Ausgabestelle hat mindestens 4, wenn nicht gar 6 Seiten und jeder kann prinzipiell das Produkt erwerben, an jeder Seite, prinzipiell. Doch die Wirklichkeit sieht anders aus. Üblich ist zum Beispiel, eine Seite gar nicht zu versorgen, auch wenn sich die Kundschaft dort die Seele aus dem Leib schreit. So lernt der Deutsche bei Zeiten die Demut vor dem Ausgabeschalter. Im Prinzip ist alles so einfach und undurchschaubar. Nie sind Willkür und Verlorensein so eindrucksvoll in 10 Quadratmeter gegossen. Die Bratwurstbude besteht aus 2 Welten, die der Bettler da draußen und die der Kapus im inneren Kreis. Wie wann beide im Akt der Wurstübergabe zueinander finden, dafür gibt's keine Regel. Wohl kann ein Computer jeden Schachspieler der Welt schlagen, aber nie wird er in der Lage sein, verlässlich und vorhersagegenau eine Bratwurst zu bestellen. Wenn die ganze Welt voll iPhones wäre, so gäbe es darin keine App, die mir sagte, wann ich eigentlich dran bin. Dies, liebe Freunde, ist drum die Geschichte einer alltäglichen Niederlage, wie sie jeden von uns ereilen kann. Doch so viel darf schon mal erraten werden, es gibt ein Happy End. Ein Sonntagnachmittag zum Söhnezeugen, hätten unsere Väter gesagt in der guten alten Zeit vor der Geschlechterwende. Die Sonne scheint, die Scheißhausfliegen summen und von Ferne weht Pawlowsche Blasmusik heran. Wenn auf verbeulten Messingeimern schräg und laut Schützenliesel gespielt wird, dann bildet sich auf meiner geistigen Zunge der Geschmack von Bratwurst. Ich kann rein gar nichts dagegen unternehmen. Ich glaube sogar, dass die Blechbüchsenmusik ihr Überleben allein der archaischen Verbindung mit dem Bratwurstgeruch verdankt. Wie ein Steppenbrand wütet die virtuelle Bratwurst alsbald in meinem Hirn. Alle Sinne brennen lichterloh. Ich sehe, ich höre sie. Ich höre das Zischen des heruntertropfenden Fetts auf glühender Kohle. Ich spüre die Hitze des Grillfeuers an meinem Gesicht. Ich rieche den gerösteten Schafdarm. Ich muss sofort eine essen. Aufs Fahrrad schwingen und zum Schützenplatz eilen sind eine einzige Bewegung. Da ist sie, die Mutter aller Köstlichkeiten. Verheißungsvoll steigt unter blauer Plane der Holzkohlengeruch empor. Drinnen zirpen 4, 5 Grillfachkräfte andächtig vor sich hin und bilden zusammen ein neues Wesen, bestehend nur aus Rücken. Jeder kennt dieses Bild von tibetanischen Moschusochsen, die ihre Kälber in der Mitte schützen wollen. Nur hier ist es andersrum, mit dem stinkenden Arsch nach draußen. Keiner weiß, was dort in der Mitte geschieht. Sicher ist nur, da steht die heiße Esse, aber es können doch unmöglich 5 Leute damit beschäftigt sein, die Rohlinge über der Glut zu wenden. Spricht die Grillgruppe dort zusammen ein Gebet? Es ist eine Schweigeminute für die Schweine, die ihr Leben hingaben für die Wurst. Bei näherem Hinsehen entdeckt man, dass einer der Andächtigen eine große hölzerne Zange in der Hand hält und jeder der anderen ein Stück Pappe. Niemand bewegt sich. Ein schönes Bild des Friedens. Wäre da nicht der Durst nach Fleisch. Den anderen rund ums Rondell geht es anscheinend ähnlich, denn schließlich durchbricht eine zarte Eunuchenstimme die Stille. Hier kommt eine Brat. Was sonst, sagen die Blicke, die töten könnten. Von Seiten der Nachfragekonkurrenz. Aber als hätte das dünne Stimmchen eine Mure losgetreten, geht jetzt das Geschrei von allen Seiten los. Eine Brat hierhin, Chefin.
3: Für mich eine 2 Brat und auf eine Pappe.
4: 4 Schinken, Griller, 2 Brat und Curry, Fräulein. Eine Brat.
3: Die Zigeuner, gib mir Pommes dabei. Nee, 2 Käsegriller, eine Brat. Oh, hier kommt auch noch eine Curry hin. Eine Brat noch. Hallo. Chefin. Chefin.
4: Die Brat. Einmal bitte die Braun hier vorne. Gut durchgebraten, bitte.
3: 2 Brat hier hin.
4: Kann noch eine haben, wenn ich mal so gut. Eine noch. Nur nenne ich nicht so eine weiße, eine schöne braune. Ne? Eine Brat.
3: Die Krakau habe ich nicht bestellt. Ne?
4: Eine Brat für mich. Noch eine Brat.
2: Die Kakophonie steigert sich in ein ohrenbetäubendes Crescendo, aber keiner der Sänger durchbricht den Panzer der Moschusochsen am Rost. Erst als es scheint, als hätten alle schon aufgegeben, dreht sich einer um und sagt den magischen Satz.
5: Wer bekommt die Brat?
2: Abertausend Finger durchbohren den Qualm unterm Zeltdach der Hütte und aus abertausend Kehlen ruft es,
4: ich bin die Brat.
2: Aber es kann nur einen geben, der sie bekommt. Und es ist der unwürdigste unter den Kunden, ein hutzelig Männlein, das nicht einmal am vorigen Schreiwettbewerb teilgenommen hat. Humorlos stellt der Moschusochse ihm den vorbildlich durchgebräunten Riemen vor den Bauch. Aber tausend Blicke sagen nur ein Wort. Hass! Als stünde er im Wettbewerb um zynische Sprüche, bellt der Grillochse in die Runde.
5: Bekommt noch jemand einen Brat?
2: Nein, wir stehen hier nur drauf, um uns zu quälen. Jetzt ja nichts Falsches sagen, nur nicht auffallen. Es sind diese Sekunden, die über das Schicksal entscheiden. Ein verstohlener Blick hat mir verraten, dass maximal 12 durchgebräunte Premiumwürste auf dem Rost liegen, es aber mindestens 20 Interessenten gibt. Selbstredend haben die Grillkapus keine weiteren Rohlinge aufgelegt, solange noch nicht alle durchgebratenen Würste verkauft sind. So etwas wie antizipierende Käufernachfrage kennt der normale deutsche Bratbulle nicht. Da ist er sich übrigens einig mit dem Kollegen aus der Bierbude, dem ja auch der Marketingbegriff Vorzapfen nie beigebracht wurde. Um den Abverkauf von Bieren möglichst nervtötend zu gestalten, gilt das Prinzip alles aus einer Hand. Glas nehmen, zapfen, warten, bis der Schaum sich etwas verflüchtigt hat, neu zapfen. Wieder warten. Das Ganze 4-5 Mal. Mit dem Bier in der Hand doof in die Runde glotzen, weil man in den vergangenen 10 Minuten vergessen hat, wer es bestellte. Dann zu irgendeinem anderen hinschlappen. Bier abstellen. 50-Euro-Schein nehmen. Fragen, ob er es nicht kleiner hat. Abwarten, bis der Angesprochene seine sämtlichen Taschen und die Barschaft durchgeflöht hat, um schließlich zu hören, tut mir leid, hab nichts kleiner. Zur Kasse wanken. Warten, bis der andere Zapflurch mit seinen Siffgriffeln aus der Kleingeldlade verschwunden ist. Passendes Wechselgeld zusammensuchen. Doof in die Runde glotzen, weil man vergessen hat, wer ihm einen 50-Euro-Schein gegeben hat. Irgendjemand anderem 48,20 hinknallen, wieder doof gucken und rufen, ich bin hier nicht auf der Flucht, ne? So in etwa läuft's an der Bierausgabestelle. Doch zurück zu unserer alles entscheidenden Sekunde an der Schmurgelbude, um einer von den 12 Jüngern am Mittagsmahl des Herrn zu werden, der eine Wurst aus der durchgebräunten Charge bekommt, muss man jetzt genau das Richtige sagen. Völlig falsch.
3: Hey Chefin, wird's bald? Ich warte schon eine halbe Stunde.
2: Das habe ich einmal getan und mir die Antwort abgeholt.
5: Kauf dir doch selber eine Bratwurstbude, du Arschloch.
2: Seither bin ich vorsichtig. Auch der Klassiker, hier kommt eine Brat, führt zu nichts. Mein Bestelltipp, und den verrate ich nur ungern, weil es sich um Herrschaftswissen handelt, ohne zu schleimen, sich ganz sachlich leicht vornüberbeugen und im freundlichen Ton folgenden Satz formulieren. Entschuldigung, ich hatte die 5 Bratwürste auf einer Pappe bestellt. Da wird selbst eine abgebrühte Grillette schwach, 5 auf einmal verticken, ein scheuer Blick auf die Multiplikationstabelle am Pfosten, das kleine 1x1 mit der 1,80, macht 9 Euro, nur einmal hinlatschen, nur eine Pappe, 1 Euro Trinkgeld. Zack, die Sache ist entschieden. Die schwitzende Bratmamsell stellt mir 5 herrlich durchgebräunte Würste hin, kassiert den 10er. Ich werfe die oberen beiden sofort in den Abfallbehälter, da das feiste Grillfräulein dort ausgiebigst mit dem Fuddelfinger rumgefuhrwerkt hatte und ich gesehen hatte, wo die vorher waren. Bleiben noch 3 herrliche, wohlschmeckende, perfekt gegrillte Bratwürste. 2 esse ich mit großem Vergnügen, die 3. gebe ich meinem Hund. Spätestens da hätte mich jeder der Umstehenden völlig ohne Reue abgeknallt. So trolle ich mich lieber schleunigst und danke dem Herrn für die rigiden Waffengesetze in unserem Land.
1: Und ich war eingeschlafen und plötzlich war ich im Traum 19 Jahre alt und war in meiner Zivildienstzeit. Ich habe in Hamburg Zivildienst gehabt und da bin ich jetzt plötzlich im Traum gestanden, in meinem Zivildienst. Ich habe auf einer Insel vor Hamburg habe ich meinen Zivi abgeleistet. Ich bin mit dem Schiff zur Arbeit gefahren. Und jetzt bin ich da in der Vorstellung, in Hamburg, St. Pauli, auf die Landungsbrücken bin ich gestanden, auf diese wackelnden Pontons, sonniger Tag. Und vor mir war ein Möwe und hat eine Krabben gefressen halt. Und ich habe zu der Möwe gesagt, na, hör ich einmal, sag einmal, wo hast denn du die Krabben her? aus dieser tiefgrauen, depressiven Elbe kannst du doch keine lebendige Krabben haben. Und die Möwe hat mich angeschaut und hat gesagt, was? Leg mir am Arsch. Ich war in meinem Zivildienst. Ich habe da so viel gelernt in Hamburg, in der Hansestadt. Ich hätte wahrscheinlich in Mittelfranken noch 15, 20 Jahre gebraucht, bis ich an die Punkte hinkommen bin, was mir in Hamburg aufgegangen ist. Ich habe in Hamburg das erste Mal in meinem Leben habe ich kapiert, wenn ich in der Früh einfach im Bett liegen bleibe, es ändert sich überhaupt nichts. Die Erde dreht sich gerade so weiter. Da ist keine Pause oder was. Ich kann am Rücken liegen, ich kann mir die Schlafanzughosen vollbrunzen. Es geht gerade so weiter. Wenn ich an dem Tag arbeiten muss, dann sagt der Chef in der Früh, wo ist denn der Egersdörfer? Dann sagt der Kollege, ist nicht gekommen, ist wahrscheinlich krank. Dann werde ich ersetzt. In Hamburg, das geht alles gerade so weiter. In der Herbertstraße hocken sie die Nutten ins Schaufenster und verkaufen ihr Liebe. An die Landungsbrücken macht der Harry die Fritteuse an und macht Pommes rot-weiß für irgendeinen Touristen aus Berlin. Im Schanzenviertel war der Cappuccino gebrüht, es geht alles seinen Gang. Es ist nicht so, dass das dann wie ein Lauffeuer durch die Stadt geht. Dass dann der eine zum anderen sagt, hast du das schon gehört? Na was denn? Na der Egersdörfer. Was ist denn mit dem? Na stell dir vor, der ist halt liegen geblieben. Es darf nicht wahr sein. Wirklich wahr, ja, wenn ist das so? Und dann geht es durch die ganze Stadt. Dann geht es bis zu den Nutten in der Herbertstraße. Und dann sagt die Jacqueline zu Alice, hast du schon gehört? Na was denn? Na der Egers. Was ist mit dem? Stell dir vor, der ist halt liegen geblieben. Dann sagt die, es darf ja nicht wahr sein. Da möchte ich auch nicht mehr halt. Und lässt den Rollladen runter. Und dann machen die Feierabend, die Nutten. Dann ist Schluss mit Liebe verkaufen. Dann gehen die Rollläden runter. Dann schaltet der Harry an die Landungsbrücken die Fritteuse ab. Und der Tourist in der Lederhosen aus München sagt, Entschuldigung, ich warte gerade auf meine Pommes. Und dann sagt der Harry, haben Sie überhaupt nichts mitgekriegt oder was? Und dann sagt er noch, was ist denn? Na, der Egersdörfer! Na, sag's bloß, na, freilich, der ist liegen geblieben. Na ja, dann verzichte ich gern drauf. Dann gehst du in der Mönckebergstraße, möchtest den Plattenladen, machst den Türgriff runter, geht nicht auf. Ist ein Zettel hängt drin, wo steht Ruhetag wegen Egers. Da geht es durch die ganze Stadt, da geht es bis in die Politik auf, bis an Bürgermeister. Und ich höre es, der Egersdörfer darf nicht wahr sein. Ruft sofort am Flughafen an und sagt, alle Starts und Landungen beenden heute. Bahnverkehr einstellen, Regionalverkehr Schluss, Autobahn sperren. Die Parteien fraktionsübergreifend diskutieren, es darf nicht wahr sein. Haare raufen, Notkonferenz am Vormittag um 9. Der Bürgermeister spricht vor die Abgeordneten und sagt, haben Sie schon gehört? Ja, ja, der Egersdörfer, ein Raune. Wir ziehen unsere Konsequenzen für heute Feierabend. Der Herr Egersdörfer wird schon sagen, wenn es wieder weitergeht, dann schließen wir uns an. Jawohl, so soll es sein, alle klopfen auf den Tisch. Geht der Bürgermeister, kommt heim, am Vormittag um 10:30 ist er schon daheim, sperrt die Tür auf, seine Frau steht entgeistert vor ihm und sagt, ja, das gibt's ja nicht, ich habe mit dir heute Abend um 7:30 erst gerechnet. Dann sagt der Bürgermeister zu seiner Frau, na, kriegst du überhaupt nichts mit, oder was? Hast du keine Zeitung gelesen, hörst du es nicht im Radio? Na, was ist denn passiert? Eine Katastrophe. Na, was denn? Der Egersdörfer. Na, sag bloß. Ja, den machen wir halt. Und dann sagt die Frau vom Bürgermeister, das darf nicht wahr sein. Und ich wollte heute Abend einen Hackbraten machen. Und dann sagt der Bürgermeister, na, das kannst du vergessen. Und dann sagt sie, na ja, was soll man machen? Na, Daumen ist ungarische Gulasch von gestern auf. Na ja, was anderes wird uns nichts übrig bleiben. Dann läuft der Bürgermeister durchs Haus, weiß nicht, was er machen soll, putzt sich ein wenig Dreck unter die Fingernägel, feilt die Nägel. Und dann denkt er sich am Nachmittag, jetzt rufe ich in Egersdörfer mal an. Hallo, hier ist der Bürgermeister. Ja, da ist der Egersdörfer. Ich wollte Ihnen bloß sagen, Herr Egersdörfer, ich habe volles Verständnis. Sie nehmen sich die Zeit, die Sie brauchen und sagen einfach, wann es wieder soweit ist. Wir wollen Sie überhaupt nicht unter Druck setzen. Ein alter Grundsatz der Hansestadt ist es entweder alle oder keine. Wir haben unsere Konsequenzen daraus gezogen. Ein Anruf genügt, aber wirklich, wenn Sie wollen nur. Tschüss dann, adieu. Das ist mir in Hamburg klar geworden, sowas wird es nie geben. Also.
6: Wir wollen uns ja nicht mit so langen Zeiträumen beschäftigen. Die meisten von uns, klassisches Kabarettpublikum, wird das gar nicht mehr erleben. Wir müssen uns in einem Horizont beschäftigen, den wir noch in Sichtweite haben. Und da ist ein anderer Frieden bedroht, nämlich der soziale Frieden. Und deswegen sind wir heute Abend da. Unsere Stiftungsinitiative Leben jetzt möchte ein revolutionäres Konzept vorstellen, um den sozialen Frieden in Deutschland zu sichern. Oder wie andere vielleicht sagen würden, wiederherzustellen. Dazu brauchen wir im Grunde nur ein Wachstum, das auf zwei Beinen steht. Wachstum ist das Zauberwort. Eins, das gut strukturiert ist. Dazu noch Sozialreformen, meine Damen und Herren, die wirklich einmal den Namen verdienen. Und dann haben wir Deutschland geholfen. Wir wissen, wie das geht. Ich will es Ihnen im Künftigen zeigen. Entschuldigung, das ist doch nicht Ihr Ernst. Sie wollen jetzt wirklich ein Wachstumsgeschwurbel von vorne anfangen, das den Leuten sowieso schon zum Hals raushängt? Das ist doch wohl nicht Ihr Ernst. Entschuldigen Sie, ich habe doch noch gar nicht gesagt, was ich sagen will. Doch, man hört es doch schon. Schon die Prämissen sind völlig falsch gesetzt. Dieses Wachstumsgedudel, das kann man doch nicht mehr ertragen. Gucken Sie mal, was draußen in der Welt passiert. Es wird doch gerade bewiesen, dass dieses ewige Wachstumskonzept völliger Unfug ist. Wir können ja hinterher darüber diskutieren. Nein, ich will gar nicht, dass Sie darüber reden. Nicht? Wenn Sie mich das jetzt nicht erklären lassen, dann werde ich Ihnen so lange ins Wort fallen, bis Ihnen die Lust am Referat vergeht. Es gibt hier Leute, die mich kennen, ich falle gerne ins Wort. Ich sage, macht mir gar nichts aus. Ich sage, wenn man einen solchen Unfug hört, dann habe ich mich entschieden, jetzt im Alter solche Leute grundsätzlich nicht mehr reden zu lassen. Diese schlichten Gemüter, die hier heute Abend zusammengekommen sind. Ich sage, wenn Sie diesen einfachen Menschen erklären, wir machen eine Sozialstaatsreform, da zucken die doch zusammen und halten ihr Portemonnaie fest. Weil jedes Mal, wenn dieses Wort fällt, wird sie anschließend ausgeplündert. Oder dieser, wie heißt dieser dämliche Satz, mit dem die FDP immer hausieren geht, mehr Eigenverantwortung für den mündigen Bürger. Da weiß jeder, aha, es gibt eine neue Zuzahlung. Die Begriffe sind doch bis zur Unkenntlichkeit missbraucht. Man muss darauf Rücksicht nehmen, dass die Menschen Angst haben. Alle. Die Mittelschicht, haben Sie das mitbekommen? Die Fachleute sagen, es psychosomatische Krankheiten auf der Basis tiefliegender, verborgener, existenzieller Ängste explodieren in der deutschen Mittelschicht. Die deutsche Mittelschicht hat innerhalb von 6 Jahren 5 Millionen Mitglieder verloren. 90% davon sind nach unten durch den Rost gefallen. Nicht wahr? Selbst die Wohlhabenden haben jetzt Angst. Manche Wohlhabenden haben vor ihrem Anlageberater mehr Angst als vor Al-Qaida. Wobei unabhängig von der Finanzkrise die Wohlhabenden grundsätzlich Angst haben. Und das wäre ja natürlich, sagen wir mal, fragwürdig, weil man sagt, wovor sollen Wohlhabende in Deutschland Angst haben? Die sind von Sozialstaatsreformen und Steuergesetzen seit Jahrzehnten nicht mehr belangt worden in Deutschland. Aber das hat auch damit überhaupt nichts zu tun mit der Politik. Wohlhabende haben grundsätzlich Angst. Das hat mir mal einer erklärt bei der Bank. Der hat gesagt, in Bank- und Finanzkreisen, da gibt es ein geflügeltes Wort. Das heißt, nichts ist so ängstlich wie das scheue Reh des Kapitals. Und das sieht man ja auch jetzt wieder. Das war völlige Panik, das scheue Reh. Ich habe mir den Begriff zu eigen gemacht, weil man sich was darunter vorstellen kann. Nicht, das ist ein Fluchttier, wehr- und waffenlos, das ist eine kleine Bambi quasi, nicht? Das goldene Bambi, kennen Sie ja von Herrn Burda. Nicht einmal im Jahr mietet Herr Burda die ARD und dann kriegen wir alle. Da haben wir das goldene Bambi durch die Reihen gegeben und landet automatisch bei Frau Furtwängler oder bei Veronika Ferres, nicht wahr? Und dann kommt es wieder zurück zu Herrn Burda, da haben wir es dann gesehen, das Scheuerreh des Kapitals, nicht? Das ist das kleine Bambi, ein zartes Tier, das ängstlich zitternd im Börsendickicht an kleinen Blättern knabbert. Und wenn es irgendwo knackt im Unterholz oder der Finanzminister fällt vom Ast, nicht, dann zuckt es zusammen, springt über den Zaun und rennt weg. Luxemburg, Liechtenstein, weg ist es. Das Scheuerreh. Deswegen dürfen wir übrigens jetzt auch keine Neidkampagne anfangen. Dann erschrickt es noch mehr, das Scheuerreh. Die restlichen Bambis hoppeln dann auch noch davon. Was soll man machen in so einer Situation? Sollen wir jetzt nur sagen, ach, es war ein Betriebsunfall, wir helfen, wo es geht, fürs kleine Bambilein? Ich meine, die Variante wäre, wir schießen es über den Haufen und schlachten es. Wobei, ja, weil es gibt ja sowieso zu viel davon. Also Reh. Kapital auch, das war... Jetzt liest man es dann endgültig immer wieder. Wir sind darauf gekommen, die Ursache der Weltfinanzkrise war, es war zu viel Geld im Umlauf. Nicht? Da muss er sich irgendwie befremdet vorkommen, unser junger Hartz-IV-Empfänger, nicht wahr? Irgendwas muss an ihm vorbeigelaufen sein, wenn das Kernproblem weltweit zu viel Geld im Umlauf war. Nicht? Hat er irgendwas nicht mitbekommen. Ja, gut. Wollte da gar nicht weiter darauf eingehen. Das war natürlich jetzt ein Scherz von mir, das mit dem scheuen Reh und über den Haufen schießen und schlachten, ein Wortspiel. Nicht? In Wirklichkeit dürften wir es ja gar nicht schlachten, über den Haufen schießen, weil es wäre Wilderei. Nicht? Das Reh gehört uns ja nicht. Nicht? Da gibt es 5 Jahre drauf auf Wilderei. Nicht? Also sagen wir, wir dürften es über den Haufen schießen und schlachten, wenn wir die Jagd gepachtet hätten. Das dürfte bei den wenigsten der Fall sein. Nicht? Und dann würden wir es ja auch gar nicht schlachten, dann schießen wir es zum Spaß und verschenken das Reh. Ja. Bringt uns jetzt inhaltlich nicht weiter. Ja, es ist mir schon beim Reden aufgefallen. Wenn man sich erstmal in so ein Bild verheddert hat, kommt man ja kaum noch raus. Das ist, ich weiß nicht, ob Sie das kennen. Man hat quasi. Ja, danke. Man lauscht seinen eigenen Worten, findet die Bildhaftigkeit eindrucksvoll, nicht, und merkt gar nicht, dass man quasi auf den Flügeln einer Metapher die Bodenhaftung verloren hat. Nicht, saust mit einem Reh durch die Gegend und weiß nicht, wohin damit. Ich wollte mich über irgendwas aufregen, das weiß ich noch. Nein, ich hab's wieder, natürlich, meine Damen und Herren. Ich wollte aus aktuellem Anlass noch ein Wort verlieren über die Sozialstaatsreform, wie sie bei uns abgewickelt werden. Weil am 1. November werden ja die Krankenkassenbeiträge neu geordnet und das heißt für Sie erhöht, nicht wahr? Interessant daran ist, meine Damen und Herren, dass die Ursache für diese Erhöhung in der Jahrhundertreform des deutschen Gesundheitswesens besteht, die vor einem Jahr entschieden wurde. Das war die berühmte Jahrhundertreform von Frau Merkel und ihrer Komplizin Ulla Schmidt. Ulla Schmidt hat große Erfahrung mit Jahrhundertreformen, weil sie hatte 2,5 Jahre davor schon eine Jahrhundertreform im gleichen Ministerium. Und Frau Merkel hat das Ganze gemacht mit Frau Schmidt zur Lohnnebenkostensenkung. Das ist übrigens auch so ein Begriff, da klingeln bei mir die Gallensteine, wenn ich nur schon höre. Ja. Lohnnebenkostensenkung. Was wir uns schon Gürtel gekauft haben, um sie enger zu schnallen. Ja. Damit die Lohnnebenkosten sinken. Und das soll ja gemacht werden, damit dann Arbeitsplätze bei uns entstehen. Nicht? Und über Überschüsse bei den Krankenkassen. Schon bei der ersten Reform von Ulla Schmidt war das ja so eine sensationelle Geschichte. Nicht wahr? Damals haben wir angefangen, Praxisgebühr zu zahlen, Zuzahlung zu Medikamenten, weniger Tabletten gegessen, alles nur, dass die Kassengewinne machen. Und dann sollten wir es als Beitragssenkung zurückkriegen, was uns ja eigentlich sowieso nichts genutzt hätte, weil wir hätten die Zuzahlung ja gehabt. Nicht wahr? Und dann die Gewinne gab es ja damals sogar, nur zur Beitragssenkung kam es nicht, weil die, es ist Folgendes passiert, kaum waren die Milliardengewinne da, haben das als erstes zwangsläufig die 250 Geschäftsführer deutscher Krankenkassen bemerkt. Die haben dann an dieser Stelle plötzlich realisiert, dass sie seit Jahren unterhalb des Existenzminimums vegetieren. Nicht? Haben dann bei sich eine 30-prozentige Gehaltserhöhung gefordert und bewilligt. Das ging auch schneller als bei den Lokomotivführern. Nicht? Dann war noch Geld übrig. Das haben dann wiederum die Geschäftsführer der kassenärztlichen Vereinigungen beobachtet. Die haben dann bei sich das gleiche Hungerödem diagnostiziert. Auch 30% Gehaltserhöhung. Und dann war noch Geld übrig. Und dann kam der Deutsche Apothekenverband und wollte eine Ausgleichszahlung, weil wir weniger Tabletten gegessen haben. Da hätte man übrigens auch gleich weiterfressen können, die Tabletten. Ja, selber. Hören Sie. Sie sollten an dieser Stelle jetzt nicht gut gelaunt sein und denken, das ist ja Schwachsinn. Das ist kein Schwachsinn, meine Damen und Herren. Diese politischen Entscheidungsdränge sind nicht schwachsinnig. Das ist eine grobe Verharmlosung. Wenn die Verantwortlichen schwachsinnig wären für solche Entscheidungen, dann wären wir gut dran, dann würden wir mit denen zum Arzt gehen, dann kriegen sie Tabletten und kommen weg. Es ist aber kein Schwachsinn, es ist Betrug, es ist systematische Ausplünderung der Beitragszahler. Das ist die Realität. Danke sehr. Und ich muss Ihnen sagen, das ist noch nicht mal das Schlimmste. Nicht? Das Schlimmste für mich persönlich, so muss man sagen, ist nicht, dass es Betrug ist oder dass die Leute es nicht wissen, sondern manchmal ist für mich das Schlimmste, ich habe das Gefühl, die Leute wollen es gar nicht wissen. Nicht?
2: Wer ist das eigentlich, dieser deutsche Artgenosse, der hier so rumlebt? Was treibt ihn um? Ich glaube, der Deutsche generell hat Angst, ständig Angst. Das liegt daran, dass er umringt ist von Feinden. Und die Ärgsten sind die, die mal selber Deutsche waren. Also der Holländer zum Beispiel, der röchelt noch heute, so wie wir vor 20.000 Jahren, in der Zeit, als der Wohnwagen noch Haare trug und Mammut hieß. Und im Süden haben wir den Schweizer, der spricht ein gänzlich unverständliches Idiom, das er aber unverschämterweise Schweizerdeutsch nennt. Rechts von ihm residiert noch so eine ethnische Restwarze, die heißt der Österreicher. Und gehörte 2000 Jahre zum Reich wobei die letzten 1000 nur 7 Jahre werden. Heute hat sich der Deutsche weitestgehend auf seine Stammlande zurückgezogen. Doch auch dort ist nicht alles eitel Sonnenschein. Germania est omnis divisa in partes res, wie der Hase Cäsar einst formulierte. Und zwar haben wir da erstens das normale Deutschland, dann noch das autonome Bajuwarenreservat und zum Schluss die befreiten Gebiete aus der letzten Ostkolonisation. Freiheit, ja, so hieß das mal. Für den Westen war es nur ein beschissenes Lied von Marius Müller-Westernhagen. Für den Osten ist es mittlerweile eine Autobahn von Berlin nach Frankfurt-Oder. So weit sind wir gekommen. Außer in den Predigten von Sankt Joachim, dem Gaukler, hat die Freiheit ihr Pathos etwas eingebüßt. Für die normale bundesrepublikanische Fettkrampe 2015 ist Freiheit Folgendes. Überall rauchen, auf der Autobahn 200 Brettern, jeden Tag billiges Fleisch fressen, nichts ausfüllen müssen, Bier saufen, sich auf Kreuzfahrtschiffen von dunklen Menschen den Arsch nachtragen lassen und ab und zu im Bulli an der Bundesstraße einen kurzen Abstecher nach Osteuropa machen. Sind diese kleinbürgerlichen Freiheiten garantiert, kann das Geschwurbel aus dem Grundgesetz wieder einkassiert werden. Auch ein Zaun rings um unser Furziland könnte man wieder vermitteln, so als Anti-Einwanderungsschutzwall. Natürlich die moderne Version, so semi-permeabel wie eine Gore-Tex-Regenjacke. Also wir dürfen raus, die Schwarzhäute perlen außen an der Mauer ab. Das wünscht er sich, der Deutsche. Jeden Tag, muss man sich mal vorstellen, jeden Tag steigt unsere Lebenserwartung um 5 Stunden. Ich habe Tage gebraucht, um das überhaupt zu begreifen, da der Tag ja 24 Stunden hat. Aber die werden nicht mehr, sondern die werden ja abgelebt. 5 Stunden werden wir durchschnittlich älter pro Tag, also die Erwartung der gesamten Volkes. Doch mit zunehmender Edelfäule der Jahrgänge wächst die Muffe noch mehr. Der Zitterrochen klammert sich an sein kleines Stück Restleben. Die Angst trägt einen Fahrradhelm. Rentner tragen im Bett überall Fahrradhelme aus Sicherheitsgründen. Bitte nicht die Schöpfung kaputt machen, ja. Inmitten seiner zwangsbelüfteten Niedrigenergiehöhle hockt der demografische Restmensch. Den Kühlschrank mit der Energieeffizienzklasse A3+ hat er mit freilaufendem Fraß befüllt, vegan bis zur Salmonelle runter. Die Energiesparquecksilber-Sondermüll-Glaskolben bedampfen die Höhle mit den Lumenwerten eines alten Fahrradrücklichts. Und wenn sich der Höhlenzausel 2 Minuten lang nicht bewegt, trennt die Start-Stopp-Automatik das Haus vom Energieversorger. Dieser wiederum muss garantieren, dass nur guter Strom das Haus betritt. Frau Holle ist sie mit ihrer Puste, das Windrad dreht und die liebe gute Sonne macht das Badewasser warm. Abends dann, wenn der Jute-Schlüpfer kalt am Bettpfosten hängt, hocken die Zausels vom abgeschafften Fernsehgerät und diskutieren über Verteilungsgerechtigkeit. Guck mal, Schatz, spricht dann zuweilen die Zauselin zum Zauselmann. Hier gibt's sogar Hundefutter hergestellt in Deutschland, nur mit Ökostrom, total CO2-neutral. Joho, joho, macht es dann in beider Resthirne. Wieder ist die Welt ein Stück weit nachhaltiger geworden. Am deutschen Wesen ist die Welt ein bisschen genossen. Egal, sind alle gleich. Fahrradhelm ab zum Gebet!

sage das, Angst und Schrecken zu verbreiten. 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

0: Kommen wir nun zu einem etwas traurigen Thema, meine Kindheit. Es ist so, ich bin aufgewachsen in Dresden, das ist in Sachsen, das ist... Okay, Freunde und Feinde hier.
1: Was mich jetzt interessiert, habt ihr jetzt gerade seine Geografiekenntnisse bejubelt? Oder ist jemand aus...
0: Ja, es ist gut, ich weiß, wo ich herkomme. Dresden liegt in Sachsen. Es wird verraten, dass ich eigentlich gar nicht Julius Fischer heiße. Julius Fischer ist ein Künstlername, ein sehr guter, wie ich finde. Mein wahrer Name wird da vorkommen. Außerdem wird der ein oder andere sächsische Ausdruck vorkommen, Mundart quasi. Ich nenne es auch gerne Sachsismus, denn es ist vulgär. Ansonsten würde ich sagen, Band, kick it.

0: Gott ist überall und ein Deutscher ist schon überall gewesen.
1: Die Weißwurst. Jeden Dienstag ganz in der Früh wurde nach mir schon gerufen und gnädigst ging ich hin zu diesen Rufern. Ich hatte damals sehr viel Zeit, ich habe es ja gerade erzählt, ich musste ja nicht in den Kindergarten. Alle standen sie da, sie standen Spalier, der Metzger, bisweilen seine Frau, seine drei Gesellen und die zwei Lehrbuben. Feierlich überreichte man mir die Weißwurst auf Samt. Ich roch, ich prüfte noch einmal und dann schob ich diese Weißwurst in den Mund und zuzelte, zuzelte. Dann hielt ich die Haut triumphierend in die Luft und erwartungsvolle Augen blickten mich an. Ja, und? Sehr gut, sagte ich, sehr gut. Doch, doch, narrisch gut. Überall ein erleichterndes Aufatmen. Gut, sagte der Metzger, gut. Wenn's ja so ist, dann verkaufen wir's. Und ob Sie es glauben oder nicht, diese langjährige Prozedur hat mein Selbstbewusstsein enorm gefördert.

Dankeschön! Herrlich! Wunderbar, ja, schön, dass ihr da seid. Draußen schneit es, ganz Deutschland ist eingeschneit und die Koblenzer sind gekommen. Ohne Verluste, herrlich. Ich muss sagen, wenn so Wetter ist, mir ist das egal. Ich komme immer mit meinem Panzer, also das ist eigentlich kein Problem. Und ja, viele regen sich auf über diese notorischen Linksfahrer. Ne? Andere machen Lichthupe, ich gebe einen Warnschuss ab. Ne? Ja, war auch ein Weg hin. Mein Panzer fährt ja nur 110, fahr auch immer links. War hinter mir so ein Dreier-BMW, der hat gedrängelt, dicht aufgefahren, Lichthupe. Was der nicht wusste, mein Panzerrohr dreht sich um 180 Grad. Ist mal kurz zurückgeschossen, ne? Ja, und ich sag mal, auch wenn du geblitzt wirst, wird so ein Panzer überhaupt kein Problem. Hältst an, Rückwärtsgang rein, ne? Hast du das schon direkt erledigt? Mein Lieblingsblitzer steht in Köln. Wenn du Köln rausfährst, auf der Zoobrücke, gut, der kostet 10 Euro extra.

Euro hier rein. In das rosa Schweinchen. Ja? Und das wird dann hinterher gespendet für einen guten Zweck, für arbeitslose Banker oder sowas. Ja? Also, da finden wir noch was Schönes.

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0: Dankeschön.
1: Ich hatte es zu Anfang ja schon angedeutet, der Deutsche besteht im Wesentlichen aus Muffe und Angst. Egal, was drumherum passiert, er hat Angst. Er hat Angst, dass Ganzkörperpigmentierte am Außenzaun des Schengen-Raums rütteln, Immigranten durch die schönen Wohngebiete schlurfen. Das Weltende ist nah. Der Deutsche igelt sich jetzt schon mal prophylaktisch ein. Vor jedem zweiten Eigenheim steht seit kurzem eine Wand aus Vertikalschotter. Rückkehrer aus Afghanistan haben dieses schussfeste Dekorelement mit in die Heimat gebracht. Geschmacksbildend ist wie so oft die deutsche Autobahn. Kilometerlang türmen sich die Drahtkäfige mit Grauwacke und Basalt an der Adolfplatte. Unbewusst grub sich im Autofahrerhirn das Bild vom Zierschotter ein. Zu Hause angekommen in der Pendlerfavela, wälzte er sogleich den neuesten Baumarktprospekt. Und siehe da, unter der bisher völlig unbekannten Produktbezeichnung Gabione konnte man bereits die schicke Taliban-Hecke für den Privatgebrauch erstehen. Im Reklamebild fand sich auch gleich ein Serviervorschlag für die Installation des Schotterkäfigs. 1,80 x 1,80 Steinkorb und dazwischen 40 cm Raum für eine Kirschlorbeer-Plastikstaude. Dann sieht es nicht mehr ganz so nach Kundus aus. Hat zudem den Vorteil, im Verteidigungsfall durch die Zweige des immergrünen Gewächses eine kleine Haubitze schieben zu können.

0: können. Während sich der Eindringling an der Schotterwand die Zähne ausbeißt, brät ihm dessen Besitzer durchs Zielgebüsch ein Geschoss auf die Schwarte. So in etwa hat man sich wohl die Psyche eines Vertikalschotterkunden vorzustellen. Ansonsten verstehe ich nicht, wieso jemand freiwillig Mineralgemisch in hässlichen Drahtkörben vor sein Haus auftürmt. Interessant wäre auch zu erfahren, ob Fatih am Wochenende seinen Genpool zu Schanzübungen abkommandiert. Oder in Ergänzung zur Gabionenfront einen Schützengraben hinterm Koniferenbeet ausheben lässt. Nun mag man diese neuerliche Geschmacksverirrung des Wüstenrotarmisten eher belächeln, denn bedrohlich finden, doch konnte man am selbstverunstalteten Wohneigentum des Gemahnen stets auf seine Befindlichkeit schließen. Früher dieser mediterrane Wahn mit Terrakottafröschen und polygonalem kaputtgeschmissene Betonpflaster, das zeugte von der deutschen Sehnsucht nach Savoir-vivre des Mittelmeers. Ja. Die letzte Marotte, sich den Garten mit rostigen Gerümpel und halb verfaulten Eichenstubben voll zu müllen, war dem Erfolg der Landlust und ähnlichen eskapistischen Periodika geschuldet. Was aber will uns jetzt der Vertikalschotter im Vorgarten sagen? Rüstet sich der Volkssturm zum letzten Gefecht? Versammelt sich das indigene Pack hinterm Pegida-Schutzwall? Oder sieht es einfach nur scheiße aus? Da hoffen wir mal Letzteres, was?
1: Ja, zum Schluss, völlig weg vom Thema. Letztens habe ich mit einem Nazi geredet. Und ich weiß nicht mehr, entweder war es in der S-Bahn oder in irgendeinem Landtagsparlament. Und der Nazi hat dann gesagt, ich finde, alle Asylanten sollten aus Deutschland verschwinden. Und ich dann so, genau, alle einbürgern. Und er,
2: genau, alle einbürgern, das Pack.
1: Ihr seht, man muss nur mit den Leuten reden.

0: habe wirklich lange gebraucht, Freunde zu finden.
1: Und es kommt so von Herzen, ich spüre das. Ja.
0: Ja, wirklich, ich dachte in der Schule findest du Freunde. Aber in der Schule findest du ja keine Freunde, in der Grundschule. Ich dachte erstmal so cool, mein Sitznachbar, neben einem muss ich ja sitzen, das wird mein Freund. Ich bin erinnert, mich hingesetzt, sagt, hallo, ich bin der Simon. Dann holt er, ohne zu reden, einen Bleistift raus und malt so eine Linie aufs Pult. Meine Seite, deine Seite. Ja. Ja, dann dachte ich, im Sportunterricht, ich war ja athletisch und so, im Sportunterricht, da kannst du glänzen. Oder wie wir Schwarzen sagen, ermatten. Ja. Der war jetzt im Pointenlimbo. Einmal, der kommt tiefer. Aber im Sportunterricht in Bayern, da spielst du ja nicht coole Sachen, da spielst du ja nicht Fußball, ja, oder Völkerball oder sowas. Was spielt man im Sportunterricht in bayerischen Grundschulen von der 1. bis zur 4. Klasse? Nix da. Wer hat Angst vom schwarzen Mann? So. Ja. Ich war 4 Jahre lang Fänger. Aber eigentlich wird an der Grundschule, werden die Connections woanders geschlossen. Die richtig deepen Connections, die passieren woanders. Am Drogenumschlagplatz. Am Schwarzmarkt. Ja, wirklich. An der Süßigkeiten-Tauschbörse. Ja, wie es da abging, war das bei euch nicht so in der Grundschule? Alle haben ihre Süßigkeiten getauscht. Ja, ich bin Reiter, damals noch, heute Twix. Ich bin Twix, Twix gegen Mars, Mars gegen, okay, was hast du? Bounty nehme ich. Gummibärchen gegen Bounty, sehr cool, guter Mann. M&M's gegen 2 Gummibärchen, läuft. Alle haben ihre Süßigkeiten getauscht. Ich nicht. Ich saß da hinten in der Ecke. Ha, weil bei mir zu Hause galt der Satz, Simon, wenn du was Süßes magst, dann isst dann Apfel. Boah! Boah! Bei dem Satz kriege ich heute noch Zahnbelag. Und zwar dieser Zahnbelag, der so knirscht zwischen den Zähnen, der Schutzbelag. Ja, boah! Wirklich, alle hatten ihre bunt verpackten Süßigkeiten und ich mit der Tupperbox in der 3. Generation, na, wenn man die aufgemacht hat, kam schon so ein Essigschwall irgendwie entgegen, dass einem die Augen getränt haben, ja. Und was war da drin? So braun, anoxidierte, säurehaltige Apfelschnipselchen, boah. Wenn man da reinbeißen wollte, ist das Zahnfleisch vor Ehrfurcht zurückgegangen, ja. Die Zähne auseinander, Leute. Kennedy, boah, schau dir mal an. Dann hatten die anderen Kinder auch, die hatten so geile Getränke. So Fanta und Sprite, wenn man die aufgemacht hat. Das, ja, das klang schon, als würde man die Adria springen, so frisch. Bei mir klang es so. Apfelsaft Naturtrüb vom Biobauern in der Tupperflasche. In diesen ranzigen Tupperflaschen, wo auch der Kaber von der Vorwoche sich immer noch im Gewinde so angesammelt hat. Mann, habe ich viel gebrochen damals, wirklich. Ich war nur dehydriert. Ja, man muss da durch, man hat ja Durst. Ja. Manchmal hat es bei mir auch gezischt, da dachte ich, hoppala, Apfelschorle? Hm? Nein, dieser Bio-Apfelsaft, der gärt wahnsinnig schnell. Ja. Ich war der 3. Klasse Alkoholiker. Ja. Ich dürfte natürlich auch nie zu McDonald's gehen mit meiner Happy-Mama. Ich habe einmal es gewagt, zu fragen, ob wir zu McDonald's gehen. Ja, freilich, du wirst schon so ein Prolet sein. Ein Junkfood kommt mir nicht ins Haus. Da frisst der Brot mit Marmelade, schmeckt auch. Oder noch besser... Wir machen die Burger selber. Klingt romantisch. Burgerbraten mit der Mama klingt ja eigentlich cool. Aber bei meiner Mama hießen die Dinger nicht Burger, sondern Fleischpflanze. Und das klingt schon nach hartem Stuhl. Ha. Nicht umsonst. Fleischpflanze. Ich kann euch das Fleischpflanze-Rezept von der Mama mal sagen, wer es nachkochen will. Ganz einfach, 500 Gramm Hackfleisch in den Topf geschmissen. 500 Gramm Zwiebeln dazu. Nicht klein hacken, nur mal kurz vierteln. Ha. Reingeschmissen, Ei drüber, Salz, Pfeffer und dann wird das Ganze vermengt. Vermengt, vermengt, vermengt. Und dann machst du so Klumpen, die riesengroß sind, wo auch diese Zwiebelstücke raushängen, wie bei einem Menschen, der aus dem 4. Stock gefallen ist, so ein Oberarmknochen oder so, ja. Die Pfanne ist schon vorgeheizt mit 300 Gramm Butter auf 500 Grad, ja, und dann wird es da reingedroschen. Angeschwärzt, einmal umgedreht, und dann auf irgendein Brot draufgeklatscht. Auf irgendein Brot! Bei McDonald's, da haben die extra Burger-Semmeln. Also Burger-Brötchen heißen die bei denen. Die sind ganz dünn und elegant. Und dann kommt da das Fleisch drauf. Das ist auch ganz dünn und elegant und ist genauso groß wie die Burger-Brötchen. Und dann kommt da noch ein Salat drauf, der ist genauso groß gewachsen wie das Fleisch und das Brötchen. Und dann kommt obendrauf nochmal ein Käse, der ist auch genauso groß und obendrauf nochmal ein Brötchen. Und dann ist es ganz dünn, wie Parmaschinken. Hat mit einem Happen gegessen. Die Dinger von meiner Mama sahen aus wie Elefantenfüße. Freuchende Geräte. Ich will auch mal so eine Burger-Semmel haben. Die Mama, ja gut, dann nehmen wir halt das Semmi, dann holst du aus dem Korb vom Semmelknödel machen, die trockenen Semmeln raus, ja. schneidet die auf, klatscht da den Elefantenfuß drauf, oben drauf nochmal so ein furztrockenes Ding und dann willst du da reinbeißen, ja? Ich wollte wirklich, ich hatte Hunger, aber es war stärker als ich, das ist so... Schaffst es nicht. Und dann schaffst du es irgendwann, eine Hauer da reinzutreiben und zack, Semmelbrösel im Zahnfleisch und wieder zurück. Meine ganze Kindheit ist ein einziges Verlustgeschäft meines Zahnfleisches. Schaut mich mal an. Die Leute sagen mir, das Simon, der grinst immer so nett. Nein, ich habe kein Zahnfleisch. Ich stink sauer. Naja.
2: Heute Morgen beim Wake-up im On, wir sprechen diese Wörter inzwischen mühelos und fehlerfrei aus, weil sich damit etwas verbindet, was man Practical oder Normal Daylife nennt, hat sich Renate furchtbar aufgeregt, weil die Kameraassistentin Donatella ihr für die Morning Shots die Bettdecke ordnen wollte. Ich habe Donatella verteidigt. Renate, du hast immer noch nicht begriffen, dass wir 5/8 unseres Alltags verkauft haben. Beim Wake-up im On müssen wir drehfertig sein.
3: Ich lasse mir nicht an die Wäsche gehen.
2: Hör mal, ich unterstelle dir nicht, dass du einen Teil deines nicht unschönen Beines sehen lassen wolltest.
3: Das ist ja lächerlich. Vermutlich hältst du das für obszön, aber da gibt es ganz andere Problemzonen am menschlichen Körper.
2: Ja, ich weiß, was du meinst. Wenn es nach dir ginge, müsste ich die ganze Zeit über mein Gesicht verhüllen.
3: Hätte ich nie gesagt, aber...
2: Aber?
3: Es ist was dran.
2: Der Wake-up-Morning-Shot fiel etwas gereizt aus. Die Peach hatte ihre Freude daran. Meine Wut wuchs. Und Renate hatte obendrein auch noch die Schlusspointe. Auf meinen mürrischen Satz, was soll ich denn machen, wenn ich morgen schlechte Laune habe? Da sagte sie,
3: knirsch doch mit irgendwas, wenn's die Zähne sind.
2: Ein schöner Schlusssatz, quietschte die Peach. Ich warf die Schlafzimmertür hinter mir zu und ging hinunter in die Küche. Der Kaffee war schon da, natürlich kalt. Die Brötchen sahen aus wie kleine, weiche, schlappe Säckchen. Die Butter war vergletschert, die Eier waren hart wie Handgranaten. Als ich nach den 2 Frühstückstellern greifen wollte, um sie abzuwaschen, rief mich Renate scharf zur Ordnung.
3: Schluss mit dem Gepütscher!
2: Pütschern heißt bei ihr das Herummachen in der Küche. Heißes Wasser laufen lassen, Teller drunter halten, Bestecke entfetten, Töpfe einweichen, Krümel mit angefeuchteten Fingern von der Tischplatte entfernen, aus unerfindlichen Gründen sämtliche Schuhe putzen, die Geschirrspülmaschine anwerfen, die Waschmaschine im Keller füllen, den Müll beseitigen, den Sommerrasen spritzen und pitschpatsch den zuvor beseitigten Schmutz wieder hineintragen ins Haus und dann alles wieder von vorn. Wieder entschmutzen, wieder mit heißem Wasser Schmutzschlieren lösen, das alles ist Pütschern. Dieser Reinigungsdrang hat mich in den Nachkriegsjahren erwischt. Mehrere Verhaltensforscher haben darüber schon seitenweise nachgedacht. Ganze Bücher sind daraus entstanden.
3: Das Schuldgefühl der Deutschen nach 1945, merkwürdigerweise aus einem Nichtwissen entstanden, war der Anlass für eine große Waschwelle. Dabei handelte es sich nicht um jene, die wirklich gemordet hatten. Die hatten ihren Namen argentinisiert oder mit Hilfe des Vatikans latinisiert und lebten ihr Leben harmonisch zu Ende, wenn auch mit dem Makel, die Endlösung der Judenfrage nicht vollendet zu haben. Nein, es handelte sich um jene deutschen Bürger, die wirklich erst nach Beendigung des Krieges erfahren hatten, dass man in ihrem Namen ungeheure Verbrechen begangen hatte. Um dieses ehrenwerte Gefühl wirtschaftlich zu nutzen, erfanden die Henkelkinder der Nazi-Generation nach der Naschwelle die Waschwelle. Wes der Bauch voll ist, des schwappt das Gewissen über. Frei nach Brecht.
2: Ich bin die Generation, die 6 Kriegs- und 3 Friedensjahre unter Seifenmangel gelitten hat. Notdürftig haben wir uns nach den Nürnberger Prozessen eine ausreichende Menge Unschuld beschafft, und zwar mit der Unterstützung der christlichen Parteien, die sämtliche in letzter Not noch entnazifizierten Ortsfahrer zu Widerständlern ernannt haben, die dann ihrer Gemeinde und sich selbst die Absolution erteilten. Und notdürftig sind wir ziemlich ungewaschen miteinander aus der Krisenzeit entkommen. Aber man konnte sich nicht mehr ins Gesicht sehen. Man schaute sich woanders hin. Auf die Wäsche. Schmutzkommissare übernahmen die Macht an der Reinigungsfront. Der Westen war rein, der Osten war rot. Der neue Waschzwang. Und das macht mich so pütscherig. Renate ist schon lange nicht mehr mit mir in ein Restaurant gegangen.
3: Ich habe immer Angst, dass er im Lokal plötzlich aufsteht, die Teller einsammelt, sie in die Küche bringt und dort anfängt zu pütschern.
4: Aber es zeigt auch, wie versext wir sind. Ja, wir sind ja im Grunde genommen, wir sind ja seit 50 Shades of Grey, jetzt sind wir ehrlich, jetzt geben wir es zu, wir sind ja dauergeil. Im Grunde genommen, wir sind die geil. Ich bin froh, dass wir gerade mal die Hände voneinander lassen, weil ansonsten sind sie ja nur da draußen zu Gange. Und auch auf dieser Technikmesse CS, es gibt mittlerweile eine eigene Messehalle, wo Sexspielzeug vorgestellt wird. Also digitales Sexspielzeug, gibt es einen Spezialbegriff, Teledildonics. Es ist wirklich wahr. Und es wird jetzt ein bisschen komisch, was ich Ihnen jetzt gleich erzähle, aber wir müssen drüber reden, weil es wirft auch ein Licht auf uns als Gesellschaft. Und zwar, Sie können, und das ist wirklich wahr, Sie können ein Programm runterladen, eine App für Ihr Smartphone. Wenn Sie dieses Programm runterladen, können Sie zeitgleich oder geben Sie gleichzeitig auch noch eine Bestellung auf. Und da können Sie entscheiden, ob Sie entweder einen Plastikpenis oder eine Plastikvagina haben wollen. Dieses wird zu Ihnen nach Hause geliefert. Dieser Plastikpenis oder die Vagina ist per Bluetooth oder WLAN mit Ihrem Handy gekoppelt. Sollten Sie dann das Programm, die App aufmachen, können Sie in Ihr Telefon reinsprechen und die App wandelt das in Vibrationen um und entsprechend vibriert dann dieses Geschlechtsteil-Bonbon. Also wenn Ihr Partner das drin hat, umschnallt oder was weiß ich und er macht dann gerade unten die Wäsche, können Sie das Programm öffnen und sagen, na, wie geht's? Und er steht unten. Geht auch per WLAN, also selbst wenn ihr Partner in Sydney sein sollte, können Sie sagen, na du kleine geile Sau. Und das, wie heißt die App, sehr schön. Aber es würde ich meine, wenn Sie das nächste Mal im Supermarkt an der Kasse stehen und vor Ihnen machen, das muss kein epileptischer Anfall sein, vielleicht ist er einfach nur geil wie Hulle, ja. Und wenn er in der Umfeld, muss kein Herzinfarkt sein, nicht direkt mit dem Defi hin, vielleicht braucht er nur ein Taschentuch und eine frische Buchse. Man weiß es ja nicht. Man weiß es doch wirklich nicht. Nur noch Sex. Nur noch Sex. Überall. Ne, und hier, da gibt es ja noch diese anderen Programme. C-Day, Tinder, Lovo. Da können Sie ja, per Radar wird Ihnen angezeigt, wer hier im Umfeld gerade mal Bock auf einen One-Night-Stand hat. Ne? Ist ja wichtig. Sie sitzen hier im Theater, sind gerade ein bisschen geil. Oh, vielleicht gibt es noch einen, der geil ist. Dann kann man sich verabreden. Ne? Oder man sitzt im Bus, ne? Macht mir die App auf, sieht, oh, ich brauche ein kleines Fickchen. Ah, da vorne ist auch noch einer geil. Ne? Und dann ruf auf die Alte. Ne? So macht man das ja. Deshalb heißt es öffentlicher Verkehr. Nur noch geil. Nur noch geil, die ganze Zeit. Dabei, wir waren emanzipatorisch schon so weit, aber die Frau verkommt leider wieder immer mehr zum Stück. Doch, das, leider macht sie auch ein bisschen mit. Gucken Sie mal die Formate an, die im Fernsehen im Moment kommen. Jetzt haben wir wieder das nächste Germany's Next Topmodel. Ja? Die Sendung mit der größten Einschaltquote war, wenn die 16-Jährigen im Bikini da rumstolziert sind, ne? Damit irgendwie 50, 60-Jährigen wichsend vor dem Fernseher sich das angucken können. Und wenn Ihnen das zu brav ist, gucken Sie sich Berlin Tag und Nacht an. Da ist das Tittchen noch tätowiert. Ja, wie böse. Wo ist denn da die Emanzipation? Bachelor, ein super Format, oder? 22 Nutten buhlen um einen gegelten Vollpfosten. Na, das ist ja mal klasse. Das kann es doch nicht sein. Das kann es doch echt nicht sein. Wobei ich den Nutten damit Unrecht tue, weil die kriegen wenigstens Geld. Die Flädchen da kriegen nur eine Rose. Oh. Da sagt doch selbst so ein Silberfischchen oder so ein Strudelwurm, Mädchen, denk nach. Nur noch geil. Und wir denken immer alle, irgendwo da draußen gibt es noch was Schärferes als das, was ich gerade habe.

0: Es ist so, dass viele Menschen die Natur lieben, aber trotzdem in Häusern übernachten. Und das ist auch normal. Wir haben es nicht anders gelernt. Wir wurden es von unseren Ahnen gelehrt. Häuser gibt es jetzt ungefähr seit ungefähr 20.000 oder 100.000 Jahren. Es ist wissenschaftlich erwiesen, dass die ersten Häuser sich der Mensch hat deshalb gebaut, um Nachbarn zu haben. Weil er einsam war, alleine. Und dann hat er sich ein Haus gebaut und daneben der andere auch. Und dann hat man gemeinschaftlich Nachbarschaft gepflegt. Aber da wollte ich jetzt nichts drüber erzählen eigentlich, sondern über Tiere. Und zwar, das Lied, was ich nun singe, ist eine Art, ich sag mal, es ist ein sozialkritisches Lied aus den Tier, aus der Tier, aus den Tier, aus der Tier, von Tier, von Tieren, von einem Tier. Es handelt von einem Tier und von einem anderen Tier auch, nämlich mehrere. Es handelt von einem Huhn. Ein Huhn wohnt im Hühnerstall und hat ein dazugehöriges Freigelände, teilt sich diese beiden Rabatten mit anderen Hühnern und dem Huhnhahn, der nichts anderes zu tun hat, als den ganzen Tag hinter seinen Hühnern herzurennen und zu sagen, komm, lass jucken. Und dann geht er da mit denen so komisch um. Und das eine Huhn will sich emanzipieren. Es will raus aus dem Hühnerstall und rein in die weite Welt. Was ja ein Widerspruch schon ist. Sowieso. Und in der Nacht steigt es mit Hilfe eines alten Kumpels, den Namen will ich noch nicht nennen, aus dem Hühnerstall, schneidet sich aus dem Gitter frei und haut ab, trägt dann ein schönes Mäntelchen und einen Rucksack von Calvin Klein auf dem Rücken und stapft mit seinen Buffalos durch die Welt, um eventuell Freundschaft zu schließen mit jemandem, den sie noch nie vorher kannte. Denn es war bis jetzt nie aus dem Hühnerstall und aus dem Freigelände herausgekommen. Der Hühnerstall war zwar getrennt vom Freigelände, aber durch mittels einer Schleuse, wo man 5 Mark reinschmeißt könnten, können die Hühner und Hahner rein und raus, wann sie Geld haben. Und das Lied ist nicht so gut, aber ich singe es trotzdem. Das Huhn heißt Kartoffelsalat, Dachlatte, die 16. Ein merkwürdiger Name für einen Huhn, aber seine Eltern haben es so genannt.
1: Kapitel 18. Wir liegen faul und friedlich im Park, als eine kleine Handtaschenratte direkt neben meinem Ohr stehen bleibt und anfängt, uns anzukläffen. Ich öffne die Augen und wedle genervt mit meinem Arm. Schau! Doch nun legt der Köter es richtig los. Das Känguru steht auf, holt Schwung und kickt den Hund in hohem Bogen über die Liegewiese. Das Tier jault überrascht, fliegt, landet 10 Meter von uns entfernt, rappelt sich auf und rennt davon. Boah, sag ich und springe auf. Das. Darf man doch nicht, versucht das Känguru meinen Satz zu vollenden. Wollte ich auch schon immer mal machen, sage ich. Das Känguru guckt kritisch dem Hund hinterher. Das macht er nicht normal, sage ich beeindruckt. Ach, diese Yorkshire Terrier fliegen nicht so gut, sagt das Känguru. Sichtlich unzufrieden. Die verhalten sich aerodynamisch irgendwie ungeschickt. So ein Zwergspitz zum Beispiel oder ein Pekinese wäre bestimmt 4-5 Meter weiter geflogen. Ach, sage ich interessiert. Und welche fliegen am besten? Chihuahuas liegen ganz gut in der Luft, sagt das Känguru. Kommt aber auch darauf an, wie sie geschoren sind. Da tippt mir eine Bärenpranke von hinten auf die Schulter. Haben Sie da gerade meinen Hund getreten? Ich drehe mich um und starre auf nackte Brüste. Große, dicke, nackte, männliche Brüste. Ich drehe den Kopf nach oben, blinzle und sage... Jetzt bloß nichts Falsches. Ich nix Deutsch, sage ich. Mache einen Schritt zurück und sehe mich der Personifizierung des Wortes fies gegenüber. Nur mit Mühe reiße ich meinen Blick vom nackten, glänzenden, zum Bersten gespannten Bauch mit dem Deutschland in den Grenzen von Anu Dazumal-Tattoo. Ach ja, da kann sich die Welt wirklich glücklich schätzen, dass sich Deutschland nicht so ausgedehnt hat wie das Tattoo auf diesem Bauch. Die Ausländermasche könnte die falsche Wahl gewesen sein.
2: Wie würdet Ihnen hier fallen, wenn ich ja Känguru boxen würde?
1: Komm doch, zischt das Känguru leise. Also streng genommen ist es nicht mein Känguru, sage ich und ziehe Hoffnung aus der Tatsache, gesiezt worden zu sein. Es gehört sich quasi selber. Es ist da sehr heikel, wenn es um Besitzverhältnisse geht. Nicht nur bei Produktionsmitteln.
2: Oh, doch Kommunisten oder was?
1: Sage ich, als ich von einer kleinen, bellenden Ratte abgelenkt werde.
3: Schopp, sage ich. Willst du noch Nachschlag?
1: Fragt das Känguru. Und kickt den Hund ein weiteres Mal hin. Alle drei verfolgen wir gebannt die Flugbahn.
3: Diesmal habe ich ihn besser getroffen, sagt das Känguru.
1: Zufrieden. Der Typ schlägt zu. Das Känguru duckt sich, zieht einen roten Boxhandschuh aus seinem Beutel, bringt blitzschnell einen Haken von unten und der Typ geht K.O.
2: Das macht er nicht normal, sag ich beeindruckt.
1: Gleich darauf höre ich schon wieder Gekläffe neben mir. Ach, sagt das Känguru. Es ist ein ewiger Kampf.
4: Tea Time Talk im Wohnzimmer, kurz vor der Werbung. Ich fragte aufgebracht, Renate, weißt du, was das jetzt gerade war?
5: Natürlich, ein Flop. Ein schlecht vorbereiteter, dumm, dreister Nebuchant verarscht zwei arme alte Container-People. Einschaltquote runter, Ausschaltquote rauf. Nicht unsere Schuld.
4: Nee, das war gerade der Versuch einer Nachrufsendung.
5: Was?
4: Ja, in jeder Sendeanstalt gibt es eine Abteilung für Nachrufe. Da schwirren Reporter mit TV-Teams aus, schauen sich vorher Alter, Gesundheitszustand und Lebenserwartung an, haben ärztliche Gutachten, Zeitpunkt des vermutlichen Ablebens der Menschen des öffentlichen Interesses.
5: Und was haben wir damit zu tun?
4: Wir sitzen hier täglich auf dem öffentlichen Tablett. Sie haben die Rechte an uns erworben, Renate. Wir gehören Ihnen. Sie bauen uns auf, damit die Zuschauer beobachten können, wie wir langsam abbauen.
5: Was du mit mir machst?
4: Du hast zugestimmt.
5: Ach, das war in dem Augenblick, als wir das ganze Geld mit der blöden Telekom verloren haben.
4: Ja, zugegeben. Aber das vorhin war der Ansatz zu einer Nachrufsendung. Der Bohnenkamp ist ein verfluchter Lügner. Aber er wird seine Abteilung im Zaum halten. So sieht er aus. Ist ja wirklich schon mal passiert, als es diese Abteilung noch nicht gab. Es starb ein Papst und ein Redakteur im Westdeutschen Rundfunk hat die vorbereitete Platte aufgelegt und es ertönte ein Wiener Walzer.
5: Ach, du lügst. Schau in den Spiegel, schau dir deine Nase an, Pinocchio.
4: Wenn man schon mal die Wahrheit sagt.
6: Wenn die Geigen lauter geigen und die Selbstmordziffern steigen, merkt man gleich, der Frühling ist jetzt nah. Wenn die Leute auf Berge wallen und dabei herunterfallen, weiß man es, jetzt ist er da. Denn der Mensch muss Berge klimmen und in tiefen Seen schwimmen und im Frühling nimmt er sich die Zeit. Dass es dann an Fachkraft mangelt, die im See nach Leichen angelt, ist eine Selbstverständlichkeit. Weg mit dem Ski, dem Schlitten und dem Schlittschuh, sperrt sie im tiefsten Keller ein. Von jetzt an heißt es Fußball, Tennis, Jiu-Jitsu. Dabei bricht man sich genau das gleiche Bein. Meine Tante hat beim Kochen sich ihr Schlüsselbein gebrochen, denn sie schlug am Küchentisch ein Rad. Dass auch Grippe überhand nimmt und den Menschen den Verstand nimmt, ist des Frühlings erste Tat. auch in puncto Liebe gibt's wahrlich nicht.

0: sehen kann.
1: Schätzlein, nimm dies Blümlein, dies Blütlein von dem Bäumlein, press es an dein Herzlein in wilder Lust, gib mir rasch ein Küsslein und träum ein süßes Träumlein.
0: Diesen Stumpfsinn hört man von April bis August. Später kriegt man den bewussten Frühlingsschnupfen oder Husten, Gliederschmerzen, rot entflammten Schlund. Doch man kann als Liebeszeichen jede Krankheit weiterreichen, als Bazill von Mund zu Mund. Ach, ich möchte schon seit Jahren einmal an den Nordpol fahren, zwischen Anfang März und Ende Mai. Doch das war mir nie beschieden, und so sag ich unzufrieden, also gut,

0: die Schnitte. Also die Tante Mari hat es ja selber gesagt, weil unweit von uns damals so Flüchtlinge, also halt irgendwelche von da drüben, sich bei uns ein Haus gebaut haben. Da hat sie gesagt, die Tante Mari, den ich sollte man mal einen Benzinkanister reinschmeißen und anzünden, dann ist gleich Ruhe. Also mir kam dieser Vorschlag damals ganz logisch vor. Nicht zuletzt auch, weil die Tante Mari gesagt hatte, da fliehen sie. Und wo fliehen sie hin? Natürlich zu uns. Können die nicht einmal woanders hinfliehen? Ich meine, ich weiß, lieber Zuhörer, wenn man das so hört, dann, dass dann die Tante Mari nicht ganz so überzeugend wirkt, das kann schon sein. Aber so ist es halt einmal im Leben. Es ist nicht immer alles so authentisch, wenn man es so hört, wie wenn man es halt direkt hört. Persönlich meine ich. Und obwohl die Geschichte jetzt schon weit über ein halbes Jahrhundert her ist, die Aussage von der Tante Mari hat auf mich wirklich einen ganz großen Eindruck gemacht. Und Flüchtlinge noch dazu, wenn sie sich bei uns ein Haus gebaut haben, von unserem Geld, obwohl sie ja drüben, wie man weiß, nichts gehabt haben, außer Schulden natürlich. Und die hätten ihnen die Russen ja gar nicht weggenommen. Ne? Das prägte meine Vorstellung vom Flüchtling im Allgemeinen. Jetzt war aber ein Abkomme von solchen Flüchtlingen der Wolfgang und der war eigentlich sehr nett. Und er ging mit mir in dieselbe Schulklasse. Und eines Tages zeigte er mir bei sich daheim etwas. Ein Spielzeug. Deutsche Granatwerfer in Stellung. Das er gegen ein in meinem Besitz befindliches echtes Ochsenauge eintauschen wollte. Die Flüchtlingsfamilie war sehr freundlich zu mir, was mich natürlich gleich sehr skeptisch machte. Und als die Flüchtlingsmutter mich auch noch fragte, ob ich eine Schnitte haben wollte, da sagte ich natürlich empört, nein. Als dann der Wolfgang eine Schnitte aß und ich sah, dass es sich dabei um eine Scheibe Brot handelte, mit irgendwas drauf, was halt so Flüchtlinge zu sich nehmen, da wurde mir bewusst, dass diese Flüchtlinge ganz andere Menschen waren. Und bei aller Freundlichkeit, das würde noch eine geraume Zeit dauern, bis dass sie gastronomisch bei uns integriert sind. Die Tante Mari hat übrigens dann doch keinen Benzinkanister ins Flüchtlingshaus geworfen, weil sie es aber allen noch einmal gesagt hat. Das war schade ums Benzin.
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2: Der kleine Tierfreund.
3: Hallo, liebe Tierfreunde. So reizvoll die warme Jahreszeit doch ist, so birgt sie doch mancherlei Unbill für uns Menschen. Im hohen Gras lauert die Zecke, um uns zu vergiften. In der Luft sirrt die Mücke. Unser Blut ist ihr Angriffsziel. Die Fliege bekotet Fensterbank und Terrassengestühl. Und unter den Schuhsohlen zerspritzt die Schnecke in ekeligen Glibber. Später dann im Sommer gesellen sich noch Biene und Wespe zur Schar der sommerlichen Plagen. Und fragen wir Tierfreunde uns, warum das ganze Gezücht eigentlich weiblichen Geschlechts ist. Zecke, Mücke, Fliege, Wespe und nicht zuletzt die Ratte sind samt und sonders feminin. Ihre größten Feinde dagegen selbst reden maskulin. Der Spaten. Der Fliegenfänger. Der Giftspritzenbehälter. Hier hat die Natur eine deutliche Wertung vorgenommen. Das Widerliche geht dem Weibe nach, das Strängere und Erhabene gehorcht dem männlichen Prinzip. Der Igel frisst die Schnecke, der Maulwurf tötet die Larve, der Mensch dann die Maulwürfe. Auf der richtigen Seite des Spatens wacht stets der Mann. Zerteilt von seinem Blatt zerrinnt im eigenen Saft das Weib. In der Sprache ist somit ein ursprüngliches Wissen der Menschheit aufbewahrt, das jedem Geschlecht seinen angestammten Platz zuweist. Die Vogelgrippe, die Masern, die Seuche, die Pandemie. Endlos fortsetzen ließe sich die Abfolge der weiblichen Plagen. Erst jüngst haben wir es wieder gehört. Ebola und nicht Ebolo. Recht unwahrscheinlich, dass es sich dabei um einen Zufall handelte. Sogar das Weib hat sich umbenannt in die Frau, um sich mit Fliege und Mücke in eine Reihe zu stellen. Bei so viel Selbstkritik ist es an uns Männern, auch mal Nachsicht walten zu lassen. Darum heißt unser Geschenk an die Schwester der Zecke der Frauenparkplatz.
4: Zu dieser Überzeile, der Bulle ist der Bambi. Das, ja, alle Branchen haben ihren Bambi. Für den Springer Zeitschriftenvorstand ist der Bambi der Bulle. Unter dem Beifall der deutschen Finanzbranche wurde 2006 der Lanxess-Chef Heidmann als Unternehmer des Jahres ausgezeichnet. Mit dem goldenen Bullen. Der Vorstandschef des Leverkusener Chemiekonzerns Lanxess wurde für seine innovativen Ideen ausgezeichnet. In seiner Dankesrede sprach er von den großen Herausforderungen. Das ist auch ein Wort, das sollte langsam mal vielleicht so zum Unwort des Jahres werden. Er meinte damit Personalüberhänge. Ob Heidmann das inzwischen alle entlassen hat, die Überhängen, weiß ich nicht. Aber er hat versprochen, wir werden auch weiter unsere Strukturen anpassen. Also den Überhang noch ein bisschen tiefer hängen. Ballast abwerfen, expandieren, hat er versprochen. Die Produktionsplattform verbreitern. In China, sagte der Bullenträger, unter dem Jubel der Money-Manager liegt die Zukunft. Das war nicht besonders neu, das war mir schon klar. Aber beruhigend für die Festgemeinde. Da wurden an diesem Abend 15 Manager ausgezeichnet. Alles Männer, keine einzige Frau. Da ist noch ein männlicher Personalüberhang. Am Schluss dann ein Satz, der Politikern ins Hirn gemeißelt werden sollte. Der deutsche Manager des Wall Street Journals, S.B. Werner, riss einen Graben auf zwischen Wirtschaft und Politik. Das ist nicht neu. Ich habe vor 30 Jahren den Satz gesagt, Politik ist der Spielraum, den die Wirtschaft ihr lässt. Und er hat diesen Satz einfach, er hat diesen Satz einfach für sich umformuliert und sagte, die wachsende Mobilität von Kapital und Menschen führt dazu, dass der Gestaltungswille der Politik ins Leere geht. Sie sehen, man kann den gleichen Inhalt auch länger ausdehnen. Aber er sagte noch hinzu, nur in Berlin scheint sich das nicht rumzusprechen. Das wusste ich damals noch nicht. Das ist auch richtig. Man muss es denen in Berlin auch sagen. An dem und aus dem, was sie sagen und tun, lässt sich nicht heraushören, ob sie verstehen, was sie tun. Hier eine Auswahl aus dem reichhaltigen Angebot unserer politischen Verantwortungsträger mit der Überschrift, wenn die Ohren die Luft anhalten. Wir sind eine Einzigartigkeit. Diese einzigartige Feststellung des Ingolstädter Überfliegers Horst Seehofer in der Zeit hat bei mir große Zustimmung ausgelöst. Er sagte, ich kenne keine zweite Partei in ganz Europa, die über lange Zeit so überwältigende Zustimmung in der Bevölkerung hat, sagte Seehofer. Da bin ich ganz seiner Meinung. Solche Wähler gibt es sonst in ganz Europa nicht. Selbst als Edmund Stoiber in 10 Verhandlungen den Zusammenschluss von der Bayerischen Hypobank mit der Bayerischen Vereinsbank durchgesetzt hatte, und zwar gegen warnende Stimmen von Bankexperten, die behaupteten, dass beide Banken todkrank wären, und man sagte, es hat keinen Sinn, 2 Kranke ins Bett zu legen, hieß es, das wäre Synergie. Auch als dann diese beiden kranken Hühner vom Fuchs gefressen wurden in Gestalt der größten italienischen Bank, sodass es in München jetzt keine bayerische Bank mehr gibt, da hielten die Wähler das noch für eine geniale Tat. Auch als er, der Stoiber, mit seinem Überhuber, dem intellektuellen Zentrum der CSU, als er mit ihm ganz Bayern in Verwirrung stürzte mit Reformen, die keiner brauchte, nur er selber, da waren die Wähler noch begeistert. Der Seehofer hat recht. Ja, man darf diese Treue nicht mit Blödheit verwechseln. Das sagen nur die Neider. Die wissen nicht, dass es sich bei dieser Partei ja auch um eine Volkspartei handelt. Und es gibt in Bayern nur ein Volk. Wenn es 2 gäbe, ja gut, dann müsste man nachdenken. Darum ist die CSU ein Synonym für Staat, Fahne, Hymne, Bier, Bayern, München, Blasmusik, Gott, Narhalla, Orden, Oktoberfest, Titeltrachten, Hinterfotzigkeit, Beschiss, Meineid, Leberkäse, Staatskanzlei, Strauß, Jagen, Jodeln, Schießen, Fressen, Saufen und Scheißen. All das meinte Horst Seehofer, wenn er der Zeit dann verriet, die Volkspartei CSU lebt von der Schnittmenge aus wirtschaftlicher Effizienz, kultureller Erneuerung und sozialer Gerechtigkeit. Und ich repräsentiere das ganze Spektrum. Boah. Effizienz, kulturelle Erneuerung, soziale Gerechtigkeit. Und dann sagt er, wenn wir diese 3 Säulen mit Inhalten und Gesichtern füllen, sagte er, ich dachte sofort, dann sind die Säulen also hohl. Das muss so sein, denn gleich darauf hat er gesagt, immer wenn eine der Säulen geschwächt wurde, aha, dachte ich, das ist interessant, ein interessantes Bild, eine geschwächte, hohle Säule. Immer wenn sie geschwächt wurde, die hohle Säule, kam die Quittung an der Wahlurne. Und da bin ich erschrocken. Ist es schon soweit? Die Wähler bekommen in Bayern an der Urne eine Quittung? Das heißt, dann gibt es ein Begrüßungsgeld an der Urne? Das hätte mir eigentlich als Information schon genügt. Wenn er nicht am Ende noch gesagt hätte, ich glaube, dass wir das traditionelle Familienbild, die Partnerschaft mit Trauschein und Kindern, stärker unserer Politik zugrunde legen als die SPD. Und auf die letzte Frage, die Ehe ist die beste Lebensform, meinte Seehofer, ja, das habe ich ausdrücklich unterstützt, auch im neuen CSU-Grundsatzprogramm. Das war sein letztes Wort. Dann fiel er auf beide Knie und betete. Aber das habe ich nicht mehr erlebt, da war mir schon schlecht.

Und ich war eingeschlafen und plötzlich war ich im Traum 19 Jahre alt. Und war in meiner Zivildienstzeit. Ich habe in Hamburg Zivildienst gehabt und da bin ich jetzt plötzlich im Traum gestanden. In meinem Zivildienst. Ich habe auf einer Insel vor Hamburg habe ich meinen Zivi abgeleistet. Ich bin mit dem Schiff zur Arbeit gefahren. Und jetzt bin ich da in der Vorstellung, in Hamburg, St. Pauli, auf die Landungsbrücken bin ich gestanden. Auf diese wackelnden Pontons. Sonniger Tag. Und vor mir war ein Möwe und hat eine Krabben gefressen halt. Und ich habe zu der Möwe gesagt, na, horch einmal, sag einmal, wo hast denn du die Krabben her? Aus dieser tiefgrauen, depressiven Elbe kannst du doch keine lebendige Krabben haben. Und die Möwe hat mich angeschaut und hat gesagt, was? Leg mir am Arsch. Und ich war in meinem Zivildienst. Ich habe da so viel gelernt in Hamburg, in der Hansestadt. Ich hätte wahrscheinlich in Mittelfranken noch 15, 20 Jahre braucht, bis ich an die Punkte hinkommen bin, was mir in Hamburg aufgegangen ist. Ich habe in Hamburg das erste Mal in meinem Leben habe ich kapiert, wenn ich in der Früh einfach im Bett liegen bleibe, es ändert sich überhaupt nichts. Die Erde dreht sich gerade so weiter. Da ist keine Pause oder was. Ich kann am Rücken liegen, ich kann mir die Schlafanzughosen vollbrunzen. Es geht gerade so weiter. Wenn ich an dem Tag arbeiten muss, dann sagt der Chef in der Früh, wo ist denn der Egersdörfer? Dann sagt der Kollege, ist nicht gekommen, ist wahrscheinlich krank. Dann werde ich ersetzt. In Hamburg, das geht alles gerade so weiter. In der Herbertstraße hocken sie die Nutten ins Schaufenster und verkaufen ihr Liebe. An die Landungsbrücken macht der Harry die Fritteuse an und macht Pommes rot-weiß für irgendeinen Touristen aus Berlin. Im Schanzenviertel war der Cappuccino gebrüht, es geht alles seinen Gang. Es ist nicht so, dass das dann wie ein Lauffeuer durch die Stadt geht. Dass dann der eine zum anderen sagt, hast du das schon gehört? Na was denn? Na der Egersdörfer. Was ist denn mit dem? Na stell dir vor, der ist halt liegen geblieben. Es darf nicht wahr sein.

gemacht und ich höre, das ist der Egesterfest, darf nicht wahr sein. Ruft sofort am Flughafen an und sagt, alle Starts und Landungen beenden. Bahnverkehr einstellen, Regionalverkehr, Schluss, Autobahn sperren. Die Parteien fraktionsübergreifend diskutieren, es darf nicht wahr sein. Haare raufen, Notkonferenz am Vormittag um 9. Der Bürgermeister spricht vor die Abgeordneten und sagt, haben Sie schon gehört? Ja, ja, der Egesdörfer, ein Raune. Wir ziehen unsere Konsequenzen für heute Feierabend. Der Herr Egesdörfer wird schon sagen, wenn es wieder weitergeht, dann schließen wir uns an. Jawohl, so soll es sein. Alle klopfen auf den Tisch. Okay, der Bürgermeister kommt heim, am Vormittag um 10:30 ist er schon daheim, sperrt die Tür auf, seine Frau steht entgeistert vor ihm und sagt, ja, das gibt's ja nicht. Ich habe mit dir heute Abend um 7:30 erst gerechnet. Dann sagt der Bürgermeister zu seiner Frau, na, kriegst du überhaupt nichts mit, oder was? Hast du keine Zeitung gelesen? Hörst du ihn nicht im Radio? Na, was ist denn passiert? Eine Katastrophe. Na, was denn? Der Egesdörfer. Na, sag bloß. Ja, den machen wir halt. Und dann sagt die Frau vom Bürgermeister, das darf nicht wahr sein. Und ich wollte heute Abend einen Hackbraten machen. Und dann sagt der Bürgermeister, na, das kannst du vergessen. Und dann sagt sie, na ja, was soll man machen? Na, Daumen ist ungarische Gulasch von gestern auf. Na ja, was anderes wird uns nichts übrig bleiben. Dann läuft der Bürgermeister durchs Haus, weiß nicht, was er machen soll, putzt sich ein wenig Dreck unter die Fingernägel, feilt die Nägel. Und dann denkt er sich, am Nachmittag, jetzt rufe ich in Egesdörfer mal an. Hallo, hier ist der Bürgermeister. Ja, da ist der Egesdörfer. Ich wollte Ihnen bloß sagen, Herr Egesdörfer, ich habe volles Verständnis. Sie nehmen sich die Zeit, die Sie brauchen und sagen einfach, wann es wieder soweit ist. Wir wollen Sie überhaupt nicht unter Druck setzen. Ein alter Grundsatz der Hansestadt ist es entweder alle oder keine. Wir haben unsere Konsequenzen daraus gezogen. Ein Anruf genügt, aber wirklich, wenn Sie wollen, nur. Tschüss dann, adieu. Das ist mir in Hamburg klar geworden, sowas wird es nie geben. Also. Und dann fängt die zum Schreien an, die eigene Frau, und sagt, das darf ja nicht wahr sein. Aber ich mitten in der Nacht, weil ich aus dem Bett ketzt, weil der alte Herr angeblich im Sterben liegt, oder was? Und dann hat er überhaupt nichts. Aspirin, das darf nicht wahr sein. Ich hab gedacht, du wärst todkrank. Ich hab gedacht, die peilen dich. Ich hab gedacht, das wird eine ganz ernste Geschichte. Ich wollte jetzt gerade in ein Ledergeschäft meines Vertrauens wollte ich vorbeischauen und mir als Ablenkung meiner emotionalen Aufgewühltheit 6 Handtaschen kaufen. Da stellt sich raus, das Heft hat überhaupt nichts. Das darf nicht wahr sein. Er hat nimmer zum Schreien aufgehört. Wir sind durch das ganze Krankenhaus, einer Tour hat ich brüllt, ich immer hinterher. Und hab dann die Leute immer gesagt, denken Sie sich nichts, die Frau ist todkrank. Und dann waren wir im Auto und dann hat sie die Tür aufgerissen, hinten mich reingestoßen mit einem Arschtritt. Und bevor sie selber ins Auto rein ist, hat sie mit voller Wucht gegen die Fahrertür getreten. Halt. Und dann hat sie sich in das Lenkrad gehockt, ist schreiend losgefahren. Aber jetzt muss ich Ihnen ganz ehrlich sagen, schreiende Frauen kenne ich mich aus. Es ist jetzt nicht ein Geräusch in meinem Ohr, wo ich sage, das ist eine Sensation. Sowas habe ich noch nie gehabt. Ich bin in einem Frauenhaushalt bin ich groß geworden. Da ist von früh bis spät ist da brüllt worden. Nur Weiber, die den ganzen Tag geschrien haben. Halt. Es war so mit diesen Frauen in dem Haus, die haben sie nachts unabhängig voneinander haben sie sich einen Wecker gestellt. Da sind die wach geworden und haben kurz eine Viertelstunde geschrien. Halt. Die hätten das nie 7-8 Stunden am Stück ausgehalten, nur zu schlafen, ohne zu schreien. Halt. Das war unerträglich. Da unten im Erdgeschoss hat die Oma gehaust. Im ersten Stock hat die Mutter ihr dunkles Regiment geführt. Und unterm Dach haben die zwei bitterbösen Schwestern gehaust. Da ist den ganzen Tag brüllt worden. Halt. Entweder hat die Großmutter den ersten Stock aufbellt, oder die Mutter hat ins Erdgeschoss runterbelfert, oder die zwei Schwestern haben von oben runtergerakelt. Oder alle Weiber haben sie im Garten oder im Keller zum gemeinsamen Schreien getroffen. Halt. Das ist immer gebrüllt worden. Mein Vater hat es nicht ausgehalten, das war ein hochsensibler Mann. Der ist aus dem Grund ist der Vertreter geworden. Er hat gesagt, nein, um Gottes Willen, da muss ich schauen, dass ich wegkomme. Das hält ja keine die Sau aus. Der hat alle Vierteljahr hat er mal für 20 Minuten bei uns daheim vorbeigeschaut.
Öfter hat er es nicht.

und hat mich komplett allein gelassen mit diesen Weibern. Das war schauderhaft. Das war absolut schauderhaft. Und es war auch schauderhaft, wenn mein Vater ab und zu vorbeikommt. Ja, das Auto hat er vom Haus abgestellt, ist nein, in die Wohnung, hat nach unten die Oma gleich angeschrien. Dann hat er sich in den ersten Stock aufgeflüchtet, seine Frau hat nicht grüß Gott oder was da, sondern aah! Also immer um die Mittagszeit ist er gekommen und hat in 2 Minuten hat er so Suppen reingelöffelt. Oder irgendeinen Schlangenfraß, was meine Mutter da zusammengekocht hat. Nein, gefressen, hat einen ganz aufdunsenen Bauch gehabt und wollte sich dann immer 10 Minuten zumindest auf die Chaiselongue legen. Und dann ist die Mutter im ersten Stock da gestanden und hat gesagt, sei leise, der Vater schläft! Und dann sind die ganzen Weiber im Haus wie die Dampfdruckkochkessel da. Aber irgendwann lang haben sie sich nicht ausgehalten, hat wieder einer angefangen zu schreien. Dann ist der Vater wach geworden, hat irgendwas gemurmelt, was man dem Schrei nicht gehört hat. Ist aus dem Haus gerannt, ins Auto und fortgefahren und war erst ein Neujahr wieder da. Und hat mich allein gelassen mit diesen Hexen. Ich hab überhaupt keine Chance gehabt. Ich habe mal versucht, das im Ruhigen irgendwie anzusprechen. Ich habe gesagt, meine Dame, pass doch mal auf, können wir es nicht einmal ein wenig Piano, ein wenig ruhiger angehen? Die haben mich angeschaut, die haben kein Wort verstanden. Und das hat bei mir dazu geführt, dass ich in regelmäßigen Abständen so Brüllanfälle gekriegt habe. Ich habe mir nur anders zu helfen gewusst. Bin da gestanden und habe brüllt wie am Spieß. Hab so geschrien, bis ich einen hochroten Kopf gehabt habe und nicht mehr aufgehört. Und dann ist immer eine von den bitterbösen Schwestern gekommen, hat mich gepackt und hat mich auf einen hohen Schrank aufgesetzt. Dann habe ich Angst gehabt, dass ich runterfalle und bin verstummt. Und dann haben die Weiber wieder weiter geschrien. Das sind die Verhältnisse, wo ich aufgewachsen bin. Und es ist dann schon schwierig, wenn man da älter wird und sich überlegt, naja, was willst du nach der Schule mal machen? Wo du dich dann schon fragst, naja, was hat denn deine Familie auf dem Lebensweg mitgegeben? Wo du sagst, die Mutter, die Großmutter von den 2 bitterbösen Schwestern habe ich das laute Schreien gelernt. Und vom Vater in den Mittagsschlaf und ist fortgefahren. Und dann ist halt schon die Frage, was mit diesen Qualifikationen, welche Berufsgruppen sich da anbieten hat. Ich habe dann jahrelang hab ich mal irgendwas studiert, wo ich heute schon immer was gewesen ist. Und habe dann noch mal eine Zeit lang hab ich mich über Wasser gehalten, indem ich kleine Madler- und Boom-Geschichten erzählt habe. Es war eine hochinteressante Zeit. Es war eigentlich ein wenig wie heute Abend. Bin da da gestanden und hab erzählt und hab da ins Publikum geschaut. Und hast die Bübler hast angeschaut, also so ähnlich wie sie halt. Was du dann anschaust, was sagst du, die arme Sau, weiß nicht, wo oben und unten ist. Da kennt sie überhaupt nicht mehr aus, hockt da und weiß nicht, stimmt das, was das sagt? Oder ist es gelogen? Soll ich mich freuen oder soll ich greinen halt? So sind die Buben da gehockt, wie sie. Ne? Aber wirklich, was sagst du, arme Sau. Und die Madler, im gleichen Alter, die sind da gesessen und hast genau gesehen, raffinierte Hexen. Hast genau gemerkt, die haben mit euch geschaut, die haben sich gedacht, ah, da schaut einer an, den dicken Knödel halt. Er hat nichts Gescheites gelernt, deswegen erzählt er uns Geschichten. Diese kleinen Büchsen, die waren wirklich, die wollten mich aufs Glatteis führen. Die haben mir Zwischenfragen gestellt, ich war manchmal kurz davor, dass ich sage, du blöde Sau! Ich hau dir gleich in die Fresse rein. Da kannst du deine Zahnspange da hinten aufsammeln. Du blöde Suppen, du blöde. Und die Bügler halt dagegen, harmlose Gestalten halt. Und das war Wahnsinn, dieser Unterschied zwischen die Madler und Boom, das war wirklich eklatant. Und ich habe eine alte Freundin, die selber damit beschäftigt ist, 2 Buben großzuziehen. Mann, das ist auch ein Umstand, wo man sagt, na, wenn die in 35 Jahren damit einmal fertig ist, dann kann man sagen, ist schnell gegangen. Und die habe ich dann einmal gefragt und habe gesagt, du, sagen wir mal, mit die Boom und die Madler, wann ist denn da mal der Punkt, wo die einigermaßen auf Augenhöhe sich verständigen können? Wo die Boom einmal ein wenig nachlegen? Und dann hat die mich angelächelt und hat gesagt, Matthias, den Punkt wird es nie gehen. Die Bübler bleiben blöd halt. Da tut sie überhaupt nichts. Und wenn ich sie so anschaue,
Nein, das ist, da hat sie nicht viel getan. Ein ganz harmloses Gestell, wo du sagst, jetzt holt er gleich seinen Hemdzipfel raus und saucht ein wenig dran. Und auf der anderen Seite diese schwarzhaarige Hexheit. Weil ich sag's, ein raffiniertes Biest halt. Mit ihren spitzen Eckzähnen, die seufzen Rotwein rein. Und sind schon wieder auf der Gemeinheit halt. Ist das ihre oder was? Sag ich nicht, sie machen Sachen, wo sie gar nicht wissen, dass sie das will. Die gibt Befehle, das merken sie gar nicht. Halt. Und sie haben da keine Chance. Gegen so eine haben sie keine Chance. Hat keiner eine Chance halt von ihr. Na, bei den Pumpen tut sie nichts. Ich meine, gut, von der Muskulatur, die schwillt ein wenig an, der Bauch lappt ein wenig vor. Aber sonst tut sie da überhaupt nichts. Und das ist mir insbesondere an diesem grauenhaften Vormittag, ist mir das nochmal klar geworden. Ich bin nach Hause gefahren, die Frau hat vor sich hingeschimpft, ist dann schimpfend in der Wohnung verschwunden. Ich bin da mit kleinen Schritten in die Wohnung nach und war dann in der Küche gestanden. Und hab mich dann gefragt, was machst du denn jetzt? Dann haben wir gesagt, naja, kochst du mal einen Kaffee. Dann hab die Kaffeekanne genommen, aufgeschraubt, das alte Pulver rausgeklopft, frisch Wasser rein, frisch Kaffeepulver rein, zusammengeschraubt, am Herd gestellt. Hab ein Feuer drunter entfacht, hab gewartet, bis es zum Blubbern anfängt. Dann hat's blubbern, dann hab ich's runtergestellt, hab's ausblubbern lassen. Dann hab ich mir das aus dem Schrank genommen, hab eingegossen. Hab's diesmal ohne Milch getrunken, hab gewartet, bis die Temperatur ein wenig nachlässt und trink und hat einwandfrei geschmeckt. Und dann haben wir gedacht, was ist denn jetzt los? Ist ja der gleiche Kaffee wie heute früh. Der schmeckt einwandfrei. Und dann hab ich nochmal einen Kontrollschluck genommen und er hat genauso gut geschmeckt. Und dann haben wir gedacht, spinnst du jetzt oder was? War das eine Einbildung? Und dann bin ich zum Kühlschrank und hab die Milchflaschen raus. Und schraub auf und riech da rein, dann war die sauer! Da waren Brocken schon rumgeschwommen! Ich hab mich aufgeregt ohne Ende, ich hab brüllt wie am Spieß! Ich hab so lang geschrien, bis ich einen hochroten Kopf gehabt hab. Und dann ist meine Frau irgendwann in die Küche gekommen, hat mich gepackt und hat mich auf einen hohen Schrank aufgesetzt.

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0: Und ich bin in dem Auto hinten drin gelegen und ich habe immer noch nicht gewusst, warum es da piept. Und ich habe brüllt ohne Ende. Ich habe gesagt, warum piept es denn da immer noch? Und dann hat sich das Engel wieder gemeldet. Meine Frau. Und hat gesagt, riech dich nicht so auf, das Auto piept. Es hat ja keinen Mund. Es piept halt. Und das fand ich so schön. Ein piependes Auto. Da haben wir gedacht, wenn jetzt Sommer wäre, wenn unser Scheiben runtergelassen wäre, nebendran fährt ein Auto, wo auch die Scheiben unten ist. Und unser Auto piept da aus dem Fenster raus. Und das andere Auto würde es hören. Und würde es wahrscheinlich verstehen. Und der zurückbieben heute. Ich bin in einen regelrechten Bieberausch bin ich reingekommen. Ich habe mir so vorgestellt, so ein Großparkplatz am Abend, wo lauter Autos nebeneinander stehen, die Sonne geht unter und die Autos bieben alle nochmal gemeinsam. Und die Mutter sagt zu ihrem Sohn, der den ganzen Tag Detektiv gespielt hat, sagt, du musst jetzt einmal langsam ins Bett. Hörst du das nicht? Die Autos bieben schon. Halt. Du kannst morgen wieder Detektiv spielen. Halt. Das fand ich so schön. Weil ich mir gedacht habe, im Leben, es könnte doch noch viel mehr bieben. Wie schön wäre das, wenn der Schwarzwälder Schinken mit dem breiten Fettrand, wenn der bieben tät, wenn ich ihn aus dem Kühlschrank rausnehme. Weil ich genau weiß, ah, den darf ich nicht fressen, sonst wäre ich fett. Oder der Kaffee, wenn er schlecht ist, soll bieben. Willst du gerade ansetzen, dann macht er piep, piep, piep, piep. Dann weißt du, ah, den schütte ich weg. Der schmeckt nach Scheiße halt. Oder wenn man irgendwelche Gegenstände in 17-jährige Mädler einführt, sollten die zum Piepen anfangen. Halt. Da weiß ganz genau, oh, jetzt wird es ein wenig komisch, die alte piept schon. Halt. Oder wenn man gastliche Ausdrücke verwendet, du Fotze, du Arschloch, du Drecksau, da sollte es piepen. Du piep, piep, piep, piep, piep. Und dann wüssten alle Leute, ah, jetzt wollte er gerade eine Sauerei sagen. Halt. Wie praktisch wäre das. Oder wenn Soldatenstiefel piepen tät, wenn sie über die Grenze drüber laufen, dann macht der Schuh plötzlich piep, piep, piep. Na was der Soldat, ah, jetzt wird's kopernäckisch halt. Geh lieber wieder zurück in die Kaserne. Aber das Fabelhafteste wäre doch, wenn der liebe Gott piepen könnte. Wenn du aus dem Himmel irgendwann hörst, piep, piep, piep, piep, piep. Na was, jetzt möchte er was von mir. Und dann schaust du in den Himmel und dann arbeitet der Gott mit Wolkensymbole. Da siehst du zwei Wolkenhände aneinander gefaltet im Himmelszelt und was, aha, jetzt soll ich beten. Oder siehst du einen Wolkenmund mit einer Wolkenhand davor und was, jetzt soll ich die Fresse halten. Wie schön wäre das. Und dann hat meine Frau gesagt, ja, das Auto arbeitet auch mit Symbole. Da vorne blinkt irgendwas. Und sie nimmt fast an, das blinkt, weil sie nicht angeschnallt ist. Aber sie lässt sich von diesem dreimal idiotischen Auto noch lange nicht vorschneiden, wann sie sich anzuschnallen hat. Sie hat einen geschwollenen Busen heute früh und schnallt sie nicht an. Und dann hat sie das aufgelesen. Das war dann regelrecht schön. Habe ich gewusst, deswegen piept und blinkt das Auto, weil die Frau nicht angeschnallt ist. Es war eine Lösung. Und dann sind wir am Krankenhausparkplatz, sind wir dann vorgefahren. Sie hat das Auto hingestellt, ist ausgestiegen, hat hinten mir aufgemacht und mir rausgeholfen, hat unten so ein wenig von dem Geschenkpapier aufgerissen, dass ich selbstständig gehen habe können. Bin dann in kleine Schrittler, bin ich zu dem Krankenhaus vorgelaufen und gehe da rein und laufe direkt auf den Pförtner zu, der wie ein grauer Fisch in so einem Glasaquarium da den ganzen Tag hat. Und ich meine, das ist klar, das ist jemand, der sitzt da und sieht jeden Tag ein paar hunderttausend todkranke Leute. Aber ich habe das gesehen, wie ich da angekommen bin in meinem Geschenkpapier. Der war richtig gehend erschreckt halt. Ganz starre Augen hat er gehabt. Bin dann immer näher auf ihn zu. Und kurz bevor ich bei ihm war, hat er sich dann noch bekreuzigt halt. Und ich wollte dann gerade fragen, wo ich hin muss. Und dann fängt er an und sagt, sofort zur Ambulanz! Sofort zur Ambulanz! Dann hab ich gesagt, ja, ja. Und bin dann mit letzter Kraft bin ich zur Ambulanz halt. Vor dem Ambulanz-Behandlungszimmer war es ein Wartesaal, da bin ich gesessen. Da waren Leute, die waren mopsfidel, die waren lustig, die haben Witz gemacht. Es war unglaublich. Da war eine Stimmung, ich hab mir wirklich gedacht, na, euch fehlt eigentlich bloß nur ein Fässler Bier. Ein paar Brezeln, ein paar Würstler, ist das Volksfest perfekt. Die waren da gesessen und haben da rumgejuckt. Und ich habe mir gedacht, was habt ihr? Weswegen hockt ihr im Wartesaal von der Ambulanz? Weswegen seid ihr da? Habt ihr Spliss in der Frisur oder was? Oder gestern Abend ein ungarisches Gulasch gefressen und heute früh haben die Fötzerwind gestungen oder was? Es war mir nicht erklärlich, weswegen die da dort waren. Aber er hat mir gesagt, nein, ich dränge mich nicht vor. Überhaupt nicht. Ich warte, bis ich dran komme. Ihr werdet euch schon umschauen, wenn ich vor euch zusammenbreche. In einer großen Pfütze aus Eide und Blut da liegt. Und meine Knochen zum Spratzeln anfangen. Man würde euch sagen, Mensch, na, den hätten wir doch vorlassen sollen. Ich mit meinen eingewachsenen Fußnägel. Ich hätte schon auch noch eine halbe Stunde warten können. Und ich bin dann nach unendlicher Zeit bin ich aufgerufen worden. Und haben mir gedacht, nee, jetzt geht's ganz schnell. Ich komme dann rein, dann komme ich auf den Behandlungsstuhl. Dann nimmt der Doktor so ein Holzsteckerl, tut mir die Zunge runter, schaut mir in den Hals und dann sagt er wahrscheinlich gar nichts mehr. Dann drückt er einen Notknopf und dann kommen 6 Pfleger angerannt und wuchten mich auf so einen kranken Trache drauf. Mit Rädern drunter und Rasen mit mir durch die Krankenhausgänge. Und dann sehe ich über mir die Krankenhauslampen so vorbeizischen. Und dann bin ich sofort auf der Intensivstation und von unten her mit so einer Geflügelschere aufgeschnitten. Dann hat mir der Bauch geöffnet, die Rippen waren auseinandergesägt, man da Schläuch appliziert, künstlich beatmet und dann geht es an Gang. Habe ich mir gedacht. Aber es ist dann letztendlich ganz anders gekommen. Ich gehe dann rein zu dem Arzt und dann sagt er in einem völlig gelangweilten, arroganten Ton, sagt er, Entschuldigung, sagen Sie mal, weswegen kommen Sie überhaupt zu mir? Dann habe ich gesagt, ich habe Fukushima im Kopf. Mir sind 2 Reaktoren platzt, das Eiweiß flockt schon. Dann hat er gesagt, wollen Sie mir in Ihrer blumigen Ausdrucksweise mir zu verstehen geben, dass ich erhöhte Temperatur habe? Und dann habe ich gesagt, ich habe wahrscheinlich 58,6 oder 67,9. Ich weiß nicht genau. Dann hat er gesagt, haben Sie nicht gemessen oder was? Habe ich gesagt, ich hab mit letzter Kraft habe ich mich da hergeschleppt. Ich habe außerdem überhaupt kein Thermometer. Dann hat er gesagt, Fieberthermometer gibt es in jeder Apotheke. Das kann 3,50 Euro kosten. Und dann fängt er an und schreibt auf den Zettel. Da dachte ich mir, was schreibt er nicht? Was schreibt er? Schreibt er Einkaufslisten? Schreibt er einen Wunschzettel für Weihnachten oder was? Schreibt er Haiku über die Kirschblüte im Mai? Und dann schreibt er da und irgendwann hat er gesagt, jetzt passen Sie auf. Jetzt fahren Sie zu der Apotheke und kaufen Sie ein Röhrle. Und dann hat er das Zettel umgedreht und da ist draufgestanden Aspirin. Und jetzt nehmen Sie es 3-mal am Tag mit ein wenig Wasser, spülen Sie es runter, dann wird es schon wieder. Das Zettel war nicht einmal ein Rezept heute. Da haben wir gedacht, lieber verrückt heute. Das darf ja wohl nicht wahr sein. Und ich habe mir geschworen, ich habe mir gedacht, du pass mal auf, wir zwei, wir sehen uns nochmal in deiner Ambulanz drin. Und dann komme ich mit 6 Spitzhacken im Kreuz hinten drin, wo das Blut literweise rausspritzt. Dann komme ich in deine Ambulanz und hab 6 Thermometer in der Fresse drin. Man wird mich kaum verstehen. Und dann sage ich zu dir, Entschuldigung, ich wollte bloß einmal fragen, können Sie mir Waschmittel empfehlen? Wo meine Frau bei 60 Grad die Blutflecken mit aus den Händen rauskriegt. Ich war völlig außer mir. Ich hab's nicht mehr gepackt. Und dann bin ich raus aus dem Arztzimmer. Da steht meine Frau vor mir und hat gesagt, ja, was ist denn los? Palten Sie dich nicht da? Da habe ich gesagt, nein, ich soll zur Apotheke, ich soll mir Aspirin besorgen.
1: Kapitel 19. Kannst du heute mal bezahlen? Fragt das Känguru nach dem Essen. Heute, frage ich. Mal, frage ich. Ich muss immer bezahlen, weil du nie Geld mitnimmst. Tja, sagt das Känguru lächelnd. So ist das in der Welt. Der eine hat den Beutel, der andere hat das Geld. Ja. Aber vielleicht hat der andere irgendwann keine Lust mehr, den einen durchzufüttern. Welche andere? Fragt das Känguru. Na, ich, sage ich. Ach, du immer mit deinem Ich. Ich, wie in deinen Geschichten. Ich wache auf, ich gehe ans Telefon, ich fahre Bahn, ich sage, ich frage, ich denke, ich will. Willst du damit kritisieren, dass ich nur Ich-Erzähler-Geschichten schreibe? Nein, nein, sagt das Känguru. Jeder, wie er es kann. Ist halt am einfachsten. Ich könnte auch die Erzählperspektive wechseln, sagt der Marc-Uwe aufgebracht. Jetzt bist du der Erzähler. Ich schüttelte den Kopf, steckte heimlich den Aschenbecher des Restaurants in meinen Beutel und sagte, das ändert doch nichts. Immer noch schreibst du als Ich-Erzähler. Marc-Uwe stutzte. Kein Problem, sagte er dann. Allwissende Erzähler. Die Kritik an seinem Werk hatte die Aufmerksamkeit des braunhaarigen, mittelgroßen jungen Mannes so in Beschlag genommen, dass ihm darüber entging, dass das Känguru, welches in naher Zukunft eine böse Überraschung erleben würde, einmal mehr geschickt das Thema gewechselt hatte, um von seinen eigenen finanziellen Unzulänglichkeiten abzulenken. Moment mal, rufe ich, du willst mich ja bloß ablenken. Aber das Känguru hatte das Restaurant schon längst unauffällig verlassen. Lange noch saß Marc-Uwe an seinem Tisch, dachte über das Geschehene nach und verfluchte seinen Kompagnon. Er konnte ja nicht wissen, dass das Känguru in diesem Moment auf der Straße von einem Bus, nein, einem Truck, einem 40-Tonner, dessen übermüdeter Fahrer immer wieder in Sekundenschlaf verfiel. Untersteh dich! Rief das Känguru, welches plötzlich wieder zur Tür reinstürmte und 10 Euro auf den Tisch knallte. Hier, und jetzt lass diesen allwissend allmächtigen Scheiß. Okay, sage ich. Schrieb Marc-Uwe. Aber in Wahrheit hatte er Blut geleckt. Die nächste Geschichte würde er aus der Perspektive eines Aschenbechers schreiben. Eines heldenhaften Aschenbechers in Gefangenschaft eines heimtückischen Beuteltiers. Fußnote 2. Das war alles ganz anders. Anmerkung des Kängurus.
2: Eine Geschichte, die spielt natürlich in alte Dinge. Das Panorama. Das Panorama ermöglicht jedem Wallfahrer, der nicht selber ins Heilige Land fährt, sich doch und trotzdem genau zu informieren, wie sich das Ganze mit Jesus und so zugetragen hat. Das Panorama in Altötting genießt ein hohes Ansehen, weil man wirklich von Bethlehem bis Golgatha alles im Griff hat. Und auch hinter und vor dem See Genezareth und auch da, wo das Abendmahl war und so weiter. Nachdem man alles besichtigt hat, ist unweit ein Wirtshaus und somit kann man die Leidensgeschichte auch gleich gastronomisieren. Ebenfalls ganz in der Nähe wohnte mein Spezi, der Ismaier Manfred, und im Hof hielten sie Hühner und Hasen. Aber um es nur gleich zu sagen, nicht aus vegetarischen Gründen. Als einmal das Panorama sperrangelweit und unbewacht offen stand, da haben wir dann ein paar Hühner herausgenommen und haben sie ins Panorama hineingesetzt. Und es war wirklich sehr schön anzuschauen, wie sich die Hühner in Palästina eingelebt haben. Den Viechern hat es richtig getaugt. Es ist doch auch was anderes, wenn man anstatt in einem Stall auf sein Grillhändel-Schicksal wartet, einmal die Gegend um Sinai kennenlernt und auch kurz einen Abstecher nach Nazareth machen kann. Die Mirzel, die Bedienung vom Bahnwart, hat mich gefragt, ob ich nicht eine Ahnung hätte, wie das Geflügel ins Panorama hatte gelangen können und dass sich die ganze Christenheit aufgeregt hätte über eine solche Sauerei. Die Wallfahrer wollten nun mal keine Hühner am Ölberg oder im Garten von Gethsemane herumbecken sehen. Ich kann das nicht verstehen. Ich bin ja auch kein Wallfahrer. Aber letztendlich sind Hühner im Panorama doch ein einmaliges Phänomen. Und für den Wallfahrer ist ein Wunder doch auch was Schönes, oder nicht?
3: Volksschule warst du? Wie heißt es bei Ihnen? Grundschule. Waren Sie dort? Ja. Können Sie sich noch, wie lange waren Sie in der Grundschule?
4: 2 Jahre.
3: 2 Jahre? Oh, und nach den 2 Jahren, was ist dann passiert?
4: Dann habe ich auch eine Spezialschule.
3: Spezialschule? Wo man Extremfalten macht und solche Sachen. Ah ja. Kennen Sie sich? Also ich war 4 Jahre und bin danach auf eine Spezialschule gekommen. Und mein viertes Jahr war sozusagen ihr zweites Jahr. Können Sie sich erinnern, am letzten Tag von den ersten zwei Jahren war komische Stimmung, oder? Wenn man so denkt, jetzt kommt dann die Spezialschule, wo man sich so denkt, wird es schön in der Spezialschule? Oder ist ein wenig die Stimmung? Wo man sagt, man ist jetzt zwei Jahre in die Schule gegangen und was, kennt sich aus. Um 8 Uhr tut es irgendwie klingeln, obwohl es Gong heißt, klingelt es. Aber dann weiß ich genau, wo ich sein muss und dann geht's los. Hat man doch alles gewusst, ne? Und wenn man aufs Klo mal gemusst hat, hat man auch genau gewusst, links, rechts bin ich am Klo. Und wenn die Mutter mal irgendein ungenießbares Pausenbrot eingepackt hat, hat man genau gewusst, da geht in der Pause zum Hausmeister. Nein, und dann sage ich, schauen Sie mal, was meine Mutter mir einpackt hat. Soll ich das essen oder was? Und dann hat er geschaut und hat gesagt, na, schmeiß weg. Und dann hat er gesagt, na, da kaufst bei mir eine Schaumwaffel. Du fährst besser damit. So war ich, war ein Kumpel einfach. Das ist doch wahr. Und daran habe ich mich gewöhnt. Und jetzt war klar, nach bei Ihnen zwei, bei mir vier, jetzt kommt dann die Spezialschule. Wie findet man da hin? Wie hört sich der Gong an? Wann geht's los? Vielleicht finde ich hin, bin richtig, muss aufs Klo und keiner sagt, wo das Klo ist. Und ich weiß jetzt nicht, was bei Ihnen in der zweiten Klasse der Lehrer gemacht hat. Bei uns hat der so ein Spiel gemacht. Der hätte auch nicht mehr groß Mathe aufgeben können. Wir hätten in die Sommerferien Gott weiß was ausrechnen können. Der hätte es nicht mehr kontrolliert. Ne? Dann hat der gesagt, machen wir ein Spiel. Und er hat die Tafel, fand ich gut, einbezogen und hat so Silben an die Tafel geschrieben. Und hat zum Beispiel BA hingeschrieben und hat dann gesagt, wem fällt ein Wort mit BA ein? Wie bitte?
4: Banane.
3: Banane, genau. War jetzt nicht ein super Brüller? Nein, muss man nicht lachen. Darum geht's nicht, aber sie hätten das jetzt hinschreiben können. Hätten dann eine Kreide gekriegt und hätten das hingeschrieben. Und so ist Wort für Wort, so ist die Zeit vergangen. Und dann, weiß ich noch, hat der Lehrer FI an die Tafel geschrieben. War jemand mit mir in der Schule, oder was? Jedenfalls schreibt der Lehrer FI hin und dann, weiß ich noch, hat sich ganz hinten die Julia Wiesemann hat sich gemeldet und hat gesagt, ficken! Und da muss ich jetzt sagen, war bei uns damals mehr los in der vierten Klasse. Das war wirklich, also da ist das wirklich überhaupt nichts halt arm. Ne? Ich hab mich so umgeschaut und das war wirklich Wahnsinn. Ich schaue so und da sind Schüler aufgesprungen und haben geschrien. Ah! Sind auf die Banken auf dem Stuhl. Ah! Und haben gedacht, Mensch, na, hä, das ist aber lustig. Und irgendwelche haben die Schulbanken um und gerüttelt. Und die Schultaschen packt und geschüttelt. Und ich habe mich richtig umgeschaut. Und dann schaue ich so auf den Lehrer. Und der hat so ein changierendes Weinrot, rubinroten Kopf hat er gehabt. Und ich habe mir gedacht, was ist denn mit dem los? Platzt der gleich oder was? Freut er sich? Implodiert er? Explodiert er? Was ist mit dem los? Ne? Und habe da wirklich so vorkindliche Verwunderung in mir gehabt. Und das hat wohl mein Banknachbar entdeckt. Und sagt, Igesdörfer, weißt aber schon, was das zu bedeuten hat, oder? Das Wort Ficken. Und dann habe ich blitzschnell mich nochmal umgeschaut und habe mir gedacht, bei so einer derartigen Reaktion kann das nicht angebracht sein, zuzugeben, dass man überhaupt keinen Schimmer hat. Und dann habe ich als Antwort habe ich als erstes einmal so gemacht. Habe erst einmal eine Weile so gemacht und dann so geschaut, so wissend geschaut und hab dann gesagt, na, horch einmal, Ficken, ha, ich will nicht wissen, was Ficken heißt, ha, ha, ha. Und hab da ein wenig gewedelt und dann hat er mich in Ruhe gelassen. Dann war der für den sozusagen der Fall erledigt. Ne? Man muss auch sagen, das Wort Ficken ist nie an die Tafel geschrieben worden. Mit dem Wort Ficken war die vierte Klasse ein für alle Mal beendet. Ich glaube, der Lehrer hat nicht einmal mehr auf Wiedersehen gesagt oder was. Wir sind einfach heimgegangen. Und ich habe zusammengepackt und packe so zusammen und denke mir, Mensch, na, das ist so ein tolles Wort, das muss da mal der Hammer ausprobieren. Und bin in Schulweg heimgelaufen und habe mir beim Gehen, habe ich mir die ganze Zeit im Kopf, habe ich mir gemerkt, ficken, ficken, ficken, ficken, ficken. Bloß nicht vergessen. Und dann habe ich klingelt bei uns an der Haustür und meine Mutter hat aufgemacht und hat gesagt, hallo Matthias. Und ich habe gesagt, hallo Mama. Aber gedacht habe ich mir dabei, ficken, ficken, ficken, ficken. Und das Esszimmer war bei uns im ersten Stock, bin ich nachgelaufen und der Vater und meine Schwestern haben schon gegessen und habe ich mich dazu gesessen. Und habe Abend gegessen und esse so ein bisschen und spüre so ein wenig neuen Raum. Und habe ich mir gedacht, jetzt sagst du es noch nicht. Jetzt wartest du mal ein wenig und dann sagst du es. Und habe weiter gegessen und irgendwann habe ich gemerkt, oh, jetzt ist gut. Und dann habe ich mein Besteck neben den Teller gelegt und bin aufgestanden und habe gesagt, ficken! Und habe mich dann so umgeschaut und habe mal auf meinen Vater geschaut. Und mein Vater hat ganz ernst geschaut und hat sein Besteck neben den Teller gelegt und ist aufgestanden und hat ganz weit ausgeholt mit seiner rechten Hand und dann hat er mit seiner linken ausgeholt und dann hat er mich ganz fest umarmt und hat mich gedrückt. Und meine Schwestern sind aufgesprungen und haben gerufen, Hurra! Vivat! Oh, und die eine Schwester ist ans Telefon gegangen und die andere Schwester hat meine Oma geholt von unten. Oh, und meine Mutter hat ganz rote Bäckler gehabt und so glänzende Augen und hat gesagt, ach, mal Matthiasle, mal guter, geh her und hat mich geküsst. Und 5 Minuten später ist die Oma gekommen und an dem Tag hat sie ganz warme Hände gehabt und hat mir einen Kuss gegeben und hat ein Sparbüchler dabei gehabt. Und damals waren das noch Mark mit 1500 Mark drauf. Und hat man das überreicht. Und dann sind auch schon die ersten Nachbarn gekommen. Und dann habe ich so Glückwunschkarten gekriegt mit Sprüchle. Und manchmal waren es nur so Sprüchle und manchmal auch Sprüchle mit Geld. Und dann habe ich so Turnschuhe gekriegt und Badehandtücher und einen Tennisschläger. Da war irgendwann ein ganzer Tisch voll mit lauter Sachen, die ich geschenkt gekriegt habe. Oh, und am Abend ist dann so eine Blaskapelle gekommen, die hat bei uns im Wohnzimmer hat die gespielt und da haben alle getanzt, das ganze Dorf hat getanzt und da haben wir vom Wohnzimmer die Fenster aufgemacht und haben das ganze Mobiliar einfach auf die Straße geschmissen. Stimmt nicht. Nice Klo. Ich glaube, mein Vater hat nicht einmal das Besteck aus der Hand. Der hat einfach nur böse geschaut und hat gesagt, solange du noch deine dreckigen Füße unter unserem Tisch hast, brauchst du sowas nicht sagen. Oh, und wo man sagen muss, wo was gegangen wäre, das war bei meinen Schwestern. Nein. Die eine Schwester, wie sie das gehört hat, hat Essen im Mund gehabt, dann hat sie es gehört und hat alles über den Tisch gespuckt. Nein. Bei der anderen Schwester war es nicht so toll. Nein. Die hat bloß irgendwie so die Nasen aufgezogen, dass da so Falten gibt. Nein. Und die Mutter hat überhaupt nichts gesagt. Der hat nur so. Haben die Backen so gewackelt. Hat überhaupt nichts gesagt. Und die Oma ist auch nicht geholt worden. Meine Oma hat es, kann man sagen, nie erfahren. Meine Mutter hat dann erst am Abend was zu mir gesagt, wie es mir ins Bett gebracht hat. Hat gesagt: Matthias, was du da heute beim Mittagessen gesagt hast? Weißt du überhaupt, was du da gesagt hast? Und habe ich zur Antwort, habe ich dann so gemacht. Und habe gesagt, na horch einmal, ha, ha, ficken. Wenn da bei euch nichts geht, kann ich auch nicht helfen. Und dann haben wir nur gesagt, Mensch, das übt keinen Schimmer, was das bedeutet. Und dann hat sie gesagt, das ist kein schönes Wort. Sie hat mir bis heute nicht gesagt, was ein schönes Wort dafür ist. Aber zumindest hat sie mir damals dann alles erklärt, was damit zu tun hat. Und sie hat gesagt, du, wenn zwei Leute sich furchtbar gern haben, egal ob es Rechtshänder oder Linkshänder sind, dann fassen die sich so an die Finger an. So gegenseitig. Und wenn der Mann dann zum Beispiel einen Blouson anhat, dann wird es dem meistens warm, dann zieht er den Blouson aus. Und dann kommt so eines zum anderen und wenn dann zwei Brillenträger damit anfangen, dann setzen die ja die Brillen ab. Das ist denen dann egal, ob sie unscharf sehen. Und seitdem kann man sagen, was ich bescheiden. Dankeschön.

0: Kapitel 31. Das Känguru hat Hunger und wir gucken noch kurz bei McDonald's vorbei. Ich hätte gerne einen Whopper, sagt das Känguru. Ist ihm bewusst, wie sehr es damit die Corporate Identity des Jungen an der McDonald's-Kasse verletzt? Macht es das aus Unwissenheit oder um zu provozieren? Den gibt's hier nicht, sagt der 16-Jährige mit der Kappe. Sie können einen Hamburger haben, einen Cheeseburger oder vielleicht einen McRib. Ich hätte gerne einen Wurp. Wiederholt das Känguru für Dumme. Tut mir leid, sagt der Junge, aber wie gesagt, gibt's sowas bei uns nicht. Sie müssen sich ein Produkt aus der Karte über mir aussuchen. Ach so, sagt das Känguru. Ich hätte gerne ein Whopper. Hören Sie, sagt der Junge, Sie sind hier bei McDonald's. Whopper, Whopper, Whopper, Whopper, Whopper, Whopper, Whopper, Whopper, sagt das Känguru. Whopper gibt's hier nicht, wird der Junge lautet. Gibt's nur bei Burger King. Dann gehst du eben zum Burger King und holst mir einen Whopper. Bursche, ruft das Känguru. Langsam verliert es seine Kontenance. Jetzt geben Sie dem Känguru schon endlich seinen Whopper, versuche ich schlicht mit den Streit einzugreifen. Es ist mein gutes Recht, hier einen Whopper zu bekommen, schnaubt das Känguru. Alle bekommen hier ihren Whopper. Es ist nicht einzusehen, dass ich, nur weil ich zufällig ein Känguru bin, hier keinen Whopper erhalten soll. Ich möchte Sie bitten, jetzt zu gehen, sagt der Junge. Ich möchte Sie bitten, mir jetzt meinen Whopper auszuhändigen, sagt das Känguru. Ich rufe den Sicherheitsdienst, sagt der Junge, und sein Finger liegt schon auf einem roten Knopf. Ich bleibe hier stehen, bis Sie mir meinen rechtmäßig zustehenden Whopper aushändigen, sagt das Känguru. Na, bitteschön, sagt der Junge und fragt einfach den Nächsten in der Schlange. Was darf's bei Ihnen sein? Ich hätte gerne ein Whopper-Menü, sage ich. Der Junge drückt den Knopf. Sofort stürmen zwei Männer ohne Eigenschaften auf uns zu. Sie sind kaum fähig, sich zu artikulieren, aber sie wurden in schicke Uniformen gesteckt, auf denen die Insignie der Wichtigkeit prangt. Security. Das Känguru schreit.
1: Ein Idiot in Uniform ist immer noch ein Idiot.
0: Gleich darauf werden wir brutal zur Tür hinausgedrängt. Aber als der Junge hinterm Tresen schon erleichtert aufatmet und den Spuk für beendet glaubt, quetscht das Känguru nochmal seinen Kopf durch die Tür und schreit.
1: Das werdet ihr noch bereuen, Yankees! Erinnert euch an Saigon!
0: Gut, denn Brand hüpft es hinfort. Ich folge. Was hast du denn vor, frage ich.
2: Dann gehen wir eben zu Burger King,
0: sagt es. Und seine Augen verengen sich zu wild entschlossenen Schlitzen.
2: Und bestellen uns einen Big Mac.
0: Vive la Resistance. Wie seid ihr so drauf? Ich war ja noch fit. Wo sind wir? Hier ist der Notausgang. Ja, wir machen das ja ein bisschen noch. So, ganz witzig. Kapitel 7. Ich habe zwei Gutscheine für ein Essen im Dunkelrestaurant gewonnen, sage ich zum Känguru. Kommst du mit? Eine Stunde später führt uns der fast blinde Kellner an unseren Platz in einem völlig abgedunkelten Speisesaal.
2: Man sieht ja gar nichts, sagt das Känguru.
0: Das ist ja der Witz, sage ich. Schweigen.
2: Bist du noch da?
0: Fragt das Känguru und gleich darauf schrubbt eine Pfote über mein Gesicht. Ey, lass das, schimpfe ich. Soll ich das mal bei dir machen? Ich greife über den Tisch ins Dunkle.
1: Ah, mein Auge! Schreit das Känguru. Ich kann nichts mehr sehen, ich bin blind. Du hast mich blind gemacht.
0: Ich kann auch nichts sehen, sage ich. Das ist ja der Witz. Ich höre, wie das Känguru in seinem Beutel kramt. Plötzlich ist mir, als würde die Sonne vor meinen Augen explodieren. Ah, schreie ich, ich bin blind. Erbost nimmt der Kellner dem Känguru die High-Energy-Taschenlampe weg, mit der es mir direkt in die Augen geleuchtet hatte. Ich kann nichts mehr sehen, rufe ich, nur tanzende, leuchtende Flecken.
2: Das ist ja der Witz,
0: sagt das Känguru. Kurze Zeit später wird das Essen serviert.
2: Meins schmeckt ziemlich trocken, mault das Känguru.
0: Das liegt wahrscheinlich daran, dass du die Tischdekoration isst, sag ich. Spuckt das Känguru aus.
2: Wie bescheuert ist das denn? Tischdekoration in einem Dunkelrestaurant.
0: Während ich noch versuche, Messer und Gabel zu koordinieren, schmatzt das Känguru schon.
2: Darf ich mal deins probieren, fragt es.
0: Ja, sag ich, mach.
2: Sagt das Känguru irgendwie glübschig und das hier fühlt sich an wie Salat.
0: Hey, rufe ich, patsche da mit deiner Pfote in meinem Essen rum?
2: Nein,
0: sagt das Känguru. Schweigend lauschen wir den Essgeräuschen der anderen. Die Essgeräusche der anderen, murmel ich. Glaubst du, das wäre ein guter Titel für einen Arthouse-Film?
2: Wenn du auf eins verzichten müsstest, sagt das Känguru, ohne auf meine Idee einzugehen. Reden, hören oder sehen? Auf was würdest du verzichten?
0: Das ist einfach, sage ich, aufs Hören.
2: Warum?
0: Na, dann müsste ich dein Geschwätz nicht mehr ertragen.
2: Ach ja, sagt das Känguru, ich würde lieben gerne aufs Sehen verzichten, um deine Hackfresse nicht mehr ertragen zu müssen.
0: Ich finde, du solltest lieber aufs Reden verzichten, sage ich, dann müsste ich nicht aufs Hören verzichten.
2: Ich finde, du solltest aufs Sehen verzichten, dann müsste ich nicht... Nee, Moment mal. Nee, du solltest auch aufs Reden verzichten oder aufs Hören.
0: Weißt du was, ich verzichte auf gar nichts.
2: Du musst aber,
0: sagt das Känguru und schlägt dabei wild mit seinen Pfoten in die ungefähre Richtung, aus der es meine Stimme zu hören glaubt. Muss ich gar nicht, sage ich und schlage wild zurück ins Dunkle. Irgendwen erwischen meine Schläge auch. Ob es das Känguru ist, kann ich natürlich nicht mit letzter Gewissheit sagen. Wenige Augenblicke später allerdings ist der gesamte Saal in Aufruhr und es folgt die größte Massenkeilerei im Dunkeln seit Menschengedenken. Heimlich stehlen das Känguru und ich uns davon. Als wir nach draußen kommen, fällt das Känguru auf die Knie, küsst den Boden und schreit:
2: Ich kann wieder sehen!
0: Und ich kann dich leider immer noch hören, seufzt ich.
3: So, das folgende Lied heißt das Lied für die digitale Bohème und es geht so. Das ist kein Intro, aber das Lied muss erst noch booten.

0: Mein Amerikaner, es wird behauptet, dass ich es so gesagt hätte und dass man daraus schon frühzeitig auf meinen Charakter habe schließen können. Ein amerikanischer Wachposten schenkte mir den damals sehr beliebten Cadbury-Schokolade. Ich nahm ihn gerne an und deutete gleichzeitig mit dem Finger nach oben. Der GI verstand. Hopp, saß ich schon oben auf seinen Schultern und verspeiste dort oben genüsslich meine Tafelschokolade. Der Ismayer Manfred muss das irgendwie gesehen haben. Er stellt sich vor uns hin und will auch einen Cadbury. Und ich hätte dann, so wird's behauptet, prompt reagiert und vom Ami heruntergeblärt, der Manfred soll sich schleichen, also abhauen, weil das ist mein Ami. Und wenn er einen Schokolade will, dann soll er sich gefälligst selber einen Amerikaner suchen. Es gibt ja genügend davon.
1: Ja, das sind so Probleme, die doch etwas esoterisch daherkommen und zumindest nicht bei den meisten Leuten zum Alltag gehören. Bei mir zum Alltag gehört auf jeden Fall, dass bei mir eine Glasscheibe kaputt war vom Wintergarten. Immer diese ärgerlichen kleinen Dinge. Aber wozu leben wir an einem der größten Handwerkerstandorten der Welt? Da sollte es doch möglich sein, jemanden zu bekommen, der diesen Schaden richtet. Und die erste Adresse, die ich rausgesucht hatte von jemandem in der Nähe, wurde auch sofort angewählt. Und, oh Wunder, trotz Mittagspause meldete sich auch eine heitere Frauenstimme.
2: Glasermeisterbetrieb Pöcking in Gabsen, Hildrud Pöcking Schwalm an Adversat.
1: Dietmar Wischmeier, bei meinem Wintergarten ist eine Scheibe zerbrochen. Können Sie die ersetzen?
2: Nein.
1: Wie jetzt nein?
2: Ich mache nur Büro, mein Mann macht das.
1: Ja, ich meine natürlich Ihren Betrieb. Kann Ihr Betrieb diesen Auftrag durchführen?
2: Wie war nochmal der Name?
1: Dietmar Wischmeier in Wiedenbrücke, das ist, oder genauer gesagt, das Wölpinghausen, gehört dazu.
2: Welches von beiden stimmt denn jetzt und wo liegt das überhaupt?
1: Samtgemeinde Sachsenhagen, gleich hinter Hagenburg.
2: Wo ist das denn?
1: Ja, also ich schätze mal, das ist eine halbe Stunde von Ihrer Firma entfernt. Also
2: so weit fahren wir an sich nicht raus.
1: Na, was heißt da raus? Da kommt doch sogar noch der Bus des Regionalverkehrs hin.
2: Wir fahren nicht mit dem Bus, wir haben eigene Wagen.
1: Ach was. Dabei sehe ich doch ständig Menschen hinter riesigen Glasscheiben im Bus sitzen. Sind das gar keine Glaser auf Ihrem Weg zu Ihren Baustellen?
2: Nein, nein, nein. So mit dem Bus, das ist bestimmt nicht billig.
1: Na, was kann das kosten, eine Scheibe mitzunehmen? Wir haben eine Fahrkarte für einen halben Hund. Mehr darauf keinen Fall.
2: Und wo, sagten Sie, liegt die Sachsenburg? Ist das noch Deutschland?
1: Nein, das ist Rumänien. Aber die Leute sind ganz nett, Mann.
2: Weil wir fahren an sich nicht so weit raus.
1: Ja, das hatten Sie schon erwähnt. Können Sie da nicht mal eine Ausnahme machen? Bei mir regnet es nämlich rein.
2: Rumänien, sagten Sie, muss man da nicht durch Wunsdorf durch?
1: Ja, ja, aber dahinter wird's doch wieder ganz nett.
2: Ich weiß nicht, also wir fahren nämlich normalerweise
1: nicht so weit raus, hatten Sie schon erwähnt. Ich mache Ihnen mal folgenden Vorschlag. Sie setzen Ihren Mann in den Bus nach Rumänien. Ich hole ihn an der Bushaltestelle in Wiedenbrücke ab. Er setzt die Scheibe ein und abends ist er wieder wohlbehalten bei Ihnen zu Hause. Ist das ein Wort?
2: Wie war nochmal Ihr Name?
1: Peter Maffay.
2: Ist das der die Panzers baut?
1: Nein, das ist sein Bruder, Kraus Maffay.
2: Aha, na schön, Herr Maffay. Dann rufen Sie mich am Dienstag wieder an.
1: Oder Sie rufen an, wenn Sie mit Ihrem Mann gesprochen haben. Das ist doch sinnvoller, ja?
2: Nein, nein, nein. So weit raus telefonieren wir normalerweise
1: ja,
2: nicht.
1: Ja, ja. Verstehe, Ferngespräch. Ja, also dann bis Dienstag, Frau Pöcking-Schwalm.
2: Woher kennen Sie meinen Namen?
1: Keine Ahnung, war mir gerade so eingefallen. Ich dachte, wenn das mal nicht Frau Pöcking-Schwalm ist, mit der ich gerade spreche.
2: Ja, ja. Da sind so viele Stimmen immer im Kopf. Man weiß gar nicht, was ist Telefon und was ist man selber.
1: Da sagen Sie ein wahres Wort. Auf Wiederhören.
2: Hallo? Ja. Hallo, ist da jemand am Telefon?
1: Nein, keiner dran.
2: Gut, dann lege ich jetzt auf.
1: Alles klar, Frau Pöcking-Schwalm. Bis Dienstag dann.
3: Ja. Böse Zungen behaupten ja, ich würde viele Witze über Holländer machen und hätte ein Problem mit Holländern. Nein, nein, nein, nein. Die nächste Nummer wird es beweisen. Und zwar, letztens zu Hause sitze da am Sofa, kommt meine Frau reingerannt. Ausbilder, Post für dich! Ich sag, da muss es dringend sein, wenn die Feldpost nach Hause kommt. Ne? Wer schreibt an meinen Privatstützpunkt? CIA, FBI oder die GEZ? Brief geöffnet, weder noch, stand da drin, sehr geehrter Ausbilder Schmidt, bla bla bla. Sie als letztlebender Verwandter, bla bla bla, Alleinerbe von dem Haus Ihres Urgroßschwippschwager mütterlicherseits, Hermann van de Marten. Sagt meine Frau, Hermann van de Marten, das klingt so holländisch. Was? Ich habe einen holländischen Verwandten? Welcher Käskorb hat mir an den Stammbaum gepinkelt? Ohne DNA-Analyse erb ich gar nichts. Wenn ich einen holländischen Verwandten habe, dann ist mein Blut nicht rot, sondern orange. Am Ende ist mein Abzugsfinger ein Holländer. Wollte mir gerade den Finger abflexen. Musste ich an meinen Opa gedenken. Der hätte gesagt, Junge, Junge, ein Haus in Holland, das ist die Chance, das Land von innen heraus zu erobern. Ich sag, ja, Schatz, pack die Sachen. Soeben ist sie gestartet, Mission trojanischer Edamer. Ich kann aber nicht einfach in Holland einmarschieren. Ich bin gegen alles, was holländisch ist, allergisch. Also musste ich mich gegen Holland erstmal abhärten. Das war die schlimmste Erfahrung, die ich gemacht habe. Hab mich mit Gouda eingerieben, die Stiefel gegen Holzklocks getauscht, alle Folgen von Traumhochzeit gesehen und in eine holländische Tomate gebissen. Das ist schnittfestes Wasser. Da hast du mehr Vitamine, wenn du eine Briefmarke ableckst. Gut, wir die Sachen gepackt, mit dem Panzer auf Richtung Holland. An der Grenze wollten die uns nicht reinlassen. Ich mit dem Panzer zurück, Wohnwagen drangehängt, zack, waren wir drin. Ja. Komm in Holland an, das Haus war typisch holländisch, sehr klein. Und gut, ich hab's erstmal eingedeutscht, alles schwarz, rot, gold angestrichen. Vorgarten nach hinten verlegt. Tomaten, Tulpen raus, Kartoffeln rein. Und dann habe ich überlegt, so Mensch, Ausbilder, wenn du Holland erobert hast, was machst du denn damit? Ja gut, ich könnte es fluten lassen. Hab schon mal die Deiche angebohrt, ne? Und während ich so überlegte, merkte ich, Ausbilder, erobern macht hungrig. Ne? Mir war zumute nach einem guten deutschen Frühstück. Tasse Kaffee und Zigarre. War da in dem kleinen Ort, ein bisschen umgeguckt, da war so ein Laden, der hieß Coffee Shop. Bin da rein, war so ein langer Agazin, ich sag, pass mal auf, machst du mir die dickste Zigarette?

0: Ich hatte Spaß! Das kenne ich gar nicht! Gute Laune! Das hat gar nicht mehr aufgehört!
1: Dann bin ich auf einmal geflogen! Immer höher! Überall Wolken! Immer höher! Ich wusste gar nicht, wo ich war! Ich mich umgedreht und erstmal gebrüllt. Verdammt! Wo bin ich denn hier gelandet?
0: Ausbilder! Du bist gestorben! Du bist im Himmel!
1: Was soll ich denn im Himmel? Habe ich etwa umsonst gelebt? Hier oben kenne ich doch niemanden. Wer bist du überhaupt? Name, Alter, Dienstgrad, zack, zack.
0: Ich bin Jesus, der Erlöser. Ich liebe dich.
1: Moment mal. Du liebst mich? Bist du etwa...
0: Ausbilder, sag nichts Falsches, sonst musst du wieder einen Euro ins Kästchen schmeißen.
1: Schwul?
0: Oh, da kommt mein Vater, das wird ihm nicht gefallen.
2: Nee, nee, nicht bedenken, ich bin der beige, beige Mann, bist du der Witsche, der Holländer, kennst du der beige, beige, nee, nee, nee, nicht bedenken, der beige, beige, beige.
1: Was? Gott ist ein Holländer! Wie will der Herrscher der Welt sein, wenn die nur 0,4% der Menschheit verstehen?
0: Ja, stell dir vor, bei meiner Geburt vor 2000 Jahren wollte er mich nicht Jesus, sondern von Rüdi nennen.
1: Ja, wahrscheinlich hat er in 6 Tagen die Welt erschaffen und am 7. nicht geruht, sondern den Wohnwagen gebaut.
0: Ja, und Eva hat nicht den Apfel, sondern eben in eine holländische Tomate gebissen. Wo doch jeder weiß, dass selbst Briefmarken mehr Vitamine haben.
1: Jesus, das war mein Gag. Und ich wollte nicht ans Kreuz nageln, sondern an die Windmühle.
2: Nee, nee, nicht bedenken, der Beige, Beige, was sind der Ausbilder, der Beige, Beige.
1: Hä? Kann er nicht mal die Schnauze halten? Was will er?
0: Er meint, du wirst wiedergeboren.
1: Ja, als Kampfmaschine, als Rambo, als Einzelkämpfer.
0: Nein.
1: Als Hund, als Kampfhund.
3: Nein.
1: Als Schäferhund.
3: Nein.
1: Als Rehpinscher. Bitte als Rehpinscher.
0: Nein, du wirst wiedergeboren als Frau Antje aus Holland.
1: Scheiße. Dankeschön. So.
4: Ich bin auch seit Jahren unterwegs, gehe häufig in die Wartezimmer von Ärzten. Aber ich suche keine Behandlung. Ich möchte nur mit dem Patienten diskutieren. Sie glauben gar nicht, wie schwer das ist, mit denen ins Gespräch zu kommen. Nicht? Entschuldigen Sie, wenn wir hier ewig rumsitzen und wissen gar nicht, ob wir überhaupt drankommen. Vielleicht können wir uns ein bisschen unterhalten. Haben Sie diese interessante Studie gelesen, die jetzt veröffentlicht wurde? Es ist Folgendes rausgekommen. Je höher die Arztdichte in einer deutschen Großstadt ist, desto niedriger ist die Lebenserwartung ihrer Einwohner. Das ist statistisch belegt, nicht da? Sollte man doch überlegen, ob man nicht lieber wieder nach Hause geht, ohne Behandlung. Interessiert Sie das nicht? Entschuldigen Sie, aber das ist doch eine sensationelle Geschichte. Die reagieren oft überhaupt nicht. Vielleicht interessiert Sie was anderes. Der Dachverband der Allgemeinen Ortskrankenkassen hat vor kurzem eine Langzeitstudie beendet. Äußerst interessantes Ergebnis. Achten Sie mal drauf. Und zwar, wenn in der unmittelbaren Nähe Ihrer Privatwohnung ein Krankenhaus liegt, dann werden Sie in Deutschland schneller operiert und sterben früher, als wenn Sie ohne jede ärztliche Betreuung in Ostdeutschland auf dem Land leben. Das sollte einen misstrauisch machen, nicht? Also, oder dem Arzt gleich sagen, wenn man reingerufen wird, damit er weiß, aha, der Mann ist informiert, nicht?

0: sagen Sie, beunruhigt Sie das überhaupt nicht, wenn ich Ihnen solche Realitäten, haarsträubenden Ergebnisse von Untersuchungen erzähle? Nee, ich muss Ihnen ehrlich sagen, je mehr Ärzte, desto besser. Ja, das ist jetzt meine persönliche Überzeugung. Ich wohne zum Beispiel schräg gegenüber vom Unfallkrankenhaus. Also genau, was Sie sagen. Ja, das ist doch super. Was Besseres kann man doch ja nicht passieren. Wenn ich abends heimkomme, ich komme im Schnitt zwischen 11 und 12 aus der Kneipe. Ne? Und der Volksmund sagt ja gerne, die letzten 100 Meter sind die schwersten. Ne? Und das ist jetzt zum Beispiel bei mir überhaupt kein Problem, weil da die Straße super ausgeleuchtet ist, das ist die Einfahrt vom Unfallkrankenhaus. Und zum Beispiel der Portier kennt mich. Ich kenne sämtliche Nachtportiers vom Unfallkrankenhaus. Der letzte Kümmerling, den trinke ich immer zusammen mit dem Nachtportier. Ne? Und dadurch habe ich immer das Gefühl, du bist auf dem letzten Stück zu Hause, bist du super versorgt. Selbst wenn ich mal vor der Haustür umfallen würde, da kommt der rüber und hilft mir hoch. Oder ganz schlimm, wenn was ganz Schlimmes wäre, sagen wir mal, was Internistisches. Ich hätte eine Alkoholunverträglichkeit oder so. Ja, da habe ich einen Internisten gleich um die Ecke. Ne? Oder ich würde, sagen wir mal, dauernd vor der Haustür umfallen, hätte dann Knochenprobleme. Habe ich einen Orthopäden, ist auch gleich nebendran. Dann im Ärztehaus ist Augenarzt, HNO-Arzt. Zahnarzt nebendran. Bin umringt von Ärzten und das Krankenhaus. Was Besseres kann mir ja nicht passieren. Und ich brauche sie alle gar nicht. Das ist ja der Allerbeste, weil ich die Tabletten ja sowieso nehme. Freiwillig, prophylaktisch. Ich habe eine Apotheke neben dem Supermarkt. Wenn ich ein Brötchen holen gehe morgens, habe ich einen Zettel dabei, brauchst du was aus der Apotheke. Ich halte den Bestand in meiner Hausapotheke immer so hoch, dass ich bei 3 Wochen Bettlägerigkeit mich selber versorgen könnte. Ja? Und da ist alles drin, was ich brauche. Ich habe Cholesterin, Aspirin sowieso, Vitamin, dann diese Spurenelemente, Mineralien, Schwermetalle, Gelenke, Rheuma, Osteoporose habe ich vor 2 Jahren dazugenommen, das kann ich jedem nur empfehlen, auch sehr gut Osteoporose und dann Mittel gegen zu niedrigen und zu hohen Blutdruck als Kombipräparat gleichzeitig. Das ist eigentlich super. Da bist du nach allen Seiten, ja, das ist klasse. Da bist du nach allen Seiten abgesichert. Nee. Weil es passieren ja manchmal Sachen, da rechnest du nicht damit. Ne? Ich habe zum Beispiel Folgendes, ist mir damals passiert, ich weiß nicht, was ihr für ein Verhältnis zu Wermut habt. Ich kann das persönlich offen sagen, ich trinke selten Wermut. Ja, aber es gibt ja manchmal so Situationen, ich war auf einer Hochzeit eingeladen, mitten im Sommer, war super heiß, nichts zu essen. Das einzige Getränk, was verfüglich war, war Wermut ohne Eis. Auf nüchternen Magen. Nach 5, 6 Glas hast du das Gefühl, da ist irgendwas drin, was der Körper abstößt. Nein, das war's. Ich war mir vollkommen sicher, irgendeine Substanz in diesem Wermut, ich habe eine Wermutallergie oder so. Ich war so fertig, das kannte ich überhaupt nicht von mir. Und dann hat sich aber herausgestellt, es hatte mit dem Wermut überhaupt nichts zu tun. Mir war der Blutdruck zusammengebrochen. Ein anderer hätte das ja nicht gemerkt, aber ich messe ja alle Viertelstunde Blutdruck. Ne? Ich habe da, wo andere die Uhr haben, habe ich ein Blutdruckmesser, Permanentmessung, alle Viertelstunde piept das, gucke ich nach und damals habe ich den Zeiger gar nicht mehr gesehen. Und so habe ich das rausgekriegt. Ne? Das war ja mein Glück. Wenn ich das nicht machen würde, da würde ich ja heute noch rumlaufen und hätte Angst, ich vertrage keinen Wermut. Und so weiß ich Bescheid. Ne, das ist der Vorteil. Ich habe übrigens... Ich kann auch nicht mal sagen, wie ich drauf gekommen bin mit der Permanentmessung vom Blutdruck. Das verdanke ich der deutschen Hochdruckliga. Ja, wenn die deutsche Hochdruckliga, wenn die damals nicht mit ihrem Sattelschlepper bei uns am Aldi-Parkplatz gestanden hätte. Ja, die waren ja 4 Wochen, haben die ja jeden abgegriffen, der zum Aldi wollte. Ja, ich war da 4-mal, ich wollte wissen, ob immer dasselbe rauskommt. Ja, war super. Und die haben das rausgekriegt, seitdem weiß ich, was ich für einen Druck habe. Ja, ich hatte damals 20%. Hatte ich eine Wahrscheinlichkeit. Ja, ja wie für? Für Blutdruck natürlich. Ne? Und seit ich das weiß, nehme ich Mittel gegen zu hohen und zu niedrigen Blutdruck. Ich kann trinken, was ich will. Ich habe vor nichts mehr Angst. Und mein Blutdruck, wenn du den sehen würdest, dann wärst du blass vor Neid, mein Lieber. Super, 1A, Picobello. Mein Blutdruck, das Beste, was du dir vorstellen kannst. Entschuldigen Sie mal, na, vielleicht war Ihr Blutdruck sowieso immer in Ordnung. Vielleicht hatten sie gar nichts am Blutdruck. Ja, natürlich, aber das ist ja der Witz. Ich nehme es ja prophylaktisch. Die Krankheit darf überhaupt nicht wissen, dass es mich gibt. Verstehst du? Nee. Ja, ja, Freunde, das ist doch die Idee von prophylaktisch. Prophylaktisch ist, wenn du die Pillen frisst, solange du gesund bist. Und die frisst du so lange, bis der Körper sich dran gewöhnt hat. Und dann bilden die Pille eine Hornhaut und schützen dich. Das ist prophylaktisch. Das ist wie eine Tarnkappe. Die Wahrscheinlichkeit, dass so ein Erreger mich überhaupt nur sieht, das ist praktisch 0%. Entschuldigen Sie mal. Jetzt verstehe ich gar nichts, weil eben hatten sie noch 20%. Nicht? Und die 20% habe ich bis jetzt noch nicht verstanden. Was ist denn eigentlich damit? Ja, die sind ja weg. Nee, das ist ja das Gute, aber ich hatte die mal. 20% Wahrscheinlichkeit, dass ich im Laufe von 10 Jahren wegen irgendwas, wegen Blut zum Arzt müsste. Und heute muss ich überhaupt nicht mehr zum Arzt, weil ich die Tabletten ja freiwillig nehme. Ne? Also ich kann zum Arzt, aber ich muss nicht. Und das ist das Beste, was ein Mann über sich sagen kann. Ich kann immer, aber ich muss nie. Ja, bitte, ihr lacht darüber. Das ist eine alte rheinische Lebensweisheit. Ich kann immer, aber ich muss nie, spricht der stolze Hahn und steigt von der Henne. Das ist eine alte rheinische Lebensweisheit, ja. Und das Schlimmste für einen Mann ist das Gegenteil, wenn du musst und kannst nicht. So einfach ist das. Ne? Weiß ich, ist bei Ihnen wahrscheinlich blasentechnisch akut, oder? Vom Alter her sind Sie wahrscheinlich wegen der Blase da. Nein, ich bin nicht wegen der Blase da. Ich darf Ihnen auch sagen, selbst wenn ich wegen der Blase da wäre, Sie wären vermutlich der Letzte, dem ich es erzählen würde. Ich habe aber nichts an der Blase, ich habe gar nichts. Ich meine, ich suche einen neuen Hausarzt, so wollte ich sagen. Ich habe mich mit meinem alten Hausarzt vollständig überworfen. Dann sind Sie hier bei unserem Doktor 100% richtig. Das ist ein super Arzt, der findet immer was. Das ist so ein guter Arzt, kann ich Ihnen sagen. Und selbst wenn Sie was Kompliziertes hätten, sagen wir mal mit Knochen, orthopädisch oder so, dann können Sie als Erstes mit mir reden. Ich bin ja selber Chirurg. Ja, also im Hobby. Was, mein Gott, was ist das denn jetzt wieder? Was ist denn ein Chirurg im Hobby, um Gottes Willen? Machen Sie sich ihm selbst, versucht die Hühneraugen raus und halten das für einen Hobbychirurgen. Na, ich habe ja keine Hühneraugen. Mein Spezialgebiet ist Hüfte. Tatsache, ich bin Hobbychirurg für Hüften. Oder sagen wir mal so, also ich bin jetzt kein Chirurg, der da mit Messer und Skalpell herumwirtschaftet wie der Metzger. Ich bin virtueller Hobbychirurg. Ich operiere nur am PC und zwar robotergesteuerte Endoprothesen. Das ist so ein Hobby. Ich habe mir neulich ein Kärtchen machen lassen. So eine Visitenkarte, das ist immer ein Knaller am Stammtisch, den ich heraushebe. Hobbychirurg, virtueller Hobbychirurg für robotergesteuerte Endoprothesen. Ja. Das habe ich, und zwar ist das folgendermaßen, ich habe mir diese Trainingssoftware gekauft von dieser Frankfurter Hüftklinik. Die sind ja vor 2 Jahren insolvent gegangen mit ihrem Roboter, aber die Trainingssoftware, die gibt es bei eBay noch für 69,95. Nee. Und die habe ich mir geholt und das ist super. Also der Hüftroboter ist besser wie der Flugsimulator, nee, das muss man sagen. Nee. Aber nicht einfach, der Hüftroboter ist nicht einfach. Die ersten 8 Hüften sind wir komplett verreckt. Das, ja. Aber letzte Woche habe ich eine abgespeichert, die hatte 1 Stunde nach der Operation noch Herztöne. Das habe ich Spaß dran gehabt. Ne? Seitdem operiere ich auf Level 2. Ja, das ist eine schöne Sache. Ja, das ist echt super. Ne? Ja. Ja, sagen Sie mal, jetzt schon mal ganz kurz. Jetzt sagen Sie mal, Sie haben die ganze Zeit noch gar nichts erzählt. Wie sieht es denn bei Ihnen aus? Sind Sie einer, der noch muss oder können Sie noch? Muss. Das habe ich jetzt nicht verstanden, Entschuldigung. Um was geht's denn? Ja, ich wollte nur fragen, was haben Sie denn so? Ich habe gar nichts. Das verstehe ich nicht. Warum sind Sie denn dann da? Ich komme mit dem Rezept. Ach so, das ist vernünftig. Was nehmen Sie denn? Ich nehme Blutdruck und Rheuma. Sehr schön, da kenne ich mich aus. Wie ist er denn so, der Blutdruck? Gut. Blutdruck war immer gut. Ich nehme es nur wegen der... wie sagt man es? Die Schwester von der Sozialstation, die ist doch 3-mal die Woche bei uns daheim, welche die Mutter, welche die Frau, ne, die Gattin, meine Frau hat doch vor einem halben Jahr hat die doch einen Schlaganfall gehabt. Ne, und jetzt ist es schon seit 4 Monaten, liegt sie mir daheim blöd rum. Ne, ich hätte sie ja gern fort, aber ich weiß nicht, wohin mit ihr. Und da kommt halt 3-mal die Woche die Schwester und guckt nach ihr und dann, ach, dass sie untenrum gewäsche ist und das ganze Zeug. Ich gehe da nicht dran. Das, wenn dann was ist, dann hast du wieder Schätz kaputt gemacht. Ja, dann lass ich lieber gleich die Finger davon. Und deswegen kommt halt als die Schwester. Und das wollte ich eigentlich erzählen. Die Schwester, die hat bei mir mal den Blutdruck mitgemessen. Und dann hat sie gesagt, sie habe ja 140, gehen Sie mal zum Arzt. Und der hat mir das Zeug verschrieben, entschuldigen Sie. Das ist doch grober Unfug. Mit einem Blutdruck von 140 in Ihrem Alter, da brauchen Sie doch nicht zum Arzt. Da sind Sie ein gesunder Mensch. Oh, da waren Sie aber lange nicht beim Doktor. Das ist ja völlig anders. Das ist doch die moderne Medizin, hat doch neue Erkenntnisse. Genau dafür hat doch die deutsche Hochdruckliga jahrelang gekämpft, dass wir jetzt alle den Bluthochdruck schon mit 140 haben dürfen. Sagen Sie, kann es sein, dass Sie gar nicht begreifen, was Sie reden? Sie plappern ja alles nach. Wenn Sie in meiner Gegenwart noch einmal das Wort Hochdruckliga sagen, ja, dann platzt mir der Kragen, und zwar ohne Hochdruck, da können Sie aber sicher sein. Einen solchen Unfug habe ich ja noch nie gehört. Deutsche Hochdruckliga. Wissen Sie überhaupt nicht, was das ist? Das ist ein Zusammenschluss von Pharmakonzernen und Internisten in Deutschland, die versucht haben, noch irgendwo neue Patienten aufzutreiben, die sich bis jetzt noch nicht krank gefühlt haben. Das haben sie 4 Jahre lang betrieben, dann haben sie eine Verordnung rausgegeben und plötzlich gab es über Nacht 5 Millionen neue Patienten, von denen wahrscheinlich gar keiner krank war. Ihre Hochdruckliga ist nämlich nichts anderes als die Deckadresse der Pharmaindustrie. Jetzt lassen Sie doch mal den armen Mann in Ruhe krank sein. Der traut sich ja keine Tablette mehr zu nehmen. Na so, die schweigt ja nicht, weil sie so aggressiv werden auf einmal. Der arme Mann traut sich ja keine Tablette mehr zu nehmen. Hören Sie ja nicht hin, was der erzählt. Erzählen Sie mir lieber mal, wie vertragen Sie die Tabletten denn? Sehr gut. Hat schon bald Kopfweh und Magenschmerzen. Ob es sonst? Sehr gut. Ja? Und mit dem Ding ist halt, mit dem, wie sagt man es, Stuhlgang habe ich seitdem gar keinen mehr. Ja? Und von dem Rheuma-Zeug, da geht mir als der Blutdruck hoch. Ja, das macht doch nichts, da haben doch einen Blutdrucksenker. Da gehen Sie mit dem auch hoch, dann passt er doch. Was sagt denn der Arzt? Der ist zufrieden. Na, Sie auf den Doktor lass ich auch nichts kommen. Und unser Doktor, der ist, gucken Sie, ich bin doch Rentner. Nicht? Ich bin in der AOK. Und heutzutage, als Rentner mit dem AOK-Kärtchen zum Arzt gehst, da kannst du ja froh sein, wenn du überhaupt, wenn du es noch bis ins Wartezimmer schaffst. Nicht? Und dann weißt du nicht, ob du dran kommst. Und dann weißt du nicht, ob du überhaupt noch was verschrieben kriegst heutzutage. Und was weißt du auch nicht? Vielleicht geben sie dir die Ladehüte. Die alle Tablette, die schon seit 2 Jahren verreckt sind. So läuft es doch heutzutage. Nicht? Und da ist der unser Doktor ist anders. Der hat von mir gleich von rein hat er mir gesagt, ich könnte alle 14 Tage kommen und brauche keinen Termin. Und das klappt. Ich komme alle 14 Tage. Und ich kriege jedes Mal das komplette Labor mit allen Schikanen und das kostet mich gar nichts. Da ist aber auch jedes Mal alles dabei. Sie, der Blut, Urin. Gut, jetzt der Ding, Stuhlgang fällt fort. Ja, ja aber jetzt mal ein bisschen die Tablette zum Beispiel. Nicht? Da hat der Doktor zu mir gesagt, also ich kriege alle Tablette gar nicht. Der hat zu mir gesagt, von mir bekommen Sie nur die neuesten Tabletten, die hat noch nicht einmal die Apotheke. Danke, das hat der Doktor zu mir gesagt. Das ist ja toll, großartig. Sie sind ja ein richtiger Glückspilz, nicht wahr? So einen feinen Onkel Doktor haben Sie erwischt, nicht wahr? Wie viel kriegen Sie denn dafür, dass Sie die Tabletten nehmen? Was? Sie, das habe ich jetzt noch nie gehört, dass armen Doktor Geld gibt. Ja, natürlich, er kriegt ja auch Geld, da kann er Ihnen doch was abgeben. Sie scheinen ja völlig ahnungslos zu sein. Wenn ein Internist in Deutschland Patienten wie Ihnen Tabletten gibt, die er im Auftrag des Pharmakonzerns ausprobiert, dann legt ihm der Pharmareferent bis zu 1500 Euro schwarz ohne Quittung auf den Tresen. Da wird er Ihnen ja wohl ein paar Kräuten abgeben können. Ich werde ihn zur Rede stellen, den Arzt. Ich habe den Termin direkt vor Ihnen. Den mache ich fertig, den Kerl. Ein klarer Fall von Tablettenmissbrauch mit Abhängigen. Sagen Sie, liegt das an der Erkrankung, dass Sie so aggressiv sind? Jetzt so langsam fange ich an, mir Sorgen zu machen. Vielleicht müssen Sie mehr darüber sprechen, was Sie haben. Das hilft auch oft. Mit mir können Sie darüber reden. Ich habe als Hobby zum Beispiel auch Differentialdiagnosen. Nee, das ist auch so ein Hobby von mir. Ich kenne zum Beispiel den Unterschied zwischen einer Epilepsie und einem Grießbrei. Kennen Sie den auch? Grießbrei isst man mit Zucker und Zimt. Epileptiker sitzt im Zimmer und zuckt. Das ist der Unterschied. Ja, gell, der ist gut. Ich glaube, den merke ich mir. Ja, aber darf ich noch einmal kurz was sagen? Ganz kurz, ne? Hören Sie, sind Sie doch so gut und sagen Sie nichts zum Arzt. Gucken Sie, ich will keinen Ärger. Der Doktor, das ist doch auch der Hausarzt von der Mutter, von der Frau. Und das, mein Problem ist doch, ich hätte die Mutter gern fort. Ja, aber ich weiß nicht, wohin mit ihr. Nicht? Und der Doktor hat gesagt, er wüsste vielleicht was, wo man sie neu lesen könnte. Und wenn der Doktor was wüsste, wo ich sie neu kann, dann kann er mir von mir aus noch 5 Zäpfchen hin neu drücken jeden Tag. Nicht? Hauptsache, ich habe sofort und weiß, wo sie ist. Das ist doch, das Problem ist doch, dass ich die Mutti, die Gattin, meine Frau, von Haus aus müsste ich sie in das Fleischestift bei uns ums Eck rum. Und da will ich sie aber nicht hin, weil Ludwig gesagt hat, aus, lass die Finger von dem Dreckding. Das, der Ludwig, das, Sie werden ihn nicht kennen, der ist bei mir im Stammtisch. Und der Ludwig, der kennt sich aus mit Schlaganfall. Der hat ja selber einen gehabt. Aber sehr schön, muss man sagen. Also, nicht neu wirklich, der Schlaganfall vom Ludwig, einwandfrei. Das merkt man eigentlich nur, wenn man neben ihm sitzt am Stammtisch, er hat das, weiß nicht, ob Sie es schon einmal gesehen haben, die eine Seite hängt so Schöbrunne. Und das ist, sagen wir, er kriegt den Schoppen nicht mehr sauber angesetzt. Wenn so Wetterwechsel ist, da ist als die Hälfte vom Schoppen ist hinterher auf dem Stammtisch. Nur sieht, da habe ich auch schon manchmal dabei gesessen und habe gedacht, schade um den schönen Schoppen. Aber ich sag nichts. Mir lege dann Bierdeckel drauf und dann das saugt es auf. Ja. Also jetzt genau das. So habe ich Ludwig, der hat zu mir gesagt, aus, hat er gesagt, ich kenne deine Frau, du hast dein Laptop eher mit ihr gehabt, aber das Heim hat sie nicht verdient. Tatsache, das hat, und der Ludwig kennt das Heim, weil seine Frau war drin. Das ist auch noch, wie lang, ich glaube, das ist gerade 2 Jahre her. Die Frau von Ludwig, die hat den Schlag geputzt vor 2 Jahren. So schnell konnte gar nicht gucken. Da war auch nicht mehr viel davon übrig, muss man sagen. Und die haben sie dann in das Fleischestift. Und ich glaube, die hat es gar nicht mehr mitgekriegt. Es ging nur noch 2 Monate, da hat sie ihr Ruhe gehabt. Dann hat sie doch Glück gehabt. Ich war drin, ich habe es mir angeguckt, das Ding. Ich wollte mit dem Ludwig. Und der hat aber gesagt, er hat Angst zu behalten da. Und ich war in einem Zimmer drin, die haben gesagt, ja, gucken Sie nur. Ich war in dem Heim, das Erste, was mir aufgefallen ist, war, dass er die Türen ausgehängt hatte überall. Und da haben sie gesagt, ja, das wäre praktisch. Und dann müssen sie nicht als die Türen auf und zu machen, das kostet alles Zeit. Und so können sie als im Vorbeilaufen schon einmal gucken, ob was los ist drin. Und ich war in einem Zimmer drin, da waren sie zu viert. Da war so ein Aal, der war in meinem Alter, also. Den hatte sie mit Lederriemen am Bettrahmen festgebunden. Der war aber nicht aggressiv, der hat nur, er hat gesagt, sie haben nur festgebunden, weil er lieber allein pinkeln wollte. Und hat gesagt, das dröppelt bei ihm auch nur, sagen wir mal, im Umkreis von 1,50 Meter. Ums Pissoir. Immer nur sagt er, kurz bevor er da ist, fängt es an zu dribbeln und dann, wenn er geht, noch mal 1,5 Meter. Er hat gesagt, aber so, danach ist, wer es, ja, ja, sie lachen. Ne? Aber, und da haben sie gesagt, das geht nicht im Heim. Und wie, dann haben sie gesagt, er hätte was Schönes für ihn, da bräuchte er nicht mehr aufstehen. Ne? Das Katheter war so lang. Nicht? Und wie er das gesehen hat, ist er Stift gegangen, haben sie ihn dann am Stadtwald haben sie ihn eingefangen. Und seitdem hat er Katheter und ist mit dem Lederriemen. Die anderen drei hat es besser. Die haben mitten im Zimmer auf der Kloschüssel gesessen. Ja, das, aber auch schon 5 Stunden. Ja, Tatsache, ich war um 11 da. Ja, dann, 3 Aale Weiber mitten im Zimmer auf der Kloschüssel. Tatsache, jedes hat so einen Stuhl mit Rolle gehabt. Da war ein Schieber drinnen. Den haben sie morgens um 6 haben sie die auf den Schieber gesetzt. Ich war um 11 da, seit 5 Stunden auf der Schüssel gesessen. Vorne auf dem Brett war noch das Frühstück. Das Schüsselchen war da. Und für das ganze Stockwerk ein Zivi mit dem Wäschlapper war unterwegs. Für 40 Leute. Das muss man sich immer vorstellen. 3 Aal-Leute mitten im Zimmer ohne Tier auf der Schüssel. Und ein 20-Jähriger mit dem Lappe für 40 Leute. Und das mit der Mutter. Das muss ich immer vorstellen. Die Mutter, sie kennen die meine Frau nicht. Die ist gerade alles, was unrum ist, da war es immer schon schwierig. Das war nie so, sie war nie so dafür, kann man sagen. Das war nie so ihres. Also jetzt mal als Beispiel nur. Ne? Wenn sie sich daheim früher unrum wäschen wollte, da hat sie das Bad abgeschlossen, weil sie nicht wollte, dass ich hineinkomme. Und da sitzt sie mitten im Zimmer auf der Kloschüssel ohne Tür. Und ein 20-Jähriger ist mit dem Lappen zwischen den Füßen. Schlau ist er lieber tot vorher. Das kannst du doch mit Leuten nicht machen. Das wäre mir ja schon zu viel. Und ich vertrag was. Seit ich das gesehen habe, ist bei mir Feierabend. Wenn ich noch in der Kirche wäre, ich steht jeden Tag beten. Denn ich sage, lieber Gott, sei so gut, ziel anständig, wenn mich der Schlag trifft und guck vorher, dass kein Arzt in der Nähe ist, dass auch Feierabend ist anschließend. Aber sowas nicht ums Verrecken. Das kannst du glaubst du. Seit ich das gesehen habe, ist noch schlimmer geworden bei mir. Jetzt sitze ich manchmal daheim und denke, ich bin schuld am Elend von der Mutter. Nein? weil ich den Notarzt geholt habe. Was hätte ich denn machen sollen? Ich war doch dabei. Es war nachmittags. Und wir haben doch immer Kaffee getrunken zusammen nachmittags. Jeder hat immer ein Stück Schwarzwälder gehabt und ein Stück Frankfurter Kranz. Und an dem Tag, das, ich weiß heute noch nicht, was, ob die Buttercreme vielleicht einen Stich gehabt hat oder sowas. Ich weiß doch nicht, was im Krankenhaus sagen sie doch nichts. Mitten beim Kaffee sehe ich auf einmal, Opa, da war schon die Stimme so komisch. Dann habe ich gedacht, was hat sie dann jetzt schon wieder? Dann habe ich gesagt, Mutter, was hast du dann? Dann sage ich zu, Opa, ich glaube, mir ist nicht gut. Dann habe ich gesagt, Mutter, das möchte ich nichts, dann trinke ich meinen Asbach zusammen. Und nach dem zweiten Asbach fällt sie mir um. Und ich rinne für ihr, hol den Notarzt. Ich glaube, das war der Fehler. Ich hätte dann noch einen Asbach geben sollen. Ja, das wäre wahrscheinlich besser gewesen. Heute bin ich gescheiter. Wenn ich ihr noch einen Asbach geben hätte, und dann hätte ich auch noch angetrunken. Und dann hätte ich gesagt, Prost, Mutter, mach's gut. Dann hätte die Armseele Ruhe gehabt, verstehst du? Und ich rinf, ich bin ans Telefon, hab den Notarzt angerufen. Drei Mann haben bei uns im Wohnzimmer gestanden. Die haben eine Kiste dabei gehabt, da war Zeug drin, sowas habe ich beim ganzen Leben nicht gesehen. Ich habe die ganze Stunde daneben gesessen. Die haben Spritze ausgepackt. Ich habe gar nicht geglaubt, dass man die in A9 kriegt. Nach der dritten Spritze haben sie das Elektrokabel angeschlossen. Haben sie mit dem Ding, die ist halt so ein Stück über dem Couchtisch ist sie gehippt. Weil sie dort den Strom reingejagt, dann sind sie noch offen rumgesprungen. Mich haben sie als nebendran noch beruhigt. Ich habe gesagt, wir schaffen das. Keine Sorge, guter Mann, wir schaffen das. Das war so ein junger Kerl, der Notarzt. Der hat sich gefreut wie ein Schneekönig, wie er sie nach einer Stunde wieder gehabt hat. Ich habe ihm noch Trinkgeld gegeben. 10 Euro. Ja? Also sind Sie so gut und sagen Sie nichts zum Arzt. Gucken Sie, wenn der was findet, wo ich sie reinlegen kann und ich weiß, wo sie ist, dann ist mir doch der Rest egal. Lassen Sie es einfach so, wie es ist. Sind Sie so gut.
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0: Aus.
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gibt's Affen. Das wissen Sie sicherlich. Die Lippe fließt durch Lippstadt. Das wusste ich nicht.

0: drauf hab ich Bock. Die Mosel, Mosel, Mosel, die rockt, die rockt, die rockt, die rockt. Dankeschön. So.
1: Da ist aber so ein Sonntag noch nicht vorbei. So ein Sonntag geht ja ein bisschen länger. Wir haben sehr nette Nachbarn bekommen, so ein junges Pärchen, so Eltern. Lehrer, beide. Und ja, die haben so einen kleinen Sohn, Malte Leon heißt der, 10 Monate altes Baby, netter Kerl. Und ja, die wollten abends da weggehen, da haben sie mich gefragt, ob ich auf den kleinen Malte Leon aufpassen würde. Klar, habe ich gesagt, ja, sicher, hör mal, ich werde mit einer ganzen Kompanie fertig. Du wirst ja mit einem 10 Monaten alten Baby fertig werden, ne? Denkste. Kaum waren die Eltern aus dem Haus, fing der Kleine an zu brüllen. Ich sag, wer ist denn hier der Ausbilder, du oder ich? Habe ich mal zurückgepult. Hat er die Augen verdreht? Sag ich, Augen links? Macht er die Augen rechts? Stillgestanden. Fällt immer auf den Popo. Sagt 20 Purzelbäume. Nichts. Was hat die Made in 10 Monaten gelernt? Ich sag, okay, vielleicht hat er Hunger, machst ein schönes Essen. Sag mal, Flächen mit Milch, ist das für Luschenbabys? Den kleinen schönes Chili mit frischem Hack gemacht. Wollte auch nicht, ne? Ich sag, okay, ich nehme Babysitting ernst und überlege, Ausbilder, was machst du jetzt? Spielen. Kindgerechtes Spiel für 10 Monate altes Baby. Fangen. Nee, ist doof. Verstecken. Ja, jetzt denkt ihr, Ausbilder, ist ihr blöd. Der Kleine kann doch gar nicht bis 10 zählen. Hab ich den Kleinen versteckt und selber bis 10 gezählt. Kam gerade bis 3, Malte Leon wieder am Brüllen. Ich hin, Malte Leon, du musst die Schnauze halten, sonst finde ich dich doch. Ich den Kleinen wieder versteckt, bis 10 gezählt, ruhig. So ruhig, dass ich den Kleinen nicht mehr wiedergefunden hab. Da kommst du aber in Schwitzen, ne? Gut, zum Glück bin ich ausgebildet im Aufspüren von Personen in geschlossenen Räumen. Kinderzimmertür auf, Tränengaspatrone rein. Hat der Kleine mir schon mitgeteilt, wo er ist, ne? Aber hat mir auch nicht so alles gepasst. Da habe ich gedacht, Mensch, was machst du jetzt mit dem Kleinen? Windelwechsel, ne? Schlimmer als Latrinendienst kann es nicht sein. Ich Hose runter. Boah, ich sag, Malte Leon, chemische Waffen sind in der EU verboten. Gut, ich den Kleinen gewickelt, 200er Schleiferpapier noch rein. Stahlwolle, das hat dem Kleinen gefallen, ne?
2: Ja, danke. Ich spiele gleich noch nicht. Es ist leider ein ziemlich dummes Lied. Es heißt auch dummes Lied. Es hat auch einen dummen Refrain, der geht und es kommt auch dummes Personal drin vor. Zum Beispiel dieser Sparkassenfilialleiter, der zum Bundespräsidenten gemacht wurde. Also ich lese immer in der Zeitung so: Horst Köhler, beliebtester Politiker des Universums. Und dann denke ich immer, wieso? Und dann ist mir irgendwann aufgegangen, klar, die Leute denken, den habe ich wenigstens nicht gewählt. Also auf jeden Fall, er mischt sich ja in alles ein, als ob nicht schlimm genug ist, dass er da ist, ja. Und legendär, der Vorstoß, finde ich, in die Straßenverkehrsordnung, wo er gesagt hat, Vorfahrt für Arbeitsplätze. Was soll das heißen? Ich meine, da stehst du an der Kreuzung, ja. Dann kommt einer von rechts, aber du bist auf dem Weg zur Arbeit. Aber woher soll der das wissen? Es geht noch weiter, ja? Selbe Kreuzung, einer kommt von rechts, von links kommt ein LKW. Der Mann ist auf Arbeit. Es ist einfach nicht ganz durchdacht. Darauf wollte ich hinaus.
3: Aber von dieser einen Nachbarin wollte ich mich auch nicht aus dem Trott bringen lassen. Ich hatte immer noch mein positives Münchenbild, ja? Und dann endlich konnte ich mal Party machen in München, in der großen Stadt. Kennt ihr Rugger-Partys? So viele. 3 Leute. Hey! Für die, die es nicht kennen, ihr kennt Reggae-Musik aber, oder? Ja, Bob Marley und so. Hm? Und Ragga-Partys ist Ragger oder Dancehall-Musik ist quasi die tanzbare Variante von Reggae. Ja. Und Ragga-Partys, gerade in München. Also Ragga-Partys sind ja so wahnsinnig tolerante Menschen unterwegs. Ja. Und weil sie München, also Münchner, wir wollen ja immer die Besten sein. Wir wollen die toleranteste Stadt sein, die schönste Stadt, sind wir ja auch. Ja. FC Bayern München will immer Meister werden. Ja. Die Löwen wollen immer Viertletzter werden. So, man, sehr ehrgeizig alle, ja.
4: Und auf den Ragga-Partys in München sind so wahnsinnig tolerant. So tolerant, das ist unglaublich. Ja. Alle haben halt Dreadlocks auch so gar nicht. Ja. Fair gehandelte T-Shirts. Bevor es es gab. Alle eine Weltreise gemacht. So.
3: Was ist denn eigentlich los? Heutzutage macht jeder Mensch eine Weltreise. Ja. Vor der Uni, nach der Uni, vor der Ausbildung, nach der Ausbildung,
4: halt mal erstmal Weltreise. Ich muss mich erstmal finden, so.
3: Verfick dich, du bist 21, du musst dich nicht finden. Erst mal was arbeiten.
4: Weltreise. Schnauze krass. Ist mir gerade alles zu krass hier.
3: Die fahren aber nie nach Afrika. Niemand, der eine Weltreise macht, ist in Afrika. Das ist immer so, bei Facebook haben wir ja diese Weltreisekarten oder bei Instagram einzeichnen. Das ist immer so, Europa, ja, Asien, ja, Australien, Neuseeland, Südamerika, hoppala, ein klitzekleiner Teil der Welt fehlt.
4: Warst du in Afrika auch? Oh nee, Afrika haben wir nicht gemacht. Ey, aber wir waren in New York, da waren auch Schwarze. So, ja.
3: Alles. Aber
4: Danke, Leute. Super nett, danke. Ich spüre das, ich fühle euch.
3: Aber stimmt gar nicht. Diese Weltreise-Leute, die schreien es ja nicht raus, dass sie auf Weltreise waren. Das passiert ja meistens subtiler. Ja, wenn jemand auf Weltreise war oder auch nur 4 Wochen surfen in Australien, die verlieren ihre Sprache auf einmal. Ja, kennt ihr das? Stehst beim Rauchen? Also ich stehe bei allem, was ich mache, beim Rauchen. Das merkt ihr schon. Ja. Vielleicht bin ich deswegen so klein und hässlich. Egal. Stehst beim Rauchen und dann kommt so ein Weltreisetyp dazu und meint dann so, yo, sorry, brother, you got a cigarette?
4: Oh, sorry. Boah, ich war gerade auf Weltreise. Was ist nochmal das deutsche Wort für Zigarette?
3: Ich glaube, es ist fick dich. Bin mir nicht ganz sicher. Bin mir nicht ganz sicher.
4: Ey, ist so krass, ich träume sogar auf Englisch mittlerweile.
3: Natürlich. Du träumst gleich gar nicht mehr. Witzigerweise ist mir aber noch nie passiert, ja, dass ich beim Rauchen stehe und dann kommt jemand dazu und sagt, bum dai dong bau da.
4: Sorry, ich war gerade auf Bali.
3: Passiert nicht, ja. Immer nur träumen sie auf Englisch. Naja, wie auch immer, das sind die Typen auf diesen Rugger-Partys. Noch schlimmer sind Mädchen auf Rugger-Partys, weil die quatschen einen an. Und ja, ich weiß, das ist das, was wir uns immer wünschen, wir Männer. Dass die Mädels mal den ersten Schritt machen. Aber Mädels, die einen auf Rugger-Partys anquatschen, sind entweder pleite und haben Durst. Oder die haben richtig einen an der Klatsche. An die gerate ich dann meistens. Ich war dann mal auf so einer Party, bin zur Bar gegangen, weil es ist immer das Erste, was ich mache. Erstmal ein paar Sicherheitsbiere gönnen. Das habe ich von Kurti gelernt. Das ist auch ein Spruch von Kurti. Simon, immer wenn ich in einer Diskothek bin und tanze, dann schaut dies von außen betrachtet so aus, als würde ich an der Bar stehen und zapfen. Okay, ja. Ich will also zur Bar gehen, mir mein wohlverdientes Bier holen und dann stellt sich mir schon so einen Weg. So, ja. Auch mit so geflochtenen Rasterzöpfen am Strand, ja. Auch mit so Freundschaftsperlen drin. Ja. Die haben 1.000 Rupien gekostet, aber es ist für die da unten wahnsinnig viel Geld. Ja. Ja. So eine wunderschöne, selber gebartigtes T-Shirt. Ja. Auch gebartigte Augenringe, glaube ich, weil ganz so knusper sah die nicht mehr aus.
4: Wahnsinnig schöne Aura hat sie gehabt. Ah ja, stimmt, die konnte sich auch wahnsinnig gut bewegen, weil sie 2 Wochen im Yoga-Chakra war. So. Und hält mich halt so auf, meint so, hi, so. Ich bin die Jill, so. Ey, wie heißt du so?
3: Meine ich so, hi, Jill, so. Ich bin der Simon.
4: Wow. Ey, es ist voll der schöne Name. Ja. Voll viel Kraft und so. Was bedeutet der?
3: Meinst du, nix? Darf ich bitte durch?
4: Jetzt warte mal ganz kurz. Ey. Sag mal, wo kommst denn du her?
3: Meinst du, aus München?
4: Nein, blöd, Mann. Wo sind deine Roots? Wo kommst du eigentlich her?
3: Dann meine ich so, aus Puchheim bei München. Ich verstehe das Spiel nicht.
4: Ja, sag mal, sprichst du denn auch die Sprache von deiner Heimat?
3: Die haben auch immer so Stimmen, die so ein bisschen brechen.
4: Ja, die Sprache von deiner Heimat.
3: Weißt du, das darfst du schon glauben, dass ich die Sprache spreche. Aber ich merke das wirklich durch in der Biertrinker kurz, ich fix noch mal rein.
4: Okay. Okay, ich merke schon, du willst dich quatschen. Vielleicht willst du einfach ein bisschen tanzen.
3: Meinst du, ich will jetzt auch nicht tanzen? Ich will jetzt wahnsinnig gerne mir so 8 bis 12 Bier ins Gesicht schütten und dann kann man eventuell über einen Tanz nachdenken.
4: Ja, komm schon, ey. Du brauchst doch keinen Alkohol, um zu tanzen. Ihr habt doch den Rhythmus im Blut.
3: Wer sind denn wir, bitteschön?
4: Naja, du weißt schon.
3: Und dann kommt dieser Moment in so Gesprächen mit so übertoleranten Menschen, den ich erlebe. Das retardierende Element quasi. Der Moment der Nomenklatur von dem, der nicht genannt werden darf. Und ich meine nicht Lord Voldemort.
4: Naja, du als farbiger. Hallo? Ich meine, wenn jemand farbig ist, dann bitte wohl ich das. Ja. Ich kann blaue Flecken kriegen, so. Ich kann grün werden, wenn mir schlecht wird, so. Ich werde rot, wenn ich nervös bin, so. Du bist immer schwarz. Da, da, da. Auszahlt, hallo. Schwarz ist nicht mal eine richtige Farbe. Braun. Ach, braun ist halt schwierig wegen politisch und so. Wir haben eine Vergangenheit. Jetzt weiß ich. Du als maximal pigmentierter.
3: What? Maximal pigmentierter klingt wie Durchfall. Ja. Ja, wirklich. So will ich nicht genannt werden. Wirklich so. Maximal pigmentierter ist, ich meine, es wechselt ja alle 3 Wochen ungefähr, ist aber die politisch korrekte Bezeichnung für uns. Maximal pigmentierter, das klingt wie eine ganz fiese, ätzende, nässende Hautkrankheit oder sowas. Boah, also, da ist mir fast so ein Kurti, so mitten aus einer Hüfte geschossen, den Neger, fast noch lieber, weil da weiß ich wenigstens, wo ich stehe, beziehungsweise wovon ich mich wegbewege.
5: Willkommen zu Kapitel 2. Poch, poch. Es klopft. Wer mag das sein zu dieser Zeit? Ich gehe zur Tür und öffne. Ah, Sie sind's, sage ich. Hallo, sagt das Känguru. Darf ich reinkommen? Bitte, sage ich. Es hüpft an mir vorbei ins Wohnzimmer. Mögen Sie Nirvana? Fragt es und flätzt sich in den Sessel. Die Band? Frage ich und lasse mich aufs Sofa fallen.
6: Nein, das Jenseits, sagt es.
5: Natürlich die Band. Sie stellen wohl gern unnötige Fragen. Ja.
6: Was ja, Sie mögen Nirvana oder Sie stellen gern unnötige Fragen?
5: Beides, sage ich. Ich lebe nach der Devise lieber 5-mal nachgefragt als 1-mal nachgedacht. Und Nevermind war damals die erste Platte, die ich mir selbst im Laden gekauft habe.
6: Wirklich?
5: Fragt das Känguru. Nein, in Wahrheit war es, hier kommt Kurt von Frank Zander.
6: Ohne Helm und ohne Gurt, einfach Kurt? Fragt das Känguru.
5: Ja, sag ich einfach Kurt, aber ich wünschte, es wäre Nevermind gewesen.
6: Sehen Sie mal, was ich zufällig dabei habe, sagt das Känguru und zieht eine ziemlich blaue Schallplatte aus seinem Beutel. Hätten Sie was dagegen, wenn ich die mal auflege? Ich habe nämlich zu Hause meine Anlage noch nicht angeschlossen.
5: Ja, ja. Ich nicke und deute auf den Plattenspieler.
7: Here we are now, entertain us.
6: Darf ich fragen, was Sie beruflich machen? Setzt das Känguru unser Gespräch fort.
5: Wieso? Frage ich.
6: Na, Sie sind tagsüber immer zu Hause und ohne Ihnen jetzt zu nahe treten zu wollen, es ist 13 Uhr und Sie sind immer noch im Pyjama.
5: Ich bin, Künstler, sage ich. Ich arbeite nachts.
6: Anschaffender Künstler? Fragt das Känguru.
5: Freischaffend heißt es.
6: Ach so.
5: Ich schreibe Geschichten und Lieder und dann trete ich auf und...
6: Sie sind Kleinkünstler, sagt das Känguru.
5: Ich zucke zusammen. Das böse Wort.
6: Kleinkünstler.
5: Wieder zucke ich zusammen.
6: Kennen Sie das Tokotronic-Lied Ich verabscheue euch wegen eurer Kleinkunst zutiefst? Fragt das Känguru.
5: Ja, sage ich. Mag ich nicht.
6: Verstehe.
5: Und Sie, frage ich, was meinen Sie?
6: Ich bin Kommunist, sagt das Känguru.
5: Ach so.
6: Was dagegen?
5: Nee. Das Känguru blickt mich herausfordernd an. Trotzki, frage ich.
6: Ho Chi Minh, sagt das Känguru.
5: Solltet auf die Packung auf dem Tisch.
6: Was denn das?
5: Schnapspralinen, sage ich.
6: Darf ich?
5: Bitte, mag ich sowieso nicht. Es wirft sich zwei Pralinen in den Mund.
6: Köstlich, ruft es. Auch welche?
5: Nee, mag ich nicht. Haben Sie nicht zugehört?
6: Offensichtlich nicht, sagt das Känguru. Denken Sie nicht mit?
5: Nein, nie, sage ich. Ich lebe nach der Devise lieber fünfmal nachgefragt als einmal nachgedacht. Haben Sie nicht zugehört?
6: Offensichtlich nicht, sagt das Känguru. Denken Sie sich mit?
5: Nein, nie, sage ich. Ich lebe nach... Ich kürze es mal ab. Das Känguru nimmt sich noch eine Praline.
6: Kleinkünstler also, sagt es und lacht kurz auf.
7: Hier sind wir. Jetzt unterhalte uns.
5: Man sagt es öfter, frage ich.
6: Sie meinen zitieren?
5: Ja.
6: Wollen wir uns duzen? Fragt das Känguru.
5: Von mir aus, sage ich.
6: Ich glaube, dies ist der Beginn einer wunderbaren Freundschaft.

0: Ja, herzlich willkommen. Ich lese aus diesem Buch vor Die Känguru-Chroniken. Ist ganz interessant, man schlägt so auf. Dann ist da erstmal ein Zitat. Wer mit einem Känguru befreundet ist, hat wahrscheinlich auch eine Giraffe als Nachbarn. Oder war es ein Pinguin? Moment, wie ging das nochmal? Ach verdammt, ich kann mir diese Sprüche immer so schlecht merken. Oscar Wilde. Das habe ich natürlich nur ausgedacht, aber habe ich trotzdem Oscar Wilde runtergeschrieben. Es kommt immer gut, dann sind Leute beeindruckt. So, hey, Oscar Wilde, geil, das lese ich. Dann eigentlich gleich das Beste am Buch, man schlägt es auf, ja, und dann auf der zweiten Seite, also auf der ersten das Zitat, auf der zweiten, was bisher geschah, auf der dritten nichts, ja. Das finde ich eigentlich das Beste am Buch. Okay. Kapitel 1. Ding Dong. Es klingelt. Ich gehe zur Tür, öffne und stehe einem Känguru gegenüber. Ich blinzle, gucke hinter mich, schaue die Treppe runter, dann die Treppe rauf, gucke geradeaus. Das Känguru ist immer noch da. Hallo, sagt das Känguru. Ohne den Kopf zu bewegen, gucke ich nochmal nach links, nach rechts, auf die Uhr und zum Schluss auf das Känguru. Hallo, sag ich.
1: Ich bin gerade gegenüber eingezogen, wollt mir Eierkuchen backen und da ist mir aufgefallen, dass ich vergessen habe, Eier zu kaufen.
0: Ich nicke, gehe in die Küche und komme mit zwei Eiern zurück.
1: Vielen lieben Dank, sagt das Känguru und steckt die Eier in seinen Beutel.
0: Ich nicke und es verschwindet hinter der gegenüberliegenden Wohnungstür. Mit meinem linken Zeigefinger tippe ich mir mehrmals auf meine Nasenspitze und schließe die Tür. Bald darauf klingelt es wieder. Sofort reiße ich die Tür auf, denn ich stehe immer noch dahinter.
1: Oh, hey, sagt das Känguru überrascht. Das ging aber schnell. Gerade ist mir aufgefallen, dass ich auch noch kein Salz habe.
0: Ich nicke, gehe in die Küche und komme mit einem Salzstreuer wieder.
1: Vielen Dank. Wenn Sie vielleicht noch ein wenig Milch und Mehl hätten...
0: Ich nicke und gehe in die Küche. Das Känguru nimmt alles, bedankt sich und geht. 2 Minuten später klingelt es wieder. Ich öffne und halte dem Känguru Pfanne und Öl hin.
1: Danke, sagt das Känguru. Gut mitgedacht. Wenn Sie vielleicht noch einen Schneebesen hätten oder ein Rührgerät...
0: Ich nicke und gehe los.
1: Und vielleicht eine Schüssel zum Mixen, ruft mir das Känguru hinterher.
0: 10 Minuten später klingelt es wieder.
1: Kein Herd, sagt das Känguru.
0: Ich nicke und gebe den Weg frei. Gleich rechts, sage ich. Das Känguru geht in die Küche und ich folge ihm. Er stellt sich so ungeschickt an, dass ich die Pfanne übernehme.
1: Wenn Sie vielleicht noch etwas zum Füllen hätten, sagt das Känguru. Buntes Gemüse oder gar Hackfleisch?
0: Hackfleisch müsste ich erst kaufen, sage ich.
1: Kein Problem, ich habe Zeit, sagt das Känguru. Es ist eh besser, wenn der Teig noch etwas Luft bekommt.
0: Ich nehme den Schlüssel vom Haken.
1: Aber nicht zu Lidl, ruft mir das Känguru hinterher. Die Arbeitsbedingungen da sind unter aller...
0: Ich gehe also zum Metzger und kaufe Hackfleisch. Als ich wieder ins Haus komme, begegnet mir die Nachbarin von unten.
2: Haben Sie den Neuen gesehen?
0: Fragt sie. Ich nicke.
2: Na? Der ist ja wohl auch nicht von hier, wa?
0: Fragt sie und kratzt sich an ihrem Hitlerbärtchen. Natürlich hat sie nicht wirklich einen Bart. Ist eher ein Pflaumen. Ein Hitlerfläumchen, ne?
2: Bald übernehmen die verdammten Türken das ganze Haus.
0: Ich schaue nochmal genauer hin. Naja, vielleicht ist doch ein Bärtchen.
2: Was kicken denn so?
0: Fragt sie. Ich glaube, es kommt aus Australien, sage ich.
2: Australien, sagen sie. Kann auch sein. Aber egal woher, dieser Islam macht mir jedenfalls ganz nervös.
3: Weil jeder hat seine Musik, die er mag. Ich habe auch meine Mütter, die meine, die geht nur anders, die geht. Ja, also, nein, ich muss sagen, ich weiß nicht, wie Sie sehen. Ich war wieder so fasziniert, wie ich jetzt wieder diesen Bäcker gesehen habe. Nicht dieser Boris Becker, der Mann ist für mich, das ist Symphonie. Nicht wahr? Das ist, wie der Mann Tennis spielt, das ist eine geballte Ästhetik. Nicht wahr? Das ist, der Mann hat ein Charisma. Nicht wahr? Wenn Becker, großartig dieser Mann, obwohl ich ihn ja fast noch lieber habe, wenn er verliert. Nein, das meine ich jetzt nicht zynisch, ich meine das wirklich. Nicht? Es gibt keinen vitaleren Loser als Becker, nicht wahr? Schauen Sie mal dieses Gesicht an, wenn der verliert, wie der sterbende Gallier. Ja, das ist großartig. Ich meine, es gibt auch andere Tennis, nichts gegen den Agassi oder dieser Sampras, der ist nicht schlecht, ist klar. Sempres ist aber mehr, der Mann hat was Animalisches, nicht wahr? Während der Muster ist auch der Muster, ich weiß nicht, wie Sie Muster einschätzen, nicht wahr? Der Mann ist, ist halt Österreicher, naja. Ein Gladiator, ein Feind, ein Fighter, nicht? Wenn man ihn sieht, dann riecht man den Schweiß, nicht wahr? Aber, ne? Also diesen Leuten fehlt dieses Bäckerhafte, verstehen Sie? Dieses, was, ja, freilich, Sie sehen, ich bin ein Tennisfreak, ja, ich schaue mir alles an, ist ja klar, ob das Paris Open ist, Australian Open, Filderstadt Open, BMW Open, nicht wahr? Bayern Open, mir kann es nicht open genug sein. Aber schauen Sie, jetzt ist wieder Advent, nicht wahr? Die Kerzen brennen, ich bin mit meinem ganzen Sentiment sowieso schon wieder im Paradise für Tennisspieler. Ja klar, ich bin nächstes Jahr wieder in Wembley dann. Na, the same procedure as every year. Ja, klar, nicht wahr? Schauen Sie, was für einen Tennis-Freak wie mich, nicht wahr, ist Wimbledon, das ist, was für Katholiken der Vatikan ist, nicht? Da muss man, ja, aber man sagt auch, die Engländer sagen auch, Wimbledon, it's a must, nicht wahr? Nicht? England ist auch the Masterland of Tennis. Das können Sie, Tennis in England, das können Sie mit Deutschland nicht vergleichen. Da geht kein Weg, das ist a different world. Ich war England, das ist Tennis, das ist vollkommen was anderes. Die Leute, die da Tennis anschauen, das ist Culture. Nicht, das ist Kultur, Culture. Das ist, die haben ein ganz anderes Level. Nicht, auf deutschem Niveau. Das ist, das können Sie nicht vergleichen. Diese Leute, das sind nicht wie in Deutschland Underdogs. Nicht. In England, in Wembley, dann diese Leute, das sind, das ist Upper Class, nicht? Das sind Nobles, Aristokratik, keine Krackler wie in Deutschland, nicht? Na, wissen Sie, ich muss das einmal, muss man auch sagen, einmal in seinem Leben, einmal. Das ist ein singuläres Event. Das muss man einmal in seinem Leben, muss man das erforscht, erlebt haben, gespürt haben, im Zentercourt von diesem Wimbledon. Nicht, wenn Sie da drin sitzen, im Zentrum auf Tuchfühlung, so wie Sie vor mir, sitzen dann da diese Royals. Ein Duke von Windsor, ein Duke von Wellington. Ein Royal nach dem anderen und sauft sein Cola vor Ihren Augen. Dem können Sie auf die Büchse spucken, verstehen Sie? Großartig! Ich habe einmal in meinem Leben unseren Ministerpräsidenten erlebt, wie er eine Leberkässemmel gegessen hat. Das war shocking. Ja. Nein, verstehen Sie mich falsch, unser Ministerpräsident, der Mann ist politisch ein Genie, aber so braucht er keine Leberkässemmel zu essen. Nicht wahr? Aber ich will jetzt, reden wir vom Tennis, nicht wahr? Wissen Sie, ich sage Tennis, England, nicht wahr? England und Tennis, Wimbledon, das ist, das können Sie, das ist Lifestyle, nicht wahr? Das ist, das kann man mit Deutschland, wenn ich an Deutschland und Tennis denke. Nur weil sich bei uns heute jeder Arsch weiße Schuhe kaufen kann. Das hat doch mit Tennis nichts zu tun. Sie wissen doch selber, ne, in Deutschland, es ist doch bei uns wirklich so. Ne, heute spielen doch Leute Tennis, die hätte man vor 2-3 Jahren aus dem Bierzelt rausgeschmissen. Ne, aber wem sage ich das? Ne? Nein, wissen Sie, wenn Sie diesen Untergang, nicht wahr, wenn Sie das, könnte ich Ihnen Stories erzählen, Stories da, ne? Bis hier, schauen Sie, es nicht lange her, nicht wahr, bei uns noch in Bad Hausen, wir haben unser Bad Hausener Open gespielt, nicht wahr, und mein Sohn, der Noel, nicht wahr, spielt gegen einen Partner, nicht wahr, und das ist ein Kindkollege von ihm, nicht wahr, dem seine Mutter, sie hätten schon diese Mutter sehen sollen. Diese Mutter, dass überhaupt sowas, eine Matrone, nicht wahr? Ich weiß nicht, wie aufgebrezelt, aufgemaschelt, wie ein Weihnachtsbaum, verstehen Sie? Kennt die Viecher nicht, die da anhat, ja? Ja, natürlich verboten, Jaguar, Leopard, ich kenne sie nicht. Bitte? Ratz. Nein, er meint Bisam. Ja, ja. Na, das glaube ich nicht. Ah, jedenfalls diese Frau Mottenkugelt vor sich hin, nicht wahr? Na, hängt wie ein Orang-Utan da in diesen Gittern, nicht wahr? Und während die Tennis spielen, ja, während die Tennis spielen, schreit diese Frau immer rein, Oliver, Oliver, pass auf, er spielt Longline. Sag ich, bitte, gnädige Frau, mäßigen Sie sich. Ja, das können Sie doch nicht machen. Tennis, hier wird Tennis gespielt. Ja, das können Sie doch nicht einfach da rein. Lassen Sie die Youngsters, die jungen Leute Tennis spielen. Die sollen das lernen. Tennis von der Pike auf, das ist das Erlernen von, nicht wahr, das ist eine Niederlage mal verarbeiten. Psychologically, ja. Oder Victory, Fair Play, Shake Hands, das ist Tennis, sage ich, gnädige Frau, bitte. Nicht wahr, turn off. Ja. Aber diese Frau, nicht so, Oliver, Oliver, pass auf, er spielt Longline. Gnädige Frau, bitte, das können Sie doch nicht machen. Sie können doch Ihr Kind nicht während eines Menschen.

0: meinem Sohn, sage ich, Noel, komm, blas den Krüppel weg vom Platz. Nein, bitte, bitte missverstehen Sie, ich hoffe, Sie missinterpretieren mich nicht, ja. Ich möchte, Tennis, das ist das Erlernen von Selbstbeherrschung, ja, das ist Selbstdisziplin, ja. Haben wir gedacht, hätte heute die Frau ein vernünftiges Kind hergebracht und nicht so einen Spasti da. Nein, natürlich sage ich das nicht, sagt man nicht, das ist doch gleich, Entschuldigung, nicht, das sage ich natürlich nicht. Aber man hat doch seine Gedanken, wissen Sie, Ich kenne, entschuldigen Sie den Ausdruck, entschuldigen Sie bitte den Ausdruck, aber ich kenne diese überambitionierte Bagage. Ja, ich kenne die auswendig, ich kenne diese Rasse von Leuten. Ne? Da kommen die daher mit ihrem Schratz an der Hand, nicht? Führen ihn zum Schlechter, nicht? Auf Deutsch sagt man jetzt Trainer dazu, ja? Da weiß ich doch, das Geld ist rausgeschmissen, das können Sie doch im Kamin räuchern. Das wird doch nie was da mit diesem genetischen Sondermüll. Nehmen wir. Und dann schreibt diese Frau, Oliver, pass auf, er spielt Longline. Dann sage ich, gnädige Frau, bitte, jetzt mäßigen Sie sich. Ich zeige Ihnen hier, ich war in Wimbledon. Sagt Ihnen das was? Das können Sie doch nicht machen. Wir haben eine Verantwortung vor den Kids. Wir Erwachsenen, die jungen Leute brauchen Idole. Wir müssen uns Correctness im Verhalten, Responsibility, gnädige Frau. Nicht wahr? Sie werden nicht erleben, dass mein Sohn da rumproletet. Ja, und Schläger schmeißt. Und vielleicht auch noch Fuck schreit. Der schreit nicht Fuck. Der schreit nicht Fuck. Und wenn der Fuck schreit, schreit der nur einmal Fuck. Ja, weil wenn er Fuck schreibt, bin ich der Erste, der drunten ist und pack ihn an den Ohrwaschen und zieh mit ihm den Platz ab. Ja? Und dann schreit die immer, Oliver, pass auf, er spielt online. Sag mir die Frau, jetzt bitte. Ja, sie dumme Tanz. Ja, wir sind doch da nicht im Wirtshaus, sondern auf einem Tennisplatz. Du Hansel, du Blöde. Du blödes Krachel, sag ich, du Max, du Verreckte. Halt dein Fotzen, sage ich, du Schorswiesen! Gell? Du Mistige, sage ich, du Schorsbladern! Gell? Du Brunskachel, du Ungesuchte! Sowas wie du gehört doch mit der Scheißbürsten auskauft! Dann fängt sie an!
1: Ich werde mich beschweren! Ich gehe zur Turnierleitung, ich werde mich beschweren!
0: Ja, wissen Sie, die Frau soll sich beschweren! Nein, die soll sich beschweren! Die soll sich rückbeschweren, weil was so eine Hämorrhoidenpritsche sagt! So etwas ist einfach unter meinem Niveau.

und Attentat. Ich sing ja, Gewalt ist geil. Ihr merkt schon, jetzt kommt so eine Art reflektierender Teil. In diesem nachdenklichen Part gebe ich zu verstehen, moralisch ist das Ganze eher kritisch zu sehen. Ich würd's auch nicht machen, ist mir zu krass, ist nicht mein Stil. Schließlich muss man auch anmerken, bringt ja auch nicht viel. Was meint der junge Mann da

0: Vielen Dank.
1: Und dann erinnern Sie sich in Ihren späten Jahren an diese grauenhafte Jugend, wo man sagt, man hat nichts putzt mit diesen Frauenzimmer. Und die überlegen dann und denken sie, Mensch, da gibt es immer wieder welche, wie kann man solche Leute helfen? Und dann ist aus dem Defizit heraus, ist irgendwann einmal die Religion erfunden worden. Dass die wirklich gesagt hat, die arme Säule, müssen wir was an die Hand geben, dass die ein wenig abgelenkt sind. Und ich habe gesagt, jawohl, aber der Herrgott, der Heilige Geist, der Jesus, das ganze Brimborium, dass die armen Hunde ein wenig eine Auflockerung haben. Diese jungen Kerle, wo die Eier jeden Tag immer runter und runter werden. Das kannst du ja gar nicht mehr rausschütteln am ganzen Tag. Halt. Und da haben die Religion erfunden. Haben sie gesagt, Mensch, der arme Hund, der soll ein wenig beten, dass er auf andere Gedanken kommt. Halt. Der schüttelt das eh nicht mehr raus. Halt. Und deswegen ist ja die Kommunion, die Konfirmation ist ja genau in den Jahren von den jungen Männern, wo das anfängt, dass es immer dicker wird. Halt. Weil die Hosen auseinanderquellen. Halt. Da fängt es an, dass man sagt, hopp, und jetzt betest du ein wenig. Und ich war da so dankbar in meiner Jugend, wie ich bin konfirmiert worden. Ich war da hellauf begeistert und hab eins aufgebetet. Und dann haben die mir das erklärt. Ich bin evangelisch, bin ich da erzogen worden und haben die mir den super Vorteil vom evangelischen Glauben erklärt. Da hab ich gesagt, das ist einmalig. Du kannst da jederzeit kannst du dann aufbeten. Du brauchst nicht einen Fürsprecher oder irgendeine Vorzimmerdame, wo es den Termin ausmacht. Du kannst da direkt zum Master, wann du willst, laufen. Hast da Flatline, nicht wie bei den Katholiken. Die müssen da anrufen und sagen, ich bräuchte mal einen Termin. Und dann sagt er, ja, die Woche schaut schlecht aus. Und da kannst du als Evangelik kannst du da immer laufen. Und das habe ich begeistert angenommen und habe da eins aufgebetet. In aller Grandezza. Und dann war ich so von der Rolle, dass ich gleich verlängert habe. Ich bin dann in CVM, bin ich auch noch, habe ich mir verpflichtet. Und da ist eins gebetet worden, wie es schöner nicht geht. An Silvester im Winterwald vor große Feuer sind wir gestanden und haben gebetet. Im Gruppenraum, beim Fahrradfahren, beim Laufen, beim Duschen, beim Scheißen und beim Wichsen. Ist da immer gebetet worden. Und hast du jahrelang hast du da gebetet, aber es kam nie eine Antwort. Du betest dann auf, du versuchst alles, du sprichst in Reimen, du entäußerst dein Innerstes, aber es kam nie eine Antwort. Und man schon sagen muss, ist klar. Da sind jeden Tag ein paar tausend Millionen Menschen beten da auf. Dann kann der auch nicht zu jedem sagen, ja du, pass einmal auf, schließ doch als erstes einmal eine Haftpflichtversicherung ab. Aber wenn du dich so bemühst, dass da überhaupt nichts kommt. Ich meine, was schön wäre, wenn man dann aufbetet, dass, wenn es beispielsweise ab und zu mal runterpiept halt. Dass man so aufbetet und sagt, Herrgott, sag einmal mit den Weibern, wie funktioniert denn das? Und dann hörst du aus dem Himmel, piep, piep, piep, piep, piep. Und dann weiß ich, aha, der kennt sich auch nicht aus. Aber es war halt nichts, es war überhaupt nichts. Und irgendwann ist diese ganze Religion, das ganze Beten ist komplett sinnlos geworden. Und dieser ganze Glauben ist hinter einer undurchdringbaren Nebelwand verschwunden. Und ich habe nichts mehr geglaubt.
2: Selbst die Bundesregierung hat sich auch gefragt, wie geht es unseren Bürgern eigentlich? Die haben eine Umfrage gemacht. Bundesamt für Statistik hat eine Umfrage gestartet und die haben herausgefunden, und das ist schlimm, über 65% von uns, wir sind zufrieden. Wirklich, wir denken, uns geht's gut. Und die haben drei Merkmale herausgefunden, also wenn Sie jetzt denken, ja, bei mir nicht so, drei Merkmale sind ganz wichtig, wenn Sie denken, wann ist man zufrieden? Merkmal Nummer eins, ganz, ganz wichtig, als Arbeitnehmer sind Sie wesentlich zufriedener als Arbeitsloser. Habe ich auch gehört, Donnerwetter, du, da muss aber einer studiert haben für so eine Erkenntnis. Merkmal Nummer zwei, fand ich auch sehr interessant, als Hausbesitzer sind Sie wesentlich zufriedener als Mieter. Jetzt hat er auch noch einen Nachmittag durchgearbeitet, habe ich gedacht. Und Merkmal Nummer drei, das hat mir die Socken ausgezogen, Wahnsinn. Reiche sind wesentlich zufriedener als Arme. Wow, habe ich nur gedacht. Jetzt weiß ich, wo Raketenforscher sitzen, im Bundesamt für Statistik. Und dann habe ich mich mal mit mir selbst beschäftigt. Ich habe mich gefragt, wie geht's mir denn? Ja, bin ich auch zufrieden? Und das Schlimme ist, ich saß mit mir am Tisch und dann habe ich auf einmal gesagt, mir geht's gut. Und das ist ja gerade für mich als Deutscher, das ist schlimm. Ich weiß gar nicht mehr, worüber ich mich noch aufregen soll. Und wenn ich mich als Deutscher nicht aufregen kann, ich meine, das entzieht mir ja im Grunde genommen die Existenzgrundlage. Ja, also was soll ich denn? Und das ist normalerweise, wenn ich mich nicht aufregen kann, dann kann man sich auf die Servicewüste, darauf kann man sich verlassen. Ne? Aber selbst da, das ist... Kleine Geschichte, dann verstehen Sie, was ich meine. Und zwar, ich hatte Kopfhörer, aber meine Kopfhörer waren irgendwie kaputt. Also immer, wenn ich die auf hatte, haben sich die Leute von mir weggesetzt. Ich weiß nicht, warum. Vielleicht hat die Kopfhörer falsch rum auf, also keine Ahnung. Auf jeden Fall habe ich mir gedacht, ich brauche neue Kopfhörer. Ne? Was macht man als Mann? Man geht ins Internet und googelt Kopfhörer. Ja? Guckt bei irgendeiner Testseite, was sind die besten Kopfhörer? Und die bestellt man dann in Asien irgendwo, wo es billig ist, wo glückliche Kinder die zusammenschrauben. Da bestellt man die dann, genau so. Ich habe mir also neue Kopfhörer bestellt. Und es ist ja so, wenn du dir als Mann irgendwas bestellt hast mit einem Sticker, bist du immer aufgeregt. Ne? Oh, wann kommt das Ding mit dem Stecker? Ne? Eieieiei, ne? Dann gehen wir auch gerne schon mal zur Tür, guckt, ist der Mann vom DHL-Dienst schon? Nein, aber oh, man steht im Grunde genommen wie so ein Golden Retriever, steht man an der Tür mit wedelndem Schwanz. Wo, wedelnder Schwanz ist jetzt auch komisch, aber Sie wissen, was ich meine. Ja? Also, ist irgendwie, also man ist ein bisschen aufgeregt. So. Irgendwann klingelt es und dann war der Paketmann da und brachte mir meine Kopfhörer und ganz toll. Also ich ausgepackt, aufgesetzt, eingestöpselt, angemacht. Was war? Kopfhörer waren kaputt. Die Kopfhörer waren, 2 Wochen lang habe ich mich auf die, weg, wirklich, Vakuum-Mösestille in meinem Herzen. Ich war sehr enttäuscht. Aber auf dem Karton stand so eine Service-Hotline. Wissen Sie, so eine 0800, ruf mich an, wenn es dir nicht gefällt, Nummer. Und dann dachte ich, die machst du platt. Ja? So, und bei sowas, wenn ich mich dann aufrege, dann bringe ich mich auch schon mal so ein bisschen in Grundstimmung. Ja? Ich bin dann erstmal im Wohnzimmer so ein bisschen auf und ab gerannt, ja, damit die Pumpe läuft. Hab so 20, 30 Espressi getrunken und ich sag mal, die Pumpe lief. Ja? Also ich hatte Nasenbluten, so aufgeregt war ich. Ich dann also erstmal die Nummer gewählt. Ganz wichtig, wenn Sie sich in der Servicewüste beschweren wollen, bei einem Gegenüber, den müssen Sie immer so ein bisschen despektierlich behandeln, also so ein bisschen niedermachen. 2 Sachen ganz wichtig, behandeln Sie Ihr Gegenüber folgendermaßen, immer duzen und behandeln Sie immer so, als sei eine Frau, egal was für ein Geschlecht. Hört sich sexistisch an, ist aber einfach nur eine Strategie, ja? Duzen und wie eine Frau behandeln, super. Also, ich da angerufen, waren Sie es ab, nicht aufregen, also ich da angerufen. Ich dachte dann erstmal, komm, wahrscheinlich bist du eh erstmal in so einer Warteschleife, ne? Es tutete einmal, nahm einer den Hörer an und sagte, hallo. Und ich erstmal so, ich war gar nicht vorbereitet, nicht so, und meinte mein Gegenüber, gar kein Problem, wie kann ich Ihnen denn behilflich sein? War ein Mann, alles klar. Ich erstmal, pass auf, Mädchen. Hör mir zu, habe ich gesagt, ja. Die Kopfhörer sind kaputt. Ne? Und dann wollte ich gerade loslegen und meinte er, ja, was für Kopfhörer sind das denn? Ich so, wie, was für Kopfhörer? Ja, was für Kopfhörer? Ja, Kopfhörer halt. Ich meine, mit dem schwarzen Knubbel und dem Bügel, setzt ihr auf den Kopf, hörst du Musik. Was für Kopfhörer sollen das denn sein? Was bist denn du für eine? So. Und dann meinte er, ja, nee, auf dem Karton müsste doch eine Artikelnummer stehen. Also könnte ich die mal durchgeben. So, den Karton hatte ich schon weggeschmissen. Kacke, musste ich wieder zum Mülleimer gehen, Karton raussuchen, die Nummer raussuchen. Ne? Bisschen Wind auszusegeln. Ich mich wieder in Garage gebracht, 5 Espressi, lief. Also, die Nummer durchgegeben und dann sagte er, oh. Da meine ich, ja, was heißt das denn? Ja, die sind alle kaputt. Da meine ich, wie, die sind alle kaputt? Ich meine, dadurch geht es mir ja nicht besser, ne? Ja, die hätten einen Produktionsfehler. Aha, habe ich gesagt, ne? Hat der Bangladeschi wieder nicht richtig gearbeitet. So, da meinte er, passen Sie auf. Wir haben aber einen speziellen Service angelegt. Und zwar, weil ich so früh anrufen würde, würde Folgendes passieren. Die würden jetzt noch per Express neue Kopfhörer an mich rausschicken und die würden wahrscheinlich am gleichen Tag noch bei mir ankommen. Ich, Moment, Mädchen, so nicht, ja? Und dann meinte, ja, ihr könnt auch verstehen, dass ich mich aufrege, deshalb nehmen Sie nicht die gleichen Kopfhörer, sondern das nächsthöhere Modell. Da meinte er, ja, nee, und weil ich mich so aufregen würde, würde er auch noch einen 20-Euro-Gutschein oben drauflegen, dann könnte ich mir in irgendeinem Musikportal noch Musik downloaden, gratis. Hab ich aufgelegt. Das war perfekter Service. Ich konnte mich nicht aufregen. Ich habe jetzt noch die kaputten Kopfhörer, ja? Damit höre ich viel. Ja, sicher. Geht's mir doch besser mit. Kann ich mich, also, super. Und so zieht sich das durch mein ganzes. Alles ist irgendwie. Es gibt Tage, da wache ich morgens auf und ich lächle. Grundlos. Wirklich, ich wache auf, ich merke, irgendwas ist mit meinem Gesicht. Ich gehe dann ins Badezimmer, gucke in den Spiegel, lächelt mich da einer an. Und ich kann nicht anders, ich lächle zurück. Wir stehen da stundenlang und lächeln uns an. Heute Morgen, Kaffee war heiß, Milch war noch gut, Zeitung lag vor der Tür. Wirklich, selbst mein Nutella-Brot ist auf die Brotseite gefallen. Es läuft. Wir haben einen Ausländer bei uns im Dorf, der ist integriert. Der Nazi-Nachbar von nebenan, der hat eine Thailänderin zur Frau. Und die Dreckstöhle von gegenüber, die ist vor 2 Tagen vom Auto überfahren worden. Was soll ich mir denn noch wünschen? Selbst der Obdachlose bei uns, der hat ein Haus. Ja? Und wenn der bettelt, der hat nicht so einen zerknitterten McDonald's-Becher, der hat eine Tasse, der ist nachhaltig unterwegs, Mann. Ja? Und wenn, während er auf sein Geld wartet, du, da spielt er mit seinem iPad Candy Crush. Also, das, allen geht's doch irgendwie gut. Allen geht's gut. Hier vor 2 Tagen habe ich angegrillt. Ne? Schön, wollte ich mal jetzt kommen. Da saß ich bei uns auf der Terrasse. Da kam ein Schmetterling angeflogen. Ein herrliches Tier. Wisst ihr, so ein schwarzer mit ein bisschen orange, braun, wunderbar. Kam so angesegelt und flog da nieder, setzte sich auf mein Knie und lächelte mich an. Hör mal, ich konnte nicht, ich hab die Grillzange genommen und draufgehauen. Ich halte das nicht aus. Ich halte es nicht aus. Bin mit dem Auto gefahren. Und da war eine Baustelle, ne? Hat man ja gerne mal. Und immer wenn so eine Baustelle kommt, dann ist ja so ein Schild da, in 600 Metern bitte Reißverschlussverkehr. So, immer wenn sowas kommt, dann bleibe ich mal so lange auf der Straßenseite mit dem Hindernis, bis nichts mehr geht und dann ziehe ich einfach rüber, ja? Egal, ob deiner ist oder nicht, meistens warte ich, bis einer ist und dann ziehe ich einfach rüber, ja? Weil ich immer sage, gleiches Recht für alle, ich zahle auch Steuern, soll der aufpassen, muss er mitdenken, also komm. Also, war da eine Baustelle, da muss man mitmachen. Also, Baustelle, ich mit Vollgas auf die Barke zu, sah im Rückspiegel, haha, da kommt einer, war so schon dabei, kurz rüber zu ziehen. Kurz bevor ich rübergezogen habe, da sah ich, der wurde langsamer. Der ließ eine Lücke. Ich also erstmal auf die Bremse, damit wir wieder gleich auffahren. Ja? So, und gerade bevor ich rüber, der wurde noch langsamer, lächelte freundlich und winkte mich rein. Hör mal, ich hab dem erstmal Mittelfinger gezeigt. Ich hab das Fenster runtergemacht, hab gesagt, fahr zu, du Arschloch! Wir sind hier immer noch in Deutschland! Ich kann nicht mehr. Ich kann nicht mehr. Ich bin durch. Ich meine, was soll ich mich denn noch aufregen? Was sollen wir uns alle denn aufregen? Uns geht's doch gut. Gucken Sie mal die Länder um uns herum an. Da zerbröseln die Staaten, erstarken die Rechten. Ne, und Kriege stehen höher im Kurs denn je. Ja? Zwischen Boko Haram, IS, Grexit oder was weiß ich, da regen wir uns doch nicht über irgendwelche Sachen auf. Ne? Machen Sie mal die Nachrichten an. Was kommt denn da? Krieg. Irgendwas mit Fußball, schlechtes Wetter, das war's. Ja? Und zwischendrin erzählen sie uns, gegen wen wir sein sollen. Das ist auch sowas. Im Grunde genommen, die Nachrichten sind nichts anderes als ein Pranger geworden. Sagt mal halt, gegen wen wir sein sollen. Im Dezember sollten wir gegen die Moslems sein, im Frühjahr gegen Pegida, zwischendurch waren wir mal gegen German Wings Co-Piloten. Ja, also das ist im Grunde genommen, ja komm, ging ihnen doch auch so, oder? Wenn sie geflogen sind, haben sie erstmal geguckt, wie ist der Co-Pilot drauf. Ne? Hat dann Tränchen im Auge, kann man da einsteigen oder nicht. Ne? Muss man auch mal drüber reden, habe ich jedenfalls gemacht. Ja? So, und jetzt sind wir gegen Sepp Blatter. Ne? Zwischendurch waren wir noch gegen Weselski, ja, diesen Lokführer. Der hat ja alle Züge, wussten Sie ja wahrscheinlich nicht. Alle Züge fuhr der Weselski, alle. 3000 am Tag, der hatte sehr viel zu tun, der Mann. Ja, ja. Aber das Witzige ist, man schickt uns immer los, uns so als Lynchmob. Ne? Sagt man immer, der ist es. Ne? Und kurz bevor wir dann angekommen sind, um dem eins auf die Fresse zu hauen, zeigen sie in die andere Richtung, nee, der ist es. Wir sind wie so eine Meute mit einer Fackel, rennen immer hin und her. Wir kriegen es gar nicht mehr mit.

0: muss sagen, der Stachel saß schon tief. Da muss man sich vom Kurti sagen lassen, dass man kein Richtiger ist. Ich meine, ich wollte es ja werden. Also habe ich mir überlegt, was muss ich denn sein, um in Puchheim als Richtiger anerkannt zu werden. Da habe ich mal so geschaut, wie wir Schwarzen damals so im deutschen Fernsehen repräsentiert waren. Was aber damals auch rübergeschwappt ist, auch aus Amerika, also aus den USA, war die Gangsterwelle. Es gab auf einmal, alle Schwarzen waren Gangster. Es gab Gangsterfilme, es gab Gangster-Rap-Musik, Dr. Dre, Ice Cube, Snoop Doggy Dogg, Menace to Society. Und ich dachte mir so, ja, ich will einfach nur ein Gangster werden. Dann werde ich als Richtiger anerkannt. Gangster werden, wer hat Bock drauf? Du bist auch schon ein Halber. Gangster werden ist ganz einfach. Ihr müsst so klamottenmäßig euch umorientieren. Weite Klamotten. Ihr braucht so Baggies, Baggy-Pants, so 5 Größen zu groß ungefähr. Kapuzenpullis, eine Kappe eigentlich auch rückwärts. Man kann sie auch so schräg tragen zum Beispiel. Machen wir mal so rum. Ja. So laufen Gangster rum. Dann haben Gangster einen ganz eigenen Gang. Müsst ihr mal drauf achten. Fahrt mal irgendwie raus ins Hasenbergl oder so. Ja, schau euch mal die harten Gangster an. Die gehen ganz eigen. Die gehen immer so, als wären sie angeschossen worden. So ein richtiger Gangster geht immer so. Ich muss die Hose nutzen, natürlich. Die Hose ist ganz wichtig. Die kommt auch in die Kniekehle. Gangster, also früher noch viel schlimmer als jetzt, Gangster haben ihre Hosen immer ganz weit unten. Nicht zu verwechseln mit Hipstern. Hipster haben die Hose auch in der Kniekehle, aber da liegt es daran, dass sie so eng ist und die kriegen die nicht weiter hochgezogen. Das ist nicht zu verwechseln. Ich deute das mal nur an, weil sonst rastet die Laura aus, wenn ihr jetzt noch weitermacht. Ja, so laufen Gangster rum. Und Gangster gehen immer so, wie gesagt, als wären sie angeschossen worden. Und zwar immer an eins der Beine und in die Brust. In der Brust ist es ein frischer Schuss, den muss man noch, da muss man die Wunde noch festhalten. Ja? Wirklich, Gangster laufen immer so rum. Ja, wirklich, das Gesicht ist variabel, aber vom Gang her immer so. Und lange gefragt, was es soll. Aber das ist eigentlich ganz logisch. Also erstens, das angeschossene Bein. Wenn man die Hose normal trägt, über der Hüfte oder manche auch unter den Nippeln, was bei manchen auch wieder eine Höhe ist, egal, ja. Mama, ich krieg so auf die Schnauze nachher. Die ist stärker als ich. Naja, dann ist die Hose durch den Podex und den Gürtel geschützt vom Runterrutschen. Kann nichts passieren. Wenn ich jetzt aber die Hose in den Kniekehlen trage, dann würde die Hose bei jedem Schritt immer weiter nach unten rutschen. Deswegen muss man entweder laufen wie Charlie Chaplin, um die zu stützen, sieht scheiße aus, oder man zieht die Hose eben bei jedem zweiten Schritt, abala, wieder nach oben, abala, abala. Deswegen. Deswegen haben die alle ein angeschossenes Bein. Die angeschossene Brust ist ein bisschen komplizierter. Wenn ich jetzt Gangster bin, dann hänge ich ja auch nur mit Gangstern rum. Gangster so frei übersetzt, heißt der Verbrecher, kann man mal sagen. Verbrecher klauen natürlich auch. Wieder, wenn die Hose oben wäre, dann wäre der Geldbeutel durch den Podex vom Klauen geschützt. Ja, man würde es spüren, wenn einer meinen Geldbeutel rausziehen will. Kennen wir Männer alle, noch nie in Rom beklaut worden, oder? Schatz, das ist sicher hier, vertraue mir. Ja. Weg ist er. Naja. So, jetzt haben die Hose aber hier unten. Das heißt, der Geldbeutel hängt hier komplett frei rum. Deswegen hat kein Gangster vom Hasenbergl bis nach Compton hat einen Geldbeutel da hinten drin. Ich verrate euch. Gangstergeheimnis eigentlich. Kennt ihr diese Brustbeutelchen von Weltspann? Alle haben diese Brustbeutelchen. Aber es sieht natürlich wahnsinnig scheiße aus, wenn hier so ein neon-oranges Ding mit Sparkassen. Blöd aus. Deswegen trägt man das als Gangster unter dem Gangsterpullover. Wenn ich jetzt aber mit angeschossenen Beinen laufe, dann wird es immer so nach links und rechts schwingen. Und deswegen haben die eine angeschossene Brust, weil die ihr Brustbeutelchen festhalten müssen unter dem Pulli. Deswegen laufen Gangster so rum. Ja. Ganz einfach. So. Ich sah aus wie ein Gangster, ich konnte mich bewegen wie ein Gangster, mir hat nur noch die richtige Einstellung gefehlt. Deswegen habe ich mir gedacht, gut, Simon, du kannst nicht einfach so Gangster werden. Gangster wird man nicht einfach so. Du musst in die Lehre gehen. Du musst zum Jugendhaus, zum Jutz und da mit den richtigen Gangstern abhängen. Den krassen Gangstern abhängen, rauchen, kiffen, saufen, Scheiße bauen. Problem war, ich hatte immer noch meinen Papa im Hinterkopf. Du darfst keine Scheiße bauen. Ich bin trotzdem mit denen abgehangen. Ja? Die Gangster waren so am Rumhängen, Graffiti am Malen mit Spraydosen. Fuck the police, motherfuckers! Ich mit Wassermalfarben war leichter abwaschbar. Freundschaft ist das höchste Gut. Liebe Grüße, Simon.
1: Ja. Warum bist du schwul oder was? Was soll die Scheiße, Mann? So kein Gangster-Shit, verpiss dich hier, chill mal, bleib mal cool, Alter.
0: Ich also cool geblieben, in die Ecke gechillt, mega gangstermäßig an die Ecke gelehnt, Zigarette geraucht, ultra gangstermäßig, ja. Die Zigarette weggeschnippt wie ein gottverdammter Gangster und sofort hinterher, Hashtag Umweltschutz, in Wasser abgelöscht, den Tabak in den Restmüll, so, die Zigarette eingeschoben und zu Hause entwertet, ja.
1: Alter, bist du eine Putzfrau oder was? Was soll die Scheiße?
0: Entschuldigung, es tut mir leid. Ich kann Gangster-Rap.
1: Du kannst Gangster-Rap oder was?
0: Ich so, ja, ich bin ein ziemlich passabler Gangster-Rapper. Motherfucker.
1: Dann wollen wir was hören.
0: Man muss dazu sagen, Gangster-Rap seinerzeit klang ein bisschen hart. Also Ice Cube zum Beispiel hat Sachen gerappt wie... 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Mein Gangster-Rap-Text seinerzeit ging ungefähr so. Selbsterhaltungstrieb, der Mensch ist kein soziales Wesen. Er will Herrschaft über andere, von Hobbes geformte Thesen, Homo homini lupus, der Mensch des Menschenwolf, Gemeinschaft sind ein Trugschluss.
1: Alter, verpiss dich hier mit deinem Griechenland-Latein-Scheiße, Mann.
0: Die haben mich vom Hof gejagt. Ich bin abgehauen, bin zurück zu meinen Gymnasiumfreunden. Dachte so, scheiß drauf, dann mache ich eben mit meinen Gymnasiumfreunden eine Gang auf. Ich so, Jungs, habt ihr Bock, Gangster zu werden?
2: Die so, dritte Wurzel aus 32.
0: Wie bitte? Ich so, habt ihr Bock, Gangster zu werden? Puh, du musst aber gerade mal in mich gehen.
2: Ene mene Mister, es rappelt in der Kiste, ene mene Mac und du bist weg.
0: Ja, klasse, d'accord, machen wir, einverstanden. Ich so, alles klar, Männer, dann Kapuzenpullis, Hosen runterziehen, in die Kniekehle ziehen, jawohl. Und wir müssen was Cooles machen, wir machen einen gottverdammten Raubüberfall. Wir treffen uns morgen um 16 Uhr beim Rewe. Ich weiß noch, wie heute ich mit meiner Gymnasium-Gang sind mir auf diesen Rewe zugegangen. Ich sehe es noch wie ein Zeitlupe vor mir. Duf, duf, duf, duf. Die Tür schwingt auf. Die Kassiererin schaut.
3: Ah, grüß dich, Simon. Wie geht's der Mama?
0: Oh, natürlich. Meine Nachbarin, Frau Schmidt-Riechel. Ja, klar. Meine Eier sind auf Rosinengröße zusammengeschrumpft vor Nervosität. Ich dachte mir, komm, Simon, sei einmal cool, klau irgendwas. Bin da durch die Regale geirrt wie ein Geisteskranker, ja. Hab noch irgendwas gegriffen, das eingesteckt. Ich so, Männer, weg hier, ich hab was. Wir alle abgehauen zum Treffpunkt, Spielplatz West. Und meine Gang so, Simon, Mann, du bist so cool, was hast du geklaut? Ich so, keine Ahnung, Männer. In meiner Fantasie klingt meine Stimme so. Keine Ahnung, Männer, ich schau mal nach. Eine Dose Pedigripal. Die Kleine mit der Alulasche für Zierhunde. Ich war so frustriert, ich sag's euch jetzt, ich bin sogar wieder zurück in den Rewe geschlichen und hab's heimlich zurück ins Regal gestohlen. Und dann dachte ich so, Simon, du wirst nie ein Gangster werden. Du wirst nie ein richtiger werden. Gib einfach auf. Fahr in die große Stadt nach München und mach das Einzige, was dir übrig bleibt. Lass dich bleichen. Werde ein Weißer. War damals auch angesagt bei manch einem, Michael Jackson zum Beispiel. Ich bin also auf dem Weg nach München, sitze in der S-Bahn, fest entschlossen, mich bleichen zu lassen. Und auf einmal habe ich eine Hand in meinen Haaren. Und es war nicht meine Hand. Und München, jetzt wo wir Freunde sind. Warum denkt ihr Weißen immer, dass ihr uns einfach in die Haare fassen dürft? Ich stehe jeden Morgen um 4 Uhr früh auf und mache mit kleinen Lego-Lockenwicklern diese wunderschöne Krause da rein. Das dauert! Wirklich. Auf jeden Fall, ich diese Hand in meinen Haaren, drehe mich um. Da sitzt eine alte Frau, gefühlt 135 Jahre alt. Okay, ich grinse mich an ohne Zähne und meint, Mei. Wie der Schorf, gell? Und ich dachte, okay, jetzt reicht's. Sei ein Gangster, hau sie um, hau ja eine rein, ja? Hol aus, will gerade zuschlagen. Da ist mir eingefallen, Moment mal. Es gab noch eine dritte Kategorie Schwarze seinerzeit. Eddie Murphy, der lustige Schwarze, die Macht der Worte. Und anstatt zuzuschlagen, habe ich die alte Frau in ihrem schwabbligen Hals gepackt und gesagt, Mei, wie ein Truthahn, gell? Immer klopfen. Und dann müssen wir eine Übung machen, Mädels. Ganz wichtig. Und dann dann steht die 135 Jahre alte Frau von ihrem Stuhl auf und sagt, also Sie unverschämter Neger. Und endlich hat es jemand gesagt. Ich wurde von Queen Mom persönlich quasi zum Nigger geschlagen.
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5: Im frühen Mittelalter macht ein orthodoxer Mönch eine folgenschwere Entdeckung. Wenn man ausgehöhlte Menschen zur Hälfte mit hochprozentigem Wodka anfüllt, dann können sie in der eiskalten Tundra östlich der Zivilisation überleben. Doch nur, wenn man sie zusätzlich mit modriger Wurst und einer blutroten Kohlbrühe füttert, die so klingt wie der Forz, den man danach traditionell lassen muss. Borscht! Sind alle satt, holt Väterchen die Kalaschnikow hinterm Ofen vor und schießt unter lautem Juchzen ein paar Salven in die Decke. Wunder drüber, Ukrainer ist nicht schlimm, die werden sowieso früher oder später erschossen worden. Alle lachen. Und dem Röhrenfernseher mit Atomantrieb zeigen sie, wie Wladimir Putin ein paar Oligarchen im Balalaika-See ertränkt. Jetzt lacht auch die dicke Babuschka. Eigentlich ist sie sogar zwei. Denn wenn man die obere abzieht, erscheint darunter genau die gleiche, nur in kleiner. Das ist sehr praktisch, weil so viele Russen in einer kleinen Wohnung leben. Alle paar Wochen muss man die jeweils obere Babuschka abziehen, damit wieder genug Platz ist. Das ist immer ein Riesenfest. Es wird noch mehr Wodka getrunken, und zwar so viel, dass sogar Opas Pinkelwasser über 10% Alkohol enthält. Das wird aufgefangen und geht als Krimsekt in den Export. Alle Russen freuen sich über diese Sauerei, weil sie es dem dekadenten Westen mal so richtig besorgt haben, ohne gleich Atomraketen auf London und Berlin zu schmeißen. Das wollen die meisten sowieso nicht mehr, weil dort ihr Bruder einen eigenen Puff hat, in dem die Schwester und die Mutter arbeiten. Andererseits ist es auch in Stalingrad und Magnitogorsk sehr schön, wenn es jetzt dort nicht so scheiße wäre. Drum nennt der Russe seine Heimat gerne Mütterchen Russland. Aber welcher normale Mensch wohnt länger als 9 Monate in seiner Mutter? Vor vielen, vielen Jahren hatten sogar die Russen mal eine Idee. Oder jedenfalls fast. Denn eigentlich hatten sie die von einem Deutschen geklaut. Diese Idee nannte sich Marxismus-Leninismus und war so ziemlich das bescheuertste Gesellschaftsmodell nach der GmbH und Co. KG. Es gab 70 Jahre lang nur vergammelte Wurst zu fressen und dauernd wurde man abgeholt zum Verhör. Doch das ist lange vorbei. Heute leben die Russen fast wie wir, mit richtigen Autos und McDonald's. Und wenn man sie im Urlaub trifft, wie sie mit einem Teller voller Koteletts und Kartoffelsalat eine Arschbombe in den Pool machen, dann freut man sich doch mit ihnen.

0: Wir haben in der Nachbarschaft 50 Deiche gegraben. Und der Bezirksnaturschützer hat gesagt, den Umstand müssen wir feiern. Und dann ist der 50. Deich ist gefeiert worden. Er ist gekommen, er hat sich nicht lumpen lassen. Er hat Bratwürstel hat er mitgebracht, Kartoffelsalat und ein paar Kästen Bier. Dann hat er einen Grill angeschürt, Würstel gemacht, Kartoffelsalat gegessen und ich habe mein erstes vollständiges Bier an dem Tag getrunken. Ich habe die ganzen Jahre davor, war das höchste der Gefühle, dass ich vom Vater immer wegen den Schaum runterschlecken habe dürfen. Aber an dem Tag habe ich ein komplettes Bier getrunken. Schaum, Flüssigkeit, ich war kurz davor, dass ich die Flaschen auch noch auffresse. Und ich habe weiter getrunken, nur Flaschen, vier, fünf Flaschen. Ich habe so lange Bier getrunken, bis mir es geschmeckt hat. Und die Wirkung war phänomenal. Meine Beine haben sich bewegt. Ich habe mir gedacht, ja, schau dir das einmal an. Ja, das gibt's ja nicht. Bin ich vielleicht doch in einer direkten Abstammung mit einem brasilianischen Samba-Tänzer oder? Die Arme wie Schlangen haben da rum. Aus dem Mund sind Wörter rausgekommen, wo du sagst, ja, horch einmal. Das hat ja mit dem Kopf überhaupt nichts mehr zu tun. Es war ein großartiger Zustand. Dann bin ich spät in der Nacht bin ich heimgekommen. Meine Eltern waren noch im Wohnzimmer, haben Fernsehen geschaut. Dann habe ich die Tür aufgerissen und gesagt, sehr geehrte Damen und Herren, ich möchte Ihnen heute Abend mitteilen, ich weiß seit heute Nacht, was tatsächlich hinter dem Begriff Rausch dahinter steckt. Und mein Vater hat ein wenig mitleidig grinst und hat gesagt, leg dich ins Bett, morgen früh ist vorbei. Und meine Mutter hat sich Sorgen gemacht und hat gesagt, das darf ja nicht wahr sein. Mit 14 Jahren fängst du schon zum Saufen an. Wie soll denn das weitergehen? Es kommt wahrscheinlich so weit, in 2-3 Jahren trinkst du noch durch ein Weizenbier auch noch. Und hat mich ins Bett gebracht und war wirklich aufgeregt und hat mich zudeckt. Und hat mir Eimerler hat's mir vor das Bett gestellt. Und ich bin eingeschlafen wie ein Hero halt. Superman hat seinen ersten Rausch. Und dann schlafe ich 2-3 Stunden und dann hat es mir irgendwann aber komplett dreht im Bett. Mir ist sterben schlecht geworden. Ich konnte mich mit letzter Kraft gerade noch erheben und war Gott froh, dass mir meine Mutter das Eimerler vor das Bett gestellt hat. Und dann sind die ganzen Bratwürste, der Kartoffelsalat, das Bier, alles in den Eimer rein, eine Riesensauerei. Und ich habe mir gedacht, schade dafür. Und so sind, über 20 Jahre später bin ich in diesem Kaltwasserbecken gestanden und die Kaltwasserbrühe ist mir aus der Waffel rausgetropft. Und ich habe gefroren und habe gedacht, jetzt gehst du raus, habe so eine Gänsehaut habe ich schon gehabt. Und dann dachte ich mir, jetzt ruhst du ein wenig aus und bin in den Ruhesaal von der Sauna-Badeanstalt marschiert. Ein großer, hoher Saal mit großen, weiten Fenstern. Da kannst du weit hinausschauen in die Landschaft. Und es war so ein Blick an dem Tag in so eine nebelumrankte Flussauenlandschaft. Da habe ich ganz vorne in so eine Liege gelegt, war frei. Und bring mich so in die Waagrechte und habe die Augen ein wenig zugemacht und habe zum Träumen angefangen. Und in dem Ruheraum gibt es einen automatischen Türöffner. Da, wenn du hingehst, brauchst du nicht die Klinke runter, es geht automatisch vor dir auf und wenn du drin stehst, wieder zu. Und dieser Türöffner, der quietscht ein wenig. Und wenn man ein bisschen fantasiebegabt ist und eh gerade ein wenig am Einschlafen ist, dann kann sich das Quietschen wie Möwengeschrei anhören. Und an dem Nachmittag sind viele Leute naus und nein und es hat sich angehört wie ein Möwenschwarm.
1: Das ist doch die kleinste Gemeinschaft, die wir noch haben. Da können wir uns noch austauschen. Also ich glaube, ich meine, Romantik und so. Was ist denn für Sie ein romantischer Abend? Rufen Sie mal rein. Was ist ein romantischer Abend? Ein Romantikhotel, ja super. Sonst noch? Gut essen. Sie haben ja, gestern hat einer reingerufen, Tatort und Flips. Wirklich, und ich glaube, das stimmt. Das ist wirklich, das ist ein romantischer Abend. Jeder sucht sich seine Kuhle auf dem Sofa, holt sich das Knabberzeug seiner Wahl und dann fressen wir uns 90 Minuten lang dem Mörder entgegen. Hinterher seppen wir nochmal 1,5 Stunden durchs Programm, gehen ins Bett und träumen vom Fernsehprogramm des nächsten Tages. Das ist ein romantischer Abend. Und dann brauchst du das Konstrukt eh doch auch nicht mehr. Ich meine, ich bin ja auch so, ich gucke auch mittlerweile Fernsehen. Also früher bist du ja mal, wenn es romantisch werden sollte, bist du irgendwie 2-3 Stunden mal ins Kino gegangen und dann warst du 2-3 Stunden raus aus der Realität. Heute gucken wir ja aber alle Serien, ne? Diese Serien. Und dann gucken wir uns so die Serien gucken wir uns dann am Stück an. Ne? Da ist man direkt 10 Tage aus der Realität weg. Ne? Und ich mache das auch. Ich habe mich selbst dabei ertappt. Und da habe ich irgendwann gesagt, nee, du musst dich verändern. Und jetzt gucke ich halt Serien, bei denen ich denke, die tun mir was Gutes. Da lerne ich was. Also ich habe jetzt zum Beispiel, ich gucke sehr gerne Arztserien. Ich habe mir alle Staffeln von Emergency Room, die habe ich mir, weil ich denke, irgendwann kann ich operieren. Und ich glaube, ich bin soweit. Also ich könnte jetzt mit Wagenheber und einer Parkscheibe, könnte ich eine Niere transplantieren. Also wirklich, ich warte eigentlich auf den Ausruf, dass einer sagt, ist ein Arzt anwesend? Dann würde ich sagen, fast. Ja? Und doch, Fernsehen, das kann auch, gut, manchmal ist es auch skurril, weil manchmal komme ich aus den Serien dann nicht mehr so ganz raus. Kennen Sie das? Man hat zu lange dazugeguckt und dann kommt man nicht so raus. Dann hatte ich mit Niki wieder seine Antikriegsfilme da geguckt und den ganzen Tag haben wir uns nur so Panzer, Schlachtfeld, Lazarett, Beine ab oder sonst noch was angeguckt und abends waren wir essen, ne, mit den Frauen von Freunden von uns und dann war so. Und ich kam irgendwie, dann kam der Kellner zu mir und sagte, was kann ich Ihnen denn Gutes tun? Dann habe ich gesagt, ich brauche heißes Wasser, jede Menge Lagen und ein scharfes Messer, das Bein muss ab. Ja, guckte er mich auch und sagen, ich bringe hier erstmal eine Suppe, mal gucken, wie es weitergeht. War ja auch blöd für die Stimmung am Tisch. Also. Kommt aber nicht raus. Aber einen Abend lang habe ich nur Science-Fiction-Filme geguckt, nur schwerelos. Die ganze Zeit schwerelos. Und dann dachte ich auch irgendwann am nächsten Tag, ich bin schwerelos, bin ich die ganze Zeit nur so gegangen. Ja. Ich habe mich so am Gartentürchen abgestoßen und bin immer so ganz knapp am Auto vorbei. Ja. Sie können sehr schön schwerelos spielen mit dem Einkaufswagen. Ne? Sie hängen sich so drauf, treten sich so ab, dann können sie so... Noch besser ist es, sie nehmen sich einen Feuerlöscher, schlagen den an, dann können sie mit 50 an der Fleischtheke so... Das ist auch super. Weihnachten, das war auch krass. Weihnachten, Sie merken übrigens, dass Weihnachten kommt, wenn sehr viele Sachen im Fernseher explodieren. Dann kommen die Actionfilme. Erster Advent kommt immer Stück langsam eins. Achten Sie mal drauf, ist interessant. Und das wird dann abgefeiert. 1, 2, 3, 4 und der Rest wird versendet. So, und da habe ich mir auch alle angeguckt, alle Stück langsam Filme. Und die entschärfen da immer eine Bombe. Ne? Bruce Willis entschärft immer irgendeine Bombe. Und ich musste noch in den Baumarkt. Und weil ich brauchte noch einen Christbaumständer. Und da bin ich am Regal vorbei, wo man so Kabel kaufen kann. Sie sind so auf einer Rolle. So irgendwann stand ich da mit einer Zange und dachte, welches nimmst du jetzt? Das blaue Kabel los, rote Kabel, das blaue Kabel los. Dann habe ich geschrien, bring die Leute raus, der Laden geht hoch. Bin ich rausgekommen. Haben sie mich wieder rausgeschmissen. Der Geschäftsführer sagte noch, hör mal, du bist doch der Typ mit dem Wasser, oder? Ich habe mich auch mal gefragt, ob ich zaubern kann. Da hatte ich die Harry Potter Filme, da habe ich mich gefragt, kann ich eigentlich zaubern? Haben Sie es mal ausprobiert? Nee, ne? Man probiert es nicht aus, man nimmt es als gegeben. Ich hab mir extra so ein krummes Stückchen aus dem Wald besorgt und da habe ich mich 3-4 Stunden in den Garten gestellt und ich habe es ausprobiert. Ne? Also nichts passiert. Dann dachte ich, gut, vielleicht bist du mehr der Zaubertrank-Typ. Und wir haben noch so einen alten Teich vorne im Vorgarten und da war so Froschplempe drin. Da ist so eine Grundlage. Bin rein, habe so einen Tauchsieder geholt, das Ding auf Temperatur gebracht. Ja? Da lief noch die Nachbarskatze vorbei, die habe ich auch noch reingeschmissen, weil ich dachte, oh, wie cool, Fruchtfleisch. Ne? Gut, der Nachbar kam, meinte, was macht die Katze da? Sie haben recht, schmeckt gar nicht. Aber so habe ich einen Schluck genommen und ich kann nicht zaubern. Ich kann es nicht. Aber ich habe es wenigstens ausprobiert. Sehr wichtig, dass man auch Sachen... Und gut, der Nachbar ist jetzt ein bisschen freaky drauf gewesen. Habe ich dann aber auch geklärt. Ich habe dann einfach mal so 1,5 Stunden lang eine Kettensäge bei uns laufen lassen. Und da habe ich 2 rot verschmierte Säcke genommen und bin raus aus der Tür und habe die hinten bei mir im Kofferraum. Ja? Als der Nachbar rausguckte, habe ich nur gesagt, so, die ist ruhig. Jetzt grüßt er wieder. Ja? Ja, Fernsehen bildet auch. Doch, wirklich, weil ich spiele auch gerne Sniper. Scharfschütze. Doch, das ist sehr hilfreich. Und zwar, wir hatten so einen Zeitungsjungen und das war ein Drecksack. Weil, ja, der soll die Zeitung bei uns auf so eine Natursteinmauer legen. Aber es gibt eine Stelle, da ist so eine Mulde und da sammelt sich immer das Regenwasser. So, und wo legt der Drecksbeutel die Zeitung immer rein? Immer in die Pfütze. Selbst wenn es trocken ist, glaube ich, hat er einen Becher Wasser dabei, füllt die Mulde erst auf und legt dann die Zeitung rein. So, hatte ich einen Koffer auf, dachte ich, so, das kläre ich jetzt. Da habe ich mich morgens hinter der Mauer versteckt. Ne? So, als er ankam, habe ich gesagt, ne? Und da wollte er gerade frech werden. Da habe ich meiner Frau drin, habe ich ein Zeichen gegeben. Die hat dann mit 2 Laserpointern, dem einen Punkt, hierhin und hier auf die Brust gemacht. Und da habe ich auch gesagt, oh, das sieht aber nicht gut aus. Hier hat wohl morgen einer frei, wenn er nicht lieb ist. Jetzt bringt er die Zeitung bis hoch an die Tür. Er hat immer so ein Tütchen lauwarme Croissants dabei und ist sehr freundlich dabei. Fernsehen bildet. Gut, manchmal passieren auch blöde Sachen, weil... Da hatte ich den ganzen Tag habe ich hier The Walking Dead geguckt. Wissen Sie, so ein Zombie. Ich habe den ganzen Tag mit Untoten verbracht. Man fühlt sich sehr lebendig dann abends. Und dann saßen wir so zusammen und dann habe ich meine Familie gefragt, sag mal, ist unser Haus eigentlich zombiesicher? Ne, weil, ja, meine Tochter ist 3, da kann man nie früh genug damit anfangen. Und dann meinte meine Frau, was? Ja, ob unser Haus Zombie, ich meine, wir müssen ja vorbereitet sein, wenn die kommen. Wir müssen vorbereitet sein. Also sind wir vorbereitet? Meine Frau, wie jetzt? Ja, und dann, pass auf, wir machen es folgendermaßen. Ihr habt eine halbe Stunde Zeit, euch im Haus zu verbarrikadieren und ich gehe raus und versuche von außen einzudringen. Da, wo ich dann reinkomme, haben wir eine Schwachstelle, müssen wir daran arbeiten. Meine Frau, so, ich bin so ein Typ, ich bin sehr für die Authentizität, also das ist ein schwieriges Wort, aber also, dass es sich halt richtig anfühlt. Ich also erstmal zum Kühlschrank, habe mir eine Ketchupflasche genommen, so ein bisschen so blutmäßig das über den Kopf. Und wir hatten auch so eine rostige Axt unten im Keller, die habe ich mir auch genommen. Und da bin ich erstmal so 20 Minuten lang ums Haus, ja, so. Irgendwann guckte der Nachbar wieder raus, ich nur mit der Axt, war weg. So. Was ich nicht mitgekriegt habe, der muss die Polizei gerufen haben. Die Polizei, der war das wohl nicht geheuer, weil die haben direkt so ein SEK verständigt. Ja, yeah. Irgendwann hörte ich nur, wie es so macht und es macht dann. Und ich habe einen Betäubungspfeil hier hinten reingekriegt und ich schon wieder, oh, nicht schon wieder. Ja, dann lag ich da. Und nicht klatschen, das hatten wir doch. Aber ich bin nicht rausgekommen, weiß ich, immer nur so auf dem Boden. Ich war in der Rolle drin, also als ein Beamter neben mir stand, habe ich sofort hinten in die Ferse gebissen. Sofort, also, ja, hat der mich angezeigt. Körperverletzung. Verfahren habe ich jetzt. 50 Sozialstunden muss ich ableisten. 50. Ja, das Schlimmste, ich muss sie bei diesem Drecksack von Zeitungsjungen ableisten. Das meine ich.
2: Also, meine Damen und Herren, Verzeihung, ich fange nochmal an. Meine lieben Zuschauerinnen, meine heutige Nachmittagsgeschichte ist überhaupt nicht erfunden, sondern liegt bereits in den Schubladen und Schubladinnen drinnen von der Firma OA TV. Wer OA sagt, muss auch Labora sagen. Und Labora ist die Übersetzung von Arbeiten. Wer arbeitet, soll auch trinken. Prost! Amen. Ich meine, guten Abend. Das Fernsehen muss sich an seine Zuschauer gewöhnen und der gewöhnliche Zuschauer erwartet, dass er ganz außergewöhnliches Fernsehen bekommt, nämlich für den außergewöhnlichen Zuschauer. Früher konnte der Zuschauer Hinrichtungen beiwohnen, die aber jetzt nicht mehr stattfinden, weil das blöde Gesetz eine normale Dezimierung von Verbrechern gar nicht mehr zulässt. Folglich kann eine Live-Übertragung von einer Köpfung nicht mehr stattfinden. Was schade ist, weil sie eine so hohe Einschaltquote hätte wie ein Champignons-Fußball oder Joch. Auch Hexenverbrennungen sind seit einiger Zeit verboten, wegen Hexenmangels abgeschafft. Bah, wenn man jetzt überlegt, was Menschen alles anstellen, damit sie vor der Kamera sogar intimste Sachen machen können, da muss man doch nur mal fragen, ne? Und man hat bestimmt Hexen, die sich auf den Holzstoß stellen lassen. Was natürlich noch besser wäre, wenn man das koppeln könnte mit einem Ratespiel. Ja, mal so überlegt, ein Ehepaar. Sie steht auf dem Holzstoß und er wird gefragt, was ist ein Tamagotchi? Ein Japaner, ein Berg in Tirol oder ein Auto oder irgendwas anderes? Wenn er es nicht errät, wird eine Ecke von dem Holzstoß angezündet. 3 Fragen musst du richtig beantworten, dann darf sie runter. Wenn alle falsch beantwortet werden, fährt sie husch in den Himmel. Oder wo sie hin will. Nackt muss sie sein. Wenn sie durchkommen, kriegen sie 5 Millionen. Wenn sie brennt, muss der Mann das Holz bezahlen. Ich danke Ihnen, meine Damen und Herren, für Ihr Interesse.
3: Haben Sie schon 12 gemeldet?
2: Was? Was denn, 12 Hexen?
3: Nein, 12 Männer.

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27. Eine meditative Folge. Kapitel 27. Runter und hoch. Spielst du schon wieder Jojo? Fragt das Känguru. Seit 2 Stunden, sag ich. Ist das nicht langweilig? Kommt drauf an, sag ich. Auf was? Mit was man es vergleicht. Verstehe, sagt das Känguru. Verglichen mit einem gutes Buch lesen? Runter und hoch. Ziemlich langweilig, sag ich. Im Internet surfen? Runter und hoch. Etwa gleich. Arbeiten gehen? Besser. Runter und hoch. Das Känguru schweigt. Friedlich beobachten wir, wie das Jojo immer wieder hoch und runter läuft. Runter und hoch. Runter und hoch. Viele Leute sind unglücklich, sage ich plötzlich. Das Känguru nickt. Runter und hoch. Weil man macht so viele blöde Sachen im Leben, fahre ich fort. Und weißt du warum? Runter und hoch. Das Känguru schüttelt den Kopf. Weil uns modernen Menschen die Orientierung fehlt. Weil wir kein Wertesystem mehr haben. Wir haben nichts mehr, das uns Halt gibt, sage ich. Das Känguru nickt leicht benommen. Runter und hoch. Runter und hoch. Deswegen werde ich in meinem Leben jetzt die Jojo-Skala einführen, sage ich. Dabei setze ich Jojo-Spielen gleich 1. Man könnte sagen, Jojo-Spielen ist für mich ab sofort der Eichwert, an dem sich alles messen lassen muss. Runter und hoch. Also in etwa Klavierspielen 8 Jojos, Steuererklärung machen 0,1 Jojos. Runter und hoch. Laut Lieder mitsingen, deren Text man nicht wirklich kennt, 4 Jojos. Leuten, die Lieder singen, deren Text sie nicht wirklich kennen, zuhören müssen, 0,5 Jojos. Runter und hoch. Schlafen, 10 Jojos. Software-Lizenzvereinbarung durchlesen, 0, Periode 0 Jojos. Runter und hoch. Nichts tun, 1,01 Jojos. Abspülen, 0,1. Ja, hab's schon beim ersten Beispiel kapiert, unterbricht mich das Känguru. Runter und hoch. Und alles, was auf meiner Skala weniger als einem Jojo entspricht, werde ich einfach nicht mehr machen, sag ich. Runter und hoch. Runter und hoch. Runter und hoch. Darf ich auch mal? Fragt das Känguru. Hier, sag ich, hab noch ein zweites. Wie muss man das? Runter und hoch. Du musst dich einfach locker machen. So, runter. Nee, spür die Schwingung. So, runter. Nee, nicht so verkrampft. Überlass dem Jojo die Führung. Runter und hoch. So? Ja, genau so. Runter, runter und hoch, hoch. Runter, runter und hoch, hoch. Runter, runter und hoch, hoch.

Wie man Landstriche, die vom Bund vergessen worden sind, wieder zur Geltung bringen kann, das hat die Bundeskanzlerin eindrucksvoll bewiesen. Sie, die aus der Uckermark stammt, einem Teil Deutschlands, der nur genannt wird, wenn man ein Beispiel für Kargheit in allen Lebensbereichen braucht, sah endlich die Gelegenheit, einer am Existenzminimum knappernden Stadt wie Stralsund Weltruhm zu verschaffen. Sie hat den amerikanischen Präsidenten

zu einer Grillparty eingeladen nach Stralsund. Und er sagte zu. Natürlich tauchte in der Weltpresse die berechtigte Frage auf, wieso, warum gerade Stralsund? Warum nicht Rostock oder Schwerin? Tja, na gut, Stralsund wurde mal von Wallenstein belagert und nicht eingenommen. Kennt Busch Wallenstein? Ungeachtet all dieser drängenden Fragen begannen die Vorbereitungen für seinen Besuch. Wenn mich die Erinnerung nicht täuscht, wurden zunächst alle antiamerikanischen Elemente aus der Stadt entfernt, dann tauchten breitschulterige Typen auf, die einen Sperrbezirk freiboxten. Die um den Treffpunkt liegenden Häuser wurden besetzt und die dort wohnenden Stralsunder entfernt. Zügig ging es weiter, der Luftraum wurde durch ein gewaltiges Netz, ähnlich einer Voliere, abgesichert, der gesamte Telefonverkehr in der Stadt unter Kontrolle gestellt, sämtliche Straßen und Plätze wurden durch Kameras überwacht, die Stadt durfte ab einem gewissen Zeitpunkt nur noch mit einem Spezialausweis betreten werden, alle Autos wurden aus der Stadt entfernt, Geschäfte geschlossen, Restaurants, Kinos, Theater, Zäune wurden errichtet, Taucher sicherten die Kanalisation ab und versiegelten Gullideckel von innen und zum Schluss wurde die Ostsee abgelassen. Und dann kam der eigentliche Anlass für diesen Aufwand, George Bush der Jüngere. Es war, als hätte man das jüngste Gericht vorbereitet und Guido Westerwelle wäre erschienen. Die Kosten für diese Party beliefen sich auf ca. 25 Millionen Euro. Der Grund für diesen Besuch war nicht, dass das Pentagon Stralsund als strategischen Ausgangspunkt der US Navy gegenüber Russland ausgesucht hatte, nein, sondern dass es der Wahlkreis von Angela Merkel ist. Inzwischen gipfelt es weiter, es gipfelt ununterbrochen. Gipfel 8, Gipfel 12, Gipfel 27, Sicherheitsgipfel, Europagipfel, NATO-Gipfel, Klimagipfel, Nahostgipfel, Brüsselgipfel. Und irgendwann wird jemand mal auf die Gipfelidee kommen, alle Gipfel zusammenzufassen, um den Gipfel zu veranstalten. Der nächste Gipfel dreut schon wieder. Der Glaubensgipfel, das zeichnet sich ab bei uns. Sie verursachen ja ähnliche chaotische Zustände in betreffenden Städten. Die Glaubensgipfel, der Weltjugendtag in Köln, war ein Gipfel, ein Gipfelereignis. Sämtliche Medien, bis zur letzten Kamera, bis zum letzten Redakteur, bis zur letzten Zeitungszeile, waren sie in Beschlag genommen. Ratzinger, der neue Benedikt 16, war auf jedem Bildschirm. Es war so, der war übrigens auch Luftwaffenhelfer. Es war so gewaltig, dieser Aufwand bei diesem, dass ich hatte das Gefühl, ab jetzt hat die Gegenreformation wieder eine Chance. Vor einigen Jahren hat es den Anschein, als habt Rom beschlossen, eine neue Offensive zu starten. Und jetzt kommt sie raus. Und mit medialen Hilfskräften, mit der Bereitschaft ganzer Sonderzentralen, sich voll vereinnahmen zu lassen, sieht es so aus, als wäre eine Wiedervereinigung der beiden Glaubensfamilien unter der Führung des Papstes. Es ist aber inzwischen ganz anders geworden. Er hat gesagt, es ist überhaupt nicht denkbar. Der Papst hat gesagt, es ist überhaupt unmöglich. Es ist eine, wer nicht Katholik ist, hat gar keine Kirche. Da stand er jetzt, also der Heilige Vater in Köln, in prächtigen Frauenkleidern. Und schüttete seinen Segen aus über alle, die sich an ihn schmiegten. Und da schmiegten sich viele. Was für ein Comeback des Vatikans. Ich muss gestehen, es wurde mir schon ein bisschen viel. Also, ja, ich weiß nicht, wie es Ihnen gegangen ist. Ich bekam so eine leichte Papaphobie. So. Es hört ja auch nicht auf. Ein Papst ging, ein neuer kam, alles live. Also bis auf den, der ging. Also, er hatte schon ein paar Monate zuvor angefangen, sich zu verabschieden. Es hört ja nicht auf. Nicht enden wollende Bestattungswochen des vorigen Papstes. Nicht enden wollend. Musikalisch gesehen waren es Orgelwochen. Der Bayerische Rundfunk hat einen eigenen Trauerkanal eingerichtet. Moderatoren pflegten einen raunenden Bestattungston, legten eine Art Trauertimbre in ihre Stimmen. Und wir sprechen nun hier auf dem Petersplatz mit dem weinenden Pornofilmproduzenten Schleudermann. Und dann tropften die Tränen. Und dann schied auch noch der Fürst von Monaco von hinnen. Wieder edle Promis in edler Trauer, in Großaufnahmen von hinten und von vorn, mit Trauermusik,
Mit hinein kam dann die Meldung, dass Harald Juntke gestorben war. Und alle seine Freunde haben dann gesagt, Harald, jetzt hast du mit dem Termin deines Ablebens wirklich Pech gehabt. Das hatte er. Er wurde im dritten Programm beerdigt. Noch ärger war es aber für Prinz Charles. Der wollte unbedingt seine Seniorenhochzeit in diese Woche verlegen. Immer wieder starb ihm jemand dazwischen. Na, und man sagte sich, ein Glück für ihn, dass seine Oma schon tot war. Das war ja. Aber es war die große Zeit des berühmten Bildpoeten Franz Josef Wagner, den Sie auf Seite 2 in der Bildzeitung gewöhnlich jeden Tag lesen. Post von Wagner, er ist ein Poet, das wissen Sie vielleicht nicht. In diesen Trauertagen, wissen Sie schon, in diesen Trauertagen hat er seine Hochform erreicht. Als sie alle nacheinander von uns gingen, hat er geschrieben, was für sargbeladene Tage. Reine Poesie. Auch über das Ableben des Fürsten von Monaco äußerte er sich und sagte und schrieb, der Fürst ist gestorben im aufgekräuselten Wind der Morgenbrise. Da kann sich die Rosemie Pilcher noch ein Würstchen von abschneiden. Aber nicht genug, damit nicht genug. Alle Poesie wurde noch übertroffen von der Sensationsmitteilung von Bild. Wir sind Papst. Man hörte den Heiligen Geist deutlich Bingo rufen. Also, was mich betrifft, so war ich ein bisschen ungehalten. Und, möchte schon gefragt werden, bevor ich sowas werde. Also. Aber in Deutschland schwappte die Begeisterung förmlich über. Ein Deutscher ist Papst. Ja, Halleluja. Der Chefredakteur des bayerischen Fernsehens Gottlieb. Ist es nicht schön und ist es nicht treffend, wenn einer in solchen Zeiten auch noch so heißt? Der soll bei der Verkündigung dieser Mitteilung plötzlich aus dem Bild verschwunden sein. Wahrscheinlich ist er automatisch auf die Knie gefallen. Angela Merkel, damals noch nicht die Kanzlerin, aber bereits unabwendbar. Sie war im letzten Wahlkampf und seufzte hingerissen für ihre Wähler mit einem frommen Augenausschlag. Ein Deutscher ist Papst. Und um die bayerischen Wähler auch noch zu kriegen, hat sie dann noch hinzugesetzt. Und dann noch ein Bayer. Nein! Es waren große Zeiten. Man musste sie nur aushalten. Gerhard Schröder, der gerade noch seine letzten Kanzlertage abgesessen hat, der schaute sich das alles an und man fotografierte ihn, während er auf den Papst schaute. Und ich dachte mir, ich habe ihn gesehen, dachte er, überlegt, er ist melancholisch. Mein Gott, dachte er, wahrscheinlich dachte er sich, was für eine Karriere. Bis zum Lebensende. Vielleicht hat er auch gedacht, scheiße, ich habe damals am falschen Gitter gerüttelt. Auch wenn die Gegenreformation damals gescheitert ist, es ist noch nicht zu spät. Mit Hilfe von 20 Sponsoren und dem totalen Einsatz des bayerischen Fernsehens kann die Rekatholisierung gelingen. Ein erster Erfolg war schon zu verzeichnen. Tatsächlich am Tag, als der weiße Rauch aufstieg, konnte man im Bayern-Text von B5 zwei Schlagzeilen untereinander lesen. Jubelmeldungen. Erstens, Josef Kardinal Ratzinger, neuer Papst Benedikt XVI. Und darunter, Teufel hat Rücktritt erklärt. Ich warte auf den Tag, an dem der erste Religionsgipfel stattfindet. Und zwar der rein katholische Gipfel. Der katholische, es wäre viel besser, wenn all die Gipfellustigen ihr gesamtes Geld zusammenlegten, sich irgendwo in der Nähe von Dubai eine künstliche Gipfelinsel bauen und ihre Gipfelveranstaltungen in einem super Gipfelhotel mit Gipfelspezialisten, die ein Gipfelhonorar beziehen sollen, veranstalten und die Bürger aller betroffenen Staaten ein für alle Mal in Ruhe ließen. Ich wette, in ganz kurzer Zeit würde es heißen, über allen Gipfeln ist Ruhe. Yeah.

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Laut gegoogelten Berichten demonstrieren in der venezolanischen Hauptstadt Buenos Aires augenblicklich 200 Millionen Menschen, da der erneut zum Diktator gewählte Präsident Saddam Hussein das Fernsehen komplett verboten hat, ohne die Lohnnebenkosten zu senken. 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

Ich wohne immer noch in einer WG mit drei jungen Herren. Der eine heißt Kolja, der andere heißt Sebastian. Ja, der vierte kommt eh nicht vor. Kolja fragt was. Ich weiß nicht, sagt Sebastian. Ist mir egal, sag ich. Ich glaube, Sebastian ist es auch egal, aber er sagt, ich weiß nicht, um nicht so teilnahmslos zu wirken wie ich. Habt ihr mir überhaupt zugehört, fragt Kolja. Was habe ich gerade gesagt? Ich weiß nicht, sagt Sebastian. Ist mir egal, sag ich. Ich glaube, Sebastian ist es auch egal, aber er sagt, ich weiß nicht, um nicht so teilnahmslos zu wirken wie ich. Ich habe gefragt, welcher Tag ist, sagt Kolja. Aha, sagt Sebastian. Sag ich. Und, fragt Kolja. Was, fragt Sebastian. Hä, frag ich. Welcher Tag ist, fragt Kolja. Heute, fragt Sebastian. Oder wann, frag ich. In 50 Tagen, sagt Kolja. Nein, natürlich heute. Aha, sagt Sebastian. Was ist in 50 Tagen, frage ich. Ich weiß nicht, sagt Sebastian. Nichts, sagt Kolja. Nichts, fragt Sebastian. Dann ist doch egal, welcher Tag ist, sag ich. Aber welcher Tag ist heute, fragt Kolja. Welcher Wochentag, fragt Sebastian. Oder welches Datum, frage ich. Welcher Wochentag, sagt Kolja. Wenn mich das Datum interessieren würde, hätte ich nach dem Datum gefragt. Ah ja, sagt Sebastian. Sag ich. Also, fragt Kolja. Was, fragt Sebastian. Das ist aber anstrengend, sag ich. Was ist anstrengend, fragt Sebastian. Alles, sag ich. Ja, sagt Sebastian. Welcher Wochentag ist heute, fragt Kolja. Warum willst du das wissen, fragt Sebastian. Willst du einkaufen, frage ich. Ist noch Brot da, fragt Sebastian. Ich weiß nicht, sagt Kolja. Vielleicht guckst du lieber nach, bevor du einkaufen gehst, sag ich. Ich gehe nicht einkaufen, sagt Kolja. Nein, fragt Sebastian. Hast du es dir anders überlegt, frage ich. Ich habe nie gesagt, dass ich einkaufen gehe, sagt Kolja. Nein, fragt Sebastian. Was hast du denn dann gesagt, frage ich. Ich wollte von euch wissen, welcher Wochentag heute ist, sagt Kolja. Ach so, sagt Sebastian. Sag ich. Und, fragt Kolja. Was, fragt Sebastian. Was, frag ich. Was und, sagt Sebastian. Was und, frag ich. Ich weiß nicht, sagt Sebastian, hat Kolja gesagt. Was habe ich gesagt, fragt Kolja. Ich weiß nicht, sag ich. Und, sagt Sebastian. Und was, frag ich. Welcher Wochentag ist wohl heute, fragt Kolja. Ich weiß nicht, sagt Sebastian. Ist mir egal, sag ich. Ich glaube, Sebastian ist es auch egal, aber er sagt, ich weiß nicht, um nicht so teilnahmslos zu wirken wie ich. Dienstag vielleicht, sagt Sebastian. Wieso, fragt Kolja. Wieso nicht, fragt Sebastian. Ist doch ein Tag so gut wie der andere, sage ich. Alles klar, sagt Kolja, Dienstag vielleicht. Dann ist in 50 Tagen Mittwoch, sagt Sebastian. Vielleicht, sage ich.

0: Der kleine Tierfreund.
1: Hallo, liebe Zuhörer. Es ist Frühling. Die Grünäsung im Vorgarten schreit nach dem Schwert unterm Zweitaktmotor. Der angeschweißte Grimbart zuckt noch auf dem warmen Asphaltband. Wenn Mutter Natur aus ihrem Winterschlaf erwacht, ist die schönste Zeit des Jahres vorüber. Überall heckt das geile Vieh und zieht eine neue Generation tierischer Vollidioten auf. Eben noch freuten wir uns über die majestätische Ruhe unterm kahlen Lindenbaum. Schon kreischt die Drossel durchs Geäst und reißt noch im Fluge die Kloake auf. Kometengleich schießt der Amselkot direkt in unseren leicht geöffneten Äser rein. Und schon haben wir die Schnauze voll vom Frühling. Als ob das heimische Geflügel nicht schon überflüssig genug wäre, kommen die fliegenden Frührenten aus dem Süden zurück. Schwalbe, Kiebitz, Storch und wie sie alle heißen, nutzen die Vorteile ihrer doppelten Staatsbürgerschaft. Die Gebärfreudigkeit des Viehzeugs im Lenz wirkt gerade auf den Deutschen äußerst provokant. Anders als bei der Heckenbraunelle bleibt sein Nest immer leer. Leichtsinnigerweise nämlich hat der Deutsche vor Jahren schon seine Kopulierfreudigkeit an die Attraktivität des Geschlechtsgegners gekoppelt. Die Kröten hingegen besteigen einander auch und gerade, weil sie hässlich sind. Vom Lurch lernen heißt in puncto demografischer Entwicklung siegen lernen. Auch was die Aufzucht des Nachwuchses betrifft, kann uns die Natur im Frühjahr Vorbild sein. Warum nicht das Menschenjunge gleichfalls mit dem Regenwurm peppeln, wie es Mutter Amsel tut? Das Rotkehlchen, es hat keine Wegwerfwindeln für die Brut, sondern trägt den Kot im Schnabel fort, ja verzehrt ihn bisweilen sogar. Welche Menschenmutter ist in diesem Punkt noch belastungsfähig? So sollte für uns Zweibeiner der Frühling Anlass sein, sich auf die Ursprünge der Natur zu besinnen. Warum nicht mal nackt über den Rasen hopsen, wie es der Buchfink tut, und dabei vergnügt ein Liedchen schilpen. Bis zum nächsten Mal, Ihr kleiner Tierfreund.
2: Krieg. Der Krieg muss gnadenlos gewesen sein. Ich vermute das aber aus einer neutralen Position heraus. Ich selber war kein Kriegsteilnehmer. Die Kriegsberichte wurden täglich im Obstgeschäft bei der Frau Zwickel erstattet, aber auch beim Delikatessen Humpel und in der Parfümerie Wilke, beim Schuhladen Steiger und im Antiquariat Wölfle. Dort selbst auch gleich kommentiert. Und die Lagebesprechungen waren für die Kundschaft und für die Geschäftswelt gleichermaßen das Ereignis schlechthin. Der Krieg wurde geführt von dem Fischgeschäft Seelos gegen die Konditorei Schneller. Es handelte sich quasi um einen Geruchskrieg. Wie man sich vielleicht denken kann, war der Aggressor das Fischgeschäft, das im Hinterhof der beiden Parteien mit seinen Forellen, Karpfen, Barben, Aalen, Hechten, Heringen und so weiter den Wohlgeruch von Rohrnudeln, Biskuitplätzchen, Lebkuchen, Schlopfegern, Merenken, Amerikanern und Holländer Kirschtorten schlichtweg an die Wand drückte. Als dann auch noch der Sommer kam und das Eis über dem Wassergetier schmolz, da eroberte der Fischgestank die ganze Straße und die weinende Konditorin fand überall Verbündete, weil auch der Milliladen, ja sogar die Kohlenhandlung und alle anderen Ladenbesitzer um ihr Renommee fürchteten. Briketts, die nach Forelle stinken. Ja, wo gibt's denn sowas? Also die Konditorin führte den Krieg mit vielen Alliierten und sie gewann. Der Fischladen verschwand, mir nichts, dir nichts. Und ihm folgte, was damals üblich war, eine Bank. Aber dagegen hatte die Konditorin nichts. weil sie aussprach, was eine Binsenweisheit ist: Geld stinkt nicht. Oder doch? Jetzt erlaube ich mir darauf hinzuweisen, dass unser Kriegskindercharakter durch die vielen Auseinandersetzungen zweifellos geprägt war. Auch Inspiration war, wenngleich man die Zeitläufe damals als die schlechte Zeit betitulierte, genügend vorhanden. Mein Kompagnon war damals der Herbert K. Er hatte familiäre Wurzeln in Ungarn. Und uns war das ungarische Geld rätselhaft, weil man bei uns nichts dafür kriegte. Aber wie man hörte, in Ungarn selber auch nicht. Wozu dann überhaupt ein Geld drucken? Nur ein Bankmensch konnte einem so eine Unlogik erklären, dachten wir. Also begaben wir uns in das ehemalige Fischgeschäft, um die ungarischen Geldscheine, Ferint oder so heißen sie, in etwas Brauchbares umzutauschen. Aber in einer Bank herrscht ein anderer Stallgeruch als in einem Fischgeschäft. Der Bankler war ein Preis, aber auch sonst irgendwie. Naja, ich will mich jetzt nicht länger über ihn auslassen, nicht damit das Gefühl aufkommt, ich wäre subjektiv gewesen. Der Bankler sagte barsch, wir sollten uns schleichen, er hätte keine Zeit. Er hat uns sicher nicht als Kundschaft und sich als Dienstleister eingestuft. Und wir mussten uns tatsächlich unverrichteter Dinge verziehen. Dem Spruch Adlerauge sei wachsam verdanke ich, dass diese schnöde Behandlung nicht folgenlos blieb. Beim Delikatessenhumpel zwickten wir einen Rollmops. Wir entrollten ihn sorgfältig und ließen ihn einige Tage in der Sonne gären. Danach machten wir uns abermals auf, um in der Bank unsere pekuniäre Transaktion abzuwickeln. Mir war nämlich beim ersten Besuch gleich aufgefallen, dass, obwohl die Bank neu renoviert war, eine Fußbodenleiste daumenbreit nicht mit der Wand abschloss. Das war die Achillesferse, der wunde Punkt. Während nun mein Spezi den arroganten Bankler über die ungarische Währung befragte, aus seiner Sicht also ein Fachgespräch führte und dieser sich herabließ, ihm einen Vortrag über solche minderwertigen Zahlungsmittel zu halten, hatte ich genügend Zeit, den Rollmops tief unter die Leiste zu quetschen. Es vergingen einige Tage, aber das Warten zahlte sich aus. Bei der Konditorin Schneller wurde das Thema ganz oben gehalten. In der Bank hatte sich ein Kunde übergeben müssen. Da reißen sie den ganzen Boden auf, berichtet die aufgeregte Frau Bemmel. In der Bank stinkt's nach Fisch wie früher beim Silos. Die Frau Schneller schenkte mir ein Eis mit 2 Kugeln Vanille und Schokolade. Und auch der Herbert K. bekam ein Himbeereis. Alles umsonst.

Moin! Man glaubt es nicht, auch der Landbewohner pflanzt sich geschlechtlich fort und nicht durch Ableger, wie manche sich vielleicht wünschen, wenn sie einen Blick auf den Beifahrersitz ihres Lebens riskieren. Der wird nämlich durch die Hochzeit besetzt und ist eines der ekligsten Ereignisse, die es auf dem Lande gibt. Deshalb gibt es auch so viel Eheverweigerer. Wer als Mann mit 30 noch trocken unter Klöten ist, der muss die Rathaustreppe fegen. Wen es mit 40 noch nicht in die Ehe getrieben hat, der muss verkehrt rum auf einen Esel durch die Gemeinde reiten. Warum, weiß ich nicht. Vielleicht, damit er sich den Arsch vom Esel schon mal im Detail angucken kann. Wer heiratet überhaupt wen? Ist es scheißegal. Keine Sau bückt sich da auch noch eine faule Banane, wenn er schon einen faulen Apfel in der Hand hat. Genauso läuft das bei uns auf dem Land. Was willst du groß den teuren Sprit verjagen und in den Nachbardörfer die krummen Weiber angucken, kannst du genauso gut den stabilen Rochen von gegenüber heiraten. Die Weiber denken das Gleiche, weißt du, das Rumgeorgel in den Betten ist da sowieso irgendwann vorbei. Ja? Das ist halt auch nicht schlimmer als beim Zahnarzt und irgendwann auch nicht öfter. Bloß alle halbe Jahre zur Kontrolle und untenrum ein bisschen Zahnstein entfernen. Ne? Deshalb denkt sich die Braut vom Lande, Hauptsache der Mann ist nicht so fett, dass man da drunter noch Luft kriegt. Und so haben auch Annegret und Heinz Thorsten aufeinander gefunden. Er ist Rucksackbulle auf der Besamungsstation und sie hat ein Nailstudio für Senioren, also Clownpflegerin für verhornte Rentnermauken. Irgendwann haben sich beide gedacht, scheißegal, jetzt wird geheiratet, bevor wir uns gar nicht mehr gegenseitig anpacken mögen. Doch davor gibt's ja noch den Junggesellenabschied. Früher war das mal ganz schön, ja? Die Kumpels gingen mit dem Bräutigam in den Puff, um Abschied zu nehmen vom Sex mit gegenseitigem Einverständnis. Auch das vom Mann. Weil die Weiber den Männern aber jeden Scheiß nachmachen, Hauptsache sind nicht selber drauf gekommen, machen die jetzt auch Junggesellinnenabschied. Die besten Freundinnen schmeißen zusammen und buchen sich so einen langschwänzigen Stripper, der Braut mit seinen labbrigen Riemen in der Visage rumwedelt. Das muss man natürlich mögen. Jedenfalls sind Braut und Bräutigam beide erleichtert, wenn sie endlich heiraten dürfen. Aber davor ist ja noch die Polterei. An sich war das so, der Brautvater gibt für die Nachbarn einen aus und die zerdeppern Porzellanbüschen vor der Tür, so als Symbol dafür, dass Töchterlein ihre Unschuld demnächst ja hinüber ist. Ja. Weil aber besagte Verplombung im Schritt schon Jahre vor der Hochzeit aufgerissen wurde, kommen jetzt auch kein Teller und Tasse mehr, sondern da werden ganze Anhänger voller Lokusbecken und Scheißhausfliesen abgedreht. Ne? Je durchgerittener die Tochter, desto größer der Haufen Scherben. Doch bald ist es soweit, es kommt der Abend vor der Hochzeit. An sich sollte da besser gar nichts passieren, weil der ganze Tag ist ja anstrengend genug. Geht aber nicht, denn alle sind seit Tagen nicht unter 2 Promille Grundpegel gefallen. Wenn die jetzt einen Abend nüchtern bleiben, fällt bei allen im Arsch komplett der Strom aus. Ja. Also wird in kleinen Kreis, also die 40, 50 besten Kumpels, einmal quer durch die Hausbar gesoffen. Morgens um 4 noch Spiegeleier fressen, 16:30 Darmentleerung durch den Nordausgang. Bleiben gerade noch mal 2 Stunden pofen auf dem Sofa. Denn der Hochzeitstag fängt früh an. Annegret und Heinz Thorsten will jetzt lieber einen toten Ildis mit Marmelade am Arsch vögeln, als zu heiraten. Aber der Termin steht, kann man nichts dran machen. Sonst müsste man den ganzen Horror ja noch mal durchziehen. Also runter vom Sofa, rein in die Klamotten, 9:30 Standesamt. Scheiße, wo ist denn mein Brautkleid? Stimmt, das hat ja gestern Abend Kumpel Werner an, als er mit dem Schäfer und Lambada getanzt hat. Naja, brauche ich erst in der Kirche. 9 Uhr steht Werner auch schon mit den Daimler von seinem Chef vor der Tür. Reste Alkohol knapp unter 1,6 Promille. Frisur wie Bär um Eier und Kotzeflecken auf der Jeans ein bisschen mit Edding übergepinselt. So geht's zum Rathaus. Als alles vorbei ist, kurz nach 10, kann sich Heinz Thorsten an nichts mehr erinnern.
Bloß, dass der Lurch hinter dem Tisch fünfmal dieselbe Scheißfrage gestellt hat und Annegret ihm ein Schienbein getreten hat, weil er viermal mir doch egal geantwortet hat. Endlich wieder zu Hause, raus aus dem Plünden und acht Thomaperin in den schwarzen Kaffee aufgelöst. Heinz Thorsten sucht seine verdammten Lackschuhe und sieht aus dem Augenwinkel, wie Schnürbänder aus der Hundehütte rausgucken. Und Annegret kriegt ihre aufgequollenen Quanten nicht in diese verfickten Riemchensandalen rein. Als endlich der linke Fuß reingeht, sieht er aus wie ein gefesseltes Tiefkühlhähnchen. Egal, hängt ihr Kleid drüber. An dem schönsten Tag in ihrem Leben sagt Heinz Thorsten zu seiner Angetrauten: Mann, du siehst so scheiße aus wie eine Hauptdarstellerin aus Planet der Affen 2. Heinz Thorsten klebt seine Schuhe mit Isolierband zu, Annegret mit einem Fusseljet eben die Hundehaare weg. Es geht zur Kirche. Werner hat vorher das Hochzeitsgebinde für die Kühlerhaube aus der Gärtnerei abgeholt und mit der Heißklebepistole ein bisschen auf dem Mercedes vom Chef festgemacht. Anne und Heinz Thorsten quälen sich auf die Rücksitze von den Zweitürer-Coupé. Dabei platzt ihm beim Einsteigen die getackerte Naht in einer Hose und man sieht die Boxershorts mit den Mickey-Mäuse drauf. Annegret lacht sich kaputt und fängt sich ein. Ja, normal. Werner wischt ihr mit Spucke das Blut von der Backe. Vor der Kirche warten schon alle und grinsen, wie ein Säugling gerade die Rosette gezündet hat. Der Pastor guckt die ganze Zeit auf seine Schiebeuhr. Halb drei hat eine Verabredung in der Sakristei mit einer der jungen Bläserinnen von Posaunenchor. Endlich biegt Werner mit einem Daimler um die Ecke. Da, wo vorher das Blumengesteck gewesen ist, ist jetzt ein Quadratmeter Lack weggeplatzt. Heinz Thorsten steigt als Erster aus, immer schön mit dem Arsch am Fahrzeug lang. Die Braut steigt nicht aus, denn die ist eingeklemmt. Weil der elektrisch verstellbare Sitz plötzlich nach hinten gefahren ist und auf dem Display Fehler 123 erscheint. Nach 20 Minuten hat endlich einer Hydraulikspreiz aus dem Feuerwehrhaus geholt. Alle gehen etwas bedröppelt in die Kirche. Da drin spielt die Orgel Kalimba de Luna von Boni M. Bei dem Song hatten sich die beiden zum ersten Mal mit Apfelkorn besoffen. Eine sehr schöne Erinnerung. Endlich fängt der schwarze Mann am Altar an zu predigen, weißt du, über die Wahnsinnsvorteile der Ehe und nach langem Gelaber darüber, wie unendlich schön das es doch ist, wenn man nicht allein ist auf der Welt, stellt der Geistesgestörte endlich die gleiche Frage, die der Lurch im Rathaus morgens auch schon gestellt hatte. Irgendwas mit guten und schlechten Tagen und toter Scheide. Beinahe hätte ihm Thorsten dafür einen aufs Maul gehauen. Aber als er noch so am Nachdenken ist, tritt ihm Annegret vor Schienbein und er sagt, ja, meinetwegen. Darauf küsst ihn der Pastor auf den Mund oder war es Annegret, weiß er auch nicht, es schmeckt nach Apfelkorn. Sofort fängt die Orgel wieder an und spielt den Hochzeitsmarsch der 1. Panzergrenadierdivision. Alle springen auf, latschen nach draußen, es geht nach der Gaststätte hin. In der Gaststätte ist auch schon die Kaffeetafel aufgetischt. Auf der linken Seite sitzen ihre Verwandten, auf der rechten die von seiner Seite. Man muss echt raten, welche scheißiger aussehen. Wenn man die alle auf so einen Haufen anguckt, denkt man, Verwandte sind irgendwie eine eigene Primatenart. Also irgendwo zwischen Orang und Utan und Schnurrbartkeramik hängen geblieben. Bei den Weibchen platzen die Arme so aus dem Kleid raus, als ob denen vorher einen Kompressor in den Arsch gerammt hätte. Und bei den Männchen sind die Köpfe von innen beleuchtet. Ne? Endlich kommt das Hochzeitsmahl. Buchstabensuppe, erster Gang. Onkel Bernhard kuppelt ihn sofort wieder aus. Macht nichts, unter dem Tisch sitzt Fifi von Tante Olga. Nach der Suppe gibt's endlich Fleisch. Zungenragout. Teile vom pelzigen Lappen einer altersschwachen Milchkuh schwimmen in so eine brackige Pilzmompe. Die ersten laufen weg. Andere erzählen Witze über weitere Teile vom Rind, die auch nicht schmecken. Noch mehr laufen weg.
Es folgt der Hauptgang. Erst kommt die Gemüseplatte, Erbsen, Möhren, Blumenkohl. So kaputt gekocht, dass die Reste nachher problemlos durch den Abfluss passen. Danach Kartoffeln und Kroketten. Alle nehmen Kroketten. Warum weiß man nicht, das ist das große deutsche Krokettenparadoxon. Endlich die Fleischplatte. Links Schwein, rechts Rind, oben mit Dosenpilze abgestreut. Lecker. Männer nehmen nur Fleisch mit Kroketten. Frauen legen sich im Anstandshalber ein paar Erbsen umzu. Alle sind jetzt kurz vorm Platzen, aber es gibt ja noch Nachtisch. Und zwar Pudding. Mehr Kalorien in ein Lebensmittel als im Pudding auf der Landhochzeit ist technisch nicht machbar. Bei Tante Martha und Onkel Albert wandern die Thrombosen langsam Richtung linke Herzkammer. Als wenn so eine Maus das Hosenbein hochkriecht. Ne? Nach dem Fressen wollen alle aufstehen und rausgehen zum Furzen, ist aber nicht. 3 Stunden sitzen hat bei ihnen akuten Dekubitus und Darmverschluss ausgelöst. Abhauen läuft nicht, denn jetzt darf getanzt werden. Auf einer winzigen Bühne steht ein ca. 100-jähriger Komodo-Varan hinter einer Bontempi-Orgel und schmeißt die Rhythmusautomatik an. Chichibum, chichibum. Erst kommt langsamer Walzer, dann Schleiertanz. Nach dem Tanz schmeißt Annegret ihren Brautstrauß in die Luft. Wer ihn fängt, muss als Nächster heiraten. Alle Ledigen verstecken sich unter den Tisch. Nur eine rothaarige Bohnenstange mit einer Karnickelfresse bleibt stehen und fängt den Strauß. Unter den unverheirateten Männern im Saal bricht Panik aus. Damit endlich alle tanzen, gibt der Komodo-Varan alles. La Bostella, ein Tanz, den keine Sau mehr kennt, der aber auf Hochzeiten überlebt hat. Männer gehen in die Hocke, klatschen in die Hände, die Weiber reißen die Nähte an den Hüften auf. Danach Lettkiss, gibt's auch bloß noch Hochzeiten und zuletzt der absolute Höhepunkt, Ententanz. Frank, kannst du das vielleicht mal den Leuten hier einspielen, falls sie das nicht kennen sollten? La Bostella zum Beispiel, gibt's nur auf Hochzeiten. Spiel mal gerade ein, richtige doofe Bimser-Musik, ja. Ja, das geht ab, ne? Geht in die Knochen. Reicht. Lettkiss. Gib's auf. Mach mal, Gott. Ja, der Name täuscht. Wer zu Hause eine Maissilage hat, ne? Der kennt das vielleicht. Der kann man also den Opa drauf jagen, ne? Oder im Garten noch was festdampfen, Komposthaufen, sowas. Hör auf, die klatschen schon. Weg, mach weg. Und letzter absolute Höhepunkt, Ententanz. Als wenn so eine geschlechtskranke Pekingente versucht zu starten.

0: raus! Krieg den Saal nicht mehr in den Griff. Pure Erotik. Danach geht's erstmal wieder ans Brett. Bier für alle, Kranz aus Kümmerlingen. Plötzlich murmelt der Varan in ein Taschentuch, unter dem er wahrscheinlich sein Mikrofon versteckt hat. Damenwahl! Ein Juchzen geht durch den Saal, als ob er Zwangsficken befohlen hätte. Alle Männer verschwinden auf dem Lokus. Nächstes Highlight, Polonaise und Marschwalzer. Männer linksrum, immer die Hand auf die Schulter vom Vordermann. Zack, eine kleine Reise durch den Böhmerwald oder wo. Plötzlich hört die Musik auf und gegenüber steht ein 4 Zentner schweres Gerät mit dem Stammdurchmesser einer Gerichtslinde. Auch den Brummkreisel muss man irgendwie zum Drehen bringen. Hilft alles nicht, das will das Gesetz. Endlich Mitternacht nicht mehr tanzen. Nur noch Hochzeitstorte fressen. Die Brautleute hat schon seit einer Stunde keiner mehr gesehen. Einige kichern, die treiben's bestimmt hinten irgendwo in der Blüsen. Teilweise richtig, da sitzt Heinz Thorsten und scheißt. Männertoiletten waren alle besetzt von Frauen. Annegret ist auch nirgends zu finden. Kann sie auch nicht, denn sie wurde entführt. Eine weitere total lustige Hochzeitssitte. Annegret sitzt jetzt schon seit 2 Stunden in der Kneipe, aber keiner kommt, um sie zu befreien. Ne? Kann auch nicht, Heinz Thorsten scheißt ja noch in der Blüsen und alle anderen interessieren sich nicht für verheiratete Frauen. Allmählich wird es den Entführern zu langweilig und sie wollen zurück zur Hochzeitsfeier. Aus Prinzip können sie die Geisel natürlich nicht mitnehmen, also sperren sie Annegret in den Weiberlokus von der Kneipe ein. Am nächsten Morgen, Heinz ist beim Scheißen eingepennt und wacht mir runtergelassen, Schlüpfer in der Blüsen auf, so gegen 7:30. Annegret liegt auf den Fliesen vom Weiberlokus, hat im Kopf so eine kleine Liste gemacht, wen sie alles demnächst umbringen will. Das war die Hochzeitsnacht. An sich wollten beide am Nachmittag in die Flitterwochen nach Bad Harzburg, aber wenn es irgendeine Fresse gibt, die keiner von beiden die nächste Zeit sehen will, ist die von Egan. So beginnt denn die Ehe zwischen Heinz Thorsten und Annegret so glücklich, wie es nur eben geht. Und im Jahre 2040 feiern sie mit Sicherheit Silberhochzeit, denn keiner von beiden geht durch eine Scheidung das Risiko ein, womöglich nochmal zu heiraten.
1: Salto Mortale. Nicht nur, dass der Trompeter einen Geschwollschädel hatte und eine Erdbeernase. Der Adi hatte auch eine Bierfahne, die für 3 Nationalfeiertage ausgereicht hätte. Also wir waren hinter dem Podium im Kurpark gut versteckt und wussten ganz genau, wie wir vorgehen mussten. Mit einem Hackelstecken, den ein Kurgast vermissen musste, zogen wir den Stuhl des Trompeters immer mehr an den Rand der Bühne. Bei jedem Solo, das der Adi schmetterte, indem er aufstehen musste und er wie selbstverständlich den Applaus der Kurgäste entgegennahm, wanderte sein Stuhl in unsere Richtung. Der Adi erholte sich nach jedem Einsatz durch einen Griff zur Bierflasche, die wir immer mit dem wandernden Stuhl ebenfalls verschieben mussten, weil der Adi war ja nicht blöd. Es wäre ihm ja sofort aufgefallen, dass die Flasche vorn war und der Stuhl hinten. Also besorgten wir die Symmetrie. Wenn ich jetzt sage wir, dann heißt das, dass der Rosberger Willi natürlich auch dabei war und der Adi, der Trompeter, war ja sein Onkel. Aber er war ein, wie man sagt, nodiger Hund, der nie was spendierte, obwohl er auch noch der Pate vom Willi war. Mit so einem Onkel ist man reingetreten. Da hat man Pech gehabt. Das Gegenteil von einem Onkel aus Amerika. Aber jetzt hatte der Onkel Adi Pech, weil kaum hat er das Trompetensolo fertig geblasen, setzte er sich, griff zur Bierflasche und kippte nach hinten über. Es war wirklich wie ein Salto rückwärts, aber natürlich ein unfreiwilliger. Die Kurgäste schrien auf und die Musiker schauten verwundert auf ihren Kameraden, den es aus ihrer Mitte herausgehaut hatte. Unten im Gras flackend sagte der Adi ganz ruhig, ohne sichtliche Erregung, Der Dirigent sagte, der Adi hätte hinsehen können und warum der Stuhl überhaupt so nahe an den Rand hatte gelangen können. Der Adi wusste es nicht und wiederholte noch einmal sein Nachdem somit alle überzeugt waren, dass der Adi noch am Leben war, ging man dann langsam heim. In unserem Lokalblatt wurde auch von der Sache berichtet. Salto Mortale beim Kulturgenuss war der Titel. Meine Oma hat mir die Geschichte berichtet und dass der Trompeter noch am Leben sei. Und da sieht man es doch wieder, was diese Zeitungen interessiert, worauf die aus sind. Aber über die Tatsache, dass dem Rosberger Willi sein Onkel ein Ruch ist, ein Geizkragen, der nie was hergibt, obwohl er ein Party ist, darüber schreiben sie natürlich nichts.

Guten Abend. Das folgende erste Lied habe ich an Weihnachten geschrieben. Es ist etwas besinnlicher. Es heißt Digital ist besser. Den Titel habe ich mir geborgt.

0: Kamera und zeig mir danach das Resultat auf dem Display deiner neuen Digitalkamera und sag mir nochmal, wie viel Megapixel die doch hat, deine neue Digitalkamera und sag mir nochmal, was du bezahlt hast und was sie jetzt nur noch kostet.
1: Ja, vielen Dank. Das Lied ist meinem Vater gewidmet. Ich bin gesegnet mit Eltern, die alles gut finden, was ich mache, aber als ich das Lied dann an Weihnachten vorgespielt habe, da hat mich mein Vater dabei fotografiert. Das ist ein gutes Bild geworden.
2: Mutti, was machst du, wenn du ein bisschen Freizeit hast? Bisschen was arbeiten zu Hause, jawohl. Gibt immer was zu tun im Haus, finde ich gut. Ja, ich habe Feier auch mit Ruckzuck bei meinem Sohn gerne mal in so einen Freizeitpark. Phantasialand, kennt ihr, oder? Ja. Ja, ein paar haben aufgepasst, sehr gut. Ja. Und muss halt sagen, mir ist das ein bisschen zu harmlos. Ne? Also wenn ich so einen Freizeitpark hätte, das würde ein bisschen anders funktionieren. Ne? Bei mir bist du vom Parkplatz mit dem Bus-Shuttle ins Parkgelände reingefahren und im Bus-Shuttle beginnt bereits das Animationsprogramm. Ne? Steht im Bus so ein junger, bärtiger Mann und liest aus dem Koran vor. Der Bus voll Schweizer, ne? Und das Spiel heißt, wer hat Angst vorm schwarzen Rucksack, ne? Kommst ins Gelände rein, am Eingang direkt ein Springbrunnen, neben dem Springbrunnen ein Haifischbecken und neben dem Haifischbecken ab 16 Uhr Kindertrampolin. Ab 16.05 Uhr Haifischfütterung und... Aber auch was für ältere Herrschaften, ein Museum, da werden die schlimmsten Katastrophen der letzten 100 Jahre ausgestellt. Untergang der Titanic, Stalingrad, Gesundheitsreform. Nichts für schwache Nerven. Und dann können die älteren Herrschaften vom Museum direkt zum Warmbadetag ins Amazonasbecken einsteigen. Dann wissen die Piranhas auch, was es heißt, Gammelfleisch zu essen. Ja. Und ein Euro, ja, okay, alles klar. Und... aber normale Attraktionen wie Hau den Lukas, ne? Für 10 Euro extra nimmt Lukas sogar den Helm ab. Und die Hauptattraktion ist der Armageddon Express. So eine ganz schnelle Achterbahn, ne? Da stehst du schon in der Schlange, da wird die Melodie von Spiel mir das Lied vom Tod eingespielt. Dann steigst du in den Wagen ein und am Wagen siehst du direkt die rumänische TÜV-Plakette. Wird das Ding senkrecht hochgefahren. Wird die 2000 Watt Anlage, das Geräusch von splitterndem Holz eingespielt. Oben angekommen, herrlicher Blick auf den Friedhof. Dann geht's mit 800 Sachen runter, bis nach Holland. In Holland steigen wir aus, rufen besetzt, steigen ein und fahren wieder zurück.
3: Das nächste Lied hat nichts mit Obst zu tun, sondern es ist ein kleines Vogellied. Endlich ist es soweit. Ist es denn das Vogellied? Und es ist.

In unserem Garten hängt ein Meisenknödel, an der Tanne, die ihre Zweige in den Himmel streckt. Da kommt der Meisenmann geflogen und er zeigt uns allen seinen Nachwuchs. Sie kakelen laut in ihrem Nest. Die Frau Meise gibt die Kindern Würmer, doch für den Mann, da bleibt kein Rest. Sei nicht traurig, kleiner Meisenmann, dass für dich nicht übrig bleiben kann. Deine Kinder haben Hunger, sie wollen essen, das darf man nicht vergessen. Man sieht den kleinen Meisenmann auf einem Feld, er zieht an einem Wurm, der hat sich in der Erde verknotet. Doch endlich hat er ihn bekommen. Da verfinstert sich plötzlich der Himmel und ein Mann mit einem langen Bart guckt aus einer Wolke und er hebt seinen Finger, den er hochgehoben hat. Sei nicht sauer, kleiner Meisenmann, dass du den Wurm nicht mit nach Hause nehmen kannst. Und mit einer Stimme ganz aus Samt

0: der Meisenmann.
1: Wenn hier jemand lacht, der kriegt gescheuert.
2: Mir ist auch in dieser Arbeit mit diesen sogenannten Behinderten, ist mir so viel klar geworden. Ich habe da geistig und körperlich Behinderte habe ich da beaufsichtigt in einem Wohnheim. Da ist mir so viel an Weisheit mit erfahren. Es war unbeschreiblich. Gerade im Nachtdienst ist da viel passiert. Gerade da hat man mit den Behinderten am Abend Arm gegessen, ein wenig Spiele gemacht, dann ist ein wenig Fernsehen geschaut worden. Und dann hat man die einzelnen Kandidaten auf ihre Zimmer gebracht. Der Autist ist immer eingesperrt worden. Er hat die ganze Nacht tobt und hat die Zeit damit verbracht, dass er seine Tapeten mit Urin und Scheiße imprägniert hat. Er hat tobt ohne Unterlass. Wenn da 7 Minuten einmal Ruhe war, da war wirklich der Punkt, wo du sagst, Mensch, heute ist er mal müde. Halt. Und dann waren die alle soweit in ihre Zellen drin und dann bin ich ins Wohnzimmer, da hat man so ein Klappbett ausklappen können. Da habe ich meistens noch irgendwas gelesen, ein wenig Fernsehen geschaut und habe danach geschlafen. Und schlaf schon ein paar Stunden und dann ist der Axel gekommen. Hat brüllt wie am Spieß. Das war der einzige von den Behinderten, der konnte selbstständig rein und raus aus dem Haus. Er hat sogar einen Schlüssel gehabt. Ist da aufmarschiert und hat brüllt ohne Ende. Und ich bin raus im Schlafanzug und habe gesagt, Axel, bitte sei ein wenig leise, die schlafen schon. Und er hat weiter brüllt. Er war rutzbumpelzoffen halt. Ich habe gesagt, Axel, bitte, tu mir einen Gefallen, die waren alle wieder wach. Dann müssen wir nochmal Abendessen, Spiele machen und Fernsehen schauen. Kann doch auch nicht der Sinn sein. Aber er hat sich nicht beirren lassen und hat geschrien wie ein wild gewordener Stier. Und ich habe gesagt, Axel, bitte, dummer angefallen. Aber es war ihm scheißegal. Und es war so ein ganz kräftiger Kerl mit so Schlosserhänden. Und irgendwann kommt er auf mich zu und drückt mir am Hals. Und drückt richtig fest, ich habe kaum nur Luft gekriegt. Er drückt richtig und mit der letzten Luft, die ich eingeatmet habe, habe ich mir gedacht, eigentlich hat er recht. Der wohnt da, bis er gestorben ist. Der darf schreien, solange er will. Der wohnt da so lange, bis ich ihn aus der stinkigen Bude im Sarg rausschleppe. Ich bin 16 Monate da, dann hau ich wieder ab. Die arme Sau vegetiert hier, bis er verreckt. Natürlich, der darf schreien, solange er will. Und mit letzter Kraft habe ich rausgegurgelt, Axel, brüll einfach nur ein wenig. Und dann hat er losgelassen, hat noch ein wenig brüllt und ist ins Bett und hat geschlafen. Und in einem anderen Nachtdienst, das weiß ich auch noch, wir haben alle geschlafen, der Axel war im Bett, ich war in meinem Bett, ein paar Stunden schon geschlafen und plötzlich war ich wach durch so ein Gekrein und Gewimmer. Da haben wir gedacht, was ist denn jetzt los? Wer wimmert denn da? Na, war so, dass das vom Mongo, vom Herbert war, dass der da zum Greiner angefangen hat. Da dachte ich mir, es darf nicht wahr sein, was ist denn jetzt? Und bin zum Herbert, bin ins Zimmer und gesagt, Herbert, was ist denn? Was ist denn los? Und dann hat er gesagt, Matthias, da sind vorm Haus, da stehen Leute, die schreien und brüllen und beschimpfen ihn. Er kann nicht schlafen, er kann keinen Ruhe finden. Und dann habe ich aus dem Fenster geschaut, auf die Straße, da war niemand. Es war 16:30 auf einer Insel vor Hamburg. Da ist überhaupt nichts los. Da rennt vielleicht einmal eine graue Katze über die Straße oder ein Maulwurf schaut die Wiese empor. Da war überhaupt nichts. Er hat gesagt, Herbert, da ist nichts. Und du schläfst jetzt, ich möchte mal Ruhe haben. Und haben dann zudeckt und bin wieder in mein Bett. Und war kaum eingeschlafen, da fängt er wieder an. Und kreint und wimmert. Ich denke mir, jetzt fängt er wieder an. Und bin in sein Zimmer und gesagt, Herbert, was ist denn jetzt? Und hat er gesagt, die machen gerade weiter, die schreien, die brüllen, die beschimpfen ihn, er kann nicht schlafen. Dann habe ich gesagt, Herbert, es ist alles in einem blöden Kopf drin, da ist kalte Sau auf der Straße und jetzt schlaf endlich, ich möchte mal Ruhe haben und du musst auch ausgeschlafen sein. Und habe dann zudeckt und bin wieder ins Bett. Und war schon fast eingeschlafen, dann fing der wieder an. 4, 5, 6 Mal ist es so gegangen. Und beim 7. Mal habe ich mir gedacht, so, und jetzt beende ich meinen Zivildienst. Jetzt geh zum Mongo, Herbert, und dann drück in die Kehle ab. Ich kann's nicht mehr aushalten. Und bin reingerannt in sein Zimmer und habe mir nicht die Gurgel abgedreht, sondern habe das Fenster aufgemacht und habe auf die Straße runtergeschrien. Und habe gesagt, ihr Arschlöcher, hört endlich einmal auf, da rumzuschreien. Der Herbert kann nicht schlafen,

0: Wenn ihr so weitermacht, komm ich hinunter. Da gibt's ein paar auf die Backen auf, ihr Arschlöcher. Dann hab das Fenster mit einem Rums zugehaut. Und der Herbert hat mich angelächelt und hat gesagt, jetzt sind's weg, oder? Und ich hab gesagt, Herbert, die hättest Renner sehen sollen. Und dann hat er sich hingelegt und ich hab ihn dann zudeckt. Er hat geschlafen bis am nächsten Früh. Und ich hab mich auch hingelegt und auch geschlafen bis am nächsten Früh. Und das, was mir klar geworden ist davon, das war, wenn du eine Meinung hast oder einen Standpunkt und deswegen wird dir die Luft zum Atmen abgedrückt, dann sollte man mit der bisschen Luft, was man noch hat, sollte man das vielleicht nützen und seinen Standpunkt noch einmal neu überdenken. Und auf der anderen Seite, wenn einer eine Meinung oder irgend sowas hat, wo man sagt, ein gottverdammter Scheißdreck, dann sollte man dem deswegen nicht gleich die Gurgel abdrücken. Es ist mir in Hamburg klar geworden.
1: Meine Nachtbucheintragung um 0.12 Uhr. Schwere Bedenken bei Renates Serienaufriss. Wirkt zynisch. Bei aller Realitätsnähe. Es handelt sich ja schließlich um ein bayerisches Altenheim. Renate beschreibt ein Preußenasyl. Die Vonneberger. Eine rein preußische Lustnummer. Der Birkenwasser wird wie ein Hund aufjaulen, dem man auf den Schwanz getreten hat. Birkenwasser von Opus Dei. Dei ist ein Genitiv, kommt von Deus, Gott. Bayern mögen Genitive nicht sonderlich. Sie genießen förmlich ihre anerkannte Straffreiheit bei der Benutzung der deutschen Sprache. Die, wo mir samt, die sind so.
2: Weiß noch jemand, was das ist? Das ist ein Gerät, das konnte man sich eine ganze Woche vors Gesicht halten und kam kein Selfie bei raus, ja? Was macht man da überhaupt mit? Völlig überflüssig. Man konnte damit nicht simsen, nicht WhatsApp, Facebook erreichen. Dieses scheiß Touchpad drehte sich, wenn man es anpackte. Einen Knopf gab's, ja. Das war das allerhinterletzte an Gerät. Man konnte damit nur telefonieren, das heißt sprechen und hören. Und wenn man jemand erreichen wollte, ja, jemand einen anrief, dann tauchte nicht das Bild dieses Menschen auf dem Display auf, sondern es klingelte mörderisch in der Wohnung. Diesen Klingelton konnte man auch nicht selber auswählen. Den hat die Reichspost 1912 in ganz Europa festgelegt, durfte nicht verändert werden. Zack, wurde immer aufgescheucht und musste dahin hetzen. Diese Geräte konnte man nicht mal kaufen, die konnte man nur beantragen. Dann kam irgend so ein scheiß Postlurch an und poolte in der Wand rum. Durfte man nie anpacken, war alles Hoheitsgebiet, ja. Meine Fresse. Aber die Dinger funktionierten, ja, super. Funktionierten eigentlich immer.
3: Das muss uns hellhörig machen. Wie gehen wir damit um? Zu diesem Thema begrüßen wir unseren Gastreferenten, Oberstleutnant Sanftleben. Vielen herzlichen Dank. Guten Abend. Äußerst aufmerksam. Vielen Dank für die freundliche Begrüßung. Darf mich kurz bei allen vorstellen, die mich noch nicht kennt. Mein Name ist Oberstleutnant Sanftleben. Ich bin Presse- und Öffentlichkeitsoffizier. Ich bin abkommandiert von der Landesverfügungsakademie in Hamburg. Ich arbeite schwerpunktmäßig im unmittelbaren Kontakt mit Zipbegrün. Freue mich, bei Ihnen referieren zu können. Lassen Sie mich zu Beginn meines kleinen Referates, liebe Landsleute, eine kleine, etwas bizarr anmutende Hypothese formulieren. Die Fähigkeit und Bereitschaft eines Volkes, in dem Fall des deutschen Volkes, an militärischen Konflikten in angemessener Form teilzunehmen. Diese Fähigkeit und Bereitschaft wird nicht letztlich politisch entschieden, sondern durch etwas völlig anderes, durch eine völkersoziologische Variable, nämlich die Reproduktionsquote oder salopp ausgedrückt die Anzahl der Söhne im Land, entscheidet über die Kriegsbereitschaft. Sollte diese Hypothese zutreffen, gehen wir finsteren Zeiten entgegen. Die Reproduktionsquote der Bundesrepublik Deutschland ist auf einem Allzeittief von 1,2 angelangt. Das heißt konkret, jede deutsche Familie produziert im Schnitt 0,6 Söhne. Die Null vom Komma, die dürfte auch Ihnen als Zivilisten deutlich machen. Das reicht noch nicht mal, um in Friedenszeiten den Bestand zu sichern. Wir müssen derzeit in Deutschland zwei Familien zusammenlegen, um einen Sohn herstellen zu können. Das ist die prekäre Ausgangslage. Entsprechend gering ist die Neigung einer deutschen Familie, ihren halben Sohn herzugeben. Wenn der dann auf dem Feld der Ehre, wie man früher gesagt hat, draußen bleibt, dann kann diese Familie ihr Stammbuch zuklappen. So viel zu unserer Ausgangssituation. Es darf uns nicht trösten, möchte ich hier hinzufügen, dass es in unseren europäischen Nachbarländern punkto Reproduktionsquote genauso miserabel aussieht. Könnte aber übrigens nebenbei gesagt der tiefere Grund dafür sein, warum wir hier in Europa relativ friedlich miteinander auskommen. Nicht? Vielleicht gar nicht, weil wir uns mögen. Ja. Vielleicht fehlen uns einfach nur die Söhne, um die Konflikte auch ordentlich auszutragen. Ja. Ein kleiner Scherz. Danke sehr. Ja. Von Haus aus spröde Fachreparate sollte man durch kleine Bonbons auflockern. Ich danke. Eine völlig andere Situation, liebe Landsleute, finden wir dagegen in Ländern und Regionen, die eine Reproduktionsquote aufweisen, die oberhalb von 4,5 angesiedelt ist. In solchen Regionen und Ländern kann man über den Daumen gepeilt sagen, ab 3 Söhnen gibt es Krieg. In diesen Gegenden finden wir regelmäßig eine solide Basis für bewaffnete Auseinandersetzungen. Wobei wir militärhistorisch gar nicht so weit in die Vergangenheit zurückgehen müssen. Schauen Sie in die Banlieues französischer Großstädte. Da hatten wir vor kurzem, glaube ich, Jahresfeier, nicht? Aber auch ein kleiner Fackelumzug wieder in allen Banlieues. Nicht? In den Banlieues französischer Großstädte, da liegt die Reproduktionsquote circa 4,7 bis 4,9. Es gibt Tausende von schlecht gelaunten jungen Leuten, die auf der Straße rumlungern, da brennt auch schon mal das Viertel. Ja. Also ein sehr schöner kleiner Beleg für meine Hypothese. Auch in der deutschen Geschichte, im deutschen Volksmund, könnte man geradezu sagen, gibt es Hinweise auf die Richtigkeit meiner Ausführungen. Sie kennen vielleicht alle den berühmten Bauernspruch, der erste Sohn kriegt den Hof, den zweiten Sohn kriegt die Kirche, den dritten Sohn kriegt der Krieg. Heute reicht es noch nicht mal für den zweiten Sohn. Also die Kirche geht auch noch leer aus. Was man übrigens auch an der Überalterung des klerikalen Führungspersonals durchaus beobachten kann. Nicht, was man da manchmal von Bischöfen, Kardinälen oder dem Papst zu hören kriegt, das sind ja keine Ausrutscher, da ruft die Geriatrie. Das, vielleicht noch ein kleiner Hinweis darauf, dass es in der Historie nun ganz bedeutsame Beispiele für das gibt, was ich sage. Der alte Fritz, König von Preußen, den Sie hier zweifellos nicht mögen, aber respektieren sollten. Nicht? Der alte Fritz hatte zu seinen Lebzeiten eine Vision, Preußen als europäische Großmacht zu etablieren. Eine absurde Vorstellung in der damaligen Zeit, weil alle haben sich dann auf der Landkarte angeguckt, was ist das Kernland Preußens? Das war Brandenburg. Und Brandenburg sah damals schon so aus wie heute. Aber damit war eigentlich kein Staat zu machen, ja? Wie wir alle wissen. Aber der alte Fritz wäre nicht der alte Fritz gewesen, wenn er sich nicht zu helfen gewusst hätte. Er hat damals den ostelbischen Landjunkern ein legendäres Angebot gemacht. Er hat ihnen gesagt, ihr könnt für die nächsten Generationen auf euren riesigen Gütern mit Bauer, Markt und Gesinde machen, was ihr wollt, unter einer Bedingung. Ich kriege von euch einen Sohn, und zwar nicht erst den dritten, sondern den Erstgeborenen. Und das war später das Rückgrat von Europas modernster Angriffsarmee. Keine verkuppelten Bauerntölpel, sondern kerngesunde Junkerssöhne. Mit denen konnte man Kriege führen und, wie Sie vielleicht dann auch im Geschichtsbuch mal mitgekriegt haben, gewinnen. Nicht? Wobei der alte Fritz, da können wir offen drüber reden, heute auch nicht mal weit käme, wenn nur noch ein halber Sohn auf dem Gutshof rumhumpelt. Nicht wahr? Da müsste der Gutsherr schon tüchtig unter den Mägden wüten. Nicht wahr? Oder wir schicken Boris Becker durch den Kuhstall. Ja. Ja. Ja, danke sehr. Ja. Das war natürlich jetzt mal ein grober Joke, nicht wahr? Aber man muss auch sich der Konkurrenz vergewissern und sie auf Abstand halten, nicht wahr? Mario Barth, Ante Portas, kann ich nur sagen. Ja. Zurück zum Fachthema, Landsleute. Wenn wir an dieser Stelle ein Zwischenfazit versuchen, müssten wir zwangsläufig zu folgender Resümee kommen. Die Fähigkeit und Bereitschaft Deutschlands, ihre Soldaten in bewaffnete Konflikte zu schicken, ist denkbar gering. Oder sagen wir es im Alltagspolitikerdeutsch, die Belastungsgrenze der Bundeswehr ist im Gefühl der Bevölkerung heute schon erreicht, die meisten sagen sogar überschritten. Und diese gefühlte Belastungsgrenze der Bundeswehr möchte ich mit Ihnen kurz quantifizieren, damit wir sehen, wovon wir reden. Die Kopfstärke der Bundeswehr liegt derzeit bei 260.000 Mann. Keine 4% der deutschen Soldaten ist im aktiven Auslandseinsatz, ich wiederhole, keine 4%. Keins unserer Truppenkontingente operiert offiziell in einer heißen Kampfzone. Wie Sie wissen, hat der Verteidigungsminister Jung gesagt, es gibt keinen Krieg in Afghanistan. Und die Verlustquoten der deutschen Soldaten bewegen sich immer noch im Rahmen dessen, was wir normalerweise beim NATO-Herbstmanöver als Flurschaden abbuchen. Das ist die gefühlte Belastungsgrenze. In einem Land mit 82 Millionen Einwohnern haben wir 10.000 Mann im ausländischen Waffeneinsatz. Wir haben eine Mortalitätsquote unterhalb 0,3 Promille per annum. Da habe ich allerdings die Raucher vorher rausgerechnet. Die Bundeswehr verliert im Auslandseinsatz pro Jahr zwischen 4 und 8 Mann. Das reicht für ein, zwei Scharmützel im Hinterland von Masa el-Sharif. Da sind wir Ende Mai schon angekommen. Dann können Sie für den Rest des Jahres die Tore zuklappen. Nicht wahr? Der TÜV der Fahrzeuge ist eh abgelaufen. Nicht wahr? Das reicht wirklich nur für kleine Scharmützel. Wir sind kein wirklicher Teilnehmer. Scharmützel, Entschuldigung, habe ich Sie überfordert mit dem Begriff? Ist ein Terminus technicus aus dem Militärbereich. Scharmützel, wenn Sie es mal wieder hören, kleine Eselsbrücke beim Scharmützel, da kriegt die Schar eins auf das Mützel. Ja, ja, da lachen die Altphilologen nicht. Ja. Ein kleiner Scherz für die Intellektuellen. Nun gut. Abschließend lassen Sie mich, liebe Landsleute, noch eine Frage behandeln, die sich vielleicht bei Ihnen aufgedrängt hat, nämlich die Frage, gibt es denn überhaupt irgendwo in unserer nennenswerten Nachbarschaft eine Ansammlung von kriegsbereiten jungen Männern aufgrund einer überbordenden Reproduktionsquote? Die Antwort lautet, Sie wissen es natürlich, jawohl, die gibt es tatsächlich, und zwar an Europas Südflanke. Wie Sie alle wissen, verteidigen wir seit einigen Jahren Deutschland an der Ostflanke am Hindukusch. Seit Peter Struck diesen legendären Satz von sich gegeben hat, verteidigen wir Deutschland am Hindukusch. Interessanterweise verstehen mittlerweile auch die Taliban die Tatsache und verteidigen dann Afghanistan im Sauerland. wir reden jetzt aber mal über die Südflanke. Die Verteidigung unserer Südflanke haben wir den Italienern überlassen. Da könnte unser Opa was dazu erzählen. Da wollen wir mal keine alten Wunden aufreißen. Ein Scherz. Natürlich. Nein, fassen wir mal konkret dieses Problem ins Auge, Landsleute. Wir finden in der Tat im Maghreb-Gürtel an Europas Südflanke eine beachtliche Ansammlung schlecht gelaunter, kriegsbereiter junger Männer. Machen wir es mal praktisch. Stellen sich 60 Millionen junger Araber vor. Und die verteilen sie gleichmäßig am Südrand des Mittelmeers. Fangen sie links in Marrakesch an und da verteilen sie die Burschen über Tanger, Tunis, Algier, Kairo bis rüber nach Beirut. Da stehen sie nämlich alle am Strand, scharren ungeduldig mit den Hufen im Sand, jederzeit bereit, den Sprengstoffgürtel enger zu schnallen. Das ist in etwa die Situation im Maghreb-Gürtel. Wir haben dort eine Reproduktionsquote zwischen 4,6 und 4,9. Wir haben allein in den Palästinensergebieten 85% aller Männer jünger als 32. Und 50% aller Araber, die um die 30 Jahre alt sind, sind im Maghreb-Gürtel dauerhaft arbeitslos. Was in dieser Region heißt, sie können sich auch keine Frau kaufen, was, wie man sich leicht vorstellen kann, die tendenziell aggressive Grundstimmung durchaus noch zu steigern vermag. Yasser Arafat, Allah hab ihn selig, hat zu seinen Lebzeiten das Ganze sehr schön pointiert, in einem einzigen Satz zusammengefasst. Er hat damals gesagt, der Krieg im Nahen Osten wird in den Gebärmüttern unserer arabischen Frauen entschieden. Da wächst sozialer Sprengstoff. Alle 9 Monate kommt er raus. Nicht wahr? Wir können gucken, wie wir ihn entschärfen und anschließend entsorgen. Ein bislang, bis heute ungelöstes Problem. Wie wir alle wissen, sind die Amerikaner glorios gescheitert. War unter Umständen der Anfang des Niedergangs vom Imperium. Die Amerikaner haben ein völlig falsches Konzept verfolgt, wenn ich das noch sagen darf. Donald Rumsfeld hat noch eine Woche vor seiner Entlassung das falsche Konzept charakterisiert. Er hat gesagt, wir haben bis jetzt nur einen Fehler gemacht im Nahen Osten. Wir haben zu wenig Araber erschossen. Das ist eine falsche Vorstellung von der Bekämpfung kritischer Massen. Nicht wesentlich zu statisch. Donald Rumsfeld dachte, man muss nur so lange reinschießen in Ansammlungen junger Menschen, bis sie nicht mehr kritisch sind. Das gilt als eine zu statische Vorstellung von der Bekämpfung kritischer Massen. Das Pentagon ist heute wesentlich weiter und sagt sehr deutlich, wir können sie gar nicht so schnell töten, wie sie nachwachsen. Ein äußerst erfreulicher Erkenntnisprozess innerhalb des Pentagons, nicht wahr? Wobei eine neue Strategie nicht erkennbar ist, dürfte auch schwierig sein. Die heimliche Lieblingsvorstellung im Westen dürfte wahrscheinlich sein, dass es gelingen könnte, diese schlecht gelaunten 60 Millionen jungen Araber dazu zu bringen, dass sie aufeinander losgehen, nicht wahr? Also in einem Bürgerkrieg zum Beispiel, wenn man die Araber aufeinander hetzen könnte, wie damals in Ägypten, das wäre eine tolle Sache. Aber ob das die Engländer noch mal arrangieren können, ist durchaus fraglich. Ja. Schönen Abend noch, vielen Dank für die Aufmerksamkeit. Ja, schon.

So, liebe Langnasen, im nächsten Lied, da taucht ein Wort auf, das heißt Karoshi. Oder Karoshi, wie der Japaner sagt. Ist, glaube ich, japanisch. Karoshi. Und heißt, glaube ich, so viel wie Tod durch Überarbeitung. Ne? Taucht da drüben relativ häufig auf, also nach einem leckeren 18-Stunden-Tag. Danach beim Firmenkaraoke, bap, fallen die auf um. Ne? Ist so. Ne, das ist diese Überidentifikation mit der Firma, ne? Das schlägt auf die Herz-Kranz-Gefäße. Ne? Ist so. Und da das so häufig, das ist so häufig da, das wird von der Krankenkasse mittlerweile anerkannt. Das ist ein regulärer Tod, ne? Das ist so, man kann sich also dagegen versichern lassen, ne? Die Angehörigen haben dann auch noch was davon. Der Tag fängt an mit Frühstücksfernsehen und ich mach mir sogar Frühstück dazu. Der Gutenberg sagt, er braucht keinen Schlaf, das ist heute schon sein 8. Interview. Der Tag fängt an für die Working Class auf der Baustelle, da stehen die Mustafas.

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Am Tag frage ich mich, ob du mich magst oder bist du am Netzwerken? Was ist das Thema? Sag mal, redest du mit mir oder mit deinem Knopf da oder hast du psychische Probleme? Am Tag gibt's jetzt Rhetorikkurse für Landwirte. Ist kein Jux. Der Bauer von heute steht ja nicht mehr auf dem Feld, sondern nur noch an der Flipchart. Der alte Taktikfuchs. 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

0: 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Per Steinbrück sagt, er braucht keinen Schlaf. Das Geld, das schläft ja auch nicht. Es gibt jetzt Suppe to go, so eine Minestrone auf die Hand, das brauch ich. Ich bin schwul, ich brauch keinen Schlaf und das ist gut so, sagt der Westerwelle. Heino sagt der Bild also mir, dass er jede Nacht einschläft mit der Hannelore in löffelchen Stellung. Darf er das, gehen wir zu Fuß oder werden wir geschattelt? Gehen wir zu Fuß oder werden wir geschattelt? Mein Bett ist weg. Laufe ich im Kreis oder im Quadrat? Ich gehe zu McDonald's und ich esse Salat. Ich gehe zu McDonald's und ich esse Salat. Ich gehe zu McDonald's und ich esse Salat. Ich gehe zu McDonald's und ich esse Salat. Karoshi!
1: Dankeschön. So.
2: Wir bleiben beim Lesen. Und zwar wurde ich immer wieder gefragt, Ausbilder, wie verbringst du eigentlich deinen Sonntag? Ja, also wenn du mal frei hast, schläfst du schon mal was länger? Oder ja, und da habe ich gesagt, okay, führst du mal so einen Tagesablauf vom ganz normalen Sonntag bei der Familie Schmidt. Geht los, 3.59 Uhr. Ich habe die Augen weit aufgerissen und starre auf meinen Wecker. 4 Uhr, ich brülle meinen Wecker an, dass er endlich klingeln soll. 4:01 Uhr, ich reiße das Fenster auf und brülle erstmal ein zackiges Morgen, ihr Luschen, in die Nachbarschaft. Vereinzelt höre ich aus den Nachbarwohnungen, Idiot. Schnauze, nicht schon wieder. Herrlich. 4:10 Uhr, Körperpflege, rasieren mit dem Bunsenbrenner. 4:30 Uhr, ich gehe joggen, um mir währenddessen mein Frühstück im Wald zu reißen. Ich freue mich schon auf Eichhörnchen am Spieß und auf ein leckeres Kaninchen-Mett. Heute leider nur ein Igel gefangen. Echte Männer essen das Fell mit. 7:30 Uhr, es klingelt. Wer kann das sein? Draußen ein Pärchen mit Aktentasche, die sagen, sie wollten mir Liebe schenken. Sag ich Respekt, in der Bahnhof muss ich immer bezahlen dafür. 7.45 Uhr, meine Frau wird gerne romantisch geweckt. Über meine 2000-Watt-Anlage lasse ich den Schmusesong von Rammstein Ein Mensch brennt einspielen. Liebe kann so schön sein. 9.28 Uhr, habe gerade die Motorsäge angeschmissen, um mir mein Bein abzusägen. Meine Frau steht plötzlich vor mir und schüttelt den Kopf. Mist, ich muss mit in die Kirche. 10 Uhr, der Pfarrer mag mich. Er eröffnet die Messe mit den Worten, grüß Gott, ihr Luschen. 10.34 Uhr, Predigt. Ich meditiere und schnarche. Und immer dieselbe quälende Sinnfrage. Hätte ich meinen Dienst quittiert, wenn Herr Westerwelle Verteidigungsminister geworden wäre? Haben wir Holland bis zur WM besetzt? Und was ist mit Frankreich? Egal. 13.15 Uhr. Ruckzuck hat Besuch von seinem Luschenfreund Arndt. Ich belausche beide und muss hören, wie sie gegenseitig ihre Mütter beschimpfen. Arndt, deine Mutter ist so fett, wenn die auf der Waage ist, steht da meine Handynummer. Ruckzuck, deine Mutter ist so fett, ich wollte mich wegdrehen, da war die immer noch. 13.16 Uhr, ich sage zurück, zuck, er soll sofort damit aufhören, sonst kommt die Supernanny. Ruckzuck reißt die Arme nach oben und ruft immer wieder, juhu, ich komme ins Heim, ich komme ins Heim. Ja. 14 Uhr, Mittagsschlaf, ich träume. Ich meine jetzt nicht das vorgetäuschte Wachkoma, wenn sich meine Frau mit mir unterhalten will. Kurz danach werde ich aus meinen Träumen gerissen, es klingelt wieder. Eine Frau steht vor der Tür und fragt mich, ob ich ein Kind aus Afrika adoptieren würde. Es gäbe sogar Kindersoldaten in Sierra Leone. Hab gleich 20 bestellt. Da lachen nur böse Menschen. 16 Uhr, bin mit Ruckzuck auf der Kirmes. Am Autoscooter steht, junger Mann zum Mitreisen gesucht. Aber sie wollten meinen Jungen einfach nicht haben. Ich gehe zu einer Wahrsagerin, sie wollte mein Sternzeichen wissen, habe ich gesagt, Leopard 2. Aszendent Marder. Sie sagt voraus, dass ich am 30. Januar 2010 in Koblenz im Café Hahn auf der Bühne stehe und sobald ich mein Tagebuch schließe, einen Hammerapplaus bekomme.
3: Geht noch!
2: Ja!

Guten Abend. Ich freue mich wirklich furchtbar, heute Abend hier auftreten zu dürfen. Man sieht es mir wahrscheinlich nicht an, ne? Doch. Es ist bei uns in der Familie Egersdörfer geht nicht mehr eigentlich, ne? Ja, sie lachen jetzt, aber im Endeffekt ist das gar nicht so einfach. Ne? Meine Lebensabschnittsgefährtin sagt öfter zu mir, was ist denn, Matthias? Bist du krank? Fühlst du dich nicht wohl? Oder? Und dann sage ich, lass mir doch mal Ruhe! Ich bin glücklich! Ich kann es halt nicht so zeigen! Soll ich dir ein Fax schicken oder ein SMS oder was? Na, für meine Verhältnisse bin ich wirklich gut drauf, ne? Jetzt fangen wir mal an, morgen ist ja Arbeitstag, Sie werden wahrscheinlich auch früh wieder raus müssen. Möchte ja gleich von Anfang an sagen, ein wenig mitarbeiten, dass wir zügig durchkommen, ne? Und auch gerade die Leute in der ersten Reihe, wenn sie jetzt das Gefühl haben, oha, das ist rein intellektuell, ist das, da komme ich nicht mehr mit, wäre jetzt noch die Möglichkeit, dass ich sie hinterhocken halt. Ne? Ich war in meiner Schulzeit, war ich immer hinten gesessen und ich habe mir eigentlich, kann man sagen, 9 Jahre habe ich mir immer geschworen, irgendwann bin ich mal vor denen in der ersten Reihe. Und da haben die mit Sanktionen zu rechnen sozusagen. Ne? Insofern, passen Sie auf, wenn ich zum Beispiel eine Frage stelle während des Programms, dann nicht schauen oder blöd lachen, sondern wenn ich Sie anschaue, eine Antwort geben. Ja, also Sie haben jetzt die Chance auch zu fragen, ob es irgendwie Platzwechsel wäre noch möglich. Und auch wenn man sieht, die Frau kommt nicht mit, vielleicht auch mal helfen oder was. Ne? Dass wir da wirklich ein wenig Zusammenarbeit haben. Haben wir uns verstanden? Fangen wir an.

Wegen einem Toaster hatte ich ein Konto bei der Deutschen Bank. Ich wollt's heute kündigen. Der sagte, Sie sind 63,30 € im Minus. Vielen Dank. Ich hab das Konto.

Scheißerei. Doch zum letzten Buchstaben, da kam ich nicht. Es spricht sich schlecht mit nem Schlagstock im Gesicht. Und jetzt hör ich alle nachts in ihren Zellen schreien. Was denn das hier überhaupt für ein Scheißverein? Und jetzt alle Scheißverein, so ein Scheißverein. Scheißverein, so ein Scheißverein. Naja, ich merke, bei manchen fehlt es noch so ein bisschen an der Motivation. Ihr könnt euch ja einfach mal vorstellen, wie das ist, wenn ihr am Montag wieder auf Arbeit müsst. Oder wenn ihr das nächste Mal in ein Reisezentrum der Deutschen Bahn geht. 1, 2, 3, 4, Scheißverein. Jetzt geht's. Ne? Das war klar. Das ist ein... Man muss das... Man muss das ja auch rauslassen, ne? sonst kriegt man Krebs. Also es ist also wie die buddhistischen Mönche, die immer rauslassen, ja. Aber könnt ihr Scheißverein das rauslassen? Und das ist noch ein viel stärkeres Mantra. Also nehmt's mit nach Hause, ne? Also ich habe auch schon gehört von Leuten, die haben das als Klingelton runtergeladen, ne? Für wenn die Arbeit anruft, ne? 1, 2, 3.

0: diese Häufung kann doch kein Zufall sein. Hier und da und überall ein
1: Scheißwein.
0: Bin ich paranoid oder versteht ihr, was ich meine? Ich glaube, wir leben im Land der
1: Scheißwein.
0: Vielen Dank, dass ihr da wart. Vielen Dank. Dankeschön. Dankeschön.

0: Herzlich willkommen. Das ist Michael Krebs.
1: Guten Abend. Das ist Julius Fischer.
2: Das ist Marco Bekling.

0: Vater unser, gleich nach der Werbung. Gesprochen von Renate Küster und Dieter Hildebrandt, dem Autor. Dieses Hörbuch hat eine kleine Vorbemerkung nötig, weil die Zeit inzwischen schnell vergangen ist. Als Big Brother in unser Fernsehleben trat, sagten die Erzeuger, das sei Zukunft. Die hatte sich aber schnell aufgebraucht. Die jungen Leute im Fernsehcontainer hatten sich nicht viel zu sagen. Zunächst hatten sie sich gelangweilt und dann uns. Man hat diesen Container dann im Dschungel versenkt, wo die Mutprobanden verschiedene Arten von Würmern verschlingen mussten. Aber auch diese Unterhaltungsform, und ich vermeide das Wort Format, ist dann im Ekel verkommen. Und die Idee entstand, lasst alte Leute in ihren Häusern und lasst sie erzählen. Warum? Die haben was erlebt. Aber wie geht das? Der Fernsehteilnehmer will das Leben in die Hütte holen. Der Fernsehmacher möchte die Hütte ins Fernsehen holen. Also baut der Macher das Wohnzimmer des Teilnehmers, nach und engagiert Schauspieler, die diese Hüttenbewohner darstellen. Daraus wurden dann Serien, in denen das pralle Leben wirklichkeitsnah pulste. Wurden die Darsteller, die junge Menschen darstellen sollten, älter, entstand folgende Überlegung. Entweder man lässt sie wirklichkeitsnah älter werden, oder man hat erfahren, dass die Fernsehzuschauer sie nicht mehr mögen. Dann bringt man sie innerhalb des wirklichkeitsnahen Geschehens um. Sie werden dann überfahren, stürzen ab, ertrinken, geraten in Schusswechsel oder bringen sich selber um. Das bringt dann wieder prächtige Begräbnisszenen, dramatische Trauermimik, singende gemischte Chöre mit Halleluja und frömmelnde Omas, wofür man die beiden Großkirchen als Sponsoren gewinnen kann. Schauspieler, die in ihren Gagenforderungen lästig werden, wird man auf diese Art leicht los. Die Autoren sind schnell zu verlocken, die ihrer Meinung nach schlechten Vertreter ihrer kostbaren Sätze kaltblütig zu ermorden. Der finanzielle Aufwand für diese Serien oder Fabrikation von Fortsetzungsromanen wird immer größer. Schauspieler, Regisseure, Autoren, Komponisten müssen bezahlt werden für diese leicht verderbliche Ware. Und irgendwann haben die Firmen, die das im Auftrag des Fernsehens hergestellt haben, nachgerechnet und haben sich gesagt, wir setzen die Kameras ins Haus. Die werden dort justiert, reagieren automatisch, wenn sich was bewegt. Und die echten Hausbewohner sind dann die Darsteller. Und wenn man Glück hat, wirken sie echter als die Schauspieler. Das Haus kaufen wir, das ist ein Klacks, die Bewohner auch, indem wir ihnen eine komplette Altersversorgung anbieten. Sie bleiben in diesem Haus, müssen sich um nichts mehr kümmern und kommen ohne Schulden in den Himmel. Dafür müssen sie rund um die Uhr fotografierbar sein. Wir ziehen dabei den Kürzeren, sagen die Produzenten. Wir leisten die Pressearbeit, gewähren mit eigenen Ärzten die gesundheitliche Versorgung und stellen eine 24-stündige redaktionelle Betreuung. Bezüglich der Zuschauer machen wir uns keine Sorgen, nachdem wir ja wissen, dass die Testbilder höhere Einschaltquoten hatten als die Nachrichtenmagazine. Unseren Sponsoren und unseren Anteilseignern können wir mitteilen, wir haben gut eingekauft. Wir haben nämlich alles umsonst. Ehekräche, Scheidungen, körperliche Auseinandersetzungen aller Art, Krankheiten, Todesfälle. Kurz gesagt, das pralle Leben, wie es einmal der damalige Intendant des zweitesten deutschen Fernsehens aller Zeiten gefordert hat. Und wir haben durch unsere Redaktionen den Vorteil, dass wir dieses wirkliche Leben lenken können, dass wir es korrigieren und dass wir zu unseren Schlüssen kommen, ganz gleich wie das Leben entscheidet. Und wenn jemand dankbar ausrufen möchte, Gott sei Dank, wir leben, dann sind wir das Gott sei Dank. Vertrauen Sie der Zeichensetzung. Es heißt nicht etwa, dann sind wir das Gott sei Dank, sondern dann sind wir das Gott sei Dank. Denn der Mensch hat das Fernsehen erfunden, aber das Fernsehen hat Gott erfunden. Gott sei Dank. Und Gott hat gejungt und lauter junge Götter erfunden, die alle wiederum sich als Gottvater ausgeben und die Schöpfung von vorn beginnen. Dann ward es Licht, Die Erde schlief noch, wachte auf, schaute in die göttliche Helle, sah aber auch, wie sich die vielen Gottväter einschalten wollten bei der Verteilung der Erde und bekam von ganz oben die Mitteilung, ihr Arschlöcher, die höchste Einschaltquote hat die Apokalypse. Und dann ward es wieder finster. Und jetzt beginnt das pralle Leben. Darf ich vorstellen, meine Frau Renate, der liebste Widerspruch, den ich in meinem Leben zulasse.
1: Guten Abend. Mein Mann hat schon oft von mir erzählt. Ich bin die Renate. Ich glaube ihm jedes zweite Wort.
0: Darum überlasse ich ihr immer das Erste.
2: Kapitel 24. Jetzt bin ich wieder dran, sage ich und versuche dem Känguru das Handy zu entreißen. Es hüpft zwei Schritte, dreht mir den Rücken zu und spielt dann weiter. Das ist mein Handy, rufe ich. Ich muss meinen Tennischarakter weiterentwickeln, damit ich auch bei Speed 10 Punkte bekomme. Ey, lass mich, sagt das Känguru. Ich werde gleich total böse, wenn es wenigstens Tennis spielen würde. Aber nein, es spielt Minigolf. Wer spielt denn schon Minigolf auf einem Handy, rufe ich. Das ist doch krank. Dabei stürze ich mich auf das Känguru, treffe geschickt seine rechte Pfote und das Telefon segelt durch die Luft. Warum schreibst du denn eigentlich deine Geschichten immer im Präsens, fragt das Känguru plötzlich. Was, frage ich. Na, du schreibst immer im Präsens, aber in der Schule hast du es bestimmt anders gelernt. Ach so, sag ich, na, ich finde es gut, es ist so direkter, da ist man gleich so mittendrin statt nur dabei. Aha, sagt das Känguru. Ich konnte auch anders, sagte ich. Imperfekt. Kann ja jeder, sagte das Känguru. Konnte, meinte ich. Meinte ich. Ich könnte alles, würde ich sagen, Konjunktiv. Doppeltes Plusquamperfekt, hatte das Känguru gefragt gehabt. Ich werde sogar Futur 2 gekonnt haben. Futur 2 wird das Känguru gefragt haben, aber in Wirklichkeit wird es nur versucht haben, mich abzulenken und heimlich das Handy zu klauen. Wage es, das Handy auch nur angerührt gehabt zu haben, du Minigolf-Nazi, würde ich geschrien gehatten. Was soll denn das für eine Zeit sein, fragt das Känguru. Das ist die Zeit, wo ich dir eins in die Fresse hau und mir mein Handy wiederhole. Kapitel 13. Stück mal in den Rücken, sagt das Känguru. Ich blicke vom Laptop zu ihm hoch. Was? Rück mal ein Stück, sagt es. Ich will auch aufs Sofa. Ach so, sag ich, immer Platz. Ich hatte Stück mal in den Rücken verstanden. Ja genau, Stück mal in den Rücken. Ich will auch in den Laptop gucken, sagt das Beuteltier und setzt sich. Sehr liebenswürdig, Schankedön. Ich schüttle mich. Du musst Schitteböen sagen, sagt das Känguru. Nee, sag ich, muss ich gar nicht und massiere meine Schläfen. Ist was, Doc? Fragt das Känguru. Du weißt doch, dass mir dumme Sprüche und witzige Wortverdrehungen physische Schmerzen bereiten. Wie, was zum Bleistift? Fragt das Känguru. Beispiel. Ich seufze. Ach, du meinst, wenn man die wegsterben verbuchselt? Oh, Gnade, winzlich. Das kannst du nicht leiden? Fragt das Känguru scheinheilig. Ich dachte, mit sowas verdienst du dein Geld? Das darf doch echt nicht Warzenschwein. Was willst du von mir? Frage ich gequält. Wo hast du die Schnapspralinen versteckt? Meinst du nicht, du gönnst dir zu viele davon? Wo hast du die Schnapspralinen versteckt? Die habe ich nicht versteckt, die sind alle. Das Känguru schüttelt traurig den Kopf. Gut, Knut, sagt es dann. Wieder zucke ich zusammen. Du solltest wissen, dass ich das nicht tun möchte. Aber du lässt mir keine andere Wahl. Wo sind die Prapsnalin? Ich weiß nicht. Dein Vater muss ein Dieb sein, denn er hat die Sterne vom Himmel. In meinem kleinen Schrank, schreie ich verzweifelt. Unter dem losen Brett. Schankedön, geh doch, sagt das Känguru fröhlich und springt auf. Im Türrahmen dreht es sich nochmal um. Bis später, Peter, ruft das Teufeltier. Und eine gnädige Ohnmacht umfängt mich. Fußnote 1. Wie? Gar keine Po-Ente am Schluss? Naja, Sellerie. Anmerkung des Kängurus.

0: Bitte.
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2: Hallo Marc Uwe, hallo Präsident. Na, wir stehen die Aktien unter Trend. Ich fürchte, dass ich dir nichts Neues sage, aber im Grunde ist alles eine Standortfrage. Wir müssen sparen, das Geld ist knapp, wenn es nicht irgendwann bergauf geht. Geht's vielleicht irgendwann bergab. Ich mag die Maßnahmen ja auch nicht bloß, sind sie halt leider alternativlos. Die einzige Möglichkeit, die

viel zu langweilig, deswegen habe ich sie gestrichen. Es ging irgendwie um Biathlon im ZDF oder um Lohnarbeit oder um 3D oder Prokrastinieren oder um die Gesellschaft oder was weiß ich, Heiner Müller oder Photosynthese oder Lohnarbeit oder Kofferfische oder Selbstbräuner oder

0: schalt mal kurz auf Standby.
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3: Nachtbucheintragung 23:34 Uhr. Morgen Vormittag Arbeitstermin. Ehepaar schreibt Serie über Ehepaar. Renate an ihrer Maschine und ich an meiner. Zuschauer sollen sehen, wie zwei Menschen für die Fernsehzuschauer eine Serie schreiben, die später die Zuschauer wiedersehen sollen.
4: Ich glaube der Höweig kein Wort, dass das passieren wird. Aber so grotesk kann unser Geschreibe gar nicht sein, wie manche Statements, die von offiziellen politischen Organen abgesondert werden.
3: Großer Satz von einem vorübergehenden CSU-Generalsekretär. Unser Menschenbild multipliziert die Chance, aus den Fallstricken der Gegenwart Kletterseile in die Zukunft der Generationen zu machen.
4: Warum machen solche Leute nicht ein Geschäft auf, statt den Mund?
3: Roggenstroh geht aufs Klo. Man hört es durchs ganze Haus. Er lässt immer die Tür auf das Schwein. Das Schlafzimmer ist nur bis 8 Uhr morgens kamerafrei. Bett fertig gemacht, Rasierwasser verspritzt, Zähne geschrubbt. Morgen gönne ich mir mal eine Abwechslung. Morgen mache ich es mal umgekehrt.
5: Besitzt eine Stadt keine kopfsteingepflasterte Mehrzweckfläche aus ihrer Geschichte als Garnison? Das fiel mir zu Neuruppin ein, als ich das erste Mal war. Weil hier gibt's sowas nämlich. Wenn man sowas nicht hat, dann schlägt die Geisterstunde des Stadtarchitekten. Dieser Lump hat generell eine tiefsitzende Aversion gegen ebene Flächen. Überall sind sinnlos Stufen ins gefärbte Betonpflaster eingearbeitet, um parkende Autos zu vergrämen. Wild verteilt auf der zugigen Platte findet sich Stadtmobiliar aus pulverbeschichteten Drahtgitter, so unbequem, dass es sich wie ein Waffeleisen in den Arsch des Obdachlosen eindrückt. Neben jedem Drahtverhau steht ein nicht entflammbarer Papierkorb mit einer Einwurfluke, die exakt 1 Zentimeter enger ist als eine normale Schnapsflasche breit. Das lauschige Ensemble ergänzen 5 an Kesseldruck imprägnierten Pfählen geknebelte Kugelrubinien. Man mag nicht glauben, dass daraus hier stolze Schattenspender werden. Hier möchte man sie aus ihrer Gefangenschaft befreien. Wenn man ganz viel Pech hat, dann wurde auch noch ein Künstler im Zuge der üblichen Subventionierung gescheiterter Lebensläufe mit einer Skulptur beauftragt. Es folgt ein Haufen gestapelter Kalksandsteine, betitelt Meine Mutter oder gewidmet den Opfern der Bildungsreform von 1972. Außer kackendem Stadtgeflügel und ambulanten Eigenurin-Entsorgern findet niemand wirklich Gefallen an dem Haufen Bauschutt. Drum meidet, wer eben kann, diesen Ort. Fremde, die zum ersten Mal in der Stadt weilen, äußern sich mitleidig. Hier hat der Tommy aber viel kaputtgeschmissen im Krieg. Und der einheimische Begleiter denkt im Stillen, käme er doch nur bald zurück. Eine Stätte der Begegnung nennt der Stadtplaner die von ihm geschaffene Unverschämtheit aus Betonpflaster. Wobei Begegnung ein beliebtes Phantomwort aus dem Gaggersprech des Kirchenfunktionärs ist und bedeutet in dessen Welt aus Wille und Wahnvorstellung mit Wildfremden über Jesus zu sprechen oder bei Musik von handsamen Migranten mit dem Arsch zu wackeln. Aber selbst das könnte ja in Äußerungen von Lebensfreude münden und die ist nun wirklich fehl am Platz. So bleibt die Ästhetikbrache solchen dionysischen Orgien vorbehalten, wie der 1. Mai-Kundgebung des GGB oder dem Mülltütenball von Verdi.
6: Ja, meine Mama war so ein bisschen die Person, die uns den Arsch davor gerettet hat, komplett aussätzig im Puchheim zu sein. Meine Mama oder die Weiße, wie wir sie genannt haben. Ja, wirklich. Bayerische Volksschauspielerin, blond, blauäugig, im Besitz mehrerer Dirndl, wie aus dem Bilderbuch der Bayernpartei entsprungen. Aber halt auch nur so ein bisschen. Weil privat ist die Mama lieber in so selber gebartigten Röcken rumgelaufen. Ja. Gerne aus einer alten Gardine geschneidert, so, ja. Gerne in Muskelshirts oder damals in den 80ern diese T-Shirts, die unter der Achsel so wahnsinnig weit ausgeschnitten waren, ja. Da wo man hier so Gorillas im Nebel hätte filmen können. Und sehr gerne ohne BH. War unangenehm. Ja, bei der Mama ging die sexuelle Revolution, die BH-lose Zeit, so 20 Jahre zu spät los. Ungefähr zeitgleich mit meiner Pubertät leider. Es war unangenehm, wenn dann so am Elternsprechabend der Mama die Brust rausgefallen ist. Mama, linke Seite, wieder rein damit, die Leute reden. Und überhaupt war die Mama eher so, also ich sag mal, der Papa, den muss man sich vorstellen, im Anzug, die Antworten wohl bedacht, die Worte wohl gewählt, sehr elegant, höflich, so quasi der Kofi Annan von Puchheim. Sehr diplomatisch. Und die Mama halt eher nicht so. Mama war eher so, was ihr an Scheiße im Kopf eingefallen ist, ist auch im Maul auch wieder rausgefallen. Ja. Also wenn der Papa Kofi Annan war, war die Mama quasi Pressesprecherin der Roten Armee-Fraktion. Ja. Christiane Bader-Blumhoff haben wir sie auch genannt. Ja. Nein, wirklich, die war einfach direkter. Ja, keine Bremse und so. Zum Beispiel kam meine Nachbarin zur Mama her und hat gemeint, mei, Frau Blumhoff, mei, Frau Blumhoff, mei. Da haben sie ja drei so liebe Negerbabys, mei, Frau Blumhoff. Mei, sagt sie, mit den Klubberlaugen und die

Also, Frau Blumer, wirklich, also Sie sollten ja nach Schama, wirklich. Verstehen Sie mich bitte nicht falsch, Frau Blumer. Verstehen Sie mich bitte nicht falsch. Ich bin ja keine Rassistin, aber, mein Lieblingssatz auf der Welt, ich bin ja kein Rassist, aber es ist einfach gegen die Natur, Frau Blumhoff. Keine Katze wird's doch mit einem Affen treiben, oder? Ja, hat die Mama gesagt, gut, dann schleicht ich ganz schnell von meinem Grundstück. Weil mein Affe kommt gleich wieder runter. Und der hat Lust auf ein weiteres Kätzchen. Und da war die Nachbarin weg. So war meine Mama. Eigentlich war meine Mama die Wilde bei uns in der Familie, ja? Na wirklich, bei deiner Handtasche sah es aus wie bei einer Voodoo-Priesterin im Utensilienschrank. Ja? Was da alles drin war, ehrlich. Fingernägel, Fußnägel, teilweise sogar die eigenen. Boah, ja. Hühnerknochen, Hasenpfoten. Ich habe immer gesagt, Mama, jetzt räum mal deine Handtasche auf. Sie kommt, ja, das bringt halt Glück. Sag ich, ja, logisch bringt es Glück, weil wenn die einer klaut und reinschaut, wow, der bringt die wieder zurück und legt nochmal einen Zehner rein. Räumen Sie da mal auf. Na, wirklich. Naja,

Gehen Sie raus, verändern Sie die Welt. Lassen Sie sich nicht niedermachen. Sie können alles immer auch positiv sehen. Wirklich, ich probiere das jedes Mal aus. Ich wache jeden Morgen hier auf, habe ich Ihnen erzählt und sage, ja, weiß ich deshalb, weil ich hatte Leberwurst. Achso, muss ich auch, hört sich komisch an. Ich hatte Leberwurst, ist keine Krankheit, sondern ich hatte Leberwurst. Nein. Und, na, ich hatte Lust auf Leberwurst. Ich habe mir eine Leberwurst gekauft und die habe ich in den Kühlschrank gepackt und da habe ich die vergessen. So, nach 8 Wochen habe ich gemerkt, oh, da hast du noch Leberwurst. Ja, und dann bin ich zum Kühlschrank und habe die rausgeholt und die sah ein bisschen kränklich aus. Also ein bisschen wie Tom Hanks in Philadelphia. Aber ich meine das Ende des Films, nicht am Anfang. Und ich habe auch drauf geguckt, sag mal, hast du die mit Kräutern gekauft? Ich dachte eigentlich nicht, aber das waren so grüne Punkte. Aber ich hatte Lust auf Leberwurst. Also habe ich mir Toast gemacht, schön Butter drauf und daumendick Leberwurst. Und da habe ich da reingebissen. Und sagen wir mal so, das schmeckte herausfordernd. Was war das Ergebnis? Lebensmittelvergiftung. Wirklich wahr. 5 Tage lag ich flach. Ich hatte Schüttelfrost, Fieber, alles. Durchfall, Erbrechen. Ich habe mich in die Badewanne gesetzt, weil ich nicht wusste, in welche Richtung ich zuerst explodiere. Aber nach 5 Tagen 6 Kilo abgenommen. Habe ich auch gesagt, nimm das, du Weight Watchers Gruppe, ja? Also wenn Sie gerade in der Frühlingsdiät sind, sprechen Sie mich an, ich habe noch was von der Wurst. Sie können alles positiv sehen. Nutzen Sie das. Sie können wirklich alles, selbst die Anschläge in Paris. Sie müssen die Toten weglassen, ich weiß. Aber das kann man ja einfach mal probieren. Da hatten wir doch eine Utopie, da waren diese ganzen Oberhäupter, die Staatsmänner und Frauen, Arm in Arm in dieser, gut, die Straße war abgesperrt, ja. Und es war eine Sackgasse, ich weiß. Aber trotzdem, Arm in Arm, schunkelnd sind die da irgendwie friedeheuchelnd durch die Gegend gegangen. Vielleicht sollten wir da mal wirklich hin. Und das war doch ein tolles Bild. Ich habe immer noch dieses Bild von Frau Merkel, wie sie mit ihrem Köpfchen bei Hollande auf der Schulter da war. Das war doch schön. Ich habe im Hintergrund hab ich die Pfeife von Titanic gehört. Die ist tülü, tülü. Ich habe immer gedacht, küssi, küssi. Du wämmst doch sonst auch immer alles weg. Also, zauber ihr ein Lächeln ins Gesicht. Ja. Das war wie Sissi, nur dicker. Alles ist möglich. Also gehen Sie raus und verändern Sie die Welt. Bitte lassen Sie uns auch bei Facebook noch beste Freunde werden. Wir müssen uns organisieren, ganz wichtig. Ja? Und noch eine Sache, persönliches Interesse. Wir sind auf einem guten Weg mit AfD und Pegida. Wenn Pegida nochmal aufruft, bitte sagen Sie niemals mehr, die sind vielleicht ganz gut. Ich bekomme jedes Mal Hassschriften, wenn ich das jetzt sage. Weil Sie dürfen sich nicht einlullen lassen. Die Rechten sind leider so weit vorne, dass sie ihre Parolen so weit runtergeschraubt haben, dass mittlerweile jeder sich dahinter vereinigt fühlt. Aber die Gruppe ist so groß, dass sie die Fahne, die vorne weht, nicht mehr sehen. Und es ist und bleibt ein Hakenkreuz. Also lassen Sie sich da nicht verarschen. Und wenn Sie das noch mit mir diskutieren wollen, ich bin jetzt noch draußen, gebe Ihnen gerne Autogramme. Und für 5 € dürfen Sie mich anfassen. Mal gucken, wer sich davon einlullen lässt. Kommen Sie gut nach Hause. Dankeschön. Und tschüss.

0: in der anderen Tasche gehen wir Tauben vergiften im Park.
1: Es naut die Blacht. Verzeihung. Advent. Es blaut die Nacht, die Sternlein blinken, Schneeflöcklein leis herniedersinken. Auf Edeltännleins grünem Wipfel häuft sich ein kleiner weißer Zipfel. Und dort vom Fenster her durchbricht den dunklen Tann ein warmes Licht. Im Forsthaus kniet bei Kerzenschimmer die Försterin im Herrenzimmer. In dieser wunderschönen Nacht hat sie den Förster umgebracht. Er war ihr bei des Heimes Pflege seit langer Zeit schon sehr im Wege. So kam sie mit sich überein, am Niklasabend muss es sein. Und als das Rehlein ging zur Ruh, das Häslein tat die Augen zu, erlegte sie direkt von vorn den Gatten über Kimm und Korn. Vom Knall geweckt rümpft nur der Hase 2, 3, 4 Mal die Schnuppernase und ruhet weiter süß im Dunkeln, derweil die Sternlein traulich funkeln. Und in der guten Stube drinnen, da läuft des Försters Blut von hinnen. Nun muss die Försterin sich eilen, den Gatten sauber zu zerteilen. Schnell hat sie ihn bis auf die Knochen nach Weidmanns Sitte aufgebrochen. Voll Sorgfalt legt sie Glied auf Glied, was der Gemahl bisher vermied, behält ein Teil Filet zurück als festtägliches Bratenstück und packt zum Schluss, es geht auf 4, die Reste in Geschenkpapier. Da tönt's von fern wie Silberschellen. Im Dorfe hört man Hunde bellen. Wer ist's, der in so tiefer Nacht im Schnee noch seine Runde macht? Knecht Ruprecht kommt mit goldenem Schlitten auf einem Hirsch herangeritten. He, gute Frau, habt ihr noch Sachen, die armen Menschen Freude machen? Des Försters Haus ist tief verschneit. Doch seine Frau steht schon bereit. Die 6 Pakete, heil'ger Mann, es ist alles, was ich geben kann. Die Silberschellen klingen leise. Knecht Ruprecht macht sich auf die Reise. Im Försterhaus die Kerze brennt. Ein Sternlein blinkt. Es ist Advent.

0: Der Wolf gibt es ja in Brandenburg schon seit 15 Jahren, glaube ich, mindestens. Ich weiß nicht, wie viele hundert es hier schon gibt. Mittlerweile ist er bis nach Holland vorgedrungen. Durch ganz Niedersachsen gelaufen, bis nach Holland. Da ist er gleich wieder umgekehrt. Also bei aller Liebe, ja. Da läuft ja nur Rotkäppchen rum, alles, ja. Tante Antje, die Käsefresserin. Ja? Nee. Das wollte er nicht. In Niedersachsen haben sich 80 Wölfe mittlerweile angesiedelt. Es gibt aber schon doppelt so viel Wolfsberater. Ich habe schon richtig Angst, dass mich im Wald ein Wolfsberater anfällt. Was ich allerdings gut finde, dass der Wolf den Bestand an Geocachern reduziert im Wald. Das finde ich. Ja, der Wolf. Der Wolf ist der Muslim unter den eingewanderten Tieren. Er schächtet wie dieser das Schaf unter freiem Himmel und bringt sonst auch einfach zu viel eigene Ideen mit in unser friedliches Land der Selbstverarschung. Ja, das wollen wir gar nicht. Es muss der erste graue Räuber kommen, um uns daran zu erinnern, dass wer Fleisch fressen will, auch Tiere abmurksen muss vorher. Dabei hatten wir uns gerade so hübsch entfremdet davon. Wir wünschen uns deshalb auch den Landlustwolf, der pittoresk im Forst umherstreift und von Trockenfutterspenden der Spaziergänger lebt. Bambi und Klopfer lässt er in Frieden und der rumtollende Rentner wären ihm Spielkameraden. Und zum Lohn für so viel Einsicht in die deutsche Konsensgesellschaft lassen ihn auch die Jäger vorerst in Ruhe. Lebt er dann einige Jahre unter uns, so sollte sich allerdings seine Geburtenrate dem demografischen Normalfall angepasst haben. Es geht ja nicht an, dass eine Wolfsfee jährlich 4 Junge in die Welt entlässt, während eine durchschnittliche Wolfsberaterin kaum 1,4 Welpen im ganzen Leben verliert. Gibt es ja irgendwann mehr Wölfe als Wolfsberaterinnen, um Gottes Willen. Unser Zusammenleben mit dem Wolf soll auch nicht so enden wie das mit den Muslimen, wo nur noch Streit und Missverständnis über die unterschiedliche Gebärfreudigkeit es bis in die Bestsellerliste schaffen. Ja. Darum soll Kollege Isegrim bei Zeiten integriert werden, und zwar ins deutsche Jagdrecht, dem erfolgreichsten System über das gedeihliche Zusammenleben Gottes Schöpfung. Wenn ich kuscheln will, wird abgeknallt. Fertig. Es könnte alles so schön geregelt werden, ja, behaupten die Wolfsberater. Erinnerte der Wolf nicht den verhausschweinten Germanen daran, dass es auch mal sowas wie eine erotische Existenz gäbe? Ja? Dieser wilde Fleischfresser aus dem Osten, der verkörpert diesen Zusammenhang von Schönheit und Gefahr, der bei uns völlig verloren ist. Wir vegetieren kommod in der Wabe des Sozialstaates, werden nie mehr erwachsen, bleiben ständig so eine fette Larve. Doch die Sehnsucht nach dem anderen, dem richtigen Leben, ist nicht ganz vorbei. Auf dem Wolf haben wir sie projiziert. Und so wie 50 graue Schatten über die unschuldigen Lämmer auf der Wiese herfallen, möchte auch der Bürohengst abends seine angetraute Stute nehmen. Doch beides zusammen wird nicht funktionieren. Ficken wie ein Wolf und knuddeln mit Bambi läuft nicht. Ja? Drum reichen für mein Lebensgefühl statt echter Wölfe in den Wäldern ein paar YouTube-Videos mit attraktiven Wolfsberatern in struppigen Schlüpfern. Das ist doch auch gut. Vollkommen genug.
1: Mein Amerikaner, es wird behauptet, dass ich es so gesagt hätte und dass man daraus schon frühzeitig auf meinen Charakter habe schließen können. Ein amerikanischer Wachposten schenkte mir den damals sehr beliebten Cadbury-Schokolade. Ich nahm ihn gerne an und deutete gleichzeitig mit dem Finger nach oben. Der GI verstand. Hopp, saß ich schon oben auf seinen Schultern und verspeiste dort oben genüsslich meine Tafel Schokolade. Der Ismayer Manfred muss das irgendwie gesehen haben. Er stellt sich vor uns hin und will auch einen Cadbury. Und ich hätte dann, so wird's behauptet, prompt reagiert und vom Arme herunter geblärt, der Manfred soll sich schleichen, also abhauen, weil das ist mein Arme. Und wenn er einen Schokolade will, dann soll er sich gefälligst selber einen Amerikaner suchen. Es gibt ja genügend davon.

0: Professor mit dem Messer in der Hand, stillgestanden, stopp!
1: Jede zweite Ehe wird geschieden. Ne? Weil man immer denkt, oh, ich brauche noch was Schärferes. Ne? Jede zweite Ehe kann man jetzt sagen, 1-2, schade. Ist so, Statistik. Ja, ich kann doch nichts dafür. Das ist Statistik. Aber ehrlich, würden Sie sich ein Auto kaufen, bei dem Sie wüssten, jedes zweite Auto explodiert? Na, man muss auch mal über die Ehe kritisch nachdenken. Ist die noch konform? Also passt sie noch? Ist die gesellschaftlich überhaupt noch relevant? Ich weiß es nicht. Klar, im Mittelalter hat eine Ehe funktioniert. Ja, wenn du mit 28 geheiratet hast, durchschnittlich bist du damals 34 geworden, 6 Jahre, schaffst du. Ja, warst du noch 4 Jahre, warst du irgendwie auf den Kreuzzügen, einer kamst du nach Hause, hast erzählt, dann fingst du an zu trinken. Gut, das geht, aber wirklich. Aber stellen Sie sich mal heute vor, Sie heiraten mit 20, wir werden durchschnittlich 80. Dann sind Sie 60 Jahre verheiratet. 60! Das ist lang. Ich sage Ihnen, da draußen gibt es Leute, die wissen, wie sich unendlich anfühlt. Und bei mir im Freundeskreis geht das jetzt auch gerade los. Ne? Lassen sich alle scheiden. Lassen sich alle scheiden, weil sie denken, ah, ich brauche was Neues. Ne? Und ich mag das nicht. Ich will nicht, dass ich der Letzte bin. Also, weil ich bin ja. Und deshalb versuche ich jetzt da so ein bisschen gegenzuwirken. Ich habe so eine Theorie entwickelt, so eine Variante. Ich nenne das auch gerne mein Programm, um die Ehen meiner Freunde zu festigen. Und ich glaube, das ist ganz gut. Das würde ich gerne mal vorstellen, können Sie mal Feedback geben. Und zwar, also meine Idee beruht eigentlich auf dem Grundsatz krisenfestigende Beziehung. Ja? Und ich verabrede mich jetzt gerne mit meinen Freunden, also die noch verheiratet sind, und dann quatschen wir immer eine Runde. Ne? Und irgendwann sage ich dann, oh, du, ich habe gestern deine Frau gesehen, die war mit einem anderen Typen unterwegs. Obwohl das nicht stimmt. Ja, dann geht er nämlich nach Hause und stellt sie zur Rede. Sollte ich aus Versehen Recht haben, ne, dann klärt sich das, dann sind sie auseinander. Ist doch wunderbar. Habe ich Unrecht, streiten die sich, ja, aber dann sehen sie, oh, ich gehöre diesem Menschen. Also es ist wichtig für ihn auch, Versöhnungssex, und das Ding hält. Okay, ja, ich habe es auch weiter, weil ich habe einen Kumpel, Michael, ja, so, und da weiß ich, der kommt immer um 17 Uhr nach Hause. So, und da kriselte es so ein bisschen, da dachte ich, die muss ich wieder zusammenbringen. Deshalb habe ich jetzt Michael, also nicht Michael, also eigentlich eher seiner Frau, der habe ich jetzt für 16.55 Uhr, hatte ich deren Chippendale bestellt. So ein Stripper, ja. So, und als er dann um 17 Uhr nach Hause kam, stand er schön nur im Stringtanger im Flur, ja. Und da ist ja dann auch Redebedarf. Ne? Und da denke ich mir, wenn die das schaffen, dann hält die Ehe. Verstehen Sie? Und da bin ich mir auch selbst nicht zu schade für. Nein, ich verabrede mich auch selber gerne mit den Frauen meiner Freunde und dann fühle ich denen so ein bisschen auf dem Zahn. Ne? Und gerne gehe ich dann mit denen Kaffee trinken. Wir treffen uns dann irgendwie in der Lobby von einem Hotel oder sowas und dann quatschen wir da. Dann will ich mal hören, wie sie so drauf ist. Ne? Und so nach 10, 20 Minuten ins Gespräch, dann habe ich irgendwann aus Versehen immer so einen Zimmerschlüssel, ne? In der Hand. Da sage ich auch, oh, guck mal, ein Hotelzimmerschlüssel. Was kann man denn damit machen? Wofür ist denn der vielleicht gut? Ja, und wenn wir dann in der Kiste landen, sage ich, boah, du Schlampe. Ja? Ja, aber nicht beim ersten Mal, um Gottes Willen. Ich lasse das erst 4, 5 Mal passieren, könnte ja ein Ausrutscher sein. Ne, und dann erzähle ich das meinem Freund aber auch. Ja? Gut, der redet jetzt nicht mehr mit mir, aber mein Gott. Blöd war nur, sie kam jetzt auf mich zu und fragte, wie sieht's aus, ist das eine Beziehung? Da habe ich gesagt, Mädchen, du bist so untreu. Ja. Du dampfst doch noch vom Vorgänger. Ja? Ja, gut, das war ich, aber trotzdem. Okay, ich arbeite noch mal dran. Aber Ehe ist so wichtig.
2: Das folgende Lied hat einen vertrackten Taktwechsel. Müsst ihr mal drauf aufpassen. Habt ihr es gemerkt? 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
3: Die erste Nummer ist eh schlecht. Und die erste Hälfte geht 80 Minuten. Gehen Sie bitte. Das Licht bleibt eh an. Guten Abend, meine Damen und Herren. Vielen Dank. Herzlich willkommen im Pantheon. Ich begrüße Sie recht herzlich. Ich möchte Sie recht herzlich begrüßen im Namen des Pantheon, aber vor allem im Namen meiner Stiftungsinitiative Leben Jetzt. Ich freue mich, dass Sie zu einem Informationsabend gekommen sind, obwohl das Wetter so wunderschön war heute, dass man eigentlich nicht freiwillig in einen ehemaligen Atombunker geht. Unser Abend heißt Deutschland helfen, aber wie? Ein zugegebenermaßen sehr spröder Titel. Manche von Ihnen denken vielleicht, Deutschland muss man gar nicht helfen. Wir sind auf der sicheren Seite. Diesseits des Atlantik, die Weltfinanzkrise wird an uns vorbeiziehen. Wir haben eine große Koalition, wir haben noch ein Wachstum. Der Begriff der Rezession ist extra in Deutschland vom Bundesbankpräsidenten umdefiniert worden vor 3 Tagen, damit wir keine haben werden. Und auf diese Art und Weise könnten wir uns in dem Gefühl wägen, wir müssen uns keine Sorgen machen. Wir wollen Ihnen heute Abend keine Sorgen machen, meine Damen und Herren. Wir wollen Ihnen heute Abend zeigen, wie wir aus der real existierenden Misere, die uns verschwiegen wird, rauskommen können, ohne wirkliche Opfer zu bringen. Deutschland helfen, aber wie, ist ein, wie gesagt, spröder, aber programmatischer Titel. Wir könnten uns theoretisch darauf zurückziehen, zu sagen, wir haben noch ein Wachstum. Das war das, die Kernaussage der Großen Koalition. Frau Merkel und der von ihr gewählte Bundespräsident sind ja bemerkenswerterweise mit genau demselben Satz in ihre Amtsperiode gegangen, nämlich mit dem Satz, Vorfahrt für Wachstum, dem muss sich in Deutschland alles unterordnen. Das Wachstum war da über mehrere Jahre. Es hat an diesem Wachstum einige Besonderheiten gegeben. Nämlich die eine Besonderheit war, dass es erstmals in der Geschichte der Bundesrepublik während einer Wachstumsperiode ein Absinken der Reallöhne gegeben hat. Und davon abhängig, interessanterweise, hatten wir ein Wachstum, das ausschließlich exportorientiert war. Wir sind in dieser Periode 7 Jahre lang, also noch länger als Frau Merkel regiert, 7 Jahre lang Weltmeister im Export gewesen. Und in denselben 7 Jahren hatten wir ein Minuswachstum beim Binnenkonsum. Zweiter Erfolg der Regierung. Die Arbeitslosigkeit ist zurückgegangen, weil wir Wachstum hatten. Ein merkwürdiges Phänomen bei diesem Rückgang der Arbeitslosigkeit ist, dass die Zahl der Hartz-IV-Empfänger nicht rückläufig ist. Nach der neuesten Interpretation der Bundesagentur für Arbeit sind 49% der Hartz-IV-Empfänger arbeitslos. Das heißt, meine Damen und Herren, 51% sind nicht arbeitslos. Wir kommen wieder an dieselbe Stelle. Wir haben mittlerweile Leute, die in Arbeit sind und auf Hartz-IV-Niveau existieren. Was heißt, meine Damen und Herren, das hat enorme Rückwirkungen auf den Binnenkonsum. Natürlich. Dann haben wir einen Kaufkraftschwund durch eine Inflationsrate, durch steigende Energiepreise. Immer wieder landen wir bei derselben Stelle. Unser Wachstum ist instabil, steht auf einem einzigen Bein, dem Wachstumsexport. Und ausgerechnet jetzt werden die Amerikaner in die schwerste Rezession seit 80 Jahren stürzen. Und das wird Folgen haben. Wir wollen Ihnen heute Abend zeigen, dass das für uns in Deutschland keine Folgen haben muss, wenn wir radikal umsteuern. Und das können wir. Es gibt zweifellos Fortschritte. Die Armen im Land müssen nicht mehr automatisch Hartz IV haben. Zum Teil finanzieren sie ihre Armut selber. Das ist für das Selbstwertgefühl dieser Leute sehr wichtig und ausgezeichnet. Hilft aber dem Binnenkonsum nicht, meine Damen und Herren. Wenn wir uns das Kernproblem angucken, das die Deutschen für das Kernproblem halten, übrigens 85% der Bevölkerung sagen, die Arbeitslosen, dann müsste es ja besser gegangen sein. Wir haben weniger Arbeitslose. Wobei man da differenzieren muss. Jemand in seinem Alter ist kein Problem. Ein paar Jahre kann man ihn verrenten. Diese Situation, meine Damen und Herren, diese Situation haben wir schon immer aufgefangen. Ja. Das eigentliche Problem sind andere, Menschen wie er. Ja. Jung, demotiviert, Hartz-IV-Empfänger. Meine Damen und Herren, er ist kein Einzelfall. Von seiner Sorte gibt es in Deutschland eine 750.000 Menschen unter 30 demotiviert. Das muss kein demotivierter Hauptschüler sein, meine Damen und Herren. Möglicherweise ist dieser Mensch ein Prekarianer. Ja? Einer, der Geisteswissenschaften für einen Beruf gehalten hat. Ja? Hat studiert und lebt jetzt in seinem 15. Praktikum immer von einem Gutschein fürs Mittagessen. Diese Menschen sind das Problem, weil sie so schnell aus der Misere nicht rauskommen. Er ist natürlich kein Impulsgeber beim Einzelhandel. Schon auch beim Friseur schon gar nicht. Dieser im Moment, dieser, wobei, meine Damen und Herren, wobei er keine Schuld trägt an der Misere. Hartz-IV-Empfänger können ja gar nicht zum Einzelhändler. So sind wir ja bei Hartz-IV auf 345 Euro gekommen. 20 Euro weniger, fängt er an zu randalieren, 20 Euro mehr rausgeschmissenes Geld. Ja? So sind wir bei 345 Euro gelandet. Der Einzelhändler kennt ihn nicht. Die Bundesagentur für Arbeit kennt ihn sehr gut. Die ist froh, wenn er sich mal krank meldet, weil sie haben ihn nicht. Das Wachstum ist ja gut gelaufen ohne ihn, meine Damen und Herren. Er ist also, wie wir alle glauben, ein Kernproblem. Dieses Kernproblem galt es zu beseitigen, also im übergeordneten Sinn natürlich nur. Es gab zwei große Reformvorhaben der Großen Koalition, Gesundheitsreform und Arbeitsmarktreform. Die Arbeitsmarktreform war für ihn gedacht. Sie ist gescheitert, Sie wissen das alle. Vielleicht können Sie sich gar nicht mehr erinnern, um was es ging. Es war die große Diskussion, wir müssen was tun für den Arbeitsmarkt. Machen wir einen Billiglohn, machen wir einen Kombilohn oder machen wir einen Mindestlohn, aber auf jeden Fall eins von den dreien ohne Kündigungsschutz. Das ist gescheitert. Die SPD hofft darauf, dass sie mit einer Mindestlohndiskussion in den Wahlkampf 2009 gehen kann. Diese Hoffnung wird scheitern, sage ich Ihnen ganz sicher. Ich nehme jede Wette von Ihnen entgegen, weil der Chefwirtschaftsberater der CDU, Professor Bert Rürup, den Sie sicher alle kennen, er ist auch einer der fünf Wirtschaftsweisen und sieht zufällig aus wie Piet Glocke. Bert Rürup rät der CDU dringend, mit einem eigenen Mindestlohnkonzept in den Wahlkampf zu gehen. Und zwar maximal 4,50 Euro die Stunde. Maximum. Wir müssen keine Hellseher sein, um zu erkennen, dass die CDU die Wahlen gewinnt nächstes Jahr mit Frau Merkel. Die FDP wird alles machen, damit Guido Westerwelle Außenminister wird. Sie wird die Kröte des Mindestlohns schlucken, ein kleines bisschen drosseln, vielleicht 4 Euro, 4,10 Euro. Und dann, meine Damen und Herren, nehmen wir an, ohne Hellseher zu sein, das wäre heute die Realität. Hier sitzt der Glückspilz. Hier sitzt der erste Mensch, der aufgrund dieser Mindestlohnvereinbarung einen Job kriegt. Er verdient 4,10 Euro die Stunde, ohne Kündigungsschutz. Was macht er mit seinem ersten selbstverdienten Geld? Geht er zum Einzelhändler, meine Damen und Herren? Setzt er einen Impuls, den wir brauchen, um von Amerika unabhängig zu werden, den Binnenkonsum anzukurbeln? Nein, natürlich nicht. Von 4,10 Euro wird es eh schwierig sein. Außerdem rät die Bundesregierung dringend, vom selbstverdienten Geld erstmal was auf die Seite zu legen für die private Altersvorsorge. Ja. Das heißt aber im Klartext Konsumverzicht. Außerdem hat er eine Freundin, die sagt, egal wie schlecht dein Job ist, Hauptsache du hast einen, lass uns über Kinder reden. Heißt nochmal Konsumverzicht. Fazit: Er ist und bleibt totes Humankapital ohne Rendite, meine Damen und Herren. Ja? Ich bin mir dessen bewusst, wir brauchen da nicht diskutieren, dass der Begriff in der Bevölkerung relativ unpopulär ist. Es war das Unwort, ich glaube, des vorletzten Jahres. Nur dieser Begriff, meine Damen und Herren, ist nicht zufällig entstanden. Es war der Schlüsselbegriff einer mittlerweile legendären Studie der Deutschen Bank. Und die ist auch nicht aus Versehen. Zweimal hintereinander Bank des Jahres in Europa geworden und hat als fast einzige die Finanzkrise in der Welt relativ gut überstanden. Vergleichsweise bis heute. Und in dieser Studie hieß es, der Arbeitslose ist totes Humankapital ohne Rendite. Und wir möchten dieses Stück tote Humankapital ohne Rendite in ein Stück lebendes Humankapital mit Rendite verwandeln. Dazu brauchen wir nur eins: Geld. Geld, das wir ihm geben. Wobei man in diesem Zusammenhang gleich noch drüber reden muss, wo soll es herkommen, weil gerade sieht es ja so aus, als ob keins mehr da wäre. Sie fürchten natürlich sofort eine Steuererhöhung. Ja? Was wir aber nicht machen werden. Wir sind nicht von der Linken, meine Damen und Herren. Die sagt, wir wissen, wo es herkommt. Reichensteuer, Luxussteuer, Erbschaftssteuer, Vermögenssteuer, die klassischen Folterinstrumente der marxistischen Inquisition. Damit haben wir nichts zu tun, meine Damen und Herren. Aber erstmal klären wir, was macht er mit dem Geld. Stellen Sie sich vor, Sie kriegen jeden Monat 1500 Euro von uns, ohne Vorbedingung. Was machen Sie mit dem Geld? Überlegen. Da haben Sie seinen Gesichtsausdruck gesehen, er ist verwirrt. Einen, meine Damen und Herren, einen solchen Vorschlag hat ihm noch keiner gemacht. Er, der eindeutig nicht nur der Verlierer ist in diesem Land, davon gibt es ja nicht wenige, da ist er ja nicht einsam, aber eindeutig erkennbar, meine Damen und Herren, oder im Urteil der Bevölkerung auch einer derjenigen, die an der Misere mitverantwortlich sind, dass wir keinen Binnenkonsum haben. Dieser junge Mensch kriegt 1.500 Euro ohne Bedingung angeboten und weiß keine spontane Antwort darauf, was er damit macht. Es gibt dafür mittlerweile in angelsächsischen Lexika einen Begriff. The German Angst. Die deutsche Angst, meine Damen, die deutsche Verzagtheit. Dieser junge Mensch hat das Bewusstsein, er ist schuld an einem Teil der deutschen Misere, so verinnerlicht. Er hat eine solche Opfergesinnung in sich tragend, dass er nicht spontan sagen kann, was er mit 1500 Euro macht. Ich weiß nicht, können Sie sich erinnern, wie es war, als Sie 25 waren? Das ist ewig her. Ja. Aber wenn Ihnen da jemand angeboten hätte, du kriegst 1500 Mark im Monat, was machst du damit? Da hätten Sie doch nicht überlegt, was Sie machen. Das wäre doch eindeutig gewesen. Sie hätten gesagt, ich gebe es aus. Vielleicht hätten sie, sie vielleicht nicht, ja. Aber sie hätten vielleicht gesagt, ich versauf's. Ja. Das wäre eine gute Antwort, meine Damen und Herren. Egal, das Geld muss in die Wirtschaft. In welche Wirtschaft spielt keine Rolle. Das Geld muss in die Wirtschaft. Hätte dieser verzagte junge Verlierer unserer Globalisierungswachstumsperiode gesagt, ich versauf das Geld, dann hätte ihm Professor Rürup auf die Schulter geklopft und hätte gesagt, das ist eine gute Antwort. Wenn er dann noch einen Kredit aufgenommen hätte, um es zu versaufen, noch besser. Hauptsache, wir haben einen Impuls beim Binnenkonsum, dann hätte er Deutschland geholfen. Und wir müssen nur noch eine Frage klären. Wer gibt jemandem wie ihm 1500 Euro? Diese Frage, meine Damen und Herren. Diese Frage. Diese Frage werden wir Ihnen heute Abend beantworten. Sie werden sich irgendwann wundern, dass Sie nicht selber drauf gekommen sind. Es hat viel mit Irrtümern zu tun. Dem Irrtum, dass eben der Arbeitslose ein Kernproblem ist, ist es eben nicht mehr. Wir haben es gerade schon erwähnt, meine Damen und Herren. Selbst wenn er einen Job hat, einen Billigjob oder ein Mindestlohnkonzept der CDU, das hilft dem Binnenkonsum auch nicht. Er ist auch kein Kostgänger unserer Sozialsicherungssysteme, meine Damen und Herren. Um das auch mal sehr deutlich zu sagen. Es gibt irreführende Meldungen in unseren Zeitungen. Sie haben es vielleicht gelesen vor kurzem, da wurde aufgelistet, wie viele Millionen kostet jedes Jahr in Deutschland die Betreuung von übergewichtigen, kettenrauchenden, alkoholisierten Hauptschülern. Die Kosten für solche Leute sind deutlich niedriger als die Kosten für einen durchtrainierten Beamten. Volkswirtschaftlich betrachtet, meine Damen und Herren, liegt uns der durchtrainierte, jeden Tag joggende, nicht rauchende, vegetarisch lebende Beamte wesentlich teurer als ein kurzlebiger, übergewichtiger, schwerst betrunkener Hauptschüler. Das Durchschnittsalter eines deutschen Beamten liegt heute schon, unabhängig von seiner Lebensweise, 12 Jahre über dem Durchschnittsalter eines demotivierten Hauptschülers. Das nur am Rande. Mit solchen Irrtümern werden wir aufräumen, wir werden Konsequenzen daraus ziehen und es wird nicht zu Ihren und schon gar nicht zu seinen Lasten gehen. Er ist unsere Rettung, obwohl man es ihm nicht ansieht. Ja? So viel also dazu. Bevor wir, meine Damen und Herren, bevor wir zu unserem Rettungskonzept kommen, müssen wir was anderes klären. Was wird aus Deutschland, wenn die Vergreisung unseres Landes fortschreitet? Sie alle haben bestimmt von unserem hochverehrten FAZ-Herausgeber Frank Schirmacher Methusalem-Komplott gelesen und den Mann treibt um, wie ein Land zerfallen kann, weil die Vergreisung eine solche Eigendynamik annimmt, dass wir Deutschland in 30 Jahren, also eine Generation später, überhaupt nicht mehr verteidigen können. Wir haben letztes Jahr, wie Sie vielleicht erinnern, 300 deutsche Soldaten in den Kongo geschickt, um für 4 Wochen vitale deutsche Interessen dort zu verteidigen. Wen wollen wir da in 30 Jahren noch hinschicken, wenn keiner mehr da ist? 65-Jährige. Ein Volkssturm von Rentnern. Meine Damen und Herren, die würden zitternd in die Transall einsteigen. Und zwar nicht, weil die Transall dann auch 65 ist, sondern weil sie mit Parkinson gemustert wurden. Ein Zerfall von innen. Dazu kommt noch, dass wir in dieser krisenhaften Situation, in der sich weltweit die Außenpolitik militarisiert, nicht bereit sind, unsere Söhne für solche kriegerischen Auseinandersetzungen zur Verfügung zu stellen. Und das in einem Land mit einer so großen, langen Tradition.
4: Ja, böse Zungen behaupten ja, ich würde viele Witze über Holländer machen und hätte ein Problem mit Holländern. Nein. Die nächste Nummer wird es beweisen. Und zwar, letztens zu Hause, sitzt da im Sofa, kommt meine Frau reingerannt. Ausbilder, Post für dich! Da muss es dringend sein, wenn die Feldpost nach Hause kommt. Ne? Wer schreibt an meinen Privatstützpunkt? CIA, FBI oder die GEZ? Brief geöffnet, weder noch stand da drin, sehr geehrter Ausbilder Schmidt, bla bla bla. Sie als letztlebender Verwandter, bla bla bla, Alleinerbe von dem Haus Ihres Urgroßschwibschwager mütterlicherseits Hermann van de Marten. Sagt meine Frau, Hermann van de Marten, das klingt so holländisch. Was? Ich habe einen holländischen Verwandten? Welcher Käskopf hat mir einen Stammbaum gepinkelt? Ohne DNA-Analyse erbe ich gar nichts. Wenn ich einen holländischen Verwandten habe, dann ist mein Blut nicht rot, sondern orange. Am Ende ist mein Abzugsfinger ein Holländer. Wollt mir gerade den Finger abflexen? Musste ich an meinen Opa gedenken. Der hätte gesagt, Junge, ein Haus in Holland, das ist die Chance, das Land von innen heraus zu erobern. Ich sag, ja, Schatz, pack die Sachen. Soeben ist sie gestartet, Mission trojanischer Edamer. Ich kann aber nicht einfach in Holland einmarschieren. Ich bin gegen alles, was holländisch ist, allergisch. Also musste ich mich gegen Holland erstmal abhärten. Das war die schlimmste Erfahrung, die ich gemacht habe. Hab mich mit Gouda eingerieben, die Stiefel gegen Holzklocks getauscht, alle Folgen von Traumhochzeit gesehen und in eine holländische Tomate gebissen. Das ist schnittfestes Wasser. Da hast du mehr Vitamine, wenn du eine Briefmarke ableckst. Gut, wir die Sachen gepackt, mit dem Panzer auf Richtung Holland. An der Grenze wollten die uns nicht reinlassen. Ich mit dem Panzer zurück, Wohnwagen drangehängt, zack, waren wir drin. Komm in Holland an, das Haus war typisch holländisch, sehr klein und... Gut, ich das erstmal eingedeutscht, alles schwarz-rot-gold angestrichen. Vorgarten nach hinten verlegt. Tomaten, Tulpen raus, Kartoffeln rein. Und dann habe ich überlegt, so Mensch, Ausbilder, wenn du Holland erobert hast, was machst du denn damit? Ja gut, ich könnte es fluten lassen. Hab schon mal die Deiche angebohrt, ne? Und während ich so überlegte, merkte ich, Ausbilder erobern macht hungrig. Mir war zumute nach einem guten deutschen Frühstück. Tasse Kaffee und Zigarre. War da in dem kleinen Ort, ein bisschen umgeguckt, da war so ein Laden, der hieß Coffee Shop. Bin da rein, war so ein langer Agazi, ich sag, pass mal auf, machst du mir die dickste Zigarre, die du hast. Kam der mit so einem mickrigen Hütchen an. Ich sag, pass mal auf, die rauche ich dir in einem Zug weg. Das Letzte, was ich sah, war das dämliche Grinsen von dem Verkäufer. Ich hörte auf einmal Musik. Ich war nur noch am Grinsen. Ich wollte Holland bekriegen und nicht begrinsen. Ich hatte Spaß. Das kenne ich gar nicht. Gute Laune. Das hat gar nicht mehr aufgehört. Dann bin ich auf einmal geflogen. Immer höher. Überall Wolken, immer höher, ich wusste gar nicht, wo ich war. Ich mich umgedreht und erstmal gebrüllt. Verdammt, wo bin ich denn hier gelandet?
5: Ausbilder, du bist gestorben. Du bist im Himmel.
4: Was soll ich denn im Himmel? Habe ich etwa umsonst gelebt? Hier oben kenne ich doch niemanden. Wer bist du überhaupt? Name, Alter, Dienstgrad, zack, zack.
5: Ich bin Jesus, der Erlöser. Ich liebe dich.
4: Moment mal. Du... Liebst mich? Bist du etwa...
5: Ausbilder, sag nichts Falsches, sonst musst du wieder einen Euro ins Kästchen schmeißen.
4: Schwul?

0: Nee, der Beise, was sind die Ausbilder, der Beise.
1: Hä? Kann er nicht mal die Schnauze halten? Was will er?
2: Er meint, du bist wiedergeboren.
1: Ja, als Kampfmaschine, als Rambo, als Einzelkämpfer.
2: Nein.
1: Als Hund, als Kampfhund.
0: Nein.
1: Als Schäferhund.
0: Nein.
1: Als Rehpinscher. Bitte als Rehpinscher.
2: Nein, du bist wiedergeboren als Frau Antje aus Holland.
1: Scheiße. Dankeschön. So.
3: Um 7 rüttelt jemand an der Tür. Was ist los? Haben wir jetzt auch noch eine Wake-up-Show am Hals? Kommt nicht in Frage. In unserem Vertrag steht, dass wir morgens unsere Schreibzeit in der Küche ungestört verbringen dürfen, um die Serien voranzutreiben. Ich öffne die Tür. Vor mir steht eine ungnädige Peach und ich sage wütend, wir haben im Vertrag... Sie unterbricht mich kühl. Lesen Sie ihn noch einmal durch. Da steht, dass Sie Ihre Türe nicht abschließen dürfen. Das hatte ich wirklich übersehen. Wir stürmen nach oben. Es wird laut um das Haus herum. Ist die Feuerwehr wieder da? Nein, es ist das forsche Kamerateam von gestern. Was wollen Sie? Vor dem Haus stehen mindestens 4 Lastwagen, 7 PKWs und es wimmelt von Menschen, die alle auf die Fenster des verbrannten Schlafzimmers blicken. Die TV-Leute befestigen gerade eine Kamera auf einem riesigen Kran. Eine Crane-Cam.
4: Wieso stehen dahinter 4 große Feuerwehrautos? 2 Männer stehen vor einer Floor-Cam, also einer Kamera, die am Boden steht. Interview? Ja, sieht so aus. Der eine zeigt dabei auf unser Schlafzimmer. Und jetzt ertönt ein Pfiff und mindestens 20 Feuerwehrmänner entwickeln eine dynamisch aussehende Tätigkeit und stürmen mit den dicken Schläuchen auf das Haus zu. Das Kommando kommt, Wassermarsch, die spritzen in unser Haus hinein. Ja, brennt's denn? Wir rasen hinunter und fragen den Mann, der so aussieht, als wäre er was. Wo brennt's denn? Der dreht sich gelangweilt halb zu uns um und sagt, Relaunch.
3: Das war's. Eine überarbeitete Sendung mit 9 Elementen. Sie drehen den Brand nochmal. Es brennt gar nicht. Die Flammen werden reinkopiert. Hoffentlich kommt im Relaunch keiner um. Einer, der als neues Element im Schlafzimmer verbrennt. Und hinter dem Haus gibt die Peach gerade ein Interview und behauptet, das wäre ein in der Besenkammer versteckter Geliebter von mir. In dem Moment sehe ich, wie die Peach hinter dem Haus verschwindet.
4: Renate ist wieder ins Haus gegangen. Sie sagt, ihr wäre schlecht. Ich rase hinauf und rufe. Sie ist im Badezimmer, sie öffnet. Gerade will ich ihr meine Vermutung mitteilen, da taucht dicht vor dem Fenster eine Kamera auf. Es ist die Crane Cam. Ich reiße Renate vom Fenster zurück und ich kann nur noch atemlos sagen, dein Geliebter wird da drin verbrennen und das steht morgen in allen Zeitungen. Das nennt man Off-Air-Promotion. Die Tür wird aufgerissen, Roggenstroh platzt herein ins Bad. Renate schreit ihn an.
3: Können Sie nicht anklopfen?
4: Und Roggenstroh antwortet, kann schon, ich muss aber nicht. Er teilt uns mit, dass wir ins ausgebrannte Schlafzimmer kommen sollen. Er sagt nicht bitte, er sagt wir sollen. Im ehemaligen Schlafzimmer ist kein Stehplatz mehr zu bekommen. Wie sich herausstellt, handelt es sich um die 2 festangestellten Bühnenbildner von Ora TV, 2 freie Architekten, einen Innenausstattungsberater, 7 Handwerker, hinter ihnen 2 Kameramänner mit den dazugehörenden Assistenten, dem Regisseur sowie einem Beobachter der Höhweih. Es wird über das neue Schlafzimmer heftig diskutiert. An uns wird keine Frage gerichtet.
3: Die Handwerker werden darüber informiert, was sie zu tun haben. Es stellt sich heraus, dass es Schauspieler sind. Ihre Rückfragen sind so, dass man gezwungen ist, sie für Anfänger zu halten. Wahrscheinlich Stars aus irgendwelchen anderen Serien.
4: Nach einer Stunde ist der Spuk verflogen. Der Letzte, der den Brandplatz verlässt, ist ein Aufnahmeleiter. Und ich komme gerade noch dazu, ihn zu fragen, wann die Renovierung denn fertig sein würde. Und er fragt, fertig? Wieso fertig? Und ich, na gut, ich meine, wann fangt ihr an? Da lacht er und sagt, ach, du glaubst, das wird alles gemacht, Mann, Opa, das haben wir doch bloß gedreht.

0: Pferdegestüten ist auch ein selten benutzter Plural.
1: Ja,
2: nenne andere Beispiele für selten benutzte Plurale.
1: Plurale. Ja. Ja. Sehr gut. Singulare zum Beispiel.
0: Singuli.
1: Singulär.

So, Spaß beiseite. Liebe Langnasen, die Finanzkrise, die geht vorbei. Ne? Irgendwann lachen wir drüber. Wie wir damals mit Wäschekörben voller Euros zum Bäcker gelaufen sind. Ne? Da lachen wir drüber. Es geht vorbei, es geht vorbei. Die eigentliche Krise, die wird ja, also die wird verdeckt dadurch, die kommt aber danach umso stärker. Ne? Und das ist die Erderwärmung. Und gerade für mich als alten Ozeanpianisten ist es ja so, das eigentlich Tragische an der Erderwärmung ist die Eisfreiheit. Ne? Die Titanic fährt immer weiter. Ne? Und die Bordkapelle spielt ununterbrochen, so geht es mir seit Jahren. Ne?

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Vielen herzlichen Dank. Dankeschön. Herrlich. Herrlicher Abend. Wunderbarer Abend. Der Mond ist...

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0: So, guten Abend. Guten Abend. Dankeschön. Ja. Vielen Dank. Vielen schöner, herzlicher Dank und herzlich willkommen bei Belzig stellt sich. Ja, ich stelle mich endlich mal wieder auf diese wunderbare Bühne, stelle ich mich heute Abend Ihnen und mir. Und wenn es sein muss, stelle ich mich auch der Wirklichkeit dieser Welt. Wobei, wenn man sich die Wirklichkeit dieser Welt so näher betrachtet, wirklich manchmal möchte einem schlecht werden. Aber schauen Sie, da beginnt für mich in jeder Weltenlage die wahre Lebenskunst, wenn man sich denkt, warum sich schon heute aufhängen, wenn es nächstes Jahr viel bessere Gründe gibt. Ja? Ja. Und so stelle ich mich der Wirklichkeit und noch lieber würde ich mich der Wahrheit stellen, aber ich bin vorsichtig geworden mit der Wahrheit. Sie wird uns geradezu inflationär angeboten. Jeder verspricht die Wahrheit, auch Sepp Blatter hat die Wahrheit versprochen. Ja? Die Deutsche Bank verspricht die Wahrheit und auch die Bundesregierung hat die Wahrheit versprochen, wie das war mit NSA und BND. Aber wissen Sie, in dieser ganzen NSA-Affäre hat diese Bundesregierung von Anfang an nur getrickst, getäuscht und gelogen. Und da erscheint mir das Bild von Angela Merkel auf Wahrheitssuche ähnlich realistisch wie Rainer Kallmund an der Salatbar. Ja? Also, jeder verspricht die Wahrheit, egal ob es um die Ukraine geht, um Griechenland oder womöglich um den Islam. Mein Gott, der Islam. Da gibt es die Wahrheit der Islamhasser, die sagen, Schuld am Terror ist der Islam, weil das ist eine bösartige Religion. Und es gibt die Wahrheit von Millionen friedlichen Muslimen, die sagen, Schuld ist nicht der Islam, Schuld sind die Islamisten. Und es gibt die Wahrheit von Jürgen Dodenhöfer, der sagt, Schuld ist George W. Bush, weil dieser Verbrecher der größte Geburtshelfer des sogenannten Islamischen Staates gewesen ist. Und es gibt die amerikanischen Geheimdienste, die sagen, Schuld ist Edward Snowden, weil er den Terrorkampf behindert. Und es gibt die immer gleichen Deppen, die sagen, Schuld sind die Juden, weil die Juden immer schuld sind. Und es gibt die Wahrheit von Thilo Sarrazin, der sagt, Schuld sind die Christen, weil die föcheln zu wenig und deshalb werden die anderen immer mehr. Oh. Mein Gott. Oh. Und jetzt frage ich Sie, wie soll da einer wie ich die Wahrheit finden, wo ich doch selbst nicht wahr bin, sondern nur erfunden? Ja. Nein, da halte ich es lieber mit dem französischen Schriftsteller André Gide. Der hat gesagt, glaube denen, die die Wahrheit suchen und zweifle an jenen, die sie gefunden haben. Schöner Satz, ja. Wobei, man muss ehrlich sein und sagen, Wahrheit finden geht ja heutzutage sehr viel schneller als Wahrheit suchen. Wahrheit finden geht in einer halben Stunde. Geh ins Internet und du findest sofort deine Wahrheit. Und jeder Idiot stellt seine Wahrheit ins Netz und findet sofort 180 andere Idioten, die genau diese Wahrheit gesucht haben, um ihre eigene Beschränktheit abzusichern. Ja, nein. Nein. Wahrheit finden ist keine Herausforderung mehr. Wahrheit suchen, das ist die Aufgabe. Und ich erleide bei meiner Wahrheitssuche regelmäßig schwerste kognitive Dissonanzen. Kognitive Dissonanz. Ich nehme doch mal an, der Begriff ist geläufig in einer so dynamischen Stadt wie Würzburg. Ja. Aber ich erkläre den Begriff mal vorsichtshalber, falls jemand da ist mit Bachelorabschluss. Ja. Eine kognitive Dissonanz erleidet der Mensch, wenn er zu irgendeinem Thema, einer Angelegenheit oder einer Sache mehrere sich gegenseitig widersprechende und damit ausschließende Meinungen, Eindrücke oder Überzeugungen hat. Und weil das alles widerspricht, weiß der Mensch irgendwann gar nicht mehr, was er denkt und tun soll. Und wenn der Mensch nicht weiß, was er denkt und tun soll, wird er blöd und das macht er nicht. Also muss er sich diese Dissonanzen, diese Widersprüche so hinbiechen, dass es mental wieder passt. Oh je. Ich mache mal ein Beispiel. Ja? Sagen wir mal, Sie haben ein Auto angeschafft, weil Sie der Meinung waren, das ist ein gutes Auto. So, jetzt steht die Karre endlich am Hof. Und ein Tag später lesen Sie in der ADAC Motorwelt, nein, das ist ein schlechtes Beispiel. Ja? Sagen wir mal, ein Tag später lesen Sie in der Autobild, ja, da lacht man auch, aber wurscht. Lesen Sie in der Autobild einen Testbericht, in dem steht, Ihr Auto ist schlecht. So, jetzt ist da die kognitive Dissonanz. Und jetzt müssen Sie sich Ihre Kaufentscheidung so hinbiechen und schönreden, damit Sie vor sich selbst nicht wie ein Trottel dastehen, der unfähig ist, ein gescheites Auto zu kaufen. Also werden Sie Gründe suchen und Sie werden Gründe finden und Sie werden sagen, ach, Autobild, hör mir auf, Springer Verlag, Bildzeitung, Drecksblatt, denen klebe ich kein Wort und der Autotester war korrupt, der hat beim ADAC gelernt und überhaupt heißt er vielleicht, was weiß ich, vielleicht Winfried mit Vornamen und wenn einer Winfried heißt, das sagt ja wohl alles. Schon haben Sie wieder ein gutes Auto, nur weil einer zufällig Winfried heißt. Ja, so Zeug macht der Mensch, wenn er Angst bekommt vor der Wahrheit. Und es ist erstaunlich, was sich der Mensch in seiner geradezu panischen Angst vor der Wahrheit alles hinbiechen und schönreden kann. Nicht nur Kaufentscheidungen auch. Ehepartner. Kapitalanlagen, Riesterrenten.
1: Yes. Da brauche ich nicht zu studieren. Ich war und so ein Studium, das kostet ja auch. Man muss sich nur mal vorstellen. Ja, ja. Holla, holla. Respekt.

0: geht ihr noch weiter?
1: Bei uns lügen Sie richtig. Inzwischen hat die gezielte Lüge Tradition. Am Beispiel des hessischen Ministerpräsidenten Roland Koch merke ich immer wieder, dass der Volksmund Unsinn verbreitet. Da heißt es zum Beispiel, dass Lügen kurze Beine haben. Wäre das so, dann könnte Koch seit längerer Zeit schon unter dem hessischen Kabinettstisch auf und ab gehen. Auch die naive Aussage, wer einmal lügt, den glaubt man nicht. Und wenn er auch die Wahrheit spricht, funktioniert im politischen Leben nicht. Vielmehr könnte man sagen, wer einmal lügt, das ist egal. Dem glaubt man auch ein zweites Mal. Immer vor Wahlen erreicht Roland Koch seine Höchstform. Als er einmal vor einem Untersuchungsausschuss erscheinen sollte, um auszusagen, ob er von einer manipulierten Abstimmung im Bundesrat etwas wüsste oder nicht. Und die Wahlen standen vor der Tür. Da haben Journalisten angefragt, ob man erwarten könne, dass er die Wahrheit sagt. Da hat er lange und taktisch geredet und nichts gesagt. Zusammengefasst könnte sich das so angehört haben. Ich weiß noch nicht, was ich alles wissen werde, aber wenn ich weiß, was ich alles noch nicht gewusst haben darf, weiß ich auch, was ich wissen muss, wenn ich gefragt werde, was ich alles gewusst habe, als noch keiner wissen wollte, was ich alles gar nicht wissen konnte. Kurz, ich weiß von nichts, das weiß doch jeder. Und dann sind es die Zeltmeister, die spielen eine große Rolle. Es gibt Spontanspucker unter den Politikern, die treten gern in Bierzelten auf vor ein paar tausend Bürgern, die alle schon ein bisschen betrunken sind, lassen sich einladen von Dentistenkongressen, jubilierenden Großfirmen, von den Berufsfeuerwehren oder dem Gesamtverband der deutschen Sargnagelhersteller und treten routiniert als Zeltkomiker an. Sie wissen, dass sie da laut, zotig und witzig sein müssen. Strauß, den wird auf diesem Gebiet keiner mehr erreichen, aber sie eifern ihm nach. Wenn sie so richtig auf den Putz hauen, Lafontaine ist in dieser Kunstgattung unter den Top 10 in Deutschland, dann wissen sie genau, dass sie auf die erste Seite der Bild am Sonntag kommen werden. Ob sie puren Quatsch verbreiten oder glatte Verleumdung ist, völlig egal. Hauptsache, es gibt Standing Ovations. Standing, manchmal ist das anders. Dort wird ja viel Bier getrunken und viele müssen ständig raus. Sehr oft sind das dann so mehr Walking Ovations. Einer, der diese Kunst, diese große Kunst mit großem Selbsteinsatz betreibt, ist der stellvertretende FDP-Bundesvorsitzende Brüderle. Rainer Brüderle. Der Mann holt aus seinem Kopf heraus, was drin ist. Wenn er spricht, entsteht regelmäßig eine ungeheure Begeisterung. Manchmal kommt der Verdacht auf, dass er ein, zwei Busladungen Anjubler, Hochjubler und Unterjubler mitgebracht hat. Das macht aber nichts. Das Warm-up hat sich auch im politischen Leben durchgesetzt. Ein bisschen Spaß muss sein. Wenn man bei der richtigen Veranstaltung ist, tritt auch der Spaßvogeltenor Roberto Blanco sogar persönlich auf. Meist redet erst der Vorsitzende, dann der Bezirksvorsitzende der jeweiligen Partei und dann hebt sich das Zelt fast ein wenig in die Höhe. Dann bricht lauter Jubel los, die Blasmusik dröhnt, der Superstar erscheint. Er drückt Hände, küsst Kinder, streichelt Omas, umarmt Krankenschwestern oder strahlt in die Kameras. Wer dann ans Pult tritt und leise, sachlich, argumentativ zu reden beginnt, der kann seinen Senf gleich wieder in die Tube tun. Nein, da muss es krachen, da muss es losgehen und Brüderle kann das. Und ich glaube auch, dass er die folgenden Sätze gegen die Große Koalition wirklich geschleudert hat. Er schrie folgenden Satz. Die Warmduscher und die Vorwärtsparker mit den feuchten Hosen werden den Weg in die Zukunft nicht finden. Wollen Sie den Satz noch mal hören? Den muss man zweimal hören. Die Warmduscher und die Vorwärtsparker mit den feuchten Hosen werden den Weg in die Zukunft nicht finden. Da kann ich nur sagen, bravo. Aber jetzt mal eine Frage. Ich wollte immer schon mal wissen, warum ein Warmduscher so was Schreckliches ist. Ich habe diesen Kaltduschern, die das Eis aufhacken und in das Eiswasser tauchen, diesen Fitnessfuzzis gegenüber tiefstes Misstrauen. Und außerdem, wer duscht denn kalt, wenn er sauber werden will? Und heißt du schon, die sich vorsätzlich ihr Hirn verbrühen, traue ich schon gar nicht. Und wieso Brüderle sind eigentlich Warmduscher mit Vorwärtsbalkern zu vergleichen? Warum will Brüderle überall rückwärts rein? Und wieso hat ein vorwärts einparkender Warmduscher feuchte Hosen? Vom Duschen oder vom Vorwärtsbalken? Und was zum Brüderle hat das alles mit der großen Koalition zu tun? Hat Müntefering vielleicht feuchte Hosen? Ich hab vor Lachen, wenn die Merkel vorwärtsbalken will, oder wie? Und warum werden sie den Weg in die Zukunft nicht finden? Weil sie warm parken oder weil sie vorwärts duschen? Was will er mitteilen, der Herr Brüderle? Dass das alles nicht aus seinem Kopf kommen kann, sondern aus seinen rückwärts geparkten feuchten Hosen? Dann soll er wirklich mal ordentlich kalt duschen. Und dann gibt es noch die Traumkämpfer. Die Traumkämpfer. Jene, die davon träumen, als Kämpfer in die Geschichte der politischen Dampfreden einzugehen, die es aber nicht im Blut haben, sondern im Manuskript. Und die tun sich am schwersten. Dazu gehört der langjährige Stoiber in der ewigen CSU. Sein Traumziel war es einmal, wie sein Idol Strauß, eine rhetorische Dampfwalze zu werden und große Hallen zum Kochen zu bringen. Im besten Falle ist er ein Mini-Strauß für kleinere Räume geworden. Rührend war der Aufwand, die Anstrengung, der lange Weg der Leidenschaft. Das war rührend. Schon in seinen ersten Ministerpräsidentenjahren versuchte er, seinen Meister zu kopieren. Der Einmarsch in die Halle mit dem Imperatorengruß in die Menge. Zu groß die Gesten, zu andienerisch. Strauß schaute streng und krümmte gerade mal großzügig 2, 3 Finger. Stoiber rudert. Eines Tages hat er dann den Wipper seines Idols probiert. Der berühmte Pultwipper, den auch Strauß' Tochter Monika einigermaßen beherrscht, glaube ich. Das ist so. Also wenn ein Redner merkt, dieser Wipper hat sich durchgesetzt bei allen Politikern, wenn der merkt, der die Rede hält, da kommt ein Satz, das ist eine Plattitüde, und dann hat er diese Plattitüde mit einem Wipper unterstrichen. Oder sagen wir, unterwippt. Dann sagt er, wenn zum Beispiel der Satz kommt, wir kämpfen für die Freiheit, also eine richtige Plattitüde, dann sagt er, wir kämpfen für die Freiheit. Und dann macht er dazu. Und dann haben die Parteifreunde gesagt, aha, da war was, und dann haben sie geklatscht. Und dann gab es auch noch den Doppelwipper. Den hatte Strauß erfunden. Er ist ja berüchtigt gewesen dafür, dass er Frauen besonders in der Politik geliebt hat. Und als er die Hammbrücher mal beschimpfen wollte, hat er dann gesagt, sie wäre eine Krampfhenne. Und das hat er mit einem Doppelwipper unterstrichen. Und zwar hat er sich von unten den Vorwipper gemacht. Ich muss Ihnen sagen. Und dann hat er sich bis zur Mittelstation vorgewippt. Und dann hat er den Kopf eingezogen und hatte mit dem Doppelwimmer gesagt, Krampfhähne. Das war's. Der intellektuelle Aufwand war nicht groß, die Wirkung war ungeheuer. Stoibers intellektueller Aufwand war immer ein wenig zu bemüht. Seine Wirkung wurde eingeschränkt durch das Nachdenken in der unten sitzenden Bierdeckel-Society. Er hat ihnen zu viel Zeit gelassen, das darf man nicht. Nur ein Beispiel. Als sein über alles geliebter Gerhard Schröder den verblüffenden Vorschlag machte, Neuwahlen zu veranstalten, da hat Stoiber eine schwierige Metapher dagegen angewendet. Und Stoiber und Metaphern, das war immer schon ein schwieriges Verhältnis. Und dann griff er auch noch zur griechischen Mythologie und da war er besonders, und da hat er formuliert, Schröder will durch das Damoklesschwert der Neuwahlen das Damoklesschwert der Neuwahlen. Da muss er im Geschichtsunterricht gerade mal Mumps gehabt haben. Schröder will durch das Damoklesschwert der Neuwahlen das Ausmaß der fehlenden Gemeinsamkeiten eindämmen. Da weiß man nicht, über wem hängt eigentlich dieses dämliche Damoklesschwert. Was ist da passiert? Auf alle fällt es. Es fällt. Und zwar auf die fehlenden Gemeinsamkeiten, die dadurch eingedämmt werden sollen. Wie dämmt man denn Gemeinsamkeiten ein? Noch dazu mit einem Schwert und noch dazu, wenn sie fehlen. Da habe ich mir gedacht, vielleicht noch schlimmer, ist vielleicht noch schlimmer. Hängt das Damoklesschwert über dem trojanischen Pferd, aus dem heraus die fehlenden Gemeinsamkeiten sich auf die Sau stürzen, die rausgelassen wird und sich an die Fersen der Merkel heftet. Es ist so kompliziert. Er gehört zu den Rednern, die sowieso gefährdet sind, weil wenn sie spontan etwas heraussprudeln, sagen sie das, was sie denken. Das ist ganz gefährlich. Er hat im Wahlkampf hat er einmal gesagt, ich verspreche im Wahlkampf nicht nur das Blaue vom Himmel herunter. Ich halte mich auch daran. Und dann die Nachrücker, gefährlich. Man hätte es vorher wissen können, der Nachfolger von Michael Gloß, der auch nachgerückt ist, weil andere abgerückt sind, der wurde Chef der CSU-Landesgruppe im Bundestag. Es war überhaupt nicht zu verhindern. Wenn einer vorrückt, rückt automatisch der nach, den der Vorrücker vorher schon bestimmt hat. So ist das in einer funktionierenden Demokratie. Und auch er, den ich jetzt meine, ist einer von denen, dessen Namen man sich deswegen merkt, weil man sich immer sagt, er ist nicht zu verhindern. Peter Ramsauer. Der muss immer Parteifreunde vor sich gehabt haben, die irgendetwas besonders gut konnten und dann vorrückten. Und er immer hinterher. Und jetzt sitzt er auf diese Weise in Berlin und muss hier und da was sagen, weil er da sitzt. Wie seine Parteifreunde das sehen, weiß ich nicht. Ich könnte mir vorstellen, dass unter intelligenten CSU-Abgeordneten innerhalb der Berliner Fraktion der Warnruf umgeht: Achtung, Ramsauer will in Kamera sprechen, kann ihn da nicht einer wegbringen? Und er wird aber immer emsiger. Und man hört ihm von Mal zu Mal mit immer offenerem Munde zu. Bei mir heißt er schon Rumsauser, der Ramsauer. Eine beiläufige Stellungnahme in die Kameras der ARD zu einem harmlosen Thema. Die deutschen Handballer waren Weltmeister geworden. Als man ihn fragte, wie er das fände, dass die Jungs Weltmeister geworden, hatte geantwortet, ich glaube, dass wir von der CSU recht hatten. Jähes Erstaunen allerseits. Wenn wir sagten, dass es richtig sei, stolz auf Deutschland zu sein. Also wissen Sie, Ramsauer war es auch, der den Koalitionspartner der SPD, insbesondere Müntefering, allen Ernstes vorgeworfen hat, es wäre schwer, mit ihnen gemeinsam zu regieren, weil sie die Genossen, das hat schon lange keiner mehr zu den Sozialdemokraten gesagt, weil sie die Genossen noch vom Geist des Karl Marx befallen seien. Das kann Ramsauer höchstens noch ein paar Wählern der CSU weismachen, die den letzten Almabtrieb verpasst haben. Ich kann nur sagen, Vorrücken ist nur bei Brettspielen etwas Positives.

0: Da war Meinung immer schon wichtiger als Ahnung. Und das Epizentrum der Meinungsbildung ist ja der Stammtisch. Und auf dem Feld bin ich besonders bewandert, weil ich seit meinem 5. Lebensjahr jeden Sonntag am Stammtisch war mit dem Mann unserer Nachbarsfamilie. Und das war für mich auch sehr, sehr informativ, weil schon damals, Ende der 70er, der niederbayerische Stammtisch in puncto Dialektik und Rhetorik unheimlich fortgeschritten war. Hey, du hast es mitgekriegt da im Iran, hä? Der Ding ist wieder da, gell, da im Iran. Oh, freilich, gell, der Schah, ein Gekrampf, der Schah, der ist der Furtander. Und meinst du ein Ding, der Khomeini, gell? Ja, genau, mit die Mul. Na, wie heißt denn der da, die Mul? Na, oder meinst du die Mutscha, hey, da, Mu, ja, und der Winter kommt auch bald. Da war alles gesagt. So habe ich Ende der 70er die Grundzüge der Weltpolitik kennengelernt. Da habe ich gewusst, der Schah ist ein dekadenter Hund, der Khomeini ist eine Art Papst von den Persern, die Mujahedin sind so eine Mischung aus Drachenverein und Schützenverein. Und der Strauß wird schon wissen, was er macht. Und das Schöne ist, den Stammtisch gibt es heute noch. Gleiche Besetzung, gleiche Grundstimmung. Die Herren mittlerweile hart an die 70 vom Alter her, aber die Themen nur unweit weg von dem, was früher war. Hand im Maut, Hand im Maut, du das mit dem Maut. Ja, ich merke es bei der Rente. Was merkst du bei der Rente? Du meinst doch wegen der Ding, wegen der Gesundheitsreform, gell? Geh weiter, das ist eine Krankheitsreform, ist das, verstehst du? Eine Krankheitsreform. Und jetzt Dings, gell? Und Europa haben wir jetzt auch noch, gell? Europa haben wir jetzt auch noch. Ja, ich geh jetzt. Ja, nach Europa oder was? Nein, kann jeder wechseln.
1: Gleichstrom oder Wechselstrom, ich glaube, das ist dem scheißegal. Für das bisschen Wasser, was ich heiß mache, ne, ob da der Strom jetzt aus dem Wasserkraftwerk, gut, sagen wir, das wäre ein gewisser Kreislauf, ne, wenn ich damit Wasser heiß mache, ein Wasserkreislauf. Aber schau, selbst wenn der Strom aus dem Atomkraftwerk kommt, ne, im Grunde muss man ja froh sein, wenn der Strom aus dem Atomkraftwerk kommt. Na, dann weiß man ja, solange er kommt, ist es noch nicht in die Luft geflogen. Ich war nie gegen Strom, gell? Ich habe auch nie gegen Strom demonstriert oder so. Das war nie mein, also das ist nicht meine Art. Es gibt ja so Sprüche, gell, gegen den Strom. Nur die Fische, die gegen den Strom schwimmen, kommen zur Quelle. Ja, aber umgekehrt stimmt's ja auch. Nur die Fische, die mit dem Strom schwimmen, kommen zum Meer. Ja, das ist doch Geschmackssache. Und im Grunde ist es egal, die bleiben heutzutage beide an irgendeiner Staumauer hängen. Ja, und ich sage so, man darf nicht so hängen bleiben immer in der Vergangenheit. Ja, es ist nicht so wichtig, wo der Strom herkommt, sondern wo er hineinfährt. Ja, und das bestimme ich, weil ich den Knopf drücke. Also der Strom glaubt ja nur, er wäre in der Lage, Wasser zum Kochen zu bringen. Aber das bin ich, weil ich den Knopf drücke. Ein Beispiel, ja, wenn der in was anderes fahren würde, ne, sagen wir zum Beispiel so ein Handy, gell, das braucht ja auch Strom, ne, mit dem Ladekabel, ne, aber schau, damit kann der Strom kein Wasser zum Kochen bringen, kann der nicht, gell, höchstens vielleicht so ein neues Smartphone mit so einer Wasserkoch-App, ja, dass man das so tauchsiedermäßig vielleicht so, aber ich glaube, das funktioniert auch nur einmal, gell.
2: Demokratie ist doch am Ende des Tages nichts anderes als Gruppenbildung im Vertrauen darauf, dass selbst der dürfste Organismus nicht so bescheuert sein kann wie die einzelne Zelle. Und in diesem Zusammenhang fällt mir auf, wir haben im Moment wahnsinnig viel besorgte Bürger. Also man macht sich Sorgen. Also im wahrsten Sinne des Wortes, man macht sich Sorgen, die man nicht hätte, wenn man sie sich nicht machen würde. Man gibt schemenhaften Ängsten Konturen, damit man endlich die Gefahr sieht, die so eigentlich gar nicht existiert. Die besorgten Bürger, wobei ich eher glaube, das sind Bürger, denen es mal wieder besorgt werden muss. Die mal Druck abbauen müssen, bei denen der Kessel pfeift. Wir leben doch in einem ständigen Prozess der mentalen Eskalation. Es wird doch alles auf allen Ebenen nur noch eskaliert. Und zwar immer 3 Wochen lang. Das ist ein ziemlich genauer Rhythmus. Alle 3 Wochen eskalieren wir. Da haben wir so ein Thema, da eskalieren wir. Dann 3 Wochen wieder. Da haben wir 3 Wochen wieder

Irren über Demokratie in der Türkei diskutiert, ne? Aber als das erste Mal in der Türkei Journalisten verhaftet worden sind und hinterher verurteilt worden sind, weil sie über illegale Waffentransporte nach Syrien berichtet haben, da war hier Stille. Da hast du nichts mehr gehört. Wie die Irren diskutieren wir mal 3 Wochen über so ein Thema. Da haben wir 3 Wochen wie die Irren über die von Storch und die Petri diskutiert, ne? Über diesen Schießbefehl. Haben wir 3 Wochen wie die Irren in jeder Talkshow haben wir diskutiert. Als an der Grenze zu Ungarn das erste Mal auf Flüchtlinge geschossen wurde, da war hier Stille. Da war nichts mehr zu hören. Kurz gesagt könnte man auch sagen, wir spinnen. Anarchophobie, das ist die Angst vor Spinnern. Aber auch vor dem Spinner in uns. Denn wir brauchen die Spinner. Wir brauchen Spinner, die den Blickwinkel verändern, die Ängste abbauen, die die Perspektive verändern können. Was wir nicht mehr brauchen, sind Spinner, die ihren Blick auf die Welt schon längst nicht mehr selber kontrollieren können. Davon haben wir mehr als genug. Das Problem sind doch nicht die Flüchtlinge. Das Problem sind doch nicht die Flüchtlinge. Das Problem ist die wirtschaftliche Entwicklung und die Kriege. Das ist die Ursache. Und wenn Sie wissen wollen, wo die Flüchtlinge der Zukunft herkommen, dann müssen Sie heute Abend beim Ausziehen nur mal in Ihre Klamotten gucken. Da sind so kleine weiße Schildchen reingenäht. Da stehen die Namen der Länder drauf, wo die Flüchtlinge der Zukunft herkommen werden, die wir wirtschaftlich jetzt so vergewaltigen, dass wir uns unsere Probleme selber machen können. (Applaus) 1950, Schumann-Erklärung, Grundlage der Europäischen Union. Hat der gute Herr Schumann 1950 gesagt, Europa wird dann mit vermehrten Mitteln die Verwirklichung einer seiner wesentlichsten Aufgaben verfolgen können, die Entwicklung des afrikanischen Erdteils. Und 70 Jahre später werden wir mit den Konsequenzen unserer unterlassenen Hilfeleistung konfrontiert. Jetzt wissen Sie nämlich, wo das Schlaraffenland ist. Jetzt wollen sie auch hier hin. Jetzt stehen wir schön blöd da. Hätten wir mal die Schnauze gehalten. Ne? Hätten wir mal nicht überall bei Facebook gepostet, wie schön das bei uns ist. Deswegen fliegen die Politiker jetzt auch immer hin und sagen, wie schlimm das ist und dass sie auf der Reise sterben können. Nehmen aber keinen auf dem Rückflug mit. Da würden 100 reinpassen. Das wären schon mal 100 weniger, die im Mittelmeer ersaufen. Aber das wäre zu einfach, das ist viel zu einfach, diese Lösung. Stattdessen machen wir so einen schmierigen Deal mit Erdogan, den offensichtlich alle scheiße finden, der inzwischen das Wort Demo aus Kratie entfernt hat. Ja, den finden wir alle scheiße, aber mit dem machen wir so einen Flüchtlingsdeal für 3 Milliarden plus X, ne, damit der unsere Flüchtlinge sortiert. Wir versuchen gerade allen Ernstes so eine Art europäisches Pfandflaschensystem für Flüchtlinge zu installieren. Weil eine der reichsten Industrienationen dieser Welt nicht in der Lage ist, eine eigene, demokratische, solidarische und humanitäre Lösung zu finden. Das liegt daran, weil wir zu viel Realitätsflüchtlinge im eigenen Land haben. So Leute wie der Joachim Herrmann von der CSU, der vor einiger Zeit in Bezug auf die Balkanflüchtlinge gefordert hat, da haben wir übrigens inzwischen auch so ein schönes Unterscheidungssystem gefunden. Es gibt nicht mehr Flüchtlinge, sondern wir haben so ein Unterscheidungssystem. Es gibt die Balkanflüchtlinge, das sind die, die sind zu faul zum Arbeiten. Da gibt es die Wirtschaftsflüchtlinge, das sind die, die unsere Knete wollen. Und dann gibt es die Kriegsflüchtlinge, die haben offensichtlich ein richtiges Problem. Ne? Und in Bezug auf die Balkanflüchtlinge hat der Herrmann gesagt, ne, dass die 143 Euro Taschengeld, das wäre eine Zumutung für den deutschen Steuerzahler. Und dass sich der deutsche Sozialstaat fragen müsse, wie lange er sich diese Großzügigkeit noch leisten könne. Ne, wer da noch in der Realität lebt, der fragt sich da, wie lange sich der deutsche Steuerzahler und der deutsche Sozialstaat weiterhin die Großzügigkeit leisten kann, Joachim Herrmann für so eine gequälte Scheiße ca. 21.000 Euro brutto im Monat zu überweisen. 21.000 Euro für einen Wirtschaftsflüchtling der allerschlimmsten Sorte. Ja, natürlich. Haben Sie sich den Lebenslauf von Herrmann schon mal angeguckt? Erst hat er auf Staatskosten beim Militär die schönen Wälder in Bayern erkundet. Danach hat er auf Staatskosten studiert. Und danach wurde der ganz flott Regierungsrat in der bayerischen Staatskanzlei. Und danach folgten die üblichen Stationen von so notorischen Arbeitsverweigerern wie dem Herrmann. Staatssekretär, Mitglied des Landtages, Innenminister. Was wäre wohl aus dem geworden, wenn sich die christlich-soziale Spezies des braven deutschen Steuerzahlers nicht bereit erklärt hätte, dem Herrmann seit 1975, seit also inzwischen 41 Jahren, das komplette Leben zu finanzieren? Machen wir doch mal so ein lustiges, kleines, kabarettistisches Rechenbeispiel.
mit den 21.000 Euro vom Hermann, da können Sie einem Balkanflüchtling 12 Jahre lang 143 Euro Taschengeld zahlen. Und bis dahin sollten selbst die deutschen Behörden seinen Antrag abgelehnt haben. Ja, aber das ist der natürliche Fluchtinstinkt der unchristlich-asozialen Union. Wenn die irgendwo ein Problem sehen, was sie nicht mit 6 Liter Weißbier in unerforschte Regionen ihres Hirns wegspülen können, dann suchen die keine Lösung, sondern erfinden einfach ein neues Problem. Das hat bei denen Methode. Denn der Hermann ist ja nicht doof. Der weiß doch ganz genau, wen er mit diesen Sätzen mobilisiert. Er weiß doch ganz genau, wen er da anspricht. Die Leute, von denen sie sich hinterher wieder distanzieren. Das hat bei denen Methode. Letztes Jahr hat der CSU-Landtagsabgeordnete Bernhard Seidenhardt gemeinsam mit der Dachauer Tafel beschlossen, dass sie Flüchtlingen kein Essen geben. Jetzt fragt man sich natürlich, was war da los in Dachau? Also, letztes Jahr. Für alles andere haben die da ja schon Gedenkstätten. Nix war da los. Als sie die Meldung in die Öffentlichkeit gesetzt haben, gab es keinen einzigen Flüchtling, der bei der Dachauer Tafel was zu essen haben wollte. Diese Meldung wurde in die Öffentlichkeit gesetzt. Mit dieser prophylaktischen Fremdenfeindlichkeit wurde dann der Ton gesetzt, der dann zum Akkord wurde, als die Flüchtlinge in Deutschland teilweise zu den Tafeln mussten. Begründet hat der Seidenhardt die Entscheidung damals so, Zitat, die Flüchtlinge müssen lernen, mit ihrem Geld auszukommen. Wer in Deutschland aufgewachsen ist, der kann das. Wer jedoch aus einem anderen Kulturkreis stammt, der muss das erst lernen. Das sind Sätze wie eine geistige Vollnarkose. So ein Gedankengut kann doch nur entstehen, wenn das eigene Weltbild beim Auszuzeln von Weißwürsten entstanden ist. Neben der rein logischen Diskrepanz, dass man sich natürlich schon fragt, wenn die Deutschen alle so gut mit Geld umgehen können, warum haben wir Tafeln? Aber so weit waren die nicht. Und so zahlt sich das ehrenamtliche Engagement der Realitätsflüchtlinge irgendwann aus. Und es gibt Menschen, die haben Angst vor Ausländern. Die treffen sich jetzt einmal in der Woche mit anderen Leuten, die auch Angst vor Ausländern haben. Und die hören sich dann Reden an von Leuten, die ihnen noch mehr Angst vor Ausländern machen. Das ist doch kein Konzept, wie soll das denn funktionieren? Nennt sich aber Pegida, das ist so eine Art politischer Musikantenstadel. Ja, in der Gruppe vor Ort fühlt es sich richtig an, von außen betrachtet fühlt es regelmäßig zu Sodbrennen. Der Musikantenstadel wurde abgesetzt, Pegida gibt es immer noch. Wir haben da was verwechselt. Ich meine, wenn Sie wirklich Angst vor Ausländern haben, dann müssten Sie doch mit Ihrer Angst mal an den Ursprung, dann müssen Sie doch mal in der Innenstadt auf so einen Ausländer zugehen und zu dem sagen, hör mal, ich habe Angst vor dir. So, und dann werden Sie ja sehen, ob der direkt ein Messer zückt und den Kopf runtersäbelt, ne, oder ob der Sie vielleicht fragt, warum. Ne, aber die Angst regiert bei Pegida, Angst aus der Wut entsteht. Das ist einfache Beute für Leute wie Björn Höcke. Björn Höcke, den man ja bereits am Gesicht ansieht, dass die Evolution weitestgehend spurlos an ihm vorbeigegangen ist. Der Höcke ist ein Spinner, der seinen Blick selber auf die Welt nicht mehr kontrollieren kann. Der ist auf der Flucht vor seiner inneren Wirklichkeit. Was der hat, das kriegst du, wenn du zu lange auf Eiche Rustikal gestarrt hast. Da siehst du irgendwann nur noch Gefahr. Das ist überall nur noch Gefahr. Darf ich vorstellen, mein neuer Gefährte Gefahr. Diese ganzen Dschihadisten mit den Kopftüchern, die hier hinkommen, um unsere Rotkreuzzelte anzuzünden und unsere Autos zu vergewaltigen. Ich schieße jetzt zu Hause immer mit einer Knarre in die Luft. Natürlich, ich schieße zu Hause. Da schieße ich aber 6-mal schieße ich zu Hause in die Luft. Das mache ich. Da schieße ich 6-mal. So, und dann muss ich nachladen. Aber Sie verstehen das Konzept. Ich schieße jetzt auch immer vom Balkon, wenn einer mit dem Kopftuch vorbeiläuft. Ja, natürlich, ich wehre mich doch. Ich schieße vom Balkon. Dieses Jahr habe ich schon 5-mal habe ich schon vom Balkon geschossen. Gut, war jetzt jedes Mal die alte Frau Kaczmarek von nebenan. Mann, hat die sich erschreckt. Dachte dann jedes Mal, es wäre Silvester. Dieses Jahr hatte die schon 5-mal Silvester. Die lebt im Jahr 2021. Die ist auch sehr besorgt.
Ne, besorgt, wie schnell die Zeit vergeht. Wir verpassen doch gerade eine riesige Chance. Wir verpassen gerade eine riesige Chance, Menschen nicht nur in unser Land zu integrieren, sondern auch zu einem wertvollen Bestandteil unserer Gesellschaft zu machen. Unseren Wohlstand nicht nur zu teilen, sondern natürlich auch langfristig zu sichern. Denn darum geht es uns doch am Ende des Tages. Wir haben Angst, was zu verlieren. Unsere Werte, unseren Wohlstand, unsere Sicherheit. Verstehe ich. Aber wenn man diesen Pegida-Menschen Glauben schenkt, da kommen dann keine Flüchtlinge aus Krisengebieten, sondern feindliche Invasoren, die hier alles übernehmen wollen. Vor allem diese ganzen jungen Männer. Ganz schlimm, diese jungen Männer, die keinen Bock haben, schon in jungen Jahren als Kanonenfutter zu enden. Ich zum Beispiel, ich wäre sehr, sehr gerne mit 21 völlig sinnlos in Aleppo durch eine Fassbombe gestorben. Hätte ich gerne gemacht, das wäre so mein Way of Life gewesen. Schön 21 Jahre und dann so eine Fassbombe, das wäre es für mich gewesen. Ich wäre da geblieben. Natürlich, das muss man aushalten. Junge Männer, die ernsthaft glauben, dass sie sich in Sachsen eine blühende Zukunft aufbauen können. Im Gegensatz zu den selbsternannten Patrioten, die sich selbst und ihr Land schon längst aufgegeben haben. Junge Männer, die teilweise mit einer anderen Religion aufgewachsen sind und sich in ein Land trauen, was in seiner erschlagenen Mehrheit christlich geprägt ist. Die sind hier in der Minderheit und da gibt es überhaupt nichts zu diskutieren. Das sind Zahlen, Fakten. Es gibt 5% Muslime in diesem Land, roundabout 4 Millionen. 2030 sollen 7% sein. Ach komm, lass 10%, ach komm, wir verdoppeln, lass 15% sein. Islamisierung des Abendlandes am Arsch. Es gibt in diesem Land 2600 Moscheen. Davon haben irgendwie ein paar hundert so ein Türmchen auf dem Dach. Ich weiß nicht, wann Sie das letzte Mal unsanft aus dem Mittagsschlaf vom Muezzin geweckt worden sind. Es gibt in diesem Land 2600 Moscheen gegenüber 45.000 Kirchen. Die einzige Islamisierung des Abendlandes, die ich kenne, das ist der Döner. Und für die Dönerisierung des Abendlandes sind vor allen Dingen christlich geprägte junge, besoffene Männer zuständig. Weil immer, wenn wir besoffen sind, haben wir Hunger. Einmal alles mit scharf. Einmal scharf mit alles. Islamisierung des Abendlandes. Wir müssen jetzt einfach mal auf die anal fixierte schwarze Null vom Schäuble verzichten und Milliarden in Sprachlehrer, Lehrer, Ausbildungskräfte, Sozialarbeiter, Psychotherapeuten investieren und das erste Mal in der Geschichte dieses Landes eine wirkliche Infrastruktur der Bildung und Aufklärung auf die Beine stellen. Ich weiß, einige zucken da innerlich immer so zusammen und denken, oh, jetzt geht wieder das linke Gequatsche los. Aber was ist denn unsere Alternative? Wie hoch wollen wir denn die Mauern ziehen? Wie viele Polizisten wollen wir einstellen? Und dass gerade Deutschland aus seiner eigenen Geschichte doch wissen müsste, dass Mauern auf Dauer nicht helfen. Das ist doch die große Kraft, die wir haben hier in Freiheit und Demokratie. Dass wir über Bildung und Aufklärung verfügen. Dass wir Bildung und Aufklärung vermitteln können. Und Menschen, die gebildet sind und aufgeklärt sind, die lassen sich nicht verführen. Die lassen sich nicht politisch instrumentalisieren. Die haben einen eigenen Willen. Wir bräuchten 1,4 Milliarden Euro, um allen Neuankömmlingen im erwerbsfähigen Alter, also es sind die, die für die deutsche Wirtschaft auch spannend sind, einen Integrations- und Sprachkurs zu bieten. Der Bund plant 2016 mit 560 Millionen Euro, also weniger als die Hälfte. Wir verabschieden aber parallel dazu ein Integrationsgesetz, in dem wir Flüchtlingen mit Abschiebung drohen, wenn sie hier keine Integrationskurse besuchen. Fakt ist aber, es gibt zu wenige Kurse und Wartelisten. Wir selber verabschieden ein Gesetz und drohen Menschen mit Konsequenzen, ohne selber überhaupt die Voraussetzung dieses Gesetzes zu erfüllen. Im Vergleich dazu, seit 2008 hat der deutsche Steuerzahler 236 Milliarden Euro für die Rettung von Banken bezahlt. Für EC-Automaten.
Mit den 236 Milliarden, da hätten sie jedem Neuankömmling im erwerbsfähigen Alter 200 Integrationskurse spendieren können. Danach wären die so integriert gewesen, da hätte die nicht mal mehr Horst Seehofer von einem Bayern unterscheiden können. Aber ich habe das Gefühl, irgendwas in uns wehrt sich dagegen. Irgendwas in uns wehrt sich dagegen, dass das funktioniert. Irgendwie wollen wir das nicht. Das ist so, da ist so eine Hemmschwelle. Irgendwie das, nein. Vielleicht, damit wir irgendwann wieder im Brustton der Überzeugung auf dem Sofa sitzen können und sagen, Multikulti ist gescheitert. Aber nicht, weil es nicht funktioniert, sondern weil wir nie wirklich daran interessiert waren, dass es funktioniert. Wie sagte der Gauck so schön zu den Neuankömmlingen? Unsere Herzen sind weit, aber unsere Möglichkeiten sind endlich. Der hätte auch sagen können, Bratwurst war auch mal Hack. Der gleiche Gauck, der während der Finanzkrise die Occupy-Bewegung als unsäglich albern bezeichnet hat und weiter ausführte, wer die Freiheit liebt, wird sich dahin bequemen müssen, sie auch in den Wirtschaftsprozessen zu wollen. Das ist das christliche Weltbild vom Ex-Pfarrer Gauck. Freiheit für die Wirtschaft unter allen Umständen. Freiheit für Menschen? Eher endlich. Na, wenn du das manchmal so hörst, na, dann willst du aber. Na, dann denkst du dir, jetzt lauf ich los und mach es. Und dann machst du es nicht, sondern summst.

Ja, da reagiert jeder anders. Ich weiß es auch nicht, wie ich in der konkreten Situation dann reagieren würde, in der Warteschleife vor der Ewigkeit. Ich bin auch katholisch zugerichtet worden. Kann sein, dass es mich plötzlich betet? Dass es mir ein Vaterunser rauspfeift? Vaterunser im Himmel? Dann weiß ich nicht mehr weiter. Mensch, wie war denn das? Da weiter stehst du in der Stresssituation. Wie war denn das? Vergib uns unsere Schuld und unsere Entschuldigung. Vergib uns das tägliche Brot. Da springe ich gleich aufs Gegrüßt. Heißt du Maria, voll der Gnade. Dann weiß ich da auch nicht mehr weiter. War was mit Weiber? Wie war denn das mit den Weiber? Neben mir sitzt vielleicht ein Buddhist, der fängt plötzlich an, seinen Atem zu beobachten und sagt, alles, was Kim geht, wieder sage ich, halt's mal. Vielleicht sind sogar Zeugen Jehovas an Bord. Sind auch immer welche drunter, freilich. Aber da weiß ich, wie sie reagieren. Denen wäre der Stinger, dass beim nächsten Weltuntergang nicht dabei sind. Was macht der Atheist? Der Atheist, der bleibt ganz cool, oder? Den darf das überhaupt nichts ausmachen. Der sagt, ja, mein Gott, stehen wir gleich vor dem Nix. Für einen Atheisten wird es nur ein Problem in der Warteschleife vor der Ewigkeit, wenn er unter diesen Umständen plötzlich merkt, dass er bisher nur an ein Nichts geglaubt hat, das es tatsächlich nicht gibt. Ich glaube, da war die Pointe schon. Ja, ich glaube, da war sie schon. Ich habe in der Zeit, in der Wochenzeitschrift Die Zeit, da habe ich eine große Serie gelesen über die Weltreligionen. Und da haben die Atheisten auch ganze Seiten gehabt. Da waren tolle Sätze drin gestanden, die habe ich auswendig gelernt. Da ist gestanden, die Atheisten, das sind die Menschen mit der religiösen Blutgruppe Null. Und noch ein Satz hat mich fasziniert. Jenseits der Gewissheiten und Gewohnheiten erstreckt sich die unkartierte See. Habe ich auch zweimal lesen müssen. Jenseits der Gewissheiten und Gewohnheiten, Gewissheiten, was kann das sein? Gewissheiten, was wissen wir denn? Naturwissenschaften natürlich, die physikalischen Gesetze, die Chemie, verstehen Sie, das wissen wir. Was wir schon rausgekriegt haben. Ja. Das, was wir wissen, das sind die exakten Naturwissenschaften. Die Physik und die Chemie. Die Biologie. Das wissen wir. Und Gewohnheiten, was sind Gewohnheiten? Was sind Gewohnheiten? Das sind die Rituale, das sind die Religionen. Verstehst? Weil du ja einen rituellen Rahmen brauchst für die Ängste, die dich bedrohen. Weil sonst bist du nämlich fassungslos. Jenseits der Gewissheiten und Gewohnheiten erstreckt sich die unkartierte See. Das ist ein Bild. Verstehen Sie? See heißt Wasser, heißt Meer. So weit das Auge reicht. Nur Wasser, Wasser, Wasser, Wasser. Du kennst dich überhaupt nicht mehr aus. Da gibt's kein Kartenmaterial dafür. Verstehen Sie? Deshalb unkartierte See. Und die Atheisten, die orientieren sich darin mit Hilfe der Vernunft und paddeln oft genug in die Irre.

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0: schon Song.
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0: Hier ist Hege.
1: Au! Oh.
0: Doch Hege Schnappi Schneider.
1: Oh, sehr toll.
0: Ich bringe zu Gehör. Mhm. Schnappi Schneider, das kleine Krokodil. Komm aus Ägypten. Das liegt direkt am Nil, Pipapo. Nix vergessen, scheißegal. Fitze, Fitze, Fatze. Krokodil und Katze. Wir sind das lebensfroh. Haben Krokoklo. Alberer Helge.
2: Das Unheil nahm seinen Lauf mit der Original American Pizza. Hä? Fragten wir uns damals noch verwundert, was ist an der guten alten Mafia-Pappe denn auf mal Original American? Um unsere Verwunderung im Selbstversuch zu unterfüttern, erwarben wir bei Pizzamütze einen hochbauschigen Fladen, aus dessen Wurstbelag das Altöl eiterte. Bäh! Das kann er also auch nicht, der transatlantische Doofkopf. Nachdem er den Italiener kulinarisch gedemütigt hatte, wandte sich der Ami einer anderen europäischen Gastrokultur zu, dem Kaffeegenuss. Staatenreisende erinnern sich vielleicht, dass die Nusselfresse zu Hause im Amiland am liebsten so gesüßstofftes Brackwasser aus Putzeimern schlabbert. Doch dann kam Starbucks zu ihnen und zeigte, dass Kaffee nicht unbedingt wie in Warmwasser gestippte Altherrensocke schmecken muss. Und da es nun überall American Coffee gibt, kann man dem Ganzen auch gleich den Rest geben. Deutscher Kuchen, deutsches Kaffeegebäck droht auszusterben. Stattdessen gibt's nur noch Donuts und Muffins. Selbst das Brötchen hat's ja zunehmend schwer, gegen diese Meerschweinchen-Scheißhausbrille namens Bagel. Ja. Dessen noch zuckrigerer Bruder ist der Donut. Eine völlig überflüssige Novität im Adipositas-Zubehörhandel. Der schrecklichste von den dreien ist aber der Muffin. Sieht aus wie zwangsgeformte Hundescheiße. Schmeckt aber nicht so gut, ja. Naja, sagt ihr mal, okay, ich hab's noch nicht probiert, ich hab's einfach nur gesagt, aber bitte. Stimmt also. Da, wo noch vor ein paar Jahren der Erdbeerboden oder der Pflaumenkuchen regiert, ödet einen heute der braune Hundescheiß an. Wie üblich bei American Food braucht man auch kein Besteck zum Essen, sondern drückt sich den Muffinschiss einfach so in die Visage rein. Ungefähr dort, wo das Fressloch vermutet wird. Die Reste fallen dann irgendwann ab,

0: Gesichten können getrost in die Auslegeware eingearbeitet werden. Als ob das jetzt nicht ekelig genug wäre, hat die Amerikanistik endlich auch das Entsorgungszentrum aller Muffins und Donuts erreicht, das Badezimmer. Oder wie die Bescheuerten sagen, die Wellness-Oase. Dort, wo einst die Dusche stand, lauert jetzt der Spirit of Rainforest. Bei näherem Hinsehen eine Riesengießkanne, aus der es tröpfelt wie einst aus Opa vor seiner Prostata-Operation. Wem das noch nicht reicht an metaphysisch aufgeladenem Bodycleaning, dem empfiehlt der Hersteller ein Ritualmodul. So eine geschlossene Kiste mit Wanne, Brause, Arschgrill. Fehlt nur noch, dass eine Gummihand aus der Fliese flutscht, um den nackten Papa abzuspermen. Ja. Wem es zu eng ist in der Zuhenkiste, dem bleibt das Free Showering. Heißt in schlicht, die Wand fehlt. Richtig behämmert wird es erst, wenn die Wasserhähne ins Spiel kommen. Vom Prinzip her sind das ja auch nur noch einfache Absperrventile vor Endrohren. Im Food Lab, früher Spülstein, nimmt man da die Zweilochbatterie mit Shower Extender. Im Bathroom. Besonders an der Beauty Station. Früher sagte man Waschtisch. Sollte schon Hidden Hightech sein oder wie der Altgeselle noch sagt, die Unterputzlösung. Im Bad ist alles eine Lösung. Besonders dort, wo nie ein Problem war. Bei dieser Lösung ragt ein verchromter Pomni-Pimmel aus der Fliese und die Lichtschranke aktiviert den optimiert gebündelten Stahl. Und Hände waschen wie eine Autobahnraste. Toll. Der Strahl pladdert natürlich nicht einfach ins gewölbte Porzellan, sondern in nordafrikanischen Malachit aus dem vollen Gehauen einem korinthischen Kotzebecken nachempfunden. Und da, wo sich Wellnesser und Bettnesser den Wurm schütteln, im WC-Kabuff, ist auch nichts mehr so wie früher. Das Pissbecken oder Urinal, in dem der Mann gemäß seiner überragenden technischen Möglichkeiten Wasser lassen kann, das wurde zum Gender Stand Male. Und den Spirit of After Cleaning vermittelt das Bidet mit dem Smooth Operator als Arschbrause. Ja, es ist alles dermaßen widerwärtig. Man möchte in großen Lettern an die Marmorfliese sprühen. In diesem Scheißhaus wohnt ein Geist, der jedem, der Designer heißt, von unten in die Eier beißt. Ja.
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0: ist das Rauschgift gewogen worden, haben wir gezahlt und sind dann irgendwann mit so einem Rindenmulchsack Hasch wieder abgezogen. Und dann sind wir zum Freund gefahren und bevor wir bei ihm waren, waren wir noch im Supermarkt und ich habe mir von Zott noch so eine Sahne-Himbeer-Joghurt habe ich mir gehabt. Und dann waren wir bei ihm und er hat das dann gleich auspackt und in Tabak versetzt, dreht, geraucht und lustig war. Und ich habe mir so einen Brocken in das Himbeer-Sahne-Joghurt reingehalten. Ein wenig verkleppert mit dem Löffel und dann reingefressen. Hat einwandfrei geschmeckt. Und er, mein Freund, war deutlich zu sehen, sofort lustig, die Wirkung hat sich entfaltet, aber bei mir war überhaupt nichts. Da dachte ich mir, kommt da noch was? Und dann hat es plötzlich angefangen. Plötzlich fängt es an und hat so irgendwie innerlich gesprudelt in meinem Glanzi. Unterschenkel, Oberschenkel, durch die Geschlechtsteile hinauf ins Herz, hinter dem Kopf hat es gesprudelt. Das war, als hätte ich einen Whirlpool in mir. Hat der ganze Leib unter die Fingernägel, hinter die Augen, hat alles gesprudelt. Das war einwandfrei. Vollkommen durchgesprudelt und dann war es vorbei. Und dann dachte ich mir, war es das jetzt? Aber dann ist eigentlich erst losgegangen. Da habe ich plötzlich in der Mitte von meinem Kopf habe ich eine Schiefertafel gehabt, eine Schultafel, mit Kreide und Schwamm. Und ich dachte mir, was ist denn das jetzt? Und nehme die Kreide und schreibe auf die Tafel in meinem Kopf, schreibe ich schön drauf. Und plötzlich war alles schön. Vom Glanz bis in die Haarspitzen. Innerlich, äußerlich. Die ganze Wohnung war schön. Mein Kumpel war schön. Ich war schön. Die Welt war schön. Es war ein Zaubertafel. Da konntest du dein Innerstes und dein Äußerstes steuern. Ich war perplex. Und habe ich schön weggewischt und habe Bier als nächstes draufgeschrieben. Und alles war Bier. Ich habe Bier gerochen. Ich habe Bier geschmeckt. Es ist Bier statt Blut in meine Adern geflossen. Alles war Bier. Es war einwandfrei. Und dann habe ich einen riesen Fehler gemacht. Und das möchte ich heute Abend unbedingt an Sie weitergeben. Sollten Sie, aus welchen Gründen auch immer, einmal in Ihrem Kopf drin eine Schultafel haben, unerkreiden, schreiben Sie bitte schön nie negative Adjektive drauf. Du kommst in Teufelsküche. Ich, Hirnidiot, habe tatsächlich schlecht auf die Tafel geschrieben. Und alles war schlecht. Was vorher schön und Bier gewesen ist, war alles schlecht. In mir, außer mir, es hat nach Scheiße gerochen. Alles hat schlecht ausgeschaut. Ich habe schlecht ausgeschaut, der Freund, die Wohnung, alles war schlecht. Es war nicht auszuhalten. Und dann habe ich schnell wieder weggewischt und habe schön wieder draufgeschrieben. Dann ist einigermaßen geworden. Und dann habe ich einen zweiten riesen Fehler gemacht und habe mir gedacht, die scheiß Tafel muss raus aus dem Kopf. Aber wenn du irgendwann aus irgendwelchen Gründen eine Schultafel in deinem Kopf hast, so schnell wirst du es nicht los. Dann habe ich mich über Wasser gehalten und habe die ganze Nacht so einen Stapel Comics durchgearbeitet, dass ich lustige Wörter auf meine Kopftafel kriege. Der Zustand hat dann erst am nächsten Tag, Mittag, hat es langsam nachgelassen. Das Einzige, was mir blieb ist, ist, dass die Zunge ab und zu die Oberlippe so komisch zuckt hat. Das habe ich eigentlich bis letzte Woche gehabt.
1: Was machen wir mit unseren Kindern? Wären Sie gerne nochmal Kind heutzutage? Auf keinen Fall, oder? Und ich weiß es wirklich, weil ich bin zu meiner alten Heimatschule bin ich gezogen. Und ich wohne relativ nah. Also wenn ich hinten aus dem Wohnzimmerfenster gucke, sehe ich die Turnhalle. Wo ich früher schon, ja, das und das ist, ich habe sofort diesen Geruch von diesen blauen Matten wieder in der Nase. Wisst ihr? Die rochen immer nach Schweiß und irgendwas, was du nicht wissen willst. Ne? Und das Blöde ist, wenn wir das Fenster auf Kipp haben, höre ich den Schulgong. Und wenn ich den Gong höre, reagiere ich. Echt, ich laufe los, renne auf den Schulhof, kaufe mir einen Milchschnitt und fange die an, da zu mampfen. Ich bin wie so ein Pavlovscher Hund, ich kann nicht anders. Stehe mitten der Fünfgläser und die sind Assis, ne? Die sagen immer, was will der Opa hier? Aber ich kläre das dann, ich schubse. Ja. Was will der Opa? Hau ich den um. Und wenn einer ankommt und sagt, was machen Sie mit dem Kind, sage ich immer, der hat angefangen. Blöd ist nur, die sind ja organisiert, die Rotzlöffel. Ja? Das ist echt krass, weil neulich hat es gegongt, ich bin wieder losgerannt. Und dann haben die mich abgepasst. Vier von denen haben mich am Fahrradkeller mich abgepasst und reingezogen und die haben mich fertig gemacht. Echt fertig. Und das ist, früher haben sie dir das Pausenbrot genommen, ja, oder mal einen Jackenärmel zugeknotet. Heute, die nehmen dir alles. Alles nehmen sie dir. Und als erstes die Würde. Nach 5 Minuten Waterboarding, ich habe denen alles verraten. Alles habe ich denen verraten. Würde ich Zugangsdaten, Online-Banking, die haben sogar meine IKEA Family Card. Wir sind für den Kaffee umsonst. Alles anliefern. Ne? Ja, irgendwann kam eins der vier Mädchen auf mich zu. Und sagte nur, dass du es weißt, du brauchst uns nicht zu verpetzen. Wenn du was sagst, sagen wir einfach, du hältst uns angefasst. Ja, so sind die drauf. So sind die drauf. So waren wir doch früher nicht, oder? Wir waren irgendwie unschuldiger. Bis ich 16 war, habe ich noch drei Fragezeichen gehört. Ja, und zwar nicht bis zum Schluss, das war mir zu aufregend. Als ich in der Schule war, ich habe mir einen Ausrutscher mal geleistet, einen. Und das war, als ich zur Schule gegangen bin, da kam gerade Red Bull auf den Markt. Wir sind aber noch nicht in Deutschland, sondern in Österreich. Und dann hieß es immer, egal wer nach Österreich fährt, kauf so viel Red Bull, wie du tragen kannst und bring's mit. Also viele der Lehrer haben damals die Klassenausflüge Richtung Österreich organisiert, wollten sich ein zweites Standbein als Red Bull-Dealer aufbauen. So. Mein Dealer war der Bio-Lehrer. So, und der brachte mir dann irgendwann so einen Karton Red Bull mit. Ne? Und da war ich wieder ein bisschen aufgeregt. Ne? Hatte zwar keinen Stecker, aber ein bisschen aufgeregt. Und wir hatten eine Doppelstunde Sport an dem Tag. Und da habe ich gedacht, komm, trinkst du mal ein Döschen. So, habe ich die 18 Dosen leer getrunken. Und sagen wir mal so, ich war was fickrig. Ja, also ich war so, also ähnlich wie ihre beiden Hunde zusammen. Das war so, ich hatte im Grunde genommen, also ich habe den Flügelschlag eines Kolibris, den habe ich in Zeitlupe gesehen. Das war so. Und im Schulsport sollten wir an dem Tag Staffellauf machen. 800 Meter, habe ich gesagt, ich laufe alleine und bin los. Ja? Ich hatte aber den Stab vergessen, also habe ich mir unterwegs eine Straßenlaterne abgebrochen und bin mit der losgerannt. Und nach 20 Runden ist dem Lehrer aufgefallen, ich glaube, mit dem Sebastian ist was nicht in Ordnung. Dann haben die mich versucht einzufangen, die haben mich nicht gekriegt. Irgendwann haben die das Netz vom Fußballtor genommen und mich damit eingefangen. Ich bin 3 Runden mit der kompletten Klasse hinten gelaufen. Da haben sie gemerkt, funktioniert nicht, da ist der Biolehrer los und hat die Schulschlange geholt. Eine Kreuzotter, sehr giftiges Tier. 7 Bisse hat das gedauert, bis ich langsam runtergekommen bin. Langsam. Na gut, dafür hat danach die Schlange 6 Wochen nicht geschlafen. Also als Zeigestock haben sie die benutzt. Das war mein Ausrutscher. Das war so mein Ding aber. Aber heute, du hast ja auch gar keine Zeit mehr dafür.
2: Ich war 1,5 Jahre im Urlaub. Also ich war nicht ganz untätig, ich habe auch Tagebuch geführt. Ich habe unter dem Stichwort Überraschung aufgeschrieben, was mir so passiert ist. Anfangs. Überraschung. Erstens, wenn man im Urlaub nur so zum Spaß im Reisepass seiner Freundin herumblättert und auf der Seite unter dem Eintrag Kinder statt des erwarteten Wortes keine die Worte Jacqueline und Kevin liest. Das ist nun mal so zum Beispiel eine Überraschung. Zweitens, wenn man sich noch extra hier in Deutschland zusammen mit seiner Freundin 7 Familienpackungen Kondome gekauft hat, weil man zumindest bei so einem heiklen Thema diesen asiatischen Billigprodukten dann doch nicht so ganz traut. Und wenn man dann in Bangkok im Hotelzimmer auf eben diesen Kondom liest, Made in Thailand. Was soll ich sagen? So war das, ich habe da 7 Familienpackungen Kondome gekauft im Realmarkt an der Seestraße und da war so ein Molketrink im Angebot, da habe ich den auch noch eingepackt und dann lag da auf dem Förderband 7 große Packungen Kondome und ein Molketrink und das Witzige war, hinter mir waren 3 Männer, die haben auch alle dann den Molketrink eingepackt. Ihr seht, so schnell sind wir beim Thema Liebe, irgendwie. Jedenfalls ist jeden ein Liebeslied mal.
3: Wir wollen uns ja nicht mit so langen Zeiträumen beschäftigen. Die meisten von uns, klassisches Kabarettpublikum, wird das gar nicht mehr erleben. Wir müssen uns in einem Horizont beschäftigen, den wir noch in Sichtweite haben. Und da ist ein anderer Frieden bedroht, nämlich der soziale Frieden. Und deswegen sind wir heute Abend da. Unsere Stiftungsinitiative Leben Jetzt möchte ein revolutionäres Konzept vorstellen, um den sozialen Frieden in Deutschland zu sichern. Oder wie andere vielleicht sagen würden, wiederherzustellen. Dazu brauchen wir im Grunde nur ein Wachstum, das auf 2 Beinen steht. Wachstum ist das Zauberwort, eins, das gut strukturiert ist. Dazu noch Sozialreformen, meine Damen und Herren, die wirklich einmal den Namen verdienen. Und dann haben wir Deutschland geholfen. Wir wissen, wie das geht. Ich will es Ihnen im Künftigen zeigen. Entschuldigung, das ist doch nicht Ihr Ernst. Sie wollen jetzt wirklich ein Wachstumsgeschwurbel von vorne anfangen, das den Leuten sowieso schon zum Hals raushängt? Das ist doch wohl nicht Ihr Ernst. Entschuldigen Sie, ich habe doch noch gar nicht gesagt, was ich sagen will. Doch, man hört es doch schon. Schon die Prämissen sind völlig falsch gesetzt. Dieses Wachstumsgedudel, das kann man doch nicht mehr ertragen. Gucken Sie, was draußen in der Welt passiert. Es wird doch gerade bewiesen, dass dieses ewige Wachstumskonzept völliger Unfug ist. Wir können ja hinterher darüber diskutieren. Nein, ich will gar nicht, dass Sie darüber reden. Nicht? Wenn Sie mich das jetzt nicht erklären lassen, dann werde ich Ihnen so lange ins Wort fallen, bis Ihnen die Lust am Referat vergeht. Es gibt hier Leute, die mich kennen, ich falle gerne ins Wort. Ich sage, macht mir gar nichts aus. Wenn man einen solchen Unfug hört, da habe ich mich entschieden, jetzt im Alter solche Leute grundsätzlich nicht mehr reden zu lassen. Diese schlichten Gemüter, die hier heute Abend zusammengekommen sind, nicht wahr? Wenn Sie diesen einfachen Menschen erklären, wir machen eine Sozialstaatsreform, da zucken die doch zusammen und halten ihr Portemonnaie fest. Weil jedes Mal, wenn dieses Wort fällt, werden sie anschließend ausgeplündert. Oder dieser, wie heißt dieser dämliche Satz, mit dem die FDP immer hausieren geht, mehr Eigenverantwortung für den mündigen Bürger. Da weiß jeder, aha, es gibt eine neue Zuzahlung. Die Begriffe sind doch bis zur Unkenntlichkeit missbraucht. Man muss darauf Rücksicht nehmen, dass die Menschen Angst haben. Alle. Die Mittelschicht, haben sie das mitbekommen. Die Fachleute sagen, es psychosomatische Krankheiten auf der Basis tiefliegender, verborgener, existenzieller Ängste explodieren in der deutschen Mittelschicht. Die deutsche Mittelschicht hat innerhalb von 6 Jahren 5 Millionen Mitglieder verloren. 90% davon sind nach unten durch den Rost gefallen. Nicht wahr? Selbst die Wohlhabenden haben jetzt Angst. Manche Wohlhabenden haben vor ihrem Anlageberater mehr Angst als vor Al-Qaida. Wobei unabhängig von der Finanzkrise die Wohlhabenden grundsätzlich Angst haben. Und das wäre ja natürlich, sagen wir mal, fragwürdig, wenn man sagt, wovor sollen Wohlhabende in Deutschland Angst haben? Die sind von Sozialstaatsreformen und Steuergesetzen seit Jahrzehnten nicht mehr belangt worden in Deutschland. Aber das hat auch damit überhaupt nichts zu tun mit der Politik. Wohlhabende haben grundsätzlich Angst. Das hat mir mal einer erklärt bei der Bank. Der hat gesagt, in Bank- und Finanzkreisen, da gibt es ein geflügeltes Wort. Das heißt, nichts ist so ängstlich wie das scheue Reh des Kapitals. Und das sieht man ja auch jetzt wieder. Das war völlige Panik, das scheue Reh. Ich habe mir den Begriff zu eigen gemacht, weil man sich was darunter vorstellen kann. Nicht, das ist ein Fluchttier, wehr- und waffenlos, das kleine Bambi quasi, nicht das goldene Bambi, kennen Sie ja von Herrn Burda, nicht einmal im Jahr mietet Herr Burda die ARD und dann kriegen wir alle, dann haben wir das goldene Bambi durch die Reihen gegeben und landet automatisch bei Frau Furtwängler oder bei Veronika Ferres, nicht wahr? Und dann kommt es wieder zurück zu Herrn Burda, da haben wir es dann gesehen, das scheue Reh des Kapitals, nicht? Das ist das kleine Bambi, ein zartes Tier, das ängstlich zitternd im Börsendickicht an kleinen Blättern knabbert. Und wenn es irgendwo knackt im Unterholz oder der Finanzminister fällt vom Ast, nicht, dann zuckt es zusammen, springt über den Zaun und rennt weg. Luxemburg, Liechtenstein, weg ist es. Das teure ist deswegen dürfen wir übrigens jetzt auch keine Neidkampagne anfangen. Dann erschrickt es noch mehr, das Scheuere. Die restlichen Bambis hoppeln dann auch noch davon. Nicht? Was soll man machen in so einer Situation? Nicht? Sollen wir jetzt nur sagen, ach, es war ein Betriebsunfall, wir helfen, wo es geht, fürs kleine Bambilein. Ich meine, die Variante wäre, wir schießen es über den Haufen und schlachten es. Wobei, ja, weil es gibt ja sowieso zu viel davon. Also Reh. Kapital auch, das war... Jetzt liest man es dann endgültig immer wieder. Nicht, wir sind darauf gekommen, die Ursache der Weltfinanzkrise war, es war zu viel Geld im Umlauf. Nicht? Da muss er sich irgendwie befremdet vorkommen, unser junger Hartz-IV-Empfänger. Nicht wahr? Irgendwas muss an ihm vorbeigelaufen sein, wenn das Kernproblem weltweit zu viel Geld im Umlauf war. Nicht? Hat er irgendwas nicht mitbekommen. Ja, gut. Wollte da gar nicht weiter drauf eingehen. Das war natürlich jetzt ein Scherz von mir, das mit dem scheuen Reh und über den Haufen schießen und schlachten, ein Wortspiel. Nicht? In Wirklichkeit dürften wir es ja gar nicht schlachten, über den Haufen schießen, weil es wäre Wilderei. Nicht? Das Reh gehört uns ja nicht. Nicht? Da gibt es 5 Jahre drauf auf Wilderei. Nicht? Also sagen wir, wir dürften es über den Haufen schießen und schlachten, wenn wir die Jagd gepachtet hätten. Das dürfte bei den wenigsten der Fall sein. Nicht? Und dann würden wir es ja auch gar nicht schlachten, dann schießen wir es zum Spaß und verschenken das Reh. Bringt uns jetzt inhaltlich nicht weiter. Ja, es ist mir schon beim Reden aufgefallen. Wenn man sich erstmal in so ein Bild verheddert hat, kommt man ja kaum noch raus. Das ist, ich weiß nicht, ob Sie das kennen. Man hat quasi... Ja, man lauscht seinen eigenen Worten, findet die Bildhaftigkeit eindrucksvoll... Nicht? Und merkt gar nicht, dass man quasi auf den Flügeln einer Metapher die Bodenhaftung verloren hat. Nicht saust mit einem Reh durch die Gegend und weiß nicht, wohin damit. Ich weiß, ich wollte mich über irgendwas aufregen, das weiß ich noch. Nein, ich hab's wieder, natürlich, meine Damen und Herren. Ich wollte aus aktuellem Anlass noch ein Wort verlieren über die Sozialstaatsreform, wie sie bei uns abgewickelt werden. Weil am 1. November werden ja die Krankenkassenbeiträge neu geordnet und das heißt für Sie erhöht, nicht wahr? Interessant daran ist, meine Damen und Herren, dass die Ursache für diese Erhöhung in der Jahrhundertreform des deutschen Gesundheitswesens besteht, die vor einem Jahr entschieden wurde. Das war die berühmte Jahrhundertreform von Frau Merkel und ihrer Komplizin Ulla Schmidt. Ulla Schmidt hat große Erfahrung mit Jahrhundertreformen, weil sie hatte 2,5 Jahre davor schon eine Jahrhundertreform im gleichen Ministerium. Und Frau Merkel hat das Ganze gemacht mit Frau Schmidt zur Lohnnebenkostensenkung. Das ist übrigens auch so ein Begriff, da klingeln bei mir die Gallensteine, wenn ich nur schon höre. Ja. Lohnnebenkostensenkung. Was wir uns schon Gürtel gekauft haben, um sie enger zu schnallen. Nicht wahr? Damit die Lohnnebenkosten sinken. Und das soll ja gemacht werden, damit dann Arbeitsplätze bei uns entstehen. Nicht? Und über Überschüsse bei den Krankenkassen. Schon bei der ersten Reform von Ulla Schmidt war das ja so eine sensationelle Geschichte. Nicht wahr? Damals haben wir angefangen, Praxisgebühr zu zahlen, Zuzahlung zu Medikamenten, weniger Tabletten gegessen, alles nur, dass die Kassen Gewinne machen. Und dann sollten wir es als Beitragssenkung zurückkriegen, was uns ja eigentlich sowieso nichts genutzt hätte, weil wir hätten die Zuzahlung ja gehabt. Nicht wahr? Und dann die Gewinne gab es ja damals sogar, nur zur Beitragssenkung kam es nicht, weil es ist Folgendes passiert. Kaum waren die Milliardengewinne da, haben das als erstes zwangsläufig die 250 Geschäftsführer deutscher Krankenkassen bemerkt. Die haben dann an dieser Stelle plötzlich realisiert, dass sie seit Jahren unterhalb des Existenzminimums vegetieren. Nicht? Die haben dann bei sich eine 30-prozentige Gehaltserhöhung gefordert und bewilligt. Das ging auch schneller als bei den Lokomotivführern. Nicht? Dann war noch Geld übrig. Das haben dann wiederum die Geschäftsführer der kassenärztlichen Vereinigungen beobachtet. Die haben dann bei sich das gleiche Hungerödem diagnostiziert, auch 30% Gehaltserhöhung und dann war noch Geld übrig und dann kam der Deutsche Apothekenverband und wollte eine Ausgleichszahlung, weil wir weniger Tabletten gegessen haben. Da hätte man übrigens auch gleich weiterfressen können, die Tabletten. Ja, selber. Hören Sie. Sie sollten an dieser Stelle jetzt nicht gut gelaunt sein und denken, das ist ja Schwachsinn. Das ist kein Schwachsinn, meine Damen und Herren. Diese politischen Entscheidungsstränge sind nicht schwachsinnig. Das ist eine grobe Verharmlosung. Wenn die Verantwortlichen schwachsinnig wären für solche Entscheidungen, dann wären wir gut dran, dann würden wir mit denen zum Arzt gehen, da kriegen sie Tabletten und kommen weg. Es ist aber kein Schwachsinn, es ist Betrug, es ist systematische Ausplünderung der Beitragszahler. Das ist die Realität. Danke sehr. Und ich sage nochmal. Und ich muss Ihnen sagen, das ist noch nicht mal das Schlimmste. Nicht? Das Schlimmste für mich persönlich, so muss man sagen, ist nicht, dass es Betrug ist oder dass die Leute es nicht wissen, sondern manchmal ist für mich das Schlimmste, ich habe das Gefühl, die Leute wollen es gar nicht wissen. Nicht?
4: Ja, da sind wir gerade beim Thema. Ich meine, wer hat denn heute noch wirklich 1, 2, 3 oder 4 Kinder? Ne? Wenn man überlegt, im Jahre 2050 haben wir mehr Rentner als junge Menschen, die in die Rentenkasse einzahlen. Ne? Und wir Deutschen sollen ja über 100 Jahre alt werden. Ne? Da heißt nicht, du bist Deutschland, du bist Johannes Heesters. Ne? Ja, aber was machst du mit den ganzen alten Menschen, die über 90, über 100 sind? Die musst du ja auch irgendwie unterhalten. Ne? Gut, ich hätte da so eine Idee. Einziehen. Ja, so eine Rentenarmee, Ü90. Ne? Kaffeefahrten, klingt zu harmlos. 500 Busse, vollgestopft mit Rentnern, in Amsterdam. Allein schon 30.000 Gehhilfen, eine unüberwindbare Panzersperre. Und dann so einen alten Opa über 100, den kannst du schicken, lauf, Opa, lauf! Da geht der, dann Spaß, lauf, lauf! Bleiben Sie stehen! Er läuft, bleiben Sie stehen oder ich schieße! Egal, der hört doch nichts mehr, ne? Und die sind mit Altersflecken übersät, was für eine Tarnung, ne? Nach Moos riechen tun die auch noch. Und so ein alter Opa, der ist ja auch vollgestopft mit Chemie, was die halt alles in sich haben. Insulin, Viagra, Klosterfrau, Melissengeist, ne? Wenn du auf die schießt, die brennen 3 Tage. Chef, wir haben einen uralten Rentner auf unserem Gebiet, sollen wir ihn erschießen? Bloß nicht, wenn der ausläuft, ist unser Grundwasser verseucht. Nimm ihn gefangen und verhör ihn! So, Opa, wie viel seid ihr, wo kommt ihr her und was habt ihr vor?
5: Wir sind 10. Nee. Gestern waren wir noch 14. 4. Wie war die Frage?
4: Wenn du nicht gestehst, dann werden wir dich foltern. Mit Elektroschocks.
5: Junger Mann, das würde ich sein lassen. Ich habe 4 Beipässe, eine Stahlplatte im Kopf und Wasser in den Beinen.
4: Dann wirst du in den dunklen Keller eingesperrt. 1 Jahr lang, ganz alleine.
5: Ach, das bin ich gewohnt vom Altenheim. Das macht mir nichts aus.
4: Ohne Apothekenrundschau.
5: Oh, das ist gemein. Ich gestehe, was wollen Sie wissen? Ja, also das...
4: Ja, das ist keine GSG 9, das ist eine GSG 99, ne?
6: Die Peach ist eine Wessi-Tante, so wie man sie in den ersten Jahren nach der Ostbescherung unentwegt beschrieben hat.
7: Vielleicht weiß sie gar nicht, wo das alles liegt, worüber und wovon sie spricht. In Berlin, sagt sie, hält sie sich nur im Westen auf. Was sie darüber sagt, würde zu einer großen Osterheiterung führen. Sie hat nicht einmal Vorurteile, sie hat nur gar keine Ahnung. Aber das scheint sie nicht zu beunruhigen. Es ist ihr einfach egal.
6: Ich bin ja geborener Ostler. Ostpreußen, Pommern und Schlesier galten damals schon östlicher als Osten. In Dresden sah man in uns die Bauern aus der Walachei. Und die Dresdner waren ganz erstaunt, als wir ihnen sagten, dass wir schon elektrisches Licht haben. Unsere Aussprache schien ihnen unaussprechbar, doch sie sagten im besten Sächsisch, sie reden aber komisch. Zum Dank dafür zitierte ich immer mein Lieblingsgedicht, das ich schon mit 4 Jahren häufig aufsagen musste. Es heißt Der Sperlich und stammt von Menzel Willem. Als Kostprobe die erste Strophe. Der Sperlich. Der Sperlich war ein Frecher, der Flug auf alle Dächer, der Flug auf alle Terme, mit unverschämten Lärme.
7: Was aber die Liebe zwischen den Wende-Ossis und den Wende-Wessis angeht, so ist sie nicht direkt enden wollend wie mancher Beifall, aber überschwänglich ist sie auch nicht. Schwänglich ist sie, ja, das kann man sagen. Vorurteile dagegen sind nicht nur geblieben, sie haben sich sehr gut entwickelt. Zum Beispiel. Wessis sehen immer noch so aus, als säßen sie grundsätzlich in weißen Dinnerjackets bei Candlelight und essen Bonzenfood, hätten ein eigenes Semmelhol-Spezialauto und die letzten 40 Jahre auf Musikdampfern in der Karibik verbracht und hielten das Politbüro für ein Büro für Politiker. Ossis sind alle viel kleiner, weil sie sich ihren Autos angepasst haben. Sie hätten sich seit 4 Jahrzehnten das Lachen in den Kabaretts verbissen und bei größeren Ansammlungen suchten sie automatisch das Ende der Schlange. Und wenn sie eine Mauer sehen, sind sie ganz erleichtert und verstecken sich dahinter. Sie haben alle gleiche Jacken und gleiche Ansichten und wählen alle die Linke.
6: Also ich muss zugeben, dass aus der Amtssprache der DDR manchmal doch Orientierungshilfe kommt, sodass man komplizierte Sachverhalte blitzartig verstehen kann. Aus dem Thüringer Finanzministerium kam folgender anregender Hinweis. Als unbebaute Grundstücke gelten im Allgemeinen Grundstücke, auf denen kein Haus steht. So ein Satz liefert natürlich auch eine zweite wichtige Information, nämlich man weiß jetzt auch, was ein bebautes Grundstück ist. Heute ist fast alles geklärt, was die Besitzverhältnisse betrifft. Gleich nach der Befreiung der ostdeutschen Bevölkerung durch die Dresdner Deutsche und Commerzbank hat der Befreier Kohl triumphierend gerufen. Die da drüben haben 40 Jahre für die Katz gearbeitet und wir haben die Mäuse. Heute weiß man erst, dass er es auch so gemeint hat. Ein notwendiger Hinweis.
7: Jeder, der mal über Plauen und Oelsnitz fährt, sollte darauf achten, dass dicht an der Grenze immer noch ein Volkspolizist steht, der eisern seinen Posten besetzt hält. Der Grund, warum er genau dort steht, liegt in der Vergangenheit. Als 1968 die DDR-Panzer nach Prag wollten, kamen sie durch Oelsnitz. Jenseits der Grenze hatten die Tschechen die Straßenschilder umgedreht. Und so wunderten sich die DDR-Panzermänner, dass sie nach einer Weile wieder in Oelsnitz waren.
6: Die Geschichte ist so schön, dass sie einfach wahr sein muss. Das ist deutsches Pflichtgefühl und Beharrungsvermögen. Um nicht aus der Übung zu kommen, geht der Fopo hin und wieder zur Grenzstation und ein paar Mal im Jahr darf er dann wieder sagen, machen Sie mal einen Kofferraum auf, aber in fließendem Tschechisch.
8: Via SMS wird mir signalisiert, ich habe eine neue Mail, die mich darüber informiert. Jemand hat mir auf Twitter eine Nachricht gesendet, dass er

0: Singlied. Wir haben uns was Spezielles ausgedacht, vielleicht erklärst du das.
1: Ja, ich erkläre das. Es gibt nämlich immer auch Leute, die nicht mitsingen wollen und das ist völlig okay. Aber wir haben uns jetzt halt ein Mitsingen-Refrain ausgedacht, wo die Leute, die nicht mitsingen wollen, auch mitsingen können. Das ist nämlich inhaltlich gerechtfertigt und der Refrain geht folgendermaßen. Oh, Marc Uwe, du kannst uns alle mal am Arsch lecken, Marc Uwe. Sing deinen Scheiß doch alleine. Oh, Marc Uwe. Ja, das bitte jetzt singen.

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0: So, wo waren wir stehen geblieben? Ja, genau, Puchheim. Es ist ja so, wenn man ein Teenager ist in Puchheim oder in so Orten wie Puchheim, dann hat man nicht so viele Möglichkeiten, irgendwie auszugehen. Wir haben ja keine Clubs oder sowas gehabt. Klar, man kann ins Jugendhaus gehen, da waren immer Partys im Jutz, aber da konnte ich mich ja nicht mehr blicken lassen wegen meinem Gangster-Debakel. Dann hat man normal die Möglichkeit, im Partykeller zu feiern, bei den Eltern zu Hause. Ging bei mir auch nicht, weil da lagen meine Eltern besoffen drin. Und deswegen haben wir meistens am See gefeiert, am Euchinger See oder am Böhmer Weiher. Und früher, das wisst ihr ja gar nicht mehr. Früher haben wir mir noch gar keine Handys nicht gehabt. Da hat man sich ja noch verabreden müssen und da musste man auch pünktlich da sein. Und da bin ich auch damals vor allem noch ganz im Klischee gewesen. Ich war sehr unpünktlich früher. Also wenn wir uns so um 8 Uhr verabredet haben, dann bin ich mal so um 7:45 ganz geschmeidig zum Duschen gegangen. Und dann fährst halt nach mit dem Radl und dann dämmert es ja immer schon so und dann musst du halt die richtige Party suchen, musst deine Freunde suchen, man kann ja nicht anrufen. Und dann schaust du halt so und es gibt so verschiedene Feuerstellen dann und manchmal gerät man auch auf die falsche Party, passiert halt. Aber ist ja nicht schlimm, wenn da Musik war, weil ein berühmtes Sprichwort sagt ja, wo gesungen wird, da lass dich nieder, böse Menschen haben keine Lieder. Das mit dem Bass war übrigens tatsächlich meine Mama. Wirklich.
1: Haben keine Lieder.
0: Liebe dich. Haben keine Lieder. Ja, mir hat aber niemand gesagt, dass dieser Spruch nicht auf das Horst-Wessel-Lied anzuwenden ist. Ja. Ich bin also so rumgefahren, Horst-Wessel-Lied, SS, kennt ihr alle, ja, und hab halt die richtige Party gesucht eines Abends. Und man macht es ja nicht, man ist ja nicht blöd. Du crasht ja so eine fremde Party, vermeintlich fremde Party, nicht frontal. Man macht es dann schon so, dass man ein Fahrrad abstellt und dann durchs Gebüsch sich anschleicht. Ich kann ja eins werden mit der Nacht, dann... Ja. Dann habe ich halt geguckt, da war Musik und so, Feuer war da, und hab da hingeguckt und hab gesehen, ah, mit den Kameraden im wahrsten Sinne willst du bestimmt nicht feiern. Die hatten alle so modisch sich geeinigt auf jeden Fall. Die hatten so schwarze Springerstiefel an mit weißen Schnürsenkeln. Frisurentechnisch haben sich auch alle geeinigt auf den Niki Lauda-Look, sag ich jetzt mal. Also hatten eher so kurzgeschorene Haare. Und ich habe dann schon gecheckt, okay, schnell weg hier. Und wollte mich gerade wegschleichen. Und auf einmal stehen vor mir ein paar schwarze Springerstiefel und weiße Schnürsenkeln. Eine schwarze Hose. Ich werde dich keines Blickes mehr würdigen. Ab jetzt. Grüne Bomberjacke. Und wirklich, ich schaue in das Gesicht eines blau-schwarzen Inders. Ja. Sehe ich den Typen da, mein Herz war noch ein bisschen schneller am Schlagen, dann meinte ich so, Alter, boah, du hast mir einen Schrecken angejagt. Bruder, geile Verkleidung. Aber du hast ein klitzekleines Detail vergessen oder zu viel im Gesicht, nämlich die Farbe. Und dann packt er mich am Arm und macht so. Ey Nigger, du färbst ja gar nicht ab. Dann hält er mich weiter fest und meint so, ey schwer, das war einer von den Nazis, komm mal her, ich hab hier einen Nigger. Und auf einmal stehen die anderen 9 Nazis, die wirklich dann auch weiß waren, stehen auf und haben mich so umstellt quasi. Und ich war da wie die Maus vor der Schlange. Ich wusste wirklich nicht, was ich machen soll. War da so und es gehen da so Bilder durch den Kopf dann. Ich weiß nicht, ob ihr die Situation kennt. Und man hat ja, wenn man jetzt durch die Medien, zum Beispiel, wenn man jetzt in Afrika im Urwald ja, von so einem Stamm Wilder gefangen genommen würde, dann weiß man ja durch Mickey-Maus-Hefte und durch Comics und so, durch Tarzan weiß, was mit einem passiert. Das ist ganz klar. Also die binden mich an den Baumstamm und schön über der Flamme. Ja, aber ich wusste nicht, was machen die Nazis mit mir? Ja, essen die mich auch? Kommt jetzt Adolf Schubeck? Ja, weiß ich nicht. Der böse Bruder von Alfons, der noch bösere Bruder von Alfons, kommt der auch irgendwie in Uniform raus und reibt mich mit Ingwer ein und schmort mich schonend, ja, bei 60 Grad gleichmäßig. Ja, weiß es nicht, hatte Angst auf jeden Fall. Ja, und war da so, und auf einmal höre ich hinter mir noch so eine, ich sag mal, Bauernstimme. Noch so ein Typ, der sagt, ey, schwer. Und ich dachte so, geil, jetzt kommt der Rest der Bagage. Ich suche mir schon mal meinen Walk of Fame am Bürgersteig aus, ja, wo ich mein Gebiss verewige. Dann war das aber der Bernie, mein Freund mit den vollgeschissenen Hosen. Und der war so, das war so ein Burschenverein-Typi irgendwie. Die kam da mit seinen Lederhosen-Djangos, kam der an und hat sich vor mich gestellt. Die haben mich beschützt. Und meinte, ey, ihr krümmt dem Simon kein Haar. Und die Nazis so, ey, bist du ein Niggerfreund oder was? Und er so, ja, ich bin Niggerfreund. Und dem Simon passiert nichts. Blabla, ich habe nicht so viel davon mitbekommen, weil ich habe in der Zwischenzeit den Moonwalk für mich entdeckt. Ein mutiges Kerlchen. Hab auch ad hoc schwimmen gelernt und bin ins Wasser gesprungen und zack, im Rückwärtsschmetterling ans andere Ufer geschwommen. Geografisch, andere Ufer.

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Ich bin Möbelgigant. Mein Name ist Jochen. Lieferzeit 2 Wochen. Ich heiße Jacques.

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1: Bertha!
2: Ja?
1: Das Ei ist hart. Das Ei ist hart.
2: Ich habe es gehört.
1: Wie lange hat das Ei denn gekocht?
2: Zu viel Eier sind gar nicht gesund.
1: Ich meine, wie lange dieses Ei gekocht hat.
2: Du willst es doch immer 4,5 Minuten haben.
1: Das weiß ich.
2: Was fragst du denn dann?
1: Weil dieses Ei nicht 4,5 Minuten gekocht haben kann.
2: Ich koche es aber jeden Morgen 4,5 Minuten.
1: Wieso ist es dann mal zu hart und mal zu weich?
2: Ich weiß es nicht. Ich bin kein Huhn.
1: Ach. Und woher weißt du, wann das Ei gut ist?
2: Ich nehme es nach 4,5 Minuten heraus, mein Gott.
1: Nach der Uhr oder wie?
2: Nach Gefühl. Eine Hausfrau hat das im Gefühl.
1: Im Gefühl? Was hast du im Gefühl?
2: Ich habe es im Gefühl, wenn das Ei weich ist.
1: Aber es ist hart. Vielleicht stimmt da mit deinem Gefühl was nicht.
2: Mit meinem Gefühl stimmt was nicht? Ich stehe den ganzen Tag in der Küche, mache die Wäsche, bringe deine Sachen in Ordnung, mache die Wohnung gemütlich, ärgere mich mit den Kindern rum und du sagst, mit meinem Gefühl stimmt was nicht?
1: Wenn ein Ei nach Gefühl kocht, dann kocht es eben nur zufällig genau 4,5 Minuten.
2: Es kann dir doch ganz egal sein, ob das Ei zufällig 4,5 Minuten kocht. Hauptsache, es kocht 4,5 Minuten.
1: Ich hätte nur gern ein weiches Ei und nicht ein zufällig weiches Ei. Es ist mir egal, wie lange es kocht.
2: Aha, das ist dir egal. Es ist dir also egal, ob ich 4,5 Minuten in der Küche schufte.
1: Nein, nein.
2: Aber es ist nicht egal. Das Ei muss nämlich 4,5 Minuten kochen.
1: Das habe ich doch gesagt.
2: Aber eben hast du doch gesagt, es ist dir egal.
1: Ich hätte nur gern ein weiches Ei.
2: Gott, was sind Männer primitiv?
1: Ich bringe sie um. Morgen bringe ich sie um.

0: Und dann habe ich mir gedacht, das piept jetzt erst einmal für die ganzen Sachen in meinem Leben, was ich gestohlen habe. Ich habe in der Volksschule hab ich zum Klauen angefangen. Ich war damals spezialisiert auf Chromdioxidkassetten. Ich habe immer aus dem Radio ich Musik aufgenommen auf Kassetten. Wenn die Kassetten voll war, Karl die Sau hat sich jemals das angehört. Aber ich habe immer wieder neue Kassetten gebraucht. Ich weiß gar nicht, was das war, ob das Gier war oder ob das Taschengeld so wenig war. Und dann bin ich von Lauf rechts, wo wir gewohnt haben, am Marktplatz, in die Hecke und habe mir Kassetten geholt. Und es war jämmerlich. Mich da aufmarschiert, es war nicht super lässig und cool, es war wirklich ein Bild des Jammers, wie ich da aufmarschiert bin. Bin da rein, habe ich schon gewusst, jetzt weil ich gleich eine kriminelle Tat vollbringe. Und habe dann ganz aufgedunsene rote Backen habe ich gehabt. Und schweiß, nass, feucht, schmierige Hände. So bin ich in der Hecke aufgelaufen. Und lauf da rein, hat so ein Regal gegeben, wo die Kassetten halt drin waren. Und dann habe ich geschaut, ob irgendjemand schaut. Und habe ich eine Kassetten genommen und einen Pullover drunter geschoppt. Oder in die Jacken. Nein, es war jämmerlich. Und ich glaube, die Verkäufer von der Hecker, die haben es auch gewusst. Da hat der eine zum anderen gesagt, da schau hin, der dicke Knödel kommt wieder halt. Und jetzt pass auf, jetzt steckt der gleiche Kassetten rein. Und hat der Kollege gesagt, na zahlt er die nicht? Nein, die klaut er halt. Ja, soll man da nicht einmal was sagen? Na, um Gottes Willen. In dem Zustand kannst du nicht ansprechen. Wenn du jetzt was zu dem sagst, kriegt dein Herzkasper und fällt tot um. Dann haben wir den Notarzt und die Polizei im Laden halt. Na komm, lass uns eine Scheißkassetten. Das machen wir so, wenn seine Großmutter das nächste Mal wieder da ist und was einkauft, dann schlagen wir es drauf. Die alte Frau merkt es eh nicht halt. So war das. Ich bin dann nach der Volksschule bin ich aufs Gymnasium gekommen und ab der 10. Klasse bin ich dann nach Nürnberg reingefahren. Und dieses Nürnberg, diese Großstadt, das war ein Wahnsinn. Das kannst du überhaupt nicht vergleichen mit Lauf rechts der Begnitz. Lauf zu Nürnberg, das ist wie Wichsenstein zu Las Vegas, kannst du sagen. Das war unglaublich. Ich habe Mitschüler gehabt, solche Leute hat es in Lauf nicht gegeben. Da sind Leute rumgelaufen, wo sie bloß wundern hast können. Ich habe eine in der Klasse gehabt, das war ein Meisterdiebe. Das war ein Wahnsinn, die hat einfach eingesteckt, was nicht nied- und nagelfest war. Die hat sich gar nicht mit Leerkassetten aufgehalten. Die hat stoßweise Schallplatten aus, die Musikläden raus. Das war ein Wahnsinn. Ist nein ins Musikgeschäft, hat dann geschaut, XYZ, Frank Zappa, oh ja. Den Stoß nehme ich mit. Und das, was ich doppelt habe, das verschenke ich halt. So ist die vorgegangen. Er hat als Möbelgeschäft die ganz massive Schreibtische rausgewuchtet. Aus Gärtnereien zimmerhohe Palmen rausgeschleppt. Halt. Eine nach der anderen. Von der war nichts sicher. Und die hat einen Workshop gegeben. In der Pause zwischen den Unterrichtsstunden hat ich einen Workshop gegeben im Pausenhof. Für ein paar VIPs und da war ich auch nicht. Und hat jede Pause erklärt, wie man sich im Einzelhandel Sachen holt, ohne zu zahlen halt. Und jede Pause hat ich das erklärt. Und hat gesagt, nicht vergessen, wenn ihr in den Laden reingeht, fühlt euch wieder an. Das, was ihr da mitnehmt, das gehört euch eh schon. Dann ganz langsam und ruhig zum Regal und das rausnehmen, was er haben möchte, und nicht schauen, ob irgendjemand schaut. Magst du da haben auch nicht, wenn du das aus dem Kaffeeschrank rausnimmst. Ganz langsam rein und ganz wichtig, nicht einstecken, einfach in der Hand halten und rausgehen. Und nicht vergessen, auf der Kassenhöhe die Kassenfrau kurz einmal grüßen halt. Das ist eine Frau, eine Arbeitnehmerin, die arbeitet jeden Tag von 6:30 bis 8:30. Da kann man auch mal grüßen halt. Dann habe ich zu der gesagt, stimmt das wirklich? Und sie hat gesagt, du kannst mir vertrauen. Das war alles in allem, das kann man schon sagen, eine hochkriminelle Person, aber absolut ehrlich. Und am nächsten Tag, weiß ich noch genau, bin ich in Nürnberg in Hugendubel bin ich reingelaufen. Geh da zum Regal langsam, AB Thomas Bernhard, Surkamp-Verlag, Holzfeld. Nochmal langsam raus. Und dann rausdappelt aus dem Laden kurz der Kassenfrau gewunken und schon war ich draußen. Hat super geklappt. Am nächsten Tag gleich wiedergekommen, wieder Thomas Bernhard, Surkamp-Verlag, Wittgensteins Neffe, Kalkwerk, Auslöschung, die Jugendromane, rausgeschleppt. Super geklappt. Immer wieder hin, irgendwann die ganze Gesamtausgabe Thomas Bernhard, raus. Da hat es gar keinen Thomas Bernhard mehr geben. Josef Roth, Oskar Maria Graf, Garcia Marquez, rausgeschleppt, kiloweise. Hat super geklappt. Müssen Sie einmal machen. Wo wohnen Sie? Ja, gibt's einen Hugendubel oder was? Gibt's nicht, oder was? Die anderen sagen, ja, was stimmt denn jetzt? Da gibt es ein Dahlia oder irgendwas. Na also. Die Sau. Und da gehen sie morgen mal hin, nicht wieder bis 1:30 am Kanapé rumliegen. Da gehen sie morgen mal hin. A, B, C, D, Uda, Danella. Irgendwas, was weiß ich, heiße Küsse mit dritten Zähnen oder was? Liebe im Ford Fiesta oder irgend sowas? Einfach nehmen und raus halt. Und das ist herrlich. Hat ihren Schaden, die Frau oder was? Ja, wirklich, machen Sie das am Abend, das ist ein großes Lustempfinden dabei. Da liegen Sie dann auf der Chaiselongue mit Ihrer gestohlenen Danella halt und sagen zu Ihrem Mann, hab, jetzt magst du mir einen Cuba Libre halten. Das ist einzigartig. Und wenn man so ein Buch gestohlen ist, dann kann man auch großzügig damit umgehen. Dann kann man sagen, ah, den Schluss lese ich nicht mehr, da schiebe ich in den Ofen damit an. Oder putzt dem Onkel den Rotz aus der Nase raus. Mit irgendeinem Happy End von der Uda Danella. Oder ich sage am Sonntag, ich übergebe dem Feuer Uda Danella halt. Eine kleine Bücherverbrennung. Also, mir doch mal ehrlich, was hast du im Postkapitalismus noch für Möglichkeiten? Da kannst du an deinem Bademantelkottel kannst du die Brücken unterhängen. Das kannst du machen. Aber ab und zu mal ein Buch mitgehen lassen, optimal. Es ist mir da alles eingefallen hinten drin im Auto. Weil es halt nicht aufgehört hat zu bieben. Und dann ist mir das auch gekommen, wie ich letztes Jahr bin ich nach Nürnberg rein und hab mir gesagt, naja, jetzt schaust du mal, ob es schon wieder mal ein paar neue Bücher hat. Und geh da hin und will in den Laden rein. Und dann war die Tür versperrt. Da war da ein Schild da drin gehangen, wo drauf gestanden ist, zu. Ja, der Hugendubel hat geschlossen gehabt. Und ich hab mir gedacht, um Gottes Willen, ja, vielleicht war ich daran schuld. Hab ich in den 90er Jahren ein derartiges Defizit in die Kassen gestohlen, dass ich die mit Mühe und Not über die Jahrtausendwende geredet haben. Und 2013 haben sie gesagt, na, das hat keinen Sinn mehr. Und haben da zugemacht. Wo ich mir auch denke, mit dem Surkamp-Verlag, wollen jetzt irgendwie in die Schlagzeilen, das soll eine Aktiengesellschaft werden oder was? Oder sind sie am Streiten? Wer weiß denn, was denn da hinter die verschlossenen Türen vor sich geht? Dass da der eine hin zur anderen sagt, na ja, das ist ja schön und gut, Autoren. Und ich schreibe auch viel. Und es wird auch gedruckt und es wird auch geliefert in die Läden. Die Bücher gehen auch weg, aber es zahlt keiner. Es ist mir alles gekommen im Auto hinten drin, bis da so piept hat. Und ich war eingeschlafen und plötzlich war ich im Traum 19 Jahre alt. Und war in meiner Zivildienstzeit. Ich habe in Hamburg Zivildienst gehabt und da bin ich jetzt plötzlich im Traum gestanden. In meinem Zivildienst. Ich habe auf einer Insel vor Hamburg habe ich meinen Zivi abgeleistet. Ich bin mit dem Schiff zur Arbeit gefahren. Und jetzt bin ich da in der Vorstellung, in Hamburg, St. Pauli, auf die Landungsbrücken bin ich gestanden. Auf diese wackelnden Pontons. Sonniger Tag. Und vor mir war ein Möwe und hat eine Krabben gefressen halt. Und ich habe zu der Möwe gesagt, na, hör ich einmal, sag einmal, wo hast denn du die Krabben her? Aus dieser tiefgrauen, depressiven Elbe kannst du doch keine lebendige Krabben haben. Und die Möwe hat mich angeschaut und hat gesagt, was? Leg mir am Arsch. Und ich war in meinem Zivildienst. Ich habe da so viel gelernt in Hamburg, in der Hansestadt. Ich hätte wahrscheinlich in Mittelfranken noch 15, 20 Jahre gebraucht, bis ich an die Punkte hinkommen bin, was mir in Hamburg aufgegangen ist. Ich habe in Hamburg das erste Mal in meinem Leben habe ich kapiert, wenn ich in der Früh einfach im Bett liegen bleibe, es ändert sich überhaupt nichts. Die Erde dreht sich gerade so weiter. Da ist keine Pause oder was. Ich kann am Rücken liegen, ich kann mir die Schlafanzughosen vollbrunzen. Es geht gerade so weiter. Wenn ich an dem Tag arbeiten muss, dann sagt der Chef in der Früh, wo ist denn der Egersdörfer? Dann sagt der Kollege, ist nicht gekommen, ist wahrscheinlich krank, aber ich ersetzt. In Hamburg, das geht alles gerade so weiter. In der Herbertstraße hocken sie die Nutten ins Schaufenster und verkaufen ihr Liebe. An die Landungsbrücken macht der Harry die Fritteuse an und macht Pommes rot-weiß für irgendeinen Touristen aus Berlin. Im Schanzenviertel war der Cappuccino gebrüht. Es geht alles seinen Gang. Es ist nicht so, dass das dann wie ein Lauffeuer durch die Stadt geht. Dass dann der eine zum anderen sagt, hast du das schon gehört? Na was denn? Na der Egersdörfer. Was ist denn mit dem? Na stell dir vor, der ist halt liegen geblieben. Es darf nicht wahr sein. Wirklich wahr, ja, wenn ist das auch. Und dann geht es durch die ganze Stadt. Dann geht es bis zu den Nutten in der Herbertstraße. Und dann sagt die Jacqueline zu Alice, hast du schon gehört? Na was denn? Na der Egers. Was ist mit dem? Stell dir vor, der ist halt liegen geblieben. Dann sagt die, es darf ja nicht wahr sein. Da möchte ich auch nicht mehr halt. Und lässt den Rollladen runter. Und dann machen die Feierabend, die Nutten. Dann ist Schluss mit Liebe verkaufen. Dann gehen die Rollläden runter. Dann schaltet der Harry an die Landungsbrücken die Fritteuse ab. Und der Tourist in der Lederhosen aus München sagt, Entschuldigung, ich warte gerade auf meine Pommes. Und dann sagt der Harry, haben Sie überhaupt nichts mitgekriegt oder was? Und dann sagt er, was ist denn? Na, der Egersdörfer! Na, sagen Sie bloß, na, freilich, der ist liegen geblieben. Na ja, dann verzichte ich gern drauf. Dann gehst du in der Mönckebergstraße, möchtest den Plattenladen, machst den Türgriff runter, geht nicht auf. Ist ein Zettel hängt drin, wo steht Ruhetag wegen Egers. Da geht es durch die ganze Stadt, da geht es bis in die Politik auf, bis an den Bürgermeister. Und ich höre es, der Egersdörfer darf nicht wahr sein. Ruft sofort am Flughafen an und sagt, alle Starts und Landungen beenden. Bahnverkehr einstellen, Regionalverkehr Schluss, Autobahn sperren. Die Parteien fraktionsübergreifend diskutieren, es darf nicht wahr sein. Haare raufen, Notkonferenz am Vormittag um 9. Der Bürgermeister spricht vor die Abgeordneten und sagt, haben Sie schon gehört? Ja, ja, der Egersdörfer, ein Raune. Wir ziehen unsere Konsequenzen für heute Feierabend. Der Herr Egersdörfer wird schon sagen, wenn es wieder weitergeht, dann schließen wir uns an. Jawohl, so soll es sein, alle klopfen auf den Tisch. Geht der Bürgermeister, kommt heim, am Vormittag um 10:30 ist er schon daheim, sperrt die Tür auf, seine Frau steht entgeistert vor ihm und sagt, ja, das gibt's ja nicht, ich habe mit dir heute Abend um 7:30 erst gerechnet. Dann sagt der Bürgermeister zu seiner Frau, na, kriegst du überhaupt nichts mit, oder was? Hast du keine Zeitung gelesen, hörst du ihn nicht im Radio? Na, was ist denn passiert? Eine Katastrophe. Na, was denn? Der Egersdörfer. Na, sag bloß. Ja, den machen wir halt. Und dann sagt die Frau vom Bürgermeister, das darf nicht wahr sein. Und ich wollte heute Abend einen Hackbraten machen. Halt. Dann sagt der Bürgermeister, na, das kannst du vergessen. Dann sagt sie, na ja, was soll man machen? Na, Daumen ist ungarische Gulasch von gestern auf. Na ja, was anderes wird uns nichts übrig bleiben. Dann läuft der Bürgermeister durchs Haus, weiß nicht, was er machen soll, putzt sich ein wenig den Dreck unter die Fingernägel, feilt die Nägel. Und dann denkt er sich am Nachmittag, jetzt rufe ich in Egersdörfer mal an. Hallo, hier ist der Bürgermeister. Ja, da ist der Egersdörfer. Ich wollte Ihnen bloß sagen, Herr Egersdörfer, ich habe volles Verständnis. Sie nehmen sich die Zeit, die Sie brauchen und sagen einfach, wann es wieder soweit ist. Wir wollen sie überhaupt nicht unter Druck setzen. Ein alter Grundsatz der Hansestadt ist es entweder alle oder keine. Wir haben unsere Konsequenzen draus gezogen. Ein Anruf genügt, aber wirklich, wenn Sie wollen, nur. Tschüss, dann, adieu. Das ist mir in Hamburg klar geworden, sowas wird es nie geben. Also.
1: Wir bleiben beim Lesen. Und zwar wurde ich immer wieder gefragt, Ausbilder, wie verbringst du eigentlich deinen Sonntag? Ja, also wenn du mal frei hast, schläfst du schon mal was länger? Oder ja, und da habe ich gesagt, okay, führst du mal so einen Tagesablauf vom ganz normalen Sonntag bei der Familie Schmidt. Geht los, 3.59 Uhr. Ich habe die Augen weit aufgerissen und starre auf meinen Wecker. 4 Uhr. Ich brülle meinen Wecker an, dass er endlich klingeln soll. 4.01 Uhr. Ich reiße das Fenster auf und brülle erstmal ein zackiges Morgen, ihr Luschen, in die Nachbarschaft. Vereinzelt höre ich aus den Nachbarwohnungen, Idiot. Schnauze, nicht schon wieder. Herrlich. 4.10 Uhr, Körperpflege, rasieren mit dem Bunsenbrenner. 4.30 Uhr, ich gehe joggen, um mir währenddessen mein Frühstück im Wald zu reißen. Freue mich schon auf Eichhörnchen am Spieß und auf ein leckeres Kaninchenmett. Heute leider nur ein Igel gefangen. Echte Männer essen das Fell mit. 7.30 Uhr, es klingelt. Wer kann das sein? Draußen ein Pärchen mit Aktentasche, die sagen, sie wollten mir Liebe schenken. Sag ich, Respekt, in der Bahnhof muss ich immer bezahlen dafür. 7.45 Uhr, meine Frau wird gerne romantisch geweckt. Über meine 2000-Watt-Anlage lasse ich den Schmusesong von Rammstein Ein Mensch brennt einspielen. Liebe kann so schön sein. 9.28 Uhr, habe gerade die Motorsäge angeschmissen, um mir mein Bein abzusägen. Meine Frau steht plötzlich vor mir und schüttelt den Kopf. Mist, ich muss mit in die Kirche. 10 Uhr, der Pfarrer mag mich. Er eröffnet die Messe mit den Worten, grüß Gott, ihr Luschen. 10.34 Uhr, Predigt. Ich meditiere und schnarche. Und immer dieselbe quälende Sinnfrage. Hätte ich meinen Dienst quittiert, wenn Herr Westerwelle Verteidigungsminister geworden wäre? Haben wir Holland bis zur WM besetzt? Und was ist mit Frankreich? Egal. 13.15 Uhr, ruckzuck hat Besuch von seinem Luschenfreund Arndt. Ich belausche beide und muss hören, wie sie gegenseitig ihre Mütter beschimpfen. Arndt, deine Mutter ist so fett, wenn die auf der Waage ist, steht da meine Handynummer. Ruckzuck, deine Mutter ist so fett, ich wollte mich wegdrehen, da war die immer noch. 13.16 Uhr, ich sage zurück, zuck, er soll sofort damit aufhören, sonst kommt die Supernanny. Ruckzuck reißt die Arme nach oben und ruft immer wieder, juhu, ich komme ins Heim, ich komme ins Heim. Uhr, Mittagsschlaf, ich träume. Ich meine jetzt nicht das vorgetäuschte Wachkoma, wenn sich meine Frau mit mir unterhalten will. Kurz danach werde ich aus meinen Träumen gerissen. Es klingelt wieder. Eine Frau steht vor der Tür und fragt mich, ob ich ein Kind aus Afrika adoptieren würde. Es gäbe sogar Kindersoldaten in Sierra Leone. Hab gleich 20 bestellt. Da lachen nur böse Menschen. 16 Uhr, bin mit Ruckzuck auf der Kirmes. Am Autoscooter steht, junger Mann zum Mitreisen gesucht. Aber sie wollten meinen Jungen einfach nicht haben. Ich gehe zu einer Wahrsagerin, sie wollte mein Sternzeichen wissen, habe ich gesagt, Leopard 2. Aszendent Marder. Sie sagt voraus, dass ich am 30. Januar 2010 in Koblenz im Café Hahn auf der Bühne stehe. Und sobald ich mein Tagebuch schließe, einen Hammerapplaus bekomme. Geht doch! Ja!
2: Kapitel 26. Wir rattern gemütlich in einem alten Zug über die deutsch-österreichische Grenze zurück nach Hause. Ich hatte einen Auftritt in Wien. Das Känguru hat mich begleitet, weil es so auf Schnitzel steht. Plötzlich wird unsere Abteiltür recht unwirsch aufgerissen. Polizeikontrolle, zeigen Sie mal Ihre Ausweise, verlangt ein Mann mit stark alpinem Akzent. Also ich kann es nicht so richtig gut, deswegen habe ich es dazu geschrieben.
3: Zeigen Sie doch mal Ihren Ausweis, sagt das Känguru
2: und legt seine Mau-Mau-Karten zur Seite.
3: Kann ja jeder hier durch den Zug laufen, unfreundlich sein und behaupten, er sei Polizist. Dabei ist Unfreundlichkeit anscheinend eine notwendige, aber doch keinesfalls hinreichende Bedingung.
2: Wie bitte? Fragt der Mann verwirrt. Nun sehen Sie, versuche ich zu erklären und lege ebenfalls meine Karten beiseite. Zum Beispiel das Känguru hier ist oft sehr unfreundlich. Deswegen ist es ja aber noch lange nicht Polizist. Verstehen wir noch nicht. Na, wenn ich Sie so angucke, würde ich sagen, es ist so intelligent.
3: Jetzt stellen Sie mal den Tratschein und zeigen Sie mir einen Ausweis, sagt das Känguru. Ich habe nicht den ganzen Tag Zeit.
2: Der Polizist kramt in seinen Taschen. Einen Moment, gleich habe ich ihn, der muss ja irgendwo sein. Ich bin mir ganz sicher, dass ich den eingesteckt habe. Das Känguru rollt mit den Augen, blickt verärgert auf sein Handgelenk und seufzt dabei genervt. Es hat zwar gar keine Uhr um, aber die Geste erfüllt trotzdem ihren Zweck. Das geht doch gar nicht, sagt der Mann. Ich war mir sicher, den hier in der Innentasche. Also normalerweise habe ich den immer hier in der Innentasche.
3: Ja, ja, sagt das Känguru. Hören Sie auf, hier Märchen zu erzählen. Verloren, zu Hause vergessen. Der Hund hat ihn gefressen. Was glauben Sie, wie oft ich mir das schon anhören musste?
2: Was wollen Sie überhaupt überprüfen, frage ich, ob hier jemand Mozartkugeln schmuggelt.
3: Ja, ich gestehe, schreit das Känguru. Ich habe ein Wiener Schnitzel in meinem Bauch versteckt.
2: Hier, ruft der Mann plötzlich erlöst. Ich habe ihn gefunden und er zeigt uns seinen Dienstausweis.
3: Na bitte,
2: sagt das Känguru.
3: Geht doch. Warum nicht gleich so? Und nächstes Mal, junger Mann, halten Sie Ihren Ausweis griffbereit. Zeit ist Geld, Geld ist knapp.
2: Nächstes Mal können wir Sie nämlich nicht so glimpflich davonkommen lassen. Füge ich noch hinzu, während das Känguru unwirsch die Abteiltür zwischen uns und dem Beamten wieder schließt.
3: Mau, sagt das Känguru.
2: Ey, das waren meine Karten, sag ich. Dein Stapel war der große. Außerdem heißt es nicht Mau, sondern Mau.
4: Ich bin ja damals angefangen, da habe ich bei, ich weiß nicht, ob man das noch sagen darf, Siemens als Halbleiter jahrelang. Später habe ich mich dann selbst ständig als Seminar. Ich habe hier bei einer Bank ein großes Seminar geleitet mit dem Titel, was war das nochmal, wenn Geld alles ist, was ist dann nichts? Diese Bank gibt es allerdings nicht mehr. Und ich habe der Herr, bitte, dazu haben wir keine Zeit. Sie können das morgen auf meinen Anruf beantworten. Also ich habe dieser Herr, mit dem ich oft rein physisch, der Herr Rürup hat ja gerade jetzt in unseren Zeiten, wo Deutschland ja eine Frau als Heimleiterin ist er für die Rente. Und jetzt sind wir beim Grund meines Kommens. Man hat mich nicht, und das ist da, es gibt die nach dem Bekannten, die Rürup-Rente. Und die, davor gab es ja schon eine mit viel R, Riester-Rente. Und diese beiden Sachen, und deshalb bin ich hier, meine Damen und Herren, um Ihnen das einmal kurz und knapp, so dass Sie morgen aus dem Haus gehen und sagen, jawohl, das mit der Rente, das kann ich sofort. Also, Sie brauchen sich auch keine Notizen zu machen, ich faxe Ihnen das. Also, bitte, ganz einfach mit einigen Worten. In den Satzungen der UEFA, der NATO. Ein falscher. Momentchen, ich hatte einen falschen Zettel. Hier ist es so. Jetzt also. Eine Basisrente bringt dadurch enorme Steuervorteile, dass die flexible Ansparphase für den, der Altersteilzeit nutzt, meistens ältere Jahrgänge, können also durch Hinterbliebene, falls nachweislich existent, über einen, das kenne ich, Dauerauftrag, schrittweise innerhalb der steuerlichen Förderung des Anteils wiederum eine Einmalzahlung aus einer Kapital durch Zugriff auf staatlich geförderte Gläubigeransprüche im Todesfall nur so lange auf ein Kindergeld, das ist nämlich eine Sache kurz zu Ende, auf ein Kindergeld verzichten, wie vor Rentenbeginn, aber schon innerhalb eines Jahres. Vereinfacht ausgedrückt, bei Kindergeld von ehemals frisch verheirateten Kindern oder Ehegatten, die nicht Teil eines Ehepaares sind, sofern sich das Kind vor der Volljährigkeit von derselben abwendet. Oder noch einfacher, wenn ein dreijähriger Mann im Laufe seines, eine 230 Jahre alte Webdesignerin hat 94 Jahre sowohl geriestert als auch gerührt und dabei eine um 120 Jahre jüngere attraktive Frau, abzüglich natürlich einer Internetpauschale, kann ein 108-Jähriger in den vollen Genuss seiner 20 Euro Spartbuch. Moment, ich hab's jetzt. Wenn eine vierköpfige Ehefrau durch eine Anzahlung von 26 oder dann habe ich innerhalb der.
5: Verfällt doch immer wieder rein. Das kann nicht wahr sein. Das ist unglaublich. Endlich mal 5 Minuten Ruhe.
6: Danke Ihnen vielmals. Nie wieder 80. Ja, das muss ich ein bisschen ausholen. Als das erste Mal auf mich geschossen wurde, wer das tat und warum, ist nie geklärt worden. Das war wahrscheinlich Krieg und ich war Soldat, ja. Aber es ist auf mich geschossen worden, ich war etwas beleidigt, da habe ich mir Gedanken gemacht über das Leben. Das war, wie sich im Laufe des Weiterlebens herausstellte, typisch für mich. Ich habe beim Nachdenken immer am falschen Ende angefangen. Logischerweise hätte ich über den Tod nachdenken müssen, der eingetreten wäre, wenn der Schütze getroffen hätte. Aber nachdem dieser mich verfehlte, habe ich sofort das Interesse an dem verloren, was hätte passieren können, wenn es ein Treffer gewesen wäre. Ich habe recht oberflächlich, finde ich, über das nachgedacht, was ich noch hatte, über das Leben. Und ich bin auf der Seite von Albert Einstein, der hat einmal gesagt, es gibt 2 Arten, sein Leben zu leben. Entweder so, als wäre nichts ein Wunder, oder so, als wäre alles eins. Ich glaube an Letzteres, hat er gesagt. Und da habe ich mir angeschlossen. Ich habe gesagt, ist es ein Wunder, dass ich noch lebe? Ja, natürlich. Wenn man bedenkt, wie viele Krankenhäuser ich wieder verlassen konnte, mit 2 Armen und 2 Beinen, wie viele Kantinen ich einigermaßen unbeschädigt überstanden habe, wie oft und wie gern ich mich als Kind schon totgelacht habe, wie viele Bundeskanzler und Präsidenten und Intendanten ich überlebt habe, die oft beschriebene tödliche Langeweile hat mich hier und da befallen, aber doch immer wieder von mir abgelassen. Nur etwas habe ich inzwischen widerwillig gelernt. Das Altern kann man nicht auf morgen verschieben, weil man dann noch älter ist. Deshalb sollte man mit dem Altern früh genug anfangen, damit man Freude daran hat. Und die habe ich. Und die Freude habe ich schon deswegen, weil ich gemerkt habe, dass das Altern Zukunft hat. Ich habe ungern Erfahrungen gesammelt. Was sind Erfahrungen? Die haben mit wachsender Weisheit überhaupt gar nichts zu tun. Es wächst nicht alles nach. Günter Grass hat gemeint, ihm wäre die Scham nachgewachsen. Da muss er sich vertan haben. Nachwachsen kann man schier, beispielsweise. Aber sonst gilt, dass kaum was nachwächst. Entmannungen zum Beispiel sind in der Regel nie wieder gut zu machen. Es wächst nicht nach. Da bin ich wieder bei meinem Alter. Es ist wie mit der Scham. Jugend wächst nicht nach. Das Wort Nachwuchs ist darum mit Vorsicht zu verwenden. Ich habe mit Entsetzen festgestellt, dass auch die Weisheit im Alter nicht nachwächst. Aber das hat man mir, als ich noch jünger war, immer wieder vorgelogen. Man muss Angst bekommen um seine Enkelkinder. Nicht, weil die nichts wissen, sondern weil die immer weniger wissen, die vom Staat bestellt sind, dafür zu sorgen, dass die Kinder immer mehr wissen. Wenn im Ausfrageinstitut Jauch, dieser Produktionsstätte für deutsche Millionäre, die Fragen auf die Kandidaten niederkommen, die sich immerhin freiwillig zur Verfügung gestellt haben, ja, um sich dann viel zu oft jedenfalls vor einem Millionenpublikum blamieren zu lassen, da ist man schon ein bisschen eingeschüchtert. Erstens, weil man feststellt, dass man nach der dritten Frage selber schon ausgeschieden wäre. Naja, angenommen, es wäre gefragt worden, ob Bohlen dicke Hölzer sind oder ein junger Mann mit dem Doppelnamen Halbach, der in seinem Geld ertrunken ist, oder ein Dieter Bohlen, der dauernd von der Bildzeitung überfallen wird und es sind die Hölzer gemeint und man muss den Joker nehmen. Zweitens, weil die Vorstellung, man unterziehe sich öffentlich einer mündlichen Prüfung und käme angesichts eines überlegen lächelnden Prüfungsbefugten nicht darauf, dass der berühmteste Roman von Garcia Marquez 100 Jahre Einsamkeit heißt und nicht Es kommt auf die Sekunde an. Das neigt mehr zu Hesters. Aber ich bewundere den Mut von Lehrkräften, die von ihren Schülerinnen und Schülern noch relativ unbeschädigt zu sein scheinen, dass die sich da dort auf die Anklagebänke setzen. Das streichen wir jetzt. Und offenbaren, dass sie dann erhundert die Reue für einen der Dompteure aus Las Vegas hat. Ich meine, das kann passieren. Es kann Ihnen auch passieren, dass Sie das jetzt nicht wissen. Das müsste dann eigentlich dieser Präsidentenruck durch das Land gehen. Und dann frage ich mich, kann es sein, dass daran wieder einmal die Politik in diesem Lande nicht unschuldig ist? Fällt jemandem ein Kanzler ein, der im Verlaufe der letzten 58 Jahre nicht nur die Finanzlücken stopfen wollte, sondern auch die Bildungslücken? Mir nicht. Aber ich habe mildernde Umstände, ich bin 80. Das wird mir ja nie wieder passieren. 70 bin ich zum Beispiel auch nur einmal geworden. Dann nie wieder. Und ich werde 80 auch nur einmal werden. Da kann ich mich noch so sehr bemühen. Dieses Wort bemühen, das verfolgt mich seit meinem ersten Schuljahr. In den Zeugnissen hat es gestanden und war immer doch nur die Mitteilung an meine ehrgeizigen Eltern, dass ich nicht zu der kleinen Gruppe der Genies in der Klasse gehören, die mühelos den Wissensstoff der Klasse bewältigen, mühelos. Als ich einen Stammplatz in unserer Fußballmannschaft anstrebte, meinte unser Sportlehrer, dass ich sehr bemüht und mannschaftsdienlich spielen würde, was gleichbedeutend war mit dem Urteil, Zukunft hat er nicht. Nahezu niederschmetternd wirkte das Wort bemüht nach meinem ersten sexuellen Kontakt. Da habe ich mir geschworen, nie wieder. Am nächsten Tag habe ich schon wieder versucht. Mit einer gewissen Ausdauer. Viel später tauchte das Wort bemüht wieder auf, in ein wortreicheres Synonym gekleidet, als ich Alleinunterhaltungsabende, das ist so, also mich allein unterhalten habe. Und zwar in dem Satz, der nach 2,5 Stunden gespieltem und gelesenem Programm einen gewissen Trost enthielt, da sagte jemand, also, die physische Leistung, also, in Ihrem Alter, also, Respekt. Das ist bemüht. Dieses Wort möchte ich auf meinem Grabstein haben. Da soll dann draufstehen, im Untersuchungsausschuss, der ihm blüht, räumt man ihm sicher ein, er hat sich sehr bemüht. Kohl, warum fällt mir jetzt Kohl ein? Das verstehe ich jetzt nicht. Naja, denke später drüber nach. Leser meiner früheren Bücher wissen, dass ich leichtsinnigerweise meine Unarten und Gebrechen offengelegt habe. Zuerst war es das Bekenntnis, dass mein ganzes Haus voller Zettel ist. Und im darauffolgenden, dass ich Brillen brauche, um die Zettel lesen zu können. Und weil ich überall Zettel habe, auch überall Brillen brauche. Und warum ich das alles brauche, schrieb ich ein paar Jahre danach, weil ich alles vergesse, was ich aufgeschrieben habe, sodass ich also Zettel brauche, auf denen ich ablesen kann, wo ich die Zettel hingelegt habe, auf denen zu lesen ist, wo die Zettel sind, auf denen steht, was ich mir merken soll. Was aber nur geht, wenn ich die drei Lesebrillen, deren Liegeplatz auf einem Zettel notiert ist, wiederfinde, was alles aber hervorragend und theoretisch perfekt auf einem Plan in meinem Arbeitszimmer notiert ist, aber nicht in meinem Gedächtnis, das offenbar wie Atomkraftwerke ein höchst sensibles Alarmsystem eingebaut hat und das bei der kleinsten Irritation sofort den Haupthebel umlegt und alles im Gedächtnis ist finster. Die Wahrheit ist, ich hatte immer schon alle drei Unarten zusammen. Seit kurzem kommt aber noch eine vierte Sache hinzu. Ich überschreite durch meine nicht aufeinander abgestimmten Schwachheiten ununterbrochen Grenzen, die der moderne Mensch mit technischer Hilfe gesetzt bekommen hat. Um mich herum tutet, piept, hupt und pfeift es. Tönende Zurechtweisungen. Das macht mich nervös. Das macht mich nervös. Ich habe mich nicht angeschnallt. Es piept. Fahre ich zu nah in den Bordstein, macht irgendein Auto Möp. Lege ich den Rückwärtsgang ein, warnt es Glückuck, Glückuck. Dann komme ich mit der Hand an mein Herz, dann macht es Schieb, das ist mein Handy im Hemd. Lasse ich das Fenster auf, jault eine Sirene und irgendwann wird es soweit sein, dass es piept, wenn ich mich schief aufs Klo setze. Und wenn ich mich ins Bett lege, geht die Sirene los, weil ich mich nicht angeschnallt habe. Man muss weiterdenken, positiv denken. Warum nicht diese Technik nutzen? Zum Beispiel, wenn es so wäre, meine Lesebrille klingelt, wenn ich sie nicht dort habe, wo ich sie brauche. Der Zettel mit der Notiz, wo ich hin muss, piept im Mantel, wo dann auch das Handy brummt, mit dem ich dann die Nummer abrufen kann, die ich anrufe, um meinem Arzt mitzuteilen, dass ich jetzt durchgedreht bin. Alle Sprichwörter, die wir verwenden, haben einen alten, längst nicht mehr gebräuchlichen Sinn. Dieses, bei Ihnen piept's wohl, hat jetzt einen neuen. Und während ich darüber nachdenke, sehe ich dann auf einem Zettel den hastig hingeworfenen Namen Kohl. Aber es steht nicht warum drauf. Das ist typisch. Naja, aber Moment, ja, ich hatte mir ich hatte mir die Frage gestellt, ob mir ein Bundeskanzler einfällt oder Ihnen, der die Bildungslücken stopfen wollte. Mir ist sie jetzt eingefallen. Kohl. Das war Kohl. Als mit ihm 1982 die erneuerten sittlich-moralischen Grundwerte, können Sie sich erinnern? Sittlich-moralische Grundwerte. Hat mich sehr beeindruckt, muss ich sagen. Als er diese erneuerten sittlich-moralischen Grundwerte auf den Kanzlerstuhl zum Sitzen brachte und die dann unter ihm, also unter Kohl, zu blühen begannen, dann kam die Hoffnung auf die Wende. Die sittlich-moralische Wende. Alles, versprach er, werde sich wenden und wandeln, hat er gesagt. Nicht? Auch für die Menschenrechte und die Würde des Menschen, die er besonders zu schützen versprach, und zwar gleich nach der Stuhlübergabe im Herbst 1982. Wer sich erinnern, Genscher sorgte sich um Deutschland unter Schmidt. Er sagte sich, das geht so nicht weiter. Übrigens, Genscher war auch Flakhelfer. Genscher sorgte sich um Deutschland unter Schmidt, hatte alle wichtigen Machtwächter angerufen, Kohl sogar den lieben Gott. Es kam Bewegung in die Politik und Kohl kam ins Geschäft. Und er war festen Glaubens, dass er das in direktem Kontakt mit dem lieben Gott erreicht hat. Ja, er hatte im November 83 hat er es gesagt, Zitat, bei uns lacht der Himmel auch, weil ich Vorsitzender der Christlichen Union bin und nach Meinung mancher einen direkten Draht zum lieben Gott habe. Wodurch wieder einmal der lang gehegte Verdacht bestätigt wurde, dass Gott katholisch ist. Und es war gut so. Es war gut. Man spürte den Ruck, der durch die Schaltstellen der Geldpolitik ging. Jetzt geht's, sagte man sich. Und schon ging es aufwärts mit den moralischen Grundwerten. Und Kohl verkündete, das wird jetzt durchgekämpft, egal auf welchem Wege. Wo sind wir denn eigentlich hingekommen in der Bundesrepublik Deutschland? Und sofort blies ein anderer Wind um das Kreuz der Wertvorstellungen. Kohl war quasi der Vorbläser. hat er bewegt, hat er ausgerufen. Wir müssen den Staub von unseren Wertvorstellungen wegfegen. Am 22. April 1983. Und er fegte weg, was an Skrupel noch vorhanden war. Und weswegen? Wegen Krupp. Wegen Flick. Vor allem wegen Flick. Es begann die Zeit der Untersuchungsausschüsse. Die haben sich bis in unsere Zeit hinein durchgesetzt. Heute müssen wir die Zahl der Bundestagsabgeordneten vergrößern, weil die vorhandene Menge der MdBs nicht ausreicht für die zu besetzenden Untersuchungsausschüsse. Wegen Kohl.

0: Meine Nachtbucheintragung um 0.12 Uhr. Schwere Bedenken bei Renates Serienaufriss. Wirkt zynisch. Bei aller Realitätsnähe. Es handelt sich ja schließlich um ein bayerisches Altenheim. Renate beschreibt ein Preußenasyl. Die Vonneberger. Eine rein preußische Lustnummer. Der Birkenwasser wird wie ein Hund aufjaulen, dem man auf den Schwanz getreten hat. Birkenwasser von Opus Dei. Dei ist ein Genitiv, kommt von Deus, Gott. Bayern mögen Genitive nicht sonderlich. Sie genießen förmlich ihre anerkannte Straffreiheit bei der Benutzung der deutschen Sprache. Die, wo mir sind, die sind so.
1: Was hatte man früher alles? So Sachen wie Schullandheim. Ja, das gibt's doch heute gar nicht mehr. Ich finde, das sollte man wieder einführen, ja? Aber dann nicht irgendwo im Bayerischen Wald oder im Fichtelgebirge. Na, mal ab in Kosovo. Na, einfach, dass die jungen Menschen auch mal ein bisschen über den Tellerrand hinausschauen, ja? Dass sie sehen, was in der großen weiten Welt alles möglich ist. Ich finde das wichtig. Die Grundidee mit diesen Schullandheimen stammt ja von den Amerikanern. Die haben das ja vor ungefähr 40 Jahren als kleines Experiment in Vietnam gestartet. Da hat man 17-, 18-jährige Burschen hingeschickt, die haben tagsüber lustige Exkursionen gemacht. Nachts wurde der Wald entlaubt und der Vietcong zu Chop Suey verarbeitet. Und das hat die Burschen damals so geprägt, die kamen zum Teil ganz anders wieder zurück. Na, die hat man manchmal gar nicht mehr wiedererkannt. Ja? Und weil es damals auch so effektiv war, hat sich ja der Busch dann auch irgendwann mal gedacht, jawohl, das müssen wir mal einführen, jetzt schauen wir doch mal, was im Nahen Osten so los ist. Und wenn wir schon da sind, machen wir auch gleich eine neue Weltordnung. Weltordnung, das ist jetzt Neudeutsch, früher haben wir einfach bloß gesagt, Ölvorräte. Und 90% der Amis waren am Anfang begeistert von dieser Idee. Ja, heute sagen 90% der Amis, Busch lügt wie gedruckt. Die restlichen 10% sagen, seitdem der Busch nichts mehr sauft, kennt er den Unterschied zwischen Lüge und Wahrheit gar nicht mehr auseinander. Nun, warum lügt Busch? Ganz einfach, er braucht die Unterstützung seines Volkes. Und je größer die Lüge, umso mehr Menschen folgen ihr. Zitat Adolf Hitler, österreichischer Sozialwissenschaftler. Aber letzten Endes ist es völlig egal, ob jetzt Bush die Wahrheit sagt oder nicht, weil das Sagen im Weißen Haus, das haben die sogenannten Falken. Das sind die Herren Wolfowitz, Cheney und Rumsfeld. Die nennen sich die Falken. Bloß dürfen Sie sich jetzt amerikanische Falken nicht wie normale Falken vorstellen. Amerikanische Falken haben bloß ein Spatzenhirn. Und nur rechts Flügel. Und drum fliegen die da an Schlagseite und haben einen ganz schiefen Blick auf die Realität. Ja. Wolfowitz, Cheney, Rumsfeld, das sind die letzten echten amerikanischen Helden, die gern andere dahin schicken, wo es weh tut, statt daheim rumzujammern. Ist ja auch so der generelle Unterschied zwischen den Deutschen und den Amerikanern. Wo der Deutsche einen Untersuchungsausschuss fordert, da marschiert der Amerikaner prophylaktisch ein. Wo der Deutsche am Bundesrat scheitert, setzt der Amerikaner auf Dezimierung von Humanmaterial. Kreisheimerpfleger nennen dieses Vorgehen ja auch Flurbereinigung durch Streubomben. In Kombination mit einer Verwaltungsreform, wo vorher Chaos war, ist jetzt gar nichts mehr. Weil der Amerikaner für sich erkannt hat, nur der militärische Erfolg garantiert ein vernünftiges Nationalgefühl. Gut, auch der Österreicher hat ein vernünftiges Nationalgefühl. Bloß der Österreicher braucht keine Waffen, der hat ja ein funktionierendes Mautsystem. Aber am Beispiel Österreichs kann man auch feststellen, dass der Einsatz von Schusswaffen durchaus geeignet ist, um weitreichende historische Prozesse in Gang zu setzen. Beispiel 1, der Erste Weltkrieg begann, weil ein Österreicher erschossen wurde. Beispiel 2, der Zweite Weltkrieg begann, weil ein Österreicher nicht erschossen wurde. Daraus folgt, es gibt keinerlei statistische Legitimation, um auf Österreich zu schießen. Aber auch keine, um es nicht zu tun. Deswegen zieht sogar mittlerweile der zivile US-Bürger sein ganzes Selbstvertrauen aus dem Waffenbesitz. Und damit jetzt in Amerika nicht jeder Depp ohne Registration mit der Pumpgun durch die Gegend läuft, haben die Amis die National Rifle Association gegründet. Das ist so eine Waffenvereinigung, wo sie dann jeder Depp eintragen lassen kann. Und der Chef dieses Vereins war bis neulich übrigens Charlton Heston. Und ich habe mich auch gefragt, wie kann es sein, dass so ein honoriger Schauspieler wie Charlton Heston so ein Waffennarr ist? Und wie so oft liegt auch hier die Ursache in einer schwierigen Jugend. Rezession, Prohibition und keine Munition, das war die Jugend von Charlton Heston. Er war sehr arm dran, er musste sehr früh nach Italien und im alten Rom sein Taschengeld verdienen, wo er tagelang in einem Pferdewagel im Kreis rumgefahren ist. Das heißt, sein Gehirn war lange Zeit großen Zentrifugalkräften ausgesetzt. Sowas geht selten gut aus. Mittlerweile hat er Alzheimer. Gut, das ist ja in Amerika eine Zusatzqualifikation. Das Angenehme am Amerikaner ist allerdings schon, dass er sogar im selbstinszenierten Krieg eine gewisse humane Ader zeigt. Hat man auch sehr schön in Afghanistan gesehen, da wurden direkt im Anschluss an jeden Bombenteppich Lebensmittelpakete abgeschmissen. Für den Fall, dass einer versehentlich überlebt. Und da durfte dann der schwer verwundete und hungrige Afghane für ein Stück Erdnussbutter durch das Minenfeld robben. Statt Essen auf Rädern gab es dann Essen auf Krücken. Sie schaffen eine Wüste und nennen es Frieden. Ein passendes Zitat, das stammt übrigens von Tacitus. Tacitus, die Älteren von Ihnen, werden ihn noch persönlich kennen. So eine Art Peter Scholler, Tour der Antike.
2: Oder wenn der Strom, wenn der in einen Menschen fahren würde. Gell, das gibt's ja auch, ne? Sag mal, elektrischer Defekt, gell? Oder Amerika. Du, ja, wenn da jemand zu Ihnen sagt, beruhigen Sie sich erstmal, setzen Sie sich erstmal hin, ja, dann müssen Sie froh sein, wenn Sie den Kaffee vorher getrunken haben. Ja. Ich hab das mit diesen Henkersmahlzeiten nie verstanden. Ich könnte doch nicht mein Lieblingsessen genießen, wenn ich weiß, in ein paar Minuten bin ich. Oder da würde ich doch irgendwas ganz Ekliges bestellen. Ja, oder mir meine ungemachte Steuererklärung bringen lassen, damit ich dann denke, ach, lieber sterbe ich. Ja. Oder, ja. Oder wenn ich morgen sterben müsste, ne, da würde ich vielleicht noch mal was Sinnloses tun. Ne? Das würde vielleicht Sinn machen, ne, wenn alles sinnlos geworden ist. Ne? So irgendwie einen Baum da pflanzen, wo morgen das neue Parkhaus gebaut wird. Ja, oder den Joghurtbecher spülen, bevor ich ihn in den Müll werfe. Ja, gut, das machen sie sowieso schon, gell? Aber, oder einen Hund vom Tierheim holen, der nur noch ein paar Wochen zu leben hat, und ihm trotzdem eine Hütte bauen. Das sind so Sachen, die würde ich gerne tun, wenn ich wüsste, dass ich es nicht mehr tun kann. Gell? Also wenn ich wüsste, dass ich sterben muss. Gell? Aber ich weiß ja, dass ich sterben muss. Also irgendwann, gell? Wieso tue ich es nicht? Ja, ich weiß es schon, weil ich noch die Steuererklärung habe. Du, schau, weil es ein paar Menschen gibt, die bei der Steuer betrügen, werden alle kontrolliert. Gell? Wegen ein paar Betrügern werden dann ehrliche Menschen wie ich erwischt.
0: Wir bekommen jeden Monat Taschengeld. Wenn wir da

0: vertiefe mich in die Zeitung und vergesse den Rasen und Renate fragt:
1: Ist er zu nass?
0: Wer?
1: Der Rasen.
0: Und ich denke richtig, Schuhe. Klingt schon etwas senil, aber auf der anderen Seite habe ich in Dingen unserer Respublika, also unserer öffentlichen Sache, ein nahezu nachtragendes Gedächtnis. Und bei dem Wort Taschengeld funktioniert es besonders gut. Eine gewisse Schadenfreude kommt auf, wenn ich daran denke, dass es viel jüngere Menschen gibt, die bereits unter diesem bedenklichen Schwund leiden. Taschengeld bezieht seinen Namen aus der Tatsache, dass viel Geld in Taschen endet, die man nicht kennt. Als das bayerische Finanzgenie Erwin Huber in seiner Eigenschaft als Minister der Finanzen gefragt wurde, ob er nicht schon seit Jahren gewusst habe, dass die Bayerische Landesbank 1,5 Milliarden Euro Verluste gemacht hat, wusste er gar nicht mehr, dass er Finanzminister war. Als er es dann glaubte, waren es schon 3 Milliarden, von denen er nichts wusste. Als es 6 waren, hat er etwas zugegeben. Er hat zugegeben, dass er nichts wusste von den 2 Milliarden, die es inzwischen über die 6 waren. Bei 10 Milliarden bekam er eine Amnestie von seinem Ministerpräsidenten, dem damaligen, der ihm bescheinigte, dass er, Huber, auf gar keinen Fall gewusst haben kann, ab wann er nichts gewusst hat. Und dann wusste er gar nichts mehr. Man muss auch mal einen Schlussstrich ziehen können. Denn was sind denn 10 Milliarden in einer Landesbank? Mein Gott, Zahlen sind Zahlen. Für einen Normalgeldverbraucher heißt Zahlen einem kategorischen Imperativ ähnlich, dass er was bezahlen muss. Für einen Minister, eine Bank, einen Bankvorstand sind Zahlen die Zahlen von 1 bis 10 und haben keine Verbindung zum realen Leben. Das Debit ist keine Katastrophe, weil es vorübergehend ist. Man hat mit Schulden mehr Kredit als mit Geldüberfluss. Geld ist einfach eine Metapher, eine Redewendung. Geld, das nicht da ist, gibt es nicht. So gesehen hat es für Bankräuber überhaupt keinen Sinn, einen Bankeinbruch zu veranstalten. Das, was man rausholen kann, ist gar nicht drin. Mit anderen Worten, geldphilosophisch gesehen, haben wir Brecht und Dürrenmatt längst überwunden.
2: Die Peach, dieses Zerfallsprodukt des öffentlichen Wirkens, wittert hinter dem, was du da sagst, Hintergründe, in die sie nicht gestoßen werden möchte. Wir haben jetzt unseren Afternoon-Tea-Talk im Come-Together. Wir sollen das Thema Schwarzgeld und Banken und Krise ganz strengstens vermeiden, sagt die Höwei. Ich werde mich daran halten. Meine Damen und Herren, und hier sind wieder Renate und Dieter mit ihrem Tea-Talk.

0: Kapitel 16. Ich habe den Vornamen meiner Oma vergessen, also tippe ich meinen Namen bei Wikipedia ein. Und was lese ich da? Marco Wickling ist ein deutscher Liedermacher, Autor und Kabarettist, lebt in Berlin, bla bla bla, etc. Seine Oma hieß Helene. Und er ist augenblicklich sowas von dran mit Bartputzen. Ich klicke dreimal mit dem Kugelschreiber in meiner Hand. Komm mal her, rufe ich. Hast du das geschrieben? Das Känguru schlurft gemächlich aus der Küche, eine kalte Bulette in der Pfote.
1: Nein,
0: lügt es.
1: Aber es wird wohl stimmen, wenn es im Online-Lexikon steht.
0: Ha, von wegen protestiere ich. Da kann ja jeder drin rumpfuschen. Zum Beispiel auch ein gewisses Beuteltier, welches höchstwahrscheinlich selbst mit Bartputzen dran ist. Ich bin mir ziemlich sicher, dass ich letzte Woche geputzt habe.
1: Aha, sagt das Känguru. Das dachte ich mir, dass du das behaupten würdest.
0: Das Känguru wechselt zu YouTube und zeigt mir ein Video, welches ein Känguru beim Bartputzen zeigt. Das Video läuft im Zeitraffer ab und jemand hat einen Ragtime drunter gelegt, was äußerst amüsant wirkt. Das weiß gar nicht, sag ich, das kann ja auch schon vor 2 Jahren aufgezeichnet worden sein. Wie aufs Stichwort hält das Känguru auf dem Bildschirm die Zeitung von vor einer Woche in die Kamera. Ich überfliege die Kommentare der User, es sind 256.365.
2: Großartig, wie das Känguru das Bart putzt.
1: Bestes Känguru ever.
0: Hey, Känguru vor Bundeskanzler. Hey, tolles Video. Und guck mal, hier gibt's billig Viagra.
2: Ach, und wenn schon, rufe ich von mir aus. Ich bin dran, aber ich mache hier fast alles und du nichts. Ich habe heute allein schon Wäsche gewaschen, gespült und eingekauft, weil du keine Lust hattest. Wenn's dich so stört, putzt du doch. Ich bin doch nicht dein Sklave.
0: Am nächsten Morgen habe ich eine Unmenge elektronischer Schmähbriefe in meinem Postfach. Die Betreffzeilen lauten:
2: Du Schwein!
1: Pascha!
0: Oder: Die Moritat von Prinzessin, ich mach mir die Finger nicht schmutzig. Der Vorstand der Tierschutzpartei erklärt mir angeekelt, was mit meinesgleichen geschieht, sobald sie an der Macht sind. Und der Chef von Profi wünscht mir, dass ich von einer Herde trächtiger Milchkühe überrannt werde. Das Känguru hat meine E-Mail-Adresse in seinem Blog veröffentlicht, zusammen mit einem herzerweichenden Lügenbericht über seine Lebensverhältnisse. Mein Wikipedia-Artikel hat sich verändert, jemand hat mir ein Hitlerbärtchen ins Foto gemalt. Der Text lautet:
1: Kling ist ein zutiefst verabscheuungswürdiger Kleinkünstler, der in billigen Liedchen großspurig vom Verein freier Menschen predigt, sich aber zu Hause eine Lenz macht und ein Känguru für sich schuften lässt. Seine angeblich lustigen Geschichten sind völlig witzlos, seine Seele ist böse, sein Charakter verdorben und er hat Pickel am Po.
0: Ein Link führt zu einem YouTube-Video, in dem ich mich sagen höre: Ich bin dran, aber ich mach hier nichts. Ich hab keine Lust. Putz du, Sklave. Mein Sprachduktus scheint mir ein wenig kantiger als normal.
2: Ich fick dich, kommentierte der User, ich fick alles. Ich find raus, wo du wohnst, kommentierte der Undertaker. Faschist, schrieb alles, Nazis außer mir.
0: Und hey, super Video, guck mal, hier gibt's billig Penispumpen, meinte Penispumpenshop24 dazu. Während ich das Bad putze, kommt das Känguru hinzu.
1: Kann der Druck der öffentlichen Meinung also noch immer etwas bewirken, sagt es zufrieden.
0: Ah, sag ich, wer die Medien und die Berichterstattung beherrscht, bringt die Leute immer dazu, willig für einen in den Krieg zu ziehen. Das Känguru lächelt erhaben.
1: Es freut mich jedenfalls, dass du dich deinem Schicksal gefügt hast. Nichts ist peinlicher als ein Verlierer, der nicht merkt, dass er verloren hat.
0: Ja, ja, sag ich, aber jetzt mal unter uns. Ich habe mir das Video nochmal angeguckt. Der blaue Krug mit den Blumen, den man da auf dem Fensterbrett sieht. Der ist doch schon vor ein paar Monaten zerbrochen.
1: Selbst wenn, sagt das Känguru plötzlich eiskalt. Das kannst du mir nicht nachweisen.
0: Ich lächle. Zum Glück habe ich vorher diese Kamera hier eingeschaltet, sage ich und hole das Gerät aus seinem Versteck.
1: Ganz miese Tour, sagt das Känguru.
0: Ach, weißt du, sage ich und drücke dem Känguru den Putzlappen in die Hand. Nichts ist peinlicher als ein Verlierer, der nicht erkennt, dass er verloren hat.
3: Wenn das jetzt so romantisch war, für den habe ich jetzt Punkrock. Es ist eine Hommage an den Vorstandssprecher der Deutschen Bank, den ich persönlich dafür verantwortlich mache, dass mir mein Dispo-Kredit gekündigt wurde. Das Lied ist auch der Grund, dass die beiden Herren vom Verfassungsschutz, die da ganz hinten in der Ecke sitzen, der eine mit der dreckigen Lache, habt ihr vielleicht rausgehört, die kommen zu all meinen Konzerten und ich finde das eigentlich gar nicht so schlimm. Ich rede immer mit Kollegen und hast ein Solo gespielt, wie war's? Oh, war wieder keiner da. Und bei mir immer mindestens zwei Leute da. Und es ist Punkrock, aber mit Melodie.
4: Also, meine Damen und Herren, Verzeihung, ich fange nochmal an. Meine lieben Zuschauerinnen, meine heutige Nachmittagsgeschichte ist überhaupt nicht erfunden, sondern liegt bereits in den Schubladen und Schubladinnen drinnen von der Firma Ora TV. Wer Ora sagt, muss auch Labora sagen. Und Labora ist die Übersetzung von Arbeiten. Wer arbeitet, soll auch trinken. Prost! Amen. Ich meine, guten Abend. Das Fernsehen muss sich an seine Zuschauer gewöhnen und der gewöhnliche Zuschauer erwartet, dass er ganz außergewöhnliches Fernsehen bekommt, nämlich für den außergewöhnlichen Zuschauer. Früher konnte der Zuschauer Hinrichtungen beiwohnen, die aber jetzt nicht mehr stattfinden, weil das blöde Gesetz eine normale Dezimierung von Verbrechern gar nicht mehr zulässt. Folglich kann eine Live-Übertragung von einer Köpfung nicht mehr stattfinden. Was schade ist, weil sie eine so hohe Einschaltquote hätte wie ein Champignons-Fußball oder Joch. Auch Hexenverbrennungen sind seit einiger Zeit verboten, wegen Hexenmangels abgeschafft. Bah, wenn man jetzt überlegt, was Menschen alles anstellen, damit sie vor der Kamera sogar intimste Sachen machen können, da muss man doch nochmal fragen, ne? Und man hat bestimmt Hexen, die sich auf den Holzstoß stellen lassen. Was natürlich noch besser wäre, wenn man das koppeln könnte mit einem Ratespiel. Ja, mal so überlegt. Ein Ehepaar. Sie steht auf dem Holzstoß und er wird gefragt, was ist ein Tamagotchi? Ein Japaner, ein Berg in Tirol oder ein Auto oder irgendwas anderes? Wenn er es nicht errät, wird eine Ecke von dem Holzstoß angezündet. Drei Fragen muss er richtig beantworten, dann darf sie runter. Wenn alle falsch beantwortet werden, fährt sie husch in den Himmel. Oder wo sie hin will. Nackt muss sie sein. Wenn sie durchkommen, kriegen sie 5 Millionen. Wenn sie brennt, muss der Mann das Holz bezahlen. Ich danke Ihnen, meine Damen und Herren, für Ihr Interesse.
5: Haben Sie schon 12 gemeldet?
4: Was? Was denn, 12 Hexen?
5: Nein, 12 Männer.
6: Wir werden in ein System reingeschossen, was überall Leistungsdruck suggeriert. Was ist denn die Modekrankheit unserer Zeit? Burnout. Statistisch gesehen hat jeder Zweite einen Burnout. Eins, zwei, und Sie sind schon geschieden. Burnout, weil wir mit der Zeit nicht mehr zurechtkommen. Wir kommen mit diesem Wahnsinnsdruck, wir kommen nicht mehr zurück. Früher warst du nur fertig. Früher warst du fertig, dann hieß es, boah, ich bin fertig, dann hieß es, setz dich mal hin, hast du 20 Minuten gewartet, dann ging es wieder. Heutzutage nehmen wir uns aber auch nicht mehr diese 20 Minuten Zeit, weil wir denken, in den 20 Minuten müssen wir nochmal Facebook checken oder was wegtwittern oder Instagrammen oder was weiß ich. Und ich denke jetzt immer, ich kriege auch bald Burnout. Ich habe so eine Burnout-Phobie. Neulich bin ich eingeschlafen und kurz bevor ich eingeschlafen bin, dachte ich, Burnout. War aber nur Schlaf. Wirklich, ich war auf einer Weinprobe eingeladen. Ich hatte an dem Tag nichts gegessen. Und dann gab es so Käsewürfel, da dachte ich schnell nochmal Grundlage schaffen. Und da habe ich von so 7 Tischen die Käsewürfel aufgegessen. Ja super, hatte ich 14 Tage Verstopfung, klasse. Ich sofort zum Arzt habe gesagt, ich war Burnout. Meinte er, nee, ist Verstopfung. Aber ich wirklich, ich denke jetzt überall, ist Burnout. Und Burnout ist ja interessant, weil das ist ja nicht wirklich produktiv. Wenn Sie Burnout haben, dann muss man Sie ja irgendwie wieder zurechtkriegen. Und das ist echt ganz pfiffig. Burnout wird in unserer Gesellschaft ähnlich behandelt wie eine Depression. Sie kriegen also Medikamente, ne, damit sie wieder funktionieren. Das Beste beim Burnout ist aber, die Medikamente, also Burnout ist keine wissenschaftlich anerkannte Krankheit, sondern ein Problem. Sie müssen die Medikamente selbst bezahlen. Und das ist klasse. Sie kriegen dann so ein Antidepressivum. Und ich habe mal geguckt, also immer wenn es um Medikamente geht, gehe ich zu meiner Oma, weil die ist medikamentös sehr gut eingestellt. Ja? Doch. Wenn ich nichts zu kiffen habe, nee, gehe ich immer zu der und nehme ihr irgendwas weg und probiere es aus. Ne? Stell ihr dann eine Packung Mentos oder Tic Tac hin, keine Ahnung. Es wirkt zwar nicht, aber sie riecht gut aus dem Mund. So. Also. Ich habe mir dann da ihr Antidepressivum besorgt. Und dann wollte ich mal wissen, was ist in so einem Zeug drin? Da habe ich mir den Beipackzettel mal durchgelesen. Wissen Sie, was die häufigste Nebenwirkung eines Antidepressivums ist? Selbstmordgedanken. Das steht ja wirklich drin. Also vorher waren sie nur schlecht drauf. Wenn sie die Tablette nehmen, denken sie sich, oh, ich könnte mich auch umbringen. Zweithäufigste Nebenwirkung, Schlafmangel. Na klasse, sie sind gut drauf, liegen aber um 3 Uhr morgens im Bett. wen könnte ich mal vollquatschen, ja? Das heißt, sie nehmen noch eine weitere Tablette, eine Schlaftablette. Wissen Sie, was die häufigste Nebenwirkung von Schlaftabletten ist? Schlafstörungen. Wissen Sie, wozu Schlafstörungen führen? Jetzt können Sie kommen. Depression. Ja, super. Ich sage Ihnen, der Einzige, der noch gut drauf ist, ist die Pharmaindustrie. Ich habe jetzt wieder angefangen, Käse zu fressen. Ja, mir ist dann schlecht, aber dann lege ich mich wenigstens mal 20 Minuten auf die Couch und entschleunige mich.

Ich habe mir überlegt, ich muss euch ja mit was Positivem nach Hause schicken und dann spiele ich mal ein Lied. Also das habe ich. Ich hatte einen Freund, der war immer glücklich und gut drauf und dann war er plötzlich immer nicht glücklich und nicht gut drauf. Und dann habe ich gedacht, ich muss ja mal ein Lied schreiben, damit er wieder besser draufkommt. Und dann habe ich einen Gospel verfasst. Und normalerweise habe ich immer so einen 30-köpfigen Gospelchor dabei. Aber die machen gerade alle ein Praktikum. Deswegen muss ich leider selber singen.

Hätte ich gesagt, machen wir eine kurze Pause. Ich weiß nicht, was machen wollen. Vielleicht mal einen Kaffee trinken oder was? Ich meine, sie schaut ein wenig so aus, als ob sie jetzt gleich aufs Klo ausgehen und sich so allein Koks mal rein. Und sie wegen die Aura. Da habe ich überhaupt nichts dagegen, ich möchte es nicht verurteilen. Aber es wäre bloß nett, wenn sie das jetzt machen, dass solche Leute mitkommen lassen. Das ist wirklich, sagen, du mit deiner Hexen darfst du auch mal beim Angeln einschnupfen. Also, heute kehren wir zusammen. Der arme Hund den ganzen Tag Batik schnüffeln oder was. Darf er beim Angeln einmal das weiße Pulver seinen Nasen nahe halten. Es wäre wirklich schön, wenn wir heute Abend alle ein wenig solidarisch wären. Alle, was ich, vielleicht haben sie ein Taschenmesser dabei, wo so ein Korkenzieher dabei ist, wo man den mal ausklappt und sie vielleicht ein kleines Löchel in die Stirn reinbohrt halt. Oder sie sind vielleicht mit dem Auto da, haben sie vielleicht vor dem Haus abgestellt, dass man sagt, naja, Viertelstunde. Hocken wir uns raus und ficken ein wenig. Irgendwas wird Ihnen schon einfallen.

0: Ja, der kleine Tierfreund kann sich sowas leisten, über Frauen zu sagen. Als Politiker hätte man keine Chance. Als Politiker muss man jedes Wort abwägen. Ich erinnere an den Politiker der Grünen aus Baden-Württemberg, der anlässlich des 7%igen Abschneidens der FDP zur Hamburg-Wahl mit Katja Suding, die in einer Talkshow ihre Beine normal über das Knie entblößt hat, ja, und dadurch als scharf verrochen galt, was ja bei Politikerinnen jetzt nicht so schwer ist. Und dann hat nach dem 7%-Erfolg hat dieser Abgeordnete aus Baden-Württemberg getwittert, Titten und Beine statt Inhalte. Das hat ihm den Job gekostet. Ein kleiner Satz bei Twitter, aus die Maus. Und deswegen haben Politiker auch so eine Angst, irgendwas Substanzielles zu sagen. Das, was mich natürlich bewogen hat, mal eine Politikerrede zu schreiben, die so ist, wie ein Politiker wirklich reden würde, wenn er denn dürfte. Da habe ich natürlich den Bundeslappen auch mitgebracht, damit das ein bisschen staatstragender aussieht. Dieses Pult kennt man ja noch von Gerhard Schröder, das sah dann immer so aus, damit er auch auf Augenhöhe mit Putin war. Er hat sich aber auch immer einen Hocker dahinter gestellt. Das sah einfach staatstragender aus, finde ich auch. Sieht einfach besser aus. Liebes Volk, liebe Verzagte und Verschleierte, hochverehrtes Gesocks, Volk von Jammerlappen und Elektrosmog-Hypochondern, liebe Bürgerinnen und Bürger, Hogesen, Restbegiden, Blockupies, Hyopies, kann das sein, dass ihr alle einen an der Waffel habt? Nur mal als Frage. Gibt es jetzt endlich wieder ein Kessel Buntes am Montag und ihr müsst ja nicht mehr in Bataillonsstärke durch die Dresdner Innenstadt latschen, ja? Wir sind das Volk, sicher, und ich bin die Schwester vom Hussi Nettenbär. Mir reicht's! Und die anderen Freizeitverwahrlosten außerhalb Dresdens. 200 Leute in C&A-Klamotten, die durch Bielefeld latschen, sind noch kein faschistischer Mob. Da muss man nicht 20.000 Gegendemonstranten durch die City treiben und im Rathaus das Licht an- und ausknipsen. Geht's auch mal ein bisschen kleiner? Das andere lethargische Stimmvieh guckt sich das alles seelenruhig an. Ja. Warum? Weil euch Politik völlig Wumpe ist. Interessiert euch nicht mehr. Ihr besteht doch nur noch aus Schlund und Rosette. Oben Schinkengriller rein und mit der Bild auf dem Scheißhaus wieder raus. Das ist doch eure Welt. Alle paar Wochen über die Mama ruckeln und sich von der Krankenkasse die Zivilisationsschäden berappen lassen. Wisst ihr was, ihr seid bescheuert. Weil euer verdammter Arsch nicht weit genug auf Grundeis geht. Wisst ihr, dass es aktuell 350.000 angemeldete Wohnmobile gibt in Deutschland? Und überhaupt nur noch 250 Kampfpanzer Leopard 2? Ja, da staunt ihr Herrschaften. Und wie wollen wir dann zurückschlagen, wenn Putin uns angreift? Hä? Schon mal überlegt? Mit dem Fäkalientank am langen Arm langsam vorrücken und dann mit Muttis Morgenschiss den Ivan beschmeißen, oder was? Ein neuer Truppentransporter, Airbus 400M, ist immerhin schon da. Bravo, Heidewitzka. Jetzt geht's aber gegen Mosul, Chingderasasa. Im Kalifat wird schon gewitzelt. Hoffentlich kommen die nicht auch mit deutschen Hubschraubern. Die fallen uns dann auf den Kopf. Dieser neue Airbus darf auch noch nicht starten, weil über den Wolken das Bidet zufriert. Das Bidet. Arsch aus der Luke, alten Kameraden. Der Fahrtwind fegt die Kimme frei. Nur 40 Stück sollen von dem Transporter abgeschafft werden, über die Jahre. Ryanair hat alleine 300 Boeing 737, die täglich 60.000 Fettärsche für 19 Euro plus Flughafengebühr, also insgesamt 380 Euro, in die Tourismuszentren der Welt transportieren. Wir sollen aus 60 Militärflugzeugen so viele Soldaten rausrücken, um für euch die Strände freizuschießen. Ne? Wie soll das laufen? Naja, Hauptsache Rente mit 63, ja, Mindestlohn für alle Popelfresser und jeder Penner kann dreimal Skiurlaub fahren pro Jahr. Aber dass die deutsche Panzerwaffe da niederliegt, ist doch Schnuppe. Oder dass der Grieche uns eine Milliarde nach der anderen aus der Tasche leiert, weil wir keinen verdammten Flugzeugträger haben, der zwischen seinen Inseln mal einen auf dicke Hose machen kann. Ja. Das juckt euch nicht. Wo juckt's euch überhaupt noch? Nur noch zwischen den großen Zehen, oder? Auch nicht mehr? Polyacrylsocke, was? Ja. Wenn ich euer Gejammer schon höre, ich habe im Alter eine Versorgungslücke. Ja, zwischen den Ohren und nicht erst im Alter. Wohin bloß mit meinem Geld, wenn der Leitzins weiter sinkt? Ja, wie wär's mit ausgeben? Schon mal gehört? Dafür ist Geld ja da. Ihr habt Probleme. 38% der Deutschen finden, dass ihr Milchaufschäumer nicht richtig funktioniert. Dagegen ist der Krieg in Syrien ja der reinste Volleyballturnier. Und jeder von euch gepamperten Luxus-Meerschweinchen will jetzt auch noch partout in irgendeine Innenstadt ziehen. Ja, wir haben die doch extra nach dem Krieg so hässlich wieder aufgebaut, damit ihr Doofköpfe euch gleichmäßig im Land verteilt. Soll es sogar Prämien geben für Leute, für alte Leute, damit sie ihre großen City-Wohnungen aufgeben und sich freiwillig in den Abkratzbunker verpissen. Damit so eine metrosexuelle Single-Wanze da seine Bumsbude errichtet, oder warum? Dieses Rumgemäkel am Fressen dauernd. Es geht mir sowas auf die Eier. Veganer, Vegetarier, Paleo-Diät, glutenfrei, Bio. Jetzt gibt's auch noch Frutarier. Was fressen die eigentlich? Nur noch das, was die Pflanze freiwillig hergibt. Also Laub und Äste oder was? Ich bin auch Veganer, ja. Veganer 2.0, ich fresse nur von Schweinen, die sich rein pflanzlich ernährt haben. Ansonsten wird gegessen, was unter den Tisch fällt, basta. Denn wer sich gesund ernährt, bleibt länger krank. Das ist unser ganzes Problem. Ja, das ist Dialektik, schon mal gehört. Früher hat sich ein Maurer noch totgesoffen. Ist mit 65 passend vom Gerüst gefallen. Auf diesem Fundament wurde unser Rentensystem errichtet. Eines der besten der Welt. Norbert Blüm seinerzeit hat gesagt, die Rente ist sicher. Was er auch gesagt hat, das Gerüst aber nicht. Heute lungern knorpelige Rentner jahrzehntelang auf Ü30-Partys. Warum muss das denn sein? Verdammten Anarchisten und Volksschädlinge. Das eine sage ich ja von wegen Überfremdung und dieses Rumgemecker über die ganzen Einwanderer. Selber schuld. Was habt ihr davon, dass ihr euch so früh in die Rente verpisst? Danach noch 20 Jahre auf einem Kreuzfahrtschiff verdaddeln wollt. Dann reiten die eben der Musulmane und der Rumäne ein. Sonst arbeitet ja keiner mehr. Wenn euch das nicht passt, dann putzt euch ja selber den Arsch ab, ja? Wenn er überhaupt noch drankommt. Ich wünsche allen Bürgern dieses Landes weiterhin viel Spaß im selbstverschuldeten Jammertal. Wiederhören.
1: Das war ein Ding am zweiten Advent. Das war so ein bisschen geflinselt hat es halt. Ne? Ein wenig Schneiwet, wie es ist. Es war kein schöner Tag. Ne? War nicht mehr viel los. Okay. Und ich habe halt mit Tankstelle, ich habe mir gedacht, Spaß früher dazu. Weil Ausflugverkehr war nicht mehr viel. Da hat man gedacht, wenn ich nur einen Benzin hole, dann soll ich auf die Autobahn rausfahren. Hey, da kriegt er rein Benzin, müssen sie nicht, aber bei mir tanken. Hey. Und wie gesagt, ich bin dann ins Haus reingegangen, habe die Notbeleuchtung geschalten, bin ins Haus rein. Meine Frau hat schon geschlafen. Hey, das war schon nach dem Gottschalk. Und meine Frau nimmt aber das Pulverl, okay, und dann pfft, ne, eine himmlische Ruhe. Ne. Und ich habe mir gedacht, na ja, jetzt tust du ein bisschen schnitzen. Okay, ich schnitze recht gern. Ne. Es ist Abfind, nicht wahr? Wenn Abfind ist, ist der heilige Abend unvermeidlich. Ne, und ich habe mir gedacht, ja, ich schnitze wirklich sehr gern. Und habe ich gedacht, na ja, du hast ein Krippel schnitzen. Hey, habe ein Krippel geschnitzt, ich habe einen Stall von Bethlehem, habe ich selber elektrifiziert, einen Box, einen Esel, so ein kleiner Jesi. Ne? Und naja, ich hätte auch im Kaufhaus, hätte ich auch, gibt es auch ein Bethlehem-Set, ne? Das hätte ich fertig kaufen können. Aber ich habe gedacht, nein, das ist was Persönliches, ne? Schneidest der Krippel. Ne? Und wie gesagt, wie ich jetzt da so sitze, ne? Auf einmal vernehme ich ein Geräusch. Okay, so gleichmäßig so. Und ich denke, ich habe gerade gesagt, das ist ja ein Geräusch. Ich habe gerade geschnitzt, nicht? Ich habe ein Ding, habe ich, ein Herodes. Nicht? Ich war gerade am Herodes. Ich habe am Herodes die Ohrwaschel rausgeschnitzt. Nicht? Ja, da muss man Obacht geben, weil wenn man da einen Fehler macht, dann schaut der aus wie ein Fledermaus. Also, ich schnitze, also wie gesagt, und dieses Geräusch, jetzt bin ich mir, oh Gott, nein, das hört doch nicht auf, jetzt bin ich neugierig geworden. Okay. Gehe ans Fenster hin, schau zum Fenster raus, okay. Schau hinaus. Was sehe ich da? Okay. Nichts. Nichts gesehen. Okay. Jetzt schaue ich deutlicher. Okay. Jetzt, Moment, noch sehe ich, okay, schemenhaft, wie zwei Gestalten, okay, bei mir an der Tankstelle am Gummibärli-Automaten umeinander manken. Okay, und daher das Klack, Klack, Klack. Das gibt's ja nicht. Da manken zwei Gestalten an meiner Tankstelle am Gummibärli-Automaten. Okay. Naja, ich bin dann in den Keller abgegangen. Ja, das können Sie nicht wissen. Ich habe mein Gewehr unten im Keller. Seit die Asylanten da sind, direkt gefallen an der Tür. Ja. Bin aber ganz langsam runtergegangen. Okay. Ganz langsam, weil man denkt hab, nicht hudeln. Okay. Weil ich mir ja noch überlegt habe, welches Kaliber nimmst du. Und ich hab dann den kurzen genommen, weißt du schon, wo der Lauf verkürzt ist. Den hab ich dabei gehabt, wie mit dem Alescher Peps waren wir doch in Kenia. Da habe ich ihn dabei gehabt. Gell? Der hat eine Streuung. Gell? Gell? Der schießt durch einen Elefanten durch, also wie durch Marmelade. Gell? Und dann bin ich wieder zurückgegangen, aber wie gesagt, ganz langsam. Gell? Zum Fenster hin, schaut wieder raus. Gell? Dann sind die nämlichen alle noch am Gummibärli-Automaten. Gell? Und auffallend war für mich auffallend, einer von diesen Gestalten, der hat so eine weiße Jacke oder einen weißen Anorak gehabt, gell, dass ich mir noch gedacht habe, komisch, gell, wenn ich schon Automaten knack, dann habe ich doch keine weiße Jacke noch. Gell, also ein Profi ist das nicht. Gell. Ich meine, Fräulein, für mich persönlich war es vom Vorteil, gell, weil ich ihn recht gut gesehen habe. Ich habe ihn voll im Visier, zieh durch, Platschuss. Den Weißjackerten, den hat es gleich mal 1,5 Meter in die Hechen geschnalzt. Hey. Dann ist er runter, wie ein Sandsackel. Hey. Der war perdu, der hat keinen Pfiff mehr gemacht. Hey. Bloß der andere, nein, das wird mir unvergesslich bleiben, wie der geschrien hat. Der andere, der Kollege, der hat geschrien, Mack und Bein, Mami, Mami, Hilfe, Hilfe. Hey. Dann haben wir gedacht, pass auf, Freund. Hey, dir helfe ich schon. Hey. Dann bin ich runter mit dem Quer, okay, und dann wollte er sich verstecken. Hey, dann wollte er hinter einem Ford Kombi, wollte er sich verstecken. Hey. Dann habe ich gedacht, pass auf, Freund, hey, solche Spassädeln machst du mit mir nicht. Hey. Mich machst du nicht zum Affen, okay, dass du mich an der Nase rum. Nein, da schieße ich vorn durch den Motor durch und dann schauen wir mal. Okay. Nein, er hat einen Lungendurchschuss gehabt, aber er hat es überlebt. Hey? Naja, was soll ich weiter erzählen? Dann das übliche Remi-Demi, halt Polizei und Ding und so. Und meine Frau ist dann aus dem Bett gekommen und so weiter. Nicht? Naja, jetzt pass auf. Aber vielleicht das noch, möchte ich noch sagen, wenn wir schon reden. Hey? Der mit der weißen Jacke, noch keine 15 Jahre alt, der Grippe. Keine 15! Hey? Und der andere noch keine 16. Hey? Jetzt kommst du. Nein? Aber ich wollte noch, Moment, ich wollte noch was anderes erzählen. Gell? Also auf alle Fälle. Vergingen ein paar Wochen, ich weiß nicht mehr genau, Zeit lang vergeht halt. Nicht? Auf einmal kriege ich einen Schrieb, gell, vom Landgericht. Und denke mir, ja, das ist jetzt die Vorladung vor Gericht, dass ich erscheinen soll als Zeuge in dieser Angelegenheit. Gell? Kriege ich eine Anklage, gell, wegen einer Körperverletzung. Hey, von unserem Richter, okay, ein junges Richterlein, ne, der hat wahrscheinlich gerade ausgelernt gehabt, hey, der mich dann noch zu sage und schreibe 18 Monate, zwar mit Bewährung, aber verurteilt. Natürlich gehen Revision. Hey, ich muss sagen, ich frage mich jetzt, wo sind wir denn eigentlich? Gell? Ich kann nicht mehr schlafen, ich bin durchgeschwitzt. Ich frage mich, ist das Deutschland, was wir da aufgebaut haben? Gell? Wo sind wir denn? Ist das dieser Staat in mir? Ja, manchmal frage ich mich. Hey, manchmal frage ich mich. Ich weiß es nicht. Vielleicht wissen Sie es. Ich weiß es nicht.

0: habe in Hamburg so viel gelernt. Ich habe in Hamburg letztendlich alles rauchen gelernt. Ich hätte es in Mittelfranken nicht geschafft. Also das Kiffen, das Haschrauchen, es war in Mittelfranken unmöglich. Da haben nur komplette Vollidioten haben da gekifft halt. Es war nicht auszuhalten. Wir sind dann bei den Partys, sind sie aufmarschiert, irgend so ein Drogen-Hot-Volley. Und zur heiligen Stunde haben sie sich dann im Separé zurückgezogen. Ein paar Vips haben da mit dürfen und sind dann gesessen, andächtig. Und dann hat man von der Tür, hat man den Türschlitz zugeklebt und den Rollladen runter gemacht, damit die Geheimpolizei keine Fotos vom Drogenabusus macht. Und dann hat der Oberzeremonienmeister, hat aus einem zerfransten Lederjäckler, hat ein zerfranstes Lederbeutel raus und hat damit einer Akribie Tabak rausgewirtschaftet. Halt. Und aus 48 Zigarettenpapierler hat er das verteilt. Das hat stundenlang gedauert. Bin immer dabei gewesen und hab mir gedacht, was macht denn der? Baut er die Golden Gate Bridge 1:49 nach? Es hat braucht. Und dann war die Krönung, dann hat er irgendwann so einen Rutzpuppe-großen Zipfel Hascher da raus, mit dem Feuerzeug erhitzt und hat da ein paar Sporen drüber appliziert. Und dann ist es zusammengedreht worden und dann ist der goldene Dübel rumgereicht worden. Du hast dich gefühlt wie beim letzten Abendmahl Jesu Christi. Und Willi sagt, was ist denn los? Reicht dir die Bundeslade rum oder was? Haben die da gesaucht und zu? Dann ist der Dübel rumgereicht worden und wenn der Obermeister den dann wieder gekriegt hat, dann hat er seinen langen, dünnen, vollgespeichelten Zeichenfinger genommen und hat unterm Blutrand entlang gefahren. Und alle blöden Madler in dem Moment haben sie wahrscheinlich gedacht, Mensch, na, wenn der Kerl nur einmal mit seinem langen, dünnen, vollgespeichelten Zeigefinger auch an meinem Blutrand entlang fahren würde. Es war nicht auszuhalten. Ich war da ein paar Mal dabei und habe gesagt, na, das ist nicht für mich. Dann kaufe ich meinen Kasten Bier und ein Bieröffner, dann saufe ich mit zusammen. Halt. Mit solchen Leuten kannst du nicht berauschen. Halt. Das habe ich erst in Hamburg gelernt. Da hat es hingehört. Ich habe da einen Kollegen gehabt, der hat sich von Hasch ernährt, kannst du sagen. Er hat den ganzen Tag ans aufgeraucht. Auch in der Arbeit, wenn die Chefin weg war, sofort ans Dreht, geraucht, lustig war er. Er hat sich ernährt von Pommes frites ohne Soße, Spaghetti ohne Soße, Croissants, Vitamintabletten, aber in der Hauptsache Haschgift halt. Und hat er geraucht und ohne Primborium, einfach zusammengestellt, dreht, geraucht und lustig war er. Und ich war neidisch und hab gesagt, Mensch, darf ich auch mal? Und er hat gesagt, na freilich, du bist der Kumpel. Und dann hab ich da geraucht und geraucht, aber keinerlei Wirkung. Und dann hat er gesagt, nein, du musst das anreichen, du musst da länger rauchen. Und dann hab ich geraucht. Und ich war immer noch nicht. Und dann hat er irgendwann gesagt, du musst das tiefer in die Lunge hinein. Und dann hab ich da gezogen und mit den Armen so gerudert halt. Aber es war überhaupt nicht, aber über Monate hab ich da zu mir genommen, aber keine Wirkung. Und irgendwann hat er dann gesagt, es hilft alles nichts, Matthias, du musst das fressen halt. Dann habe ich gesagt, naja, dann fress ich es halt. Und dann sind wir an einem freien Tag, sind wir in ein besetztes Haus gefahren zum Haschgift einkaufen. Halt. Und sowas gibt es in Mittelfranken ja auch nicht. Eine besetzte Häuser gibt es da auch nicht. Das höchste der Gefühle war mal, dass in Nürnberg-Gossenhof einmal ein Haus 2,5 Stunden besetzt hat. Mehr geht in Bayern nicht halt. Aber da in Hamburg, das war jahrelang besetzt, das hat ausgeschaut wie die Villa von Mad Max halt. Da bist du rein, da haben die Rammböckgeche die Türen fahren können. Da waren Treppen im ersten Stock auf, da hast du den Hebel ziehen können, da hast du die egalisiert. Da haben die sich gedacht, wenn die Polizei mal vorbeischaut und bei uns in den ersten Stock auf will, dann ziehen wir am Hebel, dann rutschen die am Arsch wieder runter. Es waren Verhältnisse, ich war begeistert. Dann haben wir mit jemandem verhandelt, sind in ein Nebenzimmer. Haben verhandelt wie Geschäftsleute, bloß nicht mit Anzug und Krawatten, sondern Tätowierungen und Metall im Ohr. Dann haben die irgendeinen Witz gemacht, ich habe ihn noch nicht verstanden, aber trotzdem gelacht.
1: Vater Unser, gleich nach der Werbung. Gesprochen von Renate Küster und Dieter Hildebrandt, dem Autor. Dieses Hörbuch hat eine kleine Vorbemerkung nötig, weil die Zeit inzwischen schnell vergangen ist. Als Big Brother in unser Fernsehleben trat, sagten die Erzeuger, das hat Zukunft. Die hatte sich aber schnell aufgebraucht. Die jungen Leute im Fernsehcontainer hatten sich nicht viel zu sagen. Zunächst hatten sie sich gelangweilt und dann uns. Man hat diesen Container dann im Dschungel versenkt, wo die Mutprobanden verschiedene Arten von Würmern verschlingen mussten. Aber auch diese Unterhaltungsform, und ich vermeide das Wort Format, ist dann im Ekel verkommen. Und die Idee entstand, lasst alte Leute in ihren Häusern und lasst sie erzählen. Warum? Die haben was erlebt. Aber wie geht das? Der Fernsehteilnehmer will das Leben in die Hütte holen. Der Fernsehmacher möchte die Hütte ins Fernsehen holen. Also baut der Macher das Wohnzimmer des Teilnehmers, nach und engagiert Schauspieler, die diese Hüttenbewohner darstellen. Daraus wurden dann Serien, in denen das pralle Leben wirklichkeitsnah pulste. Wurden die Darsteller, die junge Menschen darstellen sollten, älter, entstand folgende Überlegung. Entweder man lässt sie wirklichkeitsnah älter werden, oder man hat erfahren, dass die Fernsehzuschauer sie nicht mehr mögen. Dann bringt man sie innerhalb des wirklichkeitsnahen Geschehens um. Sie werden dann überfahren, stürzen ab, ertrinken, geraten in Schusswechsel oder bringen sich selber um. Das bringt dann wieder prächtige Begräbnisszenen, dramatische Trauermimik, singende gemischte Chöre mit Halleluja und frömmelnde Omas, wofür man die beiden Großkirchen als Sponsoren gewinnen kann. Schauspieler, die in ihren Gagenforderungen lästig werden, wird man auf diese Art leicht los. Die Autoren sind schnell zu verlocken, die ihrer Meinung nach schlechten Vertreter ihrer kostbaren Sätze kaltblütig zu ermorden. Der finanzielle Aufwand für diese Serien oder Fabrikation von Fortsetzungsromanen wird immer größer. Schauspieler, Regisseure, Autoren, Komponisten müssen bezahlt werden für diese leicht verderbliche Ware. Und irgendwann haben die Firmen, die das im Auftrag des Fernsehens hergestellt haben, nachgerechnet und haben sich gesagt, wir setzen die Kameras ins Haus. Die werden dort justiert, reagieren automatisch, wenn sich was bewegt. Und die echten Hausbewohner sind dann die Darsteller. Und wenn man Glück hat, wirken sie echter als die Schauspieler. Das Haus kaufen wir, das ist ein Klacks, die Bewohner auch, indem wir ihnen eine komplette Altersversorgung anbieten. Sie bleiben in diesem Haus, müssen sich um nichts mehr kümmern und kommen ohne Schulden in den Himmel. Dafür müssen sie rund um die Uhr fotografierbar sein. Wir ziehen dabei den Kürzeren, sagen die Produzenten. Wir leisten die Pressearbeit, gewähren mit eigenen Ärzten die gesundheitliche Versorgung und stellen eine 24-stündige redaktionelle Betreuung. Bezüglich der Zuschauer machen wir uns keine Sorgen, nachdem wir ja wissen, dass die Testbilder höhere Einschaltquoten hatten als die Nachrichtenmagazine. Unseren Sponsoren und unseren Anteilseignern können wir mitteilen, wir haben gut eingekauft. Wir haben nämlich alles umsonst. Ehekräche, Scheidungen, körperliche Auseinandersetzungen aller Art, Krankheiten, Todesfälle. Kurz gesagt, das pralle Leben, wie es einmal der damalige Intendant des zweitesten deutschen Fernsehens aller Zeiten gefordert hat. Und wir haben durch unsere Redaktionen den Vorteil, dass wir dieses wirkliche Leben lenken können, dass wir es korrigieren und dass wir zu unseren Schlüssen kommen, ganz gleich wie das Leben entscheidet. Und wenn jemand dankbar ausrufen möchte, Gott sei Dank, wir leben, dann sind wir das Gott sei Dank. Vertrauen Sie der Zeichensetzung. Es heißt nicht etwa, dann sind wir das Gott sei Dank, sondern dann sind wir das Gott sei Dank. Denn der Mensch hat das Fernsehen erfunden, aber das Fernsehen hat Gott erfunden. Gott sei Dank. Und Gott hat gejunkt und lauter junge Götter erfunden, die alle wiederum sich als Gottvater ausgeben und die Schöpfung von vorn beginnen. Dann ward es Licht, die Erde schlief noch, wachte auf, schaute in die göttliche Helle, sah aber auch, wie sich die vielen Gottväter einschalten wollten bei der Verteilung der Erde und bekam von ganz oben die Mitteilung, ihr Arschlöcher, die höchste Einschaltquote hat die Apokalypse. Und dann ward es wieder finster. Und jetzt beginnt das pralle Leben. Darf ich vorstellen, meine Frau Renate, der liebste Widerspruch, den ich in meinem Leben zulasse.
2: Guten Abend. Mein Mann hat schon oft von mir erzählt. Ich bin die Renate. Ich glaube ihm jedes zweite Wort.
1: Darum überlasse ich ihr immer das erste.

Guten Abend. Ich brauche in der Früh meinen Kaffee. Ohne Kaffee, kannst du sagen, geht bei mir überhaupt nichts. Und muss jetzt in der Früh nicht gleich ganz eine Kanne voll sein. Reicht im Prinzip ein kleines Tessler. Was ich auch gern habe, ist ein Schluck Milch. Und wenn es ein lumberter Kaffee ist, in einer schlechten Kaffeemaschine zubereitet, dann mache ich auch einen Löffel Spitzzucker rein. Aber das ist alles nicht so unbedingt notwendig. Hauptsache, ich habe meinen Kaffee. Und in dem Zusammenhang geht es mir überhaupt nichts helfen, wenn in der Früh ein leicht begleitetes, mandeläugiges Fotomodell aus der Dominikanischen Republik angewackelt käme, mit einem Tesla First Flash Asam D, wo die Blätter von Aufguss vorher der Kaiser von China mit einer goldenen Pinzette vom Strauch runterzupft hat. Ich glaube, das Einzige, was ich zu der Frau sagen würde, wäre: Entschuldigung, wo bleibt denn der Kaffee? Um einmal ein wenig ein aufwendigeres Bild zu bemühen, möchte ich mich in der Aussage versteigen. Der Kaffee ist der Anlasser für mein daches Auto. Kann wirklich prima Öl eingefüllt worden sein. Raffiniertes Benzintank. Die Zündkerzen nur bereit, den Funken abzugeben. Wenn ich meinen Kaffee in der Früh nicht habe, springt die Karre nicht an. Und an ein regelrecht grauenhaftes Kaffee trinken, vor etwa 3,5 Jahren, erinnere ich mich heute noch mit Grausen. Ich bin in der Früh aufgewacht, habe nicht mehr schlafen können und bin dann im Schlafanzügler, bin ich aus dem Schlafzimmer raustappelt, in die Küche. Und dann bin ich da gestanden und habe mich gefragt, was magst du denn jetzt? Und habe mir die Frage selbstständig beantwortet und habe mir gesagt, was, jetzt magst du erst einmal einen Kaffee. Habe dann die Kaffeekanne hab ich aufgeschraubt, das alte Pulver rausgeklopft, frisch Wasser rein, frisch Kaffeepulver wieder zusammengeschraubt, am Herd gestellt, drunter Feuer entfacht. Dann habe ich gewartet, bis zum Blubbern anfängt. Dann hat es irgendwann blubbert. Dann habe ich es runtergestellt und habe es ausblubbern lassen. Und dann habe ich mir Tesla Kaffee eingegossen. Einen Schluck Milch dazu. Und dann habe ich gewartet, dass die Temperatur ein wenig nachlässt, dass ich mir beim Trinken nicht gleich die Zunge verbrennt. Und habe dann getrunken. Und ehrlich gesagt, es hat geschmeckt nach Arsch und Friedrich. Ich habe mir gedacht, ja, hör ich einmal, was ist denn mit dem Kaffee los? Das war original das Kaffeepulver, was ich jeden Früh zum Kaffee zubereiten verwende. Und es hat jahrelang einwandfrei geschmeckt. Und jetzt plötzlich sowas, ich hab gedacht, das gibt's doch nicht. Es ist wirklich, Kaffeepulver kaufe ich im Supermarkt meines Vertrauens, seit Jahren. Kaufe ich den, was hat die Frau, wenn sie einkaufen ist? Und bei uns wird das Kaffeepulver weniger, oder was sie genau, da bringt sie ein Bäckler mit halt. War original der Kaffee. Und dann habe ich nochmal einen Kontrollschluck genommen. Und es ist nicht besser geworden. Er hat genauso fürchterlich geschmeckt. Und dann sind plötzlich vor meinem inneren Auge sind so Bilder auftaucht. Von Italien. Oder am Straßenrand der Hausmüll rumsteht. Höher als die Hausdächer selber. Ich meine, das kennt man ja aus der Zeitung, aus dem Fernsehen, wie der Scheißdreck bei denen herumsteht. Weil irgendeine die Müllabfuhr nicht bestochen hat und haben die gesagt, was, ihr könnt uns einmal einen Buckel runterrutschen halt. Ja, und dann habe ich mir dann, hat einer von den Italiener gesagt, ja, was machen wir jetzt mit dem Dreck? Und dann hat ein anderer gesagt, was, das häckseln wir zusammen. Ich filme in Kaffeedosen rein. Ich liefere mir nach Nordeuropa. Die Vollidioten trinken schon. Wir haben doch keinen Geschmack, noch machen wir ein Riesengeschäft halt.
Genau so hat's geschmeckt. Wie irgendwelche rausgespeite Spaghetti Carbonara. Verschimmelte Antipasti. Und vier paar Babywindeln halt. Und ich in meinem Wahnsinn hab's gesoffen. Eine halbe Tassen voll. Naja, dann hab ich gemerkt, das hat dann sofort zum Wirken angefangen. Als erstes ist mein Hals ist aufgewollen, auf feuerrot war er, die Ohren auf vierfache Größe aufgewollen. Am Ohrenrand haben sie so Bläschen gebildet. Und dann ist mir sturzbachartig, ist mir der Schweiß von der Stirn runtergelaufen. Und da habe ich sofort gemerkt, der Dach ist hier. Und dann war die Frage, was mache ich jetzt? Und dann habe ich mir gesagt, nee, es hilft alles nichts, legst du wieder ins Bett. Bin dann zurück ins Schlafzimmer gelaufen. Auf meine Seiten bin ich aufgeklettert. Nebendran die Frau, ruhig und selig geschlafen. Da kann der eigene Mann in der Küche verrecken heute. Die Frau schläft. Und ich bin da gelegen, mir ist immer schlecht gegangen. Hab kaum mehr Luft gekriegt. Dann hab ich mich am Rücken gelegt. Hab mich in die stabile

Und dann hat jeder von denen so lange, dünne, weiße Zigaretten in der Hand gehabt und eine nach der anderen geraucht. Ein Dampf war da in dem Schlafzimmer. Und ich hab dann gesagt, ja, hören Sie mal! Das ist ja kein Rauchzimmer, das ist ein Schlafzimmer! Das war denen scheißegal. Und dann ist irgendeiner von den Italienern ist dann aufgestanden, kommt zu mir aufs Bett zugelaufen, in der Hand so eine lange, dünne Zigarette mit vorne eine Aschespitze dran. Und hält die Zigaretten mir direkt über die Stirn und tippt so ab. Und dann ist mir die Asche auf die Stirn geflogen. Hat da Blasen geworfen und Funken sind gesprüht. Dann hat sich herausgestellt, das war eine Zauberzigarette. Hat der Hundskrüppel mich doch tatsächlich in einen Karpfen verwandelt. Dann war ich als Karpfen in meinem eigenen Bett drin gelegen. Und hab keine Luft mehr gekriegt. Ich habe ja keine Nasen mehr gehabt. Ich bin ein Trinkling und habe die ganze Zeit so, habe ich gemacht. Und dann habe ich ja gemerkt, dann ist der eine Italiener, ist ein wenig nervös geworden und hat versucht, mich zu packen, aber ich war so glitschig, ich bin dem immer wieder aus der Hand drauf. Und dann hat er seine vier Amici hergerufen halt. Und dann haben sie mich zusammen in so einem Kopfkissenbezug haben sie mich eingewickelt. Und aus dem Bett rausgewuchtelt. Und laufen mit mir durchs Schlafzimmer noch. Und dann habe ich gesehen, ob von der Decke runter plötzlich so ein Kupferkessel gegangen. Ein riesen Kessel mit so einer trüben Brühe drin. Und drunter war ein Feuer entfacht. Und es hat schon Blasen geworfen, die Brühe. Und da haben sie wieder reingeschmissen halt. Es war eine furchtbare Hitze. Da war mir auch klar, deswegen habe ich so geschwitzt, ne? Und dann war ich im ersten Moment war ich ganz froh, weil ich wieder Wasser zwischen die Kiemen gehabt habe. Aber es war furchtbar heiß. Und dann schwimme ich da in der Brühe rum und da sind große, handkräutige Niedler sind da rumgeschwommen. Übermannshoch, Nödel halt. Und haben gesprochen mit Hall. Und dann schwimme ich da gerade an so einem Kloß vorbei und dann sagt er, das darf ja nicht wahr sein. Karpfen und Klöß. Das macht ja überhaupt keinen Sinn. Karpfen und Kartoffelsalat, ja. Ich hab gedacht, ich halte es nicht mehr aus. Ich hab zum Schreien angefangen, ich hab Hilfe gerufen, Hilfe, holt mich raus. Und dann hat sich ein Engel gemeldet. Da hab ich wirklich eine Engelstimme hab ich gehört. Da hab ich mir gedacht, na, jetzt wird's doch. Jetzt melden sich schon die Engel. Und dann hat sie rausgestellt, das war meine Frau. Da kann man wirklich sagen, die ist 350 Tage vom Jahr absolut ekelhaft. Aber ab und zu hat sie mal so ihr liebreizende Viertelstunde halt. Und das muss genauso ein Moment gewesen sein. Und dann hat sie gedacht, was ist denn los? Und dann hat sie gesagt, ich krieg keine Luft mehr, ich habe eine Vergiftung. Ich bin am Verrecken. Und hat sie gesagt, ja, du bist ja weiß wie eine Wand. Ne? Und hat sie mir an die Stirn gefasst, du glühst ja wie ein Ofen. Ich fahre dich sofort ins Krankenhaus. Dann habe ich gesagt, da wird nichts anderes übrig bleiben. Und dann ist sie aus dem Bett gestiegen und hat sich angezogen. Und hat mich dann aus dem Bett rausgerollert. Dann bin ich da gestanden, hab zittert wie Espenlaub vom Bett. Und dann ist sie gekommen und hat mich mit so einem Rollen Geschenkpapier hat's mir eingewickelt. Von unten nach oben. Und mit so einem Dekoband zusammengeschnürt. Dann war ich da einigermaßen reisefertig verpackt. Und dann hat sie mich auf ihre Schulter draufgewuchtet. Das ist eine ganz zart gebaute, ganz gebrechliche Person. Hat sie mich drum am Mannsbild, hat sie mich auf die Schulter rumgewuchtet. Und wir wurden zweiter Stock Hinterhaus. Und mich durch ein ganz enges Treppenhaus hat ich mich da runtergetragen. Und jedes Mal, wenn sie Stufen runtergegangen ist, dann ist mir so ein Schweiglosbrie aus dem Maul raus. Und ihr direkt den Ausschnitt rein. Und sie hat jedes Mal gerufen, weil es so heiß war. Dann hat sie mich durch den gesamten Hinterhof hat sie mich geschlafen. Durchs Vorderhaus und dann war Gott sei Dank vor dem Haus war dann das Auto gestanden. Mit letzter Kraft hat sie sich da hingeschleppt, hat vorne aufgesperrt. Dann hat sie hinten die Tür aufgemacht und mich reingerollert. Dann ist mir nochmal der Schweig losbrüht aus dem Mann.

0: raus. Und dann hat sie sich in das Lenkrad gesetzt und ist losgefahren. Und mir ist nicht besser gegangen. Mir ist eher schlechter gegangen.
1: Ich bin auch seit Jahren unterwegs, gehe häufig in die Wartezimmer von Ärzten. Aber ich suche keine Behandlung, ich möchte nur mit dem Patienten diskutieren. Sie glauben gar nicht, wie schwer das ist, mit denen ins Gespräch zu kommen. Nicht? Entschuldigen Sie, wenn wir hier ewig rumsitzen und wissen gar nicht, ob wir überhaupt drankommen. Vielleicht können wir uns ein bisschen unterhalten. Haben Sie diese interessante Studie gelesen, die jetzt veröffentlicht wurde? Es ist Folgendes rausgekommen. Je höher die Arztdichte in einer deutschen Großstadt ist, desto niedriger ist die Lebenserwartung ihrer Einwohner. Das ist statistisch belegt, nicht da? Sollte man doch überlegen, ob man nicht lieber wieder nach Hause geht, ohne Behandlung. Interessiert Sie das nicht? Entschuldigen Sie, aber das ist doch eine sensationelle Geschichte. Die reagieren oft überhaupt nicht. Vielleicht interessiert Sie was anderes. Der Dachverband der Allgemeinen Ortskrankenkassen hat vor kurzem eine Langzeitstudie beendet. Äußerst interessantes Ergebnis. Achten Sie mal drauf. Und zwar, wenn in der unmittelbaren Nähe Ihrer Privatwohnung ein Krankenhaus liegt, dann werden Sie in Deutschland schneller operiert und sterben früher, als wenn Sie ohne jede ärztliche Betreuung in Ostdeutschland auf dem Land leben. Das sollte einen misstrauisch machen, nicht? Also, oder dem Arzt gleich sagen, wenn man reingerufen wird, damit er weiß, aha, der Mann ist informiert, nicht? Sagen Sie, beunruhigt Sie das überhaupt nicht, wenn ich Ihnen solche Realitäten, haarsträubenden Ergebnisse von Untersuchungen erzähle? Nee, ich muss Ihnen ehrlich sagen, je mehr Ärzte, desto besser. Ja, das ist jetzt meine persönliche Überzeugung. Ich wohne zum Beispiel schräg gegenüber vom Unfallkrankenhaus. Also genau, was Sie sagen. Ja, das ist doch super, was Besseres kann man doch ja nicht passieren. Wenn ich abends heimkomme, ich komme im Schnitt zwischen 11 und 12 aus der Kneipe. Ne? Und der Volksmund sagt ja gerne, die letzten 100 Meter sind die schwersten. Ne? Und das ist jetzt zum Beispiel bei mir überhaupt kein Problem, weil da die Straße super ausgeleuchtet ist, das ist die Einfahrt vom Unfallkrankenhaus. Und zum Beispiel der Portier kennt mich. Ich kenne sämtliche Nachtportiers vom Unfallkrankenhaus. Der letzte Kümmerling, den trinke ich immer zusammen mit dem Nachtportier. Ne? Und dadurch habe ich immer das Gefühl, du bist auf dem letzten Stück zu Hause, bist du super versorgt. Selbst wenn ich mal vor der Haustür umfallen würde, da kommt der rüber und hilft mir hoch. Oder ganz schlimm, wenn was ganz Schlimmes wäre, sagen wir mal, was Internistisches. Ich hätte eine Alkoholunverträglichkeit oder so was. Ja, da habe ich einen Internisten gleich um die Ecke. Oder ich würde, sagen wir mal, dauernd vor der Haustür umfallen, hätte dann Knochenprobleme. Habe ich einen Orthopäden, ist auch gleich nebendran. Dann im Ärztehaus ist Augenarzt, HNO-Arzt, Zahnarzt nebendran. Bin umringt von Ärzten und das Krankenhaus. Was Besseres kann mir ja nicht passieren. Und ich brauche sie alle gar nicht, das ist ja der Allerbeste, weil ich die Tabletten ja sowieso nehme. Freiwillig, prophylaktisch. Ich habe eine Apotheke neben dem Supermarkt. Wenn ich ein Brötchen holen gehe morgens, habe ich einen Zettel dabei, brauchst du was aus der Apotheke. Ich halte den Bestand in meiner Hausapotheke immer so hoch, dass ich bei 3 Wochen Bettlägerigkeit mich selber versorgen könnte. Ja? Und da ist alles drin, was ich brauche. Ich habe Cholesterin, Aspirin, sowieso Vitamin, dann diese Spurenelemente, Mineralien, Schwermetalle, Gelenke, Rheuma, Osteoporose habe ich vor 2 Jahren dazugenommen. Das kann ich jedem nur empfehlen. Auch sehr gut Osteoporose. Und dann Mittel gegen zu niedrigen und zu hohem Blutdruck als Kombipräparat gleichzeitig. Das ist eigentlich super. Da bist du nach allen Seiten. Ja, das ist das. Da bist du nach allen Seiten abgesichert. Ne? Weil es passieren ja manchmal Sachen, da rechnest du nicht damit. Ne? Ich habe zum Beispiel mal Folgendes, ist mir damals passiert. Ich weiß nicht, was ihr für ein Verhältnis zu Wermut habt. Ich kann das persönlich offen sagen. Ich trinke selten Wermut. Ja, aber es gibt ja manchmal so Situationen. Ich war auf einer Hochzeit eingeladen, mitten im Sommer, war super heiß, nichts zu essen. Das einzige Getränk, was verfüglich war, war Wermut ohne Eis. Auf nüchternen Magen. Nach 5, 6 Glas hast du das Gefühl, da ist irgendwas drin, was der Körper abstößt. Wirklich? Nein, das ist. Ich war mir vollkommen sicher, irgendeine Substanz in diesem Wermut. Ich habe eine Wermutallergie oder so. Ich war so fertig. Das kannte ich überhaupt nicht von mir. Und dann hat sich aber herausgestellt, es hatte mit dem Wermut überhaupt nichts zu tun. Mir war der Blutdruck zusammengebrochen. Ein anderer hätte das ja nicht gemerkt. Aber ich messe ja alle Viertelstunde Blutdruck. Ich habe da, wo andere die Uhr haben, habe ich ein Blutdruckmesser. Permanentmessung, alle Viertelstunde piept das, gucke ich nach. Und damals habe ich den Zeiger gar nicht mehr gesehen. Und so habe ich das rausgekriegt. Das war ja mein Glück. Wenn ich das nicht machen würde,

0: Da würde ich ja heute noch rumlaufen und hätte Angst, ich vertrage keinen Wermut. Und so weiß ich Bescheid. Naja, das ist der Vorteil. Ich habe übrigens, ich kann auch nicht mal sagen, wie ich drauf gekommen bin mit der Permanentmessung vom Blutdruck. Das verdanke ich der deutschen Hochdruckliga. Ja, wenn die deutsche Hochdruckliga, wenn die damals nicht mit ihrem Sattelschlepper bei uns am Aldi-Parkplatz gestanden hätte. Ja, die waren ja 4 Wochen, haben die ja jeden abgegriffen, der zum Aldi wollte. Ja, ich war da 4 Mal, ich wollte wissen, ob immer dasselbe rauskommt. Ja, war super. Und die haben das rausgekriegt, seitdem weiß ich, was ich für einen Druck habe. Ja, ich hatte damals 20% hatte ich eine Wahrscheinlichkeit. Ja. Ja, wie für? Für Blutdruck natürlich. Ne? Und seit ich das weiß, nehme ich Mittel gegen zu hohen und zu niedrigen Blutdruck. Ich kann trinken, was ich will. Ich habe vor nichts mehr Angst. Und mein Blutdruck, wenn du den sehen würdest, dann wärst du blass vor Neid, mein Lieber. Super, 1A, Picobello. Mein Blutdruck, das Beste, was du dir vorstellen kannst. Entschuldigen Sie mal, na, vielleicht war Ihr Blutdruck sowieso immer in Ordnung. Vielleicht hatten Sie gar nichts an Blutdruck. Ja, natürlich, aber das ist ja der Witz. Ich nehme es ja prophylaktisch. Die Krankheit darf überhaupt nicht wissen, dass es mich gibt. Verstehst du? Nee. Ja, ja, Freunde, das ist doch die Idee von prophylaktisch. Prophylaktisch ist, wenn du die Pillen frisst, solange du gesund bist. Und die frisst du so lange, bis der Körper sich dran gewöhnt hat. Und dann bilden die Pillen eine Hornhaut und schützen dich. Das ist prophylaktisch. Das ist wie eine Tarnkappe. Die Wahrscheinlichkeit, dass so ein Erreger mich überhaupt nur sieht, das ist praktisch 0%. Entschuldigen Sie mal, jetzt verstehe ich gar nichts, weil eben hatten sie noch 20%. Nicht? Und die 20% habe ich bis jetzt noch nicht verstanden. Was ist denn eigentlich damit? Ja, die sind ja weg. Nee, das ist ja das Gute. Aber ich hatte die mal. 20% Wahrscheinlichkeit, dass ich im Laufe von 10 Jahren wegen irgendwas, wegen Blut zum Arzt müsste. Und heute muss ich überhaupt nicht mehr zum Arzt, weil ich die Tabletten ja freiwillig nehme. Ne? Also ich kann zum Arzt, aber ich muss nicht. Und das ist das Beste, was ein Mann über sich sagen kann. Ich kann immer, aber ich muss nie. Ja, bitte, ihr lacht darüber. Das ist eine alte rheinische Lebensweisheit. Ich kann immer, aber ich muss nie, spricht der stolze Hahn und steigt von der Henne. Das ist eine alte rheinische Lebensweisheit, ja. Und das Schlimmste für einen Mann ist das Gegenteil, wenn du musst und kannst nicht. So einfach ist das. Ne? Weiß ich, ist bei Ihnen wahrscheinlich blasentechnisch akut, oder? Vom Alter her sind Sie wahrscheinlich wegen der Blase da. Nein, ich bin nicht wegen der Blase da. Ich darf Ihnen auch sagen, selbst wenn ich wegen der Blase da wäre, Sie wären vermutlich der Letzte, dem ich es erzählen würde. Ich habe aber nichts an der Blase, ich habe gar nichts. Ich meine, ich suche einen neuen Hausarzt, so wollte ich sagen. Ich habe mich mit meinem alten Hausarzt vollständig überworfen. Dann sind Sie hier bei unserem Doktor 100% richtig. Das ist ein super Arzt, der findet immer was. Das ist so ein guter Arzt, kann ich Ihnen sagen. Und selbst wenn Sie was Kompliziertes hätten, sagen wir mal mit Knochen, orthopädisch oder so, dann können Sie als Erstes mit mir reden. Ich bin ja selber Chirurg. Ja, also im Hobby. Was, mein Gott. Was ist das denn jetzt wieder? Was ist denn ein Chirurg im Hobby, um Gottes Willen? Machen sich ihm selbst, versucht die Hühneraugen raus und halten das für ein Hobbychirurgen. Na, ich habe ja keine Hühneraugen. Mein Spezialgebiet ist Hüfte. Tatsache, ich bin Hobbychirurg für Hüften. Oder sagen wir mal so, also ich bin jetzt kein Chirurg, der da mit Messer und Skalpell herumwirtschaftet wie der Metzger. Ich bin virtueller Hobbychirurg. Ich operiere nur am PC. Und zwar robotergesteuerte Endoprothese. Das ist so ein Hobby. Ich habe mir neulich ein Kärtchen machen lassen. So eine Visitenkarte, das ist immer ein Knaller am Stammtisch, den ich heraushebe. Hobbychirurg, virtueller Hobbychirurg für robotergesteuerte Endoprothese. Ja. Das habe ich, und zwar ist das folgendermaßen, ich habe mir diese Trainingssoftware gekauft von dieser Frankfurter Hüftklinik. Die sind ja vor 2 Jahren insolvent gegangen mit ihrem Roboter, aber die Trainingssoftware, die gibt es bei eBay noch für 69,95. Nee. Und die habe ich mir geholt und das ist super. Also der Hüftroboter ist besser wie der Flugsimulator, nee, das muss man sagen. Nee. Aber nicht einfach, der Hüftroboter ist nicht einfach. Die ersten 8 Hüften sind wir komplett verreckt. Das, ja. Aber letzte Woche habe ich eine abgespeichert, die hatte 1 Stunde nach der Operation noch Herztöne. Das, da habe ich Spaß dran gehabt, ne? Seitdem operiere ich auf Level 2. Ja, das ist eine schöne Sache. Ja, das ist echt super. Ja. Jetzt sagen Sie mal, Sie haben die ganze Zeit noch gar nichts erzählt. Wie sieht es denn bei Ihnen aus? Sind Sie einer, der noch muss oder können Sie noch?
1: Was? Das habe ich jetzt nicht verstanden. Entschuldigung. Um was geht's denn?
0: Ja, ich wollte nur fragen, was haben Sie denn so?
1: Ich habe gar nichts. Da verstehe ich nicht. Warum sind Sie denn dann da? Ich komme wegen dem Rezept. Ach so, das ist vernünftig. Was nehmen Sie denn? Ich nehme Blutdruck und Rheuma. Sehr schön, da kenne ich mich aus. Wie ist er denn so, der Blutdruck? Gut. Blutdruck war immer gut. Ich nehme es nur, weil ich, wie sagt man es, die Schwester von der Sozialstation, das, die ist doch dreimal die Woche bei uns daheim, weil ich die Mutter, weil ich die Frau, ne, die Gattin, meine Frau hat doch vor einem halben Jahr hat die doch einen Schlaganfall gehabt. Nicht? Und jetzt ist es schon seit 4 Monaten, liegt sie mir daheim blöd rum. Ich schätze ja gern fort, aber ich weiß nicht, wohin mit ihr. Und da kommt halt dreimal die Woche die Schwester und guckt nach ihr und dann, ach, dass sie untenrum gewäsche ist und das ganze Zeug. Ich gehe da nicht dran. Das, wenn dann was ist, dann hast du wieder Schätz kaputt gemacht. Ja, dann lass ich lieber gleich die Finger davon. Nicht? Und deswegen kommt halt als die Schwester. Und das wollte ich eigentlich erzählen. Die Schwester, die hat bei mir mal den Blutdruck mitgemessen. Und dann hat sie gesagt, sie habe ja 140, gehen Sie mal zum Arzt. Und der hat mir das Zeug verschrieben. Entschuldigen Sie, das ist doch grober Unfug. Mit einem Blutdruck von 140 in Ihrem Alter, da brauchen Sie doch nicht zum Arzt. Da sind Sie ein gesunder Mensch. Oh, da waren Sie aber lange nicht beim Doktor. Das ist ja völlig anders. Das ist doch die moderne Medizin, hat doch neue Erkenntnisse. Genau dafür hat doch die deutsche Hochdruckliga jahrelang gekämpft, dass wir jetzt alle den Bluthochdruck schon mit 140 haben dürfen. Kann es sein, dass Sie gar nicht begreifen, was Sie reden? Sie plappern ja alles nach. Wenn Sie in meiner Gegenwart noch einmal das Wort Hochdruckliga sagen, ja, dann platzt mir der Kragen, und zwar ohne Hochdruck, da können Sie aber sicher sein. Einen solchen Unfug habe ich ja noch nie gehört. Deutsche Hochdruckliga. Wissen Sie überhaupt nicht, was das ist? Das ist ein Zusammenschluss von Pharmakonzernen und Internisten in Deutschland, die versucht haben, noch irgendwo neue Patienten aufzutreiben, die sich bis jetzt noch nicht krank gefühlt haben. Das haben sie 4 Jahre lang betrieben, dann haben sie eine Verordnung rausgegeben und plötzlich gab es über Nacht 5 Millionen neue Patienten, von denen wahrscheinlich gar keiner krank war. Ihre Hochdruckliga ist nämlich nichts anderes als die Deckadresse der Pharmaindustrie. Jetzt lassen Sie doch mal den armen Mann in Ruhe krank sein. Der traut sich ja keine Tablette mehr zu nehmen. Na so, ich weiß ja nicht, was Sie so aggressiv werden auf einmal. Der arme Mann traut sich ja keine Tablette mehr zu nehmen. Hören Sie ja nicht hin, was der erzählt. Erzählen Sie mir lieber mal, wie vertragen Sie die Tabletten denn? Sehr gut. Ich habe bald Kopfweh und Magenschmerzen, ob es sonst sehr gut. Ja? Und mit dem Ding ist halt, mit dem, wie sagt man, Stuhlgang habe ich seitdem gar keinen mehr. Ja? Und von dem Rheuma-Zeug, da geht mir als der Blutdruck hoch. Ja, das macht doch nichts. Sie haben doch einen Blutdrucksenker. Da gehen Sie mit dem auch hoch, dann passt er doch. Was sagt denn der Arzt? Der ist zufrieden. Na, Sie auf den Doktor lasse ich auch nichts kommen. Nicht? Unser Doktor, gucken Sie, ich bin doch Rentner. Nicht? Ich bin in der AOK. Und heutzutage, als Rentner mit dem AOK-Kärtchen zum Arzt gehst, da kannst du ja froh sein, wenn du überhaupt, wenn du es noch bis ins Wartezimmer schaffst. Nicht? Und dann weißt du nicht, ob du dran kommst. Und dann weißt du nicht, ob du überhaupt noch was verschrieben kriegst heutzutage. Und was weißt du auch nicht? Vielleicht geben sie dir die Ladehüte. Die alle Tabletten, die schon seit 2 Jahren verreckt sind. So läuft es doch heutzutage. Nicht? Und da ist der unser Doktor ist anders. Der hat von mir gleich vornherein hat er mir gesagt, ich könnte alle 14 Tage kommen und brauche keinen Termin. Und das klappt. Ich komme alle 14 Tage. Und ich kriege jedes Mal das komplette Labor mit allen Schikanen und das kostet mich gar nichts. Da ist aber auch jedes Mal alles dabei. Sie, der Blut, Urin. Gut, jetzt der Ding, Stuhlgang fällt fort. Ja, ja aber jetzt mal ein bisschen die Tablette zum Beispiel. Nicht? Da hat der Doktor zu mir gesagt, also ich kriege alle Tabletten gar nicht. Der hat zu mir gesagt, von mir bekommen Sie nur die neuesten Tabletten, die hat noch nicht einmal die Apotheke. Danke, das hat der Doktor zunächst noch. Das ist ja toll, großartig. Sie sind ja ein richtiger Glückspilz, nicht wahr? So einen feinen Onkel Doktor haben Sie erwischt, nicht wahr? Wie viel kriegen Sie denn dafür, dass Sie die Tabletten nehmen? Was? Sie, das habe ich jetzt noch nie gehört. Dass armen Doktor Geld gibt, ja natürlich. Er kriegt ja auch Geld, da kann er Ihnen doch was abgeben. Sie scheinen ja völlig ahnungslos zu sein. Wenn ein Internist in Deutschland Patienten wie Ihnen Tabletten gibt, die er im Auftrag des Pharmakonzerns ausprobiert, dann legt ihm der Pharmareferent bis zu 1500 Euro schwarz ohne Quittung auf den Tresen. Da wird er Ihnen ja wohl ein paar Kräuten abgeben können. Ich werde ihn zur Rede stellen, den Arzt. Ich habe den Termin direkt vor Ihnen. Den mache ich fertig, den Kerl. Ein klarer Fall von Tablettenmissbrauch mit Abhängigen. Sagen Sie, liegt das an der Erkrankung, dass Sie so aggressiv sind? Jetzt so langsam fange ich an, mir Sorgen zu machen. Vielleicht müssen Sie mehr darüber sprechen, was Sie haben. Das hilft auch oft. Mit mir können Sie darüber reden. Ich habe als Hobby zum Beispiel auch Differentialdiagnosen. Nee, das ist auch so ein Hobby von mir. Ich kenne zum Beispiel den Unterschied zwischen einer Epilepsie und einem Grießbrei. Kennen Sie den auch? Grießbrei isst man mit Zucker und Zimt. Epileptiker sitzt im Zimmer und zuckt. Das ist der Unterschied. Ja. Gell, der ist gut. Ich glaube, den merke ich mir. Ja, aber darf ich noch einmal kurz was sagen? Ganz kurz, ne? Herren, sind Sie doch so gut und sagen Sie nichts zum Arzt. Gucken Sie, ich will keine Eier. Der Doktor, das ist doch auch der Hausarzt von der Mutter, von der Frau. Nicht? Und das, mein Problem ist doch, ich hätte die Mutter gern fort. Ja, aber ich weiß nicht, wohin mit ihr. Nicht? Und der Doktor hat gesagt, er wüsste vielleicht was, wo man sie neu lesen könnte. Nicht? Und wenn der Doktor was wüsste, wo ich sie neu kann, dann kann er mir von mir aus noch 5 Zäpfchen hin und neu drücken jeden Tag. Nicht? Hauptsache, ich habe sie fort und weiß, wo sie ist. Nicht? Das ist doch, das Problem ist doch, dass ich die Mutter, meine Frau von Hause aus, müsste ich sie in das Pflegestift bei uns ums Eck rum. Und da will ich sie aber nicht hin, weil der Ludwig gesagt hat, aus, lass die Finger von dem Dreckding. Das, der Ludwig, das, Sie werden ihn nicht kennen, der ist bei mir im Stammtisch. Und der Ludwig, der kennt sich aus mit Schlaganfall. Der hat ja selber einen gehabt. Aber sehr schön, muss man sagen. Also, nicht neu wirklich, sieht der Schlaganfall vom Ludwig einwandfrei. Das merkt man eigentlich nur, wenn man neben ihm sitzt am Stammtisch. Er hat das, weiß nicht, ob Sie es schon einmal gesehen haben, die eine Seite hängt so Schöpfrunne. Und das ist, sagen wir, er kriegt den Schoppen nicht mehr sauber angesetzt. Wenn so Wetterwechsel ist, da ist als die Hälfte vom Schoppen, ist hinterher auf dem Stammtisch. Ne? Nur sieht, da habe ich auch schon manchmal dabei gesessen und habe gedacht, schade um den schönen Schoppen. Ja. Aber ich sag nichts. Mir lege dann Bierdeckel drauf und dann das saugt es auf. Ja. Achso, jetzt genau das. So, Ludwig, der hat zu mir gesagt, aus, hat er gesagt, ich kenne deine Frau, du hast dein Laptop eher mit ihr gehabt, aber das Heim hat sie nicht verdient. Tatsache, das hat, und der Ludwig kennt das Heim, weil seine Frau war drin. Das ist auch noch, ich glaube, das ist gerade 2 Jahre her. Die Frau von Ludwig, die hat den Schlag geputzt vor 2 Jahren. So schnell konnte gar nicht gucken. Da war auch nicht mehr viel davon übrig, muss man sagen. Und die haben sie dann in das Pflegestift. Und ich glaube, die hat es gar nicht mehr mitgeredet. Es ging nur noch 2 Monate, hat sie ihre Ruhe gehabt. Dann hat sie doch Glück gehabt. Ich war drin, ich habe es mir angeguckt, das Ding. Ich wollte mit dem Ludwig. Und der hat aber gesagt, er hat Angst zu behalten da. Und ich war in einem Zimmer drin, die haben gesagt, ja, gucken Sie nur. Ich war in dem Heim, das Erste, was mir aufgefallen ist, war, dass er die Türen ausgehängt hatte überall. Und da haben sie gesagt, ja, das wäre praktisch. Und dann müssen Sie nicht als die Türen auf und zu machen, das kostet alles Zeit. Und so können Sie als im Vorbeilaufen schon einmal gucken, ob was los ist drin. Und ich war in einem Zimmer drin, da waren sie zu viert. Da war so ein Aal, der war in meinem Alter, also, ne? Den hatte sie mit Lederriemen am Bettrahmen festgebunden. Der war aber nicht aggressiv, der hat nur, er hat gesagt, sie haben nur festgebunden, weil er lieber allein pinkeln wollte. Nicht? Und hat gesagt, das dröppelt bei ihm auch nur, sagen wir mal, im Umkreis von 1,50 Meter ums Pissoir. Immer nur, sagt er, kurz bevor er da ist, fängt es an zu dröppeln und dann, wenn er geht, noch mal 1,5 Meter. Er hat gesagt, aber so, danach ist. Ja, sie lachen. Nicht? Aber, und da haben sie gesagt, das geht nicht im Heim. Und wie, dann haben sie gesagt, er hätte was Schönes für ihn, da bräuchte er nicht mehr aufstehen. Nicht? Das Katheter war so lang. Nicht? Und wie er das gesehen hat, ist er Stift gegangen, haben sie ihn dann am Stadtwald haben sie ihn eingefangen. Und seitdem hat er Katheter und ist mit dem Lederriemen. Die anderen drei hat es besser, die haben mitten im Zimmer auf der Kloschüssel gesessen. Ja, das, aber auch schon 5 Stunden. Ja, Tatsache, ich war um 11 da. Ja, 3 alle Weiber, mitten im Zimmer auf der Kloschüssel. Tatsache, jeder hat so einen Stuhl mit Rolle gehabt, da war ein Schieber drinnen, den haben sie morgens um 6 haben sie die auf den Schieber gesetzt. Ich war um 11 da, seit 5 Stunden auf der Schüssel gesessen, vorne auf dem Brett war noch das Frühstück, das Schüsselchen war da und für das ganze Stockwerk ein Zieh wie mit dem Wäschlappen war unterwegs, für 40 Leute, das muss man sich immer vorstellen. 3 Leute mitten im Zimmer ohne Tier auf der Schüssel und ein 20-Jähriger mit dem Lappen für 40 Leute. Und das mit der Mutter, das muss ich mir mal vorstellen. Die Mutter, sie kennen die meine Frau nicht, die ist gerade alles, was unrum ist, da war sie immer schon schwierig. das war nie so, sie war nie so dafür, kann man sagen. Nicht? Das war nie so ihrs. Jetzt mal als Beispiel nur, nicht? Wenn sie sich daheim früher unrum wäschen wollte, hat sie das Bad abgeschlossen, weil sie nicht wollte, dass ich hineinkomme. Und da sitzt sie mitten im Zimmer auf der Kloschüssel ohne Tier und ein 20-Jähriger ist mit dem Lappen zwischen den Fies. Dann schlage ich sie lieber tot vorher. Na, das kannst du doch mit Leuten nicht machen. Das wäre mir ja schon zu viel. Und ich vertrage was. Seit ich das gesehen habe, ist bei mir Feierabend. Wenn ich noch in der Kirche wäre, ich steht jeden Tag beten, denn ich sage, lieber Gott, sei so gut, ziel anständig, wenn mich der Schlag trifft und guck vorher, dass kein Arzt in der Nähe ist, dass auch Feierabend ist anschließend. Aber sowas nicht ums Verrecken, das kannst glaubst du. Seit ich das gesehen habe, ist noch schlimmer geworden bei mir. Jetzt sitze ich manchmal daheim und denke, ich bin schuld am Elend von der Mutter. Nein? Weil ich den Notarzt geholt habe. Was hätte ich dann machen sollen? Ich war doch dabei. Es war nachmittags. Und wir haben doch immer Kaffee getrunken zusammen nachmittags. Jeder hat immer ein Stück Schwarzwälder gehabt und ein Stück Frankfurter Kranz. Und an dem Tag, das, ich weiß heute noch nicht, was, ob die Buttercreme vielleicht einen Stich gehabt hat oder sowas. Ich weiß doch nicht, was im Krankenhaus sagen sie denn doch nichts. Mitten beim Kaffee sehe ich auf einmal, Opa, da war schon die Stimme so komisch. Dann habe ich gedacht, was hat sie dann jetzt schon wieder? Dann habe ich gesagt, Mutter, was hast du dann? Dann sehe ich zu, Opa, ich glaube, mir ist nicht gut. Dann habe ich gesagt, Mutter, das möchte nichts, dann trinke mein Asbach zusammen. Und nach dem zweiten Asbach fällt sie mir um. Und ich renne wie hol den Notarzt. Ich glaube, das war der Fehler. Ich hätte dann noch einen Asbach geben sollen. Ja, das wäre wahrscheinlich besser gewesen. Heute bin ich gescheiter. Wenn ich ihr noch einen Asbach gegeben hätte, und dann hätte ich auch noch angetrunken. Und dann hätte ich gesagt, Prost, Mutter, mach's gut. Dann hätte die Armseele Ruhe gehabt, verstehst du? Und ich rinfe, bin ans Telefon, hab den Notarzt angerufen. 3 Mann haben bei uns im Wohnzimmer gestanden. Die haben eine Kiste dabei gehabt, da war Zeug drin, sowas habe ich beim ganzen Leben nicht gesehen. Ich habe die ganze Stunde daneben gesessen. Die haben Spritze ausgepackt, ich habe gar nicht geglaubt, dass man die in einen reinkriegt. Nach der dritten Spritze haben sie das Elektrokabel angeschlossen, haben sie mit dem Ding, die ist halt so ein Stück über dem Couchtisch ist sie gehippt, weil sie dort den Strom reingejagt haben, sind sie noch auf und rumgesprungen. Mich haben sie alles nebendran noch beruhigt, haben gesagt, wir schaffen das, keine Sorge, guter Mann, wir schaffen das. Das war so ein junger Kerl, der Notarzt. Der hat sich gefreut wie ein Schneekönig, wie er sie nach einer Stunde wieder gehabt hat. Ich habe ihm noch Trinkgeld gegeben. 10 Euro. Also sind sie so gut und sagen sie nichts zum Arzt. Gucken sie, wenn der was findet, wo ich sie reinlegen kann und ich weiß, wo sie ist, dann ist mir doch der Rest egal. Lass es einfach so, wie es ist. Sind sie so gut.
2: Na wirklich, und da dachte ich mir so, okay, mir reicht's. Du hast genug von diesem Halbdorfleben, du hast genug von Engstirnigkeit, von Intoleranz, von verstecktem und offenem Rassismus. Du musst in den Schmelztiegel der Kulturen. Du musst in die toleranteste Stadt der Welt. Du musst in die Weltstadt mit Herz. In die Multikulti-Metropole. In die Hauptstadt der Bewegung. Ah nee, sorry, Fehler. Nein, ich bin nach München gezogen tatsächlich, ja. Eine schöne Wohnung gefunden, 30 Quadratmeter, 600 Euro kalt. Ein Schnäppchen, wie der Münchner sagt. Ja. Hab den Umzug alleine gemacht, mir hat keiner geholfen. Aber hey, ist nicht schlimm für uns Afrikaner. Ha? Karton auf den Kopf, hepp. Ein Lied auf den Lippen. Und die Arbeit macht sich von ganz alleine. Und die grinsen immer so nett dabei. Ja. Ja. wenn man Glück hat, entwickelt man noch einen geschmeidigen Gospel oder sowas. Ne? Ich habe auf jeden Fall da den ersten Karton im vierten Stock raufgehievt, den zweiten Karton, den dritten Karton. Und beim vierten Karton reißt auf einmal meine Nachbarin aus dem dritten Stock in Unterhosen die Tür auf. Ich sag's gleich, Männer, bevor ihr eure Taschentücher zückt, es ist nicht die Nachbarin, die man sich in Unterwäsche wünscht. Also nicht so Kategorie YouPorn oder sowas, sondern eher Zirkus Roncalli. Die bärtige Lady. Und da war viel Bart überall. Also. Auf jeden Fall steht meine Nachbarin da in ihrem Feinripp-Ensemble, reckt die Faust in die Luft und schreit, wir sind hier fein nicht im Urwald. Und ich wollte irgendwas Schlagfertiges antworten. Ja, die Macht der Worte und so. Aber ich habe kurz vorher habe ich mir so ein Karamellbonbon in den Mund geschoben. Und das hing noch an meinem Gaumen fest. Deswegen habe ich nur rausgebracht. Und dann ist die Nachbarin. Dann ist sie zurückgewichen und zieht auf einmal hinterm Türstock so eine uralte Frau wieder hervor. Und meint so, Sie müssen wissen, meine Mutti ist ein Pflegefall. Und ich dachte mir so, okay, cool, meine Nachbarin will sich entschuldigen, die muss ihre Mama pflegen und ist deswegen leichter zu reizen. Deswegen hat sie sich ein bisschen im Ton vergriffen. Aber dann ist mir aufgefallen, dass meine Nachbarin so einen irren Blick gekriegt hat. Und die ganze Zeit auf ihre Mutter runtergedeutet hat. Und da wurde mir klar, die will sich gar nicht entschuldigen. Die denkt sich, wenn der Wilde ausrastet und Hunger kriegt, der Löwe reißt auch nicht das gesunde Jungtier, sondern die alte lahme Antilope. Ich bin ja ein sehr harmoniebedürftiger Mensch. Deswegen für den nächsten Tag dann gleich mal mein schickstes Baströckchen angezogen. Fetzigen Knochen durch die Haare geschossen. Kochtopf unter den Arm geklemmt. Und bin zu den beiden nach unten, hab geklingelt und ganz nett gefragt, ob sie nicht mit nach oben zum Essen kommen wollen. Seitdem habe ich nichts mehr gehört von dieser Nachbarin.
3: Ich bin dann, ich glaube, man kann es ohne Übertreibung sagen, dann über ein Vierteljahr auf dem Schrank drum gesessen. Ich hab original die komplette für der Kirchweih am Schrank drum verbracht, Totensonntag, Nikolaus, Betzemädel, Heiliger Abend, erster Weihnachtsfeiertag, zweiter Weihnachtsfeiertag. Und dann ist mein Geburtstag gekommen und zur Feier dieser Angelegenheit ist meine Frau auf den Schrank zugelaufen, hat mich gepackt und hat mich von oben runtergekommen. Ich habe erst eine Weile vor dem Schrank bloß ein bisschen auf und ab tanzt. Halt. Armgruder, ein wenig tanzt, aber wieder maximale Beinfreiheit gehabt. Das war herrlich. Und dann hat mir meine Frau extra für meinen Geburtstag hat sie mir meinen Lieblingskuchen gebacken, einen spundigen Marmorkuchen. Wissen Sie, was das ist? Ein spundiger Marmorkuchen? Nicht ganz fertig. Und Sie glauben, ich wünsche mir zum Geburtstag einen Kuchen, der nicht ganz fertig ist. Sie sind auch schöner, sind Sie. Dann wie Sie, möchte man wirklich in einem Blumenkübel auf der Fensterbank stehen haben. Wenn man dann ein wenig traurig ist, dann schaut man hin und dann sagt er irgendeinen Blödsinn halt. Spundig sagt Ihnen nichts? Speck, speckig, genau. Mit Speck oder was? Ein wenig Hausmacher, Speck, nein oder was? Speckig ist schon richtig. Also spundig erreicht man meiner Ansicht nach, wenn man mehr Milch verwendet, als was eigentlich im Rezept vorgesehen ist. Steht vielleicht 250 Milliliter Milch, steht da, man ist am Gießen und denkt sich, den Rest schütte ich auch noch nahe. Und da wird er richtig feucht und schwer, der Kuchen, so machen wir nicht. Dass man die Stückler kaum von der Kuchengabel runterbringt. Und beim Kauen im Mund bilden sich große, fußballgroße Marmorblöcke halt. Und man kann die Stückler dann eigentlich bloß runterwürgen halt. So machen wir nicht. Und genauso war er mit einer Schokoglasur oben auf. Und lauter Herzler für jedes meiner Lebensjahre eins, was brannt haben. Und hat meine Frau gesagt, hopp, blas aus und wünsch dir was. Und hab ich ausblasen und hab mir eine neue Regierung gewünscht. Halt. Das ist dann nicht ganz in Erfüllung gegangen. Halt. Aber dann haben wir Kuchen gegessen und sie hat noch einen Kaffee gekocht gehabt mit geschäumter Milch. Es war pfundig. Ne? Und dann hat meine Frau gesagt, das ist noch lange nicht alles. Außerdem habe ich Geschenke für dich vorbereitet. Und hat mir als erstes so einen Umschlag überreicht. Der war in ein Herzlespapier, war der eingewickelt mit oben auf eine Schleife. Hat es mir gegeben. Und ich habe mir gedacht, was ist wohl in dem Umschlag drin? He? Was wird da drin sein? Sind da vielleicht 2 Eintrittskarten für Verona? Fahre ich im Juni mit meiner Frau auf Verona und dann schauen wir uns eine Freilichtoper an, in diesem Amphitheater, wo den ganzen Tag die Sonne drauf scheint, dass die Steine so heiß sind, dass du am Abend bloß dich draufhocken kannst mit dem nackerten Arsch, weil es so eine Hitze ist. Verona, bei den Opern, da werden Kutschen von echten Pferden auf die Bühne gezogen. Da spielen lebendige Hund und Katzen mit und kleine Hamster heulen. Und große italienische Sängerinnen stehen da mit solchen Dekolletés und unglaublichen Stimmen. Und wenn man das anschaut und horcht, man weiß nicht, was davon schöner ist. Der Anblick oder der Gesang. Und dann habe ich mir gedacht, na, vielleicht sind das gar keine Karten für Verona, vielleicht sind das Billets für eine Mitternachtsshow in Las Vegas. Hä? Fliege ich mit meiner Frau auf Las Vegas rauf? Und dann schauen wir um 0 Uhr irgendeine Jubiläumsgala von Siegfried und Roy. Und ich hocke in der ersten Reihe auf dem Rücken von einem weißen Tiecher. Und darf dem Raubtier während der Vorstellung die ganze Zeit an die Ohren zupfen. Halt. Während meine Frau auf der Bühne in einen Hamster verwandelt wird. Ich war wirklich ganz fickrig, ich war ganz aufgeregt. Und dann meine Frau gesagt, oh, jetzt spann dich nicht auf die Folter, jetzt mach das Geschenk auf. Und dann reiß ich die Schleifen weg, das Herzlerspapier wickel da auf. Ach, hör's doch auf, Mensch! Das kann ich leiden, die sind da. Oh. Was für ein Vollidiot, der das beibracht hat. Man sagt irgendwas, dann machen sie da. Oh, ich will sowas nicht. Da gibt es Kollegen, die wichsen sich da einen ab, halt. Aber da gehöre ich nicht dazu. Ihr Mitleid kann ich mir sparen. Ist ja nicht ehrlich gemeint. Da geht die Stimme wegen runter und sie denken, wir machen oh. Und irgendwie mit der Zaunlatte runter und auf den Kopf draufklopft, halt. Oh. Wer hat Ihnen das denn beigebracht? Irgendwelche Schwachmaden. Die alle aufkennen, die. Ich habe jedenfalls den Umschlag habe ich aufgemacht. Und da war es eine VIP-Eintrittskarte für Sauna Bari anstellen für. Ich habe aufhören! Ich habe gedacht, ich wäre verrückt. Ich habe gedacht, das darf ja nicht wahr sein, was für ein Scheißdreck halt. Aber ich habe mir dann auch gedacht, um Gottes Willen, lass dir bloß nichts anmerken halt. Die Frau merkt es und hockt die glatt wieder am Schrank auf halt. Und habe ich so ein aufgeheitertes Lächeln habe ich simuliert. Aber sie hat es dann schon gemerkt und hat gesagt, naja, aber das ist ja noch lange nicht alles, das Hauptgeschenk kommt ja. Und dann hat die ein Paket mir überreicht, ungefähr so lang, so hoch und so breit. Ein Herzlerspapier mit etlichen Schleifen. Und ich fasse das an und es war aus Stoff. Und ich habe mir gedacht, was ist das? Hä? Ist das aus Nachtigallen-Federn geklöppeltes Nachthämmerle? Oder aus Shetland-Pony-Hodenhaar gewebtes Allwetter-Wolljägle? Ne? Und dann hat meine Frau gesagt, jetzt hopp, jetzt mach auf. Und dann reiß ich die Schleifen weg, mach das Herzlerspapier weg. Und dann war das ein schneeweißer Bademantel mit vorn drauf dem Logo von der Sauna-Badeanstalt. Ich hab wirklich gedacht, jetzt haut's mir die Tassen aus dem Schrank. Ja, was für eine Scheiße. Da hat die Frau ein ganzes Jahr Zeit gehabt, sich ein wenig Gedanken zu machen, was mir Freude macht. Und dann so ein Scheißdreck. Aber ich hab Angst gekriegt, weil das ist ja wirklich ganz, ganz kritisch hat es geschaut und mit der Hand so die Kuchenmesser hat so gewackelt dran und es ist ein gutes WMF-Kuchenmesser. Ein ganz scharf, ganziges Ding. Dann habe ich gesagt, vielen Dank! Schöner geht's ja nicht! Und sie muss dann doch irgendwie was gemerkt haben, dass meine Freude nicht übergroß ist. Und hat dann gesagt, was ich denn hab. Es sei eine formidable VIP-Bronzekarte für Sauna-Badeanstalt. Da würde ich weiterhin kostenlosen Eintritt genießen. Man braucht nur die Karte vorhalten, dann hätte sie das vorfinanziert. Und das Allerschönste wäre gewesen, dass sie auf jeden Eintritt 7% Rabatt gekriegt hat. Und dann habe ich zu ihr gesagt, was gibt's Schöneres? Es ist ja undenkbar. Beim Vergnügen auch noch Prozente machen. Ja, wie klasse ist das denn? Wo ich sowieso ein großer Freund von Rabattsystemen und Bonusmarken bin. Na, das ist ja einmalig. Jedes Mal Rabatt, wenn man das einmal hochrechnet. Wenn ich dann noch 35 Jahre regelmäßig aufmarschieren, habe ich wahrscheinlich in den nächsten 9 Jahren habe ich schon 3,80 Euro reingewirtschaftet. Halt. Na, das ist einwandfrei.
4: Ich möchte ein Liebeslied spielen mit dem Titel Schneeflocke.

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wunderbar. Ja, schön, dass ihr da seid. Draußen schneit es, ganz Deutschland ist eingeschneit und die Koblenzer sind gekommen. Ohne Verluste, herrlich. Ich muss sagen, wenn so Wetter ist, mir ist das egal. Ich komme immer mit meinem Panzer, also das ist eigentlich kein Problem. Und ja, viele regen sich auf über diese notorischen Linksfahrer. Ne? Andere machen Lichthupe, ich gebe einen Warnschuss ab. Ne? Ja, war auch ein Weg hin. Mein Panzer fährt ja nur 110, fahr auch immer links. War hinter mir so ein Dreier-BMW, der hat gedrängelt, dicht aufgefahren, Lichthupe. Was der nicht wusste, mein Panzerrohr dreht sich um 180 Grad. Ich mal kurz zurückgeschossen. Ne? Ja, und ich sag mal, auch wenn du geblitzt wirst, wird so ein Panzer überhaupt kein Problem. Hältst an, Rückwärtsgang rein, ne? Hast du das schon direkt erledigt. Mein Lieblingsblitzer steht in Köln. Wenn du Köln rausfährst, auf der Zoobrücke, gut, der kostet 10 Euro extra, aber dafür ist im Hintergrund schön der Kölner Dom zu sehen, ne? Ja. Hab meinen Panzer jetzt auch einen TÜV bekommen, ne? Wollte beim TÜV, dass ich in die Garage reinfahre, war zu klein, bin ich auf die Garage gefahren, ne? Und da wollt ihr wissen, wie alt mein Panzer ist? Doch keine Ahnung, aber ich kann dir sagen, der war schon zweimal in Frankreich. Oh, ja, das sind so. Da haben wir im Programm so ein paar Witze, die sind etwas böser, da machen wir das wie in so einer Castingshow. Wenn ein böser Witz kommt, schmeiße ich einen Euro hier rein. In das rosa Schweinchen. Ja? Und das wird dann hinterher gespendet für einen guten Zweck, für arbeitslose Banker oder sowas, ja? Also, da finden wir noch was Schönes.

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0: Ja, das hört sich immer so an, als ob ich gemein wäre zu meiner Frau. Nein, wir kennen uns schon sehr, sehr lange. Und meine Frau macht gerade eine Ausbildung als Heilpraktikerin. Ne? Und da muss ich schon mal so als Versuchskaninchen herhalten. Jetzt wollte sie mich letztens akupunktieren. Kam sie mit so ein paar Nadeln an. Ich sag, Schatz, Nadeln, nimm Nägel. Oder Spackschrauben. Ne? Während sie mich so akupunktierte, hat sie mich gefragt, Ausbilder, weißt du, was heute für ein Tag ist? Ich sag, ja. Heute vor 55 Jahren, 7 Monaten, 4 Wochen, 3 Tagen und 17,5 Stunden wurde die Bundeswehr gegründet. Sagt sie, nein, heute vor 20 Jahren haben wir beide uns das erste Mal geküsst. Habe ich sie angelächelt und gesagt, ja, ich weiß. Gedacht habe ich, meine Frau hat für jeden Mist einen Jahrestag, Verlobung, Hochzeit, Geburt von unserem Sohn, ne? Und ja, schon wieder einer. Und da sagt meine Frau, zur Feier des Tages lädt sie mich heute Abend zum Essen ein. Ich sag, prima, machst du Frikadelle mit Kartoffelsalat? Kartoffelsalat kannst du gern weglassen. Ne? Sagt sie, nein, wir beide gehen heute Abend in ein schickes Restaurant, dort, wo man mit Messern und Gabeln isst. Mist, damit war die Bundeswehrkantine raus. Wir also in so ein französisches Feinschmecker-Restaurant gefahren mit dem Panzer und ja, direkt vor dem Restaurant einen Parkplatz gefunden, das kommt selten vor. Gut, da saßen noch ein paar, aber wie gesagt, die saßen da, ne? Dann saßen wir dort und dann kam der Oberkellner an, war so ein schlachsiger Typ, ne? Stellt sich so vor uns hin, guten Abend, ich bin Jean-Pierre, Ihr Oberkellner. Der Parkplatz vor der Tür wäre wohl etwas unorthodox. Sag, wenn hier irgendwas unorthodox ist, dann ist das dein Oberlippentoupet. Und du heißt jetzt nicht mehr Jean-Pierre, sondern Hans. Kann ich mir besser merken, ne? Dann kam Hans an mit so einem Riesenteller, mit einem Hauch von nichts. So eine Art Fliegenschiss an Läuseschenkel. Sag, Hans, was soll das denn? Ja, das ist ein Grüß aus der Küche. Bin ich aufgestanden, in die Küche gerannt, gesagt, morgen, ihr Luschen! Das war ein Gruß in die Küche, ne? Mich wieder hingesetzt, gerufen, Fräulein, ich hab noch Hunger! Kam der Oberkellner, er sei kein Fräulein, schließlich heiße er jetzt Hans. Sagt, ja, ist gut, Gisela, ne? Und, ja, und ob wir denn schon gewählt hätten? Sag, ja, mach mir eine Frikadelle mit Kartoffelsalat. Kartoffelsalat kannst du gern weglassen. Hat er sich schon wieder so aufgebäumt. Eine Frikadelle wäre wohl etwas unorthodox. Sag, Hans, in 10 Minuten ist die Frikadelle hier angetreten. Und um es in deinen Worten zu sagen, Rückzug. Und wir... Wir saßen, da kam so ein anderer Wasserträger, ne? Was wir trinken wollten, ob es ein französischer Wein sein darf. Sag, nein, nur über meine Leiche. Bring mir einen deutschen Wein, Bier. Dann nach einer halben Stunde kam die Frikadelle und sag, Hans, warum dauert das denn so lange? Bei mir in der Kantine macht es 21, 22, ping, und dann steht das Ding dampfen vor mir. Und sag, ja, unser Sternekoch ist nicht auf Frikadelle spezialisiert. Sag, Hans, mein General hat 3 Sterne und er kann kochen, Frikadelle. Den hab ich versemmelt, mach ich nochmal. Und dann lacht ihr. Sag, Hans, warum dauert das denn so lange? Sagt ihr, ja, unser Koch ist ein Sternekoch, der kann keine Frikadelle. Sag, pass mal auf, mein General hat 3 Sterne und er kann Frikadelle. Er ist ja wieder typisch Franzose, ne? Kann keine Frikadelle, will uns aber mit seinen Kriechtieren und Fröschen vergiften. Kein Wunder, dass wir Deutschen aussterben. Der Franzose frisst dem Storch die Nahrung weg. Und dann Dankeschön. Und dann kam Hans nochmal, ob er den Nachtisch bringen darf. Ich sag, ja, was gibt's denn?
1: Ja, wir haben flambierte Kirschen an Vanilleeis, abgelöscht mit Champagner und abgeschmeckt mit karamellisierter Berghuhnmilch.
0: Habe ich gesagt, was? Hans, gut, ich bring's. Ne? Kam er mit dem Nachtisch an, was musste ich feststellen? Die Kirschen, die waren gar nicht flambiert. Die waren noch rot anstatt schwarz. Sofort in die Küche gerannt, gesagt, kocht sie wie alle Kirschen raus. Ich zeig euch jetzt, wie man flambiert. Ich mein Panzer vors Küchenfenster geparkt. Hab noch gerufen, Feuer frei. Gut, die Kirschen hatten jetzt einen leichten Röstgeschmack. Das Eis mussten wir verzichten. Der Kühlschrank samt Eis ist mitgeschmolzen. Hans hat sehr gut reagiert. Er ging von Tisch zu Tisch und sagte, flambierte Kirschen sind aus. Wir haben noch flambierte Koch. Meine Frau stinksauer. Ne? Aber dann habe ich sie überrascht an dem Abend. Ja? Denn als wir uns vor 20 Jahren das erste Mal geküsst haben, hatte ich damals ihr einen Liebesbrief geschrieben, den ich bis dato noch nicht vorgelesen hatte. Und das habe ich an dem Abend getan. Leck mich am Arsch, war ich ein Poet. Kur. Oh Renate, ich warte, du zarte Granate. Achtung! Ich mach dir ein Kompliment. Meine Lippen morsen dir süße Wörter. Du bist schöner als ein Marschflugkörper. Willst du mit mir gehen? Habe ich so zwei Kästchen hingemalt. Links, ja, rechts, jawoll. Dankeschön.
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0: gibt's Affen. Das wissen Sie sicherlich. Die Lippe fließt durch Lippstadt.
1: Das wusste ich nicht.

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So.

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Noch ein Echo. 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Halli! Die Füchse verjuchsen den Max auf der Rax. Hallo! Sie werden mich jetzt fragen, ob ich nicht etwas spinn. Doch in dem, was ich sang, liegt ein tieferer Sinn. Die Geschichte beginnt nämlich so. Halli, halli, hallo! Es waren die Trixi und obiger Max. Halli! Es waren die Trixi und obiger Max, schnurstracks eines Tags unterwegs auf die Rax, und da kamen sie auch zu der raxigen Schlucht. Diese Schlucht hab ich gesucht, sagte Max, die hat Wucht. Halli, halli, hallo! Denn das Echo der raxigen Schlucht ist bekannt. Halli! Das Echo der raxigen Schlucht ist bekannt als das laxeste Echo im Raxenland. Doch die Trixi, die war schon erwachsen und sprach: Lieber Max, deine Faxen, die mach ich nicht nach. Halli, halli, hallo! Da hopste der Max in die Schlucht und rief schnell: Halli! Und das Echo erwiderte deutlich und hell: Hallo! Da rief Max voller Zorn und sein Atem ging schwer: Hallo! Doch das Echo ertönte genau wie vorher: Halli! Und gicksend hat Max es noch einmal versucht: Halli, halli, hallo! Doch das Echo, es gickste zurück in die Schlucht: Hallo, hallo, halli! Da rief Max und sein Herz schlug ihm bis an den Hals: Wie? Doch das Echo erwiderte nichts weiter als:

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Halli, Halli, Hallo. Und der Max schottelte seinen Kipf und er sprach Halli. Ja, der Max schottelte seinen Kipf und er sprach, liebe Trixi geheim, denn ich kann dir nicht nach. Sag's meiner Frau und meinen drei Kondern, ich möchte ihnen selber die Schmerzen gern londern, doch würden sie mich weder lieben noch loben, drum bleib nur schön drüben, sowohl als auch droben. Und sollten die Füchse, die Foxe mich fressen, dann wird mich die Menschheit so schnell nicht vergessen. Halli, Halli, Hallo. Und die Füchse, sie kamen und fanden den Max, Halli. Jetzt verjuxen die Füchse den Max auf der Rax und es quietschen die Knochen, es knackset der Flachs und ein jeder Fuchs leckt sich die Flanken und spricht, dieser Max, ja ich sag's, ist ein Flachsengedicht. 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

Ich meide Konflikte. Ich bin so devot, das ist mir beim Arzt aufgefallen. Ich musste zum Arzt. Muss ich ein bisschen länger ausholen. Und zwar, warum musste ich zum Arzt? Ich hatte eine gewisse Gewichtszunahme, möchte ich jetzt mal sagen. Also ich hatte mit einem Freund, wir hatten eine Wette. Wir haben im Dezember gewettet, kann man sich 4 Wochen lang nur von Rittersport ernähren? Geht. Ja, sie haben ein fieses Hautbild, gehen halt auf wie ein Hefezopf, aber ist egal. So, und wir haben uns dann im Januar wieder getroffen. Und dann haben wir auch gesagt, boah, wir müssen irgendwie was gegen das Gewicht tun. Ne? Also weil mein Kumpel kam an, ich dachte, oh, Sonnenfinsternis, war aber nur mein Kumpel. Und das ist Niki. So, und dann haben wir auch gesagt, wir müssen Sport machen. Wir müssen irgendeinen Sport machen. Und da haben wir uns überlegt, was machen wir jetzt? Ja, also schwimmen geht ja nicht, alle Bäder machen irgendwie zu. Joggen, hatten wir keinen Bock drauf. Also Joggen verstehe ich auch nicht. Warum soll ich eine Strecke rennen, wenn ich die mit dem Auto fahren kann? Ja, ob ich jetzt Stöcke in der Hand habe oder nicht, ist es blöd. Also wir brauchten irgendwie eine Sportart, die uns motiviert, die einen kickt. Ne? Muss ja immer kicken, sowas. Also haben wir so einen Schnuppertauchkurs gemacht, war aber auch blöd, man konnte sich schlecht unterhalten. Dann waren wir noch in so einem Kletterwald, aber auch irgendwie blöd. Und da hat mich mein Kumpel angerufen und gesagt, ich habe es, ich habe unsere Sportart entdeckt. Dann meinte ich, was machen wir, sag es. Und er sagte, wir gehen Airhoppen. Meinte ich, was machen wir? Wir gehen Airhoppen. Kennen Sie Airhop? Nee, also in Hamburg hat jetzt die erste Halle aufgemacht. Wenn Sie mal so eine Halle sehen, machen Sie es nicht. Als mein Kumpel mich angerufen hat, wir mussten rüber nach Holland. Da gab es die erste Airhop-Halle. Also Niki sagte dann, pass auf, ich hole dich ab, wir fahren dahin. Gut, also er mich eingepackt, wir rüber nach Holland zu dieser Airhop-Halle. Airhop ist folgendes. Eine riesige Halle, ungefähr so groß wie ein Fußballfeld. Die ist zweigeteilt. In der einen Hälfte sind nur Trampoline. Alles so 2x2 Meter aneinander gestellt und selbst an der Wand sind schräg auch Trampoline. Sie können dann da reinspringen, machen so gegen die Wand und wieder zurück. Super. Die andere Hälfte der Halle sind Sportarten, aber nicht mit festem Untergrund, sondern mit Trampolinboden. Sie können dann da zum Beispiel Völkerball oder Volleyball auf Trampolinboden spielen oder sie können auch Basketball auf einem Trampolin spielen. Ist toll, sie fliegen mit dem Ball in den Korb. Super. Ja? Hinterher werden sie rausgeflext, ja, wenn es ein 3-Punkte-Wurf war. Also wirklich ganz klasse. So, wir also dahin, dann sind wir da vorne an so einem Kassenhäuschen, da war da so ein Mann und der sagte dann auch, Jungs, wie kann ich euch behilflich sein? Ne? Und wir dann direkt, wir hätten gerne eine Tageskarte. Sagt er, ja, aber wir verkaufen hier eigentlich eher nur 15 Minuten, 30 Minuten und 45 Minuten. So, da fühlten wir uns testosterontechnisch etwas herausgefordert und sagten, wir hätten gerne eine Tageskarte. Ne? Meinte er, pass auf, wir machen es folgendermaßen. Ich verkaufe euch 45 Minuten, ne? Und wenn ihr dann Bock habt und die sind um, könnt ihr nochmal nachlösen und ich gebe euch einen Rabatt. Ist das ein Deal? Sagt man, okay, so können wir es machen. Alles klar, super. Man kriegt dann noch so ABS-Söckchen, wissen Sie, das sind so Socken mit einer Gummierung unten drunter, damit ihr nicht komplett vom Trampolin wegflitscht. Ja? Die haben wir uns angezogen und sind dann los. Din, din, din, din, din. Nach ungefähr 5 Minuten, ja, habe ich die Lunge ausgekotzt, Mann. Mir selbst mein Schweiß schwitzte. Ich weiß nicht, wann Sie das letzte Mal Trampolin springen waren, aber Trampolin ist mit Abstand das Anstrengendste, was Sie machen können. Es geht gar nicht. Nach 10 Minuten macht es laut Knacks in meinem Körper und es passierte Folgendes. Oh, und ich lag auf dem Boden und konnte nicht klatschen. Nicht klatschen an der Stelle. Sie klatschen auch nicht, wenn einer in der Fußgängerzone umfällt. Also kommen Sie, wie sind Sie denn drauf? Ja? So, aber ich bin zusammengebrochen, ich konnte mich nicht mehr bewegen, gar nicht mehr. Das Blöde ist nur, als ich zusammengebrochen bin, das ist gerade in so einem Quadranten passiert, wo auch 2 6-Jährige waren. So, irgendwann haben die gemerkt, ach lustig, wenn wir hüpfen, hüpft auch der Onkel. Ja, und ich lag dann da. Ja, super. Ich brauchte also Hilfe, weil ich mich nicht bewegen konnte. Ich habe dann geguckt, wo ist Niki, wo ist Niki, wo ist der Niki, Mensch, wo ist Niki? Und 4 Trampoline weiter, da sah ich nur einen einzelnen Kopf. Nur ein Kopf. Und ich so, Donnerwetter, hier können noch ganz andere Sachen passieren. Was ich dazu sagen, also das habe ich vergessen zu erzählen, Niki ist immer noch ziemlich dick. So, und Niki hüpfte nicht, sondern Niki, also sein Trampolin, das hing so durch. Also der stand eigentlich eher und guckte nur so über den Rand. Ja? Und irgendwann rief er dann, hör mal, du siehst nicht gut aus. Ich sagte nur, ja, so fühlt sich's auch an. Und dann meinte er, warte, ich komme. Ich weiß bis heute nicht, wie er es gemacht hat. Ich stelle es mal ähnlich wie so ein Kugelfisch. Er hat sich aufgebläht, ist dadurch leichter geworden. Auf jeden Fall flitschte er aus seinem Quadranten raus, donnerte bei uns rein. Also er explodierte, dadurch die beiden Kinder weg. Kurz bevor ich wegflog, hat er mich gerade noch am Fuß gepackt und runtergezogen. Ja. Dann lag ich da. So, Niki, dann was ist los? Ich meine, Niki kann mich nicht bewegen. Und Niki guckt sehr gerne, der guckt gerne so Vietnam-Antikriegsfilme.
Ja, also so, und der kommt dann immer in so einen Kriegsmodus rein. Und dann sagt er, ich bring dich hier raus. Meine ich, Niki, ja, nicht so laut, die Leute gucken schon. Ich lass keinen Kameraden zurück. Meine ich, ja, Niki, leiser, leiser, ist okay. Die Sechsjährigen kommen leise, leise. So, und Niki ist auch sehr stark. Also er hat mich dann wie so ein Schal um den Hals gelegt. Und mich so rausgetragen. Das Blöde ist nur, wir mussten dann ja nochmal an diesem Kassenhäuschen vorbei. Was sagte der? Na, nochmal 45 Minuten. Mit meinem Mittelfinger konnte ich gerade noch heben, ne? Nee, nee.

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Krieg. Der Krieg muss gnadenlos gewesen sein. Ich vermute das aber aus einer neutralen Position heraus. Ich selber war kein Kriegsteilnehmer. Die Kriegsberichte wurden täglich im Obstgeschäft bei der Frau Zwickel erstattet, aber auch beim Delikatessen Humpel und in der Parfümerie Wilke, beim Schuhladen Steiger und im Antiquariat Wölfle. Dort selbst auch gleich kommentiert. Und die Lagebesprechungen waren für die Kundschaft und für die Geschäftswelt gleichermaßen das Ereignis schlechthin. Der Krieg wurde geführt von dem Fischgeschäft Seelos gegen die Konditorei Schneller. Es handelte sich quasi um einen Geruchskrieg. Wie man sich vielleicht denken kann, war der Aggressor das Fischgeschäft, das im Hinterhof der beiden Parteien mit seinen Forellen, Karpfen, Barben, Aalen, Hechten, Heringen und so weiter den Wohlgeruch von Rohrnudeln, Biskuitplätzchen, Lebkuchen, Schlopfegern, Merenken, Amerikanern und Holländer Kirschtorten schlichtweg an die Wand drückte. Als dann auch noch der Sommer kam und das Eis über dem Wassergetier schmolz, da eroberte der Fischgestank die ganze Straße und die weinende Konditorin fand überall Verbündete, weil auch der Milliladen, ja sogar die Kohlenhandlung und alle anderen Ladenbesitzer um ihr Renommee fürchteten. Briketts, die nach Forelle stinken. Ja, wo gibt's denn sowas? Also die Konditorin führte den Krieg mit vielen Alliierten und sie gewann. Der Fischladen verschwand, mir nichts, dir nichts. Und ihm folgte, was damals üblich war, eine Bank. Aber dagegen hatte die Konditorin nichts, weil sie aussprach, was eine Binsenweisheit ist. Geld stinkt nicht. Oder doch? Jetzt erlaube ich mir darauf hinzuweisen, dass unser Kriegskindercharakter durch die vielen Auseinandersetzungen zweifellos geprägt war. Auch Inspiration war, wenngleich man die Zeitläufe damals als die schlechte Zeit betitulierte, genügend vorhanden. Mein Kompagnon war damals der Herbert K. Er hatte familiäre Wurzeln in Ungarn. Und uns war das ungarische Geld rätselhaft, weil man bei uns nichts dafür kriegte. Aber wie man hörte, in Ungarn selber auch nicht. Wozu dann überhaupt ein Geld drucken? Nur ein Bankmensch konnte einem so eine Unlogik erklären, dachten wir. Also begaben wir uns in das ehemalige Fischgeschäft, um die ungarischen Geldscheine, Forint oder so heißen sie, in etwas Brauchbares umzutauschen. Aber in einer Bank herrscht ein anderer Stallgeruch als in einem Fischgeschäft. Der Bankler war ein Preis, aber auch sonst irgendwie. Naja, ich will mich jetzt nicht länger über ihn auslassen, nicht damit das Gefühl aufkommt, ich wäre subjektiv gewesen. Der Bankler sagte barsch, wir sollten uns schleichen, er hätte keine Zeit. Er hat uns sicher nicht als Kundschaft und sich als Dienstleister eingestuft. Und wir mussten uns tatsächlich unverrichteter Dinge verziehen. Dem Spruch Adlerauge sei wachsam verdanke ich, dass diese schnöde Behandlung nicht folgenlos blieb. Beim Delikatessenhumpel zwickten wir einen Rollmops. Wir entrollten ihn sorgfältig und ließen ihn einige Tage in der Sonne gären. Danach machten wir uns abermals auf, um in der Bank unsere pekuniäre Transaktion abzuwickeln. Mir war nämlich beim ersten Besuch gleich aufgefallen, dass obwohl die Bank neu renoviert war, eine Fußbodenleiste daumenbreit nicht mit der Wand abschloss. Das war die Achillesferse, der wunde Punkt. Während nun mein Spezi den arroganten Bankler über die ungarische Währung befragte, aus seiner Sicht also ein Fachgespräch führte und dieser sich herabließ, ihm einen Vortrag über solche minderwertigen Zahlungsmittel zu halten, hatte ich genügend Zeit, den Rollmops tief unter die Leiste zu quetschen. Es vergingen einige Tage, aber das Warten zahlte sich aus. Bei der Konditorin Schneller wurde das Thema ganz oben gehalten. In der Bank hatte sich ein Kunde übergeben müssen. Da reißen sie den ganzen Boden auf, berichtet die aufgeregte Frau Bemmel. In der Bank stinkt's nach Fisch wie früher beim Seelos. Die Frau Schneller schenkte mir ein Eis mit 2 Kugeln Vanille und Schokolade.
Und auch der Herbert K. bekam ein Himbeereis. Alles umsonst.

0: komm zu Karstadt. Was ist das denn? Wie kann der denn den Werbeblock hier mitten ins Lied? Also das machen Sie mit der Glocke, das ist ja fürchterlich hier. Aber ja, lachen Sie nur.
1: Es kommen immer mehr alte Menschen auf die Welt. Diese alarmierende Feststellung geht zu Herzen, erreicht sogar den Verstand. Wo kommen sie plötzlich alle her, die vielen Alten? Konnte man ahnen, dass es so viele sein würden? Natürlich nicht. Das ist doch eine Frage der Perspektive. Bitte glauben Sie mir, dass diese Geschichte wirklich sich ereignet hat. Guido Baumann, der Ratefuchs von Robert Lemke, flog einmal in der Woche von Zürich, von seinem Heimatort, nach Köln und nahm Abschied am Flughafen. Seine Frau und seine Tochter, seine kleine Tochter, haben ihn immer zum Flughafen gebracht. Und dann schauten sie, wie Guidos Flugzeug langsam in den Wolken verschwand. Eines Tages hat er seine Tochter eingeladen, mitzufliegen nach Köln. Und da saß sie dann neben ihm, das Flugzeug stieg auf und sie schaute aber nicht aus dem Fenster. Das verwunderte den Guido Baumann. Er sah sie an und sagte, was ist los? Da sagte sie, Papi, wann werden wir denn kleiner? Und ich, sehen Sie, und deswegen erzähle ich, ich lebe und lebe, schaue selten in den Spiegel, treffe Gleichaltrige, bemerke, dass sie älter und älter werden und frage mich ratlos, ja und ich, wann werde ich denn älter? So eine Ignoranz kann zu groben Taktlosigkeiten führen. Bei einem Klassentreffen des Jahrgangs 1927 habe ich doch wirklich einen mit mir eingeschulten Klassenkameraden gefragt, sag mal, wie alt bist du eigentlich? Aber dass ich zum alten Nachwuchs gehöre, das erfahre ich durch andere Niederlagen. Auf dem Schreibtisch meiner Frau Renate lag eine Mitteilung ihrer PC-Trainerin Franziska. Sie hat einen Coach, das ist eine Freundin, die gerade mal 30 ist. Und diese Mitteilung von Franziska an meine Frau Renate, die hat meine Aufmerksamkeit erregt. Renate mailt und internetzt, macht alles Mögliche, aber diese Mitteilung, das habe ich das erste Mal, da stand Folgendes drauf. Ich schicke dir mal einen Link, auf dem kannst du Route berechnen. Klick drauf, dann geht Safari auf mit Google Maps, dann Lesezeichen darunter, Fenster rechts auf die blauen Pfeile und gib Lesezeichenleiste, dann kommt Google Maps immer oben in der grauen Leiste, direkt unter Schriftfeld Internetadressen, wenn nix Telefon. Und da habe ich gewusst, ich werde nie wieder 30. Und diese Mitteilung, die eine junge Mutter nach einem Einkauf, das kann ich auch, das macht mich auch nicht jünger. Heute Shopping gemacht, Beanie gekauft für Bobby, einen Zipsweight für Sven, er wollte lieber einen Turtleneck, weil es besser zu seinen Slimfits passt. Ich habe mir Baggypants gekauft und einen Huni, die Sneakers sind scheiße. Lieber hätte ich Overknees, aber dufte Tube Socks habe ich geschossen und fett Slim Laces für die Sneakers. Bibi war sauer, hat keine Bootcut Jeans erwischt, aber sonst klasse, prima, super Brettlook. Das sind sicherlich Mitteilungen von Bedeutung. Sonst würden sie nicht so voller Leidenschaft gesendet werden. Aber mich lässt diese Problematik eigentlich kalt. Emotional. Aber um gerecht zu bleiben, habe ich in all den Jahren keinen jungen Menschen mit der Feststellung nachdenklich machen können, dass der Lärm, den wir alle bei der Bewältigung des Lebens verursachen, für unsere Nerven auf Dauer nicht erträglich sein wird. Auch der Versuch, es mit Ironie deutlich zu machen, ist misslungen. Es ist auch vorstellbar, dass sehr alte Menschen, die durch die Humanisierung der alten Welt moralisch gezwungen werden, mutig weiterzuleben, den Lärm, der sie umgibt, nicht mehr ertragen wollen und auf die drängende Frage, warum stirbst du denn nicht endlich, wir wollen in Urlaub fahren, dann antworten, ich kann nicht, es ist mir zu laut. Mein Nachbar pflegt seinen 10 Quadratmeter großen Rasen hingebungsvoll. Er hegt jeden einzelnen Halm und hört ihn vermutlich auch wachsen. Doch es gelingt ihm nicht, das Wachstum der Halme von Zeit zu Zeit in Ruhe, leise zu bis. Er könnte es bearbeiten mit der Nagelschere. Aber er hat ein Motorrasenmäher dafür. Auf die Frage, ob er das Geräusch nicht auch als sehr laut empfinde, hat er gelächelt und hat mir gesagt, da müssen Sie sich keine Gedanken machen, ich trage Ohrenschützer. Als ich lachte, wusste der junge Mann gar nicht, ich glaubte jedenfalls, worüber ich gelacht habe. Da tauchte bei mir zum ersten Mal der Gedanke auf, dass nicht nur Mann und Frau nicht zusammenpassen, sondern auch Jung und Alt nicht. Ich finde es manchmal reizvoll, Gedanken oder so in Reime zu zwingen. Es bleibt vermutlich so, dass wir nicht weiser werden und bis zum Grabesrande leider auch nicht leiser werden. Allenfalls wird sich die Faust verstohlen in der Tasche ballen und große Schnauzen werden in den meisten Fällen nie drauf fallen. Man wird der bleiben, der man schon von Anfang an gewesen. Erfolge fallen aus, so wie die Zähne und die Haare. Man trocknet aus. Nur noch die Augen werden feucht beim Lesen. Und was man liest, sind bestenfalls Versicherungsformulare. Das Jüngersein hat man zum größten Teil vergessen und dass da mal mit Frauen etwas war. Ansonsten hat man so sein Leben abgesessen und wartet auf den Freispruch. Prost Neujahr. Es wird kein Freispruch werden und wenn, dann mit Bewährung. Die Bemerkung, ich hätte mein Leben abgesessen, ist natürlich glatt gelogen. Ich habe sie durchgestanden. Ich habe es durchgestanden. Weil ich mich in eine Lage versetzt habe, in der das möglich war. Und jetzt knie ich vor mir in Anbetung, weil 80 Jahre zu leben, ohne in Bayern etwas Anständiges geworden zu sein, das nötigt mir schon Hochachtung ab. In Bayern ein Kandidat für irgendwas, zum Beispiel in der SPD zu sein, das würde ein ruhiges Leben garantieren. Kannst du lange warten und bleibst jahrzehntelang Kandidat. Hast ein hohes Ansehen, kleines Gehalt, aber deine Ruhe. Ja, ich habe nie ein Angebot bekommen. Aber ich hätte es abgelehnt. Ich schwör's, ich hätte es abgelehnt. Man muss nur abwarten. Wir kommen an die Macht. Ja. Nicht als Sozialdemokraten, nein, als Alte. Ja. Und das ist die Antwort auf die Frage, wieso immer mehr Alte auf die Welt kommen. Sie haben sich durchgemendelt. Mendel, das war der Mann, der mir als Kind schon den Glauben an die Durchsetzungskraft der Stärke vermittelt hat. Rasse setzt sich durch auf Dauer. Die Franken zum Beispiel, die Franken. Wie hat man denen mitgespielt? Man hat sie seit Jahrhunderten unterdrückt. Im Jahre 1805 haben die verräterischen Oberbayern von Napoleon unterstützt, wohlgemerkt, Nürnberg erobert und die Franken unterworfen. Noch heute erscheinen die Franken im Königshof in München, bei den herrschenden Münchner Christlichen und sind, was sie gelernt haben, unterwürfig. Aber jetzt erleben wir hautnah die Befreiungskriege der Franken. Es ist losgegangen. Einen haben sie bereits schon in der Bundesregierung, Michael Gloß. In ihm steckt ein großer Politiker, der einfach nicht rauskommt. Er steckt noch, aber immer wieder macht er von sich reden. Und warum redet er so langsam? Ich glaube, er horcht resigniert seinen Sätzen nach. Man behauptet, er hätte die Bundeskanzlerin, er hätte sie gemacht, er hätte ihr, der Merkel, auf den Thron geholfen. Er hätte als erster Mann in der frauenverachtenden CSU einer Frau im Parlament, nämlich Angie, die Hand geküsst. Das ist gelogen, gebissen hat er sie. Aber jetzt kommen sie, die Franken. Jetzt haben wir sogar einen protestantischen Franken in Bayern als Ministerpräsidenten demnächst. Die werden sich alle durchmändeln. Die Franken, durchgemändelt werden sie alle sein, wie alle Unterdrückten, wie die Vertriebenen. Wir Vertriebene sind jetzt mehr, als wir damals waren, als wir gekommen wurden. Weil wir eine eigene Rasse sind, weil Mendel ein österreichischer Schlesier aus Mähren war. Und auch wir Alten sind eine durchsetzungsfähige Rasse. Wir vermehren uns in aller Stille, ohne Zuhilfenahme von gefühlsstärkenden Mitteln, nur mit den Zahlen der Demografie. Man hat Angst vor uns. Eines Tages werden alle alt sein und vertrieben und Franken, alte vertriebene Franken. Musik. Wir stehen vor einer Revolution, und zwar vor einer Konterrevolution. Wir müssen zurückschlagen. Vor nicht allzu langer Zeit kam plötzlich ein Juli, ein Jungliberaler, die heißen so, ja, es war sogar der Bundesvorsitzende, der Vorübergehende, der war es nicht lange, nachdem er das gesagt hat, der hat plötzlich geschrieben in der Bild am Sonntag, die Alten sollten endlich den Löffel abgeben. Da war aber Dampf in der Stube. Endlich, sag's mal jemand, hab ich mir gedacht, warum denn nicht? Warum nicht auch Messer und Gabel? Damit können wir Alten auch ganz schön viel Unheil anrichten. Natürlich gab es Ärger für den jungen Mann, der musste sofort seinen Vorsitz abgeben in der FDP, was weniger schlimm ist als den Löffel. Und man fragte sich, ist man in diesem Lande nicht imstande, in Ruhe einen vernünftigen Vorschlag zu diskutieren? Wieso denn nicht? Das mit dem Löffel, das war doch ein guter Ansatz, ne? Kurz zuvor war eine Warnung von Müntefering an ältere Menschen im Lande ausgegangen. Der hat gesagt, es wird, was den Erhalt des sozialen Netzes betrifft, Heulen und Zähneklappern bei der älteren Bevölkerung geben. Und ich habe mir sofort gedacht, wie denn, wenn die dritten Zähne von der Kasse gar nicht mehr bezahlt werden? Womit sollen wir denn klappern? Und zur gleichen Zeit hat ein Fernsehmagazin aufgedeckt, dass im globalisierten Zahnersatzhandel, das ist ja auch globalisiert, ganz neue Türen aufgestoßen wurden. Ganz neue, von den Zähnen aufgestoßen. Das, was an die Patienten für teures Geld an hochwertigen Zähnen verkauft wird bei uns, das kommt in Wirklichkeit aus Thailand. Und das sind Zähne, die aus einem eigenartigen Material bestehen. Mit denen kann man gar nicht klappern. Aufpassen hieß es, was ihr da in den Mund nehmt. Man muss einverstanden sein mit dem kühnen Vorschlag des Juli Youngsters, Löffel abzugeben. Natürlich, Thai-Zähne sind Suppenzähne. Wenn wir nichts mehr zu beißen haben, nicht? Also nur noch Suppe und dann den Löffel abgeben. Ich meine, das hat doch was. Man kann doch über alles reden. Aber während noch darüber geredet wurde, überfiel mich der Verdacht, es könnten in den Schubladen dieser Republik Pläne vorhanden sein, die uns in weniger dicht besiedelte Zonen ausweisen wollen. Zum Beispiel in die Gegend von Diyarbakir. Dort wohnen die Kurden. Und wenn die dann in der EU sind, vielleicht kann man auch Vertriebene, wenn sie ein gewisses Alter erreicht haben, zurücküberweisen. Dann würde ich nach Schlesien kommen, nicht? Ja, man müsste nur den Begriff Alter gesetzlich fixieren. Ich habe da eine ganz feste Vorstellung. Alter ist der kurze Übergang zum Tod. Ja, und ich habe mich auch sofort verpflichtet, mich einzuordnen als Alter. Ja, ich habe sofort meine sportliche Karriere abgebrochen, meine Skischuhe einer Tombola geschickt, die Skier verheizt, meinem Fahrrad ein Seniorenheim geschenkt und meinen Hometrainer entlassen, und zwar fristlos. 44 Jahre lang habe ich versucht, ein rasanter Skifahrer zu werden, habe eine Lücke gesehen in der Nationalmannschaft. Ja, seit Jahrzehnten kommen deutsche Skirennfahrer immer erst dann ins Ziel, wenn die Sieger schon längst wieder für das nächste Rennen trainieren. Das Fußballspielen hatte ich sowieso schon eingestellt. Ich war nicht mehr der Schnellste. Als wir mal gespielt haben, da war ich schon ein bisschen älter, kam ein junger Gegner, Ball am Fuß auf mich zu. Und ich dachte, jetzt macht er vielleicht eine Körpertäuschung, so um mich zu umspielen. Nein, er lief einfach vorbei an mir. Macht nichts. Berufsfußballer hätte ich sowieso nie werden können. Auch das Publikum hätte ich, ohne ihm meine tiefe Verachtung anzuzeigen, nie überstanden. Es gibt kein dümmeres Volk als das wirkliche Fußballvolk, das es tatsächlich 90 Minuten lang schafft, ununterbrochen im Stadion eine Textzeile und eine Melodie zu grölen, ohne für das Spiel größtes Interesse zu haben. Es ist unglaublich. Die Fans sind dort, um sich aufzuführen. Mitglieder von Fanclubs, die im Bus schon besoffen sind, am Spielort ankommen und wie eine Büffelherde in die richtigen Bahnen gelenkt werden müssen, damit sie nicht materiellen Schaden in der Stadt anrichten. Diese Sportsfreunde werden abgeholt an den Bahnhöfen mit großem polizeilichem Aufwand und sorgsam wieder heimgeleitet nach dem Spiel. Warum kann ein Club, ein Verein, eine Fußballaktiengesellschaft, bei deren Generalversammlung sich Ministerpräsidenten und Oberbürgermeister als Aufsichtsratmitglieder präsentieren, warum kann so ein Verein auf dem Sklavenmarkt einen argentinischen Mittelfeldkicker für 40 Millionen Euro kaufen, sich aber die Sicherheitsgebühren von den Stadtverwaltungen bezahlen lassen?

0: die Schnitte. Also die Tante Mari hat es ja selber gesagt, weil unweit von uns damals so Flüchtlinge, also halt irgendwelche von da drüben, sich bei uns ein Haus gebaut haben. Da hat sie gesagt, die Tante Mari, den ich sollte man mal einen Benzinkanister reinschmeißen und anzünden, dann ist gleich Ruhe. Also mir kam dieser Vorschlag damals ganz logisch vor. Nicht zuletzt auch, weil die Tante Mari gesagt hatte, da fliehen sie. Und wo fliehen sie hin? Natürlich zu uns. Können die nicht einmal woanders hinfliehen? Ich meine, ich weiß, lieber Zuhörer, wenn man das so hört, dann, dass dann die Tante Mari nicht ganz so überzeugend wirkt, das kann schon sein. Aber so ist es halt einmal im Leben. Es ist nicht immer alles so authentisch, wenn man es so hört, wie wenn man es halt direkt hört. Persönlich meine ich. Und obwohl die Geschichte jetzt schon weit über ein halbes Jahrhundert her ist, die Aussage von der Tante Mari hat auf mich wirklich einen ganz großen Eindruck gemacht. Und Flüchtlinge noch dazu, wenn sie sich bei uns ein Haus gebaut haben, von unserem Geld, obwohl sie ja drüben, wie man weiß, nichts gehabt haben, außer Schulden natürlich. Und die hätten ihnen die Russen ja gar nicht weggenommen. Ne? Das prägte meine Vorstellung vom Flüchtling im Allgemeinen. Jetzt war aber ein Abkomme von solchen Flüchtlingen der Wolfgang und der war eigentlich sehr nett. Und er ging mit mir in dieselbe Schulklasse. Und eines Tages zeigte er mir bei sich daheim etwas. Ein Spielzeug. Deutsche Granatwerfer in Stellung. Das er gegen ein in meinem Besitz befindliches echtes Ochsenauge eintauschen wollte. Die Flüchtlingsfamilie war sehr freundlich zu mir, was mich natürlich gleich sehr skeptisch machte. Und als die Flüchtlingsmutter mich auch noch fragte, ob ich eine Schnitte haben wollte, da sagte ich natürlich empört, nein. Als dann der Wolfgang eine Schnitte aß und ich sah, dass es sich dabei um eine Scheibe Brot handelte, mit irgendwas drauf, was halt so Flüchtlinge zu sich nehmen, da wurde mir bewusst, dass diese Flüchtlinge ganz andere Menschen waren. Und bei aller Freundlichkeit, das würde noch eine geraume Zeit dauern, bis dass sie gastronomisch bei uns integriert sind. Die Tante Mari hat übrigens dann doch keinen Benzinkanister ins Flüchtlingshaus geworfen, weil sie es aber allen noch einmal gesagt hat. Das war schade ums Benzin.
1: Nein, man muss aber schon fair sein zum Schröder. Er hat ja Großes geleistet für dieses Land. Speziell seine Agenda 2010 ist ein großer Wurf. Damit hat er sich ja sehr, sehr viele Freunde gemacht. Nicht bloß unter den Deutschen, sondern sogar unter den türkischen Mitbürgern. Wie ich neulich von einem Freund unserer Familie erfahren durfte, als er mir mit der Frage kam, kennst du Agenda 2010? Na, weißt du, was heißt Agenda 2010? Na, Agenda 2010 heißt Ergebnis Scheiße, Rückspiel kannst du vergessen. Ja, diese Agenda sagt jetzt, alle sollen arbeiten. Ja, jetzt sogar Arbeitslose sollen arbeiten. Ja, jetzt sogar musst du machen Arbeit, auch wenn du hast keine Ahnung. Ja, Schröder, beste Beispiel. Ja, das ist alles wegen dieser neuen Zumutbarkeit. Ja, kennst du Zumutbarkeit? Heißt, jetzt musst du nehmen jede Arbeit überall, ja, auch im Ausland. Ja, ja, ja, jetzt bald kannst du sehen, deutsche Arbeitslose als Gurkenpflücker in Polen. Ja, schon vor 70 Jahren Hitler immer hat gesagt, wir brauchen Lebensraum in Osten. Damals niemand hat geglaubt. So. Ja, und heute Schröder selber sagt, billige Arbeit, alles geht nach Osten. Ja. Ja, aber Schröder auch hat Angst, dass dann billige Arbeitskraft aus Osten will nach Deutschland. Ja, darum, er hat gleich gefragt in seinem Kabinett, ja, wie wir können halten raus, Ostblockmensch aus Deutschland. Ja, dann Innenminister hat gesagt, ja gut, dann machen wir an Grenze Selbstschussanlage mit finale Rettungsschuss. Ja, Umweltminister hat gesagt, machen wir Pfand auf Ostblock-Auto. Ja, dann Schröder hat gesagt, gut, dann machen wir Mischung aus Selbstschuss und Pfand, machen wir Maut. Ja, und dann Schröder auch gleich hat gesagt, dieses Projekt überwachen muss Stolpe. Ja, weil Stolpe ist Stasi-Mann, hat Erfahrung mit Überwachung. Ja, aber so niemand in Deutschland braucht Maut. Ja, so niemand willkommen nach Deutschland. Ja, hohe Steuer, keine Arbeit, FC Bayern raus aus Champions League. Ja, und dann überall kannst du hören, Reformland Deutschland. Ja, Deutschland ist nicht Reformland, Deutschland ist Reformhaus. Ja, weil in Reformhaus auch alles erst ist teuer und dann schmeckt schlechter. Ja, wenn du sagst, Deutschland ist Reformland, ja, dann bei Irak kannst du auch sagen, ist Reformland. Ja, weil in Irak auch erst war irakischer Diktator, jetzt ist amerikanischer Diktator. Ja, hast du gesehen, wie Bush hat gefangen Saddam? Ja, hab ich gesehen im Fernsehen. Ja, hab ich gesehen, auf einmal Saddam kommt raus aus Erdloch. Ja, hab ich gedacht, hat er Miete nicht bezahlt. Ja, dann hab ich geschaut, andere Kanal, hab ich gesehen, Amerikaner auf ganze Welt jubeln und feiern. Ja, hab ich gedacht, haben sie Schröder gefangen. Naja, Bush jetzt hat Saddam, aber Bush noch immer hat große Probleme in Irak. Ja? Ja, weil Bush immer noch dort sucht Waffen. Ja, Bush immer noch sucht Waffen. Ja, weil Bush sagt, ja, Waffen müssen irgendwo sein, weil mein Vater hat vor 15 Jahren verkauft.

Ja, und jetzt Bush glaubt, er ist Rettung für Irak. Ja, aber niemand in Irak wartet auf Bush. Ja, niemand dort wartet auf Amerikaner. Ja, siehst du, was dort ist los. Jeden Tag gibt Anschlag dort. Ja, ja. Jetzt in Irak sogar war Anschlag auf polnische Stützpunkt. Na ja, weil Iraker sagen auch, ja, erst sie wollen unsere Öl, jetzt auch noch unsere Auto. Ja, jetzt Bush immer versucht, wie er kann machen, gute Stimmung in Nahost. Ja, deswegen Bush jetzt macht so viel Sozialarbeit. Ja, auch nicht bloß Irak, auch in Afghanistan. Ja, hast du gesehen? Bush hat gebracht alle Terroristen von Afghanistan nach Guantanamo. Ja, dort alle haben gekriegt orange Anzug. Ja, wahrscheinlich dort alle jetzt werden Müllmann. Ja, weil Bush will wieder werden sympathisch. Deshalb er schaut, wo gibt in ganz Welt Entwicklungsland, wo wir können helfen. Ja, deswegen er hat eingeladen Schröder. So, früher Bush nie hätte eingeladen Schröder. Früher Bush immer hat geschimpft wegen Schröder. Bush immer hat gesagt, Schröder ist Chef von Achse der Blöden. Ja, aber jetzt, Bush sagt, ja, wir müssen Schröder helfen, damit Deutschland endlich wieder kriegt Aufschwung. Ja, Schröder hier nur sitzt rum und wartet auf Aufschwung. Ja, und Aufschwung sagt, ich komme erst, wenn Schröder ist weg.

Es gibt da so einen Spruch von den alten Kommunisten, mit dem die 1918 ihre falschen Freunde dissten. Natürlich haben wir heute eine andere politische Lage.

verkauft. Ich glaube, ich mach ein Lied daraus mit einem Arbeiterkinderchor. Die singen den Refrain dann ihren arbeitslosen Eltern vor. Es singen schon die Angestellten, die Studenten und die Bauern. Bald singen sogar die, die noch um Ludwig Erhard.

Edgar Liebknecht hatte diesen Spruch auf seinem Schreibtisch stehen. Und er hängt als Poster heut bei Oskar Lafontaine. Und auch in Schleswig-Holstein versteht man noch gut den Sinn. Da flüstert's Heide Simonis beim Tango vor sich hin.

Neuwahl, die haben die ja verloren, damit muss man sich ja befassen. Jetzt kann man endlich aus vollstem Herzen die Regierung wieder hassen. Ja, das Schiff, das ist am

Aber man weiß ja, man sorgt ja natürlich vor für die Rente. Der eine baut ein Haus, aber die beste Rentenversicherung sind nun mal Kinder. Ja, ich habe ja schon einen Sohn, den Ruckzuck. Und wir wollen jetzt auch noch Nachwuchs. Also meine Frau wünscht sich eine Tochter, die heißt dann Machin. Und ja, es, im Moment klappt es nicht so. Ein paar Probleme. Sagt meine Frau, das habe ich gehört, Ausbilder, geh doch mal zum Urologen. Ne, für die Frauen, das ist so der Männerarzt. Ne. Da musst du ab einem gewissen Alter hin, gehst zum Urologen, ist nichts Schlimmes. Da musst du dich halt so umdrehen, Hose runter, beugst dich so nach vorne. Dann sagt der Urologe, Herr Schmidt, wie begrüßen Sie morgens Ihre Rekruten? Dann sagst du, morgen Ihr Luschan! Sagt der Urologe, ja, wir nennen das Hafenrundfahrt. Sag ja, fühlt sich auch an wie ein U-Boot im Nichtschwimmerbecken. Da wollt ihr eine Spermaprobe von mir? Ich sag, Herr Doktor, jetzt waren wir doch gerade so schön intim. Bedienen Sie sich! Dann drückt er mir so einen Plastikbecher in die Hand. Muss ja in so eine Kammer gehen. Ja, ich konnte mich nicht so konzentrieren. Kam die Urologin mit so ein paar Heften rein. Playboy, nix. Hustler, nix. Panzer aktuell, Becher voll. Guckt dann so unter das Mikroskop, sagt Herr Schmidt, muss Ihnen leider mitteilen, Ihre Spermien sind zu langsam. Was? Ich hab Lustspermien? Ein Verweigerungssekret? Herr Doktor, amputieren Sie mir beide Eier, damit ich die mir morgen beim Frühstück vorknöpfen kann. Sagt er, ruhig, Herr Schmidt, ruhig. Es gibt eine neue Methode aus Amerika. Er könnte mich unter Hypnose setzen und in Mikrobengröße als Blutkörperchen in meine eigene Blutbahn teleportieren. Könnte ich mal nach dem Rechten schauen. Ne? Ich soll aber nicht die Weißen gegen die roten Blutkörperchen aufhetzen. Gut, ich lag da auf der Liege, der ein bisschen Hokuspokus, tausend Farben, alles dreht sich und pah, war ich in meiner eigenen Blutbahn. Das ging vierspurig runter. Alle Blutkörperchen hatten Sonnenbrillen auf. Und grüßten militärisch. Ne? Ich sag, Mensch, wo bin ich denn hier? Ich sag, ja, hier bist du im Kopf. Ne? Dass ich mich mal so

0: vorbei. Hab ich den Herzrhythmus gehört. Ja? An der Niere vorbei, durch den Harnleiter, noch zwei Nierensteine weggesprengt. Ne? Komm an die Leber, da war die Hölle los, alle am Schuften, am Arbeiten, am Jammern, Überstunden. Ich sag, wieso Überstunden? Ist da überall Kurzarbeit? Sag, nein, Kurzarbeit ist nur im Hoden. Da hat's mir gelangt. Bin ich rein in meinen Hoden und ein Bild des Grauens. Langsame, luschige, kriegsmüde, vergammelte Spermien. So hat losgebrüllt. Wer ist hier der Chef? Da kommt so ein langhaariges Sperma namens Udo auf mich zu.
1: Wir sind hier 1 Million Spermien, ne? Und nur einer soll gewinnen. Wir kommen mit dem Druck nicht so klar.
0: Ich sag, Scheiße, ihr habt zu laufen, wenn ich schieße! Morgen Punkt 12 Uhr ist Eisprung, da wird zurückgeschossen! Da rennt ihr aus dem Hodenbunker raus, durch das Rohr gerobbt, in die Gebärmutter, die ist Holland und wird besetzt! Dann in 2 Gruppen aufgeteilt, links und rechts die Eileiter hoch und der erste und beste befruchtet das Ei. Noch Fragen? Und dann sah ich in 1 Million funkelnde Spermienaugen. Die waren motiviert. Es wurde gesungen, Kriegslieder marschiert, Zirkeltraining gemacht. Mit bestem Gewissen konnte ich meinen Körper verlassen. Gut, der Nachwuchs lässt noch auf sich warten. Ich komme jetzt immer zu früh. Irgendwie haben die das mit dem Blitzkrieg nicht verstanden.
2: Tja, zum Schluss, völlig weg vom Thema. Letztens habe ich mit einem Nazi geredet. Und ich weiß nicht mehr, entweder war es in der S-Bahn oder in irgendeinem Landtagsparlament. Und der Nazi hat dann gesagt, ich finde, alle Asylanten sollten aus Deutschland verschwinden. Und ich dann so, genau. Alle einbürgern. Und er?
3: Genau! Alle einbürgern, das Pack!
2: Ihr seht, man muss nur mit den Leuten reden.

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Ja, ich improvisiere immer ein bisschen dabei. Er heißt Frosch ohne Namen. Und er besteigt das Huhn. Und es platzt. Verdaut. Es ist kaputt. Der Frosch ist schuld. Tja, dieses Lied sollte...

Dieses Lied sollte, wie eigentlich viele oder fast schon alle meine Lieder, ein bisschen zum Nachdenken anregen. Und ich glaube, es hat seinen Zweck verfehlt. Nicht verfehlt.

0: Kapitel 29. Mein Handy klingelt. Los, lauf, Bursche, lauf! Lass alles stehen und liegen. Jemand versucht, mit dir in Kontakt zu treten. Los, lauf, Bursche, spring! Lass alles stehen. Auf dem Display steht Rufnummer unterdrückt. Was will das jetzt schon wieder? Ich geh ran. Hör endlich auf, deine Klingeltöne an mir auszuprobieren, sag ich. Komm mal ins Wohnzimmer, sagt das Känguru. Wieso denn, frage ich. Obwohl ich von der Ablenkung sehr genervt bin, gehe ich trotzdem mit meinem Jojo ins Wohnzimmer, wo sich das Känguru mit dem Kopf nach unten im Sessel fläzt und fernsieht. Da bist du, rufe ich erstaunt. Ja, sagt das Känguru und winkt gleichzeitig fröhlich aus dem Fernseher raus. Er sitzt mit vier anderen Nasen an einem großen halbrunden Tisch. Im Fernseher, rufe ich. Ja, sagt das Känguru. Irre, sage ich. Erst jetzt bemerke ich die Mullbinde, die sich das Känguru um seine Schwanzspitze gewickelt hat. Was hast du denn angestellt, frage ich. Das Känguru winkt ab und zeigt auf den Fernseher. Die Kamera zoomt auf die Frau in der Mitte des Tisches und sie sagt, also willkommen zur Gelaber-Rababa um 5:12 Uhr. Was machst du denn im Fernseher, frage ich. Heute wieder mit zwei spannenden Themen, fährt die Frau fort. China, das Land, wo die Chinesen herkommen. Dazu habe ich mir eingeladen, den wirtschaftsweisen Friedrich Acker-Salat. Die Kamera schwenkt auf selbigen, welcher grüßend ins Objektiv nickt. Am unteren Bildrand wird ein Balken eingeblendet, auf dem steht Friedrich Acker-Salat, Experte. Und Herrn Livok, den Mann vom Asia-Imbiss unten an der Ecke. Auf dem Balken steht Livok, Chinese. Einmal hatten die bei Christiansen zum Thema Bildungspolitik Robert Atzorn eingeladen, weil er die Hauptrolle in Unser Lehrer Dr. Specht spielte, kommentiere ich lachend. Aber krass, dass sie dich zu so einem politisch brisanten Thema eingeladen haben, Alter. Das Känguru sagt nichts. Des Weiteren darf ich als Gäste begrüßen das Känguru. Die Kamera schwenkt auf das Känguru, welches seine Pfoten vor dem Beutel gefaltet hat und ebenfalls mit stummem Nicken grüßt. Sowie Herrn Freundlich und seinen deutschen Schäferhund zu unserem zweiten großen Thema heute Abend, sprechende Tiere. Was wollen Sie uns sagen? Ach so, sage ich. Das Känguru zieht nur leicht eine Augenbraue hoch. Meine erste Frage geht an unseren Wirtschaftsweisen, beginnt die Moderatorin. Entschuldigung, meldet sich das Känguru zu Wort. Ich wollte nur mal für die Zuschauer klarstellen, Wirtschaftsweiser, das hat jetzt also nichts mit Waisenhaus zu tun. Es handelt sich bei Herrn Acker-Salat also nicht um ein Chinesenkind, dessen Eltern je drei Jobs hatten und von der Maschine gefressen wurden. Im Gegenteil, so ein Wirtschaftsweiser ist sozusagen am anderen Ende der Nahrungskette. So einer, wo immer Experte unten im Balken steht. Die könnten auch hinschreiben, keine Ahnung von nichts, aber auf allen Sendern.
1: Im Balken unter dem Känguru steht, das Känguru kann sprechen.
0: Ja, wir kommen gleich zu Ihnen, aber zuerst wollte ich Herrn Acker-Salat, piept die Moderatorin. Bin schon fertig, sagt das Känguru.
1: Weißt du, wie sie die Christiansen-Sendung damals ARD-intern genannt haben, frage ich. Das Känguru schüttelt den Kopf. Die Sendung mit der Maus.
0: Ich muss lachen, ich finde es so witzig. Herr Acker-Salat, können Sie uns denn etwas zur aktuellen Wirtschaftslage sagen? Warum fragen Sie ihn nicht gleich, ob er noch einmal ausspucken möchte, was er schon 1 Million Mal oral erbrochen hat?
1: Fährt das Känguru dazwischen. Doch der Wirtschaftsweise hat schon ein altes Diktiergerät hervorgezaubert und drückt auf Play. Die abgenutzte Kassette leiert schon.
2: Wenn wir nicht in kürzester Zeit unser Lohnniveau dem Chinesischen anpassen, sind ja bald alle arbeitslos.
0: Bla bla bla, sagt das Känguru zu Hause. Ich kann's nicht mehr hören.
2: Wir leben über unsere Verhältnisse.
0: Bla bla bla, sagt das Känguru im Fernseher. Ich kann's nicht mehr hören. Entschuldigung, ich...
1: Fängt Herr Wok leise an. Wok, Chinese.
0: Bitte, bittet die Maus.
3: Ich mag keinen Reis, sagt Herr Freundlich unvermittelt.
1: Herr Freundlich, sein Hund kann grüßen.
2: Ich selbst war gerade erst in China, fängt Acker-Salat wieder an.
3: Klauen uns die Arbeitsplätze, die Chinesen,
1: stellt Herr Freundlich seine Meinung in den Raum.
2: Und wir müssen ja bedenken, dass die Chinesen eben nicht nur 8, sondern 16 Stunden arbeiten, fährt Acker-Salat fort.
1: Herr Freundlich murmelt und zählt etwas an seinen Fingern ab.
3: Das heißt doch nichts anderes, als dass jeder Chinese uns nicht nur 1, sondern 2 Arbeitsplätze klaut.